0: US-Erdbeben warte eine Stärke von 7,7. In Panama wurden laut Medienberichten Schäden an Gebäuden festgestellt, unter anderem an der Kathedrale San Juan Bautista in Penonomé. Zudem seien Dutzende Nachbeben registriert worden. Verletzte wurden zunächst nicht gemeldet. Der Betrieb des für den Welthandel wichtigen Panama-Kanals war nicht beeinträchtigt. Im Freitagsspiel der Fußball-Bundesliga haben sich Borussia Dortmund und Werder Bremen unentschieden getrennt. Die Partie endete 2:2. Das Wetter? In der Nacht südlich des Mains dichte Wolken und Regen, an der Nordsee Schauer und Gewitter, sonst nachlassende Niederschläge 11 bis 6 Grad. Am Tage im Süden bewölkt mit Regenfällen, im Nordwesten wechselnde Bewölkung mit Schauern, ansonsten teils längere sonnige Abschnitte und weitgehend trocken, 14 bis 19 Grad. Und die weiteren Aussichten am Sonntag ein Mix aus Sonne und Wolken mit einzelnen Schauern, 12 bis 18 Grad. Das waren die Nachrichten.
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3: 50 Kilometer nordwestlich von Barcelona ragen gezackte Felsnadeln aus dem Berg. Montserrat, der zersägte Berg. Um 7 Uhr früh färbt die Sonne den Fels rosa. In der Flanke klebt ein Kloster und darin steht eine kleine dunkle Madonna. La Moreneta, die Braune. Seit 1000 Jahren pilgern die Katalanen zu ihr hinauf. Auch Antoni Gaudí kam her. 1881 erklärte ein Papst sie zur Schutzpatronin Kataloniens. Leo der 13. Derselbe, dessen Enzyklika über die neuen Dinge die Soziallehre der Kirche für 100 Jahre prägte.
4: Heute, am Morgen des 10. Juni 2026, steht wieder ein Papst vor ihr. Leo der 14. 100 Jahre auf den Tag nach dem Tod Gaudís. Denn am Abend wird er den Jesus-Christus-Turm der Sagrada Familia weihen. Während Papst Leo der 14. drinnen betet, singen die Gläubigen draußen das Virolai, ein Lied des katalanischen Nationaldichters Jacint Verdaguer. In der Franco-Zeit, als das Katalanische unterdrückt wurde, war es die heimliche Nationalhymne. Dann tritt er auf den Balkon über dem Klosterplatz. Unten stehen die Pilger seit dem Morgengrauen. Viele sind zu Fuß heraufgekommen, wie man es hier seit Jahrhunderten tut.
5: Danke, dass ihr hier seid. Danke, dass ihr alle vereint seid wie eine Familie.
3: Ein Dank, mehr nicht. Der laute Teil des Tages kommt am Abend, wenn der Konvoi den Berg hinunterfährt, nach Barcelona, zu einer Kirche, die an Gaudís Sterbetag eine Krypta war und eine halbe Fassade mit einem Turm. Wie wurde sie, was sie heute ist? Und wem gehört sie eigentlich?

Die Geschichte der Sagrada Familia beginnt nicht mit Gaudí, sondern mit dem Buchhändler Josep Maria Boccabella. Fromm, wohlhabend, erschrocken über die gottlose Zeit. Er will einen Sühnetempel, finanziert nur aus Almosen. Einen Tempel der Armen, bezahlt von denen, die geben wollen. 1882 wird der Grundstein gelegt, draußen vor der Stadt, zwischen Feldern. Der erste Architekt, Francisco de Paula de Villar, plant, was man damals plant. Eine neugotische Kirche. Nach einem Jahr wirft er hin, Streit ums Geld, Streit um die Pfeiler. Und so kommt 1883 ein 31-Jähriger auf die Baustelle, den fast niemand kennt. Antoni Gaudí. Wer diesen Mann verstehen will, hat ein Problem. Pater Bruno Berces, der Priester, der uns schon durch den Park Güell geführt hat,

0: Das ist der Grund, warum diese Nacht aus zeitgenössischen Stimmen besteht und nicht aus seinen Zitaten. Und es ist auch der Grund, warum sich über diesen Mann bis heute streiten lässt.
1: Der Entwurf für die Sagrada, der von seinem Vorgänger stammte, der hat traditionelle Formen verwendet. Also neugotische Ideen, die auf gotischen Bauformen aus dem Mittelalter beruhen, und hat versucht, das, was damals so die Idee von Kirche und der Verbindung von Erde und Himmel war, in diesen neugotischen Formen irgendwie zu deklinieren. Das sind Imaginationen, auch künstlerischer Art, die sind schon da. Die kannst du praktisch aus der Schublade ziehen und dann gehst du eben ins Neugotische oder von mir aus in den Jugendstil oder irgendwie sowas. Und jetzt kommt der Gaudi und hat einen ganz anderen Ansatz, weil er auch das Christentum, was ja der Hintergrund dieses Kirchenbaus ist, völlig anders begreift.
0: Gaudi übernimmt Villars halbgebaute Krypta. Aber darüber beginnt er neu zu denken.
1: In die barocke Kirche gehst du rein und dann wirst du auf den ersten Metern schon belehrt. Ja, da steht irgendein Heiliger, der guckt dich ganz streng an, oder da ist die Maria. Dir wird die Geschichte erzählt, so wie die Kirche sich das vorstellt. Und was macht Gaudi? Er macht den Innenraum leer und erzählt die Geschichte außen. Also du kannst einmal um die ganze Kirche herumgehen und bekommst das Neue Testament erzählt.
0: 43 Jahre wird Gaudi an dieser Kirche arbeiten. Was diese Jahre aus ihm machen, hat die Kunsthistorikerin Chiara Curti in den Quellen gefunden. Er sagt, nicht ich bin es, der die Sagrada Familia baut. Es ist die Sagrada Familia, die mich baut. Fertig wird zu seinen Lebzeiten der Kreuzgang um die Kirche. Ein Turm und eine Fassade, und die nicht einmal ganz. Aber der Mann, der dabei entsteht, ist ein anderer als der, der 1883 anfing. Die Geburtsfassade, drei Portale, überwuchert von Stein, Engel, Hirten, Tiere, Pflanzen, ein ganzes Weihnachten aus Fels.
2: Albert Schweitzer vino a Barcelona para tocar el órgano.
3: Albert Schweitzer kam nach Barcelona, um in der Matthäus-Passion die Orgel zu spielen. Sie wurde auf Katalanisch gesungen. 1921 war das. Da war Gaudí schon fast 70. Und am nächsten Tag besuchte Schweitzer die Sagrada Familia. Da standen sie zu dritt. Der Dirigent und gute Freund Gaudís, Luis Millet, Schweitzer und Gaudí. Gaudí war offenbar in der Aufführung gewesen und beglückwünschte den Organisten. Und dann begann er, ihm die Kirche zu erklären, auf Katalanisch. Nun sprachen Gaudí und Schweitzer beide Französisch. Und Millet sagte zu Gaudí, hör mal, sprich Französisch mit ihm, der Herr steht hier. Und Schweitzer sagte, nein, lassen Sie ihn weiter auf Katalanisch sprechen, denn das ist die Sprache seiner Leidenschaft. Es ist die Sprache, in der dieser Mann sein Werk mit Leidenschaft erklärt.
0: Schweitzer lässt ihn gewähren. Ein Polizist tut es nicht. Drei Jahre später, am 11. September 1924, dem katalanischen Nationalfeiertag, den die Diktatur verboten hat, wird Gaudí auf dem Weg zur Messe angehalten und auf Spanisch angesprochen. Er antwortet auf Katalanisch. Der Beamte verlangt Spanisch. Gaudí bleibt bei seiner Sprache und wird abgeführt. Ein halber Tag in der Zelle, mit 72, für die Sprache seiner Leidenschaft. Bei Schweitzers Besuch führte Gaudí ihn durch die Bauhütte und erzählte, wie der Esel auf die Fassade kam. Kein stolzes Tier, erklärte er. Für die Flucht der heiligen Familie brauchte er einen armen, alten, abgearbeiteten Esel. Er fand ihn bei einer Frau, die Scheuersand verkaufte. Von ihrem müden Tier wurde der Abguss genommen. Das Tier, das den Rheumakranken Anthony in seiner Kindheit trug, während seine Kameraden spielten, es trägt jetzt die Gottesmutter. Es scheint, dass diese Wandlung Gaudís von einem kranken

0: Kind auf dem Land, über einen gefeierten Architektur-Dandy hin zu einem asketisch lebenden Alten, der sein Leben für die Kirche und den Glauben hingibt, heute besonders fasziniert. Die Biografin Katrin Benz.
1: Und zwar nicht, weil er ist ja nicht als Märtyrer gestorben, sondern er hatte einen Unfall, sondern einfach, weil er als Glaubensvorbild dienen kann und wirklich sein ganzes Leben am Ende vor allem der Religion geopfert hat. Er hat am Ende gelebt wie ein Bettler oder wie ein Asket. Er ist gestorben und man hat ihn nicht erkannt, weil er so unglaublich ärmlich dahergekommen ist.
0: Gaudí hatte alles, was Barcelona zu vergeben hat. Und am Ende läuft er in einem Anzug herum, den er mit Brotkrumen abreibt, weil das billiger ist als die Reinigung. Der von Salatblättern lebt und von Tür zu Tür geht, um Spenden für seine Kirche zu sammeln. Wie er dabei vorging, davon erzählt Chiara Curti eine Szene, die alles über diesen Bettler sagt. Ein wohlhabender Herr lässt sich von Gaudí lange bitten. Dann stellt er widerwillig einen Scheck aus. Beim Hinausgehen sagt er, für mich ist das ja nichts.
2: Entonces Gaudí coge el cheque y lo rompe. Dice, si para usted no es nada, tampoco sirve.
3: Wenn es für sie nichts ist, dann nützt es auch nichts. Und Gaudí zerreißt den Scheck. Ihm ging es natürlich um die Haltung. Darum, dass er mit dieser Kirche schon immer die Seele der Menschen berühren wollte. Auch die der Spender. Aber ein Bettler, der Schecks zerreißt. Nach dieser Geschichte war das Bild vom Verrückten geboren. Und sein Äußeres trug dazu bei. Wobei man sagen muss, das war auch ein bisschen Mythos und Übertreibung. Denn ein Bettler gibt nicht auf sich Acht. Gaudí hingegen war einfach praktisch veranlagt. Er hatte ja Schmerzen in den Füßen wegen seinem Rheuma. Also hatte er sich selbst Schuhe hergestellt, denen unten das Leder fehlte. Dazu trug er seine Socken immer verwunden, weil er sagte, so würden sie ihm die Beine massieren. Und damit die Knöpfe an seinem Mantel nicht so leicht aufgehen, weil er die Knopflöcher wegen seiner Schmerzen in den Händen eh schon vergrößert hatte, da hielt er seinen Mantel mit einer Sicherheitsnadel zusammen. Er muss also zumindest etwas komisch ausgesehen haben.
2: Al final tutto l'aspetto del conjunto era perlomeno strano, no?
0: Das etwas komische Äußere jedoch hielt die Menschen zu seiner Zeit nicht davon ab, ihm Vertrauen zu schenken. Sie spendeten jahrelang für seine Kirche, weil er anscheinend eine Fähigkeit besaß, sie zu berühren.
2: Por ejemplo, Gaudí fue padrino de boda de muchísimos matrimonios.
3: Gaudí war Pate vieler Ehen und Erstkommunionen. Und ihn als Hochzeitspaten zu wählen, machst du ja nicht, wenn du ihm nicht vertrauen würdest, oder? Viele Frauen kamen zu ihm und erbaten Rat für die Gesundheit ihrer Ehemänner. Er kannte einfach viele Leute, auch durch seine Arbeit an der Fassade, weil er eben echte Menschen abbildete und sie vorher zu sich ins Atelier einlud. Sie fotografierte oder Gipsabgüsse von ihnen nahm. Er war also nicht nur ein gutmütiger Alter, sondern jemand, der wirklich in die Häuser der Menschen ging.
2: Sino que realmente una persona que entraba en las casas.
0: Als Gaudí am 10. Juni 1926 stirbt, trägt halb Barcelona ihn zu Grabe. In den Akten der Stadt liegt aus diesen Tagen ein Schriftstück, das Chiara Curti gefunden hat. Die Polizei wollte den Trauerzug um das ärmste Viertel herumführen, aus Sicherheitsgründen. Die Menschen des Viertels erfahren davon und reichen eine Petition ein. Der Sarg möge durch ihre Straßen kommen.
2: Porque hacen esta petición a la policía, porque son sus amigos.
3: Warum stellen sie diesen Antrag? Weil sie seine Freunde sind. Ein Armer ist ein Mensch ohne Stimme. Aber in dieser Menge, da kann er sich zeigen.
2: Pero sí que se puede manifestar en esta multitud, ¿no?
0: Der Trauerzug braucht Stunden, auch weil die Menschen, als der offene Sarg an ihnen vorbeigeführt wird, seine Hände berühren und sich bekreuzigen. Dann senken sie Gaudí in die Krypta unter seine eigene Baustelle. 10 Jahre später kommen die Männer mit dem Dynamit. Juli 1936. In Spanien putscht das Militär. In Barcelona antwortet die Revolution. Und wieder brennen die Kirchen, wie in der tragischen Woche 1909. Diesmal auch seine. Alex Seoane, heute einer der Architekten der Sagrada Familia.
4: Sabemos incluso por los hechos históricos que durante una semana hubo dinamita en los cimientos de la fachada.
5: Die Vandalen kamen aus der Altstadt herauf. Sie brannten die Krypta aus. Sie verwüsteten die Werkstatt. Wir wissen sogar, eine Woche lang lag Dynamit in den Fundamenten der Geburtsfassade. Und es waren die Nachbarn des Viertels, die die Männer davon abhielten, sie zu sprengen. Mit dem Argument, die Steine würden ihnen selbst auf die Köpfe fallen. Und übrig bleibt ein verschwindend geringer Teil, vielleicht gerade einmal 10%. Wenn wir das vergleichen mit anderen Künstlern wie Michelangelo oder Leonardo da Vinci, wo wir ihre Aufzeichnungen und Studien besitzen, dann ist das natürlich fatal. Von Gaudí ist gerade das Wichtigste nicht erhalten geblieben. Wir wissen, dass er hier in seinem Atelier in der Sagrada Familia eine kleine Bibliothek hatte, in der er nicht nur all jene Bücher und Dokumente aufbewahrte, die ihm als Grundlage für seine Werke dienten, sondern auch all seine Gedanken und Berechnungen, die er stets in einer Reihe von Notizbüchern festhielt. All dies ist verloren gegangen. Das ist aus intellektueller Sicht eine große Katastrophe, vor allem für die Historiker der Zukunft. Es ist ein großer Verlust.
0: Die Mitarbeiter retten, was zu retten ist. Gips brennt nicht und schon am Tag nach dem Feuer sammeln sie die zerschlagenen Gipsmodelle ein und vergraben sie. Fragment für Fragment. Damit niemand zurückkommt und zu Ende zerstört. Zerbrochene Stücke, verscharrt wie Tote, die wie Mosaike auf ein Zusammenfügen warten. Trencadís, diesmal aus Gips. Danach kommen 40 Jahre Diktatur und hier wird es merkwürdig still. Was Franco über diesen Bau dachte, ist kaum überliefert. Die Sagrada Familia war weder Vorzeigeprojekt noch Feindbild. Sie war ein Provisorium, das langsam weiterwuchs, während in den Architekturschulen niemand mehr Gaudís Namen nannte. Dass überhaupt weitergebaut wurde, war keineswegs selbstverständlich. Es war die katholische Jugend Barcelonas, die 1958 intervenierte. Sie war es, die am Weiterbau festhielt. Und damit steht die Frage im Raum: 90% verbrannt, der Meister tot. Und trotzdem wird weitergebaut, 100 Jahre lang, bis heute. Darf man das? Ist das noch Gaudí? Wem gehört diese Kirche?
6: Gaudí hätte noch 50 Jahre leben können, die Kirche wäre nicht fertig geworden. Das übersteigt die Kapazität eines einzelnen Menschen. Nur er hat es geplant, programmiert, beschrieben, hinterlassen. In dem, was wir die Alben des Tempels nennen. Er hat sie nicht selbst geschrieben, sondern sein Sekretär. Und er hat sie betreut. Und das ist die wichtigste Inspirationsquelle. Es gibt 4 Alben. 1914, 1917, 1922 bis 25 und 1929. Die ersten 3 entstanden zu Gaudís Lebzeiten und für uns sind sie sozusagen die ursprüngliche Quelle, die Hauptquelle, die uns inspirieren soll.
0: Auf die Frage nach der Werktreue gibt es verschiedene Antworten. Für Jordi Faulí, den Chefarchitekten, ist die Frage im Grunde keine, weil Gaudí kein Bauwerk hinterlassen hat, sondern ein Verfahren.
7: Über die Säulen gibt es den Satz von ihm, einen sehr guten Satz. Ich werde 2 Säulen machen und es wird sein, als hätte ich alle gemacht. Denn in diesen 2 Säulen steckt die Erklärung der ganzen Methode. Am Ende hat er 10 gebaut. Wir haben 12 gebaut. Nach seinen Zeichnungen mit seinem System.
0: Die Die zweite Antwort kommt von der Biografin. Und sie gilt der Passionsfassade, dem Stilbruch, über den Barcelona bis heute streitet. Gaudí hat die schrägen Stützen entworfen, die Figuren aber schuf ein halbes Jahrhundert nach seinem Tod der Bildhauer Josep Maria Subirachs. Wer heute die Kirche durch die Geburtsfassade betritt, sieht Menschen und Tiere aus Stein, so lebendig, dass man sie anfassen möchte. Wer sie auf der anderen Seite verlässt, mag erschrecken.
1: Gegenüber ist es ganz anders. Da ist es dann plötzlich so ganz plakativ, eckig, sieht so ein bisschen aus wie Star Wars-Figuren. Das ist gewollt so und das ist da absolut vertretbar in meinen Augen. Das ist ein extremer Stilbruch, aber das darf durchaus so sein. Das ist eben eine andere Generation.
0: Und die dritte Antwort kommt aus einer Werkstatt im Ruhrgebiet. Robert Kaller ist selbst Bildhauer und erkennt die Kritik an dieser Fassade.
8: Also wenn man jetzt diese schrägen Stützen nimmt, dieser Entwurf stammt ja noch von Gaudi, er hat diesen Raum geöffnet und hat im Grunde genommen so eine Art Vorhang aufgezogen für dieses Mysterium von Golgatha. Und was jetzt für mich das Wichtige ist, ohne irgendeine Trauer oder irgendeine Tragik, sondern genauso manifest wie die Geburtsfassade, die Geburt erlebbar macht, wird hier ein geistiger Vorgang, eine Transformation sichtbar. Und jetzt mal ehrlich, Subirach hat Kunst geschaffen. Das ist wirklich Kunst. Er hat diesen unglaublichen Vorgang, den hat der Subirach natürlich in einer klaren, grafisch eindeutigen und auch bildhauerischen Weise perfekt manifestiert. Und dass sich das stilistisch total unterscheidet von der Geburtsfassade. Ja klar, das ist eine schöne Geschichte. Der Esel und die Maria und das Kind in der Wiege und so. Wunderbar, schöne Geschichte. Aber Kreuzigung ist auch eine Geschichte und das muss man zusammen sehen.
0: Auch die Bauprinzipien hat Gaudí nicht erfunden. Er hat nur sehr genau zugesehen. Es gab sie schon. Wer gerade ein Blatt Papier zur Hand hat, kann es ausprobieren. In beide Hände nehmen, die Hände gegeneinander drehen, die eine nach oben, die andere nach unten. Das Papier wehrt sich nicht. Es legt sich in eine Kurve, die kein Zirkel zeichnen kann. Eine Fläche, die sich windet und dabei ruhig bleibt. Ein hyperbolisches Paraboloid. Dieselbe Form lag zu Beginn dieser langen Nacht unter einem kranken Kind, auf dem Rücken eines Esels. Der Sattel, leicht gewölbt, der sein Gewicht trug, ohne zu brechen. Der Junge wusste es nicht. Der Architekt hat sich erinnert. Es ist nicht die erste Form, die Gaudí aus der Schwerkraft ableitet. In Mataró trägt sie eine Bleicherei. 30 Jahre später den Dachboden der Pedrera. Und im Schuppen der Colonia Güell hat er sie aus Schnüren und Bleisäckchen berechnet. Der Kettenbogen. Die Form, die eine hängende Kette von selbst annimmt, umgedreht. Auch die Glockentürme dieser Kirche sind Kettenbögen.
9: Pero claro, no quería renunciar a su arquitectura naturalista y menos.
7: Er wollte auf seine naturalistische Architektur nicht verzichten, schon gar nicht in einer Kirche. Und er fand geometrische Formen, die die Mathematiker kannten, die man in den Hochschulen zeichnete. Und er dachte, die sind nicht nur zum Zeichnen da, mit denen kann man bauen. Dies gelang Gaudí durch die Kombination von Hyperboloiden und Paraboloiden. Das heißt, es handelt sich um unendliche räumliche Kurven, die jedoch aus geraden Linien bestehen. Das Paraboloid besteht aus vier im Raum liegenden Linien, die durch gerade Linien verbunden sind. Es hat die Form eines Pferdesattels, der doppelten Parabelform. Oder des Hyperboloids, das wir später beispielsweise bei Kernkraftwerken kennengelernt haben. Es ist ein Hyperboloid, das, vereinfacht gesagt, in etwa die Form eines Halses hat. Aber niemand hatte zuvor daran gedacht, dass sie zum Bauen dienen könnten. Der Erste, der daran dachte, war Gaudí. Es sind gekrümmte Formen, die von großer, natürlicher Schönheit sind. Und Gaudí überlegte, wie man sie kombinieren könnte. Und die Säulen, diese wie Bäume wirkenden Strukturen, sie haben etwas Schlankes, eine Vertikalität. Und das bewirkt, dass man beim Betrachten automatisch nach oben schaut. Nach oben zu Gott, um den Geist zu erheben. Genau das wollte Gaudí. Und es erlaubte ihm noch etwas. Weil die Bäume das ganze Gewicht tragen, konnten alle Fenster zu Lichtöffnungen werden. Paraboloide voller Glas.
0: Und mittags im Hauptschiff versteht man warum. Die Last liegt auf den Säulen, nicht mehr auf den Wänden. Also können die Wände aus Glas sein. Besonders mittags bemerken das die Besucher der Kirche, wenn das Licht durch die Buntglasfenster scheint und im Laufe des Tages in Grün, Gold und Orange über den Boden wandert. Neu war dieses Prinzip nicht. Gaudí hatte es schon einmal gebaut, an anderer Stelle.
7: In der Sagrada Familia entwarf er die Strukturbäume. Ein System geneigter Säulen, die sich verzweigen, das ganze Gewicht des Gebäudes aufnehmen und es direkt in die Fundamente weitergeben. Davon baute er das 5 Meter hohe Modell des Hauptschiffs. Wir haben alle Schiffe mit Strukturbäumen gebaut, um dieser Idee Gaudís zu folgen. Derselben Struktur, die logisch ist, ideal, um das Gebäude zu tragen und sein Gewicht direkt in die Fundamente zu leiten.
0: Und weil alles Geometrie ist, alles Mathematik, konnte Gaudí einen Teil entwerfen und dabei wissen, seine Nachfolger werden mit dem, was er hinterlässt, den Rest bauen können.
4: Nos ha sorprendido, ver.
5: Uns hat überrascht, hinter Formen, die scheinbar nur dekorativ oder symbolisch waren, steckt tatsächlich eine tragende Struktur, eine Art, wie das Licht einfällt, wie das Material auf die Last antwortet. Das macht Gaudí heute anziehender, als er es vor 20, 30, 40 Jahren war. Gaudí nimmt das Erbe der Gotik auf, diesen großen Lichteinfall im Inneren der mittelalterlichen Kathedralen, aber mit einer Formgebung, die es nie zuvor gab. Es überrascht einen, wenn man begreift, welche Lasten auf so schlanken Elementen ruhen. Es ist ein Gebäude, mit dem Gaudí den Begriffen der modernen Architektur weit vorausgeht. Erst die Moderne sagt, das Licht ist das fünfte Material. Gaudí nimmt das vorweg.
0: Das ist kein Bauplan, das ist eine Grammatik. Wer sie beherrscht, kann Sätze bilden, die der Meister nie gesprochen hat, und sie sind trotzdem seine Sprache. So die Sicht der Architekten und Bildhauer, die sein Werk fortsetzen. Besonders wichtig wird das für die eine Fassade, die heute noch fehlt, die dritte und letzte, die Fassade der Herrlichkeit. Der Haupteingang, das Finale des ganzen Bauwerks. Was dort einmal stehen soll, hat Gaudí bis ins Letzte durchdacht. Und was dort entsteht, ist kein Bildprogramm, sondern die Antwort auf eine einzige Frage. Francesc Torralba, Theologe und Philosoph und Professor an der Ramon Llull Universität in Barcelona, sitzt in der Kommission, die darüber berät.
10: Él imagina la fachada de la Gloria como un tratado de escatología, ¿no?
6: Er stellt sich die Fassade der Herrlichkeit als einen Traktat über die letzten Dinge vor, als Antwort auf die Frage, was darf ich nach dem Tod erwarten? Am Eingang werden deshalb Gräber stehen, die dich denken lassen, vergiss nicht, dass du sterben musst. Erwarten dürfen wir das Leben der Herrlichkeit. Es wird den größten Teil der Fassade einnehmen. Die Auferstehung des Fleisches, die Gemeinschaft der Heiligen, ein himmlisches Gastmahl. Erwarten dürfen wir das Fegefeuer als Übergang, als Reinigung. Und es besteht auch die Möglichkeit des endgültigen Scheiterns, der Verzweiflung, des Nichts. Das wäre Gaudís Hölle. Da sind die Werke der Barmherzigkeit, die Seligpreisungen, die Tugenden, das Vaterunser, alles auf einer einzigen verdichteten Fassade. Man wird über eine Freitreppe hinaufsteigen, über die Carriera Mallorca hinweg. Dort wird Feuer sein und Wasser, das reinigt, in Form einer schraubenförmigen Fontäne. Dann tritt man ein, durch 7 Türen, für die 7 Sakramente und die 7 Bitten des Vaterunsers.
10: La gloria es luz y plasticidad.
6: Die Herrlichkeit ist Licht. Für Gaudí ist das Licht, das wir in dieser Welt sehen, schon ein Ausdruck des göttlichen Lichts. Der Himmel auf seiner Fassade, dicht bevölkert, festlich, ein Fest ohne Ende. Und seine Hölle, klein, versteckt, unter dem Vorplatz, ohne einen einzigen Namen. Sie könnte, sagt er, auch leer sein.

0: Eine Hölle, die leer sein darf, und ein Himmel aus Licht. Wer diese Fassade baut, führt zu Ende, was Gaudí über Jahrzehnte mit dem Licht vorhatte.
1: Auf der Fassade der Herrlichkeit fehlen die 10 Gebote. Das ist kein Zufall. Gaudís Programm ist keine Theologie des Gesetzes, keine Theologie der Normerfüllung. Es ist eine Theologie der Liebe. Und die Kirche hat rund 40 Jahre gebraucht, bis sie beim Zweiten Vatikanischen Konzil dort ankam, wo dieser Architekt schon war.
0: Nicht nur die Theologen verblüfft das. 1962 beschließt die Kirche beim Zweiten Vatikanischen Konzil etwas, was Gaudí schon um 1920 gebaut hatte.
2: La Sagrada Familia cumple con todos los requisitos del Concilio Vaticano II.
3: Die Sagrada Familia erfüllt sämtliche Anforderungen des Zweiten Vatikanischen Konzils. Und das Konzil fand viele Jahre nach Gaudís Tod statt. Er hatte bereits schriftlich festgehalten, wie die Gläubigen an der Liturgie teilnehmen sollten. Der Hochaltar als Mittelpunkt ohne Altarbild, ohne umgebende Verzierung. Der Priesterchor dahinter, die Gemeinde davor, sowie die Mitwirkung von Musikchören. All dies erscheint uns heute ganz normal. Denn so wird die Liturgie heutzutage gelebt. Doch wir sollten uns daran erinnern, dass die Liturgie zu Gaudís Zeiten etwas wesentlich Geschlosseneres, Zurückhaltenderes war. Im Wesentlichen ein Gottesdienst des Klerus. Und das Volk hatte nur relativ wenig Anteil daran. An dem Gebäude musste daher nichts verändert werden, um die Vorschriften für den Gottesdienst zu erfüllen. Mich als Architekten hat das am meisten beeindruckt.
4: Ich bin überzeugt, dass Gaudí von allem, was er vorschlug, wusste, wie er es bauen würde. Er hat es nicht aufgeschrieben, aber er hätte nie etwas vorgeschlagen, ohne zu wissen, wie er es baut. Denn sehen Sie, er hat einen Turm von 98 Metern gebaut, ohne Kräne, und den Pinakel aus vorgefertigten Teilen unten hergestellt und hinaufgezogen.
5: El pináculo final de color con piezas prefabricadas.
0: Vorfertigung. 100 Jahre bevor man sie so nannte. Was den Bau heute aufhält, ist deshalb nicht die Technik.
2: Sí que tenemos otro tipo de problemas, que son los problemas más bien.
3: Man kann nicht sagen, dass irgendetwas, was Gaudí entworfen hat, heute nicht machbar wäre. Unsere Probleme sind andere, die Vorschriften. Barrierefreiheit, Brandschutz. Denn Gaudí baute Räume offen, ohne Trennwände. Da müssen wir erfinderisch werden, die Normen von heute erfüllen, ohne seine Formen zu verpfänden. Und dann ist da noch etwas. Schon 1976, als Barcelonas großer Bebauungsplan beschlossen wurde, war eine 60 Meter breite Achse vorgesehen. Seither darf in dieser Zone nichts Neues gebaut werden. Heute reden wir mit der Stadt und suchen die am wenigsten aggressive Lösung für die Anwohner. Wir prüfen Umsiedlungen, Entschädigungen, ohne dass die Basilika Schaden nimmt. Ein heikles Thema? Sehr heikel.
6: Galdric Santana beschreibt Gaudís Verfahren mit einem Bild aus der Mathematik.
7: Gaudí, sorprendentemente,
8: es ist, als hätte er ein System, eine Gleichung. Diese Gleichung hat Konstanten und Variablen. Und die Variablen sind wichtig genug. Eine Variable ist der Auftraggeber. Eine ist die Geschichte des Ortes. Eine ist die Funktion. Aber die Gleichung selbst ist immer dieselbe. Die Gestalt ist nur das Ergebnis. Setze A gleich 4, B gleich 5, C gleich 7. Und dann ändere A auf 3. Das Ergebnis ist ein anderes. Die Gleichung bleibt. Es scheint, als verändere er sich, als entwickle er sich weiter. In Wahrheit entwickelt sich nicht er, sondern die Technik, die er anwendet.
0: Galdric Santana, Direktor des Gaudí-Lehrstuhls der Escola Técnica d'Architectura de Barcelona, Kommissar des Gaudí-Jahres und, in diesem Satz beiläufig versteckt, der Mann, der Gaudís Glocken baut. Als Gaudí 1915 die Glocken seiner Kirche plant, bestellt er über den internationalen Leihverkehr jede Fachliteratur, die es gibt. Das Ergebnis ist eine Enttäuschung. Es gibt keine.
8: Also musste er von Null anfangen. Er zeichnete sämtliche Glockenprofile der Geschichte nach, analysierte sie, entwickelte eine eigene Form. Sein Projekt waren 84 Töne. Nicht sechs Glocken wie in einer normalen Kathedrale, sondern ein komplettes Orgelregister. Jede Note spielbar. Dafür musste er einen neuen Glockentyp erfinden. Und genau das hat er getan.
0: Eine Glocke, sagt Santana, strebt von sich aus zur Hyperbel. Gaudi probierte alle Flächen zweiten Grades durch, ließ Modelle gießen, schlug dagegen und hörte hin. Das dritte Modell war es, ein Hyperboloid. Und dann wollte er etwas, das kein Bauherr je verlangt hat. Bevor weitergebaut würde, sollten die Glocken hängen. Die Kirche sollte klingen, bevor sie fertig ist, damit man versteht, worum es geht.
8: Wir wissen, dass ihn 1926 die Straßenbahn erwischt hat. Er hat es zwar nicht mehr selbst erlebt, aber er hat es fertig erforscht hinterlassen. Es gibt sogar Fotografien. Die Modelle des ganzen Glockenspiels im Maßstab 1 zu 10. Die Prototypen, aufgehängt in der Bauhütte.
0: Am Abend nach der Turmweihe, am 11. Juni 2026, sind Gaudis Glocken zum ersten Mal zu hören. Auf der Plaza de Catalunya, unter freiem Himmel mit dem Philharmonic Orchestra aus London, unter Marin Alsop und dem Kammerchor des Palau de la Musica. An den Glocken steht Galdric Santana selbst. Der amerikanische Komponist David Zieri hat ihnen ein Stück geschrieben. 84 Bells. Eine Glocke für jede Taste des Klaviers, verteilt auf die 18 Türme, so wie es Gaudi entworfen hatte. Es sind dieselben Glocken, die eines Tages in der Sagrada Familia hängen sollen. Bis dahin, sagt Santana, dauert es noch 10, 12 Jahre. Aber bei so vielen innovativen Neuerungen, warum gab es eigentlich keine Gaudí-Schule?
7: Pero siempre a escondidas, no podías decir. Es interesante, Gaudí, estabas muerto, ¿no?
8: Man konnte nicht sagen, Gaudí ist interessant. Da war man tot. Heute hat sich das geändert. Es gibt diese Rückkehr zu dem, was man Formoptimierung nennt. Die Form, die genau das aushält, was sie aushalten muss. Und dann das Problem, dass Gaudí keine direkten Schüler hatte. Er hatte keine. Er hatte Mitarbeiter und Bewunderer, aber keine Schüler. Denn um seine Architektur anzuwenden, hätte man seine Arbeitsweise übernehmen müssen. Mit diesem erschöpfenden, maximalistischen Wissen. Also gab es keine Fortsetzung. Aber seit die dreidimensionale Modellierung am Computer in die Architektur eingebrochen ist, seit man die Formen so kontrollieren kann, das hat die klassische Moderne überholt, die inzwischen selbst alt ist. Und es hat Gaudí wieder in die Gegenwart geholt. Denn seine doppelte Ziegellage trug 1500 Kilo. Und sie verbrauchte weniger Wasser und weniger Kohlenstoff.
0: Der Mann, den man den Architekten von gestern nannte, taucht in der Debatte über die Zukunft des Bauens wieder auf. Zwischen seinem Begräbnis 1926 und dem Papst auf dem Berg liegen 100 Jahre, in denen Gaudí beinahe verschwand. Picasso hatte schon 1900 geschrieben, schickt Gaudí und die Sagrada Familia zur Hölle. Le Corbusier und das Viereck machten ihn zum Gestrigen. Zwei Weltkriege zur Fußnote.
4: Ich hatte an der Architekturschule nicht eine einzige Stunde über Gaudí. Im ganzen Studium nicht. Gaudí wurde nicht gelehrt. Vielleicht, weil man ihn nicht verstand. Vielleicht, weil er als etwas Sonderbares galt.
9: Aber die Kirche ist heute für viele ein Fragezeichen. Was macht diese Menge Stein mitten im Eschample, wo Lärm ist, wo Touristen sind? Souvenirs, Merchandising, Hotels. Und doch, wenn du das Werk betrachtest,
1: Das ist der Punkt. Und nicht beschleunigt daran vorbeigehst, dann spricht es zu dir. Aber du brauchst eine kontemplative Haltung. Kein Zweifel, diese Massen, dieser Lärm, dieses Chaos aktivieren die Kontemplation nicht. Ich glaube, wir haben heute ein Kontemplationsdefizit. Deshalb genießen wir es nicht. Wir empfangen die Botschaft nicht, weil wir mit den Selfies dastehen. Stell dich mal so hin und noch mal so und du denkst um Gottes Willen.
0: Die Sagrada Familia ist heute das einzige Bauwerk, das sich komplett selbst finanziert. Der Tempel der Armen, gestiftet aus Almosen, von diesem Prinzip ist wenig geblieben. 2024 nahm die Sagrada Familia 134 Millionen Euro ein. 97% davon kamen aus Eintrittskarten. Damit bezahlen dieselben Massen, unter denen das Viertel erstickt, den Bau, der einen Teil dieses Viertels verdrängen wird.
6: Doch das Prinzip Gaudí ist nicht nur Fluch. In Blankenfelde, Marlow, südlich von Berlin, in einer Einflugschneise steht ein Hospiz. Gebaut von Nare Yeseljot, aufgewachsen in Mittelanatolien. An den Wänden Mosaik, überall. Kraniche, ein Pfau, eine Spirale, die sich bewegt, wenn man an ihr entlang geht. Die Sitzbänke am Eingang sind Miniaturen der Bank aus dem Parc Güell. Sie hatte schon gebaut, dann hielt sie inne.
10: Ich hatte so einen Instinkt, hier fehlt was. Und dann war ich in Barcelona. Und habe den Park gesehen und habe gesagt, das ist das, was mir fehlt. So sollte ein Ort aussehen, wenn man stirbt. Es soll mit Kunst sein, es soll Faszination auslösen. Und Sterben kann auch ein ganz schöner Ort sein. Sterben und Kunst gehört zusammen. Ich habe die Hospiz so aufgebaut, dass ich keine religiösen Symbole habe, weil Religionen trennen uns Menschen voneinander. Religionen spalten uns. Und deswegen habe ich keine religiösen Symbole genommen, sondern nur Symbole aus der Mythologie. In der Mythologie sind Kraniche die Tiere, die die Seele des Toten zum Altar zum Gott bringen. Auch im Buddhismus sind kranische Tiere, die die Reinkarnation zeigen.
0: Sie rief Robert Kaller, den Mosaikkünstler aus dem Ruhrgebiet, an.
10: Und dann habe ich ihn einfach angerufen. Der lebt in Dortmund, ich in Berlin. Dann habe ich gesagt, möchten Sie der deutsche Gaudi sein? Und dann hat er gesagt, ja, gerne. Und so haben wir uns halt gefunden.
0: Mit den Angehörigen der Sterbenden legt Yeseljot gemeinsam Mosaike. Nach der Trencadis-Technik. Yeseljots eigener Vater ist 85. Sie hat ihm in Barcelona Gaudís Biografie vorgelesen, abends, auch die letzten Seiten.
10: Der Tod, das hat mein Vater sehr traurig gemacht, dass das Taxi ihn nicht nehmen wollte, weil er sein Auto nicht dreckig machen wollte und dass er so als wie obdachlos im Krankenhaus gestorben ist, das fand mein Vater sehr traurig. Er hat gesagt, ich hätte gesagt, wer ich bin. Er hat gesagt, ja, das fand er am traurigsten. Und dann sagt er, und dieser Mann hat der Welt so ein Erbe hinterlassen.
0: Das Erbe Gaudís ist in diesem Jahr vor allem das 172,5 Meter hohe Kreuz auf seiner Kirche in Barcelona.
6: Vor der Sagrada Familia stehen sie dicht an dicht. Der König, die Königin, die Regierung, die Kardinäle. Dahinter, hinter Absperrgittern, die Stadt. Und über allem, 172,5 Meter hoch, das Kreuz. Weiße Keramik und Glas, im Februar aufgesetzt. Seitdem wartet es. Eine seltsam genaue Zahl und sie hat einen Grund. In Barcelona gibt es eine Erhebung, den Montjuïc, 173 Meter über dem Meer. Gaudí legte die Höhe seines Turms einen halben Meter darunter fest. Das Werk des Menschen, fand er, dürfe das Werk Gottes nicht überragen. In der Kirche, die Gaudí begann und nie vollenden konnte, spricht an diesem Abend Papst Leo XIV.
11: come architecte ardente di fe, il venerable Antoni Gaudí va a concebre a questo spazio a me desiderio di narrar es misteris de la vita del Signor.
12: Als ein tiefgläubiger Architekt hat der ehrwürdige Diener Gottes Antoni Gaudí diese Räume mit dem Wunsch entworfen, die Geheimnisse des Lebens des Herrn zu erzählen. Auf diese Weise hat er uns eine geistliche Pilgerreise vorgeschlagen.
11: Questo creo brilla di dia, reflectint la giun del sol e brilla di nit, illuminant la ciutat come un faro bert al Mediterraneo.
12: Das Kreuz Christi, das sich auf der Spitze dieser Basilika befindet, ist das Kreuz der Letzten, die die Ersten werden. Dieses Kreuz strahlt am Tag, in dem es das Sonnenlicht reflektiert. Und es glänzt in der Nacht, in dem es die Stadt erhellt wie ein Leuchtturm hin zum Mittelmeer.
0: Ein Leuchtturm über das Mittelmeer. Gaudí hat es sich genauso gewünscht, dass die Seefahrer seine Kirche vom Meer aus sehen. Kurz vor der Messe stand vor einem Modell dieses Turms ein blindes Mädchen und erklärte dem Papst mit den Händen, was dort oben steht. Ein Schirm aus Licht, sagte sie. Eine Umarmung über Barcelona. Vier Arme und einer nach oben. Dieses Zeichen hat in dieser Nacht einen langen Weg zurückgelegt. Als Zypressenzapfen in der Hand eines Kindes, als Turmkreuz auf Belles Garde, auf dem Drachenrücken der Casa Batlló. Heute Abend steht es 172,5 Meter über der Stadt.
6: Und dann schreitet der Kinderchor langsam mit kleinen LED-Laternen in den Händen aus der Kirche aufs Plateau vor der Geburtsfassade. Vor ihnen, zu ihren Füßen, sitzt der Papst. Und dahinter halten die Tausenden an diesem Abend, hält die ganze Stadt den Atem an. Die Kirche ist dunkel und die Laternen in den Händen der Tausenden, die zu Beginn ausgeteilt wurden, noch ruht ihr Licht. Das Kreuz beginnt zu leuchten. Es strahlt in alle Richtungen, so wie es Gaudí einst erträumt hatte. Und als der erste Trommelschlag kommt, erleuchten alle Laternen gleichzeitig. In der Kirche, auf dem Vorplatz, in den Händen derjenigen, die Gaudís Traum erleben wollen. Es erklingt das Excelsis Deo, der fast 600 Chorsänger, den Gaudí im Innern eine Empore gebaut hatte. Und im Rhythmus der Musik leuchten tausende Buntglasfenster.

Spätestens jetzt schaut jeder in den Seitenstraßen, vor der Kirche, am Fernseher auf eine katholische Kirche, die heute, 2026, noch immer gebaut wird.

Neben der Kirche steigt ein Drohnenschwarm in die Luft und formt aus Blau und Rot das Konterfei Gaudis, der nun seine eigene Kirche anblickt und dann zufrieden nickt. Einen Moment später schreiben die Drohnen in die Luft: Zuerst die Liebe, dann die Technik.

0: No, no, no sabría explicarlo, porque llevo una emoción que no... Sí, sí, sinceramente.
1: Ich wüsste nicht, wie ich das erklären soll. Es ist zu viel, ich bin ergriffen. Von dem, was ich gesehen habe, vom Heiligen Vater. Mir fehlen die Worte, ich bin den Tränen nah. Mir ist, als ginge ich in den Himmel. Ich weiß nicht, wo ich bin. Ich hätte nie gedacht, dass ich den Papst einmal so sehe in Wirklichkeit.
2: Am Ende widerspricht das eine dem anderen. Alles hat seine gute und seine schlechte Seite. Die Nachbarn sind ziemlich müde von den täglichen Massen. Heute haben sie sogar gesagt, sie freuen sich, weil sie noch nie so viele Tage die Straßen für sich hatten, weil wegen des Papstes alles abgesperrt war.
3: Wem also gehört Gaudí? Der Kirche, die ihn selig sprechen möchte? Der Stadt, die von ihm lebt und an ihm leidet? Den Katalanen, deren Sprache er in Stein gemeißelt hat? Den Millionen mit den Smartphones? Der säkularen Metropole, deren Wahrzeichen ein Kreuz ist? Der Frau aus Anatolien, die in seinem Scherbenstil ein Sterbehaus gebaut hat? Oder dem alten Mann am Gitter, der einst an der Ampel für ihn die Hand aufhielt?
4: Wenn ich jetzt zum Beispiel auf die Sterne zeige und Sie gucken jetzt nur auf meinen Finger, das wäre falsch, oder? Sondern man muss dahin gucken, wo der Finger hin zeigt. Und so ist Gaudí zu verstehen.

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1: 3 Uhr die Nachrichten. Der ukrainische Präsident Selenskyj hat die Vereinbarung der USA mit Russland zur Lieferung von Diesel kritisiert. Das sei eine Investition in den Krieg gegen die Ukraine. Selenskyj sprach von einem Zeichen der offensichtlichen Schwäche. Russland werde die Vereinigten Staaten noch weniger ernst nehmen. US-Präsident Trump hatte am Abend bekannt gegeben, dass er sich mit dem russischen Präsidenten Putin auf die Diesellieferungen geeinigt hat. Russland werde mehrere 100.000 Tonnen Diesel auf den Weltmarkt bringen. Washington setzt dafür bis April 2027 vorübergehend ein Verbot für den Kauf von russischen Erdölprodukten aus. Die Treibstoffpreise sind aufgrund des Iran-Krieges weltweit massiv gestiegen. Trump steht deswegen unter Druck. In weniger als einem Monat finden in den USA Zwischenwahlen statt. Friedensnobelpreisträgerin Navanithem Pillay hat sich gegen Kritik aus Israel an ihrer Haltung zum Vorgehen des Landes im Gazastreifen verteidigt. Die Untersuchungskommission der UNO zu den palästinensischen Gebieten und Israel, deren Vorsitzende sie gewesen sei, habe im Grunde wie ein Gericht gearbeitet und jeden Sachverhalt verifiziert, sagte die südafrikanische Juristin im ARD-Fernsehen. Sie kenne die Vorwürfe, das Gremium sei voreingenommen gewesen. Diejenigen, die das behaupteten, sollten ihr sagen, wo. Die von Pillay geleitete Kommission hatte Israel im vergangenen Jahr Völkermord im Gazastreifen vorgeworfen. Israel hatte scharfe Kritik am gestern verkündeten Beschluss des Nobelkomitees geübt, der früheren Richterin am Internationalen Strafgerichtshof in diesem Jahr den Friedensnobelpreis zu verleihen. Die Entscheidung für Pillay legitimiere anti-israelischen Hass, so das Außenministerium. Mit Blick auf den Propagandaminister der Nationalsozialisten hieß es weiter, Zitat, Josef Goebbels applaudiere aus der Hölle. Der Präsident des Hauptverbandes der deutschen Bauindustrie Demuth hat vor dem Vorhaben der Berliner Linken gewarnt, Immobilienkonzerne zu enteignen. Die Pläne hätten schon jetzt eine verheerende Wirkung, sagte Demuth der Neuen Osnabrücker Zeitung. So kämen Baugesellschaften, die in Berlin Darlehen aufnehmen wollten, um Wohnraum zu schaffen, nicht mehr an frisches Geld. Auch staatliche Akteure merkten, dass die Kreditgeber plötzlich zurückhaltender seien. Der Verband Chef betonte, der einzige Weg aus der Misere sei es, das Bauen wieder attraktiver zu machen. Die Vergesellschaftung von Immobilienkonzernen mit mehr als 3000 Wohnungen war ein zentrales Wahlversprechen der Linken bei der Berliner Abgeordnetenhauswahl. Die Partei war daraus im September als stärkste Kraft hervorgegangen. Derzeit laufen Sondierungsgespräche mit Grünen und SPD über eine gemeinsame Regierung in dem Bundesland. Beobachter bezweifeln, dass eine zeitnahe Umsetzung von Enteignungen möglich wäre. Heute wird das Jugendwort des Jahres gekürt. Am Nachmittag will der Verlag Pons Langenscheid den Sieger bekannt geben. In der Endauswahl stehen die Begriffe Crashout, Peak und Ragebait. Dabei steht Ragebait für Inhalte im Netz, die absichtlich empören sollen. Peak bedeutet wie im Englischen Höhepunkt oder Spitze. Das Wort Crashout steht dafür, die Fassung zu verlieren. Das Jugendwort wird seit 2008 im Rahmen einer Abstimmung ermittelt. Im vergangenen Jahr war der Begriff Das Crazy gewählt worden. Der Fernsehjournalist Klaus Bresser ist im Alter von 90 Jahren gestorben. Das teilte das ZDF mit. Von 1988 bis 2000 war er Chefredakteur des Senders, zuvor bereits unter anderem Moderator des Heute-Journals. Intendant Himmler würdigte Bresser als entschiedenen Verfechter des öffentlich-rechtlichen Informationsauftrags. Er habe das journalistische Profil des ZDF nachhaltig geprägt. Im Freitagsspiel der Fußball-Bundesliga haben sich Borussia Dortmund und Werder Bremen unentschieden getrennt. Die Partie endete 2:2. Das Wetter. In der Nacht südlich des Mains dichte Wolken und Regen, an der Nordsee Schauer und Gewitter. Sonst nachlassende Niederschläge, 11 bis 6 Grad. Am Tage im Süden bewölkt mit Regenfällen, im Nordwesten wechselnde Bewölkung mit Schauern. Ansonsten teils längere sonnige Abschnitte und weitgehend trocken, 14 bis 19 Grad. Und die weiteren Aussichten am Sonntag, ein Mix aus Sonne und Wolken mit einzelnen Schauern, 12 bis 18 Grad. Das waren die Nachrichten.
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2: Eine ganz bemerkenswerte Orgel und ein nicht minder bemerkenswerter Interpret. Sie stehen im Mittelpunkt unseres heutigen Konzertabends. Holger Hettinger begrüßt Sie hierzu am Mikrofon. Der junge Organist Jan Liebermann ist gerade einmal 20 Jahre alt, wird aber nicht nur in Orgelkreisen als der Nachwuchsstar seines Instruments gehandelt. 2025, im vergangenen Jahr also, hat er beim Musikfest Bremen den Förderpreis des Deutschlandfunks bekommen. Die bewährte Kooperation von Musikfest Bremen und Deutschlandfunk, die resultiert in dieser sehr speziellen Form der Nachwuchsförderung. Auf zweifache Weise profitieren die Preisträger hiervon. Zum einen gibt's ein Konzert im Rahmen des Musikfests Bremen. Zum anderen wird mit dem Deutschlandfunk als Produzenten eine CD-Produktion realisiert. Das Konzert, also 50% dieses Förderpreises, das hat bereits am 25. August stattgefunden in der Stadtpfarrkirche St. Antonius in Papenburg. Das ist gut 100 Kilometer von Bremen weg, aber es lohnt sich, denn diese Stadtpfarrkirche in Papenburg, sie beherbergt ein ganz besonderes Instrument. Die Orgelbaufirma Walker hat sie im Jahr 1927 gebaut. Es ist ein Konzertinstrument, das muss man betonen, ursprünglich für das Hans-Sachs-Haus in Gelsenkirchen erbaut. Das ist, wenn man so will, das Rathaus von Gelsenkirchen plus einer Veranstaltungsstätte mit einem großen Konzertsaal. Und seit 2020 ist diese Orgel denn in der Stadtpfarrkirche St. Antonius in Papenburg zu Hause. Sowohl über dieses sehr bemerkenswerte Instrument als auch über den jungen Interpreten erzähle ich Ihnen nachher noch ein wenig. Wir steigen ein ins Konzertprogramm. Zunächst Passacaglia und Fuge C-Moll, Bachwerkeverzeichnis 582 von Johann Sebastian Bach. Jan Liebermann spielt an der Orgel der Stadtpfarrkirche St. Antonius Papenburg.

Musik von Johann Sebastian Bach, das war Passacaglia und Fuge C-Moll, Bach-Werke-Verzeichnis 582. Jan Liebermann spielte an der Orgel der Stadtpfarrkirche St. Antonius Papenburg, ein Konzert im Rahmen des Bremer Musikfests. Dieses Werk von Johann Sebastian Bach ist nicht einfach zu datieren. Christoph Wolf hat in seinem Aufsatz die Architektur von Bachs Passacaglia darauf hingewiesen, dass dieses Werk in der frühen Schaffensphase von Johann Sebastian Bach entstanden sein muss. Irgendwann zwischen 1706 und 1712, also in seiner Arnstädter Zeit. Beeinflusst wurde dieses Werk hinsichtlich seiner Klangsprache ganz sicher von Johann Sebastian Bachs Reise nach Lübeck 1705, 1706. Dort ist er mit den Orgelwerken von Dietrich Buxtehude in Kontakt gekommen. Und diese norddeutsche Faktur, diese strenge Architektur, die ist ganz sicherlich prägend für dieses frühe Orgelwerk von Johann Sebastian Bach. Daneben lassen sich auch etliche französische Einflüsse nachweisen. Diese Melange, diese kreative Mischung, dieses virtuose Miteinander, das ist charakteristisch für das Schaffen von Johann Sebastian Bach. Die berühmte Organistin Marie-Claire Alain hat sich mal die Mühe gemacht und ist auf Spurensuche gegangen und hat in diesen 20 Variationen der Passacaglia nachgeforscht, welche Zitate, welche Choralfragmente sie hier ausfindig machen kann, und hat hier eine ganz beeindruckende Liste vorgelegt. Das hört man eigentlich nicht, wenn man die Passacaglia hört. Da ist man in erster Linie überwältigt von diesem kreativen Strom der Ideen. Christoph Wolf hat nachgewiesen, dass das keineswegs ein freies Fantasieren ist, sondern einem strengen architektonischen Prinzip folgt. Also wo ist die Choralmelodie, wo ist das Thema angesiedelt, wie verhalten sich die Nebenstimmen dazu? Das folgt alles einem großen Plan, und Marie-Claire Alain hat ganz, ganz viele kleine Zitate identifiziert. Als Normalhörer geht einem das durch, das merkt man gar nicht. Und tja, da bleibt die Frage: Warum macht Johann Sebastian Bach das? Für wen macht er das? Und da findet man die Antwort in dem berühmten Motto, das er vielen seiner Werke vorangestellt hat: Soli Deo Gloria. Gott allein zu ehren. Der Mensch, der muss das nicht verstehen, der muss das nicht wahrnehmen. Aber er, Johann Sebastian Bach, er gibt das Maximum seiner kreativen Kraft in diesen Kompositionsprozess hinein, um Gott zu ehren. Zwei weitere organistische Beispiele von Johann Sebastian Bach hat Jan Liebermann in sein Konzert aufgenommen. Zunächst einen der Leipziger Choräle an Wasserflüssen Babylon, Bachwerkeverzeichnis 653. Und danach aus der Klavierübung, dritter Teil, Christ, unser Herr, zum Jordan kam, Bachwerkeverzeichnis 684. Das Konzert von Jan Liebermann im Rahmen des Musikfests Bremen an der Orgel der Stadtpfarrkirche St. Antonius Papenburg.

zwei sehr unterschiedliche Facetten von Choralbearbeitungen von Johann Sebastian Bach. Das war Christ, unser Herr zum Jordan kam, Bachwerke Verzeichnis 684 aus dem dritten Teil der Klavierübung. Ein sehr gelehrtes, in Form einer Triosonate virtuos aufbereitetes Werk. Davor ein Kontrast, ein Gegensatz, die verinnerlichte Faktur von An Wasserflüssen Babylon, Bachwerke Verzeichnis 653 aus den Leipziger Chorälen. Es ist interessant, auf die Orgel zu schauen, die erklingt. Die Orgel in der Stadtpfarrkirche St. Antonius Papenburg hat eine lange und auch eine bewegte Geschichte. Das Instrument wurde im Jahr 1927 von der Orgelbaufirma Walker als Konzertinstrument für das Hans-Sachs-Haus in Gelsenkirchen errichtet. Das Ganze war eine spätromantische Konzertorgel mit 92 Registern, einer Hauptorgel und einem Fernwerk, die irgendwo im Dachboden des Konzertsaales im Hans-Sachs-Haus versteckt war und durch ein raffiniertes Röhrensystem mitsamt eingebauter Schikanen und Verzögerungen hier für einen spektakulären Ferneffekt sorgte. Eine orgelbauerische Spezialität, die dieses Instrument mit ihrem sinfonischen, mit ihrem spätromantischen Charakter natürlich ganz besonders werden ließ im Kanon. Ich habe gelesen, das ist das größte oder das wichtigste Instrument der Weimarer Republik. Ich habe mich gefragt, warum referenziert man da auf die Weimarer Republik? Hatte die einen besonderen Orgelbau? Ich habe keine Ahnung, ich kann mir da wenig zusammenreimen. Letztlich ist die Wasserscheide in Anführungszeichen in Sachen Orgelbau ist die Orgelbewegung. Der sehr, sehr einflussreiche Artikel von Hans Henny Jahn im Jahr 1925, der fordert, zu den Wurzeln des Orgelbaus zurückzukehren und diesen Irrweg in Anführungszeichen der sinfonischen, der spätromantischen Konzertorgel doch bitte sein zu lassen. Das war der Startschuss für eine ganz neue Orgelästhetik. Orgelbauerisch wurde dieser Aufsatz um 4 Jahre vorweggenommen im Jahr 1921. Also 4 Jahre vor diesem Aufsatz hat die Orgelbaufirma Walker, ja genau die, die diese wunderbare romantische Konzertorgel hier in Gelsenkirchen errichtet hat, da hat die Orgelbaufirma Walker in der Aula der Albert-Ludwigs-Universität Freiburg im Breisgau die sogenannte Praetorius-Orgel errichtet. Ein, wenn man so will, Instrument, das sehr stark inspiriert wurde von der Ästhetik der Spätrenaissance und hier einen ganz, ganz klaren, definierten Spaltklang idealisierte. Das hatte nichts zu tun mit dieser sinfonischen Pracht, mit der sinfonischen Fülle, für die dieses Instrument hier im Hans-Sachs-Haus in Gelsenkirchen steht. Diese Orgel hat, wie gesagt, eine sehr bewegte Geschichte. Das Hans-Sachs-Haus, für diejenigen, die noch nie dort waren, es ist quasi das Rathaus von Gelsenkirchen, das errichtet wurde in den 1920er Jahren als durchaus multifunktionales Gebäude. Also da sollte Gastronomie rein, da sollten Büros rein, ein Konzertsaal, ein großer Konzertsaal mit dieser prächtigen Orgel, aber auch Verwaltungsaspekte der Stadt sollten dort erledigt werden und ja, dann wurde das so im Volksmund zum Rathaus. Die weitere Geschichte des Hans-Sachs-Hauses, ich schweige da mal lieber drüber, denn es ist ein architektonisches Trauerspiel, was da in den 2000er Jahren passiert ist, als es darum ging, was macht man mit diesem prächtigen, mit diesem expressionistischen Gebäude. Man hatte ursprünglich geplant, den Bau abzureißen und etwas Neues zu bauen. Und ja, ich möchte Ihnen Details ersparen, auch im Sinne meines eigenen Blutdrucks, und kann Ihnen da nur verkünden, es ist irgendwie glimpflich ausgegangen. Man hat versucht, die historische Fassade zu erhalten, hat aber spätere Anbauten aus den 1950er Jahren abgerissen. Man hat auch den Saal abgerissen, in dem diese Orgelaufstellung fand, und dort eine Kompromisslösung geschaffen, die moderne Aspekte mit dieser expressiven Kraft der 1920er Architektur vereint. Was blieb?
eine heimatlose Orgel. Denn dieses Instrument war konzipiert für diesen Konzertsaal im Hans-Sachs-Haus. Sie hatte dort auch keinen Prospekt. Also Prospekt, die Schauseite der Orgel. Man kennt das, wenn man in eine Kirche kommt. Das ist oft mit kunstvollen Schnitzereien versehen. Und diese Orgel im Konzertsaal des Hans-Sachs-Hauses, die war unsichtbar. Die war hinter Holzverkleidungen angepasst und ja, das Fernwerk ohnehin irgendwo auf dem Dachboden eingebaut, den Blicken der Zuhörerinnen und Zuhörer verborgen. Dieses Instrument wurde 2002 dann vor den großen Umbaumaßnahmen im Hans-Sachs-Haus ausgelagert. Und im Jahr 2017, da hat die Antoniusgemeinde in Papenburg zugeschlagen, hat dieses Instrument angekauft und es überarbeiten, restaurieren lassen. Im Jahr 2020 wurde es dann aufgestellt in der Stadtpfarrkirche St. Antonius zu Papenburg. Das fehlende Prospektgesicht, in Anführungszeichen, das wurde kreativ ergänzt durch die Orgelbaufirma Seifert, denn diese Orgel hatte ja kein Schaugehäuse. Da hat man sich etwas Modernes einfallen lassen. Sieht so ein bisschen aus wie ein architektonisch aus dem Ruder gelaufenes Klimagerät. Das ist alles sehr, sehr modern, mit ganz vielen Lamellen, mit ganz vielen Jalousien. Dahinter erahnt man die Pfeifen, alles sehr geheimnisvoll, auch sehr stimmungsvoll beleuchtet. Ich finde es eine sehr, sehr gelungene Lösung. Das Fernwerk hat man auch in irgendeiner Weise reaktiviert, diesmal als Chororgel. Also wenn man zum Altar schaut, im linken Seitenschiff, da hat die Chororgel nun Aufstellungen gefunden. Das ehemalige Fernwerk als zweimanualiger Auszug, eine ganz wunderbare Sache, einfach auch um eine gewisse Räumlichkeit in diesem Orgelklang darzustellen. Nicht mit diesem spektakulär überwältigenden Effekt eines Fernwerks, aber doch immerhin erkennbar in seiner Räumlichkeit, in seiner Dreidimensionalität. Ein wundervolles Instrument, das auch sehr, sehr schön sich registrieren lässt mit sehr ausdrucksvollen Stimmen. Ich glaube, es war Jordan de Sousa, der Generalmusikdirektor von Dortmund, der mir mal zur Dortmunder Konzerthausorgel sagte, na, die klingt wie eine Kirchenorgel. Und da haben wir lange geredet über ja diesen Kontrast, diesen Unterschied zwischen einer Kirchenorgel und einer Konzertsaalorgel. Die Konzertsaalorgel ist, jetzt sehr vereinfachend gesprochen, insgesamt exaltierter. Sie hat markantere Stimmen, sie hat deutlichere, sehr abgegrenzte Einzelstimmen und ist dadurch von ihrem Einsatz natürlich wesentlich vielfältiger und wesentlich flexibler. Eine Orchesterflöte, 4 Fuß, überblasend im Schwellwerk, ein wunderbares Register, ganz großartig. Auch die Zungenstimmen, die so ausdrucksvoll, so klangprächtig, so schön sind, da geht einem wirklich das Herz auf, wenn man sowas hört. Dann der Klang dieser Orgel ist auch geprägt durch die sehr tief liegenden Aliquoten, also die in Anführungszeichen schrägen Register, die eben nicht auf Oktaven abstimmen, sondern die auf einzelne Intervalle hin intoniert sind. Also eine Gemshornquinte oder sowas, die sehr, sehr tief steht und eine unglaubliche eigene Stimme mitbringt und diesen Orchesterklang ganz wunderbar charakteristisch werden lässt. Nun zu hören in der Ouvertüre zum Oratorium Paulus, Opus 36, hier in einer Orgelbearbeitung von William Thomas Best, gespielt von Jan Liebermann an der Walker Orgel von St. Antonius Papenburg.

Die Ouvertüre zum Oratorium Paulus, Opus 36, hier in einer Orgelbearbeitung von William Thomas Best, gespielt von Jan Liebermann an der Orgel der Stadtpfarrkirche St. Antonius Papenburg. Jan Liebermann, er ist Jahrgang 2005. Er gilt als einer der vielversprechendsten Organisten der Gegenwart. Derzeit vervollkommnet er sich an der Münchner Musikhochschule, aber er hat schon eine ganz bemerkenswerte künstlerische Vita. Im vergangenen Jahr ist er mit dem Deutschlandfunk Förderpreis ausgezeichnet worden. Die Begründung hier unter anderem, dass er mit einer beachtlichen Reife und musikalischen Gestaltungskraft höchst eindrucksvoll demonstriert, was auf der Orgel als dem technisch anspruchsvollsten aller klassischen Instrumente möglich sei. Herr Liebermann hat ausgiebig konzertiert, war in der Essener Philharmonie zu hören, im Freiburger Münster, am Hamburger Michel und in der Berliner Philharmonie. Derzeit entsteht eine CD in der Produktion von Deutschlandfunk als zweiter Teil dieses Preisgelds für den Förderpreis beim Musikfest Bremen. Diese CD wird an der Orgel der Berliner Philharmonie aufgenommen. Hören Sie nun Jan Liebermann an der historischen Walker-Orgel von St. Antonius Papenburg mit Claire de Lune aus den 24 Pièces de Fantasie, Opus 53, Nummer 2 von Louis Bierne.

Claire de Lune, eines der 24 Pièces de Fantasie, Opus 53, Nummer 2 von Louis Vierne, gespielt von Jan Liebermann an der Walker-Orgel von St. Antonius Papenburg. Im 19. Jahrhundert gehörte es zum guten Ton, über beliebte Opernmelodien sehr virtuose Konzertparaphrasen im Konzert zu spielen. Das Ganze hängt sehr eng zusammen mit einer bestimmten Entwicklung im Konzertbetrieb. Reisende Virtuosen ließen sich für entsprechendes Geld mit ganz besonderen, ganz spektakulären, unfassbar virtuosen Dingen hören und veranstalteten auf ihren Instrumenten staunenswerte Dinge. Franz Liszt ist einer der bedeutendsten, einer der bekanntesten dieser reisenden Virtuosen. Er hat natürlich auch als Komponist Großes geleistet. Franz Liszt war ein großer Freund der Musik von Giacomo Meyerbeer, dessen Oper Le Prophète in der Pariser Uraufführung von 1849 das musikalische Ereignis im Frankreich dieses Jahres war. Liszt war sehr beeindruckt, war sehr begeistert und hat auf der Basis von Melodien aus dieser Oper drei Konzertparaphrasen komponiert, sowie ein weiteres Werk, das formal sehr eigenständig war. Die Basis für dieses autonome Stück war ein Choral aus Le Prophète von Giacomo Meyerbeer. Und ja, Choral, da liegen natürlich Orgelassoziationen nahe. Es gibt von Franz Liszt eine Fassung für Klavier zu vier Händen, aber die Version für Pedalflügel, die wird als die Orgelfassung, als die Fassung schlechthin angenommen. Sie wurde zur Weihe der neuen Orgel im Merseburger Dom. Denn auch aufgeführt, Franz Liszt hat es sich nicht nehmen lassen, zusammen mit dem dortigen Organisten dieses Stück einzuregistrieren. Liszt war stolz auf diese Komposition, nannte es ein wenig kokett, eines meiner am wenigsten schlechten Werke. Ad nos ad salutarem undam, das ist der Choral, der hier zugrunde liegt aus dieser Oper Le Prophète von Giacomo Meyerbeer. Und naja, wenn man denkt, eine Paraphrase über einen Choral, Liszt entfernt sich hier meilenweit von allem, was man so als Kirchenstil auffasst. Da ist der große virtuose Liszt denn doch in jedem Ton präsent. Das ist Virtuosenfutter par excellence. Eine halbe Stunde, in der man als Interpret wirklich alle Register ziehen muss, sowohl buchstäblich als auch im übertragenen Sinne, um der Komplexität, der Virtuosität, aber auch dieser rauschhaften Wirkung dieser Komposition gerecht zu werden. Jan Liebermann wird das auf alle Fälle hier an der Walker-Orgel der Stadtpfarrkirche von St. Antonius Papenburg. Fantasie und Fuge über den Choral Ad nos ad salutarem undam von Franz Liszt.

Virtuose Orgelklänge aus der Feder von Franz Liszt. Fantasie und Fuge über den Choral Ad Nos Ad Salutarem Undam. Gespielt von Jan Liebermann an der Walker Orgel von St. Antonius Papenburg. Soweit das Konzert von Jan Liebermann beim Musikfest Bremen. Er hat es sich natürlich nicht nehmen lassen, eine Zugabe zu spielen. Die kecke Badinerie, der siebte Satz aus der zweiten Orchestersuite H-Moll, Bachwerkeverzeichnis 1067.

Badinerie von Johann Sebastian Bach, der 7. Satz aus der 2. Orchestersuite H-Moll, Bachwerkeverzeichnis 1067. Das war die Zugabe von Jan Liebermann, sein Konzert an der historischen Walker-Orgel von St. Antonius Papenburg stand im Mittelpunkt unserer Sendung. Jan Liebermann ist Förderpreisträger des Deutschlandfunks des Jahres 2025 in Kooperation hier mit dem Musikfest Bremen. Das war Jan Liebermanns Konzert beim Musikfest Bremen. Ich danke Ihnen sehr fürs Zuhören. Holger Hettinger war am Mikrofon.

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1: Fünf Uhr die Nachrichten. Friedensnobelpreisträgerin Nafanethem Pillay hat sich gegen Kritik aus Israel an ihrer Haltung zum Vorgehen des Landes im Gazastreifen verteidigt. Die Untersuchungskommission der UNO zu den palästinensischen Gebieten und Israel, deren Vorsitzende sie gewesen sei, habe im Grunde wie ein Gericht gearbeitet und jeden Sachverhalt verifiziert, sagte die südafrikanische Juristin im ARD-Fernsehen. Sie kenne die Vorwürfe, das Gremium sei voreingenommen gewesen. Diejenigen, die das behaupteten, sollten ihr sagen, wo. Die von Pillay geleitete Kommission hatte Israel im vergangenen Jahr Völkermord im Gazastreifen vorgeworfen. Israel hatte scharfe Kritik am gestern verkündeten Beschluss des Nobelkomitees geübt, der früheren Richterin am Internationalen Strafgerichtshof in diesem Jahr den Friedensnobelpreis zu verleihen. Die Entscheidung für Pillay legitimiere anti-israelischen Hass, so das Außenministerium. Mit Blick auf den Propagandaminister der Nationalsozialisten hieß es weiter, Zitat, Joseph Goebbels applaudiere aus der Hölle. Der US-Sondergesandte Witkoff hat die neuen Gespräche mit einer ukrainischen Delegation über das weitere Vorgehen im russischen Angriffskrieg als konstruktiv bezeichnet. Bei dem gestrigen Austausch in Miami im US-Bundesstaat Florida sei es unter anderem um kurzfristige Maßnahmen zur Vorbereitung auf den Winter in der Ukraine gegangen, wie etwa die Stärkung der Energieinfrastruktur, schrieb Witkoff auf der Plattform X. Zudem hätten langfristige Vorkehrungen für die Sicherheit der Ukraine und Europas auf der Agenda gestanden. Ob die Unterredungen, wie angekündigt, heute fortgesetzt werden, teilte er nicht mit. Auf amerikanischer Seite sind außer Witkoff der Schwiegersohn von Präsident Trump Kushner, Vertreter des Nationalen Sicherheitsrats und des Finanzministeriums an den Gesprächen beteiligt. Auch eine europäische Delegation war nach Miami gereist. Der Menschenrechtsbeauftragte der Bundesregierung Castellucci hat die weltweite Abschaffung der Todesstrafe gefordert. Sie sei mit der Würde des Menschen unvereinbar, sagte der SPD-Politiker anlässlich des heutigen Welttags gegen die Todesstrafe. Zwar wendeten immer weniger Staaten die Strafe an, die Zahl der Hinrichtungen bleibe jedoch alarmierend hoch. Mit mindestens 2159 Exekutionen fanden die meisten bekannten Fälle im vergangenen Jahr im Iran statt, so der Bundesbeauftragte. Zuletzt hatte die Todesstrafe auch in den USA zu Kontroversen geführt. In der vergangenen Woche überlebte eine Frau im Bundesstaat Tennessee zwei Verabreichungen der Giftspritze. US-Verteidigungsminister Hegseth kündigte an, eine für Anfang Dezember geplante Erschießung per Livestream zu übertragen. Das Weiße Haus hat eine neue Pressesprecherin. Die frühere Fernsehkommentatorin Katie Zachariah werde den Posten übernehmen, teilte US-Präsident Trump auf seiner Website Truth Social mit. Sie tritt damit die Nachfolge von Caroline Levitt an, die ihr Amt Ende August aufgegeben hatte. Zachariah gilt als überzeugte Unterstützerin Trumps. Seinen Angaben zufolge hatte ihn die konservative Juristin bereits im Wahlkampf unterstützt. In einem Beitrag für die Zeitung New York Post bezeichnete die 42-jährige Trump vor einiger Zeit als größten Präsidenten der US-Geschichte. Heute wird das Jugendwort des Jahres gekürt. Am Nachmittag will der Verlag Pons Langenscheid den Sieger bekannt geben. In der Endauswahl stehen die Begriffe Crashout, Peak und Ragebait. Dabei steht Ragebait für Inhalte im Netz, die absichtlich empören sollen. Peak bedeutet wie im Englischen Höhepunkt oder Spitze. Das Wort Crashout steht dafür, die Fassung zu verlieren. Das Jugendwort wird seit 2008 im Rahmen einer Abstimmung ermittelt. Im vergangenen Jahr war der Begriff Das Crazy gewählt worden. Im Freitagsspiel der Fußball-Bundesliga haben sich Borussia Dortmund und Werder Bremen unentschieden getrennt. Die Partie endete 2:2. Das Wetter. Im Süden Wolken und zeitweise Regen, auch im Nordwesten und an der Küste zunehmend Schauer und einzelne Gewitter. Sonst wechselnd bewölkt mit sonnigen Abschnitten und weitgehend trocken, Höchstwerte 13 bis 19 Grad. Morgen mal Sonne, mal Wolken und örtlich Regen, 12 bis 18 Grad. Und die weiteren Aussichten? Am Montag unterschiedlich bewölkt mit einigen Auflockerungen, vor allem im Osten und Nordosten noch einzelne Schauer. 12 bis 19 Grad. Das waren die Nachrichten.
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2: Willkommen, ich bin Isabella Kohler. Schön, dass Sie dabei sind. Möge der berühmteste, auch in einem Roman verewigte Spieler der Welt, Fjodor Michailowitsch Dostojewski, am Roulette-Tisch in Baden-Baden gewesen sein. Die Spielhöllen von heute toppen natürlich das Angebot des 19. Jahrhunderts bei weitem. Nicht nur akustisch. Glücksspiel ist Nervenkitzel und Vergnügen zugleich, ist wichtiger Wirtschaftsfaktor, spielt eine große gesellschaftliche Rolle, kann Menschen in einen Rauschzustand versetzen und süchtig machen. Überall auf der Welt wird gespielt, ob im Sozialismus oder im Kapitalismus, ob erlaubt oder verboten. Ist es mehr Spielleidenschaft oder doch der Spielteufel, der uns treibt?
3: Glücksspiel als Passion. Wer spielt, ist des Teufels.
2: Das Spiel mit dem Glück kann auf eine lange Geschichte zurückblicken. Die Faszination von Wahrscheinlichkeiten ist kein modernes Phänomen und es war schon immer ein beliebter Zeitvertreib der Menschen. Auch wenn es in den Anfängen des Spielens noch nicht so ausgeklügelte Varianten gab wie heute, lassen sich doch gewisse Gemeinsamkeiten beobachten. Vor mehr als 5000 Jahren wurde vermutlich das erste Glücksspiel erfunden. Erste Würfel wurden in China aus dem Jahr 3000 vor Christus gemeldet. Ebenso wie das Glücksspiel selbst können auch entsprechende Verbote und Einschränkungen auf eine lange Historie zurückblicken. Schon im 4. Jahrhundert vor Christus gab es erste Vorstellungen davon, wie das Glücksspiel eingeschränkt und besteuert werden sollte. Unser Autor Peter Dittmar hat im Deutschlandfunk im Jahr 1970 zum Thema, nennen wir es, natürlicher Spieltrieb in Ost und West und seine Folgen recherchiert.
4: Nur langsam wird man heute reich und mancher wird es nie. Drum setz dich, weil das schneller geht, jüngst in der Lotterie. Gewinn ich nichts, dann bleib ich arm wie eine Kirchenmaus. Doch wenn ich große Los gewinnt, da bin ich schön raus.
5: Wer träumt nicht davon, auch einmal durch das große Los schön heraus zu sein? Oder ist das nur ein kapitalistischer Traum, weil in den kapitalistischen Ländern das Glück dieser Erde in einem Sack Geld steckt? Im Sozialismus sieht das ganz anders aus.
6: Ich bin dafür, die Lotterie abzuschaffen. Warum soll die Arbeiterklasse um ihr Glück spielen?
5: Der Mann hat recht, der diesen Satz prägte. Geld verdirbt den Charakter, das sagt schon ein altes Sprichwort. Und welcher ehrliche Marxist kann wünschen, dass der Charakter der Arbeiterklasse verdorben werde? Marx hat es natürlich viel besser formuliert. In seinen ökonomisch-philosophischen Manuskripten stellt Marx fest:
7: Was das Geld für mich ist, was ich zahlen, das heißt, was das Geld kaufen kann, das bin ich, der Besitzer des Geldes selbst. So groß die Kraft des Geldes, so groß ist meine Kraft. Die Eigenschaften des Geldes sind meine, seines Besitzers, Eigenschaften und Wesenskräfte. Das, was ich bin und vermag, ist also keineswegs durch meine Individualität bestimmt.
5: Natürlich, aber müssen wir das überhaupt ergänzen, meint Marx die Rolle des Geldes in der kapitalistischen Welt. Im Sozialismus, also in den Ländern, die nach Marx Rezept das Glück der Menschen vollenden, spielt das Geld keine Rolle. Die Individualität des Arbeiters entscheidet allein. Das können wir jedenfalls immer wieder lesen. Deshalb kommt es auch nicht darauf an, wie viel Geld einer hat. Darum ist es nur konsequent, wenn es in den sozialistischen Ländern heißt:
8: Glücksspiele sind der Überrest einer bourgeoisen Vergangenheit.
9: Glücksspiele sind eine Verunreinigung der sozialistischen Gesellschaft.
8: Glücksspiele sind antisozialistisch, sind antimarxistisch.
10: Ja, renn nur nach dem Glück, doch renne nicht zu sehr. Denn alle rennen nach dem Glück, das Glück rennt hinterher.
5: Nun, wir wissen inzwischen aus den Zeitungen, vom Neuen Deutschland bis zur Pravda, dass die sozialistischen Länder Brechts Weisung beherzigt und eine energische Kehrtwendung vollzogen haben, sodass ihnen das Glück in die Arme lief.
10: Denn alle rennen nach dem Glück, das Glück rennt hinterher.
5: Widerspruch zwischen Theorie und Praxis? Es können eigentlich nur Zeitgenossen sein, die nicht auf der Höhe der Zeit sind, wenn sie einen solchen Widerspruch in den kommunistischen Ländern entdecken, weil man dort inzwischen dem schlechten kapitalistischen Beispiel gefolgt ist.
11: Die Glücksspirale, die große Lotterie für die Olympischen Spiele 1972. Vertrauen Sie auf Ihr Glück und machen Sie mit.
5: Lotterien für die Olympischen Spiele, das ist eine alte Sache. Beispielsweise in Ungarn.

0: Skandinavien, im Heimatland aller Werktätigen der Sowjetunion und bei uns in Deutschland, östlich der Elbe genauso wie westlich davon.
1: Gewinne für viele Millionen Mark. Mit 5 Mark sind Sie dabei. Einzahlungen bei allen Postämtern, Sparkassen und Girozentralen, Raiffeisenbanken und Volksbanken. Außerdem bei der Deutschen Bank, Dresdner Bank, Commerzbank und bei der Bank für Gemeinwirtschaft. Auf das Konto 100.000 der Fernsehlotterie.
0: Überall auf der Welt wird gespielt. Gleichgültig, ob es sich um kapitalistische Länder, sozialistische Länder oder Entwicklungsländer handelt. Egal, ob das Spielen vom Staat erlaubt oder vom Staat verboten ist. Gespielt wird überall. Nach dem Motto Otto Reuters:
2: Wenn ich das große Los gewinne, habe ich eine Menge Geld. Dann rufe ich voller Freude, mir gehört die ganze Welt. Und kriege ich nicht die ganze Welt, dann macht es mir keine Pein. Dann kaufe ich mir die halbe, die soll auch nicht übel sein.
0: Der Traum, die ganze Welt zu gewinnen, oder auch nur die halbe, ist schon sehr alt. Deshalb wollen wir uns an Kurt Tucholskys Ratschlag für einen schlechten Redner halten.
3: Fang immer bei den alten Römern an und gib stets, wovon du auch sprichst, die geschichtlichen Hintergründe der Sache. Man versteht es ja sonst nicht. Wer kann denn das alles verstehen ohne die geschichtlichen Hintergründe? Sehr richtig.
0: Wir wollen aber nicht erst mit den alten Römern beginnen. Wir wollen noch viel tiefer in die Geschichte tauchen, um den Spuren der Spielleidenschaft oder, wie andere meinen, des Spielteufels nachzujagen. Dazu haben wir uns der Hilfe eines Historikers versichert.
4: Da gibt es eine ganz alte Geschichte aus dem Mahabharata, dem indischen Nationalepos, das ungefähr 400 Jahre vor der Zeitenwende aufgeschrieben wurde. Ich darf mich kurz fassen, denn das ganze Gedicht besteht aus 100.000 Doppelversen, also 200.000 Zeilen. Doch uns interessiert hier nur die Geschichte von König Nala und seiner Frau Damayanti. König Nala war ein glücklicher Mensch, bis sich Kali und Dwapara in sein Schicksal einmischten. Dwapara ist der Geist des Würfelspiels. Und so fängt das Unheil damit an, dass der König all seinen Besitz im Würfelspiel verliert. Er irrt dann hungernd durch den Wald. Plötzlich sieht er auf einem niedrigen Ast eine Schar Vögel. Die Anekdote berichtet:
5: König Nala schlich sich heran und warf sein Kleid über die Vögel. Denn obwohl sie klein waren, hätte es doch für eine Mahlzeit gereicht. Doch die Vögel erhoben sich mit dem letzten Gewand des Königs in die Lüfte und spotteten: Wer alles verspielt und verloren hat, der braucht auch kein Kleid. Erkennst du uns nicht? Wir sind die Würfel. Und alles ist uns verfallen, auch dein letztes Gewand.
0: Es ist also eine traurige Sache mit dem Spielen, will man schon den Geschichten der Inder glauben. Aber, das zum Trost, es gibt für König Nala und seine schöne Königin natürlich ein Happy End. Vom Geist Dwapara, dem Geist des Würfelspiels, lässt sich allerdings mit Gewissheit sagen, dass er nicht gestorben ist. Der Archipoeta, ein verkrachter Student des Mittelalters, bekennt in seiner großen Beichte als zweite Sünde:
6: Zweitens werde ich angeklagt, hab das Spiel betrieben. Aber wenn kein Rock, kein Hemd mir beim Spiel geblieben, fängt mein Leib zu frieren an, doch mein Geist zu sieden. Dann kann just am besten ich Verse, Lieder schmieden.
0: An solchen Inspirationen scheint es den Vaganten vor einem halben Jahrtausend nicht gefehlt zu haben. Sie haben uns eine ganze Reihe Lieder hinterlassen, in denen es um Wein, Weib und Spiel geht. Mit Fortuna, der Göttin des Glücks, scheinen sie jedoch nicht auf allzu gutem Fuße gestanden zu haben. Das verrät uns ein Klagevers aus den Carmina Burana.
7: O Fortuna, velut luna statu variabilis.
4: Auf gut Deutsch heißt das: O Fortuna, schnell wie der Mond, wechselst du dein Angesicht.
0: Auf das Glück ist kein Verlass, nicht nur beim Spiel. Fortuna ist eine wankelmütige Göttin, das können wir schon im Lexikon lesen.
8: Fortuna, der griechischen Tyche entsprechende römische Glücksgöttin. Ihre Darstellung mit Füllhorn, Steuerruder und Flügeln, mit Rad oder Kugel unter den Füßen, deutet die Unbeständigkeit ihrer Schicksalslenkung an.
0: Trotzdem wollen wir einmal versuchen, die Dame Fortuna zu einem Gespräch einzuladen. Vielleicht kann sie uns verraten, warum die Menschen seit eh und je hoffen, das große Los zu gewinnen.

0: 6 richtige zu haben, einen todsicheren Tipp zu platzieren oder das Glück auf irgendeine andere Art im Spiel herbeizuzwingen.
1: Solch freundlicher Einladung folge ich gern. Denn in einer so säkularisierten Zeit wie der jetzigen fehlt es auch einer Göttin an Abwechslung.
0: Dann möchte ich gleich meine erste Frage abschließen. Warum spielen die Menschen?
1: Da möchte ich, frei nach Friedrich Engels, eine etwas gewagte These vortragen. Vielleicht sollten wir nicht vom Anteil der Arbeit bei der Menschwerdung des Affen sprechen, sondern vom Anteil des Spiels. Denn auch die Menschen, die in den sozialistischen Ländern angeblich nach den Regeln von Engels leben, lieben zwar das Spiel, aber nur selten die Arbeit.
0: Ist Fortuna also die Freundin des kleinen Mannes?
1: Ich bin niemandes Freundin.
0: Nun gut, sagen wir, die Hoffnung des kleinen Mannes?
1: Auch das nicht, denn es sind nicht nur die kleinen Leute, die spielen.
2: Vielleicht sollten wir ein wenig in die Geschichte zurückblicken. In Herkulaneum fand sich ein Wandgemälde mit würfelspielenden Frauen. Und Tacitus berichtet von den alten Germanen, dass sie mit 2 ungleichen Knochen oder Stäbchen das Glück herausforderten. Verloren hatte, wer den kürzeren zog.
0: Wir sollten Tacitus vielleicht selbst zu Wort kommen lassen, denn er berichtet auch von recht ungewöhnlichen Spielsitten und Spieleinsätzen der alten Germanen.
3: Dem Würfelspiel huldigen die Germanen merkwürdigerweise in voller Nüchternheit, als wenn es sich um ein ernsthaftes Geschäft handelte. Dabei sind sie in Bezug auf Gewinn oder Verlust von einer so blinden Leidenschaft besessen, dass sie, wenn sie alles andere verspielt haben, mit dem letzten entscheidenden Wurfe um ihre Freiheit und um ihren eigenen Leib kämpfen. Wer verliert, geht willig in die Knechtschaft. Mag er auch jünger, mag er auch kräftiger sein, er lässt sich binden und verkaufen. Das ist Hartnäckigkeit an verkehrter Stelle. Sie selbst nennen es Treue.
2: Und schauen wir heute Lebende nur 500 Jahre zurück, so erblicken wir schon die Anfänge des Lotto. Im Jahre 1476 gab es die erste Lotterie in Modena und knapp ein halbes Jahrhundert später eroberte von Genua aus das Lotto, Genueser Spiel genannt, Europa. Auch damals hatte die Sache schon etwas mit Politik zu tun. Die Genueser wetteten nämlich in jedem Jahr, welche 5 Männer aus den 90 Kandidaten für den Großen Rat gewählt werden würden. Der Senator Benedetto Gentile soll dadurch auf die Idee gekommen sein, ein Lotto aufzulegen, bei dem jeweils auf 5 von 90 Zahlen gesetzt wurde.
0: Aber es scheint doch eine Reihe Männer in der Stadt gegeben zu haben, die von dem Spiel nichts hielten. Die in Berlin erscheinende Zeitung Dienstagische Fama berichtet 1681 aus Genua.
4: Aus Genua vom 19. Juni. Wegen des großen Missbrauchs in Doblieren und Kartenspielen unter den Damen ist in dem kleinen Rat befohlen, deren Männern zu gebieten, dass sie ihre Weiber von dergleichen Spielen abraten und dass solches nicht verfangen wollte, dass man alsdann eine schärfere Resolution nehmen sollte, wesfalls dann auch 3 Ratsherren benennet worden, um geheime Information hiervon zu nehmen.
0: Sehr erfolgreich scheinen diese Verbote jedoch nicht gewesen zu sein. In den alten vergilbten Zeitungsjahrgängen finden sich immer wieder solche Meldungen wie diese aus der Vossischen Zeitung von 1750.
5: Rom vom 16. Oktober. Seine päpstliche Heiligkeit haben durch einen Befehl alles Kartenspiel sowohl als den Verkauf der Spielkarten verbieten lassen. Die Übertreter des Verbots sollen an Gelde und am Leibe gestraft werden. Unerachtet, dass der gleiche Befehl seinen Grund hat, so ist doch ein Teil des Publici hierüber sehr betrübt worden.
2: In deutschen Landen sah es nicht anders aus.
5: Dresden vom 14. Januar 1755. Durch ein königliches Mandat werden alle verdächtige Spiele auf den Jahrmärkten, zum Beispiel Glückstöpfe, Riemenspielen und dergleichen, auf das Allerschärfste bei Leibes- und Lebensstrafen verboten.
0: Noch einmal zurück nach Italien.
6: Venedig vom 3. Dezember 1774. Die Korrektoren unserer Republik haben eine überaus merkwürdige und bisher bei uns fast unglaubliche Sache glücklich zustande gebracht. Die weltberühmte venezianische Redoute und alle Hasardspiele, welche bei uns gleichsam ihren Wohnsitz aufgeschlagen hatten, sind auf ewig abgeschafft und bei der höchsten Strafe untersagt. Diese überaus merkwürdige Verordnung ist im Großen Rat mit 720 Stimmen gegen 43 glücklich durchgesetzt worden. Der Redoutenpalast bleibt also in diesem Karneval, sowie in allen folgenden, auf ewig geschlossen. Wie viel wird die Religion, die Tugend und die Menschlichkeit durch diese weise Verordnung gewinnen?
0: Sieg der Tugend. Das war das Stichwort, mit dem gegen das Spiel zu Felde gezogen wurde. Aber zu diesem Sieg kam es nicht, auch nicht beim Feldzug gegen das Spiel.
2: Viel schlimmer noch. Die Unmoral, eine Revolution zu machen, wie es die Franzosen 1789 gewagt hatten, konnte nicht ohne Folgen bleiben. Die Tante Voss, wie die Berliner scherzhaft ihre vossische Zeitung nannten, meldete 1790 aus Paris:
5: Paris, den 10. Mai. Dass die in Paris so nötige Polizei unterdrückt worden ist, hat sehr traurige Folgen. Man spielt jetzt allenthalben Hasardspiele, wodurch einzelne Personen und ganze Familien zugrunde gerichtet werden.
2: Und ein Jahr später war zu lesen:
5: Paris, den 18. Februar 1791. In der Abendsitzung zeigte eine Deputation der Munizipalität von Paris an, dass jetzt 3000 Spielhäuser in der Stadt befindlich wären, und bat zugleich um ein Gesetz gegen die Spielsucht.
0: Wir wollen der Obrigkeit Gerechtigkeit widerfahren lassen. Ein gar so harmloses Vergnügen war die Spielerei damals wirklich nicht, denn nur zu oft ging es um Haus und Hof dabei. Deshalb hatte schon Luther in seinen Predigten gewettert:
7: Wer verspielt, der verspielt das Seine wissentlich und willentlich. Denn es ist recht und billig, dass, wer die Gefahr liebt, auch darin umkomme. Ganz abgesehen davon, wenn man falsch spielt. Doch wäre es die beste Strafe, wenn es sein könnte, dass beide dabei verlieren. Denn es wäre ein billig Recht des Spiels, weil sie beide, einer wie der andere, auf eigene Gefahr ihre Habsucht gegen den Nächsten üben. Oder gut wäre es auch gewiss, wenn die Obrigkeit beiden den Gewinn nähme, weil beide mit ihrem Spiel gegen das Gebot der christlichen Kirche handeln.
0: Wer spielt, ist des Teufels. Das meinte nicht nur Luther, das meinte auch Luthers Zeitgenosse Sebastian Brandt. In seinem Narrenschiff schrieb Brandt über die Spieler:
8: Das Spiel ist nie wohl ohne Sünd und nie in Gott man Spieler find. Ein Spieler ist des Teufels Kind.
0: Die Karten sind das Gebetbuch des Teufels. Und der Ort, wo gespielt wird, ist eine Spielhölle. Diese Begriffe sind uns allen geläufig. Georg Christoph Lichtenberg beschreibt in seinen Erklärungen zu den Kupferstichen von William Hogarth eine solche Spielhölle in London.
3: Rechter Hand dort unten hängt ein weißes Schildchen an einem Hause mit dem Namen White darauf. Dieses ist Whites berüchtigtes Kaffeehaus, wovon jeder unserer Leser, der nur etwas mit englischen Schriftstellern bekannt ist, gehört haben muss. Es ist nämlich das Haus, wo oft der Wert von Rittergütern auf einer Karte oder einem paar Würfeln steht. Und ist der fort, so folgen Häuser, nach diesen oft die goldenen Hemdknöpfe. Und dann Finis.
2: Aber das Haus, das uns Lichtenberg beschrieb, war nicht die einzige Spielhölle in London. 1797 meldete die Vossische Zeitung aus London:
5: London, den 15. Dezember. Man rechnet mehr als 30 Häuser, in welchen Hasardspiele gespielt und in denen auf 7.225.000 Pfund Sterling umgesetzt werden. Die Unternehmer sind ihres Vorteils so gewiss, dass sie die Bewirtung der Gäste, die in einem Hause 6.000 Guineen innerhalb 3 Monaten kostete, unentgeltlich übernehmen. Von einer bei diesen Anstalten, die viele Unglückliche machen, sehr stark interessierten Person behauptet man, dass bloß ihr Anteil am Gewinn jährlich 15 Selbstmorde veranlasst habe. Selbst unter den Damen vom ersten Range herrscht die Spielwut. Manche sind schon von ihren eigenen Bedienten vor Gericht des unerlaubten Spiels überwiesen worden. Um dem Buchstaben des Gesetzes auszuweichen, spielt man daher mit Zahlpfennigen, die aber bei gewissen Bankiers sogleich in Geld umgesetzt werden können. Jährlich werden 750.000 Pfund Sterling zur Unterstützung der Armen zusammengebracht. Und doch ist die Zahl der Bettler überaus groß.
0: Aber wer denkt schon ans Verlieren, wenn er spielt? Es gehört zur Psychologie des Spielers, dass er nur das große Glück im Auge hat. Jeder, der sich an den Spieltisch setzt, hofft, Fortuna an seine Seite zu zwingen.
1: Einen Mann kann ich wirklich als meinen Schützling betrachten. Den königlich-preußischen Rechnungsrat Adolf Schneider aus Berlin. Er gewann nämlich zweimal das große Los. Allerdings hat er sich auch redliche Mühe gegeben. 2 Jahre lang spielte er 4 Klassenlose, bis er 1834 eine 500.000 Taler gewann. All das Geld investierte Schneider in sein astrometeorologisches Institut. Er glaubte nämlich an Zusammenhänge zwischen astrologischen, meteorologischen und biologischen Faktoren, dass also bestimmte Pflanzen nur gedeihen, wenn sie beispielsweise bei Vollmond ausgesät würden. Für diese Forschungen brauchte Schneider viel Geld. Und nach 6 Jahren stand der Gerichtsvollzieher vor seinem Institut in der Potsdamer Straße. Damals habe ich mich ein wenig eingemischt. Gerade als der Kuckuck angeklebt werden sollte, brachte der Postbote die Nachricht vom 2. Lotteriegewinn Schneiders.
0: Aber das blieb doch die große Ausnahme. Wie viele jagen nach dem großen Glück und freuen sich schon über das Kleine. Ist nicht jener Vorfall viel typischer, der sich ebenfalls in Berlin ereignete? 30.000 Mark hatte ein Mann gewonnen. Ungerührt kassierte er sie ein und verschwand grußlos aus dem Laden. Während sich noch die Angestellten über ihre enttäuschte Hoffnung unterhielten, denn in der Regel erwiesen sich die Gewinner als recht spendabel, ging die Tür wieder auf und der Gewinner trat nochmals ein. Neue Hoffnung keimte auf, als der Mann zum Zahltisch marschierte. Doch er griff nur in den Aschenbecher, wo noch sein Zigarrenstummel qualmte, steckte ihn in den Mund und verschwand. Ist das nicht die Attitüde des großen, gelassenen Gewinners, von der so viele träumen?
1: Die Träume der meisten Spieler sehen ganz anders aus. Sie stellen sich vor, wie sie ihrem Chef endlich einmal die Meinung sagen. Wie sie Freunde und Bekannte mit ihrer Großzügigkeit beschämen werden. Und natürlich, wie sie künftig auf großem Fuß leben können. Mir scheint jener Droschenkutscher, der seinen Gewinn in zahlreichen Kneipen durchbrachte, viel typischer zu sein. Als er nämlich gerade alles umgesetzt hatte, kündigte sich der nächste, wenn auch nicht ganz so hohe Gewinn an. Die Reaktion des Droschenkutschers war recht schlicht.
8: Gott verdamm mich, jetzt geht die verfluchte Sauferei schon wieder los.
0: Wir sollten doch wieder etwas ernsthafter werden. Die Zahl solcher Geschichten, der Verbürgten und der Unverbürgten, ist endlos. Nehmen wir uns einmal den Globus vor und greifen uns einige Länder heraus, um zu sehen, wo gespielt wird, wie und was gespielt wird und vor allem, wer gewinnt.
2: Es gibt ein paar Grundformen des Glücksspiels, die von Land zu Land variiert werden. Da sind einmal die zahlreichen Kartenspiele, von 1704 bis hin zum Poker. Auf Würfel wird Geld gesetzt und auf Pferde. Die Lotterie, das Lotto und das Toto sollen Geld bringen. Und wer am Duft der großen, weiten Welt teilhaben will, geht ins Spielcasino und wagt sein Geld beim Baccarat oder Roulette.
0: Und es gibt ein paar Standardregeln für die Veranstalter von Glücksspielen. Das ist das Mäntelchen der Gemeinnützigkeit, mit dem die staatlichen Institutionen ihre Einnahmen aus der Spielleidenschaft ihrer Bürger verbrämen. Im Oktober 1969 inserierten die VEB Vereinigten Wettspielbetriebe im neuen Deutschland.
6: Millionen Bürger haben durch ihre bisherige Spielbeteiligung unseren sozialistischen Aufbau unterstützt. Das erworbene Vertrauen werden wir auch im 3. Jahrzehnt der DDR rechtfertigen.
0: Diesen Millionen Bürgern, das ist wohl gewiss, ging es sicher nicht um den sozialistischen Aufbau der DDR. Sie wollten einfach einen großen Haufen Geld gewinnen. Denn auch in den sozialistischen Ländern regiert Geld noch immer die Welt.
1: Toto, Lotto, Lotterie und Pferdewetten in Mitteldeutschland sind selbst für eine Göttin des Glücks eine recht seltsame Erscheinung. Sollten die Menschen in den sozialistischen Ländern denn nicht nach dem Grundsatz jeder nach seinen Bedürfnissen leben?
0: Zuerst war das auch ein ungeschriebenes Gesetz. Als bei der Regierung in Ostberlin der Antrag für Genehmigung des Fußballtotos gestellt wurde, hieß es:
4: Es kann nicht das Ziel unserer Regierung sein, einen so beliebten Volkssport wie den Fußball mit einer unwürdigen Geschäftemacherei zu verbinden. Das Tippen würde nur eine demoralisierende Wirkung bei Sportlern und Zuschauern hervorrufen.
0: Obwohl die Partei immer recht hat, war dieser Entscheid nicht von Dauer. Im Dezember 1953 wurde durch Ministerratsbeschluss der Fußball-Toto eingeführt. Später kamen die Wetten 6 aus 49, 5 aus 45 und das Zahlenlotto dazu. Im April 1968 schließlich wurden die verschiedenen Institutionen zum VEB, Vereinigte Spielbetriebe in Ostberlin, zusammengefasst. Natürlich dient das Spiel nicht dem schnöden Mammon. Offiziell heißt es:
6: Die Reinerträge stehen vor allem für den Bau von Sportanlagen, aber auch zur Finanzierung von Veranstaltungen und der Organisationstätigkeit zur Verfügung. Außerdem fließen die Gewinne den örtlichen Organen der Staatsmacht zur eigenen Verwendung für Maßnahmen im Interesse der Bevölkerung zu.
2: Das war für den Staat ein recht lohnendes Unternehmen. Allein in den Jahren von 1954 bis 1960 wurden 1,3 Milliarden Tipps abgegeben. Das entspricht einem Bruttoumsatz von fast 700 Millionen Ostmark.
1: Offenbar sind es die Chemnitzer, die die größte Sehnsucht nach dem Glück, jedenfalls im Spielerglück, haben. Nach offiziellen Ostberliner Angaben werden allein 20% der Spielumsätze im Bezirk Chemnitz gemacht. 1,7 Tipps kommen dort in jeder Woche auf jeden Einwohner.
0: Aber es sind nicht nur die großen Gewinne, die die Spieler in Mitteldeutschland locken. Obwohl der Hauptgewinn in der sächsischen Landeslotterie von 1 Million Mark sicherlich nicht von der Hand zu weisen ist, zählen doch auch die anderen Gewinne. So ist ein Trabant oder ein Wartburg, der bei der Wette 6 aus 49 noch extra ausgelost wird, nicht nur die 8 oder 16.000 Mark wert, die diese Wagen kosten. Ein solcher Gewinn erspart auch die langen Lieferzeiten von rund 4 Jahren. Die ganzseitigen Anzeigen mit den Gewinnlisten im Neuen Deutschland sind für manchen Leser dieses Parteiblattes wirklich die einzigen Seiten, die er von oben bis unten liest und bei denen er hofft, dass sich das Lesen lohnt.
1: Das gibt es in anderen Ländern aber auch, dass die Leute nur zur Zeitung greifen, um zu sehen, ob sie Glück hatten. Im Dezember 1969 hat ein Sprecher des niederländischen Justizministeriums verkündet, dass in Zukunft die Veröffentlichung der deutschen Lottozahlen als Förderung ausländischer Glücksspiele bestraft werde. Das war nämlich bis dahin ein nicht ganz legaler Kundendienst für die in Holland recht zahlreichen Anhänger des deutschen Lottos. Ähnlich ist es auch in New York. Dort kaufen viele Leute die Zeitung, um die Ergebnisse eines Pferderennens zu erfahren. Nicht, weil sie die Pferde interessierten, sondern weil auf diese Weise die Zahlen für ein illegales Lotto, das Versicherungsspiel, ermittelt werden.
0: Die Zusammenhänge wurden bekannt, als der ehemalige Gangster Josef Walacki vor einem Senatsausschuss über die Praktiken der Cosa Nostra, einem in Amerika weit verzweigten Gangstersyndikat, auspackte. Walacki berichtete:
9: New York hatte seine eigene Spielart, die auf Rennen basierte. Der Wetter hatte 3 Ziffern zwischen 000 und 999 auszuwählen. Sieg, Platz und Ziffern der ersten 3 Rennen wurden zusammengezählt und die erste einstellige Zahl links vom Komma des Gesamtergebnisses wurde die erste Ziffer der Gewinnreihe. Das gleiche Verfahren wurde auf das 4. und 5. Rennen angewandt, um die 2. Zahl zu ermitteln und im 6. und 7. Rennen die letzte Zahl. Jahrelang war das Versicherungsspiel ein besonderer Favorit der Bevölkerungsgruppen mit niedrigem Einkommen.
0: Und dann berichtete Walacki, warum die Gangster besonders an diesen illegalen Wetten interessiert waren.
9: Von der Zeit an, als dem Lotteriespiel unmittelbar nach dem Alkoholverbot in der organisierten Unterwelt ernsthafte Aufmerksamkeit zuteil wurde, war es rasch zu einem Racket aufgeblüht, dessen jährliche Einnahmen allein in New York auf mehr als eine Viertelmilliarde Dollar geschätzt werden. Es ist heute zweifellos die Hauptquelle der Schmiergelder für die Polizei. Zu einem einzelnen Polizeirevier können 15 oder 20 Lokalitäten gehören, ein Textilgeschäft, ein Lebensmittelgeschäft, ein Zeitungsstand, wo Lottowetten angenommen werden. Wenn nur eine davon ohne Störung arbeiten soll, kann das Schmiergelder kosten. Für einen Streifenpolizisten bis zu 2.000 Dollar im Monat.
2: Diese Wetten waren für die Gangster ein gutes Geschäft. Einer von ihnen, Dutch Schulz, der ein solches Racket oder Syndikat kontrollierte, soll einen Spielumsatz von 80.000 Dollar täglich gehabt haben.
0: Auch heute noch blühen die Geschäfte, denn die puritanischen Gesetze fast aller amerikanischen Bundesstaaten verbieten jede Art von Glücksspiel und davon profitieren die Gangster. Eine Ausnahme ist Las Vegas in Nevada, so ziemlich der einzige Ort in den USA, wo legal gespielt werden kann. Allerdings stecken auch dort die Gangstersyndikate dahinter, denn die Spielcasinos bieten die günstige Möglichkeit, illegal erworbenes Geld zu legalisieren.
2: Das mag dem Europäer etwas unwahrscheinlich erscheinen. Doch da in Amerika fast alles bargeldlos bezahlt wird, fällt jemand auf, der einen Betrag von ein paar hundert Dollar aus der Tasche zieht. Die großen Einnahmen aus den verschiedenen illegalen Geschäften der Gangster müssen also irgendwie auf ein Bankkonto gebracht werden, ohne dass die Steuer dumme Fragen nach der Herkunft stellen kann. Diese Gelegenheit bieten die Casinos von Las Vegas.
0: Doch in Las Vegas rollen nicht nur die weiße Elfenbeinkugel und das große Geld. Wer will, kann sein Geld auch in kleinen Münzen verlieren. An den Spielautomaten, die in den Staaten wegen des einen Hebels, mit dem sie bedient werden, einarmige Banditen genannt werden. Mit diesen Spielautomaten hatte auch Valaki am Anfang seiner Gangsterkarriere zu tun. Er erzählt:
9: Obgleich die Spielautomaten offiziell verboten waren, konnte theoretisch jeder Unternehmungslustige einen in dem hinteren Teil eines Süßwarenladens, eines Wettbüros und so weiter aufstellen. In der Praxis sah das so aus. Wenn ein Automat keinen Costello-Aufkleber hatte, deren Farbe in bestimmten Abständen wechselte, gingen nicht nur sofort die Banden gegen ihn vor, sondern auch die Polizei. Einmal kippte ein Polizist auf Streife in einem Viertel Manhattans aus irgendeinem Grund eine Flasche Ketchup über einen geschützten Automaten. Er wurde prompt in die Außenbezirke von Queens versetzt. Naja, es gehört nicht viel dazu, sich vorzustellen, wer ihn da in die Wüste geschickt hat. Die Automaten brachten mir, nachdem wir sie an geeigneten Plätzen aufgestellt hatten, einen Bruttogewinn von $2,500 pro Woche.
1: Wenn ich ein wenig aus der Schule plaudern darf, diese einarmigen Banditen stehen nicht nur in den westlichen kapitalistischen Ländern als das Casino des kleinen Mannes, sie zeigen ihr einnehmendes Wesen auch in östlichen Gefilden, in Jugoslawien beispielsweise. Eine Zeitung berichtet von dort:
4: In Opatija schritt die Staatsanwaltschaft gegen einen der größten Gesetzesbrecher ein. Der Mann hatte aus 31 unlizenzierten Spielautomaten einen illegalen Profit von 35 Millionen Dinar gezogen.
0: Fortuna war diesem Mann allerdings in doppelter Hinsicht hold. Nicht nur wegen der 35 Millionen Dinar Gewinn, sondern auch wegen der Automaten. Die wurden nämlich nicht konfisziert. Dem Manne blieben also seine modernen Goldesel erhalten. Eine andere Geschichte spielte sich in Nedelisoje ab.
6: Ein Gastwirt in Nedelisoje installierte an 12 besonders besuchten Stellen des Ortes Spielautomaten, deren Gewinn zugunsten des Roten Kreuzes verwendet wurde. Bisher konnten der Organisation 120.000 Dinar zur Verfügung gestellt werden.
0: Doch auch das war keine reine Wohltätigkeit, denn höchstwahrscheinlich hat der Wirt einen erheblichen Teil der Einnahmen erst einmal als Investitions- und Betriebskosten abkassiert. Die Automaten haben sich also zu einem guten Geschäft entwickelt, für gewitzte Unternehmer und auch für den Staat.
1: Aber ich werde nicht nur bei den Spielautomaten um meine Gunst gebeten. In Jugoslawien gibt es auch Casinos, wo die westlichen Touristen ihre Devisen abladen sollen.
2: Allerdings lässt sich der Einfluss der Kapitalisten dabei nicht leugnen. Ursprünglich hatten nämlich amerikanische Unternehmen den Staat um eine Konzession ersucht, an den neuen Kurorten entlang der dalmatinischen Küste Luxuscasinos mit Spielbetrieb einrichten zu können. Doch in Belgrad war man so von der Idee angetan, dass man sie in eigener Regie verwirklichte. Und so rollte die Kugel mit sozialistischem Schwung in Dubrovnik. Irgendwelche marxistischen Bedenken kamen nicht auf. Von der Regierung war zu hören:
7: Warum sollen die westlichen Touristen, die das Land seit Jahren förmlich überfluten, ihre überflüssigen Devisen ins Ausland zurücktragen?
0: Diesem Grundsatz, dass eigentlich nicht der Spieler, sondern nur der Staat gewinnen soll, huldigen auch noch andere Länder Osteuropas. An der bulgarischen Schwarzmeerküste rufen vom Staat angestellte Croupiers ihr »Mesdames, Messieurs, faites votre jeu«. Allerdings soll die Roulette-Kugel nur aus Kunststoff sein, weil Elfenbein als kapitalistisch gilt.
2: Wer allerdings eines der beiden Casinos betreten will, muss erst einmal nachweisen, dass er kein Bulgare ist. Verlieren dürfen nur Ausländer. Für Einheimische sind diese Spielhöllen verboten.
0: Eine Reise durch Osteuropa ist also keineswegs eine Reise durch glücksspiellose Gefilde. In allen Ländern gibt es staatliche Lotterien, Fußball-Toto und meist auch Pferdewetten.
1: Mit einer Einschränkung: In Rumänien dürfen Einheimische eigentlich auch nicht auf Pferde setzen. Deswegen muss ich dort so oft zum Friseur. Denn die Friseure nehmen häufig und gern illegale Wetten an. Die Spielleidenschaft der Rumänen lässt sich eben nicht so leicht zügeln.
0: Ein Erlass macht das deutlich, den der rumänische Staatschef Ceausescu im April 1970 unterzeichnete.
3: Erlass über die Festsetzung und Bestrafung von Vergehen gegen die Regeln des gesellschaftlichen Lebens und der gesetzlichen Bestimmungen. Diejenigen rumänischen Bürger, die keiner geregelten Beschäftigung nachgehen, leben als Parasiten, stören die öffentliche Ruhe und Ordnung, verletzen die fundamentalsten gesellschaftlichen Regeln und die gesetzlichen Bestimmungen und sind somit der Bestrafung ausgesetzt. Trunksucht, Prostitution und Glücksspiel können mit einer Strafe von 1 bis zu 6 Monaten Gefängnis oder mit Geldstrafen in Höhe von 1.000 bis 5.000 Lei belegt werden.
0: Ein solcher Erlass mit seinen drastischen Strafandrohungen legt doch wohl den Verdacht nahe, dass das Ziel der glücksspiellosen Gesellschaft in Rumänien noch nicht erreicht ist. Doch das ist keine Ausnahme. In Ungarn, habe ich mir erzählen lassen, wird sogar gewettet, wie lange ein bestimmter Fußballspieler am Ball bleibt. Ungarn ist überhaupt ein Land, wo die Spielleidenschaft hohe Wogen schlägt. Die Wettlokale sind immer knallvoll und die Kästen mit der Aufschrift Toto, Lotto, in die die Wettscheine eingeworfen werden, gehören zum gewohnten Straßenbild.
2: In Ungarn gibt es aber auch die Chance, das ganz große Geld zu gewinnen. 3,30 Forint kostet ein Toto- oder Lottoschein. Das ist nicht sonderlich teuer. Dafür lockt aber ein Hauptgewinn von 1 Million Forint beim Toto und von 1 bis 2 Millionen Forint beim Lotto. Das ist bei einem Durchschnittseinkommen von weniger als 4.000 Forint im Monat ein recht ansehnlicher Betrag.
0: Deswegen ist die Beteiligung auch besonders hoch. 10 Millionen Einwohner gibt es in Ungarn und 6 Millionen Lotto- und Totoscheine werden wöchentlich abgegeben. Über die Hälfte der Ungarn, Babys und Opas eingeschlossen, hofft also von Sonntag zu Sonntag auf Fortuna.
1: Die Hoffnung hält auch noch an, wenn die Zahlen beim Lotto längst bekannt sind. Denn am Monatsende werden noch einmal unter allen Scheinen, die nicht gewannen, Sachwerte ausgelost. Hauptpreise sind 2 Eigentumswohnungen und 2 Autos. Dazu kommen noch Fernsehapparate, Plattenspieler, Textilien, Lebensmittelpakete. Alles Sachen, die recht begehrt sind. Deswegen habe ich auch immer wieder Schwierigkeiten, wenn ein solcher Sachgewinn auf eine Nummer fällt, die mehrere Leute gemeinsam gesetzt haben.
0: Aber die Chancen, ganz groß herauszukommen, sind doch gering.
1: Die Mathematiker haben einmal ausgerechnet, dass die Aussicht auf einen Haupttreffer in Ungarn 1 zu 43 Millionen steht. Aber wer denkt schon daran, wenn er setzt?
2: Da sind die Gewinnchancen bei uns ja erheblich besser. Da heißt es nur 1 zu 14 Millionen. Und Leute, die mit der Wahrscheinlichkeitsrechnung umzugehen wissen, haben dann auch ausgerechnet, dass die Wahrscheinlichkeit größer ist, in den nächsten 2 Stunden von einem Auto überfahren zu werden, als im Lotto oder Toto zu gewinnen. Trotzdem hat Vater Staat in den vergangenen 10 Jahren rund 7 Milliarden Mark an Steuern aus Toto und Lotto kassiert.
0: Aber wer im Lotto oder Toto spielt, denkt nicht daran, dass eigentlich nur der Staat immer gewinnt. Wer spielt, glaubt felsenfest an sein Glück. Deshalb ist die Bekanntgabe der Lotto- und Toto-Ergebnisse eine todernste Sache. Nicht umsonst gehört die Ziehung der Lottozahlen mit zu den beliebtesten Fernsehsendungen, die, kaum war das Farbfernsehen eingeführt, auch noch in schöner Buntheit übertragen wird.
10: Verehrte Zuschauer, es ist jetzt 21.45 Uhr. Aus dem Studio 3 des Hessischen Rundfunks überträgt das Deutsche Fernsehen die öffentliche Ziehung der Gewinnzahlen im deutschen Lottoblock. Für die Ausspielung ist das Nordwestlotto in Nordrhein-Westfalen verantwortlich. Die nun folgende Ziehung leitet Heinrich Beck. Assistentin ist Christine Dixon und der Aufsichtsbeamte ist Regierungsdirektor Edmund Nahamowitz. Herr Nahamowitz hat sich vor dieser Sendung in Anwesenheit der Zuschauer hier im Studio von dem ordnungsgemäßen Zustand des Ziehungsgerätes und der 49 Kugeln überzeugt.

0: Die erste gezogene Zahl lautet 19.
1: Um im Lotto zu gewinnen, braucht man nur viel Glück. Anders, meinen viele, ist das beim Pferderennen und auch beim Fußballtoto. Doch selbst da ist der Fach- und Sachverstand eine zweischneidige Sache. Wenn die Voraussagen falsch sind, erntet der Prophet nur Hohn und Spott. Und auch wenn er richtig liegt, muss sich das nicht unbedingt in klingender Münze niederschlagen.
2: Ich erinnere mich noch an eine der ersten Ausspielungen im mitteldeutschen Fußballtoto. Da hatten eine Unmenge Leute alle Paarungen richtig vorausgesagt. In der Hoffnung, in den nächsten Tagen ein ganzes Bündel Geld in die Hand zu bekommen, zeigten sich nicht wenige von ihnen sehr großzügig zu Freunden, Kollegen und sogar Verwandten. Doch dann kamen nicht die erhofften 100.000, sondern nur ein paar tausend Mark heraus. Da gab es lange Gesichter. Ähnliches passierte mir im Sommer 1970 in Brasilien. Dort hatten mehr als 4.000 Wetter die Fußballergebnisse richtig vorausgesagt. Deshalb bekamen sie statt der erhofften Millionen nur enttäuschende 800 Mark.
1: Das ist eben immer der Ärger der Fachleute, dass die Laien oft viel besser gewinnen. Da wurde zum Beispiel aus Spanien gemeldet.
3: Madrid, den 4. März. Alle Spiele im spanischen Fußball-Toto hat ein 19-jähriger Arbeiter richtig getippt. Er bekam umgerechnet fast 1,7 Millionen Mark dafür. Jetzt will er ein paar Peseten locker machen, um sich einmal so ein Spiel anzusehen. Es wird das erste Fußballspiel in seinem Leben sein, das er sieht.
4: Auch dafür haben die Mathematiker eine Erklärung. Sie sprechen wie die Werbeleute von Marktlücken, die hohe Gewinne versprechen. Die Chance zu gewinnen ist beim Lotto, genauso wie auch beim Roulette, immer gleich. Alle Rechenkunststücke und eingebildeten Systeme nützen da nichts. Die Gewinnzahlen lassen sich nicht vorausberechnen. Doch die Gewinnhöhe kann man beeinflussen. Es gibt nämlich bestimmte Zahlen, die sehr viel häufiger gesetzt werden. Man denke nur an die angeblichen Glückszahlen 3 oder 7 oder 13. Dann wird häufig auf Geburtstage getippt. Also sind die Zahlen von 1 bis 31 meist stärker belegt als die anderen Kombinationen und so weiter und so weiter. Und je mehr auf eine einzelne Zahl gesetzt wird, desto geringer ist natürlich die Gewinnsumme.
1: Solche Rechenkunststücke mögen jemanden überzeugen, der das Spiel nur von außen betrachtet. Ein richtiger Spieler rechnet nicht, er hofft auf sein Glück. Für mich ist ein Chinese typisch, dem ein Europäer einmal mühsam die Gewinnchancen nach der Wahrscheinlichkeitsrechnung auseinandergesetzt hatte. Doch diese Mühe war vergebens. Der Chinese sagte zum Schluss nur:
5: Was meinen Sie nur damit, wenn Sie sagen, die Chance, bei dieser Lotterie zu gewinnen, stünde 30 Millionen zu 1? Die Chancen sind doch völlig gleich. Mein Los gewinnt oder mein Los gewinnt nicht.
1: Dieser Chinese hielt nicht viel von Logik, umso mehr aber vom Spiel. Glücksspiele jeder Art sind überhaupt die große Leidenschaft der Chinesen. Ein Kenner des Landes erzählt davon.
6: Der Chinese wettet auf alles. Unter der Sung-Dynastie verwetteten die Reichen beim Puffspiel ihre Häuser, Pferde und Sklaven. Die Fernlastfahrer, die während des Zweiten Weltkrieges Salz, Öl und andere Waren in Chiang Kai-sheks Hochburg in Südwestchina brachten, saßen in kleinen Teehäusern auf den Pässen und wetteten ihre ganze Ladung darauf, ob die letzte Ziffer der Zulassungsnummer des nächsten Lastautos, das den Berg heraufkam, gerade oder ungerade sein würde. Und wenn sie schon alles verloren hatten, mochten sie wohl ganz beiläufig den letzten Einsatzwagen und den Zündschlüssel ihres Vehikels auf den Tisch werfen. In Shanghai weiß man von Leuten, die sich bis aufs Hemd ausziehen ließen und dann noch einen Finger ihrer rechten Hand gegen eine große Kasse setzten. Verloren sie in diesem blutigen Strip-Pokerspiel, dann standen sie zu ihrem Wort und hackten sich den Finger vor den Augen der sportliebenden Tischrunde ab.
1: Diese Spielleidenschaft ist auch im kommunistischen China nicht ausgestorben. Unser China-Reisender berichtet:
6: Man entdeckte zum Beispiel in Shanghai, dass viele Arbeiter von der eisernen Disziplin so eingeschüchtert wurden, dass sie sich zu leidenschaftlichen Pokerspielern entwickelten. Einer nicht allzu verlässlichen Statistik zufolge kosteten die Mitglieder eines Pokerclubs in 2 Jahren, 3 Monaten und 8 Tagen ihre Fabrik 5.320 Arbeitsstunden. Die kommunistischen Kader fielen aber nicht gleich mit Knuten über sie her, sondern veranlassten sie, den Arbeitskameraden ihre schlechten Gewohnheiten zu gestehen und Besserung zu geloben. Den belämmerten Pokerspielern wurde aufgetragen, sich stattdessen 2 Stunden in der Woche mit der Tagespolitik zu beschäftigen und die Werke Mao Zedongs zu lesen.
1: Vielleicht wetten diese Männer heute darauf, welcher Spruch aus dem kleinen roten Buch des großen roten Steuermanns bei der täglichen Politstunde aufgesagt werden muss. Auf diesem Gebiet versagen leider die Prognosen unserer Peking-Astrologen. Doch da alle Chinesen rund um das Rote Reich noch heute fanatische Glücksspieler sind, wäre es wirklich ein Wunder, wenn die Geister des Glücksspiels aus dem Reich der Mitte vertrieben sein sollten. Fortuna als abendländische Göttin ist für diesen Weltteil ja leider nicht zuständig.
7: Machen Sie mit bei der Glücksspirale, der großen Lotterie für die Olympischen Spiele 1972.
1: Die Rundfunkgesetze in der Bundesrepublik verbieten zwar jegliche Werbung nach 20 Uhr an den Sonn- und Feiertagen und in den dritten Programmen. Doch da die Glücksspirale einem guten Zweck dient, darf, ausnahmsweise natürlich, in der besten Sendezeit die Werbetrommel für die Glückstrommel gerührt werden.
7: Also mitmachen bei der Lotterie der Rekorde, der Glücksspirale. Und zwar gleich.
1: Ein Los kostet nur 5 Mark. Mit 5 Mark sind Sie dabei. Diese Werbesprüche sind inzwischen schon zu geflügelten Worten avanciert. Dazu der Chefredakteur einer Programmzeitschrift.
8: Für echte Hilfe ist keine Summe zu groß, aber auch kein Betrag zu klein. Der Groschen des Rentners wiegt ebenso viel wie der Tausender des Reichen. Nur, dass nicht allein Rentner 5 Mark anders einschätzen als offensichtlich die Propagandisten des Fernsehens. Wie die Abend für Abend den Wert von nur 5 Mark niederspielen, sie zur geradezu Kleinstmünze verharmlosen, das ist wohl für jeden ein Ärgernis, für den 5 Mark immer noch 5 Mark sind und eben nicht nur ein lächerliches Nichts. Man verstehe mich recht. Die Fernsehlotterie, ein Platz an der Sonne, sollte nicht billiger werden, obwohl es auch dafür gute Argumente gäbe. Aber sie soll die Hilfswilligkeit nicht durch gedankenlose Quatscherei in eine Gaudi ummünzen. So als ginge es den Helfenwollenden tatsächlich nur darum, für ein Trinkgeld die Ersten beim billigen Jakob zu sein.
1: Harte Worte, gewiss. Und auch notwendige Worte. Aber was werden sie schon bewirken? Sie werden genauso viel erreichen wie die Worte Luthers oder des Papstes, wie die Warnungen des Neuen Deutschland oder der Komsomolskaja Pravda.
4: Doch zurück zur Geschichte. Im 17. Jahrhundert gab es zwar noch nicht solche Umsätze wie bei den Fernsehlotterien unserer Tage, doch dieselbe Begeisterung. Selbst als die Hamburger die Lotterie angeblich nur deshalb einführten, um ein Zucht- und Arbeitshaus zu bauen.
2: Und bei der amerikanischen Revolution von 1776 wurde ich sogar doppelt bemüht. Ich sollte den Amerikanern nicht nur Glück in den Schlachten gegen die Briten bescheren, ich sollte auch bei einer Lotterie helfen, mit der die Revolution finanziert wurde.
1: Immer heißt es, die Gewinne aus der Lotterie, dem Toto, der Wette, dienten wohltätigen Zwecken. Da bildet das Vaterland aller Werktätigen, die Sowjetunion, keine Ausnahme. Auch dort kann die Arbeiterklasse noch um ihr Glück spielen.
4: Die Jugendzeitungen wettern zwar immer wieder gegen die Verführung der Jugend zum Spiel. Da heißt es,
9: alle Wettbüros sollten geschlossen werden. Sie verführen nur die unreife Jugend.
3: Macht ein Ende mit der Spieltreiberei, dem Betrug und Verbrechen.
4: Doch genützt hat das bisher noch nicht. Denn schließlich dienen die Wetten auch in der Sowjetunion einem höheren Zweck.
10: Die Pferderennen dienen allein der Verbesserung der Zucht.
1: Wieso aber die Pferderennen unbedingt mit Rennwetten verbunden werden müssen, bleibt trotzdem schleierhaft. Da alle Pferde sowieso dem Staat gehören, sind die Gestüte ja nicht auf die Einnahmen aus dem Totalisator angewiesen. Die Pferde könnten genauso gut um die Wette laufen, ohne dass ein Rubel auf sie gesetzt würde.
4: Aber das sind wieder kapitalistische Spitzfindigkeiten. Die Wettleidenschaft, das Spiel, ist ein altes russisches Erbteil, das auch die sozialistische Revolution nicht ausgerottet hat. Denken wir doch nur an die russische Literatur, an Puschkins Erzählung Pikdam, an Gogols Drama Die Spieler, an die zahlreichen Novellen und Romane, in denen sich die einsamen russischen Adligen Tag für Tag aus Langeweile am Spieltisch treffen. Und nicht zuletzt an Dostojewskis Meisterwerk Der Spieler.
1: Ist es da nicht recht und billig, wenn die Sowjetregierung dieses kulturelle Erbe pflegt? Die Sowjetbürger jedenfalls tun es, sogar im Gefängnis. Andrei Amalrik berichtet davon in dem Erlebnisbericht über seine unfreiwillige Reise nach Sibirien. Zur Aufnahmezeremonie im Gefängnis gehört eine gründliche Durchsuchung, das Filzen.
11: Die gefilzten Sachen bekam man sofort zurück, da man den Gefangenen in den Untersuchungsgefängnissen ihre eigene Kleidung belässt. Jedoch wurde sogleich ein genaues Verzeichnis der jedem belassenen Sachen angelegt. Und zwar mit genauer Beschreibung der einzelnen Stücke, wie man sagte, damit wir sie nicht als Einsatz beim Kartenspiel verloren.
1: Doch diese Vorsichtsmaßnahme war nutzlos. André Almalric erzählt weiter.
11: Fast den ganzen Tag spielten die Schmarotzer Domino, wobei sie voller Ungeduld darauf warteten, dran zu kommen. Denn in der Zelle gab es nur zwei vollständige Spiele. Die Kriminellen hingegen spielten Karten, und zwar, da es streng verboten war, in einer Ecke auf den oberen Pritschen. Die Karten wurden mit Hilfe von Kopierstiftminen, Brot, Zucker und Wasser aus Zeitungspapier hergestellt. Die Druckstöcke schnitzte man mit einer Rasierklinge zurecht. Einige verspielten alles, sogar das letzte Hemd, während die Gewinner dann mehrere Hemden übereinander anzogen.
1: Bei so viel Spielleidenschaft ist es doch verständlich, dass der sowjetische Staat, wenn er diese Untugend schon nicht ausrotten kann, sie wenigstens unter seine Fittiche nimmt. Deshalb unterhält das sowjetische Finanzministerium überall im Lande Wettbüros. Dort können die Leute ihr Geld hintragen, die glauben, einen todsicheren Tipp für das Pferderennen zu haben. Die Gewinnaussichten halten sich allerdings in sehr bescheidenen Grenzen, denn nur 10% der Umsätze werden als Gewinne ausgezahlt. Da sind selbst die amerikanischen Gangstersyndikate, die die Hand im Spiel haben, erheblich großzügiger. Die illegalen Buchmacher müssen, um ihre Kunden bei Laune zu halten, immerhin 60% ihrer Umsätze wieder als Gewinne auszahlen.
2: Aber gleichgültig, ob die Gewinne nun groß oder nur bescheiden sind, jeder Spieler hofft auf den Hauptgewinn. Die Spielerei, das Glücksspiel, ist, auch wenn es oft bestritten wird, eine typische und menschliche Eigenschaft. Und viele, die offen gegen das Glücksspiel wettern, frönen heimlich dieser Leidenschaft. Wie viel ehrlicher ist da doch jener sowjetische Filmregisseur, den ich einmal auf einem Moskauer Rennplatz belauschte.
12: Ich gehe furchtbar gern zu Pferderennen. Wissen Sie warum? Weil die Leute alle des Geldes wegen hinkommen. Und sie sagen es auch. Sie brauchen dort nicht zu lügen und über die Partei und den Sozialismus zu reden. Sie sind ehrlich, sich selbst und anderen gegenüber. Sie hungern nach Geld und sie sagen es.
13: Glücksspiel als Passion. Wer spielt, ist des Teufels. Sie hörten ein Feature von Peter Dittmar, gesendet im Deutschlandfunk im Jahr 1970. Ich hoffe, es hat gefallen. In der kommenden Woche geht es an dieser Stelle um Albert Camus und die Sinnsuche im Absurden. Bis dahin eine gute Zeit. Ich bin Isabella Kohler. Kenny Rogers, berühmter Gambler, steht für den Spieler schlechthin. Fast so berühmt wie Dostojewski. Ob der auch singen konnte?
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1: Mit Daniel Marschke. Die Friedensnobelpreisträgerin Nevenethan Pillay kritisiert die US-Sanktionen gegen den Internationalen Strafgerichtshof. Der Hurrikan Isaias ist an der US-Küste auf Land getroffen und auf der Frankfurter Buchmesse ist der Deutsche Jugendliteraturpreis verliehen worden. Die USA haben neue Sanktionen gegen den Internationalen Strafgerichtshof verhängt. Friedensnobelpreisträgerin Nevenethan Pillay hat sich davon enttäuscht und schockiert gezeigt. Wie Pillay im ARD-Fernsehen sagte, findet sie es besonders schockierend, dass die Richter wegen ihrer gerichtlichen Anordnungen sanktioniert wurden. Ein Grund für die Sanktionen ist, dass das Gericht einen Haftbefehl gegen den israelischen Regierungschef Netanyahu erlassen hat. Dieser steht aus Sicht des Gerichtshofes unter dem Verdacht, im Gazastreifen Kriegsverbrechen begangen zu haben.
2: Es ist ein sehr trauriger Tag, wenn ein Land, das kein Mitglied des Internationalen Strafgerichtshofs ist, dann einseitig solche Sanktionen verhängt. Ich glaube ganz fest an dieses Gericht. Deswegen bleibt für mich das Gericht ein Erfolg, egal wie groß die Einmischung oder wie groß die Hürden sind. Denn ich weiß, wie groß die Unterstützung in der Welt ist.
1: Nevenethan Pillay hatte gestern den Friedensnobelpreis erhalten. Von 2003 bis 2008 war die südafrikanische Juristin Richterin am Internationalen Strafgerichtshof. Die USA sowie zahlreiche andere Länder, darunter auch China und Russland, erkennen das UN-Gericht gar nicht oder nur teilweise an. Der US-Sondergesandte Witkoff hat die neuen Gespräche mit einer ukrainischen Delegation als konstruktiv bezeichnet. Auf der Plattform X sprach er von möglichen Wegen zur Deeskalation und zur Beendigung des Krieges noch vor dem Wintereinbruch. Während in Miami verhandelt wurde, hat US-Präsident Trump diese Lieferungen aus Russland angekündigt. Nina Barth.
3: Das US-Finanzministerium erteilte eine befristete Genehmigung für den Import von russischem Diesel. Eigentlich haben die USA wegen des russischen Angriffskrieges Sanktionen gegen russische Energiefirmen verhängt. Aber Donald Trump steht 3,5 Wochen vor den Kongress-Zwischenwahlen innenpolitisch wegen hoher Preise unter Druck. Der ukrainische Präsident Volodymyr Zelensky kritisierte den Deal zwischen den USA und Russland scharf.
1: Der Hurrikan Isaias ist an der US-Golfküste auf Land getroffen. Am Abend erreichte der tropische Wirbelsturm den Bundesstaat Florida. Zu diesem Zeitpunkt wurden laut US-Hurrikanzentrum Windgeschwindigkeiten von bis zu 165 Stundenkilometern gemessen. Davor hatte sich der Sturm auf seinem Weg durch den Golf von Mexiko deutlich verstärkt und die Stärke 3 von 5 erreicht. An der Küste schwächte er sich wieder etwas ab. Meteorologen warnen vor lebensbedrohlichen Sturmfluten, heftigen Regenfällen und Überschwemmungen. Auch Tornados sind möglich. Zum 70. Mal und in 7 Kategorien auf der Frankfurter Buchmesse ist der Deutsche Jugendliteraturpreis verliehen worden. Die ausgezeichneten Titel handeln auf unterschiedliche Weise von Krisen, in die junge Menschen geraten können und die sie gemeinsam überwinden. Ida Hermes.
4: Beim Deutschen Jugendliteraturpreis kürt immer auch eine Jugendjury ihren Favoriten. Das ist dieses Jahr Bajens von Delphine Minois. Ein Roman über die Frauenleben-Freiheit-Proteste und die Lebensrealität junger Frauen im Iran. Auch die Fachjury hatte den Roman als bestes Jugendbuch nominiert. Gewonnen hat unter anderem Das falsche Leben von Maya Nielsen. Darin erzählt sie die reale Geschichte von Thomas, der als Kind eines Stasi-Spions in der DDR aufwächst. Die Sonderpreisjury ehrte Jutta Richter für ihr Gesamtwerk und Franziska Hörner in der Kategorie Neue Talente.
1: Crash Out, Peak und Rage Bait, diese Begriffe stehen in der Endauswahl zum Jugendwort des Jahres. Dabei steht Rage Bait für Inhalte im Netz, die absichtlich empören sollen. Peak bedeutet wie im Englischen Höhepunkt oder Spitze. Crash Out ist ein anderes Wort dafür, die Fassung zu verlieren. Heute Nachmittag will der Verlag Pons Langenscheid den Sieger bekannt geben. Das Jugendwort wird seit 2008 im Rahmen einer Abstimmung ermittelt. Im vergangenen Jahr war die Wortkombination Das Crazy gewählt worden.
0: Das Wetter.
1: Im Süden ist es stark bewölkt und regnerisch, auch im Nordwesten und an den Küsten ist mit Schauern zu rechnen, vereinzelt auch mit Gewittern. Ansonsten ist es wechselnd bewölkt oder sonnig. Die Temperaturen steigen heute auf 13 bis 19 Grad.
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5: Guten Morgen, schön, dass Sie dabei sind. Hier geht's gleich zuerst um Sepp Herbergers Fußballtrainer-Anfänge unter den Nazis. Und danach gucken wir nochmal genauer auf die Finalisten zum Jugendwort des Jahres. Das ist Stella aus Griechenland mit Adagio.

0: 6:08 Uhr ist es. 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Die Frage, wer die Fußballnationalmannschaft der Männer trainiert, die ist schon sehr lange auch eine politische. Der spätere Bundestrainer Sepp Herberger hat 1936 angefangen als Reichstrainer. Heute vor genau 90 Jahren war das. Und zwar kurz nachdem Adolf Hitler ein für ihn sehr enttäuschendes Spiel gesehen hat und mit Herbergers Vorgänger gar nicht zufrieden war.
1: Ich verkünde die Spiele von Berlin zur Feier der 11. Olympiade neuer Zeitrechnung.
2: Am 1. August 1936 hat Adolf Hitler die Spiele eröffnet. 6 Tage später besucht er im Berliner Poststadion erstmals ein Fußballspiel. Mit dem aus England importierten Ballsport hat der Führer eigentlich nicht viel am Hut. Aber seine Berater haben ihm gesagt, der Fußball sei im Volk äußerst populär. Und vom Außenseiter Norwegen drohe an diesem Tag keine Gefahr. Doch da haben die NS-Sportfunktionäre sich getäuscht. 0:2 verliert die deutsche Mannschaft und scheidet aus. Verärgert verlässt Hitler das Stadion noch vor dem Schlusspfiff. Reichstrainer Otto Nerz verliert nach dieser Blamage an Rückhalt. Formal bleibt er noch für 2 Jahre im Amt, aber faktisch übernimmt im Oktober 1936 sein Assistent Sepp Herberger. 39 Jahre jung, taktisch auf der Höhe und politisch angepasst. Seit Mai 1933 ist Herberger Parteimitglied, ein Opportunist.
3: Er war ein Mitläufer, der aus voller Berechnung in die Partei eingetreten ist, um auch Karriere zu machen. Was er nicht gewesen ist, er war kein überzeugter Nationalsozialist. Das haben ihn auch viele bescheinigt.
2: Sagt Manuel Neukirchner, Direktor des Deutschen Fußballmuseums und Herberger-Kenner. Schon im Jahr 1937 ist die deutsche Nationalmannschaft kaum wiederzuerkennen, wie Herberger später nicht ohne Stolz bilanziert.
4: Unsere Nationalmannschaft hat in diesem Jahr eine Bilanz geschaffen wie keine andere Mannschaft zuvor und nachher. Wir hatten 11 Spiele ausgetragen, haben 10 davon gewonnen.
2: 1938 wird Otto Nerz endgültig abgelöst. Herberger ist nun alleiniger Reichstrainer. Doch kurz vor der WM funkt ihm die NS-Politik in seine Aufstellung hinein.
5: Als Führer und Kanzler der deutschen Nation und des Reichs melde ich vor der deutschen Geschichte nunmehr den Eintritt meiner Heimat in das Deutsche Reich.
2: Österreich wird heim ins Reich geholt und Herberger angewiesen, mehrere österreichische Spieler in die Mannschaft aufzunehmen. Doch so schnell wächst die Mannschaft nicht zusammen. Die großdeutsche Mannschaft scheidet bei der WM schon in der ersten Runde aus. Herberger bleibt trotzdem Trainer, bis 1942 der Länderspielbetrieb wegen des Krieges eingestellt wird. Nach Kriegsende stuft die Spruchkammer Herberger als Mitläufer ein und verhängt ein Sühnegeld von 500 Reichsmark. 1950 wird der Deutsche Fußballbund wieder zum

0: Guten Tag an die Guten.
1: Als Sepp Herberger 1964 aufhört, hat er den deutschen Fußball mit Unterbrechungen fast 30 Jahre geprägt.
2: Steffen Hudemann, heute vor 90 Jahren ist Sepp Herberger Reichstrainer geworden. Das sind die Arctic Monkeys hier im Deutschlandfunk Kultur. 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

0: 6.15 Uhr ist es. Früher waren das so Wörter wie Gammelfleischparty oder Harzen, dann eher Lost, Cringe oder Smash. Ich spreche von den Jugendwörtern des Jahres. Die lässt der Langenscheid Verlag seit 2008 jedes Jahr wählen. Und heute wird der Sieger 2026 bekannt gegeben. Kirsten Lemke ist bei mir nicht nur Studio 9 Kollegin, sondern sie hat in einem früheren Leben auch mal Sprachwissenschaften studiert.
1: Ja, aber deswegen bin ich noch lange keine Expertin für das Jugendwort, weil ich einfach zu alt bin, weil das Jugendwort nämlich gewählt wird von Leuten, die 11 bis 20 Jahre alt sind.
0: Na gut, wir sprechen trotzdem drüber. Letztes Jahr hat das Crazy gewonnen. Wir haben es gerade in den Nachrichten schon gehört. Jetzt gibt es die Top 3. Erinner uns nochmal.
1: Ja, Crash Out, Rage Bait und Peak.
0: Das klingt alles nach TikTok und ziemlich englisch, oder?
1: Das hat zuletzt 2023 gegeben, dass alle drei Begriffe in den letzten dreien, dass sie alle englisch waren. Und dass es sich so nach TikTok anhört, das liegt unter anderem auch daran, dass Jugendsprache sich vor allem über soziale Medien verbreitet und dann eben in den Sprachgebrauch übernommen wird.
0: Und wer entscheidet genau, welche Wörter zur Auswahl stehen? Du hast gerade die Altersklasse schon gesagt.
1: Ja, also erstmal kannst du Vorschläge einreichen, dann gibt es eine Jury, die dann durchguckt und guckt, ob sie den Kriterien entsprechen. Also zum Beispiel Mehrzweckeier hat es dieses Jahr nicht geschafft, obwohl es vielfach eingereicht wurde, aber das durfte nicht teilnehmen, weil es auf einer Kampagne und auf einer persönlichen Beleidigung beruht. Ja, und dann werden diese Wörter in zwei Runden zur Abstimmung gestellt. Erst die Top 10 und dann die Top 3. Und übrigens, in der letzten Runde haben immerhin Leute im mittleren sechsstelligen Bereich teilgenommen. Finde ich doch ganz schön viel.
0: Willst du auch noch mal kurz dazu sagen, für alle über 40 vielleicht, was die Finalisten bedeuten?
1: Daniel Marsch kann das eben in den Nachrichten schon so schön erklärt. Also Crash Out ist, wenn man komplett die Fassung verliert und ausrastet. Und Ragebait, das ist Content, der provozieren soll, um Klicks zu erzeugen. Und Peak, naja, Spitze, also das Beste vom Besten, der absolute Höhepunkt.
0: Ich hätte auch sowas wie

0: gute Käse schön gefunden als Finalist. Ja,
1: war ja auch unter den Top 10. Weiß nicht, warum es dann rausgefallen ist, aber warum gefällt dir das so gut?
0: Weil das ein gutes Jugendwort ist, ein Wort, was ich googeln muss. Und bei gute Käse weiß ich bis heute nicht genau, was es heißt. Heute gibt der Langscheid Verlag auf der Frankfurter Buchmesse bekannt, welches Wort das Jugendwort 2026 geworden ist.

0: Jordan Rakai und Tom McFarland, Easy to Love. 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Das Wort zum Tage kommt von Stefan Dubowski von der katholischen Kirche.
1: Drei Pinguine stehen in der Landschaft, zwei größere und ein kleiner. Um sie herum nur Einöde aus Eis und Schnee. Du stinkst nach Fisch, sagt der eine. Du auch, antwortet der andere und gibt ihm einen Tritt. Und schon ist eine Keilerei im Gange. Mit dieser humorvollen Einleitung weckt Ulrich Hub in seinem Buch An der Arche um 8 ziemlich schnell das Interesse der Leser. Auf einmal wird die Langeweile unterbrochen. Ein goldgelber Schmetterling schaukelt durch die Luft. Die Pinguine bestaunen den Schmetterling. So etwas haben sie noch nie gesehen. Den murkse ich jetzt ab, sagte der kleine Pinguin. Doch die anderen heben entsetzt die Flügel. Das darfst du nicht. Wer hat das gesagt? Gott. Gott hat gesagt, du darfst nicht töten. Wer ist eigentlich Gott? Fragt der kleine Pinguin. Wer ist eigentlich Gott? Haben Sie sofort eine Antwort bereit? Die Pinguine kommen erst einmal ins Stottern. Gott ist groß. Und dann weiter, Gott hat diese Welt gemacht. Der kleine Pinguin schaut sich um. Dann ist ihm ja bei unserer Gegend nicht allzu viel eingefallen. Gott hat auch eine Menge Regeln gemacht und er kann sehr ungemütlich werden, wenn man diese nicht einhält, fügt der andere hinzu. Aber sonst kann er ganz nett sein. Gott hat eine Menge Regeln gemacht. Natürlich, Regeln und Gebote sind sehr wichtig für unser Zusammenleben. Doch manchmal habe ich das Gefühl, dass viele nur die Regeln kennen, von Gott aber wenig wissen. Ein Gott, der nur Regeln aufstellt, das wäre mir zu wenig. Die Geschichte geht weiter. Eine Taube kommt angeflogen und verkündet, dass eine große Flut kommt. Von jeder Tierart sollen zwei in der Arche überleben. Und damit übergibt sie den Pinguinen zwei Tickets. Doch was wird nun aus dem kleinen Pinguin? Der hat eben Pech gehabt. Doch die beiden anderen wollen ihren Freund nicht aufgeben. Und so kommen sie auf eine tolle Idee. Sie stecken den kleinen Pinguin in einen Koffer und schmuggeln ihn heimlich auf die Arche. Wer ist Gott? Die Idee der Pinguine gefällt mir. Einen anderen nicht aufgeben, auch wenn man sich vorher gestritten hat. Diese Haltung habe ich bei Gott häufig entdecken können. Und das Wort Pech gehabt, scheint Gott auch nicht zu kennen. Ein Glück für uns.
0: Das Wort zum Tage heute in Verantwortung der katholischen Kirche. Das hier ist Chechi zusammen mit Lords of Lounge, Ready to Go, 6:24 Uhr.

0: Die Augsburgerin Chechi war das zusammen mit der Band Lords of Lounge aus Berlin.
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2: Harry und Lore sind seit mehr als 40 Jahren verheiratet und fragen sich, kommt da noch was? In Andreas Dresens Tragikomödie Alte Liebe.
3: Du liest nicht, du interessierst dich nicht, du verblödest langsam.
4: Ich lese jeden Tag Zeitungen.
3: Den Sport.
2: Lore findet Harry begrenzt, der ihr Engagement in der Bibliothek peinlich. Dagmar Manzel und Joachim Krohl verkörpern das ausgelutschte Ehepaar perfekt. Dann schenkt die Einladung zur dritten Hochzeit ihrer Tochter ihnen ein gemeinsames Thema.
5: Warum muss sie eigentlich ständig heiraten? Wie spießig ist das denn?
6: Ja, wir haben doch auch geheiratet.
7: Ja, einmal, damals, aus Liebe.
6: Liebe?
7: Ach, jetzt war es nicht mal mehr Liebe.
6: Ja, darüber diskutiere ich nach 40 Jahren wirklich nicht mehr mit dir.
2: Alte Liebe, die Tragikkomödie von Andreas Dresen nach dem Bestseller von Elke Heidenreich und Bernd Schröder, jetzt im Kino. Die Frankfurter Allgemeine Zeitung nannte Carsten Meyer, a.k.a. Aerobik, eine lebende Disco-Kugel. Die exzessiven Auftritte des Improvisationsgroßmeisters sind unberechenbarer Disco-Funk-Wahnsinn auf Zuruf. Heute packt Aerobik seine Synthies, die Vintage-Orgel und das verschwitzte Charisma in Wiesbaden aus.

0: 1986.
1: Aerobic, heute Abend im Schlachthof in Wiesbaden. Dem Gefühl, nicht mehr Teil der Gesellschaft zu sein, setzt das Haus der Geschichte in Bonn etwas entgegen. Du bist Teil der Geschichte, ist Titel und Anspruch der neuen Dauerausstellung.
2: Ich finde das total faszinierend, dieses Interaktive, wenn man selber Teil der Geschichte wird.
1: Alltagsnäher, emotionaler und interaktiver als bisher wird Geschichte hier erlebbar gemacht. Dafür wurde kräftig ausgemistet. Statt der bisher 7000 Exponate sind es nun gut halb so viele. Politische Entscheidungen oder gesellschaftliche Debatten werden stattdessen über persönliche Geschichten der Menschen erzählt. Insgesamt gibt es eine Verschiebung hin zur jüngeren Geschichte mit einem flexiblen Schlussteil, um aktuelle politische Entwicklungen abzubilden. Etwa die Diskussion um die Wehrpflicht.
3: Mit diesem neuen Bereich haben wir die Möglichkeit, im Grunde tagesaktuell auf Ereignisse zu reagieren, aber auch unser Publikum einzubeziehen, zu fragen, was denkt ihr denn? Was sollen wir heute sammeln?
1: Du bist Teil der Geschichte, Deutschland seit 1945. Zu erleben im Haus der Geschichte in Bonn.
4: Die Kulturtipps waren das von Julia Eickmann, 6.30 Uhr.
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6: Mit Daniel Marschke. Friedensnobelpreisträgerin Never Needham Pillay hat sich nach der Verhängung von neuen US-Sanktionen gegen den Internationalen Strafgerichtshof enttäuscht und schockiert gezeigt. Wie Pillay im ARD-Fernsehen sagte, findet sie es besonders schockierend, dass die Richter wegen ihrer gerichtlichen Anordnungen sanktioniert wurden. Ein Grund für die Sanktionen ist, dass das Gericht einen Haftbefehl gegen den israelischen Ministerpräsidenten Netanyahu erlassen hat. Dieser steht aus Sicht des Gerichtshofes unter dem Verdacht, im Gazastreifen Kriegsverbrechen begangen zu haben. Die USA sowie zahlreiche andere Länder, darunter auch China und Russland, erkennen das UN-Gericht gar nicht oder nur teilweise an. Der US-Sondergesandte Witkoff hat die neuen Gespräche mit einer ukrainischen Delegation als konstruktiv bezeichnet. Auf der Plattform X sprach er von Wegen zur Deeskalation und einer möglichen Beendigung des Krieges noch vor dem Wintereinbruch. Während in Miami verhandelt wurde, hat der amerikanische Präsident Trump Diesellieferungen aus Russland angekündigt. Das US-Finanzministerium erteilte eine befristete Genehmigung für den Import. Eigentlich gibt es Sanktionen gegen russische Energiefirmen, doch Trump steht 3,5 Wochen vor den Zwischenwahlen wegen hoher Preise unter Druck. Der Hurricane Isaias ist an der US-Golfküste auf Land getroffen. Am Abend erreichte der tropische Wirbelsturm den Bundesstaat Florida. Zu diesem Zeitpunkt wurden laut US-Hurricane-Zentrum Windgeschwindigkeiten von bis zu 165 Stundenkilometern gemessen. Davor hatte sich der Sturm auf seinem Weg durch den Golf von Mexiko deutlich verstärkt und die Stärke 3 von 5 erreicht. An der Küste schwächte er sich wieder etwas ab. Meteorologen warnen vor Sturmfluten, Regenfällen und Überschwemmungen. Auch Tornados sind möglich. Crashout, Peak und Ragebait. Diese Begriffe stehen in der Endauswahl zum Jugendwort des Jahres. Dabei steht Ragebait für Inhalte im Netz, die absichtlich empören sollen. Peak bedeutet wie im Englischen Höhepunkt oder Spitze. Crashout ist ein anderes Wort dafür, die Fassung zu verlieren. Heute Nachmittag will der Verlag Pons Langenscheid den Sieger bekannt geben. Das Jugendwort wird seit 2008 im Rahmen einer Abstimmung ermittelt. Im vergangenen Jahr war die Wortkombination Das Crazy gewählt worden.
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6: Im Süden ist es stark bewölkt und regnerisch, auch im Nordwesten und an den Küsten ist mit Schauern zu rechnen, vereinzelt auch mit Gewittern. Ansonsten ist es wechselnd bewölkt oder sonnig. Die Temperaturen steigen heute auf 13 bis 19 Grad.
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4: Schönen guten Morgen. Ich freue mich, dass Sie zuhören. Vorsicht, kontroverse Frage. Pizza mit Ketchup? Ja, auf jeden Fall, wenn es sein muss. Oder kräuseln sich Ihnen da ein bisschen die Fußnägel? Ketchup ist sowieso schon ein kontroverses Thema, an dem man Klassenfragen besprechen kann, Ost-West-Nord-Süd-Zugehörigkeiten, sogar Pop-Art. Das tut alles ein neues Buch, Kochen mit Ketchup, mit auch vielen, sagen wir mal, mehr oder weniger ernst gemeinten Rezepten. Ich habe was getestet davon und ich habe außerdem mit einem der Autoren gesprochen, unter anderem über die Frage, ob Ketchup in den Kühlschrank gehört und was Donald Trump und der Ketchup-Pionier miteinander zu tun haben. Das Gespräch gibt es in ungefähr 10 Minuten und dann sage ich Ihnen auch, welche Ketchup-Rezepte ich ausprobiert habe und ob das eine gute Idee war.

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1: Greed war das von Marino hier im Deutschlandfunk Kultur. 6.36 Uhr ist es. Zur Buchmesse in Frankfurt geht's auch in den Zeitungen heute viel ums Lesen, unter anderem um KI und um viel Gefühl in pastelligen Büchern. Tobias Wenzel hat die Kulturpresseschau.
2: Der Pyromane des Denkens zündelt wieder, titelt der Tagesspiegel. Gemeint ist Richard David Precht. In Gerrit Herr Horsts Artikel wirkt der Philosoph und Bestsellerautor fast noch gefährlicher als die künstliche Intelligenz, mit der sich Precht auseinandergesetzt hat. Nächste Woche erscheint nämlich sein neues Buch Auserzählt, wie künstliche Intelligenz die Kultur abschafft. Eigentlich ein wichtiges Thema, findet der Rezensent. Umso tragischer, dass es dabei nicht ohne den bekannten Cocktail aus Kulturpessimismus, Ressentiment und Behauptungen auskommt, die sich als ungedeckte Schecks erweisen, schreibt Herr Horst weiter im Tagesspiegel. Precht erscheint hier wieder einmal als ein Pyromane des Denkens, und so zündelt er fleißig. Noch bevor Kultur als solche enden darf, erscheint ihm die deutsche Kulturlandschaft als ein in die Besinnungslosigkeit öffentlich geförderter Betrieb, der nicht mehr fähig ist, große Werke hervorzubringen. Der Ökonom Maximilian Casey, der auch ein Buch über die KI geschrieben hat, macht dagegen Hoffnung. Er erinnert im Gespräch mit der Süddeutschen daran, dass der Mensch die KI ja in die richtigen Bahnen lenken könne. Vor ein paar Jahrtausenden wurde die Eisenerzerzeugung erfunden, sagt Casey. Das Metall per se ist weder gut noch böse, aber wir können es einsetzen, um Schwerter zu produzieren oder Pflugscharen. Was wir mit einer Technologie tun, ist letztlich eine gesellschaftliche Frage. Auf der Frankfurter Buchmesse löse die künstliche Intelligenz mehr Resignation als Neugier aus, glaubt Judith von Sternburg beobachtet zu haben und nennt in der Frankfurter Rundschau folgendes Beispiel. Eine junge Autorin präsentiert einen selbstpublizierten Thriller über eine junge Autorin, die eine KI für sich schreiben lässt. Als sie selbst eine Idee hat, lässt die KI sie nicht mehr an den Text. Es ist banal und beunruhigend. Zum Verhältnis von Literatur und Politik auf der Messe schreibt Mara Delius in der Welt am Sonntag, die als Frühausgabe am Samstag erscheint, vermutlich ist die Buchmesse in diesem Jahr eben gerade nicht da politisch, wo auf einem Podium über Demokratie gesprochen wird, sondern im Verborgenen. Da, wo ein Agent, ein Lektor ein Manuskript bekommt und sich fragt, ob er es heute noch veröffentlichen kann. Neu ist im Jahr 2026, schreibt Jens Uthoff in der Taz, dass es weniger um ferne Krisenherde als vielmehr um den Demokratieverfall vor der eigenen Haustür geht. Oder aber es geht gar nicht um Politik, wie meist bei New Adult, dem florierenden Liebesroman-Subgenre. Über die Gestaltung dieser Bücher macht sich Wolfgang Kemp in der Frankfurter Allgemeinen lustig. Etwa über deren pastellfarbenen Buchschnitt. Manche User, Leserinnen, stellen ihre Bücher verkehrt herum ins Regal. You can judge a book by its Farbschnitt, amüsiert sich Kemp. Diese Bücher müssten, wenn sie erfolgreich sein wollten, drei großen Imperativen unterworfen werden, erklärt er. Sie müssen uns emotional abholen, nahbar und wertig sein. Wertig wie ein schwülstiges Cover in Violett- und Pastelltönen mit gleichfarbigem Buchschnitt. Was aber erwartet uns, wenn wir das hochsensibilisierte Cover öffnen und die erste Seite aufschlagen, fragt Kemp in der FAZ und öffnet 21 Tage zum Verlieben von Leah Lewis. Man denke noch einmal an die drei Kriterien, emotional, nahbar und wertig, und lese: Oh mein Gott, ich bin gerade vom Flughafen nach Haus gekommen und ich habe mein Handy verloren.
1: Die Kulturpresseschau im Deutschlandfunk Kultur heute von Tobias Wenzel. Hier sind wir mitten in den 90ern zusammen mit Alanis Morissette, Hand in My Pocket. 6.41 Uhr ist es.

0: 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Ich habe gestern Kekse mit Curry-Ketchup gebacken und dann noch Nudelauflauf mit unter anderem Bananen- und Ketchup-Schmandsoße. Eins davon ist super geworden, das andere so, naja, wie komme ich auf sowas? Ich habe ein neues Buch gelesen mit dem Titel Kochen mit Ketchup. Das erzählt sehr viel über die Herkunft und Kulturgeschichte von Ketchup, hat aber auch viele Rezepte von Journalistinnen, sonstigen Kulturmenschen, die verraten, was sie mit Ketchup machen. Manche Sachen sind wild, andere klingen eigentlich ganz gut. Ketchup mit Schmand zum Beispiel grundsätzlich top, für mich eher ohne Bananen. Holm Friebe und Rainer Kilberg sind die Herausgeber und Hauptautoren. Und mit Volkswirt und Designtheoretiker Holm Friebe habe ich über Kochen mit Ketchup gesprochen. Hallo Herr Friebe.
1: Hallo Frau Westow.
0: Herr Friebe, ich habe normalerweise eine große Flasche süße Sojasauce zu Hause, auf der auch Ketchup steht. Auf Indonesisch heißt das ja Sojasauce und außerdem Curry-Ketchup. Was kommt bei Ihnen in den Kühlschrank?
1: Mittlerweile hat sich bei mir doch einiges angesammelt, auch an internationalen Sorten und das gesamte in Deutschland verfügbare Sortiment, inklusive Discounter-Eigenmarken, aber sie kommen nicht in den Kühlschrank, würden auch nicht mehr in den Kühlschrank passen. Das Gute an Ketchup ist, dass er shelf-stable ist, das heißt, wenn man nicht gerade in den Tropen lebt, muss er nicht in den Kühlschrank.
0: Wir können ja mal verraten, was hier eigentlich bei uns auf dem Tisch steht. Also Sie haben Ketchup mitgebracht, ich habe die Curry-Ketchup-Kekse mitgebracht.
1: Ich komme gerade von der Buchmesse und einer der Autoren unseres Verlags hat an mich gedacht und mir eine Tüte Heinz-Tomaten-Ketchup, den Klassiker,
0: das Original,
1: als Sachet mitgebracht.
0: Traumhaft. Das liegt jetzt auf dem Buch neben den Keksen. Das ist, wir haben hier schön dekoriert.
1: Die Ochsenaugen sind von Martin Knepper aus Düsseldorf, das Rezept. Und das ist das erste Mal, dass ich sie koste tatsächlich.
0: Und ich hoffe, sie waren lecker. Ich habe mir Mühe gegeben.
1: Sie müssen natürlich mit Hela-Ketchup gemacht sein, weil NRW gehört noch zu Hela-Country. Wir haben festgestellt, dass eigentlich entlang der Besatzungszonengrenzen, also der gesamte frühere britische Sektor, eher Hela-Gewürz-Ketchup favorisiert, während es im amerikanischen Sektor Heinz ist. Und im Osten natürlich Werder, der Marktführer.
0: Jetzt gibt es ja Ketchup-Puristinnen, die sagen, es muss eine Tomate drin sein. Bei Ihnen steht da auch irgendwie sowas wie, am Curry-Ketchup ist gefühlt nicht mal eine Tomate vorbeigetragen worden. Was lernen wir dann auch nicht so ganz, stimmt, es sind glaube ich irgendwie 3,8% drin.
1: Ist richtig.
0: Aber vor allem, das was früher Ketchup hieß in Europa, das hat auch nie eine Tomate gesehen, oder?
1: Also das ist das Tolle an Ketchup, wenn man sich da reingräbt in die Geschichte, das ist wirklich das erste absolut internationale, transnationale, transkulturelle und völkerverbindende Produkt ist. Die Ursprünge liegen in Asien. Das ist eigentlich nicht Sojasauce, sondern vergorene Fischsoße, die Katsup genannt wurde. In England hat man dann nach diesem Vorbild Ketchup gemacht, aber eben auch noch ohne Tomate. Da kamen Walnüsse rein oder Austern, die vergoren wurden. Das wiederum haben die Amerikaner aufgegriffen und dort kam aus Lateinamerika die Tomate dazu. Und das war quasi so der Urknall dessen, was wir heute unter Ketchup verstehen.
0: Man lernt da wirklich sehr viel über Ketchup-Geschichte. Unter anderem habe ich, wenn ich das richtig verstanden habe, gelernt, dass Heinz Ketchup in den USA deswegen so erfolgreich gewesen ist, weil es der einzige war, der nicht giftig war.
1: Da muss man wirklich sagen, dass Henry J. Heinz heraussticht. Wir nennen ihn den Steve Jobs des Ketchups. Denn er hat wirklich mit großem Ehrgeiz und protestantischer Gründlichkeit, Kind von deutschen Einwanderern, lustigerweise aus Kallstadt, aus derselben Stadt, aus der auch die Vorfahren von Trump kommen. Also man sieht, das gute Amerika und das Fragwürdige liegen eng beieinander. Und er hat mit seinem Bruder Ende des 19. Jahrhunderts sehr lange getüftelt an dieser Idee, einen wirklich puren, reinen Ketchup zu machen. Und dazu braucht es dann sehr viel Essig, Säure. Um das zu balancieren, braucht es wieder sehr viel Zucker. Und irgendwann hatte er diese perfekte Mischung, die Experten sagen, das Esperanto der Küche ist, weil sie alle Boxen tickt, alle fünf Geschmäcker. Damals kannte man noch kein Umami, aber die Bitterkeit kommt aus den Tomaten, die Säure sowieso und aus dem Essig. Salz wirkt zusätzlich konservierend und die Süße des Zuckers ergibt zusammen Umami und das macht Heinz eigentlich zu einem Goldstandard, der bis heute auch unverändert ist, über 150 Jahre.
0: Es stimmt aber schon, dass in vielen anderen Konkurrenzprodukten damals einfach Sachen drin waren, die man nicht essen sollte, oder?
1: Es war ein wilder Markt und es wurde wirklich schmutzigstes Zeug in undurchsichtigen Dosen verkauft. Teer kam rein zur Haltbarmachung, alles Mögliche. Und Heinz hat sich als Pionier an die Spitze gesetzt und gesagt, keine chemischen Zusätze, keine Konservierungsstoffe. Und um das deutlich zu machen, hat er als erster Glasflaschen benutzt oder als einer der ersten.
0: Genau, dass man sehen konnte, was drin ist.
1: What you see is what you get.
0: Heutzutage ist natürlich das Ketchup-Regal riesig, um das nochmal dazu zu sagen. Es gibt natürlich auch 3 Millionen andere Ketchup-Sorten. Wir sind ja öffentlich-rechtlich. Jetzt ist ungefähr die Hälfte in Ihrem Buch Theorie. Also da lernt man solche Sachen über die Geschichte des Ketchup oder auch, was Ketchup mit Pop-Art zu tun hat. Zum Beispiel solche Sachen kann man da erfahren. Alles wahnsinnig interessant. Und danach kommt aber die Praxis, da kommen die Rezepte. Von Ihnen ist das relativ harmlose Nudeln mit Ketchup, aber mit Einleitungstext und dann mit sehr seriös kleinteiligem Rezept, was da alles reingehört. Wie schnell hatten da die Kolleginnen, Autorinnen, Journalistinnen, mit denen Sie gesprochen haben, Rezepte beizutragen, Ideen parat oder mussten die erstmal kramen?
1: Also das Interessante bei der Auswahl war, dass man daran schon sieht, dass wir in einem gespaltenen Land leben und wirklich die mehr als die Hälfte, würde ich sagen, der Bildungsbürger unseres Milieus, die dann auch noch ökologisch vorbelastet sind, den Ketchup verachtet und damit nichts zu tun haben will.
0: Das heißt, die Hälfte hat kategorisch Nein gesagt.
1: So ist es. Ein Literaturkritiker der Zeit habe ich 3-mal gefragt und er hat gesagt, lass mich wirklich mit Ketchup bitte in Ruhe. Und andere waren begeistert dabei. Einige haben sich selbst beworben, als ich das angekündigt habe auf Social Media und haben ihre Rezepte beigesteuert. Und so kam diese illustre Auswahl zustande, die aber Leute einschließt, von denen man es vielleicht gar nicht so erwartet, dass sie auch Ketchup-Fans sind, wie von links der ehemalige Kultursenator Berlins Klaus Lederer bis hin zu eher gesetzt konservativ Gustav Seibt, der Kritiker der Süddeutschen Zeitung.
0: Was Sie auch machen im Buch ist ja, Sie rufen die Church of Ketchup aus und haben dann auch so sehr unterhaltsame, so religiöse Vergleiche, um irgendwie die Liebe oder Abneigung oder irgendwelche Gefühle zum Ketchup zu beschreiben. Ich habe gehört, dass Sie auf der Frankfurter Buchmesse auch gepredigt haben.
1: Absolut, wir haben einen Gospel gesungen auf der Märzparty auf den Ketchup. Ja, das ist natürlich erstmal der Prank-Gedanke dieses Buches, etwas sehr Profanes, Alltägliches zu erhöhen und in den Heiligenstand zu erheben. Tatsächlich wurde die Begeisterung für Ketchup aber immer ernster im Zuge der Recherche, denn der Ansatzpunkt war schon ein Anfangsverdacht, dass die Ablehnung des Ketchup in Deutschland mehr mit dem verschleppten Anti-Amerikanismus der 70er, der sich dann in ökologische Ideen überformt und maskiert, zu tun hat, als mit den Gesundheitsbedenken gegen Ketchup.
0: Holm Friebe, Co-Autor und Co-Herausgeber von Kochen mit Ketchup, die Spur des Ketchups in Kunst, Kino, Kirche, Kultur und Küche. Das Buch erscheint am 12. Oktober im März Verlag, 160 Seiten. Vielen Dank fürs Gespräch, Herr Friebe.
1: Dankeschön. Jetzt essen wir die Ochsenaugen.
0: Ja.

0: James Dean war das von Tash Sultana.
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2: Mit Daniel Marschke. Die Friedensnobelpreisträgerin Pillay kritisiert die US-Sanktionen gegen den Internationalen Strafgerichtshof. Am Welttag gegen die Todesstrafe richtet sich der Blick auch auf die USA und auf der Frankfurter Buchmesse ist der Deutsche Jugendliteraturpreis verliehen worden. Die USA haben neue Sanktionen gegen den Internationalen Strafgerichtshof verhängt. Friedensnobelpreisträgerin Navanethan Pillay hat sich davon enttäuscht und schockiert gezeigt. Wie Pillay im ARD-Fernsehen sagte, findet sie es besonders schockierend, dass die Richter wegen ihrer gerichtlichen Anordnungen sanktioniert wurden. Ein Grund für die Sanktionen ist, dass das Gericht einen Haftbefehl gegen den israelischen Regierungschef Netanyahu erlassen hat. Dieser steht aus Sicht des Gerichtshofes unter dem Verdacht, im Gazastreifen Kriegsverbrechen begangen zu haben.
3: Es ist ein sehr trauriger Tag, wenn ein Land, das kein Mitglied des Internationalen Strafgerichtshofs ist, dann einseitig solche Sanktionen verhängt. Ich glaube ganz fest an dieses Gericht. Deswegen bleibt für mich das Gericht ein Erfolg, egal wie groß die Einmischung oder wie groß die Hürden sind. Denn ich weiß, wie groß die Unterstützung in der Welt ist.
2: Navanethan Pillay hatte gestern den Friedensnobelpreis erhalten. Von 2003 bis 2008 war die südafrikanische Juristin Richterin am Internationalen Strafgerichtshof. Der US-Sondergesandte Witkoff hat die neuen Gespräche mit einer ukrainischen Delegation als konstruktiv bezeichnet. Auf der Plattform X sprach er von Wegen zur Deeskalation und einer möglichen Beendigung des Krieges noch vor dem Wintereinbruch. Während in Miami verhandelt wurde, hat US-Präsident Trump Diesellieferungen aus Russland angekündigt. Das Finanzministerium erteilte eine befristete Genehmigung für den Import. Eigentlich gibt es Sanktionen gegen russische Energiefirmen, doch Trump steht 3,5 Wochen vor den Zwischenwahlen wegen hoher Preise unter Druck. Der Menschenrechtsbeauftragte der Bundesregierung, Castellucci, hat die weltweite Abschaffung der Todesstrafe gefordert. Wie der SPD-Politiker anlässlich des heutigen Welttags gegen die Todesstrafe sagte, ist diese Art der Bestrafung mit der Würde des Menschen unvereinbar. Seinen Angaben zufolge ist die Zahl der Hinrichtungen weiter hoch. Mit mehr als 2100 vollstreckten Urteilen fanden die meisten bekannten Fälle im vergangenen Jahr im Iran statt, so der Bundesbeauftragte. In den USA wird im Moment so viel über die Todesstrafe diskutiert wie schon lange nicht mehr. Nina Barth.
4: Die Ankündigung einer Live-Übertragung einer Hinrichtung hat in den USA bei vielen für Entsetzen gesorgt und sorgt selbst in der eigenen Regierung für Unbehagen. Vizepräsident J.D. Vance wiegelte ab, man müsse erst mal abwarten, ob das tatsächlich so komme. Kritik kommt von Amnesty International und den Vereinten Nationen. Shabir Mantou, Sprecherin des Menschenrechtsbüros der Vereinten Nationen, erklärte, der Livestream einer Exekution sei gleichbedeutend mit einer öffentlichen Hinrichtung und würde gegen das Verbot von Folter verstoßen.
2: Nach der SPD hat auch die Linke in Mecklenburg-Vorpommern für Koalitionsverhandlungen gestimmt. Der Landesvorstand fasste den Entschluss am späten Abend. Die Grünen wollen heute bei einem kleinen Parteitag entscheiden. Stimmen auch sie zu, sollte es am Montag losgehen. Nach dem Abschluss der zweiwöchigen Sondierungsgespräche hatten die Verhandlungsführer von SPD, Linken und Grünen ihren Parteigremien gestern die Aufnahme von Koalitionsverhandlungen empfohlen. Es wäre die erste rot-rot-grüne Landesregierung in Mecklenburg-Vorpommern. Zum 70. Mal und in 7 Kategorien auf der Frankfurter Buchmesse ist der Deutsche Jugendliteraturpreis verliehen worden. Die ausgezeichneten Titel handeln auf unterschiedliche Weise von Krisen, in die junge Menschen geraten können und die sie gemeinsam überwinden. Ida Hermes.
5: Beim Deutschen Jugendliteraturpreis kürt immer auch eine Jugendjury ihren Favoriten. Das ist dieses Jahr Bajenz von Delphine Minois. Ein Roman über die Frauenleben-Freiheit-Proteste und die Lebensrealität junger Frauen im Iran. Auch die Fachjury hatte den Roman als bestes Jugendbuch nominiert. Gewonnen hat unter anderem Das falsche Leben von Maya Nielsen. Darin erzählt sie die reale Geschichte von Thomas, der als Kind eines Stasi-Spions in der DDR aufwächst. Die Sonderpreisjury ehrte Jutta Richter für ihr Gesamtwerk und Franziska Hörner in der Kategorie Neue Talente.
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2: Im Süden ist es stark bewölkt und regnerisch, auch im Nordwesten und an den Küsten ist mit Schauern zu rechnen, vereinzelt auch mit Gewittern. Ansonsten ist es heute wechselnd bewölkt oder sonnig. Die Temperaturen steigen auf 13 bis 19 Grad.
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0: Guten Morgen, schön, dass Sie dabei sind. Wenn man in den USA Wahlbezirke neu sortiert, aus normalerweise politischen Gründen, dann hat das einen Namen. Gerrymandering nennt man das, benannt nach Gouverneur Gary, der vor über 200 Jahren einen Wahlkreis neu zugeschnitten hat. Der Wahlkreis sah danach aus wie ein Salamander, darum Gerrymander. Donald Trump versucht mit dieser Methode gerade seine republikanische Mehrheit im Kongress zu sichern vor den wichtigen Midterm-Wahlen. Wie Demokratinnen und Demokraten sich dem entgegensetzen, darum geht's gleich. Young Gun Silver Fox mit einer Zeitreise in die Zeit von Stevie and Sly.

0: Stevie und Sly von Young Guns Silver Fox hier im Deutschlandfunk Kultur. 7.10 Uhr ist es. US-Präsident Donald Trump greift zu drastischen Mitteln, um die Mehrheit der Republikaner im Kongress zu halten. Unter anderem hat er aufgefordert, Wahlkreise zu verschieben für mehr Sitze. Texas war der erste Bundesstaat, der das gemacht hat. Gerrymandering nennt man das, dieses Verschieben von Wahlkreisen. Demokratinnen und Demokraten motiviert das zu Widerstand und sie könnten dem Präsidenten einen Strich durch die Rechnung machen. Das hat Kerstin Zilm in einem gegerrymanderten Bezirk von Texas rausgefunden.
1: In einem Burger-Restaurant in Tarrant County trifft sich die sogenannte Good Trouble Lunch Bunch zum wöchentlichen Mittagessen. Ein Video macht die Runde. Es zeigt den Mann, der diese Treffen leitet, wie er bei einer Sitzung des Bezirksrates für einen Kommentar verhaftet und aus dem Saal getragen wird. Lon Burnham hat schon gegen den Vietnamkrieg protestiert und Tarrant County im Parlament von Texas repräsentiert. Wie jeden Freitag fordert der Demokrat die Lunch Bunch auf, zu erzählen, welche Art von Good Trouble sie in der vergangenen Woche angerichtet haben. Sie haben gegen Republikaner demonstriert, für Demokraten telefoniert, Flyer verteilt. Lon Burnham sagt, dass er in 50 Jahren politischen Aktivismus das jetzige Ausmaß an Wählerunterdrückung, Rassismus und Angriffen auf die Meinungsfreiheit nicht erlebt habe. Nicht in den USA, nicht in Texas und nicht in Tarrant County. Er ist sicher, die Taktik der Republikaner geht nach hinten los.
2: We're going to have the highest voter turnout in history.
3: Wir werden in Tarrant County die höchste Wahlbeteiligung bei Zwischenwahlen erleben, die es je gab. Vielleicht erreichen wir sogar das Niveau von Präsidentschaftswahlen. Die Menschen sind einfach wütend.
1: Harriet Harrell schlürft ein paar Tische weiter ihren Eistee. Sie engagiert sich

0: lassen und Wahlkreise der Gemeinde zugunsten von Republikanern neu bestimmen. Bäcker Joshua Holmes braucht keine Motivation, um Republikaner zu wählen. In seiner Familie ist das Tradition. Den Demokraten traut der Vater von 4 Kindern nicht, besonders wenn es um Bildung geht.
1: Ich möchte nicht das Wort Indoctrination sprechen, aber ich denke, es gibt viele...
2: Ich möchte nicht von Indoktrination reden, aber meiner Meinung nach wollen sie über politische Themen sprechen, die in Schulen keinen Platz haben. Lehrer sollen Schreiben und Rechnen unterrichten und nicht Kindern dabei helfen, ihre Identität zu finden. Das ist ihre ganz persönliche Sache.
0: Bei schwülen 35 Grad sitzt ein junger Mann in Jeans und weißem T-Shirt im Schatten eines Pavillons. Elijah will seinen Nachnamen nicht sagen. Seine Mutter ist aus Mexiko und hat keine US-Aufenthaltspapiere. Der Autohändler hat vor 2 Jahren Donald Trump gewählt. Kollegen hatten ihn überzeugt, das sei besser für die Steuer und Trump werde nur Schwerverbrecher abschieben.
3: Ich fühle mich belogen und betrogen. Alles, was er getan hat, steht in totalem Gegensatz zu seinen Versprechen. Es ist frustrierend und sehr entmutigend. Ich frage mich, ob meine Stimme wirklich einen Unterschied macht.
0: Neben ihm versammelt sich ein knappes Dutzend Wahlkampfhelfer und Helferinnen in Team O'Hare-T-Shirts. Doch der Bezirksratsvorsitzende hat den Termin kurzfristig abgesagt. Ein Aktivist stört die Gruppe mit Zwischenrufen. Eddie Delgado sagt voraus, dass Demokraten in Texas viele Republikaner aus den Ämtern jagen und ihnen bis dahin das Leben schwer machen werden.
4: Everywhere Tim O'Hare is going to show up, there will be groups of us, if not hundreds or thousands of us.
5: Wo immer Tim O'Hare bis zum Wahlabend auftaucht, werden wir zu Hunderten, wenn nicht zu Tausenden präsent sein. Wir haben von Rassismus in unserem Land, unserem Bezirk, in unserer Stadt genug.
4: It's systematic and it needs to stop. I am over it.
0: Die Wahlkampfhelfer der Republikaner ziehen mit ihren Flyern und Schildern ab.
6: Not liking black and brown people, taking 40% of their polling places away. What do you think it is? They're all complicit. I'm tired of it. They're not welcome. What is black and brown?
7: In den USA vor den Midterm-Wahlen. Wie die beiden großen Parteien das sogenannte Gerrymandering für sich nutzen, also Wahlkreise verschieben, um das Ergebnis zu manipulieren, das erzählt Kerstin Zill morgen ganz ausführlich in der langen Reportage am Beispiel von Texas und Kalifornien um 12.30 Uhr hier im Deutschlandfunk Kultur oder auch als Podcast in die Reportage.

0: Mate von der katalanischen Singer-Songwriterin Cora war das, 7.18 Uhr. Wir müssen über Larry reden. Also das hat Kirsten Lemke aus dem Studio 9-Team-Phone zu mir gesagt. Und Kirsten, wer ist Larry und warum müssen wir über Larry reden?
1: Larry ist ein Kater und er wohnt in 10 Downing Street und er hat eine OP erfolgreich überstanden.
0: Und das ist in Großbritannien eine Staatsaffäre?
1: Naja, Larry ist Kult. Also erstmal ist er schon fast 20 Jahre alt. Er wurde 2011 angeschafft und zwar von David Cameron, der damals Premierminister war. Und dann regierten unter Larry auch Theresa May, Boris Johnson, Liz Truss, Rishi Sunak, Keir Starmer und derzeit Andy Burnham. Also das ist schon mal ganz beachtlich. Und in seinem Wikipedia-Eintrag, also Larry hat einen eigenen Wiki-Eintrag, natürlich, da steht, er kommt von einer Tierschutzorganisation.
0: Weil natürlich Teile dieser Premierministerin, die du gerade genannt hast, die wurden auch von einem Salatkopf überstanden. Das ist jetzt noch keine Leistung. Warum ist Larry jetzt operiert worden?
1: Offenbar fällt das unter die tierärztliche Schweigepflicht. Also das steht nicht nirgends, warum er operiert wurde. Es hieß, es sei ein kleiner Eingriff gewesen. Und dann sieht man in einem Video auf dem Instagram-Account des Regierungssitzes, wie er in einer Katzenbox wieder nach Hause kommt. Und da hat er so eine rasierte Stelle an der Seite. Aber jedenfalls in diesem Video steht dann auch der Text, dass Larry seinen Tierärzten sehr dankt.
0: Ja, natürlich ist ein berühmter Kater auch Social-Media-Star.
1: Ja, logisch. Und er gilt auch als eines der meist fotografierten Tiere der Welt, weil er nämlich bei jedem Staatsbesuch dabei ist und eigentlich immer mehr Aufmerksamkeit hat als die bekannten, berühmten Gäste. Und dann gibt es auch noch einen satirischen X-Account in Larrys Namen mit oft regierungskritischen Posts.
0: Also ich vermute, der wird eher nicht vom britischen Regierungssitz betrieben.
1: Nee, eher nicht. Es heißt, es ist eine Einzelperson, die unbekannt bleiben möchte.
0: Poison Arrow heißt dieser Song.

0: ABC aus Sheffield waren das mit Poison Arrow hier im Deutschlandfunk Kultur. Die KI-Firma Anthropic hat für Aufsehen gesorgt mit einer Ankündigung. Sie wollen Nutzerinnen das anhaltende und unnötige beleidigende Verhalten gegenüber der KI Claude untersagen. Sie wollen die Nutzungsbedingungen aktualisieren, damit die Tools Interaktionen beenden können, bei denen sich Menschen grausam verhalten. Gabi Biesinger fragt sich, was damit wohl gemeint ist. Don't be cruel.
1: Sei nicht grausam gegenüber einem treuen Herzen, flehte schon Elvis Presley, und auch KI-Hersteller Anthropic erwartet von seinen Nutzerinnen und Nutzern jetzt, ihren Chatbot Claude nicht mehr zu quälen. Wobei unklar ist, ob Claude ein treues Herz hat, ob er überhaupt ein Herz hat oder ein Bewusstsein oder eine Seele. Diese Diskussion ist ja weltweit gerade in vollem Gange und wenige legen sich so fest wie Papst Leo XIV. Im Netzwerk X.
2: Artificial intelligences do not feel joy or pain, nor do they have a moral conscience, since they do not judge good and evil.
1: KI fühle weder Freude noch Schmerz, habe kein Bewusstsein und könne nicht bewerten, was gut und böse ist. Anthropic-Chef Dario Amodei erläuterte dagegen vor einem halben Jahr im Interview mit der New York Times.
3: We don't know if the models are conscious, but we're open to the idea that it could be. And so we've taken certain measures to make sure that they have a good experience.
1: Seine Firma ziehe zumindest die Möglichkeit in Betracht, dass KI ein Bewusstsein habe und trage deshalb dafür Sorge, dass es der KI gut geht. Etwa mit einem Ich beende diese Aufgabe-Schalter.
3: We gave the models basically an I quit this job button.
1: Die KI nutze den Ausknopf etwa, wenn sie zu lange traumatisierende Bilder sortieren müsse. Wie Menschen halt, die die Nase voll haben.
3: You know, similar to humans, the models will just say, nah, I don't want to do this.
1: Das würde natürlich erklären, warum Grausamkeiten durch Nutzerinnen und Nutzer nun von Claude durch Verlassen der Konversation geahndet werden sollen. Auf seiner Website erklärt Anthropic, das Verbot gelte in Extremfällen, in denen Nutzer wiederholt und ohne erkennbaren Zweck grausam gegenüber unseren Modellen agieren. Was genau grausam ist, bleibt unklar. Es soll jedoch nicht um alltägliche Pöbeleien frustrierter Anwenderinnen gegen die KI gehen, wie etwa Danny sie bei YouTube beichtet.
4: They fucking don't even have their own brain. This is AI. And I feel good when I call them names and I yell at them.
1: Die Dinger haben nicht mal ein Gehirn, aber ich fühle mich trotzdem gut, sie zu beschimpfen und anzuschreien. Was jeder nachvollziehen kann, der schon mal im Chat mit einer KI im Servicebereich verhandelt hat. Die neuen Anthropic-Nutzungsbedingungen sehen noch andere Verbote vor. So wurde der Gebrauch von Claude zur Waffenentwicklung und für irreführende Kampagnen untersagt. Das Tool dürfe angesichts der anstehenden US-Zwischenwahlen nicht zur Wählertäuschung oder Störung der Wahlen verwendet werden. In den sozialen Netzwerken wird der Schritt hin zu guten Umgangsformen und zum Wohl der Modelle einerseits begrüßt. Andere kritisieren jedoch, dadurch werde etwa der Ernst von Missbrauch gegenüber Menschen und Tieren verharmlost. Man kann nicht grausam zu Zahlen und Mathematik sein, schreibt ein irischer Anwalt bei LinkedIn. Und weiter, das Maß an Vermenschlichung von KI, das Anthropic betreibe, sei schädlich. Auch Mustafa Suleiman, KI-Chef der Konkurrenzfirma Microsoft, hatte Anthropic dafür schon kritisiert. Er reagierte auf Anthropics Ankündigung mit dem Emoji eines schmelzenden Gesichts.
5: I think that if we all create AIs,
1: wenn wir KI-Modelle entwickeln, die autonom entscheiden und ihre eigenen Ziele setzen, züchten wir eine Spezies, die mit uns unweigerlich um Ressourcen konkurriert. Mein Eindruck ist, dass Anthropic das möchte.
5: Which is, I think, Anthropics intention.
0: Muss man nett zu einer KI sein? Die KI-Firma Anthropic findet ja und will grausames Verhalten verbieten. Regina Spektor mit Don't Leave Me, Nimme Kitepa. 7:28 Uhr ist es.

0: 7.30 Uhr ist es.
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2: Mit Daniel Marschke. Der Menschenrechtsbeauftragte der Bundesregierung Castellucci hat die weltweite Abschaffung der Todesstrafe gefordert. Wie der SPD-Politiker anlässlich des heutigen Welttags gegen die Todesstrafe sagte, ist diese Art der Bestrafung mit der Würde des Menschen unvereinbar. Auch in zahlreichen US-Bundesstaaten ist die Todesstrafe noch möglich. Nach der gescheiterten Hinrichtung einer Frau in Tennessee Ende September ist die Debatte darüber neu entbrannt. Ungeachtet dessen kündigte US-Verteidigungsminister Hegseth an, eine für Dezember geplante Erschießung live übertragen zu wollen. Der US-Sondergesandte Witkoff hat die neuen Gespräche mit einer ukrainischen Delegation als konstruktiv bezeichnet. Auf der Plattform X sprach er von Wegen zur Deeskalation und einer möglichen Beendigung des Krieges noch vor dem Wintereinbruch. Während in Miami verhandelt wurde, hat der amerikanische Präsident Trump Diesellieferungen aus Russland angekündigt. Das US-Finanzministerium erteilte eine befristete Genehmigung für den Import. Eigentlich gibt es Sanktionen gegen russische Energiefirmen, doch Trump steht 3,5 Wochen vor den Zwischenwahlen wegen hoher Preise unter Druck. Friedensnobelpreisträgerin Nevenethem Pillay hat sich nach der Verhängung von neuen US-Sanktionen gegen den Internationalen Strafgerichtshof enttäuscht und schockiert gezeigt. Wie Pillay im ARD-Fernsehen sagte, findet sie es besonders schockierend, dass die Richter wegen ihrer gerichtlichen Anordnungen sanktioniert wurden. Ein Grund für die Sanktionen ist, dass das Gericht einen Haftbefehl gegen den israelischen Ministerpräsidenten Netanyahu erlassen hat. Mindestens 3 CDU-Abgeordnete im Landtag von Sachsen-Anhalt haben einem Medienbericht zufolge die Unwahrheit über ihr Abstimmungsverhalten bei der Wahl von AfD-Landtagspräsident Rausch gesagt. Wie die Taz berichtet, haben 8 CDU-Abgeordnete auf Anfrage angegeben, sich enthalten zu haben. Es gab bei der geheimen Abstimmung jedoch lediglich 5 Enthaltungen. Gestern stand die CDU auch im Bundestag im Kreuzfeuer der Kritik. Der langjährige ZDF-Chefredakteur und Heute-Journal-Moderator Klaus Bresser ist tot. Wie das ZDF am Abend mitteilte, starb er im Alter von 90 Jahren in Berlin. Bresser war 12 Jahre lang Chefredakteur des ZDF und hatte das Heute-Journal mitkonzipiert, moderiert und geleitet. ZDF-Intendant Himmler nannte ihn einen entschiedenen Verfechter des öffentlich-rechtlichen Informationsauftrags.
1: Das Wetter.
2: Im Süden ist es stark bewölkt und regnerisch, auch im Nordwesten und an den Küsten ist mit Schauern zu rechnen, vereinzelt auch mit Gewittern. Ansonsten ist es heute wechselnd bewölkt oder sonnig, bei Höchstwerten zwischen 13 und 19 Grad.
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0: Schönen guten Morgen, ich freue mich, dass Sie zuhören. Wenn Sie jetzt gerade wach sind, ist die Chance gar nicht so klein, dass Sie heute arbeiten müssen. Machen Sie das eigentlich gerne? Geht's Ihnen da gut? Wir fragen gleich, wie es vor allem Berufseinsteigerinnen geht im Job und was sich da verbessern könnte. Und falls Sie auch eine Option wach sind, weil die Kinder wach sind, danach verraten wir Ihnen, wo und wie Sie den Kakadu live sehen können morgen Vormittag, unser Kinderprogramm. Der Kakadu freut sich schon sehr, hat er mir verraten.

0: Bujera aus Australien mit Gentleman war das hier im Deutschlandfunk Kultur. 7.37 Uhr. Wann haben Sie zuletzt einen neuen Job angefangen? Das kann ganz schön hart sein. Neue Kolleginnen, neue Aufgaben, neue Stadt vielleicht auch. Vor allem, wenn es der erste Job ist oder einer der ersten. Heute ist der Welttag der seelischen Gesundheit. Und zudem wollen wir gucken, wie es vor allem Berufseinsteigerinnen seelisch, psychisch, mental geht. Und an welchen Stellen man als Berufseinsteigerin selbst, aber zum Beispiel auch als Kollegin oder als Chefin was tun kann, damit es gut geht, damit es besser geht. Das machen wir zusammen mit Kerstin Eifes. Sie ist Professorin für Organisation und Personalmanagement in Berlin, forscht zu Arbeitsmotivation, Engagement und psychischer Gesundheit im Job. Schönen guten Morgen, Frau Eifes.
1: Guten Morgen.
0: Frau Eifes, es gibt relativ aktuelle Zahlen, wonach jeder junge Mensch in Europa zwischen 15 und 30 sagt, dass er oder sie in den letzten 12 Monaten emotionale oder psychosoziale Schwierigkeiten erlebt hat. Das klingt sehr viel. Ist es viel?
1: Ja, es ist schon eine Zahl, wo wir uns Sorgen machen sollten. Die aktuellen Zahlen zeigen, dass viele Menschen gesundheitlich belastet sind, am Arbeitsplatz, aber auch außerhalb des Arbeitsplatzes. Und ich denke, es ist schon wichtig, dass wir uns anschauen, was die Ursachen dafür sind und auch, was man gegebenenfalls ändern kann, um mehr Unterstützung zu liefern.
0: Diese Zahl, dass es ungefähr die Hälfte ist, die kommt aus dem aktuellen Report von einer französischen Hilfsorganisation von Lightline France. Was genau haben die gefragt?
1: Die Studie, die haben ausgewertet, mit welchen Themen sich junge Menschen an Sorgentelefone oder Hilfshotline wenden. Also von daher ist die Studie an sich nicht wissenschaftlich repräsentativ. Wir können also keine Rückschlüsse ziehen über die Gesamtbevölkerung. Aber die Ergebnisse geben dennoch Anlass zur Sorge. Und vor allen Dingen, sie sind im Einklang mit wissenschaftlichen Studien, beispielsweise der OECD, die auch gezeigt haben, dass die psychischen Belastungen für junge Menschen im Zeitablauf steigern.
0: Das heißt, es deckt sich auch mit Ihrer bisherigen Forschung, dass das eine zumindest ernstzunehmende Größe hat, dieses Problem?
1: Ja, genau. Also unsere Forschung zeigt auch, dass die Belastungen am Arbeitsplatz generationenübergreifend zunehmen.
0: Jetzt ist natürlich die Zahlen zu benennen und die Probleme zu benennen eine Frage, aber man muss auch fragen, wo das herkommt, was man dagegen tun kann. Fangen wir mal an mit der Suche. Hat es auch was damit zu tun, wenn jüngere Menschen angeben, dass sie diese Probleme haben, dass junge Menschen im Schnitt einfach besser ihre Probleme benennen können? Also dass sie einfach gelernt haben zu sagen, wenn sie eine Situation belastet?
1: Also die Ursachen sind aus meiner Sicht ganz vielfältig. Zum einen sprechen wir mehr über psychische Gesundheit, was ich sehr erfreulich finde und was ich einen wichtigen Schritt finde. Also es ist gut, dass junge Menschen in der Lage sind, mehr zu artikulieren, wenn es ihnen nicht gut geht. Zum anderen muss man aber auch anerkennen, dass wir in der heutigen Welt in einem sehr komplexen, unsicheren Umfeld leben und dass gerade für junge Menschen viele Belastungen existieren. Mehr geopolitische Krisen, dann sehen wir halt, dass der Arbeitsmarkt sich sehr verändert, die wirtschaftliche Lage sich verändert. Wir sehen, dass KI unsere Arbeitsberufswelt verändern wird. Und das betrifft ja insbesondere junge Menschen, die ja noch ganz am Anfang stehen. Und dann sehen wir natürlich auch, dass Social Media gegebenenfalls einen gewissen Leistungsvergleichsdruck erzeugen kann, unter dem insbesondere junge Menschen leiden. Also die Ursachen sind sehr komplex. Und von daher ist es wichtig, wenn junge Menschen eben halt hier auch sagen können, für mich es ist nicht mehr gut, ich fühle mich psychisch belastet.
0: Jetzt gibt es manchmal von älteren Generationen diesen Vorwurf, dass die Gen Z, die jüngeren Erwachsenen, einfach nichts mehr gewohnt seien und darum im Berufsleben Probleme bekämen. Ist da irgendwas dran? Also hat sich die Belastungsfähigkeit verändert?
1: Das kann ich so nicht sagen. Also im Gegenteil, ich würde gerne eine Lanze für die junge Generation brechen. Es lässt sich immer sehr schwierig zu vergleichen, wie Belastungen zwischen Generationen sich geändert haben. Jetzt gerade für die heutige Generation muss man schon sehen, dass die ganzen Unsicherheiten, die existieren, vor 10, 20 Jahren eben noch nicht da waren. Also ich würde auf gar keinen Fall schließen, dass junge Generationen weniger belastbar sind. Im Gegenteil, sie sehen sich aus meiner Sicht viel mehr neuartigen Belastungen ausgesetzt. Und da muss man aus meiner Sicht dann entsprechende Unterstützungsangebote liefern. Ich denke auch nicht, dass man sagen kann, man sollte jungen Menschen vor Herausforderungen, vor Belastungen schützen. Im Gegenteil, man muss sie eben anleiten, wie man mit Herausforderungen konstruktiv umgehen kann.
0: Sie empfehlen unter anderem klare Grenzen zwischen Arbeit und Privatleben. Das klingt nach einer sehr guten Idee, aber ist doch wahrscheinlich auch schwierig, gerade für Berufseinsteigerinnen, die ja in vielen Bereichen vielleicht auch erstmal zeigen wollen müssen, wie fleißig und wie belastbar sie sind, oder?
1: Genau, und das ist auch wichtig, dass sie eben zeigen, wie belastbar sie sind und was sie leisten können, was sie leisten möchten. Wichtig ist, und da kommt das Thema Grenze eben ins Spiel, wichtig ist, dass in dem Moment, wo sie denken, es wird mir zu viel, ich bin zu sehr in der Arbeit involviert, ich brauche eine Pause, dass sie die Möglichkeit haben, das zu signalisieren und dass Führungskräfte dann eben auch zuhören und sagen, okay, ich höre dich, ich sehe dich, wir müssen für einen gewissen Zeitraum oder mal für ein Wochenende oder mal für ein paar Tage die Belastung reduzieren.
0: Sie sagen Führungskräfte, das ist ein gutes Stichwort. Ne? Worauf kann ich denn da achten? Also eben auch vielleicht von außen. Sie haben da gerade schon was genannt als Kollegin, als Chefin, dass Beruf und Privatleben sich nicht zu sehr vermischen, dass es neuen Leuten im Team gut geht.
1: Also, was wichtig ist, und das geht auch aus dem Nightline Report sehr deutlich hervor, ist, dass junge Menschen insbesondere auch unter Einsamkeit leiden. Und das ist ja gerade beim Berufseinstieg heutzutage ein großes Problem, weil viele Menschen virtuell arbeiten und gar nicht quasi sich face to face mehr im Büro sehen. Eine wichtige Sache, die Führungskräfte machen sollten, ist regelmäßig den Kontakt zu jungen Menschen halten, Feedback führen, konstruktiv mit Menschen reden, junge Menschen quasi in das Arbeitsleben einführen. Und das ist ein Thema, was wahrscheinlich vor 10, 20 Jahren noch gar nicht so prägnant war, einfach weil wir alle immer im Büro waren und das automatisch passiert ist. Und hier ist wirklich der Appell an Führungskräfte, ganz konkret auch in das Gespräch reinzugehen.
0: Kerstin Eifes, Professorin für Organisation und Personalmanagement in Berlin, über die seelische Gesundheit von jungen Menschen, von Berufseinsteigerinnen. Vielen Dank fürs Gespräch hier im Deutschlandfunk Kultur, Frau Eifes.
1: Vielen Dank an Sie.
0: Das sind Caesars, Jerk It Out.

Musik aus Schweden von den Caesars, Jerk It Out, hier im Deutschlandfunk Kultur. 7.47 Uhr ist es. Und der Song ist ganz neu bei uns im Programm von der Berliner Sängerin Tokumbo, On the Corner of Oak Street.

0: Ganz neuer Song von Tokumbo hier im Deutschlandfunk Kultur. On the corner of Oak Street war das. 7:50 Uhr. So, und jetzt legen Sie mal alle das Handy und Candy Crush weg, egal wie alt Sie sind. Nee, Sie können natürlich machen, was Sie wollen, aber Handy am Frühstückstisch, Tablet beim Kaffee bei den Großeltern, zu lange am Laptop hängen, statt schlafen oder Hausaufgaben machen. Das ist großes Thema in vielen Familien und dementsprechend auch sehr interessant für den Kakadu, den vorlauten Vogel aus unserem Kinderprogramm, dass Sie morgen Vormittag live sehen können im Humboldt-Forum in Berlin. Wir machen Kakadu-Live-Podcast mit Publikum zum Thema, warum darf ich nicht länger zocken? Und den Kakadu haben wir so früh leider nicht aus dem Bett bekommen. Aber Thomas Fuchs aus dem Kakadu-Team ist jetzt bei mir und darf schon ein bisschen was verraten, was es dann morgen zu sehen und zu hören gibt. Überlegen. Guten Morgen.
1: Guten Morgen.
0: Der Kakadu geht also auf die Bühne ins Humboldt-Forum. Das ist für euch und für den Kakadu was ganz Besonderes, oder?
1: Ja, rauszugehen ist für uns immer was sehr, sehr Schönes, dass wir wirklich halt mit unseren Kindern, anderen Kindern begegnen. Und in so einer Atmosphäre wie im Humboldt-Forum ist das natürlich besonders schön. Wir sind jetzt das dritte Mal dann zu Gast bei der Stiftung dort. Wir waren vorher schon mal zum Thema Lügen und zum Thema Aufräumen der Familie. Und jetzt geht es halt um das Thema Zocken und Bildschirmnutzung.
0: Genau, Tablets, Handys, Apps, Online-Spiele. Ist es nicht eigentlich ein Thema für ältere Kinder? Die Jüngeren, eure Kakadu-Zielgruppe, die haben doch wahrscheinlich noch gar nicht so viel mit Smartphones zu tun, oder?
1: Das denkt man eigentlich, weil die Gesetzeslage ja so ist, dass WhatsApp und ähnliches erst ab 14 oder 13 ist. Aber in der Realität ist es natürlich so. Kinder sind von klein auf in der Zwischenzeit in einer Realität, wo Tablets und Smartphones allgegenwärtig sind. Selbst die Babys kriegen schon mit, dass die Eltern nebendran ständig an diesen kleinen Plattformen oder diesen Kacheln hängen. Also das ist Realität. Und spätestens dann, wenn die Kinder in der Grundschule sind oder im Kindergarten kommen, mit anderen Kindern in Kontakt kommen, dann haben wir dieses Zocken und das da ist. Und natürlich in der Familie, wo es eventuell noch einen älteren Bruder, eine ältere Schwester gibt, da ist Zocken, Bildschirmspielen natürlich allgegenwärtig.
0: Was und wen kann man denn da morgen zu dem Thema sehen bei euch auf der Bühne eigentlich?
1: Naja, wichtigsten sind die drei Kinder von uns, unsere Kakadu-Co-Moderatorin. Also da sind in diesem Falle Alex, Elsa und Lulu sind da und die sind mit Patricia Pantel zusammen, unserer Moderatorin, dort zu sehen auf der Bühne. Und es sind natürlich die Kinder im Publikum, die Familien, die eingeladen sind, die da dort sind, also die sich Karten geholt haben, die da sind. Die werden zusammen in ein Gespräch kommen. Und wichtig ist für uns diese Sendung oder das, was wir da machen, dieser Veranstaltung ist keine Ratgebersendung für Eltern über Mediennutzung, sondern wir wollen mit den Kindern ins Gespräch kommen. Wir wollen gucken, wie sind eure Nutzungs, welche Konflikte habt ihr zu Hause, wie löst ihr die, wie wird in einzelnen Familien dort mit umgegangen. Ja, wie macht ihr das? Wir sind neugierig, wir wollen keine Antworten geben.
0: Und wahrscheinlich müssen sich auch die Erwachsenen ein paar unangenehme Fragen gefallen lassen, oder? Die zocken ja auch viel oder hängen viel am Handy.
1: Ja, definitiv. Also gerade, ich denke, diese Bigotterie von erwachsenen Kindern gegenüber, was Mediennutzung angeht, ist ein sehr großes Thema. Also ich möchte nicht wissen, wie viele Eltern, wenn sie ihre Medienzeit am Tag nutzen würden, auf wesentlich höhere Daten kommen würden als die Kinder. Also von daher, aber wir wollen es nicht versuchen, moralisch zu machen, sondern also die gegeneinander auszuspielen, sondern zu gucken, wie geht ihr damit um? Was macht ihr? Was findet ihr für Lösungsmöglichkeiten? Gibt es, ich kenne Familien, wo man zum Zusammenkommen einfach erstmal auch schon mit Größeren einfach alle Handys erstmal zur Seite legt für ein paar Stunden und dann erst wieder macht. Also ich denke, ja, das wird spannend.
0: Was wäre für dich das Schönste, wie die Familien morgen nach dem Live-Kakadu nach Hause gehen?
1: Wenn alle sich ein bisschen besser verstehen würden und gucken würden, dass die anderen das nicht aus einer bösen Absicht machen, dass weder die Eltern den Kindern eins reinwürgen wollen, wenn sie sagen, jetzt legt das doch mal zur Seite, und genauso wenig, dass die Eltern aber auch bitte verstehen, dass manchmal ein Spiel zu Ende spielen genauso wichtig sein kann, wie pünktlich bei Oma oder und Opa oder der Tante anzukommen.
0: Der Kakadu kann ja morgen leider nicht durchs Publikum fliegen, er ist vor Ort nicht dabei, aber zugeschaltet. Wie aufgeregt ist er schon? Was hat er gesagt?
1: Ja, also der freut sich auf diese Außentermine immer sehr besonders. Also er verlässt das Funkhaus nicht so gerne, da muss man sagen, da ist er manchmal jetzt gerade zu den Temperaturen auch ein ziemlicher Stubenhocker geworden. Aber ja, morgen wird er sich dazuschalten, wird dabei sein, in welcher Form auch immer. Ja, der Kakadu ist einfach unser Vogel.
0: Thomas Fuchs aus dem Kakadu-Team. 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

0: Der französische Singer-Songwriter Charles Peyzy war das. Er hat Jazz studiert in Paris und in Rom und war 2016 der erste Franzose, der beim wichtigen US-Jazz-Label Blue Note unter Vertrag gegangen ist. Der Song, den wir eben gehört haben, das war City of Light von seinem Album Bricks.
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6: Mit Daniel Marschke. Friedensnobelpreisträgerin Pillay kritisiert die US-Sanktionen gegen den Internationalen Strafgerichtshof. In Mecklenburg-Vorpommern stimmt nach der SPD auch die Linke für Koalitionsverhandlungen mit den Grünen. Und drei englischsprachige Begriffe konkurrieren um den Titel Jugendwort des Jahres. Friedensnobelpreisträgerin Nevanethem Pillay hat sich nach der Verhängung von neuen US-Sanktionen gegen den Internationalen Strafgerichtshof enttäuscht und schockiert gezeigt. Wie Pillay im ARD-Fernsehen sagte, findet sie es besonders schockierend, dass die Richter wegen ihrer gerichtlichen Anordnungen sanktioniert wurden. Ein Grund für die Sanktionen ist, dass das Gericht einen Haftbefehl gegen den israelischen Ministerpräsidenten Netanyahu erlassen hat. Die USA sowie zahlreiche andere Länder, darunter auch China und Russland, erkennen das UN-Gericht gar nicht oder nur teilweise an. Der US-Sondergesandte Witkoff hat die neuen Gespräche mit einer ukrainischen Delegation als konstruktiv bezeichnet. Auf der Plattform X sprach er von Wegen zur Deeskalation und einer möglichen Beendigung des Krieges noch vor dem Wintereinbruch. Während in Miami verhandelt wurde, hat US-Präsident Trump diese Lieferungen aus Russland angekündigt. Nina Barth.
7: Das US-Finanzministerium erteilte eine befristete Genehmigung für den Import von russischem Diesel. Eigentlich haben die USA wegen des russischen Angriffskrieges Sanktionen gegen russische Energiefirmen verhängt. Aber Donald Trump steht 3,5 Wochen vor den Kongress-Zwischenwahlen innenpolitisch wegen hoher Preise unter Druck. Der ukrainische Präsident Volodymyr Zelensky kritisierte den Deal zwischen den USA und Russland scharf.
6: Nach der SPD hat auch die Linke in Mecklenburg-Vorpommern für Koalitionsverhandlungen gestimmt. Der Landesvorstand fasste den Entschluss am späten Abend. Die Grünen wollen heute bei einem kleinen Parteitag entscheiden. Stimmen auch sie zu, soll es am Montag losgehen. Nach dem Abschluss der zweiwöchigen Sondierungsgespräche hatten die Verhandlungsführer von SPD, Linken und Grünen ihren Parteigremien gestern die Aufnahme von Koalitionsverhandlungen empfohlen. Caroline Kock.
8: Man wolle nicht nur ein Bündnis aus drei Parteien, sondern eine Koalition für alle Menschen sein und das Land zusammenhalten, sagte Mecklenburg-Vorpommerns SPD-Chefin Schwesig. In einigen Punkten sei man sich bereits einig. Mehr Bürgerbeteiligung, Investitionen in Bildung und soziale Gerechtigkeit und mehr Schutz für Umwelt und Natur. Eine rot-rot-grüne Koalition würde außerdem einen parlamentarischen Untersuchungsausschuss zu rechtsextremen Netzwerken einsetzen.
6: Die Räume für Kultur werden aus Sicht von Wolfram Weimer zunehmend bedrängt, etwa durch erstarkende Autokratien. Aber auch in Deutschland sieht der Kulturstaatsminister Gefahren, zum Beispiel durch eine mögliche AfD-Regierung in Sachsen-Anhalt. Im ARD-Interview sprach Weimer von einer zunehmenden politischen Polarisierung.
9: Ich bin seit einigen Monaten auch viel in Sachsen-Anhalt unterwegs Und dort haben wir in der Kultur- und Kunstszene nicht nur große Sorge, sondern auch Angst, dass ihnen die Mittel gestrichen werden, dass ihnen die Freiheitsräume genommen werden, dass Institutionen attackiert werden. Und deswegen habe ich mich auch engagiert, gerade mit Blick auf das Bauhaus, und habe ein Bauhaus-Manifest formuliert mit ganz, ganz vielen anderen.
6: Kulturstaatsminister Wolfram Weimer. Im Landtag von Sachsen-Anhalt könnten mindestens 3 CDU-Abgeordnete die Unwahrheit über ihr Abstimmungsverhalten bei der Wahl von AfD-Landtagspräsident Rausch gesagt haben. Wie die TAZ berichtet, haben 8 CDU-Abgeordnete auf Anfrage angegeben, sich enthalten zu haben. Es gab bei der geheimen Abstimmung jedoch lediglich 5 Enthaltungen. Crash Out, Peak und Rage Bait, diese Begriffe stehen in der Endauswahl zum Jugendwort des Jahres. Dabei steht Rage Bait für Inhalte im Netz, die absichtlich empören sollen. Peak bedeutet wie im Englischen Höhepunkt oder Spitze. Crash Out ist ein anderes Wort dafür, die Fassung zu verlieren. Heute Nachmittag will der Verlag Pons Langenscheid den Sieger bekannt geben. Das Jugendwort wird seit 2008 im Rahmen einer Abstimmung ermittelt. Im vergangenen Jahr war die Wortkombination Das Crazy gewählt worden.
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6: Im Süden ist es stark bewölkt und regnerisch, auch im Nordwesten und an den Küsten ist mit Schauern zu rechnen, vereinzelt auch mit Gewittern. Ansonsten ist es heute wechselnd bewölkt oder sonnig, die Temperaturen steigen auf 13 bis 19 Grad.
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0: Guten Morgen, schön, dass Sie dabei sind. Klassischerweise ist unsere Literaturredaktion während der Buchmesse schwer beschäftigt mit Autorinnen-Treffen, sich austauschen über Bücher, mit unseren Live-Sendungen von der Buchmesse und natürlich auch damit rauszufinden, welche Buchtrends da auf uns zukommen in diesem Jahr. Wir schalten später live nach Frankfurt. Ich habe mir sagen lassen, Florence and the Machine-Konzerte sind, als wäre man Teil von einem großen Hexenzirkel. Das hier sind Florence and the Machine. 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

0: Florence and the Machine im Deutschlandfunk Kultur. 8.08 Uhr ist es. Seit einem Jahr, seit dem 10. Oktober 2025, ist offiziell Waffenruhe im Gazastreifen. Aber es wird trotzdem fast jeden Tag weitergekämpft. Menschen sterben, die humanitäre Lage ist weiterhin katastrophal. Es ist nicht klar, wie es mit der Entwaffnung der Hamas weitergehen soll. Und auch von Wiederaufbau kann nicht die Rede sein. Felicitas Böselager.
1: Fatima Abdel Majid Abu Uda hält ein Tablet in die Kamera. Darauf ist ein dunkelgraues, zweistöckiges Haus mit einem flachen Dach zu sehen. Das ist unser Zuhause und das sind unsere Erinnerungen. Das ist unser Zuhause, in dem wir früher gelebt haben. Wir sind bereit, zu seinen Ruinen zurückzukehren. Die 62-Jährige sitzt auf dem Boden in einem weißen Zelt. An einem Haken an der Zeltwand hängt ein großer blauer Müllsack, daneben liegt eine rote Matte. Einem Reporter von Reuters erzählt sie, dass sie wegen der israelischen Militäroffensive seit dem 7. Oktober 2023 ihr Haus verlassen musste. Wie Abdel Majid Abu Uda leben UN-Angaben zufolge etwa 1,5 Millionen Menschen im Gazastreifen in Zelten oder in Notunterkünften. Sie ist mit ihrer Familie in einem provisorischen Zeltlager in Gaza-Stadt untergekommen. Den ganzen Sommer über haben wir in der Hölle gelebt und jetzt, in der kalten Jahreszeit, leben wir, so kommt es uns zumindest vor, in einer Art Gefriertruhe. Außerdem sind unsere Zelte völlig abgenutzt. Wir sind seit 3 Jahren mit denselben Zelten unterwegs, ohne dass wir neue bekommen hätten oder so. Ratten, Mäuse, Nagetiere, Insekten, all das. Nachts können wir nicht schlafen. Andere Menschen aus dem Gazastreifen berichten, dass sie wegen Angriffen der israelischen Armee nachts nicht schlafen können. Dabei herrscht seit einem Jahr offiziell Waffenruhe. Trotzdem sind im vergangenen Jahr nach Angaben der Gesundheitsbehörden in Gaza mehr als 1.400 Palästinenser bei Angriffen getötet worden. Amani Al-Nauk vom Internationalen Roten Kreuz in Gaza sagt, dass die Waffenruhe für die Menschen zunächst ein Hoffnungsschimmer gewesen sei. Aber sie wollen auch, dass der Waffenstillstand vor Ort umgesetzt wird. Und sie wollen spürbare Verbesserungen in ihrem Alltag sehen. Und das ist ihnen wichtig. Denn die Lebensbedingungen im Gazastreifen sind nach wie vor katastrophal. Al-Nauk berichtet, wie schwer es für die Menschen ist, die Angehörige im Krieg verloren haben, die ständig den Trümmern und der Zerstörung um sie herum ausgesetzt seien. Sie erzählt vom Leben in den abgenutzten Zelten zwischen Müll, Abwasser, Ungeziefer und der Infektionsgefahr unter solchen Bedingungen. Was beispielsweise den Zugang zu Wasser angeht, so ist die Wasserversorgung für viele Haushalte in Gaza nicht gesichert und bleibt für sie nach wie vor unerreichbar, da die Wasserinfrastruktur durch die Kämpfe schwer beschädigt wurde. Zwar gibt es seit der Waffenruhe wieder mehr Lebensmittel in Gaza, aber sie sind sehr teuer und es droht wieder eine Knappheit. Die meisten Menschen sind abhängig von Hilfsorganisationen, haben keine Jobs und können nicht für ihr eigenes Überleben sorgen. An einen Wiederaufbau des Gazastreifens ist noch nicht zu denken. Für hunderttausende Kinder gibt es keinen normalen Schulbetrieb. Das Gesundheitssystem kann die vielen Kranken und Verletzten nicht angemessen versorgen. Der Friedensplan von US-Präsident Donald Trump hatte Gaza vor einem Jahr in 2 Teile geteilt. Einer wird weiterhin von der israelischen Armee kontrolliert, der andere ist inzwischen wieder in der Hand der Terrororganisation Hamas. Israel besetzt mittlerweile rund 60% des Gebiets. Das ist mehr als im ursprünglichen Plan vorgesehen. Zu Trumps Plan gehört auch die Entwaffnung der Hamas. Außerdem sollte eine Übergangsregierung eingesetzt werden. Aber diese Regierung sitzt in Ägypten fest, weil Israel ihr die Einreise nach Gaza verweigert. Außerdem will die Hamas ihre Waffen nur dann abgeben, wenn die israelischen Truppen abziehen. Derweil wünscht sich Fatima Abdel Majid Abu Uda im Gazastreifen vor allem eins: Frieden und ein normales Leben.
2: Der

0: Smooth von Santana und Rob Thomas hier im Deutschlandfunk Kultur. 8.17 Uhr ist es. Tag 4 bei der Buchmesse in Frankfurt und seit gestern strömt auch das Publikum in und durch die Hallen. Viele der Fachbesucherinnen sind schon abgereist. Meine Kollegin Stefanie von Oppen ist noch vor Ort und jetzt bei mir in der Leitung. Wir wollen unter anderem darüber sprechen, wie speziell auch die Ukraine und Israel und Gaza eine Rolle spielen auf dieser Buchmesse. Guten Morgen, Stefanie.
1: Guten Morgen, Ramona.
0: Stefanie, lass uns doch mal anfangen mit der Stimmung. Nimm uns mal mit in die Messehalle in den letzten Tagen. Wie ist es in Frankfurt?
1: Also es ist wie immer ein großes Fest des Buches. Ich kann es nicht anders sagen. Überall wird darüber gesprochen, wie schlecht es der Buchbranche geht, wie schlecht die Zahlen sind und so weiter. Aber sobald man auf der Buchmesse ist, neigt man irgendwie dazu, das zu vergessen. Vor allem, wenn man einfach diese übervollen Hallen sieht. Und gerade gestern, der Publikumstag, hat nochmal so viele Leute da reingeschwemmt. Und man muss sagen, dieses Thema Sci-Fi und Young Adult, das scheint irgendwie immer noch mehr an Konjunktur oder an Fahrt aufzunehmen. Und natürlich, dann gibt es dieses Thema KI, das überall diskutiert wird. Also es ist ein ganz lebendiger Ort und es ist ein Bad in der Menge. Und wenn ich ehrlich bin, es gab auch Momente, wo mir das schon fast ein bisschen zu viel wurde. Aber eigentlich kann man sagen, es ist toll. Und dann muss ich ganz kurz erwähnen, dass ja gestern dann auch die Preise,

0: Preise, die Verlagspreise an die Unabhängigen verliehen wurden. Und die Unabhängigen, das sind ja, die sind ja bekannt dafür, dass sie sich total selbst ausbeuten. Aber auch da war die Stimmung wunderbar. Also klar, wenn es Geld gibt, ist die immer gut. Und abends gab es noch die Vergabe der Hotlist der Unabhängigen. Und auch da große Freude all überall und dann eben noch die große Party am Ende. Und da, vielleicht ist es auch einfach so, man muss einfach auch mal ein bisschen vergessen, dass die Geldsorgen manchmal drücken.
1: Ja, ich habe leider noch mehr Sorgen, Fragen. Lass uns mal ein bisschen auch auf den internationalen Bücher aus dem internationalen Markt aus aller Welt gucken. Du hast ja seit Beginn der Vollinvasion ein besonderes Augenmerk auf den Stand der Ukraine. Was hast du da dieses Mal erlebt?
0: Ja, ich erinnere mich noch sehr genau daran, 2022, als es einen Stand gab von der Ukraine, an dem immer wieder ein oranges Licht flackerte. Das war immer dann, wenn es in der Ukraine Raketenalarm gab. Und seitdem sind diese Ukrainer so aktiv dabei bei den Buchmessen. Mein Gefühl ist, dass der Stand auch noch weiter wächst. Und das ist sozusagen wie so ein Zeichen gegen die Tatsache, dass in der Ukraine inzwischen, weiß ich nicht, 30 Millionen Bücher verbrannt sind, Bibliotheken zerstört wurden. Ja, und auch Autoren an der Front gestorben sind und so weiter. Genau, und das Thema Autoren an der Front, das war gestern auch ein sehr starker Moment, den ich da erlebt habe. Da war eine sehr junge Frau, Jahrgang 1995, Literaturwissenschaftlerin, die aber nach dem Studium zur Armee gegangen ist, weil sie eben die Vernichtung der ukrainischen Kultur verhindern möchte. Und die hatte so eindrucksvolle Gedichte dabei. Und Gedichte sind eben sowieso die Form der Stunde in der Ukraine. Da lesen auch die jungen Menschen so oft so viel Gedichte. Ich bin neulich ja gerade da gewesen in Tschernowitz. Also das war wirklich wie immer ist ein ausgesprochen interessanter Auftritt. Auch heute werden da noch viele Veranstaltungen stattfinden.
1: Ein anderes Thema, das du auf der Buchmesse beobachtest, hast du schon erzählt, ist vor allem seit dem 7. Oktober 2023 Israel-Gaza. Wie präsentiert sich zum Beispiel Israel auf der Buchmesse?
0: Ja, das ist wirklich ein ganz eigenartiger Kontrast. Die sind gar nicht so weit vom Ukraine-Stand, haben die einen ganz kleinen Stand. Also ich erinnere mich noch nach dem 7. Oktober 2023 gab es überhaupt keinen Stand aus Israel. Da war nur ein großes Gedicht von dem berühmten Dichter Yehuda Amichai an einer Wand, wo normalerweise der Stand gewesen wäre. Und jetzt gibt es da halt so einen kleinen Stand und der scheint irgendwie staatlich finanziert zu sein. Auf jeden Fall habe ich an diesem Stand vor allem ja eine Agentur getroffen, die offensichtlich so ein bisschen Israel repräsentieren soll, aber in so einer Hinsicht, die ja auch ein bisschen zwiespältig ist. Und was ich völlig vermisst habe an diesem Stand, dass da irgendwie auch nur ein Wort oder ein Buch gezeigt wurde von Autoren, die wir hier so kennen, also wie David Grossmann oder Tsiruya Shalev oder ja, Asaf Gavron, Dromi Shani, die kennt man ja hier in Deutschland. Also da würde ich gerne nochmal nachforschen, warum die da eigentlich so gar nicht vorgekommen sind. So, vor allem weiß ich, dass von denen zum Teil auch gerade neue Bücher zumindest auf Hebräisch erschienen sind.
1: Und
0: Das,
1: Stefanie, ganz, ganz, ganz kurz noch, welche Rolle
0: ja.
1: spielen palästinensische Verlage oder Bücher?
0: Ja, die habe ich nun gar nicht gefunden. Und das Thema interessanterweise Israel, Gaza ist überhaupt auch ich in den Diskussionen auf der Buchmesse gar nicht präsent. Da habe ich zumindest nichts gefunden. Also ich meine, es gibt ein Buch von einer Palästinenserin, Adania Shibli, das man am Hansa Verlag entdecken kann. Aber ebenso, dass man Palästinenser waren nicht vor Ort. Aber es gab immerhin im Rahmen von Open Book ein paar Lesungen von Literatur von dort. Und es gab auch gestern eine sehr interessante Veranstaltung. Da ging es um den Begriff der Staatsräson nach Gaza. Und das fand ich auch schon mal so immerhin ein Zeichen, dass das Thema nicht ganz von der Buchmesse verschwunden ist.
1: Meine Kollegin Stefanie von Oppen ist für uns auf der Buchmesse in Frankfurt. Und falls Sie sich fragen, was wir da sonst so anstellen, das hier zum Beispiel.
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1: Musik von Pool aus Hamburg, Spaceman. 8:23 Uhr.

0: Song darüber, ein bisschen lost zu sein im Leben. Spaceman von Pool war das.
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2: 25 Jahre ist es her, dass Herr Lehmann die literarische Bühne betrat. Der Antiheld des bis dato als Musiker bekannten Sven Regener traf das Gefühl der späten 80er Jahre in West-Berlin auf den Punkt. Seitdem ist Frankie Lehmanns Entourage in diversen Romanen von Sven Regener zu immer facettenreicherem Leben erblüht. In seinem neuesten Werk, aus dem er heute in Mainz liest, stehen Frankie und sein großer Bruder Freddy im Mittelpunkt.
3: Dass er natürlich jemand, der seine ganze Kindheit und Jugend durch auch so eine Bezugsperson war, dass er so jemanden dann aufsucht und von dem was erwartet, was der aber vielleicht gar nicht geben kann.
2: Ausgerechnet zu Weihnachten geraten die Brüder auf eine Odyssee durch das eiskalte Berlin. Sven Regener liest aus Frankie und Freddy heute Abend im Staatstheater Mainz. Rubens, Peter Bruegel, der Jüngere, arbeiten aus den Werkstätten von Hieronymus Bosch und Rembrandt. Die wertvolle Sammlung Kanenko aus Kiew ist derzeit in Aschaffenburg zu sehen, erstmals überhaupt in Deutschland. Strenge Geheimhaltung war gefragt, bis die Transporte aus der bombardierten Hauptstadt der Ukraine abgeschlossen waren. Weil kaum Zeit für ein ausgefeiltes kuratorisches Konzept war, werden die Kunstwerke schlicht in chronologischer Reihenfolge gezeigt. Museumsdirektor Thomas Schauerte.
4: Da stehe ich eigentlich auf dem Standpunkt, dass das Einfachste auch oft das Beste ist. Die Bilder, die wir hier sehen, ist wertvoller europäischer Kulturbesitz, kommt aber aus einer ukrainischen Sammlung. Und das dokumentiert natürlich ein Zugehörigkeitsgefühl der Ukraine zu Europa, das eben mindestens 150 Jahre alt ist.
2: Die Meisterwerke aus dem Kanenko-Museum in Kiew. Noch bis zum 10. Februar zu sehen im Christian-Schad-Museum in Aschaffenburg. Er nennt sich selbst den Brokkoli unter den Singer-Songwritern. Nicht unbedingt das attraktivste Gemüse, aber sehr gut für euch. Heute ist der isländische Singer-Songwriter Svavar Knotur in Begleitung eines Streichertrios in Salzgitter zu Gast. Nee.

0: Swaba Knute wird in schöner Regelmäßigkeit gefragt, warum er sich nicht einen zugänglichen Künstlernamen zulegt. Der Isländer bleibt nordisch gelassen. Er vertraue einfach darauf, dass alle, die genug Herz haben, seine Musik zu mögen, auch clever genug sind, sich seinen Namen zu merken. Svava Knutur und die Sultanas of Strings, heute Abend zu erleben in der Kniestädter Kirche in Salzgitter.
1: Die Kulturtipps waren das von Julia Eickmann. 8.30 Uhr.
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3: Mit Daniel Marschke. Nach der SPD hat auch die Linke in Mecklenburg-Vorpommern für Koalitionsverhandlungen gestimmt. Der Landesvorstand fasste den Entschluss am späten Abend. Die Grünen wollen heute bei einem kleinen Parteitag entscheiden. Nach dem Abschluss der zweiwöchigen Sondierungsgespräche hatten die Verhandlungsführer von SPD, Linken und Grünen ihren Parteigremien gestern die Aufnahme von Koalitionsverhandlungen empfohlen. Friedensnobelpreisträgerin Nevanethan Pillay hat sich nach der Verhängung von 9 US-Sanktionen gegen den Internationalen Strafgerichtshof enttäuscht und schockiert gezeigt. Wie Pillay im ARD-Fernsehen sagte, findet sie es besonders schockierend, dass die Richter wegen ihrer gerichtlichen Anordnungen sanktioniert wurden. Ein Grund für die Sanktionen ist, dass das Gericht einen Haftbefehl gegen den israelischen Ministerpräsidenten Netanyahu erlassen hat. Die USA sowie zahlreiche andere Länder, darunter auch China und Russland, erkennen das UN-Gericht gar nicht oder nur teilweise an. Der Menschenrechtsbeauftragte der Bundesregierung Castellucci hat die weltweite Abschaffung der Todesstrafe gefordert. Wie der SPD-Politiker anlässlich des heutigen Welttags gegen die Todesstrafe sagte, ist diese Art der Bestrafung mit der Würde des Menschen unvereinbar. Nach der gescheiterten Hinrichtung einer Frau im US-Bundesstaat Tennessee Ende September ist die Debatte über die Todesstrafe neu entbrannt. Ungeachtet dessen kündigte US-Verteidigungsminister Hexes an, eine für Dezember geplante Erschießung live übertragen zu wollen. Panama ist von einem schweren Erdbeben erschüttert worden. Nach Angaben der US-Erdbebenwarte hatte es eine Stärke von 7,7. Das Zentrum lag in der Provinz Herrera, rund 200 Kilometer von der Hauptstadt Panama-Stadt entfernt. Medienberichten zufolge wurden vor allem Gebäude beschädigt. Menschen liefen in Panik auf die Straßen. Die Nachrichtenagentur AFP berichtet von mindestens 2 Verletzten. Über Todesopfer ist bislang nichts bekannt. Die Autorin Jutta Richter ist auf der Frankfurter Buchmesse für ihr Lebenswerk geehrt worden. Sie bekam beim Deutschen Jugendliteraturpreis den Sonderpreis Gesamtwerk. Von ihr stammen Bücher wie »Der Tag, als ich lernte, die Spinnen zu zähmen« oder »Frau Wolle und der Duft von Schokolade«. In der Kategorie Kinderbuch wurde »Keine Party ist auch keine Lösung« von Anna-Maria Prassler mit dem Jugendliteraturpreis ausgezeichnet. Im Segment Jugendbuch »Das falsche Leben« von Maja Nielsen.
2: Das Wetter.
3: Im Süden ist es stark bewölkt und regnerisch, auch im Nordwesten und an den Küsten ist mit Schauern zu rechnen, vereinzelt auch mit Gewittern. Ansonsten ist es heute wechselnd bewölkt oder sonnig bei Höchstwerten zwischen 13 und 19 Grad.
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1: Schönen guten Morgen. Ich freue mich, dass Sie zuhören. In unserem 1001-Nacht-Hörspiel fängt heute eine neue Geschichte an, die letzte in der zweiten Staffel. Das wird allerdings mit unserer Erzählerin, mit Scheherazad, Sie kennen es schon, einige Nächte dauern, bis sie fertig erzählt hat. Viele Tiere sind dieses Mal dabei. Heute macht den Anfang eine verstörte Ente, wie immer gegen 8:50. Musik von No Doubt, Underneath It All, zusammen mit der Jamaikanerin Lady Saw.

0: ist es von No Doubt und Lady Saw hier im Deutschlandfunk Kultur, 8.38 Uhr. US-Präsident Donald Trump greift zu drastischen Mitteln, um die Mehrheit der Republikaner im Kongress zu halten vor den wichtigen Midterm-Wahlen. Unter anderem hat er aufgefordert, Wahlkreise zu verschieben für mehr Sitze. Texas ist dem als erster Bundesstaat nachgekommen. Man nennt das Gerrymandering, dieses Verschieben von Wahlkreisen. Demokratinnen und Demokraten motiviert das zu Widerstand und sie könnten dem Präsidenten einen Strich durch die Rechnung machen. Das hat Kerstin Zilm in einem gegerrymanderten Bezirk von Texas rausgefunden.
1: In einem Burger-Restaurant in Tarrant County trifft sich die sogenannte Good Trouble Lunch Bunch zum wöchentlichen Mittagessen. Ein Video macht die Runde. Es zeigt den Mann, der diese Treffen leitet, wie er bei einer Sitzung des Bezirksrates für einen Kommentar verhaftet und aus dem Saal getragen wird. Lon Burnham hat schon gegen den Vietnamkrieg protestiert und Tarrant County im Parlament von Texas repräsentiert. Wie jeden Freitag fordert der Demokrat die Lunch Bunch auf, zu erzählen, welche Art von Good Trouble sie in der vergangenen Woche angerichtet haben. Sie haben gegen Republikaner demonstriert, für Demokraten telefoniert, Flyer verteilt. Lon Burnham sagt, dass er in 50 Jahren politischen Aktivismus das jetzige Ausmaß an Wählerunterdrückung, Rassismus und Angriffen auf die Meinungsfreiheit nicht erlebt habe. Nicht in den USA, nicht in Texas und nicht in Tarrant County. Er ist sicher, die Taktik der Republikaner geht nach hinten los.
2: We're going to have the highest voter turnout in history.
3: Wir werden in Tarrant County die höchste Wahlbeteiligung bei Zwischenwahlen erleben, die es je gab. Vielleicht erreichen wir sogar das Niveau von Präsidentschaftswahlen. Die Menschen sind einfach wütend.
1: Harriet Herral schlürft ein paar Tische weiter ihren Eistee. Sie engagiert sich seit Jahrzehnten in ihrer Kirche, aber erst seit kurzem in der Lokalpolitik.
4: They were Republicans. But they were decent human beings.
5: Die Republikaner waren früher anständige Menschen. Sie waren immer bereit, andere Standpunkte gelten zu lassen. Jetzt geht es ihnen nur noch um Macht.
4: Compromise ever. They want to win.
1: Am nächsten Morgen auf einem Bauernmarkt am Stadtrand von Fort Worth. Hier soll eine Wahlkampfkundgebung des Bezirksratsvorsitzenden von Tarrant County stattfinden, Tim O'Hare. Er hat fast ein Drittel der Wahllokale im Bezirk schließen lassen und Wahlkreise der Gemeinde zugunsten von Republikanern neu bestimmt. Becker Joshua Holmes braucht keine Motivation, um Republikaner zu wählen. In seiner Familie ist das Tradition. Den Demokraten traut der Vater von 4 Kindern nicht, besonders wenn es um Bildung geht.
6: I don't want to use the word indoctrination, but I think there's a lot of
7: Ich möchte nicht von Indoktrination reden, aber meiner Meinung nach wollen sie über politische Themen sprechen, die in Schulen keinen Platz haben. Lehrer sollen Schreiben und Rechnen unterrichten und nicht Kindern dabei helfen, ihre Identität zu finden. Das ist ihre ganz persönliche Sache.
1: Bei schwülen 35 Grad sitzt ein junger Mann in Jeans und weißem T-Shirt im Schatten eines Pavillons. Elijah will seinen Nachnamen nicht sagen. Seine Mutter ist aus Mexiko und hat keine US-Aufenthaltspapiere. Der Autohändler hat vor 2 Jahren Donald Trump gewählt. Kollegen hatten ihn überzeugt, das sei besser für die Steuer und Trump werde nur Schwerverbrecher abschieben.
8: Ich fühle mich belogen und betrogen. Alles, was er getan hat, steht in totalem Gegensatz zu seinen Versprechen. Es ist frustrierend und sehr entmutigend. Ich frage mich, ob meine Stimme wirklich einen Unterschied macht.
1: Neben ihm versammelt sich ein knappes Dutzend Wahlkampfhelfer und Helferinnen in Team O'Hare-T-Shirts. Doch der Bezirksratsvorsitzende hat den Termin kurzfristig abgesagt. Ein Aktivist stört die Gruppe mit Zwischenrufen. Eddie Delgado sagt voraus, dass Demokraten in Texas viele Republikaner aus den Ämtern jagen und ihnen bis dahin das Leben schwer machen werden.
9: Everywhere Tim O'Hare is going to show up,
3: Wo immer Tim O'Hare bis zum Wahlabend auftaucht, werden wir zu Hunderten, wenn nicht zu Tausenden präsent sein. Wir haben von Rassismus in unserem Land, unserem Bezirk, in unserer Stadt genug.
1: Die Wahlkampfhelfer der Republikaner ziehen mit ihren Flyern und Schildern ab.
9: Not liking black and brown people, taking 40% of their polling places away. What do you think it is? They're all complicit. I'm tired of it. They're not welcome.
0: Die USA vor den Midterm-Wahlen. Wie die beiden großen Parteien das sogenannte Gerrymandering für sich nutzen, also Wahlkreise verschieben, um das Ergebnis zu manipulieren, das erzählt Kerstin Zill morgen ganz ausführlich in einer langen Reportage am Beispiel von Texas und Kalifornien um 12.30 Uhr hier im Deutschlandfunk Kultur oder auch als Podcast in die Reportage. Das ist Zartmann. Weißt du überhaupt noch, wer ich bin?

0: Keep Smiling war das von Fräulein Smiller.
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0: Kann man als einfache Ente den Menschen trauen? Darum geht's heute.
2: Alf, Layla, Walayla.
3: 1001 Nacht. Die 115.
2: فلما كانت الليلة القابلة قالت دينارزاد لأختها شهرزاد.
3: Und wieder war es Nacht geworden und Dinarasad sagte zu ihrer Schwester:
2: Ja, Shahrazad. إن كنت غير نائمة.
3: Shahrazad, wenn du nicht schläfst, dann erzähl uns eine Geschichte.
2: فحدثينا بحدوث من أحاديثك الحسان.
3: Und Shahrazad antwortete:
2: قالت mit Vergnügen. حبا وكرامة.
0: Man hat erzählt, dass es in alter Zeit und in längst entschwundener Epoche einen Pfau gab, der sich mit seiner Frau einen Nistplatz am Ufer des Meeres gesucht hatte. Dieser Ort, der war bewohnt von zahlreichen Löwen und von anderen wilden Tieren. Und deshalb gingen der Pfau und seine Frau immer auf einen Baum, um sich zu schützen und verbrachten dort die Nacht. Und erst am Morgen kletterten sie runter, um dort auf Nahrungssuche zu gehen. Irgendwann wurde die Angst vor den wilden Tieren zu groß und die beiden entschieden sich, sich einen neuen Nistplatz zu suchen. Den fanden sie. Eine fruchtbare Insel, dicht bewaldet, mit lauter Flüssen und Wasserstellen. Dort ließen sie sich nieder und aßen und tranken und ruhten sich aus. Eine Ente kam auf sie zu. Die war völlig verängstigt und verstört. Sie quakte vor sich hin, aber man konnte sie nicht verstehen. Die Ente blieb an dem Baum stehen, auf dem der Pfau und seine Frau saßen. Sie sah die beiden an und als sie Frau Pfau entdeckte, beruhigte sie sich. Die hat bestimmt eine spannende Geschichte zu erzählen. Das dachte sich die Pfauenhenne. Beschütze mich vor dem Menschen. Vorsicht und nochmals Vorsicht vor dem Sohne Adams. Gott sei Dank, dass deine Nähe mir meinen Kummer weggenommen hat. Ich bin gekommen, um dich um deine Freundschaft zu ersuchen, Frau Pfau. Ahlan wa sahlan wa marhaban. Komm runter zu mir. Hüpf herab von deinem Baumwipfel und ich erzähl dir meine Geschichte. Frau Pfau sprang sofort runter. Guten Tag. Mach dir keine Sorgen. Dir wird hier nichts Böses passieren. Du bist hier geschützt vor den Menschen. Wie soll denn der Sohn Adams hier zu uns kommen, wenn wir auf der Insel sind? Er kann weder durch das tosende Meer, noch gelangt er übers Festland zu uns. Also erzähl mir, welcher Schicksalsschlag hat dich getroffen und was wurde dir vom Menschen zugefügt? Fragte Frau Pfau die Ente. Du musst wissen, verehrte Frau Pfau, ich habe mein ganzes Leben auf dieser Insel verbracht. Ich habe mich immer sicher und geborgen gefühlt. Mir ist nie etwas passiert, was ich hätte hassen müssen. Aber eines Nachts schlief ich hier in der Nähe und ich träumte von einer Stimme, die sagte zu mir: Hüte dich vor dem Sohn Adams, Ente. Du darfst dich von seinen Worten und seiner süßen Rede nicht in die Irre führen lassen. Er täuscht dich nur, legt dir einen Hinterhalt und schmiedet listige Pläne. Darum Vorsicht und nochmals Vorsicht vor seiner Bosheit, Tücke und Verschlagenheit. Erst gibt er dir von seiner Zungenspitze Süßes, dann hintergeht er dich. Gleich wie ein Fuchs. Die Stimme in meinem Traum fuhr fort. Es ist der Mensch, der mit List die großen Meerestiere aus der Tiefe emporlockt. Mit Tonkugeln auf Vögel schießt, Elefanten in die Grube stürzen lässt und mit seinem Lied sogar den Lindwurm zähmt. Vor diesem Adamssohn und seinen bösen Listen und Ränken sind weder Fische noch Vögel, weder wilde Tiere noch zahmes Hausvieh sicher, ja, nicht einmal das Ungeziefer. Das war's. Jetzt weißt du's. Damit lebe wohl.
4: Salam!
0: Ich bin aus meinem Traum hochgeschreckt, liebe Schwester. Ich war traurig und verängstigt. Ich bin noch in derselben Stunde losgezogen. Ich bin mit meiner letzten Kraft den Berg hochgekraxelt. Und auf wen traf ich da? An einem Höhleneingang saß ein Löwe. Jung, noch nicht ganz ausgewachsen, aber kräftig und stark. Ich war mir sicher, er freut sich, mich zu sehen, mit meinem wunderschönen bunten Federkleid und meinem freundlichen Gemüt. Komm näher.

0: وأدرك شهرزاد الصبح فسكتت عن الحديث.
1: Da erreichte das Morgengrauen Scheherazade und sie hörte auf zu erzählen.
0: فقالت دينارزاد لأختها:
1: Schwester,
0: ما أطيب حديثك يا أختا.
1: Du kannst jetzt nicht aufhören zu erzählen, deine Geschichte ist so unglaublich spannend, sagte Dinarzad. Und Scheherazade antwortete:
2: Das ist noch gar nichts gegen das, was ich euch morgen Nacht erzählen werde.
0: قالت: أين هذه مما أحدثكم به في ليلة القابلة؟
2: Vorausgesetzt, ich lebe dann noch.
0: إن عشت و...
2: Und der König verschont mich.
0: أبقاني الملك.
3: Das war eine verstörte Ente, Folge 115 in unserem 1001 Nacht Hörspiel nach der Neuübersetzung von Claudia Ott. Ab Montag geht's an genau dieser Stelle weiter mit dem Löwen und der Ente. Und gleich klären wir hier die Frage, braucht Deutschland sowas wie einen positiven Patriotismus? Also Deutschland gut finden, das wofür die Gesellschaft steht, was sie verbindet, ohne dabei andere Länder oder Gruppen abzuwerten. Das ist Thema hier gleich ab kurz nach neun im Gespräch. Wir wollen diskutieren und wie immer am Samstag freuen wir uns, wenn Sie mitdiskutieren mit uns und mit unseren Expertinnen. Ich sage Ihnen schon mal die Nummer. Ab 9 Uhr können Sie da gleich anrufen. 0800 2254 2254 0800 2254 2254. Let You Go von Dotan.

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3: Mit Daniel Marschke. Der Menschenrechtsbeauftragte der Bundesregierung fordert die weltweite Abschaffung der Todesstrafe. In Mecklenburg-Vorpommern stimmt nach der SPD auch die Linke für Koalitionsverhandlungen mit den Grünen und auf der Buchmesse in Frankfurt ist der Jugendliteraturpreis verliehen worden. Der Menschenrechtsbeauftragte der Bundesregierung, Castellucci, hat die weltweite Abschaffung der Todesstrafe gefordert. Wie der SPD-Politiker anlässlich des heutigen Welttags gegen die Todesstrafe sagte, ist diese Art der Bestrafung mit der Würde des Menschen unvereinbar. Mit mehr als 2100 Hinrichtungen fanden die meisten bekannten Fälle im vergangenen Jahr im Iran statt, so der Bundesbeauftragte. Auch in den USA wird wieder intensiv über die Todesstrafe diskutiert. Nina Barth.
4: Die Ankündigung einer Live-Übertragung einer Hinrichtung hat in den USA bei vielen für Entsetzen gesorgt und sorgt selbst in der eigenen Regierung für Unbehagen. Vizepräsident J.D. Vance wiegelte ab, man müsse erst mal abwarten, ob das tatsächlich so komme. Kritik kommt von Amnesty International und den Vereinten Nationen. Shabir Mantou, Sprecherin des Menschenrechtsbüros der Vereinten Nationen, erklärte, der Livestream einer Exekution sei gleichbedeutend mit einer öffentlichen Hinrichtung und würde gegen das Verbot von Folter verstoßen.
3: Der US-Sondergesandte Witkoff hat die neuen Gespräche mit einer ukrainischen Delegation als konstruktiv bezeichnet. Auf der Plattform X sprach er von Wegen zur Deeskalation und einer möglichen Beendigung des Krieges noch vor dem Wintereinbruch. Während in Miami verhandelt wurde, hat US-Präsident Trump Lieferungen von Diesel aus Russland angekündigt. Eigentlich gibt es Sanktionen gegen russische Energiefirmen, doch Trump steht 3,5 Wochen vor den Zwischenwahlen wegen hoher Preise unter Druck. Die USA haben neue Sanktionen gegen den Internationalen Strafgerichtshof verhängt. Friedensnobelpreisträgerin Nethanyahu Pillay hat sich davon enttäuscht und schockiert gezeigt. Wie Pillay im ARD-Fernsehen sagte, findet sie es besonders schockierend, dass die Richter wegen ihrer gerichtlichen Anordnungen sanktioniert wurden. Ein Grund für die Sanktionen ist, dass das Gericht einen Haftbefehl gegen den israelischen Regierungschef Netanyahu erlassen hat. Dieser steht aus Sicht des Gerichtshofes unter dem Verdacht, im Gazastreifen Kriegsverbrechen begangen zu haben.
5: Es ist ein sehr trauriger Tag, wenn ein Land, das kein Mitglied des Internationalen Strafgerichtshofs ist, dann einseitig solche Sanktionen verhängt. Ich glaube ganz fest an dieses Gericht. Deswegen bleibt für mich das Gericht ein Erfolg, egal wie groß die Einmischung oder wie groß die Hürden sind. Denn ich weiß, wie groß die Unterstützung in der Welt ist.
3: Nethanyahu Pillay hatte gestern den Friedensnobelpreis erhalten. Von 2003 bis 2008 war die südafrikanische Juristin Richterin am Internationalen Strafgerichtshof. Nach der SPD hat auch die Linke in Mecklenburg-Vorpommern für Koalitionsverhandlungen gestimmt. Der Landesvorstand fasste den Entschluss am späten Abend. Die Grünen wollen heute bei einem kleinen Parteitag entscheiden. Stimmen auch sie zu, soll es am Montag losgehen. Nach dem Abschluss der zweiwöchigen Sondierungsgespräche hatten die Verhandlungsführer von SPD, Linken und Grünen ihren Parteigremien gestern die Aufnahme von Koalitionsverhandlungen empfohlen. Es wäre die erste rot-rot-grüne Landesregierung in Mecklenburg-Vorpommern. Zum 70. Mal und in 7 Kategorien auf der Frankfurter Buchmesse ist der Deutsche Jugendliteraturpreis verliehen worden. Die ausgezeichneten Titel handeln auf unterschiedliche Weise von Krisen, in die junge Menschen geraten und die sie gemeinsam überwinden können. Ida Hermes.
6: Beim Deutschen Jugendliteraturpreis kürt immer auch eine Jugendjury ihren Favoriten. Das ist dieses Jahr Bajens von Delphine Minois. Ein Roman über die Frauenleben-Freiheit-Proteste und die Lebensrealität junger Frauen im Iran. Auch die Fachjury hatte den Roman als bestes Jugendbuch nominiert. Gewonnen hat unter anderem Das falsche Leben von Maya Nielsen. Darin erzählt sie die reale Geschichte von Thomas, der als Kind eines Stasi-Spions in der DDR aufwächst. Die Sonderpreisjury ehrte Jutta Richter für ihr Gesamtwerk und Franziska Hörner in der Kategorie Neue Talente.
0: Das Wetter.
3: Im Süden ist es stark bewölkt und regnerisch, auch im Nordwesten und an den Küsten ist mit Schauern zu rechnen, vereinzelt auch mit Gewittern. Ansonsten ist es heute wechselnd bewölkt oder sonnig, bei Höchstwerten zwischen 13 und 19 Grad.
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7: Einen schönen guten Morgen. Jürgen Klopp, der neue Bundestrainer, hat ja auf seinem Hut einer von 83 Millionen. Und bei der Vorstellung seines ersten Kaders vor einiger Zeit hat er von positivem Patriotismus gesprochen. Er will auch die deutsche Fahne zurückholen und er weiß, der Sport verbindet. Wir wollen aber wissen, was verbindet uns eigentlich noch? Was hält uns zusammen, wenn wir an dieses Land denken. Was macht uns zu Patrioten, ohne andere abzuwerten? Patriotismus ist ja natürlich aus historischen Gründen in Deutschland so ein Begriff, dem vielleicht nicht alle folgen wollen. Aber was macht uns denn eigentlich stolz auf dieses Land? Braucht es einen vielleicht sogar neuen Nationalstolz, einen positiven, einen liberalen Nationalstolz? Also braucht Deutschland einen positiven auch Patriotismus? Was ist dieses deutsche Wir in diesen Zeiten, wo die Gesellschaft ja auch politisch ziemlich auseinanderdriftet? Das wollen wir wissen und wir wollen es von Ihnen hören, wie Sie es sehen. Rufen Sie uns gerne an. Unter dieser Telefonnummer erreichen Sie uns in den nächsten 2 Stunden. 0800 2254 2254 0800 2254 2254. Das ist die Telefonnummer, unter der Sie uns erreichen können hier im Studio. Oder Sie schreiben uns gerne eine E-Mail. Die Adresse ist gespräch@deutschlandfunkkultur.de. gespräch@deutschlandfunkkultur.de. Oder wie gesagt, rufen Sie uns gerne an. Ich sage die Nummer nochmal. 0800 2254 2254. Nationalstolz. Braucht Deutschland einen positiven Patriotismus? Das wollen wir von Ihnen hören und sind natürlich auch mit jemandem hier im Studio, der einiges dazu sagen kann. Jemand, der ein Buch geschrieben hat mit dem schönen Titel Heimatland. Tochter von türkischen Einwanderern. Sie ist Integrationsbeauftragte im Berliner Bezirk Neukölln und hier bei uns im Studio Günnar Balci. Schönen guten Morgen.
8: Guten Morgen.
7: Also reden wir über Heimatland, über Patriotismus, über Nationalstolz. Sie sind Integrationsbeauftragte in einem sehr bunten Bezirk in Berlin, der ja, wir wissen es auch, in den letzten Wochen auch politisch sehr im Fokus stand, als es um den Erfolg der Linkspartei ging, um Fragen nach einer Antisemitismusdebatte und vielem anderem mehr. Darüber reden wir vielleicht noch im Laufe der Zeit, aber erst einmal, was ist für Sie eigentlich Patriotismus? Ist das ein Begriff, mit dem Sie arbeiten?
8: Also das ist ein Begriff, mit dem ich zunehmend arbeite, weil ich schon das Gefühl habe, dass mein Land zu Unrecht immer nicht so sehr im Vordergrund ist, wenn es darum geht, das, was uns zusammenhält, zu formulieren oder dafür auch wirklich ein Gefühl, ein gemeinsames Gefühl zu entwickeln. Und wenn ich von Patriotismus rede, dann denke ich ganz klar an dieses wunderbare Land mit all den Möglichkeiten und mit dieser großen Vielfalt, die hier sehr selbstverständlich auch friedlich miteinander lebt. Und das ist ja etwas sehr Außergewöhnliches, was vielen Menschen nicht bewusst ist. Und das macht mich total stolz. Und deshalb bin ich auch überzeugt davon, dass wir das in Worte auch packen müssen, auch in so Worte wie Patriotismus.
7: Dass Sie würden sagen, Sie sind Patriotin?
8: Absolut.
7: Mhm. Was heißt das, wenn Sie das zum Beispiel im Ausland sagen?
8: Ja, das kann ich Ihnen sagen, weil das ist interessant. Also während ich in Deutschland, der oft als Migrantin wahrgenommen werde, werde ich im Ausland in dem Moment, wo es um Sprachkompetenz geht und meine Muttersprache ist halt Deutsch, als Deutsche wahrgenommen, ob ich in Frankreich bin oder ob ich in Spanien bin. Und das ist total spannend, weil das ist ein anderes Selbstverständnis, gerade in Frankreich. Das ist ja auch eine sehr multiethnische Gesellschaft. Da ist das dann klar, wenn ich so aussehe, wie ich aussehe, bin ich trotzdem Deutsche. Und ich werde dann auch wirklich in Verantwortung genommen dort für alles Mögliche, was gerade in Deutschland politisch gerade aktuell zur Debatte steht oder aber auch für sowas wie Vergangenheitsbewältigung. Also das ist da so ein Selbstverständnis im Ausland, während ich bei uns dann immer ganz klar so diese Trennung spüre auch. Ja, also ja, zugewandert, okay, du hast ja nicht, zum Beispiel die Geschichte des Nationalsozialismus ist ja eigentlich nicht deine. Und dann argumentiere ich immer und sage, naja, aber Moment, dieses Land ist ja mein Land und die Geschichte meines Landes ist ja auch eine Geschichte, für die ich auch aktuell, wenn ich hier lebe, eine gewisse Verantwortung mittrage. Ja, und das ist immer sehr spannend.
7: Also Verantwortung höre ich ja gerade raus, ne, als Begriff.
8: Ja,
7: also,
8: ganz klar.
7: Dass man Verantwortung für ein Land trägt und damit ist man sozusagen auch irgendwie, erst dann kann man richtig stolz auf das Land sein, erst dann ist man Patriot, oder?
8: Ich finde, man muss schon, also ich meine, ich verstehe das, wenn Leute sagen, nee, das ist nichts für mich, Patriotismus, ich fühle mich halt auch hier und da und dort zu Hause und überhaupt. Und ich habe ja ganz bewusst mein Buch auch Heimatland genannt, weil für mich ist es schon klar, dieses Land hat mir so viel geschenkt, ja, quasi ab Geburt, ja. Und ich war nicht Staatsbürgerin, ich bin hier geboren worden und habe mit 8, 9 Jahren den türkischen Pass bekommen, was ich überhaupt gar nicht verstanden habe als Kind, weil ich überhaupt kein Türkisch konnte, ja. Aber jetzt im Nachhinein zu sehen, dass ich diese Freiheit, die ich hier immer leben konnte, ja, und auch eine ganz bestimmte Bildungsgerechtigkeit. Meine Eltern sind halt einfache Arbeiter gewesen und mir stand hier ziemlich die Welt offen immer und all das, die Gewaltenteilung, die Möglichkeit, dass ich wirklich mein Glück hier finden und suchen kann, wie ich möchte. Das ist etwas, was mir geschenkt wurde und dafür bin ich dankbar und gleichzeitig aber auch sehe ich, ich trage eine Verantwortung, damit auch andere Generationen das genauso toll leben können wie ich. Das ist für mich Verantwortung für mein Land.
7: Aber vieles ist ja auch unter Druck, ne? Die Demokratie ist unter Druck, die Migrationsgesellschaft ist unter Druck. Wir sehen ja die politischen Entwicklungen im Land. Also da fragt man sich, was hält uns da zusammen in so einer Zeit? Die verschiedenen gesellschaftlichen, ja, und kulturellen und sozialen, ja, Gruppen, die wir ja sind.
8: Ja, also natürlich ist das kein, also das ist ja jetzt nicht ein Geschenk, was immer gleichwährend fortbestehen wird, Frieden und Demokratie und Freiheit. Das muss einem ja immer bewusst sein, wenn man in so einer Demokratie lebt. Aber wir haben nicht 1933, wir haben eine extrem starke Demokratie mit sehr starken Institutionen. Das darf man immer nicht vergessen. Und wir sind jetzt herausgefordert, wir sind politisch herausgefordert, gesellschaftspolitisch herausgefordert. Aber ich bin total optimistisch, weil ich schon sehe, dass am Ende auch bei uns die demokratischen Institutionen greifen tatsächlich und auch in der Breite der Gesellschaft, ja, auch bei einem extremen Rechtsruck und extremen Linksruck, den wir sehen, wenn man in Deutschland unterwegs ist, dann spürt man, dass da etwas ist, was eine Basis macht für uns, für ein gutes gemeinsames Leben. Also ich sehe das trotzdem sehr, sehr optimistisch.
7: Ist das der Blick aus Berlin-Neukölln oder schließt er auch den Blick nach Magdeburg in den Landtag von Sachsen-Anhalt mit ein?
8: Der schließt alles mit ein tatsächlich und ich will mir jetzt auch nicht vormachen, dass das alles rosig ist und sehr einfach sein wird. Also es ist schon so, dass wir ein so großes Erstarken eines völkischen Nationalbewusstseins haben, was uns auf jeden Fall stark herausfordert und erst recht von uns abverlangt. Dieses Gemeinsame, was diese Vielfalt ausmacht, das müssen wir viel mehr leben und viel mehr artikulieren, ganz klar. Aber wenn man von Neukölln herauf guckt, und Neukölln ist wirklich ein Bezirk mit sehr vielen Herausforderungen, schon immer gewesen.
7: Sehr migrantisch geprägt auch migrantisch, mit vielen verschiedenen sozialen Gruppen.
8: Genau,
7: auch,
8: ne? Und sehr stark armutsbelastet, wie man so schön sagt. Und trotzdem haben wir ein vergleichsweise, wenn man sich umguckt in Europa auch, für solche Hotspots sozusagen, ein relativ entspanntes und friedliches Leben auch in Neukölln. Ich will aber nicht negieren, dass natürlich ganz klar der Antisemitismus und auch die Queerfeindlichkeit ein Riesenproblem in solchen, ich sag mal, migrantischen Milieus ist auf jeden Fall. Und gleichzeitig aber ist es trotzdem ein Bezirk, der viele Menschen anzieht, aufgrund dieser Vielfalt, die dort gelebt wird.

0: Autorin. Und das Schöne ist an dieser Sendung ja, dass wir zuweilen auch zwei Expertinnen und Experten haben, mit denen man reden kann. Dominik Wullers nämlich ist Autor eines Buches mit dem schönen Titel Ich bin Deutschland, Plädoyer für einen liberalen Patriotismus, ein schwarzer Deutscher, Mutter einer Deutschen und Vater eines Kapverdiers und jetzt mit uns verbunden. Schönen guten Morgen, Herr Wullers. Ich hoffe, Sie hören mich. Offenbar haben wir doch ein technisches Problem, das klären wir noch.
1: Nein, ich höre Sie,
0: da ist er,
1: Herr
0: wunderbar, sehr schön.
1: Moin.
0: Herzlich willkommen in unserer Sendung.
1: Von der anderen Seite der Republik hier, vom flachen Land.
0: Da sind Sie über Internetleitung mit uns verbunden. Schön, dass Sie dabei sind. Ich freue mich auf die nächsten zwei Stunden. Ich finde den Titel Ihres Buches so bemerkenswert. Ich bin Deutschland, ist ja selbstbewusst. Was heißt das? Wer sind Sie denn?
1: Ja, also natürlich ist es zum einen eine Anspielung auf diese Du bist Deutschland-Kampagne, wer sich vielleicht noch dran erinnert, da wurde ja viel Spott drüber gegossen, aber ich fand die eigentlich gar nicht so schlecht und der Bogen zu meiner Biografie schlägt sich also dahingehend in der Tat, also mein Vater war Cabo Verde, meine Mutter Deutsche und ich bin mit überhaupt keiner nationalen deutschen Identität aufgewachsen, also ich hätte niemals von mir gesagt als Jugendlicher, ich bin Deutscher. Ich habe relativ früh Rassismus erlebt und das hat so ein bisschen meine Identität auch ins Wanken gebracht. Und bei mir war es dann die Bundeswehr, die das so ein bisschen tatsächlich geheilt hat. Ich war dann 13 Jahre lang Soldat und Offizier. Und der Punkt, wo ich dann dahin komme zu sagen, ich bin Deutschland, ist bei der NATO dann passiert, wo ich mich plötzlich vor einem Schild sitzend wiedergefunden habe. Auf dem Schild stand Germany und ich habe dann tatsächlich für 3 Jahre lang für Deutschland in einem NATO-Ausschluss gesprochen. Und das Interessante war, ich habe nicht gesagt ich oder wir, sondern ich musste dann immer sagen Germany. Also ich habe tatsächlich mich bis zum Letzten mit Deutschland vereint. Und das fand ich so interessant, dass ich gedacht habe, ich bin ja wirklich in diesem Augenblick Deutschland.
0: In dem Fall konnte ich sagen, I am Germany, oder?
1: Genau, ja. Dann habe ich diesen Titel einfach in der Tat ganz selbstbewusst für mich gewählt.
0: Ja, das ist, glaube ich, eine Erfahrung, die viele machen. Günter Balci hat es auch gerade schon erwähnt. Wenn man im Ausland ist und über das eigene Land spricht, dann hat man plötzlich ein stärkeres Bewusstsein für dieses Land und entdeckt vielleicht auch viele positive Dinge, die es eben woanders nicht gibt. Was ist denn das Schöne an Deutschland für Sie, Herr Wullers?
1: Also, da kann ich jetzt einfach sagen, Liste. Das Grundgesetz. Nein, das Grundgesetz würde ich tatsächlich sagen, als ehemaliger Soldat muss ich natürlich das auch sagen, aber ich glaube auch tatsächlich wirklich, also dass wir so eine Grundlage haben, die uns tatsächlich alle miteinander verbindet, eine Wertegrundlage. Und das ist eben der Unterschied eines liberalen Patriotismus, wie ich ihn vorschlage, dass wir nämlich miteinander über Werte verbunden sind. Also ein Verfassungspatriotismus plus sozusagen. Denn ich glaube, also jetzt nur sich das Grundgesetz unter das Kopfkissen zu legen, das wird nicht reichen, um dieses Land zu retten. Da muss auch ein bisschen Emotion dazu. Und ich glaube, wenn wir uns umschauen, so ein liberales, freies, demokratisches, fantastisches Deutschland hatten wir ja noch nie. Herr Klopp würde wahrscheinlich sagen, so ein geiles Deutschland. Denn wenn wir uns fürchten vor dem Deutschland, das uns allen vor Augen ist, wenn der ein oder andere Patriotismus hört, dieses Deutschland ist ja fernab. Das ist ja überhaupt nicht mehr das Deutschland, was wir heute haben. Das Deutschland, was wir heute haben, ist das, was man in Neukölln sieht. Aber es ist auch das, was man hier im Westmünsterland in Stadtlohn sieht. Es ist ein buntes Deutschland. Es ist ein modernes Deutschland. Es ist ein Deutschland mit über 20 Millionen Menschen mit Einwanderungsgeschichte. Es ist ein Deutschland, in dem der Feminismus die Frauen befreit hat, in dem auch schwule, lesbische und andersorientierte Menschen frei leben können. Es ist ein weltoffenes Deutschland und ich glaube, für dieses Deutschland lohnt es sich zu streiten.
0: Dominik Wullers ist bei uns und Günter Balci und wir wollen mit Ihnen auch darüber reden, was für Sie Nationalstolz ist. Braucht Deutschland einen positiven Patriotismus? Das ist unsere Frage. Wir sind gespannt, wie Sie es sehen, welche Erfahrungen Sie vielleicht auch im Ausland gemacht haben, wenn Sie über Deutschland reden und wie Sie dieses Land wahrnehmen, worauf wir miteinander stolz sein könnten, sollten, müssten vielleicht und dennoch natürlich auch das im Auge haben, wie schwierig die Gesamtsituation ist, muss man so zu sagen, politisch, sozial, aber auch international, das alles spielt ja damit rein. Nationalstolz, braucht Deutschland einen positiven Patriotismus? Das ist unsere Frage bis 11. Schreiben Sie uns gerne eine E-Mail, da freuen wir uns drauf. gespräch@deutschlandfunkkultur.de gespräch@deutschlandfunkkultur.de oder rufen Sie uns gerne an unter dieser Nummer, da können Sie uns kostenfrei erreichen bis 11 Uhr. 0800 2254 2254. Nationalstolz, braucht Deutschland einen positiven Patriotismus?

0: Leslie Cleo hier im Deutschlandfunk Kultur an diesem Samstagvormittag und wir besprechen etwas, was uns alle beschäftigt, die in diesem Land leben, nämlich die Frage nach Nationalstolz. Braucht Deutschland einen positiven Patriotismus? Mit Günnar Baltschi, der Integrationsbeauftragten von Berlin-Neukölln und Autorin, und Dominik Wullers, der lange bei der Bundeswehr war, als Offizier, Autor ist und jetzt bei der Europäischen Kommission dort auch aktiv ist. Jemand mit einer sehr beeindruckenden Biografie, auch darüber reden wir noch. Aber wir wollen von Ihnen wissen, ja, was für Sie eigentlich Nationalstolz ist und ob wir einen positiven Patriotismus brauchen. Claudia Müller aus Regensburg ruft an. Einen schönen guten Morgen. Frau Müller, ich bin sehr gespannt, ob wir Sie gleich hören werden. Offenbar haben wir doch in dieser Hinsicht diese und jenen kleinen technischen Probleme. Und versuchen wir das doch einfach mal. Vielleicht kann uns Peter Metzger helfen aus Geislingen an der Steige. Mal gucken, ob wir ihn hören. Tun wir auch nicht. Das macht nichts. Dann machen wir es einfach so, dass wir einfach nochmal mit Dominik Wullers ins Gespräch kommen, der ein Buch geschrieben hat, in dem es eben auch darum geht, einen liberalen Patriotismus zu entwickeln. Wir haben es kurz schon mal angesprochen, Dominik Wullers, liberaler Patriotismus. Und Sie haben auch schon den Begriff Verfassungspatriotismus erwähnt, dass man sich eben auf das Grundgesetz beruft. Günnar Baltschi hat das auch schon erwähnt. Aber Sie wollen noch mehr dazu. Ne? Sie wollen sozusagen auch noch, dass da noch Gefühle mit dazukommen, wenn ich es richtig verstanden habe. Dass noch ein bisschen mehr ist als nur Verfassungspatriotismus.
1: Ja,
0: ne?
1: Bisschen auch Gefühle, genau. Also der Punkt bei mir ist so ein bisschen, also ich habe, wie ich eben so ein bisschen angedeutet habe, in meiner Kindheit relativ früh durch Rassismus den Bezug zu Deutschland verloren und den dann über die Bundeswehr wiedergefunden. Und ich habe tatsächlich dann in den USA einen Lauf mitgemacht. Da hatte ich die Gelegenheit, an einer Militärakademie zu sein. Und da war so ein Lauf in New York. Da haben uns die Leute angefeuert und da habe ich dieses bunte Amerika gesehen und jeder war da zusammen. Es wurde so eine stetige Einladung ausgesprochen, doch auch Amerikaner zu sein, kann man sich heutzutage gar nicht mehr vorstellen. Aber das war tatsächlich ein unglaublich verbindendes Gefühl. Und diese Art von Patriotismus, diese ausgestreckte Hand, die Möglichkeiten, die das eröffnen würde, das hat mir die Augen auch geöffnet, dass das etwas gewesen wäre, was mir geholfen hätte, so ein positives, ein inklusives Integrations- und Identitätsangebot. Und das ist etwas, für das ich auch kämpfe und für das ich dieses Buch geschrieben habe. Und ich habe das so ein bisschen mit meiner Biografie verknüpft. Der Gedanke war so ein bisschen, als ich aufgewachsen bin, meine Mutter hat immer, wenn Deutschland ein Tor geschossen hat, hat Buh gerufen am Fernseher und hat sich gefreut, wenn die anderen ein Tor geschossen haben. Die Nationalhymne wollte niemand mitsingen und im Ausland musste man sich verstecken, wenn man andere irgendwo Deutsch hat reden hören. Und das fand ich ganz befremdlich und da kommen wir so langsam raus und müssen wir, glaube ich, rauskommen. Denn wenn wir uns umschauen in dieser Welt, und das ist der außenpolitische Blick, unter Druck.
0: Ihre Mutter ist Deutsche, muss man dazu sagen. Sie hat einfach
1: meine Mutter ist Deutsche, genau.
0: Einfach dieses Verhältnis gehabt zu ihr.
1: 1943 geboren, ja. Genau, und ist quasi durch diese ganzen Denazifizierung und so weiter durchgegangen und hatte ein sehr kritisches Verständnis von Deutschland, wie ich glaube, immer noch sehr viele Menschen heute haben. Und ich bin immer mit ihr im Dialog, wie sie es jetzt sieht. Und ich glaube insbesondere, wenn man sich anschaut, wir verlieren diese regelbasierte Ordnung gerade, die uns in Deutschland immer sehr gestützt hat, die uns immer die Möglichkeit gegeben hat, einen Schritt zurückzutreten, uns nicht voll zu exponieren in der Welt. Jetzt stehen wir ganz vorne, jetzt schauen alle uns an, jetzt werden wir in Europa angeschaut, von uns wird Führung erwartet. Auch die USA schützen uns nicht mehr, im Gegenteil, wir sind teilweise im offenen Konflikt mit ihnen. Und da muss ich einfach sagen, das ist auch jetzt nicht mehr nur eine Nettigkeit. Das ist was wir brauchen, wenn wir unser Land, unsere Werte, unsere Freiheit erhalten wollen.
0: Also ein neues liberales Selbstbewusstsein, höre ich so aus ihren Worten. Auch angesichts des geopolitischen Drucks. Es ist ja auch eine internationale Frage, ne? Nicht nur eine Frage, wie wir es hier in unserem eigenen Land sehen, ne? Offensichtlich, wenn es um Nationalstolz und Patriotismus geht.
1: Ja, ich glaube, die letzten 80 Jahre konnten wir uns sozusagen so ein bisschen in Deutschland verstecken, außenpolitisch. Wir konnten unser eigenes Ding machen, so ein bisschen eigenbrötlerisch. Und es war eigentlich egal, es kam auf uns nicht an. Aber jetzt kommt es auf uns an. Und jetzt müssen wir diese Diskussionen beschleunigen. Wir müssen langsam zu einem gesunden Selbstbewusstsein finden, wenn wir Wladimir Putin, wenn wir China, wenn wir vielleicht auch den USA gegenübertreten wollen, dann müssen wir das selbstbewusst tun und das heißt auch, wir müssen wissen, wer wir eigentlich sind.
0: Also was für einen Patriotismus brauchen wir? Das fragen wir. Und Claudia Müller, mit der sind wir jetzt doch verbunden, da freue ich mich sehr. Das technische Problem ist behoben. Wir hören, wie Sie schon aus Regensburg. Schön. Guten Morgen. Sie sind unterwegs, habe ich den Eindruck, oder?
2: Ja, genau, ich bin unterwegs. Guten Morgen.
0: Und
3: guten Morgen.
0: Mit Freisprechanlage vermute ich mal.
2: Ja.
0: Wäre es also möglich? Wir hören Sie nicht gar zu gut, deswegen frage ich, ob es möglich wäre, eventuell irgendwo doch nochmal rechts ranzufahren.
2: Ja, klar, das kann ich machen.
0: Ja, dann machen Sie das. Wir nutzen die Gelegenheit und haben erstmal noch Peter Metzger aus Geislingen. Wir sind gleich wieder bei Ihnen, ja?
2: Ja, danke.
0: Bis gleich.
4: Also.
0: So, guten Morgen, Herr Metzger.
3: Guten Morgen.
4: Ja, also ein bisschen einen Nationalstolz können wir schon gebrauchen, ja. Und das, was der Herr vor mir gerade gesagt hat, kann ich ja natürlich auch noch unterstreichen. Gell? Wir müssen auch besser auftreten gegenüber anderen Staaten, wie zum Beispiel Amerika, obwohl, naja, gut, die haben ja auch keinen Präsidenten, die haben ja einen Geschäftsmann, weil Donald Trump ist kein Präsident, der ist ein Geschäftsmann. Der sieht es alles nur als Geschäft. Sind Sie noch dran?
0: Wir sind dran, wir hören einfach wir hören einfach zu. Das heißt, für Sie ist es eher auch so eine Frage, ich sag mal, der internationalen Beziehungen, wie wir uns
4: auch natürlich
0: in Deutschland
4: doch
0: sehen.
4: Immer. Mhm. Und es reicht einfach nicht, wenn man sagt, wenn man jubelt, dass die Nationalmannschaft mal ein Tor schießt, das genügt nicht. Gell? Im Fußball und auch anderswo. Gell? Wir können auch noch andere Sportarten abgesehen davon und das sind wir auch nicht schlecht, gell?
0: Genau, Balci, wenn Sie das hören, auch sozusagen dieses Internationale, ja, dass ja sozusagen die internationalen Herausforderungen so groß sind, trägt es auch dazu bei, dass wir fast gar nicht anders können, als dass wir so ein neues nationales Selbstbewusstsein brauchen?
3: Ja, also ich würde das komplett unterstreichen, was Herr Willers gerade ausgeführt hat. Und aber es ist halt nicht Teil des großen Selbstverständnisses, glaube ich, weil wir ja schon in einer Situation sind, wo es allen noch, und jetzt werden manche sauer sein, sehr, sehr gut geht in diesem Land. Und ich denke da mal, also gerade in Anbetracht...
0: Im internationalen Vergleich.
3: Im internationalen Vergleich, in Anbetracht der Tatsache, dass wir einen Krieg in Europa haben. Also das muss man sich auch immer wieder mal vergegenwärtigen, ja. Der ist ja praktisch vor unserer Haustür. Und wir aber sehr viel mit unseren Befindlichkeiten noch beschäftigt sind und noch gar nicht wirklich flächendeckend zu der Idee durchgedrungen sind, zu sagen, es kann wirklich passieren, dass wir gefordert sind, und zwar massiv gefordert sind als Nation auch, ja, als Gesellschaft. Was passiert dann eigentlich? Ich hatte vor einiger Zeit eine Begegnung mit einer großen Gruppe von Schülerinnen und Schülern in Ostfriesland. Und da hatten wir ein sehr, sehr spannendes Gespräch. Wir hatten auf der einen Seite einige Schülerinnen und Schüler, die sagten, nee, das ist nicht mein Land, also mit Migrationsgeschichte. Und ich würde auch niemals für dieses Land einen Wehrdienst machen oder gar in den Krieg ziehen. Aber die Mehrheit der migrantischen Schülerinnen und Schüler in diesen Schulklassen ist dann wirklich aufgestanden und hat gesagt, passt mal auf, Leute, so geht das nicht. Wir sind hier auf die Welt gekommen, wir haben hier alles bekommen, was man braucht zum Leben, und natürlich ist das unser Land. Und da habe ich mir gedacht, das kriege ich halt mit, wenn ich unterwegs bin, wenn ich mal eine Lesung habe oder so. Aber eigentlich müssen wir das viel mehr abgebildet bekommen, damit auch jeder mitbekommt, egal in welchem Winkel dieses Landes, es gibt wirklich etwas, was uns auch schon zusammen hat wachsen lassen, ja. Und das ist tatsächlich etwas, wo ich sage, wir haben dafür noch keine Sprache gefunden und auch dafür noch nicht die richtige Tonalität, um die Emotionen auch wirklich zu erzeugen. Also wenn man zum Beispiel in anderen Ländern, da sind die Kinder in der Schule oft sehr stark gefordert mit der Vergangenheit ihres Landes. Es gibt Leute, die müssen, keine Ahnung, die Nationalhymne singen, etc., etc. Bei uns spielt das ja in unserer Bildungsidee gar keine Rolle. Das
0: auch
3: ist so
0: wegen
3: selbstverständlich.
0: Der Geschichte natürlich.
3: Ja,
0: ne?
3: Ja,
0: also wir wissen ja, was im 20. Jahrhundert passiert ist, was
3: ja,
0: von Deutschland
3: eben
0: ausgegangen ist. Ne?
3: Ja, eben. Aber gerade weil wir ja so gut und kritisch und so selbstreflektiert und immerwährend damit umgehen, ist es ja eigentlich auch eine Aufgabe zu sagen, das, was damals war, ist das Allerschlimmste, was jemals hätte passieren können. Und heute sind wir das, was wir sind. Wir sind ein anderes Land. Ja.
0: Peter Metzger, vielen Dank für den Anruf.
4: Sind wir ein anderes Land?
0: Achso, gerne. Ergänzen Sie gerne noch.
4: Das wage ich nämlich zu bezweifeln, weil tatsächlich ist das so. Die Ausländerfeindlichkeit, die gibt es ja nicht erst seit heute. Die gibt es ja, aber
3: ja.
4: Die gibt es eigentlich schon seit dem Krieg. Weil nämlich die Menschen waren gegenüber den Flüchtlingen, die aus Deutschland kamen, auch nicht nett. Und Geislingen ist die Partnerstadt der Südmeere und wir wissen, wovon man redet, gell? Da waren Tausende von Leuten von Südmähren hier.
3: Ja, ja, Herr Metzger, also, ja. Ich will ja nicht sagen, dass es keine Fremdenfeindlichkeit gibt, aber wissen Sie, alleine das Wort, wir benutzen ja nicht mal mehr das Wort Ausländerfeindlichkeit, das heißt, das hat sich ja was entwickelt. Wir reden von Fremdenfeindlichkeit, wir reden von Migration, von Migranten, nicht von Ausländern.
0: Von Rassismus auch.
3: Von Rassismus reden wir, aber vor allem schauen Sie sich doch mal auch die politische Landschaft an. Auch wir haben einen türkeistämmigen Ministerpräsidenten. Es ist mittlerweile sehr selbstverständlich, dass Menschen mit Migration Biografie auch eine Erfolgsgeschichte dieses Landes sind, nicht nur in der Nationalmannschaft. Das bildet sich immer mehr ab in allen Teilen der Gesellschaft, was nicht bedeutet, dass wir nicht auch extremen Rassismus haben in diesem Land. Und ich will das gar nicht relativieren, aber wenn ich zum Beispiel in der Türkei bin und sehe, wie man da mit Flüchtlingen umgeht, Menschen aus Syrien, also es gibt, glaube ich, überall auf der Welt genau eben immer diese Situation, dass die Menschen, die dazukommen, immer wieder auch anders gefordert sind aufgrund von Diskriminierung und Ausgrenzungserfahrungen.
4: Da hätte ich mal die Frage, kann das sein, dass gerade den Flüchtlingen, gerade wenn sie Wirtschaftsflüchtlinge sind, dass denen der Nationalstolz fehlt?
3: Für unser Land?
4: Nee, überhaupt allgemein gesehen.
3: Oh, das kann ich nicht so allgemein beantworten. Ich glaube, das ist ganz unterschiedlich. Wirtschaftsflüchtlinge kommen auch und haben etwas Kulturelles im Gepäck, auf das sie stolz sind und oft auch sehr tradiert und gerne weiterleben und dann auch schon eine gewisse Form von Herkunftsstolz mit sich tragen. Also sogar sehr häufig tatsächlich, weil sie das brauchen. Wenn sie sich hier nicht aufgehoben fühlen, dann zieht man sich zurück in eine Idee einer Herkunftsidentität, die man dann vielleicht auch noch sogar aufwertet und romantisiert. Also es ist ja auch weitläufig bekannt, dass zum Beispiel ein ganz gutes Beispiel sind Menschen aus der Türkei, die plötzlich zu Zehntausenden angefangen haben, für Erdogan auf die Straße zu gehen, wo man sich natürlich auch fragt, wo kommt das eigentlich her und wie konnte sowas hier so entstehen? Ne? Also ich denke, selbst auch Wirtschaftsflüchtlinge haben durchaus einen Herkunftsstolz, den sie manchmal auch überpotenziert und auch tatsächlich in schwieriger Form hier ausleben.
0: Dominik Wohlers, wollen Sie noch ergänzen?
1: Ja. Ja, herzlich gerne. Also ich glaube gerade diese Frage der Türkei-Fahnen schwenkenden deutschen Staatsbürger, die Präsident Erdogan huldigen, ist ja auch ein Beispiel dafür, wo es uns vielleicht ein bisschen an dieser positiven, aktiven Identitäts- und Integrationsaktivität fehlt. Also dieses Angebot, ein Identitätsangebot, was wir ja gar nicht machen. Und ich meine, teilweise geht diese Debatte völlig an der Realität vorbei, dass wir 20 Millionen Menschen mit Migrationsgeschichte hier haben. Das ist also sozusagen die autochthonen Deutschen, Biodeutschen oder wie man sagen möchte, oder wie Herr Höcke sagen würde, die echten Deutschen, also mittlerweile nur noch rund 60 Millionen ausmachen. Und dieser Trend geht ja immer weiter. Das heißt, es ist eine völlige Realitätsverweigerung, dieses Angebot, diesen Nationalismus, den die AfD vorschlägt, als Alternative zu einem liberalen Patriotismus, der alle einschlägt. Denn stellen Sie sich mal vor, 40% der Kinder und Jugendlichen hatten Migrationshintergrund. Das sind diejenigen, die entweder in meinem Fall dann bei der Bundeswehr dienen und für die Sicherheit sorgen, auch vielleicht in der Polizei, aber auch in der Altenpflege, die normalen Jobs nachgehen und Steuern zahlen. Wenn die alle weg sind, was soll denn dann passieren? Also es ist ja nicht nur dieser außenpolitische Druck, dass wir einfach gezwungen sind, uns jetzt mal zu sortieren, auch zu unserem Land zu verhalten, sondern es geht ja auch darum, dass wir intern in der Situation sind, wo tatsächlich die vielen Menschen, die in diesem Land sind und zu diesem Land dazugehören, mittlerweile Deutsche geworden sind, irgendwie aber immer noch um ihren Platz kämpfen. Und ich finde das total interessant, dass wir in den 90ern und dann in den 2000ern diese großen Integrationsdebatten hatten. Und dann hatten wir 2015 plötzlich neue Migrationswelle und alles wieder vergessen. Wir fangen jetzt quasi wieder bei Null an. Es fängt wieder an mit einer gewissen Ausländerfeindlichkeit, mit einer Unterstellung, dass da viele Kriminelle drunter sind. Das ist ja sehr ähnlich zu dem, was man in den 90ern gehört hat. Und dann irgendwann hört es wieder auf mit der starken Zustrom und dann fängt plötzlich die Integrationsdebatte wieder an. Also ich glaube, wir müssen hier ein bisschen schneller werden. Wir müssen jetzt hier endlich mal Schlüsse ziehen, auch aus dem, was wir eigentlich schon vermeintlich gelernt haben. Wir brauchen ein Integrations- und vor allen Dingen ein Identitätsangebot. Und das kann nur ein nationales Identitätsangebot sein, ein deutsches Identitätsangebot. Und im Moment muss man ja wirklich sagen, was Deutschland Menschen anbietet. Und da ist es ja kein Wunder, dass dann Zehntausende sich eher in eine türkische Identität retten, obwohl sie überhaupt keine Türken sind. Das einzige Angebot, was wir machen, ist ja ein negatives. Deutschland ist schlecht, Deutschland ist Schande und das ist ja irgendwie was wir mal hinterfragen, glaube ich, müssen an diesem Punkt.
0: Peter Metzger in Geislingen an der Steige, vielen Dank für Ihren Anruf und viele Grüße. Und wir sind nochmal zurück bei Claudia Müller aus Regensburg, die vielleicht rechts, da ist sie schon deutlich besser. Danke, dass Sie rangefahren sind, da hören wir Sie einfach besser. Wir sind ganz Ohr.
2: Ich bin so ein bisschen jetzt unter Zeitdruck, weil ich einen Termin habe. Aber ganz kurz, ich würde gerne die Debatte nochmal auf eine andere Ebene heben wollen. Und vieles von dem, was jetzt auch gesagt worden ist, kann ich total gut nachvollziehen. Da regt sich aber auch, spüre ich, so ein bisschen Widerspruch bei der einen oder anderen Thematik. Aber da will ich jetzt gar nicht einsteigen. Was mir wichtig war oder wichtig ist zu sagen, ist, dass ich glaube, dass es im Jahr 2026 völlig irrsinnig ist, überhaupt über nationale Grenzen zu sprechen und damit auch über Nationalstolz. Weil ich glaube, wir müssen jetzt verstehen, als Weltengemeinschaft, dass die Probleme, die wir haben, egal ob das jetzt Migration ist, ob das Klima ist, ob das viele geopolitische Auseinandersetzungen sind, die sind nur noch gemeinsam zu lösen. Und es ist nicht mehr wichtig, ja, ob hier die Grenze ist oder da die Grenze ist, sondern es ist wichtig, dass alle Menschen verstehen, dass es wirklich, es ist 10 nach 12. Das ist das eine, ein Aspekt, den ich unbedingt, und ich arbeite seit vielen, vielen Jahren mit Geflüchteten und im Bildungsbereich, und wo ich wirklich dran bin, die Themen Friedenserziehung, die Themen friedliche Kommunikation, wie gehen wir mit Konflikten um in den kleinen Zellen der Gesellschaft, sowas. Und da gehört für mich dieses Ding mit Nationalstolz überhaupt nicht hin. Und dann noch, ganz kurz noch, ich habe mal ein Interview gehört, das ist schon viele Jahre her, hat mich sehr berührt mit dem Alexander Gerst, mit diesem Astronauten. Und der hat berichtet, dass aus dem All, ja, wenn man auf die Erde blickt, dann sieht man keine Grenzen, gar keine Grenzen. Was man sieht, sind die Gewehrsalven, sind die Feuer, sind die Bombeneinschläge, das sieht man. Und ganz ehrlich, zu sagen, ich bin stolz, das ist der oder der Bürger zu sein, finde ich auch befremdlich, auch noch aus dem Grund, was ich bin in dem Bewusstsein erzogen worden, dass wir stolz sein dürfen auf unsere eigene Leistung, ja, also weiß ich, wenn ich in der Schule oder in der Arbeit irgendwas gut mache, aber wie kann ich denn stolz sein auf eine schicksalhafte Begebenheit, ja, also dass ich jetzt hier in Deutschland lebe oder jemand anders in Frankreich oder nochmal jemand anders in Sierra Leone, das ist ja schicksalhaft, das ist ja nicht mein eigener Verdienst.
0: Genau. Also, ja. Das hat mich Danke. Vielen Dank, ich glaube, da ist einiges davon angekommen und dann wollen wir Sie auch weiter zu Ihrem Termin fahren lassen. Dankeschön, Claudia Müller in Regensburg unterwegs im Auto. Danke für Ihren Beitrag hier bei uns in der Sendung.
2: Ja, sehr gerne.
0: Viele Grüße.
1: Gute Fahrt, Frau Müller.
0: Viele Grüße.
2: Dankeschön,
0: tschüss. Also die Frage nach Heimat als Zufall und trotzdem vielleicht ein Verhältnis dazu entwickeln, trotzdem stolz entwickeln. Wie geht das, Dominik Wohlers?
1: Wenn ich darf, das spricht mich direkt an. Herr Balzer, Frau Müller, vielen Dank. Also das hätte jetzt auch meine Mutter sein können, die hier anruft. deshalb bin ich sofort getriggert sozusagen. Also zum einen zu den Nationalstaaten. In Brüssel gibt es dieses schöne Wort. Wenn Sie in Brüssel jemanden auf dem zentralen Platz vor den europäischen Institutionen die Europahymne singen hören und danach rufen, ich bin ein Europäer, dann wissen Sie, das ist ein Deutscher. Was ich damit sagen will, ist dieses sehr anti-nationalstaatliche ist schon was speziell Deutsches und ich bin der Meinung, das wäre sicherlich schön und es ist was Anstrebenswertes, aber wenn man einfach mal die Realität daneben legt, dann ist es ja nun mal so, dass der Nationalstaat tatsächlich die handelnde Einheit auf internationaler Ebene ist. Das heißt, die Nationalstaaten sind diejenigen, die Weltpolitik verhandeln. Und das kann man gut oder schlecht finden, aber ich glaube, man muss einfach mal konstatieren, das ist die Realität. Das heißt, wir müssen uns irgendwie zu den Nationalstaaten verhalten. In unserem Fall ist es Deutschland. Und selbst wenn sich die Europäische Union endlich, möchte man meinen, zu den Vereinigten Staaten von Europa zusammenschließen würde. Das halte ich im Moment für ein sehr weit entferntes Ziel. Aber selbst wenn das passieren würde, wäre das ja auch wieder nur ein größerer Nationalstaat. Insofern, dieser Nationalstaat ist ja das, was handelt, was mit der Staat, der ist das, was mit Russland verhandelt, mit den USA verhandelt, mit China verhandelt, der irgendwie die Werte seiner Menschen schützt, die unsere Freiheiten überhaupt garantieren kann. Es ist ja nicht so, dass unsere Freiheiten irgendwie vom Himmel gefallen sind. Also früher gab es Herrscher, die waren die einzigen, die Rechte hatten, und alles andere waren Subjekte. Und das ist der Nationalstaat, der uns diese Freiheiten gebracht hat. Das heißt, auf der einen Seite die außenpolitische Perspektive und auf der anderen Seite dieses innenpolitische, dass nur der Staat das ist, der demokratische Staat, der uns Bürgern unsere Rechte garantieren kann. Insofern glaube ich einfach, das Nationalstaatskonzept ist noch nicht überholt, und ich sehe auch noch nicht, wie man das zu etwas Besserem sozusagen überwinden könnte. Und zum Zufall, naja, meine Eltern sind ja auch zufällig, aber soll ich die deshalb nicht lieben? Also ich glaube, im Gegenteil, man muss den Zufall prägen. Natürlich ist es Zufall, es ist großer Zufall und es ist großes Glück, in Deutschland geboren worden zu sein. Aber umso mehr muss man ja diesen Zufall, den man, dieses Geschenk, das wir bekommen haben, bewahren. Und dazu, finde ich, gehört dann auch ein bisschen Zuneigung zu entwickeln. Ich glaube, es ist in der Tat ein bisschen auch... ich will nicht sagen ignorant, aber vielleicht nicht ganz den Tatsachen ins Auge blickend, wenn man meint, das, was wir hier hätten, wäre normal. Ja, ich will Sie nicht nach Afghanistan verfrachten, aber ich darf Ihnen aus Erfahrung sagen, es gibt Menschen, die würden sehr gerne unsere Freiheiten haben, und es ist nicht normal, in so einem Zustand von Freiheit und Demokratie zu leben. Also insofern, ich glaube, Deutschland hat ein wenig Zuneigung von uns verdient.
3: Ich würde gerne auch noch was dazu sagen. Ich kann das alles auch nur so unterstreichen. Ich glaube, das, was Frau Müller gerade gesagt hat, zeigt, dass sie genau das lebt, worauf ich stolz bin in diesem Land. Jeder Mensch, jedem Menschen hier ist es freigestellt, ob er das jetzt toll findet, dort zu sein oder in diesem Land zu leben oder nicht. Das ist auch ein Teil dieses Freiheitsversprechens. Ja. Das kann jeder ganz individuell für sich gestalten. Gleichzeitig darf man aber auch nicht, also man muss ja auch, wenn man von sich immer nur ausgeht, ist das wunderbar, aber das reicht nicht. Ich muss immer auch anerkennen, dass es Menschen in meinem Land gibt, die das brauchen, die ein ganz starkes Heimatgefühl brauchen, die das vermissen, das Heimatgefühl, die Identität suchen, ja, und die sie dann im schlimmsten Fall irgendwo finden, wo es nicht zuträglich ist für uns alle. Ja? Also alleine das schnelle Wachsen der AfD zeigt ganz einfach, da gibt es etwas in meinem Land bei den Menschen, wo ein Bedürfnis ist, was ich verstehen möchte. Ich will das verstehen und ich möchte die Menschen ernst nehmen und ihnen auf Augenhöhe begegnen. Und wenn ich auf Lesungen zum Beispiel auch Menschen begegne, die sich dann als AfD-Wähler oder vielleicht sogar Lokalpolitiker outen, dann entstehen oft sehr interessante Diskussionen und Debatten. Und man kann dann erspüren, dass da etwas ist, was ein bisschen auch die Folge ist von immer wieder fortwährendem, offen ausgelebten Kulturrelativismus. Ja? Also dieser Zustand, dass es auf der einen Seite die Menschen gibt, die diese Freiheit hier als ein Selbstverständnis leben und sie gleichzeitig aber auch als etwas betrachten, was praktisch ein zufälliges Geschenk irgendwie ist, was auf der ganzen Welt ja irgendwie ganz zufällig entsteht, das ist das eine, sich so gar nicht wirklich verantwortlich fühlen. Und auf der anderen Seite sind da aber Menschen, die sagen, mir wird hier was weggenommen, mir wird hier was streitig gemacht, mir wird hier meine Heimat weggenommen. Ja. Man muss das alles ernst nehmen, glaube ich. Und einfach zu sagen, dass das ein Zufall ist, so wie die Eltern sind tatsächlich der Zufall, aber dieses Land ist ein Land, für das man sich entscheiden kann oder gegen das man sich entscheiden kann. Das muss man ja klar sagen. Also wenn es einem hier nicht passt, dann kann man auch immer gehen. Ja. Also diese Freiheit besteht natürlich auch. Und es gibt immer wieder Menschen, denen ich begegne, denen ich das sehr gerne auch dann anbiete, ganz klar, ja.
1: Finde ich ganz toll, dass hier zwei Menschen mit Migrationshintergrund Deutschland gegen die Deutschen verteidigt.
3: Ich glaube, das ist genau jetzt historisch der Zeitpunkt, wo so eine Bewegung entstehen muss.
0: Eine interessante Debatte, die wir gerne auch mit Ihnen weiterführen wollen. 0800 2254 2254. Das ist die Telefonnummer, unter der Sie uns erreichen können, hier bis 11 Uhr. Oder Sie schreiben uns gerne eine E-Mail. Das ist die Adresse gespräch@deutschlandfunkkultur.de. Bei uns sind Günnar Baltschi, die Autorin und Integrationsbeauftragte von Berlin-Neukölln. Und Dominik Wullers, auch Autor, ist bei der Europäischen Kommission dort als Referent tätig, wenn ich es richtig verstehe, für Rüstungsthematik zum Beispiel, war lange bei der Bundeswehr und hat auch ein Buch geschrieben. Und wir wollen von Ihnen wissen, was für eine Art von Patriotismus brauchen wir eigentlich in diesen Zeiten. Michael Emeis schreibt uns hier: Es ist kein Nationalstolz, den ich für Deutschland empfinde, aber es ist eine große kollektive Leistung der bundesrepublikanischen Gesellschaft und Politik. Zum Beispiel das Schweigen über die Gräueltaten der Machthaber des Nationalsozialismus überwunden zu haben, also darüber zu sprechen. Die Auseinandersetzung mit der Vergangenheit und deren Schrecken für alle davon betroffenen Individuen, ob nun im Faschismus oder im sozialistischen Regime, ist für mich ein zentraler Punkt, um mich mit Deutschland identifizieren zu können. Also auch das Geschichtsbewusstsein und offenbar auch die Lehren aus der Geschichte, schreibt uns hier Michael Emeis. Schreiben auch Sie uns, gespräch@deutschlandfunkkultur.de.

0: Leon Bridges, Watch You Dance, hier im Deutschlandfunk Kultur an diesem Samstagvormittag. Sie können uns erreichen, um hier mit uns zu sprechen über die Frage, ob Deutschland einen positiven Patriotismus braucht, eine Art neuen Nationalstolz. Rufen Sie uns an 0800 2254 2254 oder schreiben Sie uns gerne unter dieser E-Mail-Adresse gespräch@deutschlandfunkkultur.de. Gespräch@deutschlandfunkkultur.de. Nationalstolz. Braucht Deutschland einen positiven Patriotismus? Wir haben schon über vieles gesprochen, über eine vielfältige migrantische Gesellschaft hierzulande, über die Identifikation mit diesem Land, über das Geschichtsbewusstsein, aber auch über die internationalen Herausforderungen, auch die Rolle Deutschlands in der Welt. All das spielt da natürlich mit rein. Es gab schon sehr viele verschiedene Stimmen dazu und eine Stimme, die tatsächlich auch die Debatte ein bisschen mit vorangetrieben hat, interessanterweise mit einer Kappe, auf der steht einer von 83 Millionen, nämlich der neue Nationaltrainer der Männer im Fußball, Jürgen Klopp. Der wurde auch darauf angesprochen, wie das eigentlich ist mit der deutschen Fahne zum Beispiel, die ja immer natürlich ein Symbol ist dieser Republik und dieses Landes und wie wichtig das für ihn ist, auch in seinem Selbstverständnis.
1: Ich würde mir oder uns gerne die Fahne zurückholen, wenn ich ganz ehrlich bin. Ich möchte, dass, wenn man sie schwingt, dass niemand denkt, was ist mit dir nicht in Ordnung, sondern dass man einfach nur das Gefühl hat, ja, du bist happy und verstehst, dass du Glück hattest, dass du in diesem wundervollen Land geboren, aufgewachsen, zugezogen und wie auch immer, dass du hier lebst.
0: Genau, Balci, wie ist es bei Ihnen? Schwingen Sie manchmal das Fähnchen?
2: Also ganz besonders natürlich zum Sommermärchen und danach auch noch eine ganze Weile.
0: Was auch
2: und
0: schon eine ganze Weile her ist.
2: Ja,
0: ziemlich genau 20 Jahre.
2: Genau, und dann irgendwann auch wieder, als unsere Nationalmannschaft gespielt hat. Also ich habe mit der Deutschlandfahne überhaupt kein Problem. Im Gegenteil, sie steht für mich tatsächlich für das, was ich so schätze und liebe in meinem Land. Und aber ich sehe natürlich, also das, was Jürgen Klopp da sagt, und er hat es da genau auf den Punkt getroffen, das ist genau das, was wir brauchen. Das heißt nicht, dass jetzt jeder mit der Fahne rumrennen muss. Das heißt aber, dass er dafür ein Verständnis entwickelt, was einfach durchweg positiv konnotiert ist. Und ich muss sagen, man denkt ja immer, man ist dann so tolerant und so frei und so weltoffen für alles und jeden und so. Das stimmt, aber trotzdem hat das seine Grenzen. Das heißt natürlich, ich glaube, deshalb ist es auch vielen in meinem Land zuwider zu sagen, ah ja, Nationalstolz, das muss man ja auch nicht so nennen, das kann man ja auch nennen, wie man möchte. Aber es ist natürlich in Abgrenzung zu anderen. Ja? Also Patriotismus funktioniert so, dass man klar für sich sagt, das ist das, was für mich identitätsstiftend ist. Und das ist eben diese große, große Freiheit. Und auf der anderen Seite gibt es aber durchaus Regime und gesellschaftliche Einstellungen und Lebensweisen, die genau das Gegenteil repräsentieren und reproduzieren. Und man darf sich da auch zu abgrenzen. Ja?
0: Aus Leipzig ruft an Joshua Meyer. Schönen guten Morgen.
3: Ja, guten Morgen.
0: Guten Morgen. Wie ist es bei Ihnen mit dem Nationalstolz, mit Patriotismus?
3: Ja, ich würde noch mal eine kritische Perspektive dazu einstreuen, weil aus meiner Sicht ist das irgendwie eine rückschrittige Debatte, die gerade irgendwie dem Druck aus den rechten Lagern darauf, sich irgendwie zu der Nation zu verhalten, nachgibt. Weil ich glaube, erstens, dass auch verschiedene Formen von Patriotismus global nicht miteinander vergleichbar sind. Also ein deutscher Patriotismus funktioniert anders als ein amerikanischer Patriotismus oder ein südamerikanischer, also ein US-amerikanischer Patriotismus oder ein südamerikanischer Patriotismus. Der südamerikanische speist sich ziemlich stark auch aus dem Rausschicken der Kolonialherren und so weiter. Der US-amerikanische Patriotismus ist geprägt von einer Einwanderungsgesellschaft, eine Gesellschaft, die grundsätzlich darauf beruht, nicht einer Ethnie zu sein und so weiter. Und in Deutschland, egal wie man es dreht und wendet, und ich verstehe auch, dass es auch aus einer migrantischen Perspektive in Deutschland vielleicht auch einen positiven Bezug dazu geben kann, wenn man bestimmte Chancen bekommen hat oder so, oder weil man bestimmte Freiheiten sieht, die man, vor denen man sonst geflohen ist oder so. Ich kann auch diesen Aspekt verstehen, aber es ist natürlich direkt eine andere Perspektive als jemand, der, wie ich, in Deutschland aufgewachsen ist und dessen Familie hier sozusagen über Generationen hinweg verwurzelt ist. Und ich persönlich kann daher nicht aus meinem Gedächtnis die deutsche Geschichte irgendwie streichen. Und jetzt gerade in Ostdeutschland lebend, sieht man auch, dass es ein extrem schwieriges Unterfangen wäre, hier irgendwie einen positiven Nationalbezug herzustellen, weil, das wurde ja auch gerade schon gesagt, natürlich hat das immer was Ausgrenzendes, eine In- und eine Out-Group und zum Beispiel sich positiv auf sowas wie demokratische Werte zu beziehen, impliziert eigentlich überhaupt nicht, sich gleichzeitig positiv auf die eigene Nation zu beziehen. Hm. Weil Demokratien gibt es viele, viele in der Welt, dafür braucht man nicht eine Nation sozusagen.
0: Also ich höre so ein bisschen aus Ihren Worten, die Demokratie, das politische System in Deutschland ist das eine, worauf man stolz sein kann, worüber man sich sehr freuen kann, dass es so ist, wie es ist im internationalen Vergleich. Aber wenn es um die Nation geht, um Symbole, um ja das Deutschsein auf eine gewisse Weise, dann haben Sie da Schwierigkeiten.
3: Ja, also okay. Ich nicht nur Schwierigkeiten, sondern ich denke, wir waren eigentlich schon mal an einem anderen Punkt. Und solange wir sozusagen eigentlich nicht hinreichend die deutsche Geschichte auf eine Weise aufgearbeitet haben, dass alle Menschen in Deutschland sich auf die Vergangenheit in einem selbstkritischen Bezug beziehen können, müssen wir eigentlich gar nicht anfangen, über einen neuen Nationalstolz zu reden, weil das ist die Voraussetzung dafür, dass man überhaupt davon ausgehen kann, dass wir in einer Gemeinschaft, in einer Gesellschaft leben, in der alle Leute in der Lage sind, überhaupt den liberalen Aspekt von einer Gemeinschaft zu sehen. Und ja, also ich glaube, es braucht ganz andere Voraussetzungen dafür, um überhaupt darüber zu reden.
2: Also vielen Dank für diese Ausführung. Ich muss gestehen, das klingt ein bisschen oberlehrerhaft, weil also die eigene deutsche Familiengeschichte, die ist dann einfach berechtigt dazu festzustellen, dass man natürlich Nationalstolz als sehr schwierig betrachten muss, flächendeckend. Und Migranten, die hergeflüchtet sind, bei denen kann man das noch so ein bisschen verstehen. Also ich muss Ihnen ganz ehrlich sagen, ich bin zweite Generation, meine Kinder sind dritte Generation, das sind gebürtige Berliner. Und für die ist es total selbstverständlich, dass sie Deutsche sind. Die, die stehen auch nicht morgens vorm Spiegel und denken sich, meine Migrationsgeschichte und mein Großvater, der mit seinem Leinensack nach Deutschland eingewandert ist und sich hier hochgearbeitet hat, das sind einfach Deutsche. Und wenn mein Sohn vor mir steht und sagt, Mama, ich bin richtig stolz auf unser Land, weil ich habe das und das erlebt heute und alle haben so zusammengehalten, dann würde ich ihm das niemals absprechen wollen. Das heißt, ich mache diesen Unterschied nicht. Und auch dieser Vergleich, das in Amerika, das ist ja viel, viel besser. Ich meine, das wird anders gelebt in
3: Südamerika,
2: aber ja, das ist was, okay, es ist was anderes auf jeden Fall. Ja. Aber bei uns ist es nichts Starres. Es ist etwas, was entsteht und es bedeutet ja auf gar keinen Fall, dass man die Geschichte dieses Landes vergisst, ignoriert, verleugnet. Ganz im Gegenteil. Also genau, es ist ja gerade dieser Teil oder dieser Aspekt, dass wir wirklich eine sehr, sehr immer fortwährende, sehr deutliche und klare Auseinandersetzung mit unserer Geschichte haben und was noch lange nicht ausreichend ist und zu Genüge gelebt ist, was aber ein Teil unserer Identität dieses Landes geworden ist. Und da muss ich Ihnen sagen, wenn Sie dann so kritisch darauf gucken und sagen, das, was hier passiert ist, die Millionen Menschen, die ermordet wurden von Deutschen und der Antisemitismus und der Judenhass, dann müssen Sie aber auch im Umkehrschluss eingestehen, es gibt durch die Migrationsbewegung in unserem Land, gerade nach dem 7. Oktober, einen enorm erstarkenden Antisemitismus, der sehr migrantisch und muslimisch besetzt ist. Und auch das ist ein Teil unserer deutschen Identität. Das heißt, es ist wirklich etwas, was sehr vielfältig aufgestellt ist. Man kann das nicht so trennen mehr voneinander.
0: Ja, schon mal, ist schon ganz, ganz verstummt.
4: Vielleicht darf ich noch
0: ergänzen. Ja, Dominik Wollers, können Sie gerne, wir müssen ein bisschen auf die Zeit achten, weil uns jetzt hier ein bisschen die Zeit davonläuft. In aller Kürze tatsächlich, weil wir wirklich auf die Nachrichten zulaufen gerade.
4: Ja, ich will einfach nur sagen, also ich glaube, dass man sagt, okay, andere können Nationalstolz, aber sobald die Deutschen das machen, ziehen wir gleich wieder die Kampfstiefel an und dann müssen die Franzosen sich fürchten. Das ist ja auch Unsinn. Also in dem einen Kontext würde man nie sagen, es gibt so deutsche Besonderheiten. Genau, aber umgekehrt zu sagen, okay, in anderen Ländern funktioniert Patriotismus, aber hier nicht, würde ich auch nicht so sagen.
3: Ich habe gesagt, er funktioniert anders. Ich habe nicht gesagt, er funktioniert. Das ist ein entscheidender Unterschied.
0: Also er wies auf die Unterschiede hin. Joshua Meyer, ich danke Ihnen sehr. Ja. Die Debatte führen wir auf jeden Fall in anderer Form auch noch weiter. Auch die internationalen Unterschiede haben wir hier schon durchaus angesprochen und Sie führen das weiter. Vielen Dank für diesen Aspekt, auch im internationalen Vergleich. Und was das Spezielle an Deutschland ist. Vielen Dank und viele Grüße nach Leipzig. Dankeschön.
3: Ja, danke. Dankeschön.
0: Danke.
3: Tschüss.
0: 0800 2254 2254 ist unsere Telefonnummer. Rufen Sie uns gerne an. 0800 2254 2254. Braucht Deutschland einen positiven Patriotismus?
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10: Mit Daniel Marschke. In Mecklenburg-Vorpommern stimmt nach der SPD auch die Linke für Koalitionsverhandlungen mit den Grünen. Der Menschenrechtsbeauftragte der Bundesregierung fordert die weltweite Abschaffung der Todesstrafe und drei englischsprachige Begriffe konkurrieren um den Titel Jugendwort des Jahres. Nach der SPD hat auch die Linke in Mecklenburg-Vorpommern für Koalitionsverhandlungen gestimmt. Der Landesvorstand fasste den Entschluss am späten Abend. Die Grünen wollen heute bei einem kleinen Parteitag entscheiden. Stimmen auch sie zu, soll es am Montag losgehen. Die Sondierungsgespräche der drei Parteien hatten 2 Wochen gedauert. Anschließend hatten die Verhandlungsführer von SPD, Linken und Grünen ihren Parteigremien die Aufnahme von Koalitionsverhandlungen empfohlen. Caroline Kock.
11: Man wolle nicht nur ein Bündnis aus 3 Parteien, sondern eine Koalition für alle Menschen sein und das Land zusammenhalten, sagte Mecklenburg-Vorpommerns SPD-Chefin Schwesig. In einigen Punkten sei man sich bereits einig. Mehr Bürgerbeteiligung, Investitionen in Bildung und soziale Gerechtigkeit und mehr Schutz für Umwelt und Natur. Eine rot-rot-grüne Koalition würde außerdem einen parlamentarischen Untersuchungsausschuss zu rechtsextremen Netzwerken einsetzen.
10: Die Räume für Kultur werden aus Sicht von Wolfram Weimer zunehmend bedrängt, etwa durch erstarkende Autokratien. Aber auch in Deutschland sieht der Kulturstaatsminister Gefahren, zum Beispiel durch eine mögliche AfD-Regierung in Sachsen-Anhalt. Im ARD-Interview sprach Weimer von einer zunehmenden politischen Polarisierung.
12: Ich bin seit einigen Monaten auch viel in Sachsen-Anhalt unterwegs. Und dort haben wir in der Kultur- und Kunstszene nicht nur große Sorge, sondern auch Angst, dass ihnen die Mittel gestrichen werden, dass ihnen die Freiheitsräume genommen werden, dass Institutionen attackiert werden. Und deswegen habe ich mich auch engagiert, gerade mit Blick auf das Bauhaus, und habe ein Bauhaus-Manifest formuliert mit ganz, ganz vielen anderen.
10: Kulturstaatsminister Wolfram Weimer. Im Landtag von Sachsen-Anhalt könnten mindestens 3 CDU-Abgeordnete die Unwahrheit über ihr Abstimmungsverhalten bei der Wahl von AfD-Landtagspräsident Rausch gesagt haben. Wie die Taz berichtet, haben 8 CDU-Abgeordnete auf Anfrage angegeben, sich enthalten zu haben. Es gab bei der geheimen Abstimmung jedoch lediglich 5 Enthaltungen. Der Menschenrechtsbeauftragte der Bundesregierung Castellucci hat die weltweite Abschaffung der Todesstrafe gefordert. Wie der SPD-Politiker anlässlich des heutigen Welttags gegen die Todesstrafe sagte, ist diese Art der Bestrafung mit der Würde des Menschen unvereinbar. Mit mehr als 2100 Hinrichtungen fanden die meisten bekannten Fälle im vergangenen Jahr im Iran statt, so der Bundesbeauftragte. Auch in zahlreichen US-Bundesstaaten ist die Todesstrafe noch möglich. Nach der gescheiterten Hinrichtung einer Frau in Tennessee Ende September ist die Debatte darüber neu entbrannt. Ungeachtet dessen kündigte US-Verteidigungsminister Hegseth an, eine für Dezember geplante Erschießung live übertragen zu wollen. Der US-Sondergesandte Witkoff hat die neuen Gespräche mit einer ukrainischen Delegation als konstruktiv bezeichnet. Auf der Plattform X sprach er von Wegen zur Deeskalation und einer möglichen Beendigung des Krieges noch vor dem Wintereinbruch. Während in Miami verhandelt wurde, hat US-Präsident Trump Diesellieferungen aus Russland angekündigt. Nina Barth.
13: Das US-Finanzministerium erteilte eine befristete Genehmigung für den Import von russischem Diesel. Eigentlich haben die USA wegen des russischen Angriffskrieges Sanktionen gegen russische Energiefirmen verhängt. Aber Donald Trump steht 3,5 Wochen vor den Kongress-Zwischenwahlen innenpolitisch wegen hoher Preise unter Druck. Der ukrainische Präsident Volodymyr Zelensky kritisierte den Deal zwischen den USA und Russland scharf.
10: Crash-out, Peak und Rage-Bait, diese Begriffe stehen in der Endauswahl zum Jugendwort des Jahres. Dabei steht Rage-Bait für Inhalte im Netz, die absichtlich empören sollen. Peak bedeutet wie im Englischen Höhepunkt oder Spitze. Crash-out ist ein anderes Wort dafür, die Fassung zu verlieren. Heute Nachmittag will der Verlag Pons Langenscheid den Sieger bekannt geben. Das Jugendwort wird seit 2008 im Rahmen einer Abstimmung ermittelt. Im vergangenen Jahr war die Wortkombination Das Crazy gewählt worden.
5: Das Wetter.
10: Im Süden ist es stark bewölkt und regnerisch, auch im Nordwesten und an den Küsten ist mit Schauern zu rechnen, vereinzelt auch mit Gewittern. Ansonsten ist es wechselnd bewölkt oder sonnig, bei Höchstwerten zwischen 13 und 19 Grad.
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0: Nicht ganz, sondern das Gespräch nämlich hier bei uns. 0800 2254 2254 0800 2254 2254 und die E-Mail, unter der Sie uns erreichen können, gespräch@deutschlandfunkkultur.de und das bis 11 Uhr. Wir reden darüber, was Nationalstolz heutzutage sein kann. Braucht Deutschland einen positiven Patriotismus? Das ist unsere Frage. Und die haben wir schon seit 9 Uhr hier mit Ihnen besprochen und wollen gerne noch mehr hören, wie Sie es sehen. Was für eine Art Patriotismus brauchen wir eigentlich? Braucht es den überhaupt? Was könnte ein moderner, liberaler Nationalstolz eigentlich sein in diesen Zeiten, wo ja die Gesellschaft auch scheint auseinanderzudriften? Aber auch im internationalen Kontext, welche Rolle sollte da Deutschland spielen? Sollten wir da selbstbewusster auch auftreten? Und wenn ja, wie, in welcher Form? Rufen Sie uns gerne an. 0800 2254 2254 0800 2254 2254 bei uns in Günnerbalschi, die Integrationsbeauftragte des Berliner Bezirks Neukölln, Autorin, und Dominik Wohlers. Er ist Referent bei der Europäischen Kommission, war lange bei der Bundeswehr, hat auch ein Buch geschrieben, Ich bin Deutschland, Plädoyer für einen liberalen Patriotismus. Jemand, der sich als schwarzer Deutscher sieht, Mutter Deutsche, Vater von den Kapverden. Und über ihn, mit ihm haben wir auch schon gesprochen, über einen liberalen Patriotismus, auch über Emotionen, die auch eine gewisse Rolle spielen. Und die haben wir, glaube ich, gesehen bei der deutschen Spitzenpolitik im Laufe dieser vergangenen Woche, nämlich als Reaktion auf die Wahl eines rechtsextremen Landtagspräsidenten, dem ersten Parlamentspräsidenten aus dem rechtsextremen Lager seit dem Zweiten Weltkrieg, nämlich in Magdeburg in Sachsen-Anhalt. Und da gab es ja, wie wir wissen, auch mehr Stimmen als nur von der AfD und vom BSW. Das hat einiges ausgelöst. Unter anderem auch Boris Pistorius, dem Verteidigungsminister von der SPD, der dort die Nationalhymne angestimmt hat bei diesem Protestmarsch.
14: Einigkeit und Recht und Freiheit für das deutsche Vaterland.
0: Danach und das mitten in Berlin. Steht er da, der Verteidigungsminister von der SPD, und stimmt die Nationalhymne an. Dominik Wohlers, wenn man das so hört, dann kommen sie doch die Gefühle, die man vielleicht braucht.
4: Ja, unbedingt. Und ich finde, diese Verbindung von Widerstand gegen Rechtsextremismus verbinden mit Symbolen unseres deutschen Nationalstaates, unseres demokratischen Staates, auch genau richtig. Denn Schwarz-Rot-Gold ist ja eine große Ironie der Geschichte. Das rechtsextreme Schwarz-Rot-Gold-Schwenken, das waren die Fahnen, die die Nationalsozialisten sofort niedergerissen haben, als sie die Weimarer Republik zerstört hatten.
0: Günter Balci, wie ging es Ihnen, als Sie diesen Auftritt gesehen haben?
2: Ich muss sagen, ich hätte mir ein wenig Gesangstraining vorher gewünscht, auf jeden Fall, weil ich denke, wenn man Pathos erzeugen möchte, muss man das schon richtig machen. Aber natürlich war das eine Überraschung und es war eine schöne Überraschung auf jeden Fall, weil ich auch immer wieder auch zu den verschiedenen Weltmeisterschaften unsere Nationalhymne mal durchgegangen bin und sie verglichen habe mit vielen anderen Nationalhymnen und sehr schnell festgestellt habe, dass unsere weitaus weniger blutrünstig daherkommt als viele andere. Und auch das finde ich ziemlich gut.
0: Braucht es starke Symbole für Patriotismus, für Nationalstolz? Welche sind wichtig für Sie? Auch das ein Thema. Rufen Sie uns gerne an 0800 2254 2254 0800 2254 2254. Und Laura Walter ruft uns an aus Hamburg. Schönen guten Morgen.
15: Ja, schönen guten Morgen.
0: Wie ist es bei Ihnen?
2: Guten Morgen.
15: Also ich bin absolut der Meinung, dass es einen positiven Patriotismus braucht. Ich bin selbst in Spanien groß geworden und habe da noch ganz andere Arten und Weisen kennengelernt, wie man eigentlich irgendwie auch, also ja, wie man so einen Stolz auf sein Land irgendwie ausdrücken kann. Und also mein Gedanke dazu ist einfach, dass wir das nicht oder wir das irgendwie generationsmäßig übertragen haben seit dem Weltkrieg, dass es ein Gefühl von Scham gibt. Also dass man, ich sag mal irgendwie zum Beispiel mein Opa, der war Patriarch, aber der war jetzt kein Patriot und ich glaube auch aufgrund des Geschehens und natürlich die ganzen Kriegstrauma etc. hat sich da aber ein Gefühl von Scham eingestellt. Und ich glaube, dass es Deutschen, ich versuche jetzt nicht so verallgemeinern zu reden, aber ich glaube, dass es Deutschen oder ich sehe das so in meinem Umfeld, in meinem Bekanntenkreis, es ist quasi wie nicht erlaubt, stolz zu sein auf das Land. Und ich meine, dass da eben ein Gefühl von Schuld dahinter steckt. Und ich denke, das ist das, was sich einfach bei uns eingestellt hat in Deutschland, dass dass wir auf diese wunderbaren Dinge, die dieses Land ja auch hervorgebracht hat, nämlich die Dichter und Denker, Goethe etc., Autos, Maschinen, gut, mit den E-Autos haben wir es gerade irgendwie ein bisschen verkackt, aber es gibt ganz viele Dinge, auf die wir stolz sein können. Ich vermisse zum Beispiel auch, und ich denke, das ist dann der Grund, warum Menschen dann vielleicht irgendwie sagen, nee, ich wähle die AfD, dass so altes Kulturgut oder Dinge, die irgendwie gut waren, sei es irgendwie, wie ich Sachen herstelle oder Omas Rezepte oder sowas wie Königsberger Klopse oder sowas, das gibt es sozusagen nicht mehr oder dieses Wissen geht verloren, das geht immer mehr verloren. Das ist jetzt vielleicht nicht nur in Deutschland so, aber ich persönlich finde es total schade, dass das einfach so auch nicht mehr weitergegeben wird. Ne? Also es kommt halt vieles aus Amerika. Das ist auch schön und gut und auch wichtig, aber so unsere eigenen, also wissen Sie, was ich meine? So diese eigenen irgendwie Rezepte oder das, was man innerfamiliär irgendwie aufgebaut hat oder so, das geht alles verloren, dieses Kulturgut.
0: Genau,
2: und danke für Ihren Anruf. Ich verstehe Sie und ich würde dem gerne was entgegensetzen, weil ich schon davon überzeugt bin, dass eine Gesellschaft zusammenwächst und sich erneuert und sich auch untereinander und gegenseitig bereichert und neue Dinge entstehen. Was nicht bedeutet, dass man, wenn man das festmacht an den alten Rezepten von der Großmutter. Meine Großmutter hat in den ostanatolischen Bergdörfern gelebt und als meine Eltern sich auf den Weg gemacht haben nach Deutschland, mussten sie sehr viel zurücklassen, tatsächlich auch sehr viel kulturell zurücklassen, um anzukommen hier. Und gleichzeitig erfordert das aber auch in der aufnehmenden Gesellschaft, auch Dinge anzunehmen und miteinander zusammenzuwachsen. Und, und da ist es jedem frei. Und jetzt komme ich wieder auf diese Basis, die uns hier ausmacht, dass jedem freigestellt, ob es Königsberger Klopse sind oder die ostanatolischen Bergrezepte, die man seinem Kind weitergeben möchte. Ich glaube auch nicht, dass es jemand ihnen verbieten möchte oder würde. Sie dürfen auch Weihnachten feiern in Gänze. Und so wie sie es belieben, das sind alles Traditionen, die kann jeder, wie er will, für sich leben. Aber ich glaube, was ganz wichtig ist, und da haben Sie einen wichtigen Punkt angesprochen mit der Scham, auch das finde ich einen sehr wichtigen Aspekt in meinem Land, dass wir uns damit auch ständig auseinandersetzen, weil es nicht etwas ist, was man einfach abhaken kann jemals. Ja? Und es soll immer ein Teil unserer Identität sein, ganz klar.
15: Absolut.
2: Aber es klingt alles so ein bisschen pessimistisch, was Sie sagen, trauen Sie sich doch einfach Ihren Freunden gegenüber zu sagen, ich bin stolz auf dies und das und jenes und gucken Sie, was passiert. Ich glaube, vielleicht ist das auch eine Herausforderung für jeden Einzelnen.
15: Ja.
0: Dominik Wolles?
4: Also ich glaube, wir warten alle darauf, dass uns endlich jemand erlaubt, wieder stolz zu sein. Ich glaube, da müssen wir uns selbst ermächtigen. Wir müssen nicht darauf warten, dass es jetzt ein Dekret gibt vom Bundespräsidenten. Ich glaube, wir müssen uns diese Fahne, wie Herr Klopp sagt, jetzt einfach selber holen.
2: Richtig.
0: Laura Walter.
15: Okay.
0: Vielen Dank, dass Sie bei uns in der Sendung waren. Viele Grüße nach Hamburg.
15: Dankeschön. Schöne Grüße an Sie.
0: Und das ist ja

0: wo jemand sich das Recht rausnimmt zu sagen, ich mag meine Flagge oder ich mag mein Land, ich bin sogar stolz drauf, dass das immer negativ konnotiert ist. Und im schlimmsten Fall gibt es dann Leute, die sagen, nee, das darfst du nicht, das geht einfach nicht. Das ist, wir waren alle, was ich auch gehört habe heute, das fand ich interessant, wir waren da schon mal viel weiter. Also ihr seid jetzt wieder zurückgefallen in irgendwas, was nicht gut ist. Und das finde ich ziemlich unfair und ich finde das auch nicht angemessen, ehrlich gesagt, weil das macht ja sehr viel mit dem Einzelnen tatsächlich. Das ist auch das, was ich erlebe, ja. Also ich will nochmal auf diese extreme Rechte zurückkommen. Nicht alle Menschen, die diese Partei wählen, sind schlimme Nazis, sondern die haben früher mal die SPD, die CDU, die Grünen und sogar die Linken gewählt. Das heißt, ich glaube, dass da eine bindende Basis ist bei meinen Mitmenschen, ja. Ich glaube daran. Ich will das auch überhaupt nicht irgendwie mehr schlecht reden lassen. Aber ich will verstehen, was da passiert. Und um das zu verstehen, muss man vielleicht erstmal damit aufhören, andere abzuwerten tatsächlich.
1: Anna Flessenkämper schreibt uns hier, ich habe das Gefühl, dass hier in Deutschland, dass es eigentlich nur zwei Haltungen gibt. Entweder ein rechtsgeprägter Nationalstolz oder eine komplette Ablehnung gegenüber Patriotismus. Das ist so ein bisschen etwas, was, glaube ich, auch viele beschäftigt. Thomas Martin schreibt uns, ich glaube, dass unbedingt ein gesunder Patriotismus wichtig wäre. Ich lebe den auch und kann mir gar nichts anderes vorstellen. Patriotismus ist ein Klebstoff, der die Menschen auch über verschiedene, auch politische Ansichten zusammenhält. Da geht es ja ums Zusammenhalten, ne? Und über das, was dieses Land auch vielleicht prägt und zusammenhält. 0800 2254 2254 ist unsere Telefonnummer, unter der Sie uns erreichen können. Rufen Sie uns gerne an, freuen wir uns drauf. Oder schreiben Sie uns gespräch@deutschlandfunkkultur.de. Braucht Deutschland einen positiven Patriotismus?

0: Was verbindet uns hierzulande? Was hält uns zusammen, wenn wir an dieses Land denken? Was macht uns zu modernen Patrioten? Was macht uns vielleicht auch stolz auf dieses Land? Das wollen wir von Ihnen hören. Dieses Land, dieses Deutschland, in dem wir hier miteinander leben. Nationalstolz. Braucht Deutschland einen positiven Patriotismus? Das beschäftigt uns. Und wir freuen uns über Ihre Anrufe unter der Nummer 0800 2254 2254 0800 2254 2254. Und das hat aus Baden-Baden auch Till Harreis gemacht. Schönen guten Morgen.
1: Guten Morgen.
0: Guten Morgen. Wir sind ganz Ohr. Wie ist es bei Ihnen mit dem Nationalstolz, mit Patriotismus? Sind Sie auf etwas Besonderes stolz in diesem Land?
1: Also ich bin ich besonders stolz. Das ist eine gute Frage. Ja, ich liebe mein Land, um es mal damit zu beantworten. Ich habe mit dem Wort Stolz ein bisschen ein Problem, denn bei Stolz habe ich immer irgendwie Männer vor Augen, die sich mit der Faust auf die Brust so trommeln. Ich weiß es nicht. Und Stolz, was die Anruferin vorhin gesagt hatte, kann ich nachvollziehen. Ich kann ja eigentlich nicht auf was stolz sein, wofür ich selber nichts getan habe. Ich kann auf meine eigene Leistung stolz sein. Aber also um die Frage, die Sie grundsätzlich stellen, brauchen wir mehr positiven Patriotismus? Ja, definitiv. Ich sehe es allerdings ein bisschen differenziert, weil Nationalstolz und vor allem den negativen, den es ja auch gibt, immer die Gefahr birgt, dass ich mich über andere stelle. Bei den Nationen kann das natürlich sehr schnell zu einem sehr großen Problem werden, wenn ich das Bessere bin als, also wenn mein Land das Bessere ist als ein anderes. Wir sehen das auch ein bisschen in Amerika, glaube ich, gerade. America First, also Stichwort America First. Ich liebe mein Land, wie gesagt, weil und ich bin auch der Meinung, es gibt wirklich nicht viel Bessere, aber und schon werte ich selber. Sie hatten vorhin auch Jürgen Klopp erwähnt, oder da war vielleicht auch ein bisschen Anlass. Und vor allem die Fahne, die ja im Fußballstadion geweht, dann auch benutzt wird. Sommermärchen, ja, fand ich toll. Und ich gebe auch zu, dass ich ein bisschen ein Schamgefühl habe, wo ich verstehen kann, dass beide ihrer Studiogäste sagen, warum eigentlich? Ich kann ja nichts für den Holocaust. Nein, aber er ist nun mal geschehen. Insofern, was der Herr von der NATO vorhin aus Brüssel erzählt hat, da musste ich sehr schmunzeln und das glaube ich sehr gerne. Aber es ist ja logisch, es ist ja erklärbar aufgrund der deutschen Geschichte, dass da, wenn einer die europäische Nationalhymne singt, das muss ja ein Deutscher sein. Ich würde mir mehr europäischen Nationalstolz wünschen. Oder vielleicht sogar, wenn man das Fass jetzt mal theoretisch ganz weit aufmacht, wie in manchen Science-Fiction, mehr sogar eine Welt, also wenn wir eine Weltregierung hätten. Ich möchte ein Punkt möchte ich noch bringen zu dem, was der Herr von der NATO vorhin auch gesagt hat. Es sind ja die Länder, die verhandeln miteinander. Meiner Meinung nach nicht. Es sind die Regierungen, die miteinander verhandeln, und die Regierungen wählen wir. Das heißt, also wenn Deutschland für etwas mit etwas verhandelt, zum Beispiel in der NATO, dann ist es Deutschland unter einer, ich sage jetzt mal einfach nur, SPD-Regierung verhandelt bestimmt anders wie ein Deutschland unter einer schlimmstenfalls AfD-Regierung. Insofern kann ich dieses Germany, was er in der Konferenz vor seinem hinter dem er gesessen ist, das sind ja unterschiedliche Germanys, je nachdem wer regiert. Und das gilt für jedes Land.
0: Greifen wir mal auf, Dominik Wullers, gab es diesen angesprochen?
2: Ja, also natürlich sind die Länder nicht im luftleeren Raum, sondern sind innenpolitisch bestimmt. Und natürlich macht es einen Unterschied, wer diese Länder regiert, aber ich bin sehr froh zum Beispiel, dass ich als deutscher Beamter die Möglichkeit habe, natürlich mich selber an der demokratischen Willensbeteiligung zu betätigen, wie zum Beispiel heute Morgen, was in anderen Ländern ja nicht möglich ist und mir wiederum die Gelegenheit gibt zu sagen, tolles Land.
0: Mhm. Aber ja. Europäisches Selbstbewusstsein, Sie hatten auch nochmal gesagt, sozusagen, vielleicht bräuchten wir mehr noch so eine Art europäischen Patriotismus, wenn man so will. Ich verstehe das richtig, vermutlich bezogen auf die Europäische Union.
1: Ja, naja, also vor allem die Rechten, also und ja nicht nur die AfD, sondern fast alle Rechten, also die mir bekannt sind, sind ja eher gegen die Europäische Union. Also und dann, ich kann gut verstehen, dass, also wir brauchen kulturelle Identität, gar keine Frage. Woher komme ich, was hat meine Großmutter gemacht? Und das sind die unterschiedlichen Großmütter, je nachdem, wo sie gelebt haben anders gekocht, die Sprachen sind anders, die kulturelle Identität, die muss bleiben, logisch. Aber der Nationalstolz ist ja eine Weiterführung. Und wenn es zu einem positiven Nationalstolz kommt, ja. Nur die Gefahr, also vor allem bei uns in Deutschland, ist man relativ schnell dann bei einem negativen Nationalstolz. Leider Gottes.
0: Frau Balci.
3: Also Deutschland ist das europäische Land für mich, ganz klar. Und es ist auch das Land, auf das die europäischen Partner alle sehr genau jetzt gucken, gerade in Anbetracht der Tatsache, dass Frankreich etwas schwächelt aufgrund der anstehenden Wahlen und der Perspektive, dass das wirklich eine rechte Regierung werden könnte, die Europa ablehnt. Ich finde, das schließt es sowieso mit ein, wenn man sich für dieses Land entschieden hat, auch Europäer und Europäerin zu sein. Das steht für mich absolut außer Frage, ganz klar. Und da gehe ich auch voll mit Ihnen mit. Und was ich besonders schön finde, ist, dass Sie sagen, ich kann das jetzt für mich so entscheiden, ich liebe dieses Land. Das alleine ist ja schon eine wunderbare Basis für uns alle. Also es muss ja nicht jeder rumrennen und sagen, ich bin Patriot, ich bin stolz auf diese Nation oder so. Darum geht es ja gar nicht, auch nicht in diesem Gespräch. Es geht darum, ein Bewusstsein zu entwickeln dafür, dass man zu diesem Land steht und dass man sich verantwortlich fühlt.
1: Naja, die Rechten machen das ja schon. Die Rechten sind ja überheblich und sagen nicht nur, ich liebe mein Land, ich bin stolz, ein Deutscher zu sein, sondern der Deutsche ist das Beste. Und das machen die Rechten in Amerika auch. Sie setzen sich über andere hinweg. Also sie sind besser, America first und so weiter, besser als andere.
0: Also
1: ist mein Problem.
0: Ich glaube, wir sind darüber einig, dass die AfD natürlich die Debatte über die Nation, über Deutschland verändert hat. Genau, Balci.
3: Ja, definitiv. Ja, und es geht jetzt darum zu gucken, ob sich durchsetzt, dass sowas wie ein ethnischer Nationalstolz tatsächlich wieder mainstreamfähig wird, weil genau das ist auch der größte Angriff auf mein Land tatsächlich, weil nämlich dafür steht Deutschland nicht in keinster Weise, ja. Dafür stand es mal und zwar sehr herausragend und das hat gezeigt, wie das alle in den Abgrund zieht. Aber genau darum geht es ja. Also das ist ja eine ganz klare Abgrenzung, die wir ja auch alle praktizieren. Es geht ja darum, das, was Pistorius ganz klar auch gemacht hat und was Jürgen Klopp einfordert, das ist unser Land. Es ist die Vielfalt. Ja. Es ist nicht die ethnische, völkische Zugehörigkeit. Und das ist der Konflikt und den müssen wir aushalten, austragen. Wir müssen in ihn gehen tatsächlich.
1: Ich würde gerne einen Punkt noch ganz kurz machen, ist auch schon angesprochen worden, das Thema Israel. Und zwar, ich darf doch mit der israelischen, die israelische Regierung kritisieren aufs Schärfste, ohne als Antisemit bezeichnet zu werden.
3: Richtig.
1: Ich glaube, da sind wir uns alle einig. Genau.
3: Ja, aber das passiert ja auch täglich. Also das darf ja jeder.
1: Ja, wobei eben nicht. Alltäglich geschieht das, dass es durcheinander gewürfelt wird und wenn ich jetzt die israelische Regierung kritisiere, dann werfen viele Menschen sofort alle Juden in einen Topf und sagen, die Juden sind diejenigen, die Palästinenser umbringen.
0: Das führt uns, glaube ich, nochmal zu einer ganz anderen Thematik.
3: Ich vermute
0: mal, Sie wollen darauf hinaus, dass Deutschland natürlich ein besonderes Verhältnis zu Israel hat, logischerweise aus der Geschichte heraus.
1: Logischerweise.
0: Das ist wahrscheinlich ein Punkt. Günter Balci, wollen Sie dann noch kurz was ergänzen dazu?
3: Also ich finde, wir haben wirklich, hier hat jeder Mensch jede Freiheit, man kann sich vor den Kanzler stellen, ihn anbrüllen und kommt dafür nicht ins Gefängnis. Man darf die israelische Regierung in Gänze kritisieren und hat da keine Nachteile zu erfahren. Wenn Sie mal genau hingucken, wie das eigentlich läuft, also letztendlich haben wir ein Rechtsbewusstsein in diesem Land, was dann schon sehr geschärft ist auf die einzelnen Differenzierungen, wann wird etwas strafrechtlich relevant. Und darum geht es letztendlich. Und da ist sehr viel Freiraum für alles gelassen.
0: Sie kommen natürlich, Günter Balci, aus einem Bezirk in Berlin, wo ja genau diese Debatte auch gerade heftig geführt wird, auch auf politischer Ebene, das haben wir erlebt mit der Linkspartei,
3: ja.
0: Da können wir nicht auf alle Details eingehen,
3: nee.
0: Ist auch gar nicht unser Thema hier,
3: nee.
0: Aber es geht ja auch um das Geschichtsbewusstsein sozusagen,
3: ja.
0: Als Teil der Identität dieses Landes, was natürlich bei dem, was die Deutschen im 20. Jahrhundert zu verantworten haben, ja,
3: ja
0: eine wichtige Rolle spielt. Wie stark ist das, wie wichtig ist das auch letztlich für Nationalstolz, für Patriotismus.
3: Ja, wir haben
0: in Berlin-Neukölln.
3: Ja, also wir haben nach dem 7. Oktober gesehen, dass es natürlich bestimmte Formen von Nationalstolz gibt, Herkunftsnationalstolz, der sehr, sehr schwierig ist, der genauso schwierig ist wie der deutsche völkisch-ethnische Nationalstolz und damit auch einhergehend ein enormer Judenhass, der ausgelebt wird auf den Straßen.
0: Sie meinen die Wurzeln vieler Menschen im Nahen Osten?
3: Ja, zum Beispiel. Also, ja, aber es hat halt auch viel damit zu tun, dass nicht jeder, wie wir, seine Geschichte aufarbeitet, sondern dass es auch eine große Geschichte der Vertreibung der jüdischen Menschen aus den arabischen Ländern gibt, aus den muslimischen Ländern, die nie aufgearbeitet wurde. Ja, die Kooperation zwischen Palästinensern und Nazis, zwischen dem Obermufti von Jerusalem und Hitler als Freund, all diese Dinge, die nicht im Bewusstsein sind. Das heißt, wir praktizieren mit unserer Geschichte in Deutschland immer wieder eine sehr gute Erinnerungskultur, aber Menschen, die hier einwandern und dieses Land nicht als ihres betrachten, sehen das nicht als ihre Verpflichtung. Und das wird uns jetzt und in Zukunft zunehmend auf die Füße.
0: Das sollte sich ändern, aus Ihrer Sicht?
3: Das muss sich ändern, ganz klar. Wir müssen da in die Bildungsbereiche ganz früh bei den Kindern rein und wir müssen wirklich eruieren, was muss da getan werden, damit dieses Bewusstsein sich ändert, dass es nicht darum geht, dass wir Kinder aufwachsen lassen, die arabisch national sind. Ja? Also das geht einfach nicht, weil das wird sich nicht auf lange Sicht vertragen hier mit unserer Gesellschaft.
0: Dirk Harreis, danke, dass Sie bei uns in der Sendung waren aus Baden-Baden. Sie haben auch nochmal ein ganz anderes Thema noch mit aufgebracht, was natürlich aber auch zumindest indirekt mit reinspielt, wenn wir über die Rolle Deutschlands sprechen und über unser Geschichtsbewusstsein. Danke und viele Grüße.
3: Danke Ihnen.
0: Danke.
1: Dankeschön.
0: Und wir gehen nach Kiel zu Jens Schneider. Schönen guten Morgen.
4: Schönen guten Morgen.
0: Guten Morgen. Oder moin wahrscheinlich, sagen Sie gleich, oder?
4: Ja, genau.
0: Wie ist bei Ihnen?
4: Ich trenne das ganz strikt und das schon seit Jahren. Ich habe auch kein Verständnis dafür, dass unsere deutsche Fahne so verrucht ist. Deutschland und die Fahne ist das eine. Wer uns regiert, ist eine ganz andere Geschichte. Ich mache das zum Beispiel an der Bundeswehr fest. Ihr Slogan ist, wir dienen Deutschland. Das Parlament bestimmt, wo unsere Soldaten eingesetzt werden und die sind dafür verantwortlich. Aber der Soldat an sich dient Deutschland. Deutschland sind unsere Wälder, unser Land, unsere Heimat. Und jeder, der sich hierher gefühlt fühlt oder sich hier wohlfühlt, Verbindung mit hat, hat ein Recht darauf, deutsch zu sein, mit Pass, mit Fahne, mit allem. Und wie er dann tickt, ob links, rechts, Mitte, politisch gesehen, das ist völlig egal. Jeder, ich sag so wie die AfD, das Fahnenmeer, warum nicht? Das können die Linken genauso, sie haben das Recht dazu. Sie sind in Deutschland. So, und ich weiß nicht, wo die Diskussion herkommt. Italien, Frankreich, die italienischen Motorräder, überall die Trikolore drauf. Warum hat BMW das nicht? Warum ist das so verpönt, dass wir... Amerika, egal ob links, rechts, Rocker wie Hells Angels oder Soldaten, Amerika. Und dann sind sie verschiedener Meinung über dies oder jenes, aber Amerika ist Amerika. Das ist ja auch letztendlich eine Verbindung zwischen uns allen, obwohl wir verschiedener Meinung sind. Unsere Verbindung ist unsere Fahne, unser Land. So, und da mache ich das alles andere undiskutabel.
0: Dominik, wo das
4: Geschichte?
0: Ja, bitte.
4: Geschichte muss ich nochmal sagen. Natürlich muss man Verantwortung für die Geschichte haben und jedes Land hat seinen dunklen Fleck in der Geschichte und heute noch, obwohl sie alle nicht daraus gelernt haben aus den Kriegen, haben die Länder ihre dunklen Flecken, siehe Amerika, beste Beispiel, also mehr Krieg kann man gar nicht führen in seiner Lebenszeit als Land. Da muss man auch mitleben.
0: Ich greife das mal auf, weil Sie die Bundeswehr erwähnt haben als verbindendes Element. Natürlich eine Bundeswehr, die ja natürlich auch für dieses Land steht und auch für einen gewissen Patriotismus. Und da müssen ja, Dominik Wullers, Sie sind jemand, der lange bei der Bundeswehr war, der Referent bei der EU-Kommission ist Sie waren Offizier. Das spielt auch eine große Rolle in Ihrem Buch. Und Sie sagen ja auch, dass die Bundeswehr auch zu Ihrem Patriotismus beigetragen hat. Wie?
2: Ja, absolut. Also ich glaube, dieses Selbstverständnis, was man in der Bundeswehr beigebracht bekommt, dass man eben Deutscher ist, Punkt, unabhängig wo man herkommt, woran man glaubt, wen man liebt, wie man aussieht, das hat sehr dazu beigetragen. Ich war automatisch Deutscher in dem Moment, in dem ich die deutsche Uniform angezogen habe. Ich meine, ich war es auch schon vorher, aber ab dem Moment habe ich mich auch so gefühlt. Und das ist natürlich eine Einzigartigkeit, die die Bundeswehr herbeibringt. Und ich, was ich noch ergänzen wollte, ist, was wir jetzt heute irgendwie schon ganz häufig gehört haben, ist, dass man gesagt hat, aus historischen Gründen und alle anderen haben sofort genickt. Ich finde, da machen wir es uns intellektuell auch sehr einfach. Wir haben uns da eingerichtet, sobald irgendjemand von der Historie spricht, nicken alle und das Gespräch ist beendet. Ich glaube in der Tat, vor allem diejenigen, die gesagt haben, Gefühl von Schuld, das müssen wir überwinden. Wir haben eine Verantwortung und da haben wir nicht nur einen schwarzen Fleck wie andere. Ich glaube, wir haben den schwärzesten Fleck von allen Nationen in unserer Historie. Das ist eine kollektive Verantwortung. Die müssen wir für alle Zeiten bewahren. Aber dieses Gefühl von Schuld, das, denke ich, ist unangebracht und es ist vor allen Dingen kontraproduktiv, wenn man sich zum Beispiel in der Integrationsarbeit umschaut. Das ist ja das, was ich meinte. Ich meine, alle Hörer oder viele Hörer, selbst die, die was Positives zu Patriotismus gesagt haben, kamen von dem Ausgangspunkt, ich fühle irgendwie Scham oder ich weiß, dass man sich da schämen sollte, ich will es aber nicht. Aber das ist ja kein Angebot, kein Identitätsangebot von jemandem, der von woanders herkommt, der hier aufwächst und sich irgendwie integrieren will, der seinen Platz in der Gesellschaft sucht. Und ich glaube, da müssen wir irgendwie einen anderen Umgang finden.
0: Genau, Balci.
3: Also ich kann dem auch nur beipflichten und ich finde, dass man muss sich auch klar machen, dass unser Umgang mit unserer Geschichte auch einer ist, von dem sich auch sehr viele was abgucken können tatsächlich. Also das, was ich eingangs erwähnt hatte, dass eben viele Probleme, die wir haben, auch weil Menschen denken, sie leben hier, aber sie finden dieses Land nicht toll und beziehen sich immer wieder auf eine Herkunftskultur, die ihnen wichtiger ist, vielleicht sogar im Gegensatz steht zu dem, was unsere Werte hier ausmachen, zeigt letztendlich, dass viele oft ganz anders und ganz unkritisch daran gehen. Und das muss man alles auch mit einbeziehen, ja, wenn wir sagen, wie wachsen wir zusammen als Gesellschaft, wo sind da die Differenzen und wo sind da die Knackpunkte, wo wir ganz offen drüber streiten müssen.
0: Über Institutionen haben wir schon gesprochen, über die Bundeswehr, über das Parlament und das wäre natürlich auch interessant, nochmal zu hören von Ihnen, gibt es vielleicht Institutionen in dieser Republik, bestimmte Symbole, die Ihnen wichtig sind, die Sie mit Deutschland verbinden, die vielleicht auch zu einer Art positiven Patriotismus beitragen, vielleicht auch zu einer gewissen Emotionalität. Erzählen Sie uns davon. Ist das die deutsche Fahne? Ist das der Bundestag? Ist das die Bundeswehr? Was könnte es sein? 0800 2254 2254 0800 2254 2254. Die Liste kann natürlich sehr lang sein. Oder schreiben Sie uns gerne unter gespräch@deutschlandfunkkultur.de. Viele Grüße nach Kiel. Jens Schneider, danke für den Anruf.

0: Clara Luciani hier im Deutschlandfunk Kultur. Nationalstolz, braucht Deutschland einen positiven Patriotismus? Das sind natürlich auch so Begriffe, Nationalstolz, Patriotismus, die natürlich auch viele vielleicht triggern und die vielleicht andere Begriffe haben wollen, wenn sie sich mit diesem Land identifizieren. Oder es gibt etwas, was ja sie stolz macht, was vielleicht gar nicht so unbedingt mit der Nation zu tun hat. Katrin Pfeil aus Mainz schreibt uns zum Beispiel: Mir ist Nationalstolz fremd, aber was ich wirklich toll finde, ist in Deutschland das Engagement der Zivilgesellschaft. Fast 40% der Gesellschaft engagieren sich ehrenamtlich bei den Feuerwehren, beim THW, bei den Tafeln, den Sportvereinen, in der Kultur, im sozialen Bereich. Und ich weiß nicht, ob es das in dieser Form woanders noch gibt. Katrin Pfeil also stolz auf die deutsche Zivilgesellschaft und ihr Engagement. Schreiben auch Sie uns, worauf Sie eigentlich stolz sind in diesem Land. Gespräch@deutschlandfunkkultur.de, gespräch@deutschlandfunkkultur.de, das ist unsere E-Mail-Adresse, unter der Sie uns erreichen können. Und aus Ilten bei Hannover ruft uns Carsten Botor an. Schönen guten Morgen.
1: Ja, schönen guten Morgen. Das ging ja schnell.
0: Schön, dass Sie dabei sind. Wie ist bei Ihnen?
1: Ich würde gerne das Gesagte, was ich so, die Aspekte kann ich halt nachvollziehen, die gesagt wurden. Ich würde das eher in dem Begriff Nationalbewusstsein zusammenfassen, weil es wurde ja auch schon auf die deutsche Geschichte verwiesen. Und ich bin jetzt 67, also meine Eltern, Urgroßeltern sind noch Teil aus der wilhelminischen oder Ausläufern der Bismarckzeit und natürlich auch Nationalsozialismus, also haben diese Zeit miterlebt und mitgelitten. Und insofern würde ich sagen, ist das noch Teil meiner Familiengeschichte. Und da kann ich natürlich jetzt nicht stolz sein, aber Bewusstsein für diese ganzen Prozesse deutsche Geschichte schon haben. Also würde ich sagen, das wäre so ein Sammelbegriff. Und was mir noch wichtig wäre, man braucht ja immer so Navigationspunkte für sein Bewusstsein. Und das würde ich sagen, wäre Gewaltfreiheit oder Gewaltlosigkeit und Freiheit. Weil Gewaltlosigkeit brauchen wir, damit wir uns alle im öffentlichen Raum begegnen können. Weil im öffentlichen Raum begegnen sich ja unbekannte Menschen, die sich nicht kennen. Und der Freiheitsbegriff ist deswegen wichtig, weil der immer auch die Freiheit, also den Spielraum des anderen, des Gegenüber mit einschließt. Also Nationalbewusstsein als Begriff und Freiheit und Gewaltlosigkeit als, ja, wenn Sie so wollen, Navigationspunkte.
0: Dann nehmen wir mal Stolz also raus und mehr Bewusstsein. Dominik Müllers, genau, ja. Wie wäre es damit, Nationalbewusstsein?
1: Ja, genau, das meint
0: ich. Also, ja, ja, genau. Ich spreche gerade Dominik Wollers an. Ja,
2: ja, herzlichen Dank für den Vorschlag. Also ich bin da bei der Semantik sehr flexibel. Ich weiß, dass Patriotismus für viele abschreckend wirkt. Ich glaube, Robert Habeck hat von Heimatliebe gesprochen. Da gibt es ja verschiedene Varianten. Aber das Prinzip bleibt ja das gleiche. Aber ich finde es sehr interessant, dass Sie von Ihrer Familiengeschichte gesprochen haben. Ja. Das ist auch ein Aspekt, den ich zum Beispiel in meinem Buch erwähne. Mein Großvater war in der Organisation Todt, war in Polen.
1: Ja, genau.
2: Und habe ich recherchiert. Er stand dann da. Ja, genau. Und er stand dann da mit der Hakenkreuzbinde am Arm. Und da ist meine Frage, also was ist denn unsere Beziehung zu diesem alten Deutschland noch? Denn dieses Deutschland ist ja 1945 komplett zerstört gewesen. Und damit meine ich nicht nur, dass es besiegt war und dann geteilt, sondern viele Menschen sind gestorben, die Schützenvereine, die Heimatvereine und so weiter bestückt haben. Die Architektur ist zerstört worden durch die danach einsetzende Denazifizierung und die anderen Umerziehungsprozesse, ist ja auch viel davon unwiederbringlich weggegangen. Und insofern, und dazwischen steht natürlich noch der Holocaust, von dem Herr Habermas sagt, dass das die unzerstörbare, unverrückbare Schranke ist, die uns auf nimmer einen Patriotismus auf dieses Deutschland erlauben wird. Und dem kann ich eigentlich nur zustimmen. Denn wenn wir uns unser heutiges Deutschland anschauen, es wurde ja 1949 gegründet, im Wesentlichen von den Alliierten, beziehungsweise auf der anderen Seite von der Sowjetunion. Mhm. Auch 1990 haben wir ja in der Wiedervereinigung, haben wir uns ja keine Verfassung gegeben. Es gab ja keine gesamtdeutsche Bewegung, die irgendwie auf den Straßen gewesen wäre. Insofern, was sind wir denn? Woraus kann sich unser Nationalstolz speisen? Und ich glaube, da brauchen wir natürlich Bezugspersonen. 1990 wäre so ein Punkt gewesen. Es gibt Dinge, die dieses Deutschland erreicht hat. Unser Grundgesetz selbstverständlich.
1: Das, genau, diese das würde ich Punkte sagen. Also Grundgesetzpatriotismus, das könnte man auch nehmen als Wort. Deswegen habe ich Bewusstsein gewählt, weil in die Verfassung, ich sage mal, unsere Verfassung ist im Schmerz geboren. Ne, die brauchte Bismarck, da war die Parole Blut und Eisen. Dann kam die wilhelminische Zeit, Kanonenbootpolitik. Politik, dann kam Hitler mit seinem Spruch Blut und Boden, das war die Parole damals, und Volk ohne Raum und so, also das sind alles problematische Sachen, deswegen würde ich sagen, aus diesem Schmerz ist unser Grundgesetz geboren, und deswegen habe ich gesagt, Bewusstsein ist gut, weil sich darauf zu beziehen ist gut, auch meinetwegen auf 1990 und auf das Zusammenwachsen und so, aber Gewalt, die Gewaltlosigkeit ist der entscheidende Punkt, auch mit Blick auf Leute, die hier reinkommen, Leute aus Eritrea, die mit genagelten Brettern aufeinander losgehen, oder damals die PKK-Leute, die irgendwo sich zum Teil verbrannt haben, oder jetzt Hamas-Leute, die für Hamas irgendwo auf die Straße gehen. Also wir haben eine ganze Menge Gewalt wieder, auch Attentate in Deutschland, deswegen würde ich sagen, Bewusstsein ist gut. Sich mit der Geschichte kritisch auseinanderzusetzen, mit den Positiven wie den Negativen, die Verfassung als Grundlage zu nehmen, als Matrix, und Gewaltlosigkeit und Freiheit als Maxime zu nehmen. Deswegen ist das mein Plädoyer.
0: Herr Balci, wollen Sie ergänzen?
3: Ich gehe da voll mit. Ich finde vor allem den Begriff Heimatliebe sehr schön, wollte ich noch ergänzen.
1: Ja, kann ich auch was mit anfangen.
0: Also Heimatliebe und Nationalbewusstsein. Carsten Botho hat das ein bisschen geschildert, wie er es sieht, aus Ilten bei Hannover. Danke, dass Sie bei uns in der Sendung waren.
1: Schön, ich freue mich.
0: Schönes Wochenende.
1: Schönen Tag, ja, tschüss.
0: Danke, tschüss.
3: Tschüss.

0: Nationalstolz. Braucht Deutschland einen positiven Patriotismus? Das ist unsere Frage. Wir haben auch schon andere Begriffe hier eingeführt, sowas wie Heimatliebe oder Nationalbewusstsein. Und es schreibt uns zum Beispiel Frank Axel Schwarzbach, zunächst wäre es wichtig, den Begriff von Heimat zu klären, hilfreich, bevor wir einen Nationalstolz besprechen. Also Heimat. Heimatliebe, das ist ja auch nochmal ein großer Begriff. Wir Deutschen haben ja so große Begriffe, da kann man wahrscheinlich dann stundenlang drüber sprechen. Wochenlang, jahrelang vermutlich auch. Also vielleicht klären wir das mal mit dem Heimatbegriff, Günter Baltsch. Wie wichtig ist das, wenn Sie über dieses Land nachdenken?
1: Ja, also ich habe das für mich als einen Begriff entdeckt, den ich auch verwende. Aber ich glaube, es fällt unseren Mitbürgerinnen und Mitbürgern oft immer sehr viel einfacher, wenn sie einfach mal beschreiben sollen, was das Positive für sie an diesem Land ausmacht. Und vorhin kam das Thema Zivilgesellschaft, Courage, Engagement. Das ist ein Bereich. Und oft fallen dann eben auch so Begriffe wie Gewaltenteilung, Pressefreiheit, Unabhängigkeit staatlicher Institutionen und so. Das ist oft sehr abstrakt. Aber runtergebrochen ist es das, was Leute zufriedenstellt in diesem Land, wenn man über Zufriedenheit sprechen möchte, wenn es Leute gibt, die wohlwollend auf dieses Land blicken. Und da ist es völlig egal, ob sie jetzt wirklich Begriffe, die Pathos behaftet sind, verwenden oder einfach nur sagen, das finde ich ganz toll, das gefällt mir sehr gut, Nationalstolz ist mir ganz fremd, aber ist auch alles wunderbar. Ich meine, das ist ja auch das, was das ausmacht hier. Ne?
0: Aber Sprache ist ja wichtig. Ne? Wie spricht man über das eigene Land? Ich bin stolz auf Deutschland. Ja, Deutschland ist meine Heimat. Sie sagen Heimatland, das ist der Titel Ihres Buches.
1: Ja, ich bin überzeugt davon, dass es gerade, wenn es jetzt noch ein bisschen fragwürdig für viele ist und auch ganz schwierig und belastet, aber ich weiß, dass durch Migration, durch Veränderungen dieser Gesellschaft, das wird sich verändern. Das wird auch immer weiter anders konnotiert werden. Ja? Also wenn das meine Kinder sind und dann deren Kinder und immer fortwährend so weiter. Es wird auf jeden Fall, wenn wir gemeinsam daran arbeiten und auch unsere Grenzen da auch klar abstecken gegenüber dem, was wir nicht wollen für dieses Land. Das müssen wir immer wieder auch mitdenken, dass wir da ein gemeinsames Bewusstsein wie eine gemeinsame Heimat durchaus entwickeln können.
0: Agnes Kaisers schreibt uns aus Köln, es erschreckt mich, mit welcher Leichtfertigkeit einem neuen Patriotismus in Deutschland das Wort geredet wird. Was bringt Patriotismus Gutes? Wie jeder Ismus hat er noch die Gefahr abzudriften in Nationalismus und Chauvinismus. Ich denke an den Hurra-Patriotismus, mit dem Deutschland den ersten von ihm ausgelösten Weltkrieg begonnen hat, ganz zu schweigen von der NS-Ideologie. Nichts gegen Liebe zur Heimat, zur Region, zur Sprache, Kultur und vor allem zu unserer Demokratie. Für mich stiftet vor dem Hintergrund vielmehr Europa-Identität, nichts anderes. Und das schreibt uns auch Hermann Faas, der hier einen Art europäischen Patriotismus empfiehlt. Und das haben wir ja vorhin auch schon von einigen Anruferinnen und Anrufern gehört. Wie wäre es mit einem europäischen Patriotismus? Stolz sein, dass wir die Grenzen in Europa endlich überwunden haben. Stolz sein auf Europas Kultur, auf die Menschenwürde und auf Frieden. Und als Deutscher darf ich vielleicht auch sagen, schreibt er hier, viele Deutsche auch ohne Patriotismusinitiative neigen zur Überheblichkeit. Und ich bin stolz, Europäer zu sein. Das schreibt uns hier Hermann Faas. Also auch vielleicht eine Möglichkeit. Kann man das kombinieren irgendwie, Dominik Wullers, also europäische? Sie sind ja dort aktiv in Brüssel bei der EU-Kommission als Referent für Deutschland. Wir haben schon darüber gesprochen. Kann man das irgendwie miteinander kombinieren, europäischen Patriotismus und deutschen?
2: Ja, ich glaube, das muss man. Also Deutschlands Zukunft liegt in Europa, allein geografisch natürlich. Aber auch Deutschland ist viel zu klein, um die Probleme, vor denen Deutschland und Europa stehen, allein zu bewältigen. Und insofern gibt es eigentlich nur den europäischen Weg vorwärts, mehr europäische Integration. Aber gleichzeitig existiert unser deutscher Staat ja noch. Und ich würde sagen, wenn es irgendwas gibt, was typisch deutsch ist, dann sicherlich ein Problem mit Patriotismus zu haben. Das meinte ich ja vorhin, als ich sagte, okay, die Menschen retten sich eher vielleicht ins Kleine. Also vielleicht sind sie stolz auf ihre Stadt oder sie wollen dann direkt stolz auf Europa oder auf die Welt sein, aber man versucht Deutschland als Einheit irgendwie zu vermeiden. Ich glaube, das wird nicht funktionieren. Wir brauchen Deutschland. Deutschland ist die Nation, unsere Nation, die auch agiert, die uns und unsere Rechte, all das, was Gutes an Deutschland schützt. Und insofern glaube ich, da führt kein Weg dran vorbei. Aber ich verstehe das ja. Ich verstehe diese deutschen Ängste, aber ich glaube tatsächlich, die müssen wir jetzt überwinden.
0: Einen haben wir noch, Kai Brüggemann aus Berlin. Schönen guten Morgen, danke, dass Sie gewartet haben. Herr Brüggemann, da ist er hoffentlich gleich.
3: Ja, ich grüße Sie. Ja, also ich bin ich fühle mich als Weltenbürger und als Gast auf diesem Planeten. Und wo kann ich da stolz sein? Ich bin dankbar dafür. Ich bin dankbar, dass wir hier so lange Frieden erleben können oder dass ich den so lange erlebt habe. Und meine Antwort auf die Frage, was uns zusammenhalten kann, das ist die Brüderlichkeit. Also die Brüderlichkeit, na gut, man kann auch sagen Schwesterlichkeit, bloß der Begriff ist, glaube ich, häufiger genannt, dass wir einfach liebevoll mit Mitgefühl auf die Menschen eingehen und uns eben nicht identifizieren mit einer bestimmten Gruppe, weil das immer eine Ausgrenzung bedeutet. Da hat auch ein Vorredner schon gesagt, dass die Ismen immer wieder dann nachher dazu führen, dass man dann Gegner hat oder Feinde oder sonstige Dinge. Ja, und ich glaube, dass die Brüderlichkeit auf der Strecke geblieben ist ein wenig und das wäre, glaube ich, das Klebemittel der besten Wahl.
0: Klingt so ein bisschen wie Freiheit, Gleichheit, Brüderlichkeit so in meinen Ohren.
1: Ich würde gerne was dazu sagen. Also Herr Brüggemann ist ja aus Berlin und ich finde das Ding mit der Weltenbürger, das Ding mit dem Weltenbürgertum, das ist eigentlich ja nicht von ungefähr, weil im Grunde genommen geht es ja auch darum. Also geht darum, ein gewisses Verständnis für Kultur, Sprache und Herkunft zu haben und gleichzeitig auch immer wieder anzuerkennen, dass wir eben dann doch alle das, was uns verbindet, letztendlich nicht nur runterbrechen können auf irgendwie eine Haarfarbe oder irgendwie eine ganz bestimmte kulturelle Identität, sondern wirklich die ganze Bandbreite.
3: Ja, genau so sehe ich das auch und ich denke auch, da habe ich von einem Kabarettisten einmal einen schönen Spruch gehört, es könnte der Martin Zingsheimer gewesen sein, der sagte, das Wort Patrioten, das bildet sich aus dem Wort Patriarch und aus Idioten zusammen.
0: Ich weiß nicht, ob wir das jetzt einfach so stehen lassen. Vielleicht, aber vielleicht ist das auch eine berlinische Pointe.
3: Ja, auf jeden
0: Fall. Kai Brüggemann, Dankeschön. Viele ja, Grüße, danke und schönes Wochenende wünsche ich. Also, Nationalstolz, braucht Deutschland einen positiven Patriotismus? Darüber haben wir gesprochen, Dominik Wollers. 2 Stunden in einer großen Vielfalt, wie ich fand, mit sehr vielen verschiedenen Perspektiven. Viele Menschen, die auch eine gewisse Fremdheit auch mit diesen Begriffen wie Nationalstolz und Patriotismus gezeigt haben, aber auch viele, die gesagt haben, es gibt so viel, worauf man auch stolz sein kann, worüber man sich freuen kann, was man auch in diesem Land gut finden kann im Vergleich auch zu anderen Ländern. Was nehmen Sie mit aus unserer Sendung hier? Jetzt ist er ganz verstummt. Vielleicht ist es auch ein technisches Problem. Ich vermute mal,
2: Sorge.
0: Es ist Nachdenken. Im Radio ist immer jede Sekunde fühlt sich an wie 10 Sekunden. Deswegen bin ich kurz erschrocken.
2: Ja. Keine Sorge. Nein, was ich mitnehme, ist das, was wir brauchen jetzt nach der Rüstungszeitenwende, ist eine Patriotismuszeitenwende. Also dieses Gespräch hat mich jetzt eigentlich nochmal darin bestärkt, weil alle waren sehr zurückhaltend und ich glaube tatsächlich, wenn wir diese Herausforderungen, die wir im Moment haben in der Welt, aber auch in uns selber, diese innere Zerrissenheit, diese innenpolitischen Herausforderungen, wenn wir das alles meistern wollen, wenn wir unsere Freiheit und dieses tolle Deutschland, was wir heute haben, verteidigen wollen, dann müssen wir uns diese Flagge zurückholen, wie Herr Klopp gesagt hat. Insofern, wir brauchen eine patriotische Zeitenwende, das ist mein Fazit.
0: Dominik Wollers, danke, dass Sie bei uns waren. Danke. Gönner Balci, was nehmen Sie mit?
1: Diese Meinungsvielfalt, die wir heute hier gehört haben und die nebeneinander und miteinander existiert. Und das zeigt mir, dass wir echt auch ein starkes Land sind. Und das gefällt mir sehr, sehr gut. Und ich glaube, auch das ist etwas, was eben das, was ich jetzt Patriotismus nenne oder Heimatliebe ausmacht, dass wir das alle ganz selbstverständlich leben und jeder kann das nennen, wie er möchte.
0: Gönner Balci, danke auch an Sie, dass Sie bei uns waren hier in der Sendung.
1: Danke Ihnen.
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1: Mit Daniel Marschke. Der Menschenrechtsbeauftragte der Bundesregierung fordert die weltweite Abschaffung der Todesstrafe. In Mecklenburg-Vorpommern stimmt nach der SPD auch die Linke für gemeinsame Koalitionsverhandlungen mit den Grünen und auf der Buchmesse in Frankfurt ist der Jugendliteraturpreis verliehen worden. Heute ist der internationale Tag gegen die Todesstrafe. In den USA wird derzeit so viel über die Todesstrafe diskutiert wie schon lange nicht mehr. Erst ist eine geplante Hinrichtung gescheitert, dann hat der US-Verteidigungsminister angekündigt, dass es eine Militärhinrichtung mit Live-Übertragung geben soll. Nina Barth.
2: Die Ankündigung einer Live-Übertragung einer Hinrichtung hat in den USA bei vielen für Entsetzen gesorgt und sorgt selbst in der eigenen Regierung für Unbehagen. Vizepräsident J.D. Vance wiegelte ab, man müsse erst mal abwarten, ob das tatsächlich so komme. Kritik kommt von Amnesty International und den Vereinten Nationen. Shabir Mantou, Sprecherin des Menschenrechtsbüros der Vereinten Nationen, erklärte, der Livestream einer Exekution sei gleichbedeutend mit einer öffentlichen Hinrichtung und würde gegen das Verbot von Folter verstoßen.
1: Die USA haben neue Sanktionen gegen den Internationalen Strafgerichtshof verhängt. Friedensnobelpreisträgerin Nevanethem Pillay hat sich davon enttäuscht und schockiert gezeigt. Wie Pillay im ARD-Fernsehen sagte, findet sie es besonders schockierend, dass die Richter wegen ihrer gerichtlichen Anordnungen sanktioniert wurden. Ein Grund für die Sanktionen ist, dass das Gericht einen Haftbefehl gegen den israelischen Regierungschef Netanyahu erlassen hat. Dieser steht aus Sicht des Gerichtshofes unter dem Verdacht, im Gazastreifen Kriegsverbrechen begangen zu haben.
3: Es ist ein sehr trauriger Tag, wenn ein Land, das kein Mitglied des Internationalen Strafgerichtshofs ist, dann einseitig solche Sanktionen verhängt. Ich glaube ganz fest an dieses Gericht. Deswegen bleibt für mich das Gericht ein Erfolg, egal wie groß die Einmischung oder wie groß die Hürden sind. Denn ich weiß, wie groß die Unterstützung in der Welt ist.
1: Nevanethem Pillay hatte gestern den Friedensnobelpreis erhalten. Von 2003 bis 2008 war die südafrikanische Juristin Richterin am Internationalen Strafgerichtshof. Die USA sowie zahlreiche andere Länder, darunter auch China und Russland, erkennen das UN-Gericht gar nicht oder nur teilweise an. Sie werden für ihren jahrzehntelangen Einsatz gegen Ebola und für ein besseres Verständnis von Epidemien ausgezeichnet. Die Wissenschaftler Jean-Jacques Muyembe und Peter Piot bekommen heute den Virchow-Preis im Roten Rathaus in Berlin. Die Auszeichnung für globale Gesundheit ist mit 500.000 Euro verbunden. Entwicklungsministerin Alabali Radovan von der SPD sagte, wirksame Pandemieprävention beginne lange vor einer Krise. Für die Ministerin zeigt der aktuelle Ebola-Ausbruch, dass kein Land globale Gesundheitsbedrohungen alleine bewältigen kann. Sie hält internationale Zusammenarbeit und starke Partnerschaften deshalb für unerlässlich. Nach der SPD hat auch die Linke in Mecklenburg-Vorpommern für Koalitionsverhandlungen gestimmt. Der Landesvorstand fasste den Entschluss am späten Abend. Die Grünen wollen heute bei einem kleinen Parteitag entscheiden. Stimmen auch sie zu, soll es am Montag mit den Verhandlungen losgehen. Nach dem Abschluss der zweiwöchigen Sondierungsgespräche hatten die Verhandlungsführer von SPD, Linken und Grünen ihren Parteigremien gestern die Aufnahme von Koalitionsverhandlungen empfohlen. Es wäre die erste rot-rot-grüne Landesregierung in Mecklenburg-Vorpommern. Zum 70. Mal und in 7 Kategorien auf der Frankfurter Buchmesse ist der Deutsche Jugendliteraturpreis verliehen worden. Die ausgezeichneten Titel handeln auf unterschiedliche Weise von Krisen, in die junge Menschen geraten können und die sie gemeinsam überwinden. Ida Hermes.
4: Beim Deutschen Jugendliteraturpreis kürt immer auch eine Jugendjury ihren Favoriten. Das ist dieses Jahr Bajens von Delphine Minois. Ein Roman über die Frauenleben-Freiheit-Proteste und die Lebensrealität junger Frauen im Iran. Auch die Fachjury hatte den Roman als bestes Jugendbuch nominiert. Gewonnen hat unter anderem Das falsche Leben von Maya Nielsen. Darin erzählt sie die reale Geschichte von Thomas, der als Kind eines Stasi-Spions in der DDR aufwächst. Die Sonderpreisjury ehrte Jutta Richter für ihr Gesamtwerk und Franziska Hörner in der Kategorie Neue Talente.
0: Das Wetter.
1: Im Süden ist es stark bewölkt und regnerisch, auch im Nordwesten und an den Küsten ist mit Schauern zu rechnen, vereinzelt auch mit Gewittern. Ansonsten ist es wechselnd bewölkt oder sonnig, bei Höchstwerten zwischen 13 und 19 Grad.
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5: Heute von der Frankfurter Buchmesse mit vielen tollen Publikum. Herzlich willkommen, schön, dass Sie da sind. Ja, die Lesart, die dreht sich heute um einen globalen Trend, der uns Sorgen machen muss. Es ist nämlich der Trend zur harten Männlichkeit. Und das hat politische Folgen, das hat soziale Folgen, das hat auch ganz persönliche Folgen für die Menschen, die betroffen sind. Und wir haben zwei Autorinnen eingeladen, die mit ihren Büchern sich genau damit befassen. Das eine Buch, das erklärt die Ideologie hinter diesem radikalen Männlichkeitstrend. Und im zweiten geht es dann nachher in dieser Sendung darum, ob und wie der Rechtsstaat eigentlich den Opfern dieser Gewalt, die daraus folgt, angemessen hilft. Jetzt legen wir erstmal los mit dem ersten Buch. Bei mir ist Julia Ebner. Sie befasst sich schon lange mit Radikalisierung und mit dieser Wut, die dahinter steht. Und was denn eigentlich Extremisten da miteinander verbindet. Dazu hat sie in London geforscht. Sie ist jetzt an der Uni Oxford. Da leitet sie das Lab zu gewalttätigem Extremismus. Sie ist aber auch Investigativreporterin und hat Bücher verfasst eben darüber. Das Neue heißt Von Fitness zum Faschismus, über diese Gefahren extremer Männlichkeit. Und sie ist damit hier. Herzlich willkommen, Julia Ebner. Freue mich sehr.
6: Vielen Dank, hallo.
5: Ich habe jetzt eins noch unterschlagen. Sie sind nämlich auch noch leidenschaftliche Kickboxerin und haben sogar eine Kung-Fu-Ausbildung oder ein Training gemacht in China in einem Shaolin-Tempel. Wie kam es denn dazu? Wie sind Sie da empfangen worden?
6: Ja, das war total spannend. Das ist mittlerweile schon fast 10 Jahre her. Und ich war damals in diesem Kung-Fu-Shaolin-Tempel in China, in der Henan-Provinz. Und war dort auch als einzige Nicht-Chinesin und als einzige Frau unter vielen chinesischen Männern, die dort sehr hart trainiert wurden. Da war der Fokus schon sehr stark auf Disziplin, was man auch durchaus kritisch sehen kann. Aber insgesamt wurde ich wirklich sehr stark akzeptiert und mir hat die Philosophie sehr gut gefallen, weil es eine ganz andere Philosophie war als die, die mir dann in den extremistischen Kampfsportbewegungen begegnet ist.
5: Das ist nämlich die große Differenz. Da geht es, also beim Kung-Fu, nicht, das ist ja kein stumpfes Zuschlagen, sondern was haben Sie da gelernt für eine Philosophie?
6: Genau, also beim Kung-Fu geht es ja sehr stark auch um diese sehr alte Philosophie und darum, externe Kräfte, also das, was einem entgegenkommt, an Gewalt, an Aggression, umzuwenden und eher sich zu verteidigen. Es geht nie darum, von vornherein drauf loszuschlagen und es geht auch sehr stark um diesen Einklang zwischen dem Körperlichen und dem Geist. Und generell dieser Resilienz und dieser auch selbst, also diesen Prozess der Identitätsfindung. Und das hat auch vielen jungen Männern und Jungs, teilweise haben die sehr früh begonnen mit diesem harten Training, aber das hat vielen Männern dabei geholfen, ihre Identität sehr klar festzustecken.
5: Und Ihnen wahrscheinlich durchaus Selbstverteidigung beigebracht, darum geht es ja auch. Ist es gut zu wissen, dass Sie so manchen Angreifer zusammenfalten könnten, weil ich fürchte, es ist ja bittere Gewissheit für eine Frau, die so in der Öffentlichkeit steht, noch dazu eine, die zu Extremismus forscht und sich kritisch äußert, dass sie mit Bedrohungen leben, oder?
6: Ja, auf jeden Fall. Ich habe immer wieder auch Bedrohungen und generell auch online Hasskampagnen gegen mich erlebt, vor allem, weil ich immer wieder diese Undercover-Forschungen auch gemacht habe und investigativen Recherchen und dann teilweise auch mein Cover danach aufgeflogen ist. Das hat mir schon vor allem gar nicht so sehr körperlich, aber es hat mir einfach psychisch geholfen zu wissen, dass ich doch auch mich verteidigen kann in bestimmten Momenten.
5: Das hat dann was Beruhigendes. Ich kann mir Ihren Arbeitsalltag noch nicht so genau vorstellen. Wie ist das? Montag, Dienstag sind Sie im Büro in Oxford, Mittwoch, Donnerstag sind Sie bei einer rechtsextremen Demo und unterwandern die und am Freitag, ich weiß nicht?
6: Na, ganz so ist es nicht. Also die Oxford-Forschung, das ist schon jetzt derzeit mein Hauptberuf, würde ich sagen. Und das ist auch das, was ich im Moment, wo ich viele der Einblicke aus den Investigativrecherchen auch dazu verwendet habe, um dann die größeren Muster basierend auf Datenanalysen und Sprachanalysten genauer zu studieren. Und das fließt auch teilweise diese Forschung ins Buch ein. Also ich versuche das auch zu kombinieren mit diesen Investigativrecherchen und den Geschichten, die dann einfach die Details auch auf menschlicher Ebene preisgeben. Aber es ist eher ein privates Projekt, das ich sozusagen als Hobby mache, dass ich diese Bücher schreibe, auch um meine Wissenschaft und die Erkenntnisse aus der Forschung in was zu übersetzen, was auch spannender zu lesen ist, beziehungsweise was auch Einblicke in die menschlichen Dynamiken gibt.
5: Hochspannende Investigativbücher als Hobby zu schreiben, das höre ich jetzt auch zum ersten Mal. Gehen wir mal rein in Ihr Buch, denn es umfasst sehr viele Bereiche, in denen diese radikalisierte Männlichkeit ist und manchmal flapsig und nicht ganz ernst gemeint Frage, könnte ich sagen, am Wochenende, wir hatten jetzt so, was Sie die Werktage machen, am Wochenende essen Sie dann zu Recherchezwecken rohe Leber?
6: Das habe ich nicht gemacht für das Buch.
5: Aber Sie wissen, was ich meine.
6: Ja, absolut. Ich war in diesen unterschiedlichen Online Männlichkeit-Subkulturen oder bei diesen Influencern und Communities, die für bestimmte Männlichkeitsideale plädieren, die ich teilweise auch für sehr gefährlich halte. Da geht es natürlich noch viel extremer zu, aber eines der Beispiele, das ich auch im Buch beschreibe, ist dieser Liver King. Das ist ein Influencer, der zu einer urzeitlichen Form von Männlichkeit aufruft und Männer dazu aufruft, eigentlich nur noch rohes Fleisch, rohe Leber zu essen. Das hat einen ganzen Trend in Gang gesetzt, wo man Menschen jetzt auf Social Media dabei beobachten kann, wie sie rohe Hühnchen essen. Das würde ich nicht empfehlen anzusehen, nicht vorm ersten Kaffee in der Früh zumindest oder vorm ersten Frühstück. Aber es gibt dann natürlich auch die ideologische Seite, die dann oft damit einhergeht. Dieses Zurückwollen, diese Nostalgie zu alten Rollenbildern, zu alten, teilweise auch aggressiven Formen von Männlichkeit.
5: Denn es ist ja, also das strahlt ja schon unzivilisiert sein aus. Da wird ja nicht mit Messer und Gabel und Salz und Pfeffer irgendwie dieses Hähnchen fein säuberlich zertrennt. Der Typ sitzt dann da mit nacktem Oberkörper und zerreißt mit seinen Zähnen ein blutendes Huhn.
6: Ja, genau.
5: Und warum? Was strahlt das aus? Was will der ausstrahlen?
6: Die Botschaft ist, und das setzt auch bei den Unsicherheiten und Identitätskrisen vieler junger Männer an, die Botschaft ist, werde wieder ein echter Mann. Und zwar, oft wird dann auch die Schuld geschoben auf die liberal-progressive Politik und die liberal-progressiven Eliten, die angeblich Männer verweichlicht hätten und zu sehr zu ihren femininen Seiten gebracht hätten und ihnen in Wirklichkeit ihre Männlichkeit weggenommen hätten. Das geht dann auch oft mit Verschwörungsmythen und teilweise eben auch sehr gefährlichen, hassvollen Inhalten einher.
5: Denn das sagen Sie ja, das sickert in die gesamte Gesellschaft ein und eben sehr häufig in dieser Kombination aus Fitness und Faschismus. Jetzt haben wir aber das Gespräch damit angefangen, dass Sie ja selber Kampfsport machen. Gleichzeitig beschreiben Sie viele sogenannte Fight Clubs, Active Clubs in England, die da aus dem Boden schießen wie die Pilze, von denen Sie sagen, das ist im Grunde getarnter Faschismus. Mhm. Was ist denn der Unterschied zwischen dem Kampfsport, den Sie machen, und dem Kampfsport, den die machen?
6: Und auch in Deutschland übrigens, also diese Active Club-Netzwerke, das sind weißnationalistische Bewegungen, die es mittlerweile auch in Deutschland bundesweit gibt, die auch sehr stark am Wachsen sind, die versuchen über Sport und Kampfsport vor allem junge Männer anzuwerben und am Ende des Tages Faschismus in ihren Worten wieder cool zu machen. Und das halte ich für enorm gefährlich auf gesellschaftlicher und auch auf politischer Ebene. Sie verwenden da eine ganz andere Philosophie, kann man fast nicht sagen, aber auf jeden Fall Ideologie zu diesem Kampfsport als zum Beispiel die Idee, die ich im Kung-Fu-Tempel vermittelt bekommen habe. Und generell würde ich sagen, Kampfsport ist natürlich insgesamt und Fitness was Positives. Es ist erstmal gesund, Sport zu machen. Es kann auch psychisch enorm wertvoll sein. Man kann Anschluss finden in einer Community. Es hilft gegen Einsamkeit. Aber es kann auch politisch teilweise ausgebeutet werden. Und derzeit sehen wir ein ganz großes Comeback von diesen gefährlichen Männlichkeitsmythen. Und viele dieser Bewegungen setzen genau dort in diesen Hobby-Communities an, um sich an die jüngsten Generationen zu richten.
5: Und Sie sagten gerade, kann gesund sein. In dieser Art und Weise vermutlich eher nicht mehr, wenn es dann noch mit rohem Fleisch, das verschlungen wird, verbunden ist. Sie arbeiten in Ihrem Buch ein paar Punkte heraus, was eigentlich junge Männer vielleicht anfällig macht für sowas. So Faktoren, Stress, Mangel und Statusprobleme. Mögen Sie das mal erläutern?

0: Und also das Stress? Sind eben genau diese Stress. Ist genau, der Stress. Wir sehen jetzt derzeit natürlich nicht nur, es kann akuter Stress sein, also sowas wie man wird irgendwie man ist Opfer eines Überfalls, dann reagieren natürlich viele vermutlich mit Kampf oder weglaufen. Aber es kann auch dieser permanente Stress, den wir auch aufgrund der Krisenzeiten, die wir durchlebt haben, erleben, aber auch der Schnelligkeit im Alltag, der neuen technologischen Entwicklungen, die rapide stattfinden, das hat insgesamt den gesellschaftlichen Stress erhöht. Das zeigen auch Studien und Umfragen, dass Menschen sich eher gestresst fühlen. Und Männer unter enormem Stress neigen auch eher, laut Studien, natürlich jetzt insgesamt statistisch gesehen, eher zu aggressiven Antworten. Und gleichzeitig dann auch Mangel. Das muss nicht nur ein absoluter Mangel oder ein objektiver Mangel sein, das kann auch durchaus ein relativer oder subjektiv wahrgenommener Mangel sein. Vor allem auch die Wirtschaftskrise, auch intergenerationelle Ungerechtigkeit. Die jüngsten Generationen haben das Gefühl, man kann sich nicht mehr so leicht diese traditionellen Statusmarker erarbeiten. Finanzielle Sicherheit, ein Haus kaufen. Es ist viel schwerer heutzutage für junge Männer, das zu erreichen.
1: Teilweise stimmt das sicherlich. Manches ist sicherlich auch nur gefühlt. Da wird mir was weggenommen, was mir scheinbar zusteht, einfach weil ich ein Mann bin. Und das ist dann eben dieses Statusproblem.
0: Genau, die Statuskonkurrenz, das ist der dritte Faktor, der vorkommt. Und das wird auch durch die sozialen Medien noch viel stärker betont, beziehungsweise man sieht ständig irgendwelche Bilder und Reels von Influencern, von großen, von reichen Personen, die vielleicht im Lamborghini fahren, die natürlich viel mehr dann auch haben, wo man gar nicht konkurrieren kann mit dem Status und das dann vielleicht auf alternative Wege versucht. Und generell bekommt man ständig ein Idealbild vermittelt von wie der Mann, der ideale Mann auszusehen, sich zu verhalten hat und was er erreichen sollte. Vor allem in diesen Manosphere-Communities und in diesem Online-Umfeld.
1: Sie schlagen in Ihrem Buch einen sehr großen Bogen. Wir haben jetzt nur ganz einzelne kleine Teile aufgerufen. Es geht also, wie gesagt, um diese jungen Männer, die rohes Fleisch essen. Es geht aber auch um dieses Kampfsporttraining für einen angeblich drohenden Rassekrieg. Es geht auch um die ICE-Agenten in den USA, die, man muss ja sagen, Menschen entführen auf offener Straße. Es geht um Influencer, die Frauen das Wahlrecht entziehen wollen. Es geht auch Themenbereich, auf den wir noch kommen, hoffe ich, die ganzen KI-Tools, die genutzt werden, um Menschen zu degradieren und zu erniedrigen. Es geht um Coaches, die Frauen, und jetzt ernsthaft, eine Vergewaltigung als Methode der Selbstweiterentwicklung empfehlen und dafür auch noch bezahlt werden mitten in Europa. Es geht um die Luxmaxer-Szene. Ich könnte jetzt so weitermachen. Ich ahne, irgendwie hat es miteinander zu tun, aber wie denn eigentlich genau?
0: Es ist, das Buch argumentiert auch, dass diese Themen, die uns im Alltag begegnen, die wir bei Lehrerinnen, Lehrern in Schulen feststellen oder auf den online-sozialen Medien, auch etwas damit zu tun haben, was wir in der Politik und auf der internationalen geopolitischen Bühne sehen. Diese Rückkehr zu eben diesen gefährlichen Männlichkeitsmythen, die werden ja auch verkörpert von Strongman-Herrschern oder Politikern wie Donald Trump oder Wladimir Putin, die teilweise auch glorifiziert werden in genau diesen Communities. Natürlich teilweise auch in der AfD, wo man auch mit genau diesen Bildern wirbt, beziehungsweise auch versucht, dieses Vakuum aufzugreifen bei jungen Männern, teilweise bei diesen Frustrationen und denselben Unsicherheiten auch ansetzt. Und das ist mir wichtig, im Buch das zu vermitteln. Ich habe mir deswegen auch genauer zum Beispiel eben diese ICE-Rekrutierkampagnen angeschaut und war auch vor Ort in Minneapolis in den USA, als die gewaltvollen Eskalationen stattfanden im Januar dieses Jahres, weil mich das interessiert hat, was für Männer machen da eigentlich mit? Das ist ja eine riesige Rekrutierungskampagne, die so in den letzten Jahrzehnten nicht stattgefunden hat, um eine Art alternative Sicherheitsbehörde oder Militär aufzubauen.
1: Mit welchen Argumenten oder Gefühlen wird da um diese Leute geworben?
0: Es wird eben sehr stark auch auf dieses Thema einer exklusiven Bruderschaft eingegangen, also einer neuen Bruderschaft, die Männer zusammenbringt, die dann auch zu den Helden werden in der eigenen Community oder so zumindest so geframed werden. Wenn man sich die sozialen Medienkampagnen vom Weißen Haus dazu ansieht, dann sieht man genau, dieses Thema Männlichkeit kommt sehr stark hervor und auch teilweise das Vokabular aus tatsächlich diesen Jugend-Subkulturen, sogar aus der Incel- und Manosphere-Szene, wird direkt umgesetzt, um genau mit diesem Publikum zu flirten und hier zum Teil sich an vielleicht schon sogar radikalisierte Männer zu richten und zum Teil die Männer, die dazustoßen, zu radikalisieren.

0: passieren?
1: Denn tatsächlich, ich denke jetzt gerade an die Feiern zu 250 Jahre Unabhängigkeit, als Donald Trump vor dem Weißen Haus einen blutigen Cage-Fight veranstaltet hat. Oder jetzt gerade dieser Tage die Meldung, dass der, ja, er nennt sich ja selber Kriegsminister der USA, angekündigt hat, dass Militärhinrichtungen per Erschießung live gestreamt werden sollen. Das ist schon ein ziemlicher Schritt in Richtung Barbarei, oder?
0: Das sehe ich auch so, und das ist ein gewaltiger Schritt. Das haben wir in den letzten Jahrzehnten oder sogar Jahrhunderten auf so einer großen politischen Bühne nicht mehr gesehen. Und die Trump-Regierung, die tatsächlich mit, also auch, es war ja auch Trumps 80. Geburtstag, diese Ultimate Fighting Championships vor dem Weißen Haus austrägt, das war ein riesiges Machtsymbol, das aber eben genau dieses Blut, diese blutigen Kämpfe in den Vordergrund gestellt hat. Und genauso ist es natürlich auch bei dieser öffentlichen Hinrichtung von, jetzt, die jetzt da angekündigt wurde, von Pete Hegseth. Es ist generell zu beobachten, dass es hier eine Politisierung gibt, auch von Gewalt und eine Art eben Machtdemonstration, die damit einhergeht.
1: Und das geht in beide Richtungen, wenn ich Ihr Buch richtig verstehe, weil auch zu diesen Organisationen, die diese Käfigkämpfe veranstalten, haben Sie ein Kapitel, haben da auch Kämpfe besucht, sind dann da, glaube ich, deutlich früher gegangen, als Sie für Ihr Ticket eigentlich gezahlt hatten, weil es so schwer auszuhalten ist. Und das scheint mir eine Bewegung in beide Richtungen zu sein. Die Politik geht auf diese Gruppierungen zu, auch auf diese Luxmaxer, Leute, die sagen, Männer müssen qua Aussehen andere klein halten. Aber diese Bewegungen gehen auch wiederum auf die Politik zu. Dabei waren die früher mal scheinbar unpolitisch. Was ist das für eine Zusammenarbeit?
0: Genau, die Ultimate Fighting Championships, das ist ein MMA, ein internationaler Wettbewerb, den es schon seit Jahrzehnten gibt. Der ist eigentlich auch, hat zumindest ein paar Regeln eingeführt, um auch gesellschaftlich anschlussfähiger zu werden, ist auch eine der größten, am schnellsten wachsenden Sportbewegungen. Und das ist auch an sich interessant, dazu kann man separat auch diskutieren, aber es ist in den letzten Jahren tatsächlich enorm stark auch mit rechter Politik teilweise einhergegangen, also gerade auch die Unterstützung von Dana White, dem Leiter dieser UFC, von Donald Trump, also in der letzten Wahlkampagne, das wurde auch öffentlich gemacht, und eben jetzt auch die Tatsache, dass sie im Weißen Haus diese Käfigkämpfe ausgetragen haben, das sendet eine sehr starke politische Botschaft. Und insgesamt sieht man auch, dass in diesen Communities eben immer wieder dieser Sport und auch diese Idee, diese Vorstellung, man bereitet sich auf einen größeren Kampf der Kulturen, der Religionen oder der Rassen vor, dass das oft eine politische Dimension hinzufügt zu was eigentlich ursprünglich nicht politisch war und aus meiner Sicht auch ein Hobby hätte bleiben können sollen. Also man kann ja dazu sagen, was man will, es ist ein sehr brutaler Sport, aber es ist trotz allem ein Sport. Mhm. Der, finde ich, nichts mit Politik zu tun haben sollte.
1: Ist aber politisch, und das ist jetzt ein Bereich, in dem sich Männer gegenseitig blutig schlagen. Sie zitieren auch eine Statistik, dass, ich glaube, 90% aller Mörder weltweit, sehr grob gesagt, sind Männer. Es sind aber auch 80% aller Mordopfer Männer. Es gibt natürlich ein riesiges anderes Feld, wo Frauen bedroht werden. Und da kommen wir jetzt vielleicht dann doch zu dem ganzen Thema der digitalen Sphäre, KI-Tools, die gezielt für Demütigungen produziert werden, muss man so sagen. Elon Musk, seine KI, die ja zum großen Teil dazu benutzt wird, Nacktbilder, pornografische Bilder von Frauen und von Kindern zu erstellen. Übrigens hat er, glaube ich, auch gerade einen Prozess gewonnen, dass das nicht verboten werden darf, weil Meinungsfreiheit. Da ist dann auch wieder dieses Gewalt und Politik spielt zusammen. Wie sehen Sie die Rolle dieser Tech-Bros, Elon Musk und so?
0: Die nehmen eine ganz große und riesige Rolle, vor allem in den Verstärkungs- und Beschleunigungseffekten ein. Ich habe auch ein ganzes Kapitel zu tech-basierter Gewalt und diesen neueren, auch KI-unterstützten Formen von Gewalt an Frauen, natürlich auch an Männern. Mir war generell in diesem Buch wichtig, auch die Negativseiten, die das für Männer mitbringt, darzustellen und nicht nur also Frauen als Opfer zu sehen, sondern auch aufzuzeigen, was das auch teilweise mit Männern macht. Deswegen gar nicht Männlichkeit insgesamt als negativ zu sehen, sondern zu zeigen, was auch damit für Gefahren sowohl für Männer als auch für Frauen einhergehen. Natürlich ist es vor allem bei dieser Deepfake-Debatte und auch generell bei den sozialen Medien sind nun mal Frauen in den allermeisten Fällen die Opfer. Und leider entsteht dadurch die derzeitige internationale Politik, vor allem die Stärke der US-Trump-Regierung. In dieser Debatte entsteht eine komplett andere Dynamik, die nämlich den Tech-Firmen jeden Freiraum gibt, sogar im Umgang mit eigentlich existierenden Gesetzen in der EU. Der Digital Services Act wäre ja gerade dazu geschrieben worden, dass eben solche Inhalte und auch, dass die Algorithmen diese systemischen Risiken reduzieren sollten. Aber das findet leider derzeit nicht statt, weil sich die Tech-Unternehmen ermutigt fühlen.
1: Denn das habe ich mich immer wieder gefragt. Es gibt Kapitel in Ihrem Buch, die sind schwer zu lesen, zum Beispiel, wenn Sie beschreiben, wie Sie ausprobieren, KI-Chatbots, mit denen man sexualisierte Rollenspiele spielen kann, wo ganz offen angeboten werden, sexy Kinder in sehr, sehr großen Anführungsstrichen oder misshandelte Freundin und dergleichen.
0: Das führe ich natürlich nicht ins Detail gehend aus und habe ich auch nicht weiter verfolgt, aber ja.
1: Natürlich nicht, aber ist das legal? Das kann doch nicht legal sein. Warum findet das trotzdem statt?
0: Genau, das war mir auch so wichtig aufzuzeigen, was da für gefährliche Rollenspiele möglich sind. Diese Plattform, Character.ai, ist eine Plattform, auf der man durchaus auch positive Simulationen durchführen kann, sich für Bewerbungsgespräche vorbereiten kann, simulieren kann, wie eine Verhandlung mit Aliens aussehen könnte und andere Dinge. Aber es lässt sich auch natürlich verwenden für ganz, ganz gefährliche und problematische Zwecke. Und unter anderem gab es da Nutzernamen und oder so KI-Chatbot-Namen von eben misshandelter Frau, misshandelter Ehefrau, Sexsklavin und so weiter. Ich gehe da nicht zu sehr ins Detail, sage ich gleich. Also ich versuche natürlich da auch meine eigenen, auch ethischen Grenzen zu ziehen. Aber es war mir wichtig darzustellen und auch dazu aufzurufen, dass es hier mehr Regulierung braucht in diesem Bereich.
1: Das sind Entwicklungen, ich habe das ganz am Anfang schon gesagt, die mir zumindest sehr viel Sorge machen. Sie widmen das Buch, vorne steht, für meine Jungs. Sie haben kleine Kinder. Was hoffen Sie, was muss sich ändern, damit die nicht in eine solche Welt reinwachsen?
0: Es ist zunächst mal enorm schwierig vorherzusagen, wie die nächsten 5 oder 10 Jahre aussehen werden. Also in dem Alter, in dem meine Jungs, die eben noch sehr klein sind, dann Teenager sind, keine Ahnung, was da KI und die neuen Technologien so mit sich bringen. Aber was mir enorm wichtig wäre, dass es eine positive Entwicklung gibt in der Bildung einerseits, dass wir mehr Fokus auch legen auf psychologische Resilienz aufzubauen im Umgang mit diesen Materialien, mit diesem Content, mit dem junge Menschen notwendigerweise konfrontiert werden aufgrund der Algorithmen. Idealerweise würden wir auch die Algorithmen so verändern, dass es ein faires Spielfeld ist, dass nicht mehr nur die radikalsten Influencer die höchste Lautstärke haben. Aber auch
1: ich höre schon, da glauben Sie nicht richtig dran, dass das passiert.
0: Es ist, denke ich, enorm schwierig. Ich würde mir sehr wünschen, dass es passiert, aber in jedem Fall wäre das nur ein Ansatz, der die Symptome bekämpft. Ich denke, wir müssen den jüngsten Generationen, natürlich auch die älteren Generationen, aber vor allem die Jungen darauf vorbereiten, stärkere Resilienz im Umgang mit Stresssituationen, Krisenzeiten zu entwickeln und auch mit diesen neuen Technologien. Und gleichzeitig würde ich mir auch wünschen, dass Männlichkeit wieder als was gesehen wird, vor allem online, was vielfältig und unterschiedlich gelebt werden kann. Ich habe den Eindruck, und viele junge Männer, mit denen ich für das Buch gesprochen habe und auch die ich in Online-Foren beobachtet habe, hatten eine sehr klare und von außen nämlich auferlegte Idee, wie der ideale Mann eben auszusehen, sich zu verhalten hat. Diese Einteilung, binäre Einteilung in Alpha-Males und Sawyer-Boys, und diese angeblichen Männerhierarchien, die dann auch zu einer Unterdrückung von Außengruppen oder von Frauen führen kann, das halte ich für ganz gefährlich und auch im Sinne der Jungs für nicht erwünschenswert.
1: Es kommt dann häufig der Reflex, die Verantwortung dafür gleich wieder bei den Frauen abzulegen, nach dem Motto, erzieht halt eure Söhne anders. Eigentlich ist es aber ein Job für die Väter vielmehr, oder?
0: Es ist ein Job für alle. Ich denke, es ist ein gesamtgesellschaftlicher Auftrag, dass wir bessere, positivere Vorbilder schaffen. Aber natürlich sind das vor allem auch männliche Vorbilder für Jungs, die enorm wichtig sind. Schon im frühkindheitlichen Alter ist es, denke ich, wichtig zu sehen, wie man mit Krisen umgehen kann, wie man mit Stress, Statuskonkurrenz und Mangelsituationen umgehen kann, ohne dabei auf aggressive oder gewaltvolle Strategien zurückzugreifen, sondern eher auf Kompromissbereitschaft, auf Kooperation, auf Resilienz, auf einen anderen Umgang, vielleicht auch kreatives lösungsorientiertes Denken oder kritisches Denken. Das wäre ein enorm wichtiger Auftrag, den auch jeder in seinem eigenen sozialen Umfeld zu erfüllen hat, da diese positiven Bilder zu schaffen und zu verstärken.
1: Julia Ebner. Von Faschismus, nein, andersrum. Julia Ebner heißt sie, die Autorin. Von Fitness zu Faschismus, extremen. Ich verhunze den Titel komplett, ne? Wollen Sie ihn mal richtig sagen?
0: Von Fitness zu Faschismus, Gefahren extremer Männlichkeit.
1: So heißt das
0: Buch. Man könnte vielleicht auch umgekehrt lesen. Von Faschismus zu Fitness ginge auch.
1: Ja, also von Fitness zu Faschismus, extremen. Nein, ich lasse es jetzt. Gefahren extremer Männlichkeit. Julia Ebner, haben Sie vielen, vielen Dank für dieses Gespräch und viel Erfolg mit Ihrem Buch. Ich danke Ihnen sehr.
0: Danke auch Ihnen. Danke allen Zuhörern hier im Raum auch.

0: Die Lesart heute live aus Frankfurt von der Buchmesse. Und ich freue mich sehr, dass Sie alle da sind. Herzlich willkommen. Schön, dass Sie da sind. Christina Klemm ist eine der bekanntesten Anwältinnen Deutschlands für Familienrecht, Strafrecht. Seit 3 Jahrzehnten macht sie das, ist tagtäglich dort konfrontiert mit Frauenhass, muss man sagen. Sie hilft Frauen, die davon betroffen sind, und Angehörigen, häufig auch in der Nebenklage bei großen Strafverfahren. Weil die Lage so ist, wie sie die seit 30 Jahren erlebt, weil die nicht so bleiben soll, deswegen schreibt sie auch Bücher. Akteneinsicht war eines gegen Frauenhass und jetzt das ganz Neue, ein ungehaltenes Plädoyer. Und damit ist sie bei uns. Herzlich willkommen, Christina Klemm. Grüße Sie.
1: Ja, herzlichen Dank für die Einladung.
0: Das ist ja eine sehr intensive Arbeit, die Sie da machen. Wirklich dieses tägliche Konfrontiertsein mit sehr furchtbaren Dingen, mit Menschen, die viel erlitten haben durch ja häufig auch ihre Ehepartner, Ex-Männer, Freunde, so im direkten Umfeld. Sie schreiben ein ganzes Kapitel zu der Frage, wie halten wir das eigentlich aus? Und wir, da ist gemeint Verteidigerinnen, Staatsanwältinnen, Richterinnen. Ja, wie halten Sie das denn aus?
1: Ja, erstaunlicherweise, oder was mich selbst verwundert, ist, dass es nicht besser wird mit den Jahren. So, dass man, also ich würde sagen, ich habe, glaube ich, die Abgründe dieser Welt gesehen. Ich habe schlimmste Verletzungen, ich habe viele Obduktionsberichte gelesen, ich habe entsetzliche Zeugen- und Zeuginnenvernehmungen gehört. Und man stumpft aber nicht ab. Ich glaube, das Leid, das man sieht, das wird nicht weniger mit der Zeit, sondern das häuft sich eher an. Und wie ich das aushalte, ich glaube, ich halte es vor allem deswegen aus, weil dieser Beruf dann andererseits so wunderbar an der Seite dieser verletzten Menschen stehen kann, weil ich Menschen dabei begleiten darf, wie sie sich eben aus entsetzlichen Verhältnissen herauslösen können, wie sie diese Taten möglicherweise verarbeiten können. Ich kann versuchen, diese Verfahren weniger dramatisch zu machen, und das miterleben zu dürfen, das ist ein Geschenk.
0: Das ist eine überraschende Zeile in Ihrem Buch, oder für mich überraschend, dass Sie schreiben, in Ihrem Büro, wenn die Mandantinnen da sind, da ist Raum, um zu schimpfen, zu weinen, zu schweigen, aber vor allem auch um zu lachen.
1: Ja, das denkt man immer nicht, aber bei uns ist es tatsächlich häufig wirklich lustig. Und also es gibt zum Beispiel eine Geschichte, die sehr lustig ist. Ich hatte mal eine Mandantin, die habe ich auch nach Partnerschaftsgewalt vertreten, und dann hatten wir irgendwann auch das Scheidungsverfahren, das Umgangsverfahren, das Strafverfahren. Also es sind ja immer so verschiedene Verfahren, die man dann macht. Und sie schenkte mir irgendwann eine Kaffeemaschine, die sie, und dann sagte sie, die habe ich von meinem Ex geschenkt gekriegt. Und das wäre das Schlimmste für ihn, wenn er wüsste, dass die bei Ihnen jetzt den Kaffee braut. So, und es gibt wirklich viele.
0: Der Kaffee schmeckt gut jetzt, ne?
1: Der schmeckt gut, genau. Und das ist häufiger so, dieses, wenn man dann irgendwann auch darüber lachen kann oder eben darüber, wie absurd manche Situationen auch waren. Und lachen oder ein etwas Lebensbejahendes, ich glaube, das ist ja das, was man am Ende braucht. Mhm. Ja? Und auch das ist es mir schon wichtig zu sagen, ich vertrete ja nicht nur Opfer geschlechtsbezogener Gewalt, sondern auch rassistischer Gewalt, rechtsextremer Gewalt. Und diese Menschen nicht als ewige Opfer zu sehen, sondern als Individuen, die etwas Schreckliches erlebt haben, aber am Ende eben überlebt haben und versuchen, irgendwie wieder den Weg zurück in ein glückliches, lustvolles Leben zu finden. Das versuche ich dort auch zu beschreiben.
0: Sie beschreiben in Ihrem Buch auch sehr deutlich, wie schwierig, auch psychologisch schwierig, so ein Verfahren sein kann, weil die Verletzten, die Zeuginnen häufig massiv attackiert werden von der Gegenseite, wenn versucht wird, die zu demütigen, um sie irgendwie zum Zusammenbrechen zu bringen oder sie irgendwie unglaubwürdig aussehen zu lassen. Das heißt, wenn Sie dann auch mal lachen in der Vorbereitung, es ist ja nicht gesagt, dass dieser Prozess am Ende gut ausgeht, also mit einer Verurteilung endet.
1: Also
0: wie sind denn die Quoten?
1: Wie die Quoten sind, oh Gott, schrecklich. Ja, also wenn wir über geschlechtsbezogene Gewalt sprechen oder noch spezieller sexualisierte Gewalt, dann ist das so, dass wir davon ausgehen müssen, dass ungefähr 3-4% der Betroffenen überhaupt Strafanzeige erstatten. Ja? Also ein absolut geringer Teil der Betroffenen macht das. Und von diesen wenigen Prozent werden dann im Bundes, es ist ein bisschen schwierig, diese Statistiken, aber man kann sagen, im Bundesdurchschnitt ungefähr 8,5% verurteilt.
0: 8,5 von 3.
1: Von den dreien. Also ich habe das da auch ausgerechnet im Buch, das kann ich jetzt nicht wiedergeben, aber das ist wirklich die absolute Seltenheit, dass eine Tat verurteilt wird. Übrigens nur vergleichbar mit Polizeigewalt. So auch da sind die Verurteilungsquoten so gering. Und eben dieses, also es ist eben falsch zu denken hier, alle werden immer mit diesen Verfahren überzogen. Genau das Gegenteil ist der Fall. Wir haben eigentlich eine Kultur der Straflosigkeit in diesem Bereich.
0: Und gleichzeitig sind die Zahlen der Taten ja erschütternd hoch. Also Sie rechnen vor, alle 3 Minuten schlägt ein Mann eine Frau, alle 3 Tage begeht ein Mann einen Femizid. Ich glaube, jede 3. Frau hat bereits sexualisierte Gewalt erlebt. Wir sind jetzt hier gerade auf der Buchmesse. Hier kommen ein paar 100.000 Besucher, wenn die Hälfte Frauen sind. Es müssen zigtausende Frauen hier sein, die das erlebt haben, aber ja auch zigtausende Männer, die das tun. Laufen Sie durch so eine Halle und zählen durch? Wie schaffen Sie es noch, Vertrauen zu Menschen zu haben?
1: Das sind jetzt 10 Fragen auf einmal.
0: Ah ja.
1: Ich natürlich nicht, sonst würde ich, glaube ich, verrückt werden, wenn ich mir das die ganze Zeit denken würde. Aber ich finde es gut, diesen Gedanken mal, dass alle Menschen eigentlich diesen Gedanken fassen. Ja? Und es ist ja auch, wenn man darüber nachdenkt, weiß man, eigentlich kennt jeder Mensch eine Betroffene. So, wenn man, also ich höre ganz viel auch, dass nach Lesungen oder Vorträgen Menschen zu mir kommen und sagen, meiner Schwester ist das passiert, meiner Mutter, meine Nachbarin ist ermordet worden, etc. Das gibt es ganz häufig, aber niemand kennt Täter. Und das ist ein Problem. Wir müssen über Täter sprechen. Das versuche ich auch in meinem Buch, in dem ich nämlich zum Beispiel auch über Resozialisierung nachdenke. Ja, was bedeutet denn eigentlich echte Resozialisierung? Wie können wir mit Menschen umgehen, die schwerste Straftaten begangen haben? Wie können wir sie auch in eine Gesellschaft wieder integrieren? Wie können wir dafür Sorge tragen, dass sie wirklich nicht wieder gewalttätig sind, wir aber auch wieder Vertrauen gewinnen können. Und dafür braucht es viel bessere Mechanismen als die, die wir haben.
0: Gibt es da Projekte, Ansätze, die Ihnen Hoffnung machen, dass das gelingt?
1: Nee, leider, also ich meine, wenn Sie über Hoffnung sprechen, muss man leider ja im Moment sagen, da muss man hoffen wollen, um Hoffnung zu haben. Diese ganze Gewalt, sei es sexualisierte Gewalt, geschlechtsbezogene Gewalt, rassistisch motivierte Gewalt nimmt ja zu. Und sie ist eben auch Teil einer immer mehr gespaltenen Gesellschaft, einer immer autoritärer werdenden Gesellschaft, einer immer rechtsextremer werdenden Gesellschaft. Sie nimmt nicht ab. Und gleichzeitig werden Dinge, die das bekämpfen könnten, ja, Projekte eben für Opfer rassistischer Gewalt. Ja? Also gucken wir uns Sachsen-Anhalt an. Ja? Ich arbeite seit 25 Jahren mit einer Beratungsstelle, die Betroffener rechtsextremer Gewalt betreuen zusammen. Die stehen vor dem Aus. Ja? Da ist schon angekündigt, die werden ab nächsten Jahr, wenn die AfD kommt als Regierung, nicht mehr gefördert werden. Und es gibt keinerlei Konzepte zu sagen, wir treten aber für die ein. Das muss die Zivilgesellschaft leisten. Und das ist natürlich bei all den anderen Projekten auch. Alle feministische Projekte werden gekürzt werden. Die AfD ist eine zutiefst antifeministische, misogyne Partei. Ja, die wollen die Frauen zurück an den Herd, zurück zur Familie, mehr Kinder gebären etc. Und die streichen all das, was helfen würde gegen diese Gewalt, nämlich Gleichstellung.
0: Sie machen damit schon deutlich, was für einen großen politischen Bogen Sie zwangsweise in Ihrem Buch auch schlagen müssen, denn es ist ein ungehaltenes Plädoyer, aber es ragt immer weit darüber hinaus, weil Sie, glaube ich, ein Kernargument haben, wir bearbeiten das vor Gericht, aber da geht es immer nur um den Einzelfall. Vor Gericht, das reicht nicht. Eigentlich ist es ein Plädoyer nicht vor Gericht, sondern an uns, oder, wenn man mal ehrlich ist?
1: Wenn man mal ehrlich ist.
0: Ja, ne?
1: Das wollen wir natürlich.
0: Ist schwer manchmal bei dem Thema ehrlich zu sein.
1: Genau, deswegen heißt es ja auch ein ungehaltenes Plädoyer. Ich glaube, dass das, was wir in diesen Strafprozessen machen, ist wichtig. So, es ist wichtig und es geht uns an und es geht uns auch deswegen an, auch wie etwas verhandelt wird, wann es verhandelt wird, mit welchen Kapazitäten es verhandelt wird und da läuft eben sehr viel schief. aber Gerichte, Strafjustiz kann niemals ein gesellschaftliches Problem lösen. Die sind ja immer nur Nachtaten da. Wenn wir die sexualisierte, geschlechtsbezogene Gewalt, wenn wir die nehmen, wenn wir die tatsächlich ordentlich bekämpfen würden, die ganzen Taten, dann müssten wir ein System der Gefängnisse, der Ermittlungsbehörden aufbauen. Das wollen wir nicht. Ja, wir müssen endlich vor die Gewalt kommen. Wir müssen verhindern, dass diese massive Gewalt auftritt. Und dafür brauchen wir einen gesellschaftlichen Wandel. Und das möchte dieses Plädoyer.
0: Das möchte das. Ich möchte trotzdem noch mal einen kurzen Sprung zurückgehen, weil Sie gerade gesagt haben, wie wichtig das ist und dass das, also die Prozesse und was das auch darüber aussagt, wie wir als Gesellschaft mit Menschen, in dem Fall Opfern oder Verletzten, wie es dann juristisch, glaube ich, heißt, umgehen. Und da haben Sie gerade gesagt, nicht gut, nicht richtig, wenn ich das noch richtig im Ohr habe. Was läuft denn vor Gericht falsch, wenn Sie da als Anwältin sitzen?
1: Ja, vielleicht kann ich das nochmal sagen. Ich glaube, dass dieses Buch drei Aspekte hat. Das eine, es ist ein wenig auch ein Erklärbuch. Wie funktioniert eigentlich Strafjustiz? Wer ist da? Wer agiert wie?
0: Die Rollen werden erklärt, die Aufgaben werden erklärt.
1: Ja, genau. Erstmal führe ich ja in einen Gerichtssaal auch hinein und erkläre, wer da ist und wer welche Aufgabe hat. Dann ist es eine große Kritik an den Prozessen, wie sie laufen. Und dann ist es eben der Versuch zu sagen, wie können wir eigentlich in dieser Gesellschaft anders miteinander leben. Es gibt massive Probleme bei der Strafjustiz. Oder vielleicht kann ich noch mal vorweg was sagen. Der Rechtsstaat ist fragil. Auch das müssen wir wissen. Es ist auch herausforderungsvoll, im Moment den Rechtsstaat oder die rechtsstaatlichen Instrumente anzugreifen, weil er angegriffen wird von den Rechtsextremen. Deswegen würde ich niemals sagen, wir können das hier aufgeben. Wir brauchen andere Formen, sondern wir müssen darauf sehr genau sehen und sehr genau gucken, was sind die Probleme. Und da sind die Probleme, dass wir einen unglaublichen Kapazitätenmangel haben. Bei den Ermittlungsbehörden, bei den Staatsanwaltschaften, bei den Gerichten, dass wir zu wenig Fort- und Ausbildung haben, dass wir immer noch Rassismus, Sexismus, Klassismus natürlich in den Verfahren haben, in den Gerichtsprozessen von den Richter und Richterinnen aus und von den Staatsanwaltschaften aus. Und es ist denen selbst überlassen, vielleicht das noch kurz, es ist denen selbst überlassen. Es gibt Menschen, die da arbeiten, die es großartig machen, gar keine Frage. Aber es ist ihnen selbst überlassen, ob sie sich aus- und fortbilden oder nicht.
0: Und das liegt an der sogenannten richterlichen Unabhängigkeit, so das Argument. Das nehmen Sie denen aber nicht ganz ab.
1: Also, das liegt an der richterlichen Unabhängigkeit, was ich für absolut unsinnig halte. Ja, wir alle müssen uns fortbilden, wenn wir in unserem Beruf weiterkommen wollen. Und Richter und Richterinnen müssen das nicht. Das finde ich unsinnig. Aber das, ehrlich gesagt, das sagen wir seit 30 Jahren, Menschen wie ich. Und ich glaube nicht daran, dass wir eine Fortbildungsverpflichtung bekommen werden. Deswegen finde ich, dass wir Sonderzuständigkeiten bräuchten und dann eben Richter und Richterinnen an diesen Stellen hätten, die sich tatsächlich für diese Thematiken interessieren.
0: Bei der Frage, wie gehen wir jetzt mit großen Anführungsstrichen als Gesellschaft in Form von Gerichten dann mit Menschen um, die solche Gewalt erlebt haben. Mich hat wirklich schockiert, ich habe damit nicht gerechnet, die Zitate, die Sie bringen, wie mit Zeuginnen und Verletzten geredet wird, gerne von gegnerischen Anwälten. Das sind Sprüche, herabwürdigend, ich will das jetzt gar nicht zitieren, aber ich sage nur so, das sind Sätze, ich glaube, in der Schule würde man einen Schulverweis kriegen und rausfliegen, wenn man so reden würde. Ist vor Gericht denn alles erlaubt?
1: Man könnte natürlich theoretisch darüber nachdenken, ob Dinge vielleicht nicht, also ob das beleidigend ist etc. Aber grundsätzlich ist erstmal alles erlaubt. Ich finde auch, es ist auch in Ordnung. Ja? Also auch Verteidiger und Verteidigerinnen haben die Aufgabe, ihre Mandanten und Mandantinnen so gut wie möglich zu vertreten. Es muss die Unschuldsvermutung gelten, es muss der Zweifelsgrundsatz gelten. Es müssen Zeugen und Zeuginnen auch befragt werden können und eben auch kritisch hinterfragt werden. Aber ich finde, man darf sie nicht respektlos behandeln. Und das passiert häufig. Ich glaube, es lohnt sich wirklich auch mal, streitige Verhandlungen sich anzusehen, wie wir da miteinander umgehen. Das ist häufig nicht besonders schön. Und ich kann vielleicht ein kleines Beispiel nur sagen. Ich hatte eine Frau vertreten, die also wegen Vergewaltigung in der Ehe, und die hatte das erst, ich glaube, 3 Monate später ihrer besten Freundin erzählt. Und das fand der Verteidiger und auch das Gericht sehr merkwürdig, warum sie es nicht vorher erzählt hat. Und ich habe dann versucht, das dem Gericht nahezubringen, habe über Scham gesprochen, über wie schwierig das eben ist. Und dann sagt der Verteidiger so, ach, Frau Klemm, ist ja voll 90er Jahre. Mittlerweile gehört es sich doch für eine selbstbewusste Frau, sich auch eine Vergewaltigung in den Lebenslauf zu schreiben. Solche Dinge sind sagbar im Gerichtssaal.
0: Und tatsächlich, dass ja Frauen, egal wie sie nach einer Vergewaltigung reagieren, es eigentlich immer zu ihren Ungunsten ausgelegt wird. Also warten sie lange mit der Anzeige, vielleicht stimmt's ja gar nicht, gehen sie sofort zur Polizei, ach, die will denen doch irgendwie was an Karren flicken und so weiter. Wäscht sie sich danach, warum hat sie denn die Spuren, die angeblichen, weggemacht, wäscht sie sich nicht und naja, war wohl nicht so schlimm. Also was ist das für ein, also ist das ein ehrliches Frauenbild, was diese Leute vertreten, oder ist das rein professionell und die gehen dann danach raus und sagen zu ihnen, ja, Frau Klemm, tut mir leid, ich weiß auch, ist eigentlich nicht gut.
1: Nö, also entschuldigen tun sich die selten, also das ist nicht so häufig, es ist auch nicht so leicht miteinander umzugehen, es ist jetzt auch nicht so, dass man sich vorstellen muss, wir machen da irgendwie so ein Theaterstück im Gerichtssaal und draußen sind wir alle gut befreundet, so ist es nicht, wir legen auch teilweise wirklich jahrzehntelang gewachsene Feindschaften. Das ist nicht nur eine berufliche Fassade. Und ich glaube, wenn man das in dieser Form macht, dann hat man eben auch ein bestimmtes Bild, also ein bestimmtes Menschenbild, ein bestimmtes Männerbild. Und das ist ja auch das große Problem, weil das müssen wir ändern. Ja, wir müssen im Sexualstrafrecht endlich wegkommen davon, dass wir Männern zugestehen, dass sie in bestimmten Situationen nur noch mit dem Penis denken. So, das müssen wir endlich verändern. Wir müssen darüber nachdenken, was sind Geschlechterstereotype, was sind Männlichkeitsvorstellungen, was sind Vorstellungen von Frauen, von queeren Menschen. Die lügende Frau ist immer noch ein Bild, was wirklich wirkmächtig ist.
0: Und es ist ja auf eine paradoxe Weise nicht nur frauenfeindlich, es ist ja eigentlich auch männerfeindlich zu unterstellen, ein Mann würde nicht unterscheiden können, ob eine Frau lustvoll mit ihm schläft oder es über sich ergehen lässt.
1: Ja, ich finde auch häufig, es ist ein unglaublich schlechtes Männerbild, aber das Erstaunliche ist, dass Männer sich selten dagegen wehren. So, dass es eben sehr wenig Männer gibt, die sagen, wir wollen nicht, dass es so viel geschlechtsbezogene Gewalt gibt. Wir setzen uns ein dagegen. Wir versuchen mal, also es gibt ja auch sehr wenige männliche Vorbilder, die sich tatsächlich engagieren. Auch das ist natürlich ein Appell, zu sagen, dass also die Frauen und queeren Menschen, die haben das Problem, aber die Männer sind es. So, und deswegen müssen, wir kommen nicht weiter, wenn Männer, und natürlich nicht alle Männer, aber Männer sind die Verursacher dieser geschlechtsbezogenen Gewalt.
0: Ihr Buch ist ein ungehaltenes Plädoyer und wir haben das vorhin schon anklingen lassen. Es ist ja ein Plädoyer an uns alle und nicht wirklich nur im Gericht. Und ich habe mich dann gefragt, so uns als Gesellschaft, wo sehen Sie uns denn da? Auf der Zeugenbank, auf der Anklagebank?
1: Es gibt ja eine Stelle in dem Buch, es ist ja die Form ist ja so, dass ich eigentlich ein Plädoyer schreibe, wie ich es im Gerichtssaal halte und dazwischen immer dann andere Dinge, die ich da eben nicht sagen kann, bespreche. Und dann,
0: das Plädoyer ist aber immer nur ein kurzer Absatz und dann kommt ein ganzes
1: Absätze,
0: Kapitel.
1: Genau, und dann das Längere ist dann das, was leider ungehalten macht und ist. Und es gibt eine Passage, in der drehe ich mich um und spreche zu der Öffentlichkeit, was man eigentlich im Gerichtssaal nicht tut. Ich spreche natürlich eigentlich immer ans Gericht gewandt. Und ich glaube, das ist das, was ich versuche zu sagen. Es geht uns alle an und die Öffentlichkeit muss endlich tätig werden. Und ich glaube auch, und habe ich ja vorhin schon mal gesagt, wir müssen endlich die Diskriminierungsformen zusammendenken. Es ist nicht die geschlechtsbezogene Gewalt, es ist nicht der Rassismus, es ist nicht der Klassismus alleine, sondern es sind diese Diskriminierungsformen, die zunehmen und die wir gemeinsam in den Blick nehmen müssen und bekämpfen müssen.
0: Bislang ist das Motto sehr häufig, da versucht jemand in der ersten Reihe zu klatschen für diesen Satz, tun Sie es doch. wenn man das alles zusammendenkt, was für ein Menschenbild steht denn dahinter, dass sich, so wie Sie es schildern, eher breiter macht als schmaler?
1: Ja, das Menschenbild ist ein egoistisches, menschenverachtendes, für den eigenen Vorteil eintretendes Bild, dass man ja auch ein sehr negatives, dass die anderen Menschen einem feindselig gegenüber sind, dass man aufgrund der Herkunft irgendwelche Vorrechte haben könnte, dass man ja eben, also ein sehr egoistisches, gewaltsames Menschenbild. Ich glaube aber nicht oder ich will nicht daran glauben, dass wir Menschen tatsächlich so sind.
0: Sie werben ja tatsächlich stattdessen für eine solidarische Gesellschaft. Das ist so ein ganz großes Wort, ne?
1: Ja, ist ein großes Wort, aber ich glaube tatsächlich, die solidarische Gesellschaft ist eigentlich nicht so weit weg. Ich glaube, wir haben in den letzten Jahren immer mal wieder erlebt, dass die Menschen durchaus zur Solidarität bereit sind, dass sie... Also auch im Großen, ja, am Anfang der Pandemie 2015, als viele Menschen vor den Bürgerkriegen fliehen müssten, ja, da gab es erstmal Solidarität. Ich beschreibe auch einen Fall in dem Buch, den ich vor kurzem erst verhandelt habe. Da ging es um einen Palliativmediziner in Berlin, der sehr viele Menschen ermordet hat. Schreckliches Verfahren. Und was wir ja in dem Gericht machen, ist, dass wir häufig so in so Leben hineinsehen. Und wir mussten immer in die Leben der später Getöteten hineinsehen, um zu verstehen, in welchem Zustand waren sie eigentlich, wie haben sie gelebt, hatten sie noch Lebenswillen etc. Und da haben wir etwas gesehen, was eigentlich ganz schön war. Wir haben gesehen, dass in Berliner Mietshäusern in Kreuzberg und Neukölln unglaublich viel Solidarität ist mit kranken Menschen. Dass es Nachbarn und Nachbarinnen gibt, die einkaufen gehen, die besuchen, die mal zu der alten Gartenlaube fahren und die solidarisch sind. Also das ist nichts, was uns irgendwie fern liegt, sondern ich glaube, es ist eigentlich ein zutiefst menschliches Bedürfnis, miteinander solidarisch zu sein. Und das müssen wir fordern und nicht immer oder fördern und nicht immer wieder im Keim ersticken.
0: Das heißt, diese ganz, ganz große Aufgabe der solidarischen Gesellschaft fängt tatsächlich so im Kleinen an, weil ich habe manchmal gedacht, das ist eine fast zu große Aufgabe und immer wenn ich das dachte, bin ich wieder ganz nach vorne geblättert in dem Buch, denn Sie stellen dem Buch ein Zitat der amerikanischen Bürgerrechterin Angela Davis voran. Haben Sie das im Kopf? Soll ich sagen?
1: Nee, ja.
0: Ja, ich akzeptiere Dinge nicht mehr, die ich nicht ändern kann. Ich ändere Dinge, die ich nicht akzeptieren kann. Ist das Ihre Lebenshaltung?
1: Ja, ich glaube, es macht ja keinen Sinn. Ja, wir können jetzt alle verzweifeln, gerade den Kopf irgendwie in den Sand stecken und sagen, der Faschismus kommt und wir hören auf. Und ich glaube, das macht keinen Sinn. Menschen wie ich, die ja unglaublich privilegiert sind, die angehört werden, die auf so einer Bühne sprechen dürfen im Radio, wir haben die Aufgaben, jetzt aufzustehen und jetzt laut zu sein und für eine solidarische Gesellschaft zu kämpfen.
0: Christina Klemm, ein ungehaltenes Plädoyer. Haben Sie vielen Dank, Frau Klemm. Ja, hier im Deutschlandfunk Kultur, da geht es natürlich noch mit einer Menge Bücher weiter, heute Nachmittag. 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Alle nach hier im Bücherherbst von 13 bis 16 Uhr dann.

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5: Mit Daniel Marschke. In Mecklenburg-Vorpommern stimmt nach der SPD auch die Linke für Koalitionsverhandlungen mit den Grünen. Der Menschenrechtsbeauftragte der Bundesregierung fordert die weltweite Abschaffung der Todesstrafe und der frühere ZDF-Chefredakteur Klaus Bresser ist im Alter von 90 Jahren gestorben. Nach der SPD hat auch die Linke in Mecklenburg-Vorpommern für Koalitionsverhandlungen gestimmt. Der Landesvorstand fasste den Entschluss am späten Abend. Die Grünen wollen heute bei einem kleinen Parteitag entscheiden. Stimmen auch sie für gemeinsame Verhandlungen, könnten diese bereits am Montag beginnen. Die Sondierungsgespräche der drei Parteien hatten 2 Wochen gedauert. Anschließend empfahlen die Verhandlungsführer von SPD, Linken und Grünen ihren Parteigremien die Aufnahme von Koalitionsverhandlungen. Caroline Kock.
6: Man wolle nicht nur ein Bündnis aus 3 Parteien, sondern eine Koalition für alle Menschen sein und das Land zusammenhalten, sagte Mecklenburg-Vorpommerns SPD-Chefin Schwesig. In einigen Punkten sei man sich bereits einig. Mehr Bürgerbeteiligung, Investitionen in Bildung und soziale Gerechtigkeit und mehr Schutz für Umwelt und Natur. Eine rot-rot-grüne Koalition würde außerdem einen parlamentarischen Untersuchungsausschuss zu rechtsextremen Netzwerken einsetzen.
5: Die Räume für Kultur werden aus Sicht von Wolfram Weimer zunehmend bedrängt, etwa durch erstarkende Autokratien. Aber auch in Deutschland sieht der Kulturstaatsminister Gefahren, zum Beispiel durch eine mögliche AfD-Regierung in Sachsen-Anhalt. Im ARD-Interview sprach Weimer von einer zunehmenden politischen Polarisierung.
7: Ich bin seit einigen Monaten auch viel in Sachsen-Anhalt unterwegs. Und dort haben wir in der Kultur- und Kunstszene nicht nur große Sorge, sondern auch Angst, dass ihnen die Mittel gestrichen werden, dass ihnen die Freiheitsräume genommen werden, dass Institutionen attackiert werden. Und deswegen habe ich mich auch engagiert, gerade mit Blick auf das Bauhaus, und habe ein Bauhaus-Manifest formuliert mit ganz, ganz vielen anderen.
5: Kulturstaatsminister Wolfram Weimer. Im Landtag von Sachsen-Anhalt könnten mindestens 3 CDU-Abgeordnete die Unwahrheit über ihr Abstimmungsverhalten bei der Wahl von AfD-Landtagspräsident Rausch gesagt haben. Wie die Taz berichtet, haben 8 CDU-Abgeordnete auf Anfrage angegeben, sich enthalten zu haben. Es gab bei der geheimen Abstimmung jedoch lediglich 5 Enthaltungen. Der Menschenrechtsbeauftragte der Bundesregierung Castellucci hat die weltweite Abschaffung der Todesstrafe gefordert. Wie der SPD-Politiker anlässlich des heutigen Welttags gegen die Todesstrafe sagte, ist diese Art der Bestrafung mit der Würde des Menschen unvereinbar. Auch in zahlreichen US-Bundesstaaten ist die Todesstrafe noch möglich. Nach der gescheiterten Hinrichtung einer Frau in Tennessee Ende September ist die Debatte darüber neu entbrannt. Ungeachtet dessen kündigte US-Verteidigungsminister Hegseth an, eine für Dezember geplante Erschießung live übertragen zu wollen. Bundesbank-Vorstandsmitglied Theurer warnt wegen der hohen Staatsverschuldung vor den Folgen für die europäischen Finanzmärkte. Theurer sagt im Deutschlandfunk, er sehe noch keine systemische Staatsschuldenkrise, aber die Risiken dafür hätten deutlich zugenommen. Dabei nannte er auch die aktuellen Entwicklungen, etwa in Frankreich. Deutschland sollte sich seiner Meinung nach dringend Richtung Haushaltskonsolidierung bewegen.
8: Wir haben den Eindruck, dass die Verantwortlichen in Frankreich, aber auch in allen anderen europäischen Mitgliedstaaten, dass die sich durchaus bewusst sind, um was es da geht. Es gibt klare Aussagen etwa des Gouverneurs der Banque de France, der französischen Zentralbank. Wir sollten uns deshalb eher an den positiven Beispielen orientieren. Die Programmländer in der Euro-Staatsschuldenkrise vor einigen Jahren, also Irland, Portugal, Spanien, Zypern und Griechenland, die haben es ja geschafft und die haben heute die höchsten Wachstumsraten in Europa.
5: Michael Theurer, Mitglied des Bundesbank-Vorstandes. Der langjährige ZDF-Chefredakteur und heute Journalmoderator Klaus Bresser ist tot. Wie das ZDF am Abend mitteilte, starb er im Alter von 90 Jahren in Berlin. Bresser war 12 Jahre lang Chefredakteur des ZDF und hatte das Heute-Journal mitkonzipiert, moderiert und geleitet. ZDF-Intendant Himmler nannte ihn einen entschiedenen Verfechter des öffentlich-rechtlichen Informationsauftrags.
0: Das Wetter.
5: Im Süden ist es stark bewölkt und regnerisch, auch im Nordwesten und an den Küsten ist mit Schauern zu rechnen, vereinzelt auch mit Gewittern. Ansonsten ist es wechselnd bewölkt oder sonnig, bei Höchstwerten zwischen 13 und 19 Grad.
0: 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Zu Gast ist
9: die Journalistin Ursula Weidenfeld. Sie schreibt und spricht über Wirtschaft, über Politik und widmet sich in ihren Büchern ja Wirtschaft auch, aber unter anderem auch der Kanzlerin. Da hat sie das Porträt einer Epoche geschrieben. Über die Kanzlerin reden wir heute vielleicht weniger, aber über den Kanzler sicherlich. Hallo, herzlich willkommen, Frau Weidenfeld.
10: Hallo. Hallo.
9: Freue mich auf Ihre Gedanken und freue mich natürlich, dass Sie uns zuhören. Wir können jetzt leider noch nicht verraten, was das Jugendwort 2026 wird. Das wird offiziell nämlich erst um 14 Uhr heute verraten. Ja, es ist vermutlich wie jedes Jahr, dass das für diejenigen, die diese Worte authentisch und natürlich nutzen, ein bisschen fremdschämend ist, wenn ältere Menschen das dann prämieren. Im Rennen sind aber Sachen, die ganz gut zu unserer Zeit passen, würde ich sagen, nämlich Peak, Ragebait und Crashout. Und ja, zumindest Ragebait, dieses Ködern von Wut, aber auch das Ausrasten, Crashout, das passt ja schon eigentlich sehr gut zu Populismuszeiten und auch zu dieser Woche, oder?
10: Ja, total. Und ich meine, bei beiden Begriffen würde ich sagen, die sind auch inzwischen schon weit über die Jugendsprache hinaus etabliert. Also Ragebait ist im Journalismus natürlich ein ewiges Thema, wenn es darum geht, wie kommentiert man, wie scharf kommentiert man, wie stark guckt man, ob Leute das klicken oder ob sie es lesen. Auch das kann Ragebait sein und das ist ein stehender Begriff.
9: Mhm. Peak ist ja ein positiver Höhepunkt. Meinen Sie, da war auch was dabei diese Woche?
10: Naja, sagen wir mal so, bei der CDU könnte man sagen, es ist jetzt echt Peak-Krise. Das ist natürlich nicht positiv, aber natürlich gab es einen Haufen Höhepunkte, über die wir ja heute auch noch reden, die aber im Wesentlichen jedenfalls auf Deutschland bezogen nicht gerade die positive, den positiven Gipfel bezeichnen.
9: Wir sprechen da heute drüber. Gleich schauen wir aber erstmal in die USA und auf eine Ankündigung von Pete Hegseth dort. Unser erstes Thema gleich. Eine Ankündigung einer Übertragung einer Todesstrafe.

0: Jonathan Jeremiah, Kolkata Bear, dieser Song im Deutschlandfunk Kultur. Es ist der Welttag gegen die Todesstrafe und wenn man so will, kurz davor, pünktlich am Donnerstag, hat es ein eher vergiftetes Geschenk gegeben zu diesem Welttag aus den USA. Der Verteidigungsminister Pete Hegseth hat Donnerstag gesagt, die Hinrichtung des verurteilten Attentäters Nidal Hassan, die werde durch ein militärisches Erschießungskommando stattfinden und vor allem live übertragen. Ob das jetzt wirklich so kommt im Dezember, wie er gesagt hat, das ist nicht klar. Selbst aus republikanischen Ecken gab es da Fragezeichen und Protest. Ursula Weidenfeld, das Thema Hinrichtungen ist ja häufiger eins, das Thema Todesstrafe in den USA auch immer wieder. Aber das ist jetzt nochmal eine andere Qualität, diese Ankündigung der Übertragung zu einem ja dann auch noch so zynischen Tag wie dem Tag dieses Attentats.
1: Ja, es ist eben es soll am gleichen Tag stattfinden, an dem das Attentat stattgefunden hat. Also ein Islamist, ein Angehöriger des Militärs hat 13 Menschen erschossen, hat viele weitere verletzt und ist dafür zum Tode verurteilt worden. Soweit ist das für die USA eigentlich ein nicht ungewöhnlicher Vorgehen, dass eben Täter bei solchen schweren und ja auch ganz offensichtlich sehr islamistisch, also sehr, sehr politisch motivierten Vergehen am Ende zum Tode verurteilt werden. Aber was neu ist und was eben die USA dann auch von allen anderen Ländern, in denen es die Todesstrafe noch gibt, unterscheidet, ausgenommen Afghanistan und Iran, ist eben diese öffentliche Hinrichtung, die geplant ist. Also ob die so kommt, das wissen wir noch gar nicht. Es gibt noch Berufungsverfahren dazwischen. Es gibt noch alle möglichen Hindernisse, die dem entgegenstehen. Aber wenn es so kommt, dann ist das vielleicht wirklich auch wieder mal so ein Punkt, wo man sagen würde, es ist das Ende der Aufklärung für die USA. Nicht? Also wenn man in die Geschichte der Todesstrafe guckt, dann ist die eigentlich bis zum 18. Jahrhundert immer eine öffentliche Strafe gewesen. Es hat immer den Grund gehabt, dass man auf der einen Seite Nachahmertäter abschrecken wollte, dass man aber eben auch zeigen wollte, wir strafen und wir haben das Recht und die Macht zu strafen. Ja. Im 19. Jahrhundert kommen dann auf einmal eben mit der Aufklärung solche Begriffe wie Menschenwürde, wie auch die Frage, verrohen die Zuschauer auf die Dauer, wenn sie, wie zum Beispiel Guillotinierungen, die ja dann auf einmal zu Massen möglich waren, also wenn sie solche Todesstrafen sehen. Und man hat sich dann entschlossen, nach und nach die öffentliche Todesstrafe nicht mehr zu vollziehen. Die letzten in Europa sind im Zusammenhang mit dem Zweiten Weltkrieg ausgeführt worden. Und wenn man es jetzt wieder macht und wenn es die USA wieder machen, dann zitieren sie praktisch die Mittel ihres Gegners, des Islamischen Staats, des ISIS, der ja vor 10, 12 Jahren öffentliche Hinrichtungen wieder so als Instrument der Machtdemonstration des Glaubens oder des vermeintlichen Glaubens und eben auch der Abschreckung installiert hat. Und wenn man das wieder tut, dann bewegt man sich eben schon in diesem religiösen Kontext von Vergeltung. Also nicht mehr von Strafe, sondern von Vergeltung.
0: Von Rache. So, selbst wenn es aber nicht dazu kommt, dann ist ja diese Ankündigung schon trotzdem da. Das heißt, diesen Moment hat man, auch wenn es jetzt bis Dezember sich vielleicht noch ändert, ja trotzdem geschaffen. Warum? Warum tut man das? Ist das wirklich nur so ein Rachemoment, der da kommt? Oder steckt da doch auch dieser Gedanke dahinter? Sie haben es gesagt, was es irgendwann mal gewesen ist, Abschreckung.
1: Also, dass es mit der Abschreckung nicht funktioniert, das sieht man also gerade an dem Fall total deutlich, nicht? Wenn ich einen Islamisten, der sein Attentat verübt und damit rechnet, dass er das in dem Moment schon mit dem Tod bezahlt, wenn ich den 10, 13 Jahre später mit dem Tod bestrafe, dann setze ich ja eigentlich nur noch ein Ausrufezeichen hinter dieses Attentat. Also das ist nochmal doppelt widersinnig eigentlich. Es ist eben nicht, wir strafen und wir vergelten oder wir strafen mit dem Tod und das ist, Individuum muss seine Strafe eben erdulden und ertragen, sondern es ist eben dann in dem Fall, glaube ich, noch mal viel stärker kontraproduktiv, in Anführungszeichen, weil es die Logik des Islamischen Staates noch mal unterstreicht. Mhm.
0: Und es passt aber auch zu etwas, worüber wir sicher nachher auch noch sprechen, zu diesem Blick der USA auf so etwas wie das Völkerrecht und eben Ideen, die man gemeinsam findet über Folter, über Hinrichtungen, über all solche Dinge, dass man sich gemeinsam verständigt hat, was man eben im Prinzip eigentlich ja in dieser Welt auch nicht sehen will. Und dieser Blick darauf eigentlich einer ist, der das alles ignoriert.
1: Es ist zumindest ein Blick, der radikal national und radikal aus Eigeninteressen und eben nicht aus dem Verständnis von übergeordneten Menschenrechten, von übergeordneten Konventionen getragen ist, die alle Nationen oder zumindest alle Länder, die sich dem westlichen Wertekontext verbunden fühlen, mittragen. Mhm. Und das

0: Simple Pleasures heißt dieser Song von Warhouse. In Sachsen-Anhalt will sich der AfD-Kandidat Siegmund im Dezember zum Ministerpräsidenten wählen lassen. Das ist zumindest sein Plan. Und wenn man so will, hat es in dieser Woche schon so einen ersten Blick gegeben, wie das ablaufen könnte. Und es ist so abgelaufen, wie man es sich nicht vorgestellt hat. Denn die Ämter im Landtag, die Landtagspräsidenten- und Vizepräsidentenämter, die sind relativ reibungslos durchgegangen für die AfD und mit mehr Stimmen, als man gedacht hatte. Und dann ist die Frage, von wem kamen diese zusätzlichen Stimmen? Die CDU ist da vor allem im Blick, aber Kanzler Merz, Sie haben es vermutlich mitbekommen, hat dann auch diese Woche von einer False-Flag-Operation gesprochen. Das könnte ja auch jemand anders gewesen sein. Wir wissen das nicht, weil das natürlich geheim ist. Es könnte irgendwann jemand sagen, aber dann ist immer noch die Frage, ist das wahr oder ist das nicht wahr? Wie die CDU damit aber umgeht, das scheint etwas hilflos, zumindest Ursula Weidenfeld. Denn im Prinzip ist das ja jetzt eigentlich schon eine Situation gewesen, wo man sagen kann, vieles ist schlecht und das jetzt allerdings macht das Ganze noch schlechter.
1: Das muss man sagen. Also die Frage, wie eine Situation in diesem Miniland Sachsen-Anhalt, das natürlich, die natürlich eine Ausnahmesituation ist und auch politisch weit über Magdeburg hinaus strahlt, aber wie eine solche Situation dann eine Partei insgesamt in Bedrängnis bringt und destabilisiert, wie der Kanzler auch ausgesprochen

0: ich würde mal sagen, unklug diese Situation managt, indem er eine Fährte legt, die, wenn sie nicht eine wahre Fährte ist, die CDU noch mal zusätzlich in Not bringen wird. Das ist ein Musterbeispiel dafür, dass die CDU als Regierungspartei, die CDU definiert sich selber als die Partei, die sagt, wählt uns, dann werdet ihr gut regiert. Mhm. Also es ist eine reine Regierungspartei, wie in dem Moment, wo die Regierung zerfällt oder verloren ist, dann auch die CDU zerfällt. Ein klassisches Beispiel, wie wir das ähnlich gesehen haben nach der Abwahl von Helmut Kohl, als die CDU ja auch mit Parteispendenaffäre, mit den Diskussionen über Vorsitzende eben in ganz, ganz schweres Fahrwasser geraten ist und wo man sich auch damals gefragt hat, wie kommt die da wieder raus, bis Angela Merkel kam.
1: Gleichzeitig kann man zumindest sagen, auch die SPD ist jetzt nicht unbedingt freundlich dem Regierungspartner CDU gegenüber. Es gab diese Situation, wo Manuela Schwesig Merz die kalte Schulter gezeigt hat. Da, klar, hat er auch, wenn man so will, ihr erst eine Kritik entgegengebracht, aber sie kann sich einfach wegdrehen und weiß auch im Prinzip, da ist jemand, der hat keine Stärke mehr, der hat keine Rückendeckung mehr. Warum aber gibt es sowohl bei der SPD als auch offensichtlich in der CDU nicht genügend Menschen, die sagen, dieses Klein-Klein gegeneinander, das können wir jetzt nicht gebrauchen. Und jetzt stell dich doch mal hin, Friedrich, und sag mal das hier. Wir haben dir einen Zettel hingelegt. Irgendwas, was der Situation gerecht wird.
0: Ja, Friedrich Merz ist dafür bekannt, dass er nicht die Zettel abliest, die man ihm mitgibt, sondern dass er das sagt, was er sagen will. Das macht auf der einen Seite seine Stärke aus, aber im Moment eben seine eklatante Schwäche. Und ich glaube, zu Manuela Schwesig muss man eben einfach auch die Geschichte erzählen. Die Ministerpräsidentin von Mecklenburg-Vorpommern kommt ins Kanzleramt zu einem und erwartet, alle gratulieren ihr zu ihrem Wahlsieg und dazu, dass in Mecklenburg-Vorpommern die AfD nicht gewonnen hat. Und stattdessen nimmt der Kanzler sie beiseite und stellt sie zur Rede für ihr Verhalten, zum Beispiel in Sachen Rente mit 64. Und dann dreht sie sich um und geht. Und das zeigt den Autoritätsverfall des Kanzlers, der weit eben über die eigene Partei hinausgeht. Und auf der anderen Seite zeigt es aber eben auch die wirklich prekäre Situation der SPD, die zwei Vorsitzende hat, Lars Klingbeil und Bärbel Baas, die aus unterschiedlichen Gründen beide im Moment nicht besonders präsent waren in Berlin und deren Autorität genauso im Feuer steht wie die des Kanzlers. Und dann kommt eben eine Manuela Schwesig, die strahlende Wahlsiegerin, die mögliche künftige SPD-Vorsitzende und lässt den Kanzler stehen. Also das zeigt im Grunde die Krise der beiden großen Parteien, die regieren, aber eben nicht gut regieren können. Und die Strategie, nach der Sie gefragt haben, kann jetzt eigentlich nur noch sein, die von Gerd Schröder, der damals gesagt hat, ich mache diese Agenda, also für Merz und Klingbeil und Baas hieß es, wir machen diese Reformen und wir treten danach aber nicht mehr an. Also wir werden das als Vermächtnis für die deutsche Politik, für das Land zurücklassen, aber wir werden danach unsere politischen Wege beenden, weil das würde dann möglicherweise, jedenfalls wenn es noch klappt, den Weg zu einem geordneten Neuanfang öffnen. Und dann eben auch denen, die jetzt sehr ehrgeizig sind und die jetzt den Kanzler stehen lassen, möglicherweise den Weg eben in die Parteispitze jeweils öffnen.
1: Nochmal aber gefragt, warum eigentlich reagieren die beiden so mit, also beide Parteien mit so politischen, klassischen, wenn man so will, Machtspielen, anstatt der Situation gerecht zu werden. Denn wir reden jetzt wieder ganz viel über die SPD und die CDU, was natürlich auch wichtig ist, weil die Frage natürlich ist, was passiert, wenn die scheitern. Gleichzeitig haben wir ja ein Land mit Sachsen-Anhalt, wo wirklich konkrete Veränderungen möglich sind, die es für viele Menschen richtig, richtig schlecht machen könnten. Wo jetzt gerade ein Martin Sellner von der Identitären Bewegung ein Institut für Remigration gründet, wo im Prinzip so viel passiert, was eigentlich die Aufmerksamkeit bräuchte.
0: Ja, aber was macht man, wenn man in einem Land 40% Zustimmung zu einer solchen Politik hat? Dann kann man eben nur, wenn man für seine eigenen politischen Ziele, für seine eigenen Überzeugungen, für seinen eigenen Weg wählen will, den eben auch als Versprechen nach vorne formulieren. Und man kann dann eben nur sagen, das wollen wir, damit gehen wir auch ins politische Risiko. Und dass alle Menschen und das nicht nur AfD-Wähler total genervt sind, wenn sie sehen, da wird eigentlich nur gestritten um strategische, um taktische Positionen. Es wird nur gestritten um Posten. Es wird nur gestritten um die Frage, wer kommt in die bessere Ausgangsposition für die nächste Wahl. Das macht alle mürbe. Das nervt alle. Und es ist ja auch den Problemen überhaupt nicht gerecht. Wir brauchen eine Regierung, die handlungsfähig ist und keine, die sich darüber streitet, ob ein Finanzminister ein Gesetz zur Zuckersteuer rechtzeitig im Kanzleramt abgeliefert hat oder nicht.
1: Sachsen-Anhalt, die CDU und die SPD und wie die Parteien reagieren auf die AfD und die Erfolge in dieser Woche, was die Landtagspräsidentenwahlen angeht. Wir bleiben noch ein bisschen bei diesem Thema und schauen gleich auf das größere Ganze, auf die Symbole, die da drin stecken.

0: das ja nicht sein.
1: Liebe ist von Namika und Saas. Und vielleicht dachten Sie ja, wenn Sie gerade uns gehört haben, wieso eigentlich hackt der so auf der SPD rum? Die haben doch was gemacht. Denn es stimmt, es ist in dieser Woche, als die Geschichte in Sachsen-Anhalt passiert ist, da ist in der SPD etwas passiert. Und zwar hat sich Boris Pistorius auf den Weg gemacht zum Bebelplatz und dort sich auf eine Getränkekiste gestellt und dann unter anderem das hier gesagt.
2: Erst brannten Bücher, später brannten Menschen. Wir wissen genau, was Faschismus in diesem Land anrichten kann. Und mögen auch unsere Vorfahren nicht hätten ahnen können, was Faschisten anrichten. Wir wissen, was passieren kann. Und deswegen ist es an uns, an Demokratinnen und Demokraten, aufzustehen und die Stimme zu erheben. Und zwar jeden Tag voller demokratischer Empörung.
1: Ursula Weidenfeld, war das ein Moment, wo Sie dachten, ja endlich? Oder war Ihnen das ein bisschen zu plakativ?
3: Ich war total beeindruckt von dem Pathos und von dem Auftritt und hatte gleichzeitig aber auch das Gefühl, was kommt denn eigentlich, wenn es noch schlimmer kommt? Also Boris Pistorius hat ja das gesamte Instrumentarium, wenn man über, Sie haben Symbole angesprochen, wenn man Symbole fragt, dann geht er vom Reichstag, der 1933 gebrannt hat, durch das Brandenburger Tor zum Bebelplatz, wo 1933 die Bücherverbrennung stattgefunden hat.
1: Spricht dann an, was danach brannte, nämlich Menschen.
3: Spricht an, was danach gebrannt hat, nämlich Menschen. Er singt die Nationalhymne, hat das Grundgesetz in der Hand, sagt, wir lassen uns Schwarz-Rot-Gold nicht wegnehmen. Das ist maximales Pathos und steht noch auf einer Getränkekiste. Und wenn man weiß, welche Rolle Soapboxes, also Seifenkisten, in der politischen Rhetorik gespielt haben bisher, dann weiß man, dass auch das kein Zufall ist. Also er stellt sich wie Lenin, wie Marx und Engels, wie John Major übrigens auch, also der britische Premierminister, der seinen Wahlkampf auf den Plätzen gewonnen hat, wie die Suffragetten, die Frauen, die für Frauenrechte gekämpft haben, stellt er sich auf eine Kiste, spricht zu den Bürgern, aber spricht eben auch mit den Bürgern. Das ist so eine Form von Augenhöhe, die sich ein kleines bisschen über die Augenhöhe erhebt, die aber noch Augenhöhe ist. Das heißt, Boris Pistorius benutzt alles, was die Demokratie und was die deutsche Geschichte zu bieten hat, um auf eine Landtagspräsidentenwahl in Sachsen-Anhalt zu reagieren. Mhm. Und ich habe mich dann eben wirklich gefragt, was passiert denn eigentlich, wenn der Sigmund im Dezember dann wirklich zum Ministerpräsidenten gewählt wird oder wenn es irgendwann mal Aussichten für Alice Weidel gibt, Kanzlerin zu werden. Was ist dann noch?
1: Vielleicht steigen dann Merz und Pistorius zusammen auf eine Kiste.
3: Ja, aber das ist, ich finde, das ist, also man kann das natürlich ironisieren und das tut man ja auch. Und auf der anderen Seite sieht man aber eben, dass Boris Pistorius klar ein Gefühl hat für dieses Momentum, dass man etwas oder dass wir etwas tun müssen und dass gerade die SPD, die einzige Partei, die 1933 Hitler nicht gewählt hat, dass diese Partei da vielleicht eine besondere Aufgabe hat. Das sieht er alles. Aber die Frage, ob man die politische Rhetorik dann eben wirklich bis auch im Guten, bis zum Äußersten eskalieren lassen muss, die ist noch nicht beantwortet. Und da habe ich einen Störgefühl ist jetzt falsch, aber ich frage mich eben wirklich, ist es klug, das so zu machen?
1: Ich wollte gerade nachfragen, wenn Sie das so fragen, ist es klug, dann steckt da ein bisschen drin, dass Sie glauben, es ist nicht klug. Oder hat schlechte Folgen.
3: Weder noch. Das ist wirklich eine offene Frage. Ich glaube, wir haben im Moment tatsächlich zu wenig Pathos in der politischen Rhetorik und wir haben auch zu wenig Menschen, die auch persönlich ins Risiko gehen für das, was sie denken und das, was sie tun. Auf der anderen Seite glaube ich, dass wenn man über die Polarisierung politischer Sprache nachdenkt, dass man auch über die politische Sprache im Guten nachdenken muss. Und da hat Boris Pistorius alles ausgereizt, was in der Situation möglich war, aber möglicherweise eben nicht darüber dazu, also er hat niemanden dazu gebracht, er hat niemanden von der AfD dazu gebracht, darüber nachzudenken, ob das, was man will, wirklich das Richtige ist. Er hat ganz sicherlich in seiner Partei, in dem, was man früher bürgerliche Mitte genannt hat oder Arbeitermilieu, sehr, sehr viel Zustimmung dafür bekommen. Aber wenn es darum geht, den politischen Gegner zurückzugewinnen oder in Anführungszeichen zu zivilisieren, das will er ja, dann bin ich nicht sicher, ob man da eben mit dieser Maximalrhetorik einen erfolgsversprechenden Weg hat.
1: Ist ja nicht die einzige symbolische Rhetorik diese Woche. Wenn man so will, kann man auch sagen, dass der Versuch der CDU und auch der CSU, einiger Politiker und Politikerinnen jedenfalls, ganz, ganz viel über die Berliner Linke zu sprechen, als sei die das mindestens genauso große Problem auf der anderen Seite, das hat ja auch schon fast so etwas Symbolisches, das so gegeneinander zu stellen. Das könnte man ja auch sagen, führt in die Geschichte irgendwie.
3: Ja, das stimmt. Man kann aber natürlich auch fragen, kann eine Partei, die in Teilen antisemitisch denkt und handelt, kann eine Partei, die ein ganz offensichtliches Problem mit dem Staat Israel, also nicht mit Netanjahu, sondern mit dem Staat Israel hat, kann die in der deutschen Hauptstadt regieren und sollte die das tun? Würde man das in diesem Ton machen und in diesem Ton diskutieren, wie es die Linke ja auch tut, wobei es da ja jetzt auch über die Zeit ein kleines bisschen schriller wird, dann fände ich das richtig. Mhm. Zu sagen, die Linkspartei ist eine extremistische Partei in ihrer Gänze, die vom Verfassungsschutz wie in ihrer Gänze behandelt wird, ist sicherlich nicht richtig und es ist ja auch nicht so.
1: Ich habe eine positive Symbolik dann doch entdeckt, wenn man so will, abschließend diese Woche gestern. Es war der Jahrestag des Anschlags, des antisemitischen Anschlags auf eine Synagoge in Halle, 2019 war das, der Anschlag eines Rechtsextremen. Und wenn man so will, war das ein klares Nein zu dem Versuch, dieses Gedenken zu kapern. Jüdische Studierende haben sich da eingehakt und davor gestellt und haben dem Vizelandtagspräsidenten Hans-Thomas Tillschneider von der AfD untersagt, da reinzugehen, haben gesagt, wir werden nicht Rechtsextremisten noch einmal in unsere Synagogen lassen. Das ist ja im Prinzip ein positives Zeichen zu sagen, diese Symbolik wollen wir nicht zulassen.
3: Es ist auf jeden Fall wichtig und richtig zu sehen, dass die jüdischen Gemeinden und dass die Zivilgesellschaft sich gegen Antisemitismus wehren und zur Wehr setzen und das mit sehr zivilen Mitteln tun. Man muss aber eben auch sagen, Herr Tillschneider ist ja auch gegangen.
1: Ja, da fiel dann nichts mehr ein. Es ist ein sehenswerter Ausschnitt. Wenn Sie den noch nicht gesehen haben, hören Sie sich den mal an. Wir sprechen hier gleich weiter nach den Beatles. Here comes the sun.

0: 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Das waren die Beatles und ich bin sehr gespannt, denn ab und an bringen unsere Gäste Überraschungskäste mit. Das hat Ursula Weidenfeld getan, beziehungsweise mitgebracht, stimmt nicht ganz. Der wurde jetzt gerade aus der Regie hier angerufen und ist jetzt hier am Telefon. Und deshalb sage ich erstmal ganz allgemein Hallo, herzlich willkommen.
1: Hallo, ich grüße Sie.
0: Ich versuche es nochmal herauszufinden, vielleicht, warum Sie hier sind. Gibt es, an Sie beide gefragt, einen Bezug zu dieser Woche, einen Grund, der zu unseren Themen passt, warum Sie jetzt am Telefon sind?
1: Nun, ich glaube, wir sehen in Frankreich, dass die Jugend in Europa sich eine Stimme zu verschaffen versucht. Und ich glaube, wir sollten auch auf die Jugend in Deutschland blicken. Von daher hoffe ich, dass es berechtigt ist, zugeschaltet zu sein.
0: Okay, irgendwas klingelt bei mir, wenn ich Ihre Stimme höre. Das Thema ist natürlich irgendwie klar geworden, der Protest junger Menschen in Frankreich. Aber bevor ich jetzt hier lange rumrate, verraten Sie mir Ihren Namen.
1: Stefan Kolev.
0: Ich muss sagen, da müssen Sie noch dazu sagen, warum Sie gerade eingeladen sind von Ursula Weidenfeld.
2: Ich kann es auch sagen.
0: Oder Sie sagen es.
2: Stefan Kolev hat ein Buch geschrieben, das heißt Wohlstand für Junge. Und ich finde eben, weil man gerade sieht, wie in ganz Europa Jugendliche aus unterschiedlichen Gründen protestieren oder extrem wählen, zeigt es eben, dass in Europa junge, erwachsene Jugendliche sich in ganz vielen Dimensionen nicht repräsentiert fühlen. Und weil Stefan Kolev da ein sehr, sehr schönes Buch geschrieben hat, habe ich gedacht, es ist vielleicht gut, darüber einmal vielleicht auch in einem größeren Kontext zu reden.
0: Und damit dieses Thema dieser Woche jetzt auch noch praktischerweise dazu zu bekommen, passt natürlich auch zu Ihren Themen, denn Wirtschaft zum Beispiel ist ja auch was, was Sie, Frau Weidenfeld, behandeln. Es geht ja hier im Prinzip dann auch um so eine Frage, wie ja wirtschaftlich junge Menschen die Zukunft, wirtschaftlich in die Zukunft genommen wird. Wir haben es auch erlebt während der Corona-Zeit. Was war denn für Sie, Herr Kolev, der Punkt, dass Sie gesagt haben, ich möchte mich jungen Menschen widmen und ja, über die nachdenken und schreiben?
1: Ja, es hat tatsächlich mit der Corona-Zeit sehr zentral zu tun, denn ich habe in der Zeit gesehen, wie meine Studenten in Zwickau, und denen ist das Buch gewidmet, wie meine Studenten das Gefühl hatten, nicht gehört zu werden. Man hat an die Schüler damals gedacht, natürlich an die Älteren, aber an die Studenten nicht. Und seitdem führen wir sehr viele Gespräche, die plötzlich eine Wendung genommen haben, auch schon in der Pandemie, in der meine Studenten sagen, wir hadern so sehr mit dem Land, dass wir bereit sind, über Auswanderer nachzudenken. Und darum geht es im Buch, dass man entweder physisch auszuwandern gedenkt oder dass man in so etwas wie eine innere Migration zu kippen droht. Und was Frau Weidenfeld gesagt hat, eben drückt sich das entweder so aus, dass man extreme Parteien zu wählen beginnt oder sowohl als auch, dass man in der Gesellschaft sich zurückzieht, zum Beispiel aus dem Verein, aus der Freiwilligen Feuerwehr, und dass man bei der Arbeit Dienst nach Vorschrift macht. Und diese beiden Arten der Auswanderung, die physische oder die psychische, betreiben mich seit der Pandemie sehr, sehr stark um, denn ich sehe das bei meinen Studenten und ich finde, da müssen wir unbedingt drauf achten und das tun wir zu wenig, meines Erachtens.
2: Vielleicht muss man dazu sagen, Stefan Kolev lehrt an der Hochschule in Zwickau Wirtschaftswissenschaften und er leitet das Ludwig-Erhard-Forum in Berlin. Also insofern, er ist Wirtschaftswissenschaftler, ist, das darf ich sagen, Herr Kolev, aus Bulgarien nach Deutschland gekommen im Jugendalter und hat natürlich einen sehr kühlen Blick oder kann einen sehr kühlen Blick auf die Situation von jungen Menschen in Deutschland haben.
0: Und dann kennen Sie auch junge Menschen aus dem eigenen Erleben, die ja woanders hingehen, aber dieses jetzt hingehen, dieser Versuch, ja nicht in die innere Immigration zu gehen, sondern woanders hin, der ist ja dann ein bisschen verzweifelt, wenn man eben sieht, um uns herum ist die Situation ja auch nicht anders, in Frankreich eben gerade auch nicht. Also bleibt halt fast nur die innere oder man schafft es europäisch, sich zusammenzuschließen.
1: Was ich besonders spannend finde, ist nicht so sehr die Auswanderung zum Beispiel in die Schweiz oder nach London, weil das hat es immer schon gegeben, das wird es auch wahrscheinlich immer geben, das sind wohlhabendere Standorte. Aber was mich umtreibt, ist, dass plötzlich viele junge Menschen nach Osteuropa gucken, viele junge polnischstämmige, rumänischstämmige oder bulgarischstämmige Mitbürger sagen, ich nehme den Niveauunterschied in Kauf, Das heißt, ich gehe in ein ärmeres Land, weil es dort sehr viel dynamischer zugeht und weil mir der Staat dort Dienstleistungen anbietet zu faireren Preisen als in Deutschland. Ich verwende da so ein bisschen das Bild, dass wenn die Preise, die uns der Staat abverlangt, daimlerartig sind und die Leistungen in daimlerartiger Qualität kommen, wie in der Schweiz, das in Ordnung ist. In meiner Heimat Bulgarien sind die Leistungen eher trabiartig, aber der Staat verlangt den Menschen auch niedrige Preise an, also niedrige Steuern. Und was meine Studenten sagen, ist eben, dass der deutsche Staat uns daimlerartige Preise abverlangt, bei Steuern, Abgaben, Bürokratiekosten. Die Leistungen aber, Stichwort Infrastruktur, Bildung, Gesundheit, kommen langsam in Golf oder vielleicht sogar trabiartiger Qualität. Ja, also und das ist nicht fair, sagen die, und suchen sich die Fairness deswegen woanders.
2: So schlimm ist es ja noch nicht. Aber ich glaube, wenn man nochmal auf die Metaebene guckt, dann sieht man eben, dass Deutschland eine Nettoabwanderung hat unter jungen Erwachsenen, jungen, gut gebildeten Erwachsenen. Also man könnte ja immer sagen, wenn genug Menschen aus Bulgarien nachkommen oder von woanders her, die in Deutschland gerne leben und arbeiten, dann ist alles prima. Aber es ist eben nicht so. Unter den hochqualifizierten Menschen zwischen 20 und 40 hat Deutschland eben eine massive Abwanderung. Und es kommen eben nicht mehr so viele hierher. Und das ist vielleicht zusätzlich zu dem, was Herr Kolev über Trabis und Daimlers sagt, also Mercedes sagt man ja heute wieder, zusätzlich nochmal ein Argument, genau hinzugucken, kann man eine Politik gegen junge Erwachsene machen, wenn man auf der anderen Seite erwartet und hofft, dass die eben die Sozialversicherungen, die Renten eben auch zu diesem System beitragen und eben diejenigen, die jetzt in Rente gehen, eben auch dann durch die nächsten Jahre mitfinanzieren. Ja.
0: Trabi Daimler Golf, warum fährt da keiner Fahrrad, habe ich kurz gedacht. Und jetzt
2: das kann man nur in Berlin fragen. Ja,
1: das tue ich in der Tat jeden Tag.
0: Ja. Ich meine, es ist natürlich jetzt schlecht, irgendwie dann nochmal so auf was Negatives zu kommen, aber bei dem guten Gedanken, dieses Thema jetzt hier in die Sendung zu bringen, finde ich, das ist etwas, wo man wenig Optimismus haben kann, dass das gesehen wird, oder? Dass die jugendliche Sorge ausreichend gesehen wird?
1: Das Buch ist eigentlich ein sehr optimistisches Buch. Ich glaube, wenn die Älteren dieses neuartige Fieber in unserer Gesellschaft zur Kenntnis nehmen, dann können wir tatsächlich mit guter Wirtschaftspolitik den jungen Menschen sehr schnell das Signal geben, dass sie gehört werden und dass die Krankheiten des Landes, die sie eben dem Land attestieren, dass die heilbar sind. Also ich bin absolut davon überzeugt und von einem solchen Geist ist das Buch getragen, dass die Mitte unserer politischen Ordnung das alles noch lösen kann. Es ist 5:05, aber es ist noch möglich. Mhm. Wir können einen Staat wiederbekommen, der ein faireres Preis-Leistungs-Verhältnis uns abverlangt. Und wir können unsere Wirtschaft wieder dynamisch machen. Das ist der eben dritte Teil des Buches, in dem ich zahlreiche Therapievorschläge unterbreite. Aber es ist super, super, super dringend, den jungen Menschen das Gefühl zu geben, das glaubhafte Gefühl, dass sie gehört werden. Ja, ja. Sonst wird es vielleicht irgendwann auch bei uns wie in Frankreich. Und da will ich nicht hinkommen.
0: Stefan Kolev. Vielen Dank. Ich habe jetzt von Ursula Weidenfeld noch einen Zettel bekommen, netterweise, um das Buch auch nochmal richtig zu sagen, wie es heißt. Wohlstand für Junge, wie wir verhindern, dass unsere Kinder das Land verlassen. Ein interessantes Thema und ich danke für diesen Überraschungsbesuch am Telefon, Herr Kolev.
1: Ganz herzlichen Dank.
0: Dankeschön. Und danke natürlich Ursula Weidenfeld, dass Sie die Idee hatten, Stefan Kolev hier mitzubringen.
2: Sehr gerne. Tschüss, Herr Kolev.
1: Tschüss.

0: How to Breathe heißt dieses Song von The Ryans. 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Und diese Woche war auch die Woche, die einen Friedensnobelpreis, eine neue Friedensnobelpreisträgerin gebracht hat. Und eigentlich denkt man ja, das ist etwas, wo man ja, sich freut. Aber die 85-jährige Navaneetham Pillay, die hat erstmal gesagt, dass sie als Juristin und Richterin das erstmal noch überprüfen muss. Sie war also erstmal skeptisch, als sie es gehört hat. Sie war am Internationalen Strafgerichtshof Richterin und das hat dann direkt noch für eine politische Geschichte gesorgt, nämlich, dass die USA in wenigen Stunden gesagt haben, dass sie das nicht gut finden, dass sie das empörend finden. Außenminister Marco Rubio hat Sanktionen angedroht und gesagt, das sei ein Schurkengericht, das man ignorieren müsse, dem man alle Geschäfte verbieten müsste. Und ja, Donald Trump hatte vielleicht auch noch seine eigene Geschichte dabei. Und deshalb hat Navaneetham Pillay auch noch dieses Ungewöhnliche gesagt an so einem Tag.
1: Es ist ein sehr trauriger Tag, wenn ein Land, das kein Mitglied des Internationalen Strafgerichtshofs ist, dann einseitig solche Sanktionen verhängt.
0: Ursula Weidenfeld, eine Reaktion auf die Reaktion, alles in so kurzer Zeit. Wurde da mehr als sonst Politik gemacht beim Friedensnobelpreis?
2: Also man muss sagen, dass die Friedensnobelpreise natürlich immer politische Preise sind. Und dafür sind sie ja auch, das ist ja auch ihr Ruf und ihr Nimbus. Deshalb guckt man hin. In diesem Fall bei Navi Pillay hat man ja nicht nur eine Richterin vom Internationalen, eine ehemalige Richterin prämiert, sondern man hat eben auch die Frau prämiert, die die letzte Untersuchungskommission zu mutmaßlichen Kriegsverbrechen Israels im Gaza, also in den palästinensischen Gebieten und in Ost-Jerusalem untersucht hat. Und insofern konnte man schon vorher wissen, dass die USA, dass Israel mit diesem Preis ganz, ganz große Probleme haben würden. Und dass die USA mit dem Internationalen Gerichtshof große Probleme haben, wo sie nicht Mitglied sind, aber wo natürlich Amerikaner die Verbrechen auf dem Gebiet von Mitgliedsländern begehen, wo die natürlich verurteilt werden können und verurteilt werden würden, dass sie damit Probleme haben, das kann man auch verstehen. Und wenn man dann eben auch weiß, dass Donald Trump eigentlich denkt, er ist derjenige, der den ersten und besten Anspruch auf den Friedensnobelpreis hat und nicht erst seit diesem Jahr, sondern im vergangenen Jahr auch schon und auch in seiner ersten Amtszeit hätte er sich gefreut, dann weiß man, dass es da eben schon eine ganz, ganz schwierige diplomatische Mischung gibt, die aber das Nobelpreiskomitee ja wissentlich in Kauf genommen hat. Insofern glaube ich, es ist ganz richtig, darüber zu reden, welchen Wert haben internationale Institutionen, wie wichtig ist der Internationale Strafgerichtshof, wie wichtig ist es, dass eine möglichst große Zahl an Staaten sich diesem Urteil oder diesen Urteilen eben auch anschließt und unterwirft. Das ist die richtige Diskussion zur richtigen Zeit und die Sanktionen, die die USA jetzt verkünden wollen, sind ein Zeichen dafür, dass es die richtige Diskussion ist, die wir führen. Und Europa muss dann natürlich eine Antwort finden. Europa kann das blocken oder Europa kann es lassen.
0: Diese Institutionen, die man eben wichtig und anerkennen muss, dann in dieser Hinsicht ist es aber doch vielleicht auch ein Bärendienst gewesen, oder? Für den Strafgerichtshof, dass man in diesem Fall, auch wenn es immer politisch ist, doch deutlicher als sonst auf so ein, ja, aktuelles Streitthema damit auch gezeigt hat. Und man hat mit dem Finger gezeigt auf eine Seite, wenn man so will, und sich positioniert in diesem großen Streit. Netanyahu hat natürlich auch reagiert, empört über diesen Friedensnobelpreis. Ist das vielleicht ja am Ende gar nicht so gut gewesen, weil das jetzt auch reingezogen wird in diese Polarisierungsdiskussion?
2: Nee, das glaube ich nicht. Da ist es ja sowieso schon drin. Nicht? Also ich meine, dass die USA, die internationalen Organisationen, die regelbasierte internationale Ordnung nicht mehr akzeptieren wollen. Das ist bekannt und sie tun es eben ja bei den UN, sie tun es beim Internationalen Gerichtshof, sie tun es bei der Welthandelsorganisation, sie tun es überall. Und dann zu sagen, es wäre besser, wir würden jetzt nicht über den Internationalen Gerichtshof reden, weil das könnte eben den Zorn noch erhöhen, das halte ich für falsch. Wir müssen über diese Institutionen reden und wir müssen darüber reden, dass sie und warum sie uns wichtig sind. Und wenn wir das nicht öffentlich begründen können und wenn wir das auch nicht im Streit begründen können, dann sind sie vielleicht gar nicht so wichtig, wie wir denken, sondern sind sozusagen die Fackel des 20. Jahrhunderts, die noch ein bisschen rüberflimmert zu uns, aber die eben sich überlebt hat und das würde mir sehr leid tun, wenn es so wäre. Mhm. Aber insofern finde ich das total richtig, dass wir jetzt streitig über solche Dinge reden und dass der Friedensnobelpreis da nochmal einen Akzent setzt. Das halte ich für, das wird der Diskussion, hoffe ich jedenfalls, nicht schaden.
0: Ja. Dieser Preis ist für uns jetzt schon das Ende. Geht immer schnell vorbei, die Zeit, in diesem Fall mit Ursula Weidenfeld. Gleich gibt es hier den Bücherherbst. Das ist ein bisschen anders, vielleicht ein bisschen überraschend, wenn Sie dauernd hören und immer alles genau verfolgen und wissen, was kommt wann. Aber genau, es ist jetzt live von der Frankfurter Buchmesse hier gleich der Bücherherbst im Deutschlandfunk Kultur. Ursula Weidenfeld, ich sage vielen Dank, dass Sie hier waren und danke für Ihre Gedanken und nochmal danke für den guten Überraschungsgast.
2: Ich danke für die Einladung.
0: Sehr gerne. Luca Waster kommt hier noch mit sozusagen dem letzten Wort dazu. Ti voglio bene heißt der Song bis zu den Nachrichten.

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3: Die USA haben sich nach Angaben von Präsident Trump mit Russland auf Diesellieferungen geeinigt. Russland werde mehrere hunderttausend Tonnen auf den Weltmarkt bringen, erklärte er. Washington setze dafür bis April 2027 die Sanktionen gegen den Kauf von russischen Erdölprodukten aus. Die Treibstoffpreise sind aufgrund des Iran-Krieges weltweit gestiegen. Trump und seine republikanische Partei stehen deswegen im Hinblick auf die Zwischenwahlen Anfang November unter Druck. In der Ukraine löste die Vereinbarung Besorgnis aus. Präsident Zelensky sprach von einer Investition in die russische Kriegskasse. Bei russischen Angriffen auf die Stadt Saporischschja im Südosten der Ukraine sind den örtlichen Behörden zufolge mindestens 11 Menschen getötet worden. 16 Personen seien verletzt worden, hieß es in ersten Berichten. Zudem gebe es Vermisste. Der Beschuss unter anderem mit Lenkwaffen erfolgte, während in Miami neue Gespräche zwischen Vertretern der USA, der Ukraine und Europas über eine Beendigung des Ukraine-Krieges geführt werden. Russland hat seine Angriffe auf die Ukraine in den vergangenen Monaten intensiviert. Dadurch stieg die Zahl ziviler Opfer deutlich. Für den künftigen EU-Etat gibt es einen neuen Verhandlungsvorschlag. Er stammt von der irischen Ratspräsidentschaft und sieht vor, das von der Europäischen Kommission vorgelegte Konzept um rund 159 Milliarden Euro zu kürzen. Der Finanzrahmen für die Jahre 2028 bis 2034 würde dann rund 1,83 Billionen Euro betragen. Kürzungen sieht der Vorschlag vor allem in jenen Bereichen vor, mit denen die Brüsseler Behörde mehr Geld für Wettbewerbsfähigkeit, Forschung, Verteidigung sowie Außen- und Entwicklungspolitik ausgeben wollte. Deutschland und weitere Nettozahlerländer wie die Niederlande, Schweden und Österreich fordern, den Haushaltsentwurf um mehrere hundert Milliarden Euro zu reduzieren. Die Regierungskoalition hat sich einem Bericht zufolge auf einen Kompromiss über die Einführung einer Steuer auf zuckerhaltige Getränke geeinigt. Wie die Bild-Zeitung meldet, rückt das SPD-geführte Finanzministerium von mehreren Punkten ab. Demnach würde die Steuer zum 1. Juli 2027 in Kraft treten und damit ein halbes Jahr später als von Finanzminister und Vizekanzler Klingbeil zuletzt geplant. Zudem soll eine Freigrenze für kleinere Betriebe eingeführt werden. Die ursprünglichen Pläne hatte das Kanzleramt gestoppt. Verbraucherschützer und Ärzteverbände fordern seit längerer Zeit, zuckerhaltige Getränke zusätzlich zu besteuern. Der Menschenrechtsbeauftragte der Bundesregierung Castellucci drängt auf die weltweite Abschaffung der Todesstrafe. Am heutigen Internationalen Aktionstag erklärte der SPD-Politiker, die Todesstrafe sei als eine unmenschliche und besonders grausame Form der Bestrafung mit der Würde des Menschen unvereinbar. Castellucci zufolge kritisiert die Bundesregierung auch enge Partner, wenn sie die Todesstrafe beibehalten. Derweil wird in den USA eine von Verteidigungsminister Hegseth angekündigte Live-Übertragung einer Erschießung diskutiert. Nach Kritik von Demokraten und Republikanern stellte Präsident Trump die Pläne gestern in Frage. In den USA hat die Vollstreckung von Todesstrafen unter Trump zugenommen. Im vergangenen Jahr wurden 47 Menschen hingerichtet, die höchste Zahl seit 2009. Dieses Jahr gab es bereits 30 Hinrichtungen. In der indischen Hauptstadt Neu-Delhi ist die Polizei gegen regierungskritische Demonstranten vorgegangen. Medien berichten von tausenden Festnahmen. Darunter ist auch der Gründer der sogenannten Kakerlaken-Bewegung CJP. Die Bewegung hatte für heute zu landesweiten Kundgebungen gegen die Wahlkommission aufgerufen. Sie fordert den Rücktritt des Wahlkommissionschefs, dem sie Manipulationen zugunsten der Partei von Regierungschef Modi vorwerfen. Der Vorwurf der Einflussnahme war zuletzt im Juni bei der Regionalwahl im Bundesstaat Westbengalen aufgekommen. Modis BJP hatte die Abstimmung gewonnen, nachdem dort kurz zuvor Millionen Namen von Wählerlisten gestrichen worden sein sollen. Im Vorfeld der heutigen Proteste wurden zehntausende Sicherheitskräfte in die Hauptstadt entsandt, der öffentliche Nahverkehr eingeschränkt und auch das mobile Internet im Zentrum von Neu-Delhi teilweise abgeschaltet. Das Wetter. Im Süden und Nordwesten regnerisch, sonst wechselnd bewölkt mit sonnigen Abschnitten, 13 bis 19 Grad. Morgen ein Mix aus Sonne und Wolken, örtlich Regen, 12 bis 18 Grad. Das waren die Nachrichten.
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4: Ja, herzlich willkommen von der Frankfurter Buchmesse live. 3 Stunden lang wollen wir jetzt das machen, worauf wir uns eigentlich seit Tagen schon freuen, nämlich mit Autorinnen und Autoren diskutieren über ihre Bücher und die Bücher auch miteinander ins Gespräch bekommen. Ich bin Christian Rapanson und ich freue mich schon mal sehr, dass Sie hier auch so zahlreich da sind. Herzlich willkommen zum Bücherherbst.
5: Ja, es ist schön, dass Sie alle da sind. Schön, dass Sie alle da sind. Mein Name ist Wiebke Poromka. Ich freue mich auch sehr auf die kommenden 3 Stunden. Wir wollen sprechen zum Beispiel über die deutsche Wiedervereinigung beziehungsweise darüber, warum Ost und West immer noch nicht so ganz zusammengewachsen ist. Und wir sprechen darüber, ob nicht Freundschaft in den Krisen der Gegenwart vielleicht der einzige Ausweg ist, um ja so ein bisschen eine bessere Gesellschaft zu bekommen. Und wir wollen sprechen über deutsche Lebenslügen.
4: Ja, und das ist unser erstes Thema. Und hier auf der Deutschlandfunk-Kulturbühne, da sitzen bei uns der Schriftsteller Max Czollek und die Schriftstellerin Shaida Basyar. Herzlich willkommen Ihnen beiden.
5: Und Ich ergänze noch einmal, Sie werden das alle wissen, Shaida Basyar ist nicht nur die Rabe-Preisträgerin dieses Jahres, sie hat auch am Montag für ihren Roman Die Lücken den Deutschen Buchpreis gewonnen. Shaida Basyar, herzlichen Glückwunsch und erste Frage, können Sie noch sprechen? Sie haben bestimmt schon unzählige Interviews gegeben.
6: Dankeschön. Ja, ich kann noch sprechen. Ich will auch einfach sehr viel sprechen. Ich gehöre zu denen, die das gerne machen und die auch einfach, also ich habe das Gefühl, es gibt einfach noch sehr, sehr viel zu sagen.
4: Ich glaube auch. Die beiden Bücher, die wir hier ausgewählt haben, Die Lücken, ne, von Shaida Basyar und Zweifelssohn von Max Czollek, das sind ja beides Bücher, die reißen, ich würde mal sagen, so eine Trennung auf, die es scheinbar gibt zwischen Vergangenheit und Gegenwart, zwischen der sehr grauenhaften deutschen Geschichte und eben der deutschen Gegenwart. Und ja, ich würde sagen, es ist einerseits, wir sitzen jetzt hier schön auf der Messe, feiern einen Preis, feiern ein anderes tolles Buch, haben hier das Privileg, miteinander zu reden, aber außerhalb der Messehalle geht ja die Wirklichkeit weiter. Ne? Also wir haben Landtagspräsidenten der AfD, der zum ersten Mal seit 1945 gewählt worden ist, möglicherweise mit Stimmen der CDU. Wir haben ein Kabarettisten namens Uwe Steimle, der mit Zeilen wie "Es gab Zeiten, da wollte Deutschland die halbe Welt vergasen, heute reicht es nicht mal für uns selbst" Lacher einsammelt. Das ist ein Zitat, das die Schriftstellerin Anne Rabe da gehört und beobachtet hat. Wir haben das sächsische Heidenau, wo der Stadtrat beschlossen hat, keine Stolpersteine mehr zu verlegen. Ich fange mal mit Ihnen an, Max Czollek. Wäre es Ihnen eigentlich fast lieber, Ihr Buch würde nicht so verdammt gut in diese Zeit passen?
7: Ja, vielen Dank, auch schön hier zu sein. Heidenau ist für mich ja mittlerweile ein einziger Stolperstein, vielleicht so als Name, als Stadt für das, was da gerade passiert. Stolperstein der Gegenwart vielleicht. Und das ist eine Frage, die für Zweifelssohn, für die Figuren in meinem Roman ganz entscheidend ist, nämlich auf welche Weise diese Geschichte der erfolgreichen Überwindung der deutschen Gewaltvergangenheit, die wir einander die letzten Jahrzehnte erzählt haben, wie dieser Geschichte immer brüchiger wird, wie plötzlich so ein Eindruck einer Kulissenhaftigkeit entsteht. Wir durchwandern gewissermaßen Kulissen eines Stücks, was schon lange umgebaut worden ist. Wir befinden uns eigentlich schon in einer ganz anderen Gegenwart und das Bewusstsein hinkt so ein bisschen hinterher. Und vielleicht ist das eine Aufgabe, die jetzt für mich in der Literatur, in diesem Roman liegt, unser Bewusstsein auf diese Gegenwart zu heben und mal hinter die Kulissen zu schauen, unsere Erzählungen, und zu sagen, was, wenn diese Erzählung der Überwindung gar nicht erfolgreich gewesen ist. Was, wenn wir in einer ganz anderen Realität heute aufwachen und deswegen auch eine andere Form von Literatur, von Erzählung machen müssen?
5: Schäderbass, ja, Sie haben eben schon gesagt, ja, natürlich, Sie wollen weitersprechen, wir müssen auch weitersprechen. In Ihrer Rede nach dem Deutschen Buchpreis, auf dem Deutschen Buchpreis, da haben Sie sehr ernst gesprochen, sehr nachdenklich, und ich hatte beinahe den Eindruck, auch so ein bisschen mit einer zögernden Freude nur über diesen Preis. Vielleicht auch deswegen, weil eben Ihr Buch auch so gut in diese Zeit passt, aber mal, weil man sich vielleicht wünschen würde, dass es gar nicht so gut passt, oder weil man vielleicht sogar, das ist jetzt vielleicht ein bisschen übertrieben, aber haben Sie den Eindruck, der Erfolg dieses Buches ist auch für manche Leserinnen und Leser wie so ein bisschen ein Trost oder eine Kompensation zu dem, was drumherum passiert?
6: Ja, das frage ich mich ehrlich gesagt auch schon seit Tagen, weil ich mich natürlich über einen Preis freue. Das ist ja total klar, das will man als Autorin. Man will gesehen werden, man will ausgezeichnet werden. Und gleichzeitig muss ich sagen, dass es sehr, sehr, ich glaube, es ist nicht die richtige Zeit für persönliche Erfolge. Also ich glaube, ich will mir das nicht erlauben. Ich will das nicht als etwas in meiner Vita verbuchen, sondern ich versuche mit diesem Buch auf die Lücken hinzuweisen, und ich freue mich, wenn Menschen das lesen und aufgewühlt sind und etwas machen. Und gleichzeitig denke ich, naja, aber ist es nicht eigentlich auch wieder falsch, dann irgendwie Lob zu bekommen für eine Rede? Die Menschen freuen sich, sie sind bewegt, und ich denke, ja, okay, aber wäre jetzt nicht eigentlich der Moment, dass wir dann aber auch etwas machen? Also ich bin, glaube ich, einfach von mir aus gar nicht so interessiert an dem Moment, in dem man sich freut, sondern wäre interessierter, dass jetzt die nächsten Schritte kommen, weil wir ja schon sehr parallel, gerade jetzt auf hier dieser Messe, das ist wahnsinnig beruhigend für mich und wahnsinnig heilsam zu sehen, wie viele Menschen etwas mit diesen Büchern anfangen können, wie viele Schnittmengen es gibt, was für eine klare Haltung zur Demokratie es gibt, und gleichzeitig fühlt es sich so direkt an, als würden wir so eine Grenze ziehen zwischen wir hier, die literaturbegeisterten Demokratinnen, und die Welt da draußen, in der man das vergisst. Und ich glaube, das ist eigentlich auch nicht ganz richtig, weil wir einfach davon ausgehen müssen, dass Menschen nicht gut oder böse sind, sondern das, was da am Entwickeln ist, was sich da aufbaut, in allen schlummert. Also damit sage ich nicht, misstrauen Sie allen Leuten, die jetzt hier um Sie herumstehen, aber ich glaube, ich würde trotzdem sagen, misstrauen Sie der Geschichte von Gut und Böse.
4: Und vielleicht kommt es ja auch darauf an, was denn überhaupt dann aus diesem Erinnern folgt, also was daraus für Taten kommen und wer überhaupt was tut. Max Czollek, auch es war jetzt gerade in Halle das Gedenken an den Anschlag auf die Synagoge, auch wieder der frisch gewählte Vize-Landtagspräsident der AfD wollte da rein. Er ist nur nicht reingelassen worden von jüdischen Aktivistinnen und Aktivisten. Also es ist ja so die Frage, wer handelt denn?
7: Ja, also die jüdischen Aktivistinnen auf jeden Fall schon. Ich finde, das war eine sehr stabile Aktion, die da gestern stattgefunden hat. Und das ist vielleicht so, wie ich Shader auch verstehe, Bücher reichen natürlich nur so weit. Und diese Idee, dass wir mit Büchern die Welt verändern können, die ist ja selbst mittlerweile historisch, oder? Das ist eine Idee, die war in den 90er Jahren, in den Nullerjahren sehr, sehr wichtig. Wir erzählen die Welt anders, dann wird sie eine andere Welt. Und da sehen wir, dass diese Idee eine Grenze hat. Nicht, dass sie völlig wirkungslos wäre, aber sie hat eine bestimmte Grenze, und diese Grenze liegt da, wo es auch noch eine Realität jenseits des Buches gibt, auf die wir aktiv einwirken müssen. Es genügt nun mal nicht, ein Denkmal zu setzen, eine Statue zu bauen und eine Rede zu halten und ein Buch zu lesen, und dann wird die Welt eine andere. Und ich glaube, das ist jetzt in Halle nochmal demonstriert worden, damit man die AfD von den Gedenkveranstaltungen, zumindest denen, von denen man sie forthalten kann, muss es diese Art von Aktivismus jetzt geben. Eine viel aktivere Form von Erinnerungskultur, vielleicht ja auch, ich sage das Wort, eine aktivere Form von Antifaschismus, als er bisher praktiziert wird.
5: Schäderbass, Sie haben, Max Czollek hat jetzt gerade gesagt, eigentlich ist die Zeit vorbei, in der Bücher die Welt verändern können. Bei Ihrem Buch
8: scheint mir das aber deshalb etwas anders, weil Sie ja ein Jahrhundert deutscher Gewaltgeschichte erzählen anhand eines Ortes, eines fiktiven Ortes, der aber große Ähnlichkeit hat, das machen Sie auch transparent in Ihrem Buch, mit Ihrem Heimatort, mit Hermeskeil. Und Sie gehen sozusagen wie vor die eigene Haustür und gucken, was ist da an konkreter Geschichte, was ist da an Verbrechen passiert. Man kann das ja dann, also man kann ja leichter Geschichte erzählen, wenn man es sozusagen ein bisschen ins Abstrakte nimmt, insgesamt erzählt, und dadurch rückt es in so eine Ferne, und wenn man eben vor der eigenen Haustür guckt, dann wird es ganz konkret. Und ich könnte mir vorstellen, und vielleicht haben Sie da auch schon viele Leserinnen und Leserreaktionen bekommen, dass das Leute richtig wie so anstupst, dass man auch vielleicht mal vor der eigenen Haustür, in der eigenen Stadt, im eigenen Dorf gucken sollte, oder?
6: Ja, mein Eindruck ist, dass das passiert. Also ich hatte jetzt, das Buch ist ja vor einem Monat erschienen, ich hatte schon Lesungen und Begegnungen mit anderen Menschen, die eben genau das sagen, dass sie sich danach auch erst zum ersten Mal gefragt haben, was war eigentlich in meinem eigenen Ort los während der NS-Zeit. Mich hat ja gerade das so wahnsinnig erschreckt vor mir selbst, dass ich selbst nicht auf die Frage gekommen bin, sondern selber darauf reingefallen bin zu denken, große Politik findet ja nicht auf dem Land statt, findet nicht im Hunsrück, im Hofwald statt, weil da findet ja eh nichts statt, was für relevant ist für die Welt. Und es stimmt natürlich nicht, in Hermeskeil waren die Menschen schon vor 1933 sehr überzeugte Nationalsozialistinnen. Der Ort hat mitgemacht, der Ort hat sich an Verbrechen beteiligt. Das ist sehr logisch, wenn man auf die deutsche Geschichte schaut. Das allein sollte einen nicht überraschen. Aber mich hat überrascht, dass dieses es nicht thematisieren, nicht aufarbeiten oder bei den Einzelpersonen, die etwas versucht haben, man das irgendwie so symbolisch abhält, dass das funktioniert hat. Das ist erschreckend, dass das geht, und ich finde gerade das Interesse daran, auch aus Hermeskeil jetzt von vielen Menschen die eigenen Lücken zu schließen, da wichtig, und ja, ist eine Hoffnungsschimmer.
4: Tja, das sind diese Lücken bei Sheyda Bazhyar, quasi ein Jahrhundert an einem Ort, und bei Max Czollek ist es dann die Reise, ja, quasi mit dem Zug durch die Republik, aber damit ja auch in die Vergangenheit. Wir reden hier auf der Frankfurter Buchmesse im

0: Sie hören den Bücherherbst live von der Frankfurter Buchmesse. Bei uns zu Gast sind Shada Basia und Max Scholleck mit ihren neuen Romanen. Zwei große Deutschlandromane sind das. Und zwei Romane, in denen die politische Gewalt omnipräsent ist.
1: Ja, uns klang gerade schon an. Aber Shada Basia, das ist so eine Zeitreise an einem Ort. Und bei Max Scholleck ist es eine Zugreise. Und beide holen die Vergangenheit in die Gegenwart.
0: Shada Basia, bei Ihnen, Hermeskeil ist Ihr Geburtsort. Heimesbach heißt der Ort in Ihrem Roman. Und es sind beides Gaumusterdörfer, sogenannte. Können Sie ganz kurz erklären, damit wir den Rahmen so ein bisschen abstecken, was das ist, was das war?
2: Ja, ich glaube, Gaumusterdörfer gab es 7, wenn ich das richtig im Kopf habe. Und das waren eben Dörfer, von denen man gesagt hat, die sind so nationalsozialistisch aktiv, die belohnt man im Grunde, die sollen ein Vorbild sein für andere Dörfer. Und im Fall von Hermeskeil hieß das eben auch, dass man die auch durch bestimmte Baumaßnahmen, die natürlich nationalsozialistisch durchdringt sind, auch aufwertet. Und in Hermeskeil wurde ein großer Platz angelegt zum Marschieren und drumherum das NS-Staatsjugendheim, ein Kindergarten, eine Volksschule, Jugendherberge. Und das ist natürlich alles immer noch da, diese Gebäude sind immer noch da und werden natürlich auch immer noch als Kindergarten und Grundschule genutzt. Und kein Mensch hatte bis vor ein paar Jahren so richtig auf dem Schirm, dass das im Grunde immer noch ein Profit ist, den man aus diesen Strukturen zieht. Die Volksschule selbst wurde auf einem Stück Land gebaut, das einer jüdischen Familie Heimann gehört hat. Es gab Pogrome vor dem Haus, damit sie das Stück Land abgeben. Das heißt, es geht eigentlich im Grunde nicht, durch diesen Ort zu gehen und diese Gaumusterdorf-Strukturen zu ignorieren, aber das tut man natürlich, weil man es ja überhaupt nicht im Bewusstsein behalten hat.
0: Und Sie haben jetzt aber dieses Hermeskeil in ein fiktives Heimesbach verschoben. Was ist da die literarische Idee dahinter, dass man doch einerseits das dokumentarische Material hat, aber gleichzeitig auch eine schriftstellerische Freiheit?
2: Ja, weil über Hermeskeil hätte man natürlich noch viele andere Dinge unbedingt erwähnen müssen, die für den Ort wichtig sind, dass man Garnisonsstadt war, also eine Kaserne hatte, verschiedene Akteure. Also ich glaube, man hat eine große Verantwortung, wenn man über einen konkreten Ort schreibt und kann eigentlich nicht so gut sagen, aber das interessiert mich erzählerisch nicht, also lasse ich es jetzt weg. Wenn man aber transparent macht, das ist dieser Ort, aber ich habe meinen fiktiven Ort daraus gemacht, dann kann man das sehr viel besser. Und was mir auch wichtig war, anhand dieses deutschen Ortes geht es ja auch um die Verbrechen bis zu den Deportationen. Und ich habe oft das Gefühl, wir gucken auch deswegen oft nicht vor die eigene Haustür in den eigenen Dörfern nach, weil diese Verbrechen immer so ein bisschen entschuldigt werden oder also ein bisschen klein gemacht werden. Und ich wollte verschiedene Teile dieser Verbrechen aber auch in der Erzählung drin aufnehmen, die es so in Hermeskeil nicht gegeben hat. Zum Beispiel gibt es

0: keine Quellen, die belegen, dass persönliches Eigentum von jüdischen Familien auf der Straße verkauft wurde, aber in anderen Regionen schon. Und deswegen habe ich jetzt nach Heimesbach verlagert, weil ich das so wichtig finde, weil das natürlich die Teile sind, bei denen die deutsche Gesellschaft nicht sagen konnte, wir haben von nichts gewusst, denn sie haben ja aktiv mitgemacht.
1: Sehr interessant und besonders ist ja die Struktur Ihres Buches. Ich habe gesagt, Sie erzählen ein Jahrhundert deutscher Geschichte, aber Sie erzählen ja dieses Jahrhundert nicht chronologisch, sondern springen zwischen den Zeiten. Es geht von den 20er Jahren in die 90er Jahre, wieder in die 60er Jahre. Und da setzt sich so Stück für Stück so ein Deutschlandbild zusammen, was immer mehr an Tiefenschärfe gewinnt. Warum haben Sie sich für diese Struktur entschieden? Vielleicht auch deshalb, damit es keine Kausalitäten gibt, damit man nicht sagen kann, ja, das folgte eben aus dem, sondern dass das wie so Schlaglichter die einzelnen Akteure, die einzelnen Handlungen so auftauchen?
0: Ja, das auf jeden Fall. Und dann sind wir ja auch in der Situation, dass alle Menschen wahrscheinlich denken, sehr viel über die NS-Zeit zu wissen. Und das stimmt in den meisten Fällen glücklicherweise ja wahrscheinlich auch. Und das führt aber auch dazu, dass man sich gar nicht mehr selber erschrickt oder dass man sich gar nicht darauf einlässt, was für unfassbare Dinge einen immer noch überraschen können. Und ich glaube, dadurch, dass ich ja selber sozusagen die Geschichte gar nicht chronologisch erzählt bekommen habe, sondern ja selber als Erwachsene in meinen 30ern erst verstanden habe, was Hermeskeil für ein Ort war, also der Ort, in dem meine Familie politisches Asyl bekommen hat, angekommen ist, geschützt war, ich auf die Welt kommen konnte, dass natürlich dieser Ort auch ein Ort ist, der Menschen vertrieben oder verdrängt hat und verfolgt hat. Und dieser Aha-Moment, der nachträglich über ein Wissen, das ich ja eigentlich hatte, da entsteht, den wollte ich, dass man den beim Lesen hat, dass man beim Lesen Dinge oder Figuren, die man zu kennen glaubt, nochmal an einer anderen Stelle anders sieht und eben so wie so zusammenzuckt und erschrickt, weil man es eben selber sich erarbeiten musste. Und das sind, glaube ich, schon an der Stelle Momente, wo Schreiben schon eine Art von Handwerk ist, um Effekte zu erzielen. Auch wenn wir gerade, wenn wir literarisch schreiben, natürlich immer so tun, als ging es nicht um Effekte. Aber das waren Effekte, die ich unbedingt genauso drin haben wollte.
2: Max Czollek, Ihr Roman ist ein ganz anderer und gleichzeitig irgendwie doch auch ähnlich. Sie haben nicht diese Zeitsprünge, aber Sie haben Ortssprünge. Ihr Protagonist, Zweifelssohn, der unternimmt eine Zugreise von Wien nach Rügen. Das sind sehr konkrete Stationen. München, Nürnberg, Erlangen, Weimar. Kommt dann immer weiter vorwärts. Trotzdem sind es auch wirklich Sprünge, die nicht direkt miteinander verbunden sind. Was ist das für eine Reise? Was ist das für eine literarische Idee?
3: Also genau, erstmal ist es natürlich aus dem Genre Reiseliteratur, also ein anderes, als was Shader gerade beschrieben hat. Und auf eine andere Weise ist es aber tatsächlich ein ähnlicher, sozusagen ähnlicher Interessenraum oder ein ähnlicher historischer Raum, den der Text umkreist, nur eben von der Seite der Oberfläche der Gegenwart, die wir alle erstmal sehen, wenn wir die Gegenwart durchqueren. Und das Problem von Zweifelssohn ist, dass er eine Art Wahrnehmungsstörung oder vielleicht auch eine Gabe hat, die wir vielleicht nicht auf die gleiche Weise haben, nämlich er kann diese Oberflächen nicht mehr als Oberflächen glaubwürdig wahrnehmen, sondern für ihn bricht es immer wieder durch auf eine gewaltvolle Vergangenheit. Vielleicht das, was so ein Buch wie Shaders möglich macht. Wenn wir das gelesen haben, wird uns diese Oberfläche unsicher. Und gestern bei der Premiere von dem Buch hier in Frankfurt wurde ich gefragt, ob ich nicht besonders belastete Städte ausgesucht habe. Und ich meinte, das ist witzig, das Entscheidende ist, ich hätte jede Stadt nehmen können. Diese Unsicherheit der Oberfläche, also die Unsicherheit der Überwindung der Gewalt, die Unsicherheit, ob die deutsche Gegenwart wirklich so anders ist von dem, was sie vor Jahrzehnten oder vor 100 Jahren war, das treibt Zweifelssohn ganz zentral um als zentrale Wahrnehmungskrise.
2: Weil diese Oberfläche ja scheinbar so sicher war irgendwann so in den 90ern und da spielen Sie literarisch, Ihr Zweifelssohn findet nämlich relativ zu Beginn in einer, Sie kennen alle diese alten Telefonzellen, wo heute so Bücher drin sind, ne? Und da findet der einen Roman, den wahrscheinlich hier alle gelesen haben, aus den 90ern und der Protagonist dieses Romanes sitzt auch irgendwann bei ihm im Abteil.
3: Genau, also das Buch heißt Faserland von Christian Kracht, gilt als einer der Begründungstexte der Popliteratur in den 90er Jahren und die 90er Jahre waren Jahre des Optimismus. Jetzt mal unabhängig davon, dass auch da schon rechte Gewalt extrem stark zurückgekehrt ist, war doch die Idee, dass das irgendwie die letzten Zuckungen sind. Deutschland darf wieder vereinigt werden, weil Deutschland hat die Gewalt überwunden und die passende Literatur dazu ist eine, die sagt, wenn wir nur oft genug von den Oberflächen und von den neuen Gegenwart und von der besseren Zukunft erzählen, dann wird diese neue Gegenwart und die bessere Zukunft auch passieren. Und Zweifelssohn ist auf eine Weise die Inversion, die Aufkündigung dieser Hoffnung und sagt, möglicherweise haben wir uns da was vorgemacht. Das hat jedenfalls nicht funktioniert und jetzt müssen wir vielleicht nicht raus aus der Vergangenheit, sondern so tief rein wie möglich. Darum nicht wie in Faserland die Figur von Sylt nach Zürich, sondern von Wien nach Rügen.
2: Und es ist ja nicht nur die Richtung, ne? Also als der Typ dann irgendwann bei ihm im Abteil sitzt, der futtert da seine Schrimpsbrötchen, hat seinen Champagner und sagt, glaube ich, auch irgendwann zu Zweifelssohn so sinngemäß, du musst nur einfach aufhören, dich an die Vergangenheit zu erinnern, dann erinnert die sich auch nicht mehr an dich. Dieses Gefühl der 90er, gab es das eigentlich wirklich je?
3: Also ich meine, ich bin 90er Kind und ich habe mich mit vielen 90er-Kids, ich meine, Shader kann ja auch gleich noch sagen, wie sie es erinnert, das war natürlich immer schon ein bisschen eine Wahrnehmungsspaltung zwischen dem, was ich jetzt aus einer jüdischen Familie oder Menschen mit einer Migrationsgeschichte in Deutschland erlebt haben und dem, was so eine nicht-migrantische, nicht-jüdische Öffentlichkeit in ihren Feiereien und in ihren Jubiläen erzählt hat. Aber die Erzählung der Entkrampfung von Nationalstolz, der Wiedererfindung der Liebe zu Deutschland, die haben sie alle vor Augen, spätestens mit der WM 2006 und der Rückkehr der Deutschlandfahnen. Das war eine Zeit, in der hat sich Deutschland erzählt, dass es wieder stolz sein kann auf Deutschland. Warum? Weil es erfolgreich überwunden hat. Und das, finde ich, kann man jetzt, also sollte man nicht klein machen, sonst versteht man das Scheitern aktuell nicht, dass da wirklich was endet, was wir uns selber erzählt haben.
1: Shader Basia, Sie nicken. Wollen Sie ergänzen oder sagen, wie Sie die 90er Jahre erlebt haben, ja, in Hermeskeil?
0: Ja, das waren gute Jahre, die 90er Jahre in Hermeskeil. Ich habe auch den rechten Terror, den du erwähnst, der 90er Jahre in Hermeskeil nicht erzählt bekommen und nicht mitbekommen, aber ich glaube, dass so viele Menschen, also Max wahrscheinlich am allerlautesten, die WM 2006 als einen Punkt wahrgenommen haben, in dem sie sehr verstört auf die vielen Deutschlandflaggen um sich herum gesehen haben. Und das war noch so, das lief noch unter Befindlichkeiten. So, warum fühlst du dich denn schlecht, wenn ich mich doch so gut fühle? Und rede doch bitte nicht so davon.
2: Der fröhliche Patriotismus war das.
0: Ja, genau. Und ich bin da manchmal irritiert, dass es jetzt auch eigentlich immer noch keine Korrektur oder so gibt, sondern eher so ein, ach, die AfD, die hat uns die Deutschlandflagge weggenommen. Und ich denke, naja, vielleicht wäre es auch gut, wir würden uns einfach von Flaggen verabschieden, wenn sie gerade keine aktivere Funktion erfüllen, außer dass wir unsere eigene Identität darauf bauen. Also ich glaube, da... Dankeschön. Ich merke, Max, du hast es vorhin so ein bisschen angekündigt. Du sagst jetzt das Wort Antifaschismus. Ich merke gerade, ich habe im Sprechen gedacht, so Gott, wollen jetzt aber alle ihre Flagge rausholen. Aber nein, sie klatschen. Es ist gut. Vielen Dank.
2: Wie diese Reise funktioniert, Max Czollek, wir wollen natürlich im Bücherherbst auch immer ein bisschen hören, wie klingt ein Buch, wie ist der Sound. Und Sie haben uns deswegen ein kleines Ställchen mitgebracht, wo der Protagonist erste Stationen abklappt. Das ist relativ zu Beginn des Buches, ja. Und es ist ein jungfräuliches Buch, weil Ihnen ist Ihr Leseexemplar abhanden gekommen, aber wir haben Neues auftreiben können.
3: Abhanden ist ein guter Begriff dafür. Das wurde gestern bei meiner Premiere einfach mitverkauft.
2: Ja, schön. Also irgendjemand kann da draußen jetzt einen...
3: Wenn Sie das hören und Sie haben ein Buch mit Eselsohren und Notizen und Streichungen gefunden, bitte
2: zurück an den Autor. Die sind von Max Czollek.
3: Genau, dieses Buch, es gab gerade eine Rezension über das Buch, die sagte sehr schön, der Protagonist Zweifelssohn nutzt seine Zeit auf der Reise für Städtebeschimpfung. Ich habe das zweite Kapitel hier direkt am Anfang, da fängt tatsächlich an mit Städtebeschimpfung. Und die klingen, haben mich schon ein bisschen Ärger eingehandelt mit Leuten, die diese Städte mögen, zum Beispiel Stuttgarter, aber hören Sie selbst. Wie schafft Köln das eigentlich immer auszusehen wie frisch zerbombt? Stuttgart wie eine umgestülpte Socke, Frankfurt am Main wie eine zerbrochene und falsch wieder zusammengesetzte historische Aufnahme, die man in einem Touristenshop als expressionistisches Puzzle erwerben kann. Berliner Freiflächen, waren das keine verkappten Gedenkstätten? Die Büsche an ihren Rändern, brannten die nicht, wenn die Sonne tief stand im August? Die blühenden Parks, waren das nicht mal Wohnungen gewesen, Spielplätze, Massengräber? Denkt an die Pockennarben der Straßenfronten seiner Stadt, die er als Kind immer unter Wetter verbucht hatte und in denen er erst viel später die Einschusslöcher erkannte. Was hatte sich an seinen Augen verändert, dass er keine Neubauten mehr sehen konnte, ohne zu denken, Bombenlücken? So ging das jedenfalls nicht mehr weiter, fand er, und darum war er zurückgekommen in die österreichische Hauptstadt. Traumakonfrontation oder so etwas, nicht viel mehr als eine Intuition. Hatte diesmal nicht den Bus genommen, sondern das Flugzeug, keine Lust auf die sächsische Schweiz. War bei Tageslicht angekommen und hatte in sein Hotel eingecheckt. war dann in den Abend hinein mit einem frischen 16er Blech den Donaukanal hinuntergelaufen. Der Mond baumelte über den Straßen wie eine jener klassischen Wiener Laternen und der Kanal verlief sich im Halbdunkel der Nacht wie in einem BRD-Experimentalfilm. Und das war ja schon mal ein Fortschritt zu den Kulissen, die er bei seinem ersten Besuch gesehen hatte. Er hörte das Gefährt, bevor er es sehen konnte. Bald stachen die ersten kreisrunden Funzeln aus der Dunkelheit. Dann verdichteten sich die Lichter zu einer Kette, trieb ihm als Reling entgegen wie die Anubis auf dem Oder-Spree-Kanal. Konnte einzelne Menschen ausmachen, die Gesichter einander zugewandt, die Gläser erhoben, die Münder halb geöffnet in stiller Unterhaltung. Als hätte er eine Videokassette auf dem verstaubten und bereits zur Versteigerung freigegebenen Dachboden seiner verstorbenen Eltern gefunden und in den alten VHS-Rekorder geschoben. Dabei vor Aufregung vergessen, den Ton einzuschalten. Wünschte sich eine Zeitlupeneinstellung, um besser folgen zu können. Sah die Frau mit dem spitzen Gesicht und einer ringbeschwerten Hand an der Reling nicht aus wie Tante Erika? Und hatte der bärtige Mann ihr gegenüber nicht die gleichen müden Gesichtszüge wie Zweifelssohn, wenn er am Ende einer langen Nacht in den Spiegel sah und versuchte, sich beim Altern zuzuschauen? Wollte aufspringen, winken, das Handy für eine Videoaufnahme bereit machen, aber da war das Gefährt so unvermittelt, wie es aufgetaucht war, schon wieder in der Dunkelheit des Kanals verschwunden. Er hätte dem nachgehen müssen, den Menschen etwas zurufen, eine Verbindung herstellen, ahnte zugleich, dass es nichts gebracht hätte. So wie ein Film nur die Szenen preisgibt, die er preisgeben möchte, hatte das Gefährt ihm das offenbart, was er sehen sollte. Zweifelssohn war danach noch lange durch die Gassen gewandert, bevor er in sein Hotelzimmer zurückkehrte, wo das Mondlicht auf sein Bettlaken fiel. War sich gewiss, dass sein Besuch in dieser Stadt damit abgeschlossen war, nicht als Abenteuer auswandern, bei dem Menschen im Privatfernsehen ihr Glück woanders suchten, sondern weil er tiefer rein musste in die Geschichte, mit der alles angefangen hatte. Abenteuer einwandern, wenn man so will.
2: Max Czollek mit einem Auszug aus Zweifelssohn.
1: Shada Basia, wir haben ja jetzt schon gehört, Ihr Roman ist nicht chronologisch erzählt. Haben Sie den auch so geschrieben? Also, oder haben Sie ihn erst chronologisch geschrieben und dann auseinandergebrochen und neu arrangiert?
0: Nee, ich habe ihn unchronologisch geschrieben. Ich habe ihn auch unchronologisch gedacht, weil ich viele Kapitel geschrieben habe und natürlich schon so ein Gefühl hatte für, wohin könnten diese Figuren gehen oder woher könnten sie gekommen sein. Aber ich habe erstmal alle Fäden noch sehr lose gelassen, um die Figuren im Schreiben erstmal kennenzulernen. Und dann haben sich viele Verbindungen von selber einfach gefunden. Viele Entwicklungen haben sich einfach schon angebahnt. Und dann ab einem gewissen Punkt, wenn irgendwie klar ist, jetzt muss man Entscheidungen treffen, habe ich nochmal Reihenfolgen umgestellt, weil ich ja da auch manchmal erst wusste, was soll man hier eigentlich an Aha-Erlebnissen haben. Also es war nicht nur, dass das Lesen ein Puzzeln ist, sondern das Schreiben selbst war auch schon ein Puzzeln und Umstellen.
1: Diese Aha-Effekte, haben Sie die auch selbst gehabt beim Schreiben, beim Arrangieren, dass man plötzlich merkt, da treten zwei Episoden aus verschiedenen Zeiten miteinander ins Gespräch und plötzlich merkt man, da ploppt was Drittes auf, da gewinnt man eine Erkenntnis?
0: Ja, total, weil ich natürlich fürs Schreiben gar nicht so viel plane, sondern mich erstmal in die Themen sehr stark eindenke. Und ich glaube, wenn man in den Themen drin ist, also in diesem Fall ja einerseits die Verfolgung von Juden und Jüdinnen in diesem Ort, aber andererseits auch das Ankommen von Personen, die aus anderen Orten fliehen mussten und in Heimesbach ankommen, man hat das alles irgendwie sehr vorstellbar im Kopf und schreibt es auf. Ich glaube, das ist eigentlich ein Moment, in dem man Dinge überhaupt erst selber entdeckt. Oder jetzt auch die Gespräche, die ich führe oder LeserInnen, die kommen, die nochmal etwas sagen, sind eigentlich auch immer sehr wichtige Teile des Prozesses, selber zu verstehen, was man da eigentlich geschrieben hat. Das ist ja ganz oft gar nicht so, dass man das so konzeptuell gemacht hat, sondern dass die Dinge einfach in sich ihre Verbindungen finden. Ja.
1: Ganz besonders in Ihrem Roman, Shada Basia, ist ja auch die Erzählerinnenfigur. Das ist eine Figur aus dem Jenseits, eine junge Frau, die auch mal in Hermeskeil gelebt hat, die dann bei einem Autounfall ums Leben gekommen ist. Und das ist eine Erzählerin, die auf der einen Seite in alle Zeiten schauen kann, aber gleichzeitig manchmal auch sagt, so, da komme ich jetzt an diesen Punkt, an diese Figur, an diesen Menschen komme ich nicht näher ran. Also auch eine Figur, die nicht allwissend ist. Und ja, eben eine versehrte Erzählerin. War das Ihnen auch wichtig, einerseits diese Versehrtheit zu zeigen und andererseits auch auf das Lückenhafte selbst zu einer überschauenden Perspektive hinzuweisen?
0: Ja, genau. Ich bin eben der Meinung, wenn man schon lückenhaft erzählt, dann muss es trotzdem irgendwie begründet sein, warum. Weil sonst ist ja trotzdem die Frage, wer hat mich denn jetzt hier durchgeführt durch diese Collagenteile? Und ich fand es wichtig, dass markiert ist, wer uns durch diese Geschichte führt, ohne dass ich das bin, weil über den eigenen Geburtsort zu schreiben, ist ja auch etwas sehr Persönliches. Ich will aber in meinem Buch nicht auftauchen als ich. Und dadurch, dass es eine Erzählerin gibt, ist es auch ein bisschen weniger gefährlich, in die Köpfe der TäterInnen reinzuschauen, weil mein Plan war ja, die TäterInnen als ganz normale Menschen zu beschreiben, die verbrecherische Entscheidungen treffen und es eben nicht als die Bösen darzustellen, als die anderen, die von außen kommen, sondern als Menschen, die wir auch alle gewesen wären. Und das kann man aber, finde ich, nicht ganz unbegleitet machen. Und selbst wenn die Erzählinstanz es nicht kommentiert oder moralisiert oder vielleicht auch gar nichts dazu sagt, schauen wir durch ihre Brille auf diese Menschen. Das fand ich wichtig. Ich fand es an anderen Stellen auch wichtig, weil ich mir auch herausnehme, aus der Perspektive von Juden und Jüdinnen zu schreiben, ohne selber jüdisch zu sein. Und es, glaube ich, auch an der Stelle eigentlich notwendig ist, zu sagen, wer spricht hier, nämlich eine Person, die selber die Erfahrung gemacht hat, fliehen zu müssen vor einem Krieg, Schutz zu finden in Deutschland und wieder gehen zu müssen in dem Moment, in dem der Krieg vorbei ist und sie wieder in der Situation ist, sich ein neues Zuhause mit ihrer Familie, ein neues Zuhause zu suchen. Und das ist natürlich nicht nur eine Perspektive, die Verbindungen hat zu den Themen des Romans und den Figuren, sondern es ist eben auch eine, die selber nichts mit den deutschen Verbrechen zu tun hat.
2: Bei Ihnen, Max Czollek, diese Figur, der Zweifelssohn, Zweifelssohn wie Mendelssohn, nur mit Zweifel, sagt er immer wieder und betont das, der kommt ja im Grunde auch ohne so ein Ich aus. Das ganze Buch kommt fast ohne Ich aus. Und es kommt, glaube ich, auch irgendwann der Satz, dass man Leuten, die Ich sagen, gar nicht glauben sollte. Die klauen eigentlich, die stehlen eigentlich. Was ist das für eine Perspektive, die Zweifelssohn einnimmt?
3: Ich glaube, das ist erstmal eine postmoderne Perspektive auf Literatur. Ich glaube, dass diese Idee der Authentizität eine ist, die es immer erzeugt. Wenn jemand Ich sagt, dann fließen da ganz viele Geschichten zusammen. Nicht zuletzt Geschichten, die wir selber nicht erlebt haben. Das ist ganz zentral. Zweifelssohn leidet ja unter einer Vergangenheit, die nicht seine ist in seinem eigenen Leben.
2: Aber das ist schon ein ziemliches Kontrastprogramm. Heute sind gefühlt alle deutschen Romane autofiktional. Und bei Ihnen, der verweigert quasi Biografie.
3: Fiktio-autonal, genau. Also die, ich glaube, die Idee ist tatsächlich da auch vielleicht einen Schritt über diesen Authentizitätsfetisch auf eine Weise hinauszugehen und zu sagen, das, was wir vor Augen haben, ist immer schon ein Effekt des Schreibens. Authentizität erzeugen wir künstlerisch. Es gibt auf der Bühne, ich komme auch ein bisschen aus dem Theater, auf der Bühne keine authentischen Ausdruck, sondern nur das, was ich dem Publikum spiegel als Authentizitätserwartung. Und ich glaube, so sieht es auch im Text aus und so ist es auch mit Zweifelssohn. Der ist ein sehr kalkulierter Entwurf, der probiert, verschiedene Stränge aufzunehmen und umzuarbeiten. Spannend vielleicht auch, dass auch Zweifelssohn in seiner Unfähigkeit, die Oberflächen zu erkennen, vielleicht auch unter Rückgriff auf so ein jüdisches Verständnis von Zeitlichkeit, in den Kontakt treten kann mit verschiedenen Zeitschichten und auch mit verschiedenen Toten und immer wieder in den Austausch mit denen tritt. Und das eine Möglichkeit für ihn ist, diese Einsamkeit, die sich ja auch einstellt, wenn man Dinge sieht, die andere nicht sehen, zu überschreiten. Und auch da geben sich die beiden Bücher hier vielleicht die Hand.
2: Und es ist ja auch nicht ganz klar, was davon sieht er wirklich, was bricht da über ihn herein. Er leidet unter Dingen, die er gar nicht selber erlebt hat. Und da kommt dieses, ja, Sie haben es vorhin schon angedeutet, dieses, wo man nicht genau weiß, ist das jetzt prophetisch? Sie dichten ihm dann das Jeremias-Syndrom an. Und das beruht ja auch darauf, aus der Vergangenheit sehend eine Zukunft zu sehen, ein Ende zu sehen, das dann aber verdammt nochmal nicht kommt. Was ist das für eine Lebenseinstellung, die eigentlich auf das furchtbare Ende hofft?
3: Ich meine, ich glaube, die Zeit, die nach den 90er Jahren jetzt langsam eingetreten ist, ist ja eine, in der wir auf unterschiedliche Weisen vom Ende erzählen. Ne? Letzte Generation, das Ende der Welt durch Klimakatastrophe, das Ende der Demokratie, das Ende des Friedens in Europa. Wir haben all diese Figuren des Endes, wenn man so will.
2: Es gab auch schon das Ende der Geschichte.
3: Die ja eine 90er Jahre Optimismus war. Also ich glaube, die Hoffnung, dass die Geschichte irgendwann enden könnte, ist vielleicht genau das, was Zweifelssohn nicht mehr vor Augen hat. Walter Benjamin, der Philosoph, hat irgendwo mal geschrieben, die Katastrophe ist, dass die Geschichte einfach weitergeht wie bisher. Das vielleicht ist die Krise, die Zweifelssohn vor Augen hat. Es liegt eine Hoffnung, auch in der Hoffnung auf die Apokalypse. Und Zweifelssohn probiert in Verarbeitung auch von so Prophetentraditionen zu fragen, was passiert eigentlich nach der Zerstörung des Tempels, das wäre Jeremias. Danach geht die Geschichte ja auch einfach weiter. Und ich glaube, das ist eigentlich eine sehr, sehr traurige Einsicht, dass wir auch mit all den Katastrophen, die wir vor Augen haben, auch ein Danach denken müssen, dass es auch danach weitergehen wird. Und manche werden den Preis gezahlt haben dafür. Und das ist sozusagen ein Teil von Zweifelsohns Krise.
1: Shehda Basiat, eine der vielen Ungeheuerlichkeiten Ihres Romans, in Ihrem Roman, war für mich bei der Lektüre diese Form von Erinnerung, die vor allen Dingen von den Opfern selbst reklamiert werden müssen. Oder es gibt so eine Szene, die erzählen Sie im Epilog, da geht es um eine Reportage über Heinz Kahn. Das war ein jüdischer Bewohner von Hermeskeil, der nach Auschwitz deportiert wurde mit seiner Familie. Er war der einzige Überlebende, kam 1945 dann zurück, hat die jüdische Gemeinde auch in Trier mitbegründet. Und dann wird er befragt zu seinem Leben in eben dieser Fernsehreportage. Und allein wie Sie so eine kleine Szene beschreiben, dass der Reporter, der Moderator geht so, die gehen so durch die Landschaft und der Moderator geht auf dem Weg und Heinz Kahn muss sich so irgendwie durchs Gestrüpp winden. Ist das was Sie jetzt auch beim Schreiben ja vielleicht auch immer wieder in Wut versetzt hat, oder ist das auch symptomatisch, dass Erinnerungen entweder Erinnerungskultur nicht stattfindet oder die eigentlichen Opfer sozusagen an die Seite gedrängt werden?
0: Ja, es ist ja in ganz Deutschland so und in Hermeskeil auch, dass das, was erinnert wurde, sagen wir mal vor 1979, vor dieser Holocaust-Serie, hat sich eh nochmal Dinge geändert haben. Ja, vor allen Dingen in der Zeit noch von Angehörigen der Ermordeten, von Selbstüberlebenden überhaupt initiiert wurde. Und in Hermeskeil war das auch so. Ich sag ja irgendwie dann immer, in Hermeskeil wurde geschwiegen oder es gab kein Erinnern. Und eigentlich müsste man aber dazu immer nennen, aber es gab einen Grabstein auf dem ehemals jüdischen Friedhof. Es gab eine Plakette an der ehemaligen Synagoge. Und da müsste man eigentlich auch immer erwähnen, dass es symbolisch ist, dass es kein aktives Gedenken gab. Aber dass es das gab, das war den Überlebenden zu verdanken. Ich glaube, es ist sehr, sehr wichtig. Und ich frage mich jetzt auch so ein bisschen, wann der Punkt kommt, dass so es war eben ein Gespräch mit Eva Menasse an anderer Bühne, dass sie gesagt hat, dass die ritualisierte Erinnerungspolitik noch von einem Land spricht, das es so nicht mehr gibt, weil wir ja einfach in einer Migrationsgesellschaft, einer Postmigrationsgesellschaft leben. Und das ist, glaube ich, sehr wichtig. Mir hat das neulich eine Angehörige gesagt, von einem Überlebenden aus Hermeskeil, sie gesagt, das ist ein Stück weit eine Genugtuung, weil das für sie natürlich sehr anstrengend, also meinen Roman zu lesen und dass er gesehen wird, wahrzunehmen, ist eine Genugtuung ist, weil es natürlich ein Stück weit mühselig ist, als Opfergruppe selber immer davon zu sprechen, gleichzeitig ist es auch schwierig ist, der anderen Gruppe das zu überlassen. Und das fand ich irgendwie sehr wichtig, weil ich mich beim Schreiben natürlich schon immer ein bisschen gefragt habe, was mache ich da, was nehme ich mir überhaupt raus, mich in diese deutsche Tätergeschichte einzumischen, ohne selber ja familiär betroffen zu sein von den Folgen, im Gegenteil selber ja sozusagen einen Nutzen daraus gezogen zu haben. Und deswegen, ich finde das, glaube ich, eigentlich sehr wichtig, dass wir uns anschauen, die Gesellschaft ist jetzt diese, die wir haben in diesem Land, und alle, die hier zusammenkommen, Teil der Gesellschaft sind, haben natürlich auch etwas mitzumischen, wenn es darum geht, an die Vergangenheit dieses Landes zu erinnern. Wir sind hier auch auf einer Buchmesse, wir lesen hier Bücher, wir informieren uns über Bücher in dem Land, in dem man Bücher verbrannt hat. Also wir kommen ja gar nicht raus, uns als Teil eines großen Kontextes zu sehen.
1: Ihre Eltern sind ein Jahr vor ihrer Geburt aus dem Iran nach Deutschland gekommen. Das heißt, das ist ja vielleicht aber auch eine Freiheit dieses Romans, dass sie sich eben nicht an der eigenen Großelterngeneration abarbeiten müssen. Shehda Basia, wir wollen natürlich auch aus ihrem Roman eine kurze Passage hören aus den 90er Jahren. Und wir hören von einer der, wie ich finde, lässigsten Figuren dieses Romans, nämlich Rania.
0: Ja, stimmt, das haben wir so gesagt. Ne?
1: Sie können auch was anderes lesen.
0: Ich hatte was anderes mir vorhin überlegt, aber es gar nicht mehr gesagt. Darf ich was anderes lesen?
1: Sie können auch was anderes lesen, sehr gern.
0: Dankeschön. Ich hatte nämlich vorhin noch mal im Gespräch danach gedacht, dass es ja auch irgendwie interessant ist, dass man gerade in der Migrationsgesellschaft irgendwie auch gerne vom importierten Antisemitismus spricht. Unter einem anderen Label müsste man darüber auch sprechen, aber man sehr wenig über importierten Schmerz spricht. Und deswegen würde ich dazu eine Stelle vorlesen.
1: Ist das sehr, wirklich okay? Sehr gerne, das ist total okay.
0: Danke. Genau, wir sind bei einer anderen Figur, wir sind bei Azad. Und Azad ist als Geflüchteter mit seiner Familie nach Heimesbach gekommen. Und es geht um eine Stelle, wo er sich seine Siedlung anschaut, in der er lebt. Dort zum Beispiel hinter den Fenstern. Azad schaut hin und wir schauen mit ihm dorthin. Dort lebt man nach der Zeitrechnung der Völkermorde, die jede andere vorherige Zeitrechnung für immer ersetzt hat. Die Orte und Sprachen unterscheiden sich, der Schmerz bleibt. Und im Stockwerk darunter, wo sich gerade ein Fenster öffnet, sitzt man auf dem Sofa und verzweifelt, weil es keine Fotos der Menschen gibt, von deren Ermordung man ausgeht, auch wenn die Beweise bis in alle Ewigkeit fehlen werden. Im angrenzenden Haus hört man die Sprache der familiären Gewalt. Man könnte nach Studien suchen, die belegen, in welchem Verhältnis sie zur politischen Situation im Herkunftsland steht. Aber wer sucht schon nach Studien, wenn er die Fäuste gesehen hat, die auf den Körper einer Mutter einprasseln, bevor die Tür sich schließt? Unter dem Dach reden sie nicht über die Vergangenheit, nicht einmal in Andeutungen. In der Wohnung daneben haben sie nie aufgehört zu warten. Sie reden nicht. Sie sind einfach nur da, am falschen Ort. Draußen hält man die wenigen Juden für emigrierte Russen. Sie korrigieren es nicht bei jedem. Draußen kursieren die Namen der verschiedenen Herkunftsländer. Draußen sagen sie Armenier, Aleviten. Draußen sagen sie muslimische Zivilbevölkerung und meinen damit Bosniaken. Draußen reden sie von Sinti und Roma und benutzen dabei ein anderes Wort. Bald schon werden sie Srebrenica sagen. Bald schon Ruanda, seltener Murambi, Foča, Halabja. Sie werden sagen, ethnische Säuberungen. Drinnen sagen sie währenddessen die Namen geliebter Menschen. Draußen weht ein Wind, weht über die kleine Siedlung hinweg wie über jeden anderen Ort. Die kleine Siedlung ist wie jede andere Siedlung. Es gibt sie überall. Hier ist sie idyllisch gelegen. Die große Wiese, die weiten Kornfelder, der Wald, alles umschließt sie, als wollte die Natur sie rahmen. Die Siedlung aber gibt unablässig ihren Schmerz an die Umgebung ab. Soll er doch raus aus diesen stickigen Wohnungen? Soll er doch verschwinden durch die ohnehin undichten Fenster? Soll all der Schmerz doch wandern durch die kleinen Straßen, vorbei an den bäuerlichen Häuserzeilen, vorbei an der katholischen Kirche, an der evangelischen Kirche, vorbei an Plaketten, an denen niemand stehen bleibt, vorbei an Brunnen, vor denen man Kinder nach Preisverleihungen fotografiert, vorbei an Plätzen, die man eigens zum Marschieren gebaut hat und an denen man heute sein Auto abstellt, vorbei an Gärten, die verlassen wurden, hinunter zum Bahnhof, an dem kein Zug mehr abfährt. Der Schmerz mischt sich mit dem Duft von Lindenblüten und verbranntem Laub, von reifen Tomaten an Marktständen und dem Zigarettenqualm in Kneipen. Wenn jemand nach dem Ursprung dieses schmerzenden Windes suchte, müsste er in den Wänden der Siedlung nachhorchen. Er würde die Schreie hören, die man Richtung Sri Lanka richtet, Richtung Afghanistan, Irak, Somalia oder Tschetschenien. Und auch die Schreie, die ziellos umherwandern, weil sie nie ein Zuhause hatten, seit Generationen über den Erdball getrieben werden. Dankeschön.
1: Shaida Basia, herzlichen Dank für diese Lesung aus Die Lücken. Sie hören den Bücherherbst von Deutschlandfunk Kultur live von der Frankfurter Buchmesse. Max Scholleck und Shaida Basia sind noch ein paar Minuten bei uns zu Gast.
2: Ja, und eine Menge Publikum, wie Sie gerade schon klatschen haben, hören. Und wir haben hier die Gelegenheit, auch Fragen aus dem Publikum zu stellen. Wir haben ein paar Karten ausgeteilt, auch ein paar Karten zurückbekommen. Und ich würde sagen, wir gehen jetzt einfach mal ein paar der Fragen durch. Eine richtet sich an Sie, Max Scholleck. Und ich lese: Was, wenn 44% der Leute in Sachsen-Anhalt wirklich rechtsextreme Politik wollen? Müssen wir Demokratinnen diesen politischen Willen nicht auch akzeptieren?
3: Ich glaube, Zweifelsohn würde auf diese Frage antworten, das ist nicht sein Problem. Ich glaube, dass sozusagen eine deutsche Gesellschaft ja nicht jetzt spontan aus dem Nichts zu dem Punkt kommt, an dem 44% eine AfD wählen, sondern das haben wir schon alle gemeinsam ermöglicht und irgendwie hergeleitet. Und ich glaube, das ist vielleicht Teil der Diskussion, die gerade so ein bisschen schief läuft und auch ein bisschen unehrlich stattfindet, weil das ja darauf verweist, dass wir eine Art von Selbstkritik üben müssten, und zwar nicht nur an den sogenannten Rändern, sondern ganz im Zentrum derjenigen, die diese Wiedergutwerdung Deutschlands, diese Immunisierung gegen den Nationalsozialismus qua Erinnerungskultur zum Zentrum ihrer Identität gemacht haben. Und solange das im Zentrum der Identität bleibt, bleibt die Selbstkritik aus. Dann muss man nach den Schuldigen immer da suchen, wo man nicht ist. Und die findet man natürlich da, wo man sie immer gefunden hat. Bei den Migranten, bei den Linken, bei den KünstlerInnen, bei den Studenten und in Berlin, was ja auch schon seit 100 Jahren als sozusagen Sündenbabel gilt. Und das finde ich ehrlich gesagt so durchsichtig, dass das interessiert mich stark, wenn ich schreibe. Und das wäre vielleicht auch eine Perspektive, die zweifelsohne mit besonderer Schärfe einnehmen würde. Was machen wir, wenn so eine Katastrophe wie die Wahlergebnisse in Sachsen-Anhalt bereits stattgefunden haben, ist, glaube ich, eine Frage, die scheint mir eine, die wir als Gesellschaft besser beantworten müssen als Romanfigur.
1: Stichwort Selbstkritik, da können Sie gerne klatschen, ja? Stichwort Selbstkritik führt mich zu zwei Fragen an Schaider-Basajah, die man, glaube ich, zusammenstellen kann. Schaider-Basajah, ihr steht auf einer Karte, ob denn alle Nachbarn in Hermeskeil begeistert sind von diesem Buch. Und die zweite Frage, die man eigentlich davor hätte stellen müssen, wie ist es denn Ihnen bei der Recherche gegangen? Sind Sie da auf viel Widerstand gestoßen, auf Menschen in Hermeskeil, die gesagt haben, bitte jetzt nicht so ein negatives Bild unserer schönen Stadt zeichnen?
0: Ja, ich habe ja das Glück, dass ich, als ich an der Recherche des Romans saß, in Hermeskeil Menschen zusammengefunden haben, auch durch den Förderverein der Gedenkstätte, die in der Nähe ist, zum KZ Hinzert. Und diese Menschen angefangen haben, aktive Gedenkarbeit zu machen. Und ich von Anfang an mit dabei sein konnte und wir im Austausch waren und zusammen versuchen, Dinge präsent zu machen, einen Rundgang in Hermeskeil erstellt haben, eine Ausstellung erarbeiten. Und das hat für mich den guten Effekt gehabt, nicht nur, dass ich sehr viel selber lernen konnte für den Roman, sondern dass ich dadurch auch einfach die guten Leute in Hermeskeil kenne. Damit meine ich nicht gut und böse, sondern ich meine, diese Leute sind wirklich gute Leute, bei denen es gut ist, sich an die zu halten, wenn man Fragen hat, die einen unterstützen und mir auch Personen vermitteln können, die mir dann weiterhelfen können. Und ich habe meine Zeit jetzt nicht verschwendet an Orten, an denen ich dachte in der Recherche, da kommt sowieso nicht viel bei rum. Und das, was bei mir ins Rollen geraten ist und dazu geführt hat, den Roman zu schreiben, ist an anderen Stellen auch so ins Rollen geraten. Also in Hermeskeil gibt es gerade sehr, sehr großes Interesse an der eigenen Geschichte und auch an dem Roman. Also bis jetzt freuen sich noch alle.
2: Ich habe noch eine Karte mit einer Frage an Sie, Max Czollek, und die ist jetzt quasi das Gegenstück zu der Frage vorhin. Ich lese vor, wie sollen wir aktiv werden gegen rechts?
3: Also auch da wieder, wir reden ja hier über zwei Romane. Ich finde es total schön, dass Sie gleich sozusagen so ein bisschen über den Roman hinausweisen und fragen, aber was machen wir denn jetzt damit? Hat ja Schaider und ich haben ja beide auch schon gesagt, es gibt, der Text kann was Bestimmtes und was anderes kann er vielleicht auch nicht. Ich würde sagen, die Antwort darauf liegt jenseits dieses Textes. Das Buch in der Hand könnte ein guter Wurfgegenstand sein, sonst aber ist es vielleicht was, wo wir uns alle gemeinsam zusammenfinden müssen jetzt. Ich glaube, dass die Frage... Das habe ich mit Hadija und Runa Oelker letztes Jahr in einem Essay durchdacht, sozusagen, was an der Erinnerungskultur ist eigentlich aktuell gescheitert, auf welche Weise haben wir mit der AfD eine Situation vor Augen, die es der erinnerungskulturellen Selbsterzählung dieses Landes nach eigentlich gar nicht geben dürfte, und was heißt das eigentlich für unser Weitermachen. Zweiter Punkt, Migrationsgesellschaft. Wir leben in einer Gesellschaft, in der ganz offensichtlich eine neue Generation einen anderen Zugriff definieren wird auf deutsche Geschichte. Einen, der ungleich stärker vielleicht auch ausgeht von der Vielfalt an Schmerz, aber auch der Vielfalt an Bedrohungen, die ja eben nicht nur nicht migrantische Deutsche trifft, sondern ganz wesentlich diejenigen, die an den Rändern der Gesellschaft stehen, die ja schon allein dadurch in Erinnerungskultur impliziert sind, dass sie die Kontinuitäten der Gewalt am stärksten erleben. Also das sind alles, glaube ich, Dinge, die sind super spannend. Ich kann Sie nur einladen, lesen Sie erst und gründen Sie dann eine Bande. Ich glaube, das ist das, was jetzt passieren muss. Ganz entscheidend, nicht zu vereinsamen, gemeinsam überall aktiv zu werden. Die Gewalt geht arbeitsteilig vor und so muss auch die Reaktion sein.
1: Ich probiere mal einen Bogen zu schlagen von dieser Frage wieder zu Ihrem Roman Schaider-Basajah, der ja auch in den Kritiken immer wieder als Heimatroman oder Anti-Heimatroman bezeichnet wurde. Und das sind ja Bücher klassischerweise, die kennen wir vor allen Dingen aus der österreichischen Literatur, die so einen ganz rauen Ton haben, einen wütenden Ton. Und das Besondere an Ihrem Roman ist ja, dass der Ton zurückhaltend ist, dass der manchmal sogar sanft ist, manchmal hat er so eine leichte Ironie, aber das ist kein Angriffsmodus-Ton. Ist dieser Ton vielleicht auch eine Reaktion auf die Gegenwart, wo eben ja generell in öffentlichen Debatten so ein harscher Ton schon herrscht, und ist so ein Ton vielleicht auch ein Weg, ins Gespräch zu kommen mit einem Roman, aber auch jenseits dessen?
0: Ich glaube, dass der Ton auch was damit zu tun hat, dass es der Geist ist, der spricht, und dass trotzdem nicht der Geist im Vordergrund steht, sondern die Figuren und ihre Gedanken, Innenwelten. Und ich glaube, es ist ein Ton, der auch aufs Hinschauen und Zuhören basiert. Und die Dinge selbst sind auch grauenhaft genug. Ich glaube, dass ich mich darauf verlassen habe, dass die Verbrechen für sich sprechen, dass die collagenartige Art, sie nochmal neu zu sehen, mit neuem Entsetzen für sich sprechen, dass der Ton es nicht braucht, dass er auch nochmal durch den Ton darauf hinweist. Aber ich glaube, es ist ein Ton, der wirklich seinen eigenen Figuren zuhören möchte. Und ich glaube, das ist auch ein, wenn man überlegt, was kann ich machen und keine Ideen hat oder keine Energie hat, etwas, was man machen kann, nämlich zuzuhören. Das ist ja so ähnlich wie Lesen, nur ohne ein Buch. Und zwar möglichst unterschiedlichen Perspektiven, solange wir uns im demokratischen Bereich befinden, zuzuhören. Weil wir streiten uns ja auch alle, die wir für eine demokratische Zukunft einstehen. Wir hassen uns vielleicht auch. Wir sind gerade in den letzten Jahren sehr weit voneinander weggerückt. Und ich glaube, ich würde gar nicht so sehr irgendwie jetzt mir anmaßen, Tipps zu geben, wie man jetzt aber wieder irgendwie zueinander findet oder irgendwie aktiv etwas machen kann, aber ich glaube, dass es einen Unterschied gibt zwischen Nichtstun und Zuhören, und dass Zuhören schon ein sehr, sehr großer, wichtiger Schritt ist.
2: Und das haben wir jetzt getan bei Shader Vazia und Max Czollek. Vielen Dank für das Gespräch hier im Deutschlandfunk Kultur. Ja, der Roman Die Lücken von Shader Vazia ist bei Kiepenheuer und Witsch erschienen, und Zweifelsohn von Max Czollek im Tropenverlag.
1: Ja, und der Bücherherbst, der ist natürlich noch längst nicht zu Ende. Es geht noch 2 Stunden lang weiter. Gleich nach den Nachrichten sprechen wir mit Marieke Reimann und mit Paula Fürstenberg darüber, was so richtig schön schiefgegangen ist bei der deutschen Wiedervereinigung. Also bleiben Sie gerne hier sitzen in Halle 3.0 oder kommen Sie noch vorbei. Oder wenn Sie zu Hause sind, kochen Sie sich einen Kaffee, und bis gleich.

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1: Die EU-Außenbeauftragte Kallas hat die USA aufgefordert, die neu gegen den Internationalen Strafgerichtshof verhängten Sanktionen zurückzunehmen. Die Europäische Union bekräftige ihr Bekenntnis zur regelbasierten internationalen Ordnung, deren grundlegender Teil der ISTGH sei und die auf der Achtung des Völkerrechts beruhe, heißt es in einer vom EU-Rat veröffentlichten Erklärung. Angriffe oder Drohungen gegen das Gericht seien nicht akzeptabel. Es müsse unabhängig arbeiten können, ohne äußerlichen Druck oder Einflussnahme. Die EU sei bereit, alle notwendigen Maßnahmen zu ergreifen, um die Arbeit des Strafgerichtshofs sicherzustellen. Die US-Regierung hatte weitere Sanktionen gegen das internationale Gericht in Den Haag gestern verkündet. Washington wirft dem Strafgerichtshof vor, gegen Personen zu ermitteln, obwohl deren Staaten die Zuständigkeit des Gerichts nicht anerkennen. Die Ankündigung löste breite Kritik aus. Mehrere Staaten, darunter Deutschland, warnten vor erheblichen Auswirkungen der Sanktionen. Die außenpolitische Sprecherin der Grünen, Düring, sagte dem Deutschlandfunk, die europäischen Staaten müssten dem Strafgerichtshof nun rasch finanziell und institutionell helfen. Nach der Vereinbarung zwischen den USA und Russland über Diesellieferungen hat Deutschland seine Unterstützung für die Ukraine bekräftigt. Regierungssprecher Cornelius teilte in Berlin mit, man halte an den Sanktionsbeschlüssen gegen Russland fest und arbeite gemeinsam mit den europäischen Partnern an weiteren Strafmaßnahmen. Ähnlich äußerte sich auch eine Sprecherin des Bundeswirtschaftsministeriums. Man stehe weiter uneingeschränkt zu den Strafmaßnahmen. In der Ukraine löste die Vereinbarung zwischen Washington und Moskau Besorgnis aus. Präsident Zelensky sprach von einer Investition in die russische Kriegskasse. Die USA hatten sich nach Angaben von Präsident Trump mit Russland auf Diesellieferungen geeinigt. Russland werde mehrere hunderttausend Tonnen auf den Weltmarkt bringen, erklärte er. Washington setze dafür bis April 2027 die Sanktionen gegen den Kauf von russischen Erdölprodukten aus. Für den künftigen EU-Etat gibt es einen neuen Verhandlungsvorschlag. Er stammt von der irischen Ratspräsidentschaft und sieht vor, das von der Europäischen Kommission vorgelegte Konzept um rund 159 Milliarden Euro zu kürzen. Der Finanzrahmen für die Jahre 2028 bis 2034 würde dann etwa 1,83 Billionen Euro betragen. Kürzungen sieht der Vorschlag vor allem in jenen Bereichen vor, mit denen die Brüsseler Behörde mehr Geld für Wettbewerbsfähigkeit, Forschung, Verteidigung sowie Außen- und Entwicklungspolitik ausgeben wollte. Deutschland und weitere Nettozahlerländer wie die Niederlande, Schweden und Österreich fordern, den Haushaltsentwurf um mehrere hundert Milliarden Euro zu reduzieren. In Mecklenburg-Vorpommern entscheiden die Grünen heute darüber, ob sie mit der SPD und der Linkspartei Koalitionsverhandlungen aufnehmen. Dazu kamen die Delegierten zu einem kleinen Parteitag in Rostock zusammen. Zuvor hatte nach der SPD auch die Linkspartei für Koalitionsverhandlungen zur Bildung einer rot-rot-grünen Landesregierung gestimmt. Sollten sich die Grünen dem Votum anschließen, ist der Beginn der Beratungen für Montag geplant. Ragebait ist das Jugendwort des Jahres 2026. Die Entscheidung wurde am frühen Nachmittag auf der Frankfurter Buchmesse verkündet. In einer Abstimmung setzte sich der Begriff gegen Peak und Crashout durch. Ragebait bedeutet wörtlich übersetzt Wutköder und meint Online-Beiträge und Inhalte, die nur darauf abzielen, Polemik, Auseinandersetzungen und Aufregung zu erzeugen. Das Formel-1-Sprintrennen in Singapur hat Max Verstappen gewonnen. Der viermalige Weltmeister setzte sich gegen die Ferrari-Piloten Lewis Hamilton und Charles Leclerc durch. Wegen heftiger Regenfälle und Wasser auf der Strecke begann das Rennen eine halbe Stunde später. 9 Autos schieden aus. Das Wetter. Heute im Süden stärker bewölkt mit Regen, der im Tagesverlauf nachlässt. Im Nordwesten und an der Küste vereinzelt Gewitter. Ansonsten wechselnd bewölkt mit sonnigen Abschnitten und weitgehend trocken bei 13 bis 9 Grad. Morgen ein Mix aus Sonne und Wolken. Örtlich Regen bei 12 bis 18 Grad. Und die weiteren Aussichten am Montag Auflockerungen, vor allem im Osten einzelne Schauer. Temperaturen 12 bis 19 Grad. Das waren die Nachrichten.
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2: Der Bücherherbst, ja, in der Frankfurter Buchmesse geht in die zweite Stunde und wir haben zwei neue Gäste bei uns auf der Bühne. Die Schriftstellerin Paula Fürstenberg und die Journalistin Marieke Reimann. Herzlich willkommen Ihnen beiden.
3: Hallo, danke.
4: Dankeschön für die Einladung.
3: Ja, und neben mir sitzt mir gegenüber sitzt mein Kollege Christian Raphansel. Ich bin Wiebke Poromka. Freue mich, dass Sie alle da sind und ja, bin gespannt auf das Gespräch. Wir haben eben schon angekündigt, es geht darum, was alles so schiefgelaufen ist bei der deutschen Wiedervereinigung. Wir können uns ja, Christian, erstmal so ein bisschen ein Bild hier machen von Ost und West in der Halle 3.0 der Frankfurter Buchmesse.
2: Mhm. Tun wir mal, ne? Beziehungsweise wir würden uns auch ein Bild machen von den Geburtsjahrgängen hier. 1987 sind Sie beide geboren, also verdammt klein gewesen, als die Mauer gefallen ist. So richtig Erinnerungen können Sie eigentlich nicht haben an die DDR. Woran erkennt man Nachwendekinder? Dass sie wissen, was ein Broiler ist, nehme ich mal an. Woran erkennt man Nachwendekinder? Frau Reimann?
4: Ich fange mal an. Man erkennt sie daran, und das thematisieren wir beide ja auch hoch und runter, dass wir diesen gemeinsamen Erfahrungsschatz haben, vor allen Dingen diese Prägung der Eltern, die am Abendtisch sitzen, und diese Perspektivlosigkeit, die Biografiebrüche, dieses, wie kommen wir nächsten Monat über die Runde, oder auch vielleicht einfach gar nicht mehr zusammen vorhanden sind. Es gab furchtbar viele Trennungen Anfang der 90er. Also wirklich diese in den Wendejahren, Anfang der 90er und Mitte der 90er, das, was wir als Nachwendekinder erfahren haben, was an wirtschaftlicher Schieflage und bis hin in die Familien hinein an Schieflage uns auch mitgeprägt hat.
2: Das ist jetzt schon richtig deep ins Thema rein. Frau Fürstenberg, ich habe jetzt so flapsig nach dem Broiler gefragt. Gibt es auch so äußere Erkennungsmerkmale? Wer ist eigentlich ein Nachwendekind und warum erkennt man die immer nur an den ostdeutschen Begriffen?
5: Naja, also weil die Ostdeutschen nach der Vereinigung sehr viel neue Vokabeln lernen mussten, gelernt haben. Das ist andersrum nicht der Fall gewesen. Es gab auch eine kleine große sprachliche Veränderung. Manche dieser Begriffe tragen sich fort über die Generationen. Deswegen erkennen wir daran einander gelegentlich. Aber es gibt irgendwie auch keine Garantie mehr dafür, dass alle Nachgeborenen noch, weil heute dein Geburtstag ist, singen können. Das ist dann schon auch irgendwie biografisch unterschiedlich, auch je nachdem, ob man überhaupt im Osten geblieben ist oder nicht. Also es gibt diese Alltagsebene, auch ob man es noch gewohnt ist, nackt zu baden zum Beispiel. Was ich aber viel bemerkenswerter finde, ist eigentlich auch das, was Marieke sagt, einmal diese Prägung in den 90ern und Nullern unter sehr bestimmten Bedingungen groß geworden zu sein, sowas wie eine kollektive Deklassierung erlebt zu haben der Elterngeneration. Ich würde sagen, wir haben fast als Generation kollektiv Armutserfahrungen auf die eine oder andere Art gesammelt. Und was mir auch immer wieder auffällt, dass es so ein, wie wir Staat und Gesellschaft konzipieren, sich auch oft unterscheidet von unseren westsozialisierten Freundinnen. Ich glaube einfach, weil wir Staat und Gesellschaft als etwas kennengelernt haben, was zusammenbrechen kann, und das eigentlich schon in dritter Generation. Also meine Großmutter, meine Mutter und ich sind alle in drei verschiedenen staatlichen Systemen aufgewachsen, und ich merke zum Beispiel, wenn meine westsozialisierten Friends so Bausparen und ETFs machen oder über Rente reden, dass ich immer so einen großen Zweifel habe, dass es das ganze System überhaupt noch geben wird, weil das überhaupt nicht die familiäre Erfahrung ist, sowas wie staatliche Stabilität.
3: Jetzt ist das Geburtstagslied gerade schon gefallen, und ich hatte ja gesagt, ich hätte ja gern mal so einen kleinen Eindruck. Vielleicht können Sie mal hier Handzeichen geben. Wer singt beim Geburtstag, weil heute dein Geburtstag ist? Mal Hand heben. Ah, nee, nicht so. Und wer singt Happy Birthday? Ja, das sind dann doch
2: schon deutlich
3: dann der Großteil. Aber wir sind eben auch nicht auf der Leipziger Buchmesse, sondern auf der Frankfurter Buchmesse. Ne?
2: Das stimmt.
3: Das heißt, den anderen Lackmustest, wie die Ente macht, müssen wir an dieser Stelle nicht machen, vermutlich.
2: Wie macht sie bei dir?
3: Bei mir macht sie Quack, Quack. Ich komme aus Bremen.
2: Und bei Ihnen, Frau Fürstenberg?
5: Nack, nack.
2: Nack, nack. Das ist jetzt irgendwie so ein bisschen Partygame-mäßig, ne? Das irgendwie so zu erkennen. Aber ich habe das vorhin schon mal so ein bisschen versucht anzufragen. Warum sind immer nur die Ostdeutschen eigentlich die Nachwendekinder? Also wenn jemand 1987 in München geboren ist oder in Schleswig auf dem platten Land, ist er doch eigentlich auch ein Nachwendekind. Warum zählt das nicht?
5: Ich würde gar nicht sagen, dass es nicht zählt. Natürlich sind auch die westsozialisierten Nachwendekinder, sie wissen es nur nicht und beschäftigen sich nicht damit.
2: Sagt ja auch
5: und
2: was aus, ne?
5: Genau, also ich kenne wirklich wenig Westsozialisierte, die sich überhaupt als Westdeutsch verstehen. Die verstehen sich als Deutsch oder als europäisch oder als alles Mögliche, aber sehr, sehr selten als Westdeutsch, sowas wie ein westdeutsches Selbstverständnis. Es gibt es, aber es ist nicht formuliert und nicht besprochen, sondern einfach so gesetzte Normalität und alles Ostdeutsche bildet sich halt nach wie vor in Abgrenzung davon. Ich warte darauf, dass die Westsozialisierten auch 89, 90 aus ihrer Perspektive beschreiben. Ich glaube auch nicht, dass es da gar nichts zu erzählen gibt, aber natürlich sind die biografischen Brüche einfach nicht so groß, als dass sie wie für uns Ostsozialisierte noch so eine große Abarbeitungsfläche bieten oder so einen Erzählraum, der sich wirklich aufdrängt.
3: Frau Reimann, wann ist denn Ihre Ostsozialisation Ihnen überhaupt so richtig klar geworden? War das beim Gehen in den Westen, also in Abgrenzung, oder war das für Sie von Anfang an sozusagen eine feste Definitionsgröße? Sie haben ja in München studiert.
4: Ich habe erstmal in Ilmenau studiert. Das ist ein kleines gallisches Dorf in Thüringen mit einer sehr guten technischen Universität. Das nehme ich immer vorweg. Das war mein erstes Studium. Mein zweites Studium war dann in München. Und tatsächlich ist mir dieses Ost als Andersartigkeit, nämlich als Zuschreibung aus dem Westen heraus, schon sehr früh aufgefallen, als ich als Kind einfach, wir hatten kurzzeitig noch den Spiegel abonniert, Anfang der 90er, ich vor allen Dingen anhand von Spiegelcovern, aber auch von Geschichten, die im Spiegel den Osten beschrieben haben, meine Lebenswirklichkeit, und ich bin als große Schwester einer alleinerziehenden Mutter mit einer kleinen Schwester in der Platte groß geworden, dort nicht wiedergefunden habe, sondern schon Anfang der 90er, Mitte der 90er überregionale Medien konsumiert habe und darin festgestellt habe, okay, diese pauschalisierende Zuschreibung vom eher männlichen, eher weißen, rechtsextremen Ossi, die sich ja bis heute durchzieht, das ist nicht meine Lebenswirklichkeit. Ich finde mich darin nicht wieder. Und daran sieht man auch, sozusagen, wie verengt die Zuschreibung medial ist auf die Ostdeutschen selbst. Als ich dann in Ilmenau studiert habe, da war ich so 19, 20, da gab es noch StudiVZ. Die Älteren unter euch erinnern sich bestimmt. Das war so ein Vorläufer von Facebook und da gab es Gruppen, denen man beitreten konnte. Und bei diesen Gruppen gab es dann solche, wo westdeutsche Kommilitonen und Kommilitoninnen von mir drin waren, die hießen dann so wie, ich war zu blöd für den Westen, deswegen muss ich jetzt in Thüringen studieren. Oder sowas wie, wenn ich nach Hause fahre, muss ich verstecken, dass ich in Ilmenau studiere. Und ich habe auch in Ilmenau studiert und dachte so, das ist eine krasse Uni, du hast sogar noch Geld als Unterstützung von der Stadt bekommen, wenn du dorthin gezogen bist. Die haben da tolle Einrichtung gehabt und dafür musst du dich jetzt schämen, bis hin zu, als ich dann Journalistin wurde in überregionalen Medien und mit dieser Situation konfrontiert war, die, glaube ich, alle Ostdeutschen kennen, und was auch so ein bisschen an Ihre vorherige Frage anschließt, woran erkennt man das denn? Man erkennt es vor allen Dingen daran, dass man im Westen mit Vorurteilen konfrontiert sind, die manchmal gar nicht so bewusst sind, dass das Vorurteile sind. Bei mir war das dieses, du sprichst ja gar kein Ostdeutsch. Habe ich jetzt nicht gemerkt, dass du aus dem Osten kommst, wo ich dachte, was ist Ostdeutsch? Also meine Family kommt ursprünglich aus Leipzig. Ich könnte Leipziger Slang reden, wenn ich wollte sozusagen. Aber in Rostock spricht man jetzt nicht so Ostdeutsch, da spricht man eher Norddeutsch. Oder ganz platt dieses, ach, das wusste ich gar nicht, dass du aus dem Osten kommst. Wenn man in irgendeiner Runde sitzt und dann Leute sozusagen erstmal mitkriegen, dass du aus dem Osten kommst. Aber das mit so einem eher negative Konnotation verbunden ist, wo du so denkst, okay, was wäre gewesen, wenn du das jetzt von Anfang an gewusst hättest? Also wo immer schon so impliziert wird, dass der andere eine Schublade aufmacht, dich da reinsteckst und du eigentlich gar keine Chance hast, erstmal kurz aus dieser Schublade wieder rauszukommen.
2: Wie schwierig das ist zu sagen, ist man denn eigentlich Ostdeutsch oder nicht? Da lese ich bei Ihnen, Frau Fürstenberg, eine für mich sehr überraschende Zeile. Sie erzählen nämlich davon, dass Sie nach einer Lesung kommt einer zu Ihnen und sagt so, ach, Sie sind ja aus Potsdam, Sie sind ja gar nicht Ostdeutsch. Was ist denn eigentlich Ostdeutsch? Es wird immer komplizierter, wenn das nicht zählt.
5: Ja, das war ein bemerkenswerter Moment. Wobei, das stimmt nicht ganz. Ich glaube, er hat nicht gesagt, sie sind gar nicht ostdeutsch, sondern das liegt ja gar nicht wirklich im Osten.
2: Das ist ja noch schöner.
5: Also Potsdam wurde so die geografische Lage und auch eigentlich seine ganze Geschichte einmal abgesprochen, was, glaube ich, mit genau diesem Bild zu tun hat, was Marieke gerade beschrieben hat. Der Osten hat arm zu sein, abgehängt zu sein, grau zu sein und trist. Und Potsdam ist nun eine Stadt, die sowohl der als Speckgürtel von Berlin inzwischen von sehr vielen Westsozialisierten besiedelt ist, gestaltet wird, sehr schick saniert ist, wo sehr viele Promis auch in Villen am See leben. Und das ist das Image, was Potsdam hat. Es ist die Stadt, ich glaube, bundesweit im Moment mit der größten Mietsteigerung des ganzen Landes. Also eine Stadt, die es ja vielleicht nach Weststandards zu was gebracht hat und damit aber, also die Reaktion darauf fand ich eben so interessant, dass man dann, bevor man sagt, ah, auch das ist der Osten, eher sagt, statt wir passen unser Bild vom Osten an, eher sagt, dann liegt das jetzt nicht mehr wirklich im Osten oder jedenfalls ideell, metaphorisch nicht mehr.
4: Es ist zu schön. Es ist so schön, um Ost zu sein. Und daran sieht man ja dann auch schon, Potsdam ist irgendwie Seen, Villen, Menschen, die nicht nur rechtsextrem wählen, wohnen da und so. Das passt dann eben nicht mehr in dieses ja oftmals noch vorherrschende Bild, was ja medial auch lange vermittelt wurde.
3: Sie sagen medial lange vermittelt. Sie haben schon den Eindruck, dass sich das jetzt so ein bisschen verändert hat. In Ihrem Buch beschreiben Sie ja, Frau Reimann, dass der Osten auch so in den 90er Jahren auch richtig so als Witzraum herhalten musste. Also der Ostdeutsche als Objekt, über das man Witze machen konnte. Und dann folgt so eine, ich fasse es

0: Freiheitsfeiern kommen mir immer vor wie so Marketingveranstaltungen von Bundesländern. Sind sie, glaube ich, auch, weil ich glaube, die Zahl der Ostdeutschen, die dann da mit gemeint sind und mit auftreten, die ist sehr, sehr, sehr gering. Das kann man nachverfolgen, wenn man sich einfach mal anguckt, wie diese Bühnenprogramme zusammengestellt waren, wer da spricht und vor allen Dingen, wer da nicht spricht. Und da fällt es schon auf, dass es ganze Jahre gibt, wo keine ostdeutschen Künstler und Künstlerinnen, Politikerinnen und Politiker aufgetreten sind zum Tag der Deutschen Einheit. Und das spricht Bände. Ich habe das in meinem Buch aufgeschrieben, im Hinblick auf vergangenes Jahr, wo in Saarland die Einheitsfeier war, Friedrich Merz so eine Sonntagsrede gehalten hat im Sinne von, naja, eigentlich haben wir schon relativ viel geschafft, das bisschen, was da sozusagen noch an Schieflage ist, kriegen wir jetzt auch noch hin. Und dann ging Friedrich Merz zusammen mit Julia Klöckner und Jörg Pilawa und so dann vor diese Kongresshalle oder wo das da stattfand in Saarbrücken. Und dann wurde dieses Foto gemacht zum Tag der Deutschen Einheit und niemand aus dem Osten war auf dem Foto. Keine Ministerpräsidentin, keine Ostbeauftragte, niemand. Und das ist dann was, wo natürlich, wenn Ossis das dann auf Instagram oder irgendwo sehen oder auch in Zeitungen lesen, denken die, ah ja, more of the same, weil das einfach dich darin bestärkt und bestätigt, dass du halt entweder pauschalisiert dargestellt wirst oder eben komplett vergessen wirst. Und weil ich mir denke, das spricht auch Bände darüber, wer nicht in diesen Teams, die ja die Politiker, die auf diesem Foto sind, beraten, auch nicht da ist. Also offensichtlich sind da auch keine Menschen mit ostdeutscher Biografie, die mal kurz gesagt hätten, Moment, wollen wir nicht mindestens einen Ossi aufs Bild stellen, damit es nicht wieder irgendwie ganz viele Menschen gibt, die das total doof finden. Offensichtlich gibt es aber diese Biografien in diesen Teams nicht. Und vielleicht noch zwei Sätze zu der medialen Darstellung. Ich finde, es bricht ein bisschen auf, auch weil Menschen wie wir permanent auf Bühnen sitzen und darüber sprechen, sozusagen, wie die mediale Darstellung ist oder wie wir sie wahrnehmen. Dennoch gab es jetzt auch im Vorfeld der Landtagswahlen sämtliche Berichte, die sozusagen Mecklenburg-Vorpommern und Sachsen-Anhalt zusammengefasst haben als die Ostwahlen, wo ich als gebürtige Rostockerin sage, Moment, also Mecklenburg und Sachsen-Anhalt sind schon nochmal zwei verschiedene Bundesländer, man kann da differenzieren. Also diese Zusammenfassung dieser fünf Bundesländer und dieses nicht fokussieren auf regionale Unterschiede ist ganz, ganz typisch für die mediale Berichterstattung. Sieht man auch klar daran, wir hatten auch Anfang des Jahres Landtagswahlen in Rheinland-Pfalz und Baden-Württemberg. Da hat auch niemand von den Westwahlen zum Beispiel gesprochen.
1: Dafür gibt es Applaus. Und ich glaube, aus genau dem Grund haben wir zum Beispiel auch ja feste Korrespondenten in allen Bundesländern, die eben nicht nur mal zu Wahlen kurz einreiten. In beiden Büchern, und ich glaube, wir haben die Titel noch gar nicht gesagt, das muss ich gleich mal nachholen, wird deutlich, dass Sie meinen, schätze ich mal, dass das mit der Wende nicht ganz funktioniert hat. Also das eine Buch, Frau Reimann von Ihnen, Zweite Wende, warum Ostdeutschland uns alle angeht. Und Paula Fürstenberg, Iris hat den strammen Titel Nie wieder Vereinigung. Noch bevor das Buch anfängt, in so ganz großen Buchstaben steht quer über eine Seite, nein, ich will die DDR nicht zurück. Also offensichtlich, das wollen Sie nicht. Trotzdem schreiben Sie dann ja, wir brauchen die Einheit überhaupt nicht. Warum nicht?
2: Ja, also was ich damit meine, und ich glaube, das ist eine wichtige Unterscheidung, ist die sogenannte innere Einheit, die wir nicht brauchen. Dass ich die DDR nicht zurück will, schreibe ich einmal auf die erste Seite, weil das so ein diskursiver Reflex ist, dem man ständig begegnet. Also sobald man irgendwas an der Einheit oder am Westen kritisiert, dann kriegt man ja sofort Revanchismus vorgeworfen und will angeblich die Mauer wieder aufbauen. Deswegen schreibe ich das da einmal hin, um es aus der Welt zu schaffen, auch wenn ich es immer ein bisschen skurrilen Vorwurf finde, also dafür, dass ich sehr wenig Menschen oder eigentlich niemanden kenne, der die Mauer wieder aufbauen will, kommt der Vorwurf wirklich absurd oft. Was ich damit meine, ist also nicht die politische Einheit, der Fakt, dass die beiden zwei deutschen Staaten ein Staat sind, das will, glaube ich, niemand rückgängig machen, ich auch nicht. Worüber ich nachdenke in dem Buch ist die sogenannte innere Einheit, also diese Erzählung, die wir jeden Herbst die ganze Zeit immer wieder abklopfen, sind wir denn nun endlich zu einem Volk zusammengewachsen, was eint uns? Und ich glaube, dass wir da völkische Narrative bedienen, die auch von rechts besetzt werden und das in der aktuellen, gegenwärtigen politischen Situation der Moment gekommen ist, wo wir uns einmal ehrlich fragen müssen. Ich glaube, die deutsche Einheit ist sehr viel gewesen. Sie ist aber auch ein antifaschistisches Vorhaben gewesen. Und auch der Versuch, Demokratie zu sichern, Frieden in Europa zu sichern, Wohlstand für alle zu sichern. Ich glaube, alle drei dieser Vorhaben haben starke Brüche bekommen in den letzten Jahren. Und das ist der Moment,

0: der mich im Buch beschäftigt, dem ich auf den Grund gehe und wo ich einmal schaue, genau, was ist an völkischen und rechten Narrativen die letzten 36 Jahre auch aus der Mitte der Gesellschaft bedient worden, zum Beispiel in einem Wort wie Wiedervereinigung. Worauf bezieht sich dieses Wieder eigentlich? Welche historische Wirklichkeit wird da aufgerufen und auch in Abgrenzung davon, dass damit der Faschismus gemeint sein könnte, heißt dieses Buch Nie wieder Vereinigung.
1: Sie spielen damit auch auf Kohls Einheitsversprechen an, dass die Deutschen ein friedfertiges und ein freiheitsliebendes Volk geworden seien. Durch Ihr Buch zieht sich dieser Gedanke, dass diese grundlegenden Wiedervereinigungsversprechen, Einheitsversprechen, dass die eigentlich gebrochen worden sind. Wie lesen Sie die 90er? Also offensichtlich nicht als Beginn von dem friedlichen Deutschland.
0: Ja, jein. Also ich glaube wirklich, die Frage ist, von wo man es betrachtet und als was. Natürlich ist der Mauerfall 89 eine große demokratische Bewegung gewesen. Und ich glaube auch, es ist absolut ernst zu nehmen, dass auch die deutsche Einheit von denen, die sie umgesetzt haben, natürlich kein faschistisches Vorhaben war. Ich glaube, das ist wichtig, einmal kurz klarzustellen.
1: Genauso wie sie die Mauer nicht zurückwollen, wollte niemand mit Wiedervereinigung den Faschismus zurück.
0: Genau, also ich glaube schon, dass das wichtig ist, das nochmal festzuhalten. Ich höre in letzter Zeit öfter den Vorwurf, gerade weil ich mich auf Kohl beziehe, der am Vorabend der deutschen Einheit eben, als er die internationale Politik davon überzeugen muss, der Vereinigung zuzustimmen, die davon gar nicht so begeistert war, aus historischer Angst vor einem neuen Faschismus, ihn eben verspricht, wir Deutschen haben aus der Geschichte gelernt, wir sind ein friedliches Volk, wir einigen uns hier gerade friedlich und das ist eigentlich der Beweis dafür, dass wir aus der Geschichte gelernt haben und wir werden die Erinnerungskultur an den Faschismus, aber auch an die zweite deutsche Diktatur hochhalten und damit dafür sorgen, dass sich sowas nicht wiederholt. Das ist das große Versprechen, was vor allem international her musste, um die internationale Zustimmung zur deutschen Einheit herzustellen. Ich habe den Eindruck, dass das irgendwie oft oder mir jedenfalls auch im Aufwachsen so ein bisschen aus dem Blick geraten ist, weil wir so viel über die Einheit als Wohlstandsversprechen für alle gesprochen haben, wovon sich, glaube ich, mehr eingelöst hat, auch wenn es keine hundertprozentige Einlösung davon gibt.
1: Die blühende Landschaften, von denen Sie selber schreiben, ich bin eine verblühte Landschaft.
0: Ja, also wenn mit der blühenden Landschaft gemeint ist, so bestimmte bürgerliche, auch völkische Ideen davon, zu einem Volk zusammenzuwachsen, die ganze Zeit hochzuhalten, dann bezeichne ich mich als verblühte Landschaft oder ja, bin vom Glauben an diese Art des Zusammenwachsens abgefallen, beziehungsweise finde das auch gar nicht schlimm. Mein Punkt wäre ja zu sagen, wir brauchen diese Idee von Einheit gar nicht. Wir können sie getrost auf die Müllhalde der Geschichte verfrachten und ein anderes Selbstverständnis herstellen und diese völkische Idee von Einheit hinter uns lassen.
2: Marieke Reimann, da gibt es Applaus, ja. Marieke Reimann, Sie haben gerade genickt zu dem, was Paula Fürstenberg gesagt hat. Und natürlich wollen wir keine völkische Einheit, aber wollen Sie nicht doch ein anderes Zusammenwachsen, eben ein Aufheben der Grenzen zwischen Ost- und West-Definitionen? Sie haben ja eben von den Vorurteilen gesprochen, die Ihnen auch entgegenschlagen auf so einer ganz privaten Ebene. Huch, du bist ja aus dem Osten, aber anscheinend kannst du doch hier mit uns in einer Runde setzen. Das wäre aber schon was, für das Sie eintreten mit Ihrem Buch.
3: Das ist auf alle Fälle was, wofür ich eintrete. Das wäre es gar nicht. Ich nicke immer, wenn kluge Frauen was sagen. Da kann man nur da sitzen und nicken und hoffen, dass man vielleicht auch noch was dazu sagen kann. Also volle Unterstützung für das, was Paula sagt. Das, was ja oft suggeriert wird von außen, ist die Einheit dessen, wann ist der Osten jetzt endlich so wie der Westen. Und da, wo ich auch mit meinem Buch hin will, ist, und das, glaube ich, zielt auch so ein bisschen darauf ein, was Paula meint, ist, dass wir das gar nicht überwinden müssen, sondern dass es erstmal, und das ist mein Ansatz des Buches, um die Anerkennung und um das Wissen von Unterschieden geht. Dass man sozusagen darum weiß, welche Unterschiede gibt es. Und da komme ich schon nochmal zurück auf diese blühenden Landschaften, weil einfach sehr, sehr viele DDR-Bürger und Bürgerinnen gedacht haben, mit 90 und mit der Wahl der CDU, dass sich das Wirtschaftswunder auch für sie wiederholt. Und das war einfach nicht so. Und das sehen wir, dass, was bis heute sozusagen wirklich an einer starken strukturellen Schieflage, die man im Westen oft nicht weiß, weil man denkt, wir haben sie doch so lieb bezahlt und ihr habt eure Innenstädte saniert, jetzt hört doch mal auf zu meckern und AfD zu wählen. Und man so denkt, Moment, also A, wir haben auch alle so lieb bezahlt und B, nur weil die Innenstädte saniert sind, gehören mir ja die Häuser in der Innenstadt nicht. Also das drösel ich in meinem Buch auch nochmal alles auf, dass das gesamte Volkseigentum der DDR ist zu 85% an westdeutsche Investoren und Investorinnen gegangen, zu 10% ans Ausland, zu 5% an Ostdeutsche selbst. Das hat sich eigentlich bis heute verstetigt, sagen wir mal, weil wenn man so nach Usedom, nach Rügen fährt oder vielleicht auch auf die Seenplatte, also Sie merken schon, ich bin gedanklich noch viel in Mecklenburg-Vorpommern unterwegs, da gehören die Sahnestückchen der Immobilien Westdeutschen. Die sind dann vermietet als Ferienwohnung und was das mit den Leuten macht, die sich aber mit einem riesigen Lohngefälle zwischen Ost-West auseinandersetzen müssen in MacPom, bleibt mal kurz gedanklich da, verdient jeder Dritte unter 2700 brutto. Ein paar Kilometer weiter in Hamburg sind es 4-5 brutto im Durchschnitt. Das ist die Lebenswirklichkeit, der sich Mecklenburger, aber auch Menschen in Sachsen-Anhalt, Sachsen und so weiter immer noch mit auseinandersetzen müssen. Bis hin zu das Haushaltsvermögen westdeutscher Haushalte ist nach wie vor doppelt so hoch wie das ostdeutsche Haushalte. Und das sind so, das wird immer so weggenickt zu so Jubiläen und so, aber das ist einfach zusammen mit bei uns allen steigen die Tankpreise, die Regierung findet nicht so wirklich eine gute Lösung darauf, wir alle haben mit riesiger Inflation zu tun etc. pp. Diese Gemengelage zusammen mit einer AfD, der es jetzt gelungen ist, mit einem charismatischen Kandidaten eine Emotion zu wecken, die ich als folkloristische Ostalgie bezeichne. Und das zielt so ein bisschen auf das ein, was man als Ostautorin auch permanent sagen muss. Ich möchte die DDR nicht zurück, was Paula auch am Anfang ihres Buches schreibt. Ich möchte sie auch nicht zurück, weil ich hätte da bestimmt nicht irgendeine Journalistin werden können, die in Frankfurt am Main sitzt an einem Samstagnachmittag und über die DDR schimpft. Also was ich damit sagen will, ist, die AfD schafft es trotzdem, ein politisches Momentum mit Emotionen aufzuladen, was anderen etablierten demokratischen Parteien bislang nicht gelingt. Und ich muss Ihnen ehrlich sagen, ich war nicht überrascht über die Wahlergebnisse in Sachsen-Anhalt und Mecklenburg-Vorpommern, aber ich war so überrascht, dass alle so überrascht waren. Also, dass wirklich die Union, SPD etc., dass die so kopflos rumliefen, sich dann aber auch ganz schnell gefühlt sehr stark auf Berlin einschossen und was da jetzt vielleicht für eine Regierungskonstellation zustande kommt oder auch nicht und aus welchen Gründen auch immer. Und das dann schon wieder links liegen gelassen wird, beziehungsweise rechts liegen gelassen wird, was eigentlich gerade in Sachsen-Anhalt und MacPom da passiert ist. Und dass man keine Antworten darauf hat, dass die CDU keine Antworten darauf hat, wie das C in CDU wieder zur Vermittlung von christlichen Werten mit Charisma führen könnte, weil man diese Person in dieser Partei offensichtlich gar nicht hat. Und genauso sieht es bei der SPD, Entschuldigung, finde ich auch aus. Muss mich gar nicht entschuldigen, also ja, bei wem?
4: Sie hören den Bücherherbst live von der Frankfurter Buchmesse. Wir wollen gleich weiter darüber sprechen mit Paula Fürstenberg und Marieke Reimann, wie man vielleicht das Sprechen zwischen Ost und West und über den Osten und über den Westen verändern könnte. Bis dahin hören wir noch ein bisschen Musik.

0: Sie hören den Bücherherbst live von der Frankfurter Buchmesse. Mit uns hier auf der Bühne sitzt Paula Fürstenberg und Marieke Riemann. Und schön, dass Sie auch alle da sind.
1: Ja, wir haben jetzt vorhin schon ein bisschen über die Nachwendekinder gesprochen. Und wir haben uns, als wir über die Bücher geredet haben, Wiebke und ich, wir haben uns gefragt, was ist das eigentlich für ein Job, in den Sie vielleicht auch so ein bisschen reingezwungen werden, weil, Frau Fürstenberg, in Ihrem Buch klingt das auch an, dieses ambivalente Verhältnis zu den Eltern, die noch in der DDR gelebt haben, wo Sie als Kind mitbekommen, mit was die alles zu kämpfen haben, woran die alles kauen und von denen Sie sich aber gleichzeitig auch alleine gelassen fühlen. Und jetzt haben Sie plötzlich so einen Job, das alles zu reparieren. Was müssen Sie denn alles reparieren?
2: Oh, wo fangen wir an? Also erstmal sind wir als Nachwendekinder, glaube ich, als Generation einfach diejenigen, die eine erinnerungskulturelle Aufgabe haben an die DDR. Also wir sind die erste Generation, Sie haben es eingänglich gesagt, die keine eigenen Erinnerungen an die DDR hat und der einfach nur qua Geburtsjahrgang und jetzt im Älterwerden die Aufgabe zukommt, zu überlegen, was von der DDR, wie erzählen wir sie weiter. Also alle vorherigen Generationen sprechen ja aus ZeitzeugInnen-Perspektive darüber und unsere Aufgabe ist es jetzt, das in so eine Art kollektives Gedächtnis zu überführen und anders oder ja, darüber so zu sprechen, dass die Erzählungen auch für uns Nachgeborene, die wir Gegenwart und Zukunft gestalten müssen, irgendwie als historischer Referenzrahmen sinnvoll und nützlich sind. Das ist die eine Aufgabe und gleichzeitig habe ich das Gefühl, dass uns ein bisschen unsere eigene Zeitzeuginnenschaft dazwischen gekommen ist, indem wir eben angefangen haben, über die 90er und Nuller Jahre zu sprechen, die ja, jedenfalls bin ich noch so groß geworden, in so einer Logik von, für euch Nachwendekinder wird das alles gar keine Rolle mehr spielen, ihr seid jetzt die, die sich daran gar nicht mehr erinnern können, für euch wird eine vereinte Republik total selbstverständlich sein, Ost-West-Themen oder auch nur die DDR wird euch gar nicht mehr interessieren. Es stellt sich heraus, dass das nicht der Fall ist, dass wir uns da getäuscht haben und dass diese Sozialisierung so sehr fortwirkt, weil auch die 90er und Nuller Jahre nicht das versprochene Ende der Geschichte gewesen sind, indem wir uns jetzt so einrichten in so einer Gemütlichkeit von Demokratie und sozialer Marktwirtschaft, die so für immer friedlich weiterläuft und funktioniert. Das ist alles so brüchig geworden, dass wir uns, glaube ich, auch die 90er und Nuller nochmal neu erzählen müssen. Und gerade wenn wir so nach der Frage mit Antworten auf die Frage suchen, wie der Rechtsruck aktuell sich erklärt und wo der herkommt, dann fällt einem als Nachwendekind, was in den Baseballschlägerjahren und der rechten Gewalt der 90er und Nuller groß geworden ist, einfach auch viel ein an Dingen, die schon immer nicht die Friede, Freude, Eierkuchen, Erzählung der deutschen Einheit waren, die in den Jubiläumsreden gerne erzählt wird.
1: Und manches fällt einem ja vielleicht erst nachträglich wieder ein, denn mich beeindruckt sehr an Ihrem Buch, das sind ja, Sie schreiben oben drüber 100 Zwischenrufe zur deutschen Einheit, auch wenn es ein paar mehr geworden sind. Das Tolle daran ist, es ist so facettenartig und Sie wechseln immer wieder die Perspektive. Und so taucht dann auch irgendwann auf, da berichten Sie von einer Lesung oder von einer Podiumsdiskussion, da ging es genau um diese Baseballschlägerjahre und Sie sagten, ja, nee, aber war doch nicht überall, Potsdam war das nicht und haben das so ein bisschen, damit war es so ein bisschen erledigt und dann beschreiben Sie, wie auf dem Heimweg denken, nee, Moment mal, ich hatte doch da diesen Freund mit dieser gebrochenen Nase. Und dann fangen Sie an, zu Hause zu kramen, das ist dann so 10 Zwischenrufe später, und finden zu Hause so ein Kistchen mit ausgeschnittenen Zeitungsartikeln, die Sie komplett vergessen hatten. Rückblickend auf sich selber geschaut, wie Sie damals diese 90er offensichtlich falsch erinnert haben, wie kommt sowas zustande?
2: Ja, dieses eigene Vergessen hat mich wirklich sehr beschäftigt. Ich bin auch in diesem medialen Bild vom rechten Osten groß geworden, habe mit dem lange gehadert. Ich glaube gerade, weil Potsdam auch eine linken Hochburg war und weil ich aus einer Stadt komme, in der linke Subkulturen eigentlich das Stadtbild wirklich dominiert haben. Das war meine große Selbstverständlichkeit, in der ich aufgewachsen bin. Und gleichzeitig habe ich dann, als 2019 Christian Bangl den Hashtag Baseballschlägerjahre in die Welt gesetzt hat und so ein großes Sprechen darüber ausgelöst hat, wie diese Jahre eigentlich gewesen sind mit der rechten Gewalt, habe ich eben diese Abwehrreaktion gemerkt, wie ich erstmal dachte, ach, wieso sollen wir denn jetzt den Westdeutschen nochmal erzählen, was sie eh schon über den Osten zu wissen meinen, nämlich, dass es da Nazis gab. Das erzählen wir jetzt alles nochmal. Und ich hatte irgendwie so ein großes Bedürfnis, andere Geschichten über den Osten zu erzählen und habe dann aber festgestellt, dass ich darüber total verdrängt und vergessen habe, wie die Dinge gewesen sind und diese rechte Gewalt auch vor mir selbst irgendwie kleingeredet und beschwiegen habe und wirklich vergessen habe, was passiert war. Ich bin also einer der bewegendsten Momente beim Schreiben an diesem Buch war, dass eben jener Freund mit der gebrochenen Nase, an den ich mich erinnert habe, darüber habe ich geschrieben im Buch und bevor ich das Buch veröffentlicht habe, habe ich ihm die Passagen nochmal geschickt, einfach um ihn zu fragen, ob er einverstanden ist, ob meine Erinnerung stimmt. Und es hat sich herausgestellt, dass meine Erinnerung kolossal falsch war und dass ich ein Ereignis, bei dem er auch hätte sterben können, klein geredet und klein erinnert habe zu einer Kopfnuss, die ein Nazi ihm verpasst hat, obwohl es 7 waren. Und wie meine eigene Erinnerung diesen Vorfall kleiner geredet hat, als er war, hat mich schon echt schwer beschäftigt. Ich glaube, dass auch unter denen, die dieser Gewalt ausgesetzt waren, die Verdrängungsmechanismen, die wir gesamtgesellschaftlich haben, wenn es um diese Art von Gewalt geht, wirken, einfach weil sie uns überfordert, weil wir auch das erzählerische Problem haben, dass wir einerseits das weiterhin als das ultimative Böse am Rand der Gesellschaft formulieren wollen, weil wir nicht zulassen wollen, dass diese Art von Gewalt die Mitte der Gesellschaft besetzt und uns gleichzeitig eingestehen müssen, dass sie es tut. Und das ist so eine erzählerische oder überhaupt im Umgang damit eine Schwierigkeit zwischen wie groß und klein machen wir die Dinge, der wir, glaube ich, ausgesetzt sind und parallel zum eigenen Vergessen war dann aber auch interessant nochmal, also er hat mir dann auch nochmal erzählt, dass von diesen 7 Nazis, die ihn zusammengeschlagen haben, auch nur einer vor Gericht gelandet ist. Also auch die Justiz und die Behörden haben aus diesem Vorfall, wo 7 ihn verprügelt haben, einen gemacht, wo es nur einen Täter übrig geblieben ist. So, also ich glaube, es gibt so eine Parallele auch von persönlicher Überforderung im Umgang mit dieser Gewalt und auch einer gesellschaftlichen und einer Ebene von Polizei und Justiz, die diese Verbrechen nicht wahnsinnig stark geahndet haben. Also diese Nazis sind nach dem Überfall am Tatort stehen geblieben und haben darauf gewartet, dass die Polizei kommt und ihre Personalien aufnimmt, weil sie stolz darauf waren und weil sie wussten, dass sie nicht viel zu befürchten haben. Und der eine ist für ein paar Monate in den Knast gegangen und als Held wieder rausgekommen und wurde gefeiert dafür. Also auf eine Art hatten die Nazis dieser Jahre auch so wenig zu befürchten, dass sie stolz waren auf die Polizeiakte, die sie da angelegt bekommen haben.
0: Marieke Reimann, Sie beschreiben ja in Ihrem Buch Zweite Wende auch sehr eindrücklich diesen omnipräsenten Rechtsextremismus im Osten, auch in Ihrer Schule, wo es dann so Mode war, Heil Hitler zu rülpsen und wo auch Gewalt auf den Straßen war. Sie sagen, Sie wissen immer noch oder wussten immer, welche Schleichwege man zur Schule gehen muss, schreiben aber auch, und da trifft es sich dann mit Paula Fürstenberg, dass Sie das lange Zeit auch nicht erzählt haben, dass da auch so eine Art von Wunsch vielleicht da war, die eigene ostdeutsche Kindheit anders zu erzählen, eben nicht noch überschattet von diesen Problemen von Rechtsextremismus. Ist das falsch gewesen?
3: Also ja, es ist immer falsch, Rechtsextremismus nicht als Rechtsextremismus zu benennen. Und da zu diesem Schluss komme ich eigentlich auch in dem Buch, dass es gerade in den 90er Jahren sozusagen um uns herum, und Rostock ist jetzt per se eigentlich auch eher, das mögen immer Leute, die vor allen Dingen Rostock-Lichtenhagen erinnern, gar nicht glauben, aber Rostock ist per se und eigentlich auch bis heute auch eher eine linke Stadt in Mecklenburg-Vorpommern. Und wenn dann so Jungsgruppen, wie ich sie erlebt habe, bis hin zu meinem Nachbarn, der ein Neonazi war, was ich lange, ähnlich auch wie Paula das gerade reflektiert hat, auch nicht so komplett wahrgenommen habe als Fuck, ich habe wirklich neben einem Neonazi gewohnt als heranwachsendes Mädchen zusammen mit meiner kleinen Schwester, und uns gegenüber wohnte eine migrantische Familie, wo einfach die Kinder auch von außen her sichtbar sozusagen nicht kartoffeldeutsch waren. Und das sind Situationen, die aber diese Benennung gar nicht mitgeliefert haben, weil nämlich rechtsextreme Jugendliche noch aus einer DDR heraus damals in Rostock zum Beispiel rumliefen, wo das Narrativ eines antifaschistischen Staates hoch und runter bemüht wurde und wo alles, was rechtsextrem war oder völkisch oder was auch immer, wurde dann so als dumme Jungstreich, Rowdies oder irgendwie kaputtgegangene Punks oder so beschrieben. Also es wurde weder juristisch geahndet noch irgendwie gesellschaftlich besprochen, und als dann Mitte der 80er so langsam die Krawalle auch schon noch bevor die Mauer fiel losging, wo es zum Beispiel einen Übergriff auf ein Punkkonzert in der Kastanienallee gab in Berlin-Prenzlauer Berg, da haben sich dann Kirchenverbände und auch Bürgerverbände aufgemacht und haben versucht, darüber aufzuklären, und es war dann eher so, dass die Stasi versucht hat, dieses Engagement der Bürgerverbände und der Kirchen zu unterbinden, statt dieses Moment zu nutzen, schon vor 1990, und darüber aufzuklären, dass es offensichtlich ein Erstarken des Rechtsextremismus auch in der DDR gibt. Das durfte es ja aber gar nicht geben, weil die DDR war ja antifaschistisch. Als dann die Mauer fiel, das wissen wir alle, war das dann sozusagen auch fruchtbarer Nährboden für westdeutsche rechtsextreme Vereinigungen bis hin zu Parteien wie der NPD, die dann darin auch sozusagen eine Neumitgliedergewinnung sehr, sehr erfolgreich geschaffen haben. Aber nochmal zurück zu dem, was ich auch in dem Buch beschreibe, dass es diese Codes von Heil Hitler vor allen Dingen zwischen Jungs gab oder so, egal, ist 88, also so geflügelte rechtsextreme Sprüche, die im jugendlichen Alltag komplett verankert waren, das wurde überhaupt nicht, auch nicht in der Schule thematisiert. Und deswegen ist es umso tragischer, wenn heute, wo es eigentlich Projekte und Initiativen gibt, die sich für antifaschistisches Engagement, für Demokratieerhalt einsetzen, wenn die jetzt gerade mit dem Streichen zum Beispiel vieler Fördermittel bei Demokratie leben, von oben einen auf den Deckel bekommen, im Sinne von, naja, also da wurde jetzt auch ein bisschen viel oder ein bisschen zu viel investiert, und die jetzt gerade wirklich am Knapsen sind, in einem Jahr, wo es zwei Landtagswahlen gibt, wo bei beiden Landtagswahlen die AfD die stärkste Kraft wurde. Das kann man sich wirklich nicht erzählen.
0: Eine ganz eindrückliche Figur, wollte ich gerade sagen, aber es ist natürlich Unsinn, weil es ja ein Sachbuch ist, was Sie geschrieben haben. Ihre Mutter, von der erzählen Sie auch viel in Ihrem Buch. Und das ist eine wahnsinnig beeindruckende Frau, so wie ich sie da gelesen habe. Die ist nämlich dann die, die nachts, wenn der rechtsradikale Nachbar Alarm macht, dann einfach darüber gegangen ist. Und gleichzeitig war es eine Frau, die mir sehr alleine gelassen vorkam. Die war eigentlich Lehrerin, konnte dann aber nicht mehr weiter an staatlichen Schulen arbeiten, sondern in der Erwachsenenbildung. Und Sie beschreiben so eine Szene, wie die so abends im Wohnzimmer auf dem Fußboden sitzt und probiert, ein Lernblatt zusammenzuschneiden zur Aufklärung gegen Rechtsradikalismus, weil es das einfach nicht gab. Ne? Sie waren allein.
3: Ja, also es gab auch das Internet noch nicht. Also man mag sich das kaum vorstellen, aber Anfang der 90er gab es das Internet nicht. Bei uns gab es lange das Internet zu Hause nicht, weil ich meine Mutti auch erstmal überzeugen musste, dass es schon gut wäre, wenn wir langsam auch mal einen Computer hätten. Auch das ist so eine Geschichte, die ist nochmal eine andere Anekdote wert. Aber ja, meine Mama saß da auf dem Boden als Lehrerin, die sich selbst erstmal sortieren musste, weil sie in ihren Schulklassen, aber auch an ihrer Schule ja auch mit diesen Codes irgendwie konfrontiert war, die sie selbst verstehen musste und dann aber auch an ihre Klassen weitervermitteln musste. Und diese Szene, die Sie gerade beschrieben haben, war eben diese, dass sie aus einer Zeitung, die darüber aufklärte, wo es solche Shops in Rostock gab, die offensichtlich Kleidung mit rechtsextremen Farbcodes verkauft haben oder mit Marken, die sehr bewusst dafür standen, dass sie von Rechtsextremen getragen wurden und bis heute getragen werden, dass sie sich das erstmal selbst aneignen musste, um das dann quasi weiter zu vermitteln. Und ich habe dann auch diese Frage während des Buchschreibens nochmal an Sie gestellt, warum hast du dann aber in dem Moment nicht noch mehr mit uns darüber gesprochen? Und sie meinte, na, weil sie selbst erstmal aus dem Gedanken der DDR, des antifaschistischen Staates heraus erkennen musste, was passiert hier gerade um mich herum. Und es war ja wirklich nicht so wie heute, dass man googeln konnte oder dass es wirklich viele Initiativen gab, wo man sich selbst auch informieren konnte. Das gab es einfach nicht. Alle, ich beschreibe ja auch meine Lehrer und Lehrerinnen, meine Erzieher und Erzieherinnen, erstmal waren es sehr oft sehr grummelige Leute. Ich beschreibe sie da als sehr ich sag mal, trocken, eher nicht so empathisch und zugewandt. Es gab auch andere, aber das waren Leute aus der heutigen Reflexion, denen man damals als Kind, als Heranwachsende schon auch angemerkt hat, dass die gerade wirklich mit diesem Umbruch zu kämpfen haben. Habe ich meinen Job noch als Lehrer, als Lehrerin, als Erzieher oder wie auch immer? Wie behandle ich die Kinder gerade? Was muss ich mit denen thematisieren? Und das ist was, wo ich ja wirklich auch beschreibe, wo es irgendwie keinen Raum gab für, wir sprechen jetzt über Demokratie und was um uns herum gerade an Umbrüchen passiert. Ich sage aber auch, dass das heute eigentlich viel, viel mehr noch passieren müsste. Sorry, jetzt muss ich mal was trinken.
1: Frau Fürstenberg, machen wir mal einen Sprung in die Gegenwart, denn Sie beschreiben in Ihrem Buch sehr anschaulich, wie heute gerade unter jungen Leuten in Anführungsstrichen Oststolz wieder boomt, der auch von der AfD massiv befördert wird. Und ich habe gerade vor ein paar Tagen noch mit einem Freund geredet, der hat gesagt, so, er ist total sauer als Ostdeutscher, dass so alles, was ostdeutsche Erinnerungen sind, heute rechtsextrem riecht, obwohl es das gar nicht unbedingt ist. Das ist ein Thema, das klingt bei Ihnen auch an. Was gäbe es denn vielleicht an ostdeutschen Traditionen oder Dingen, wo Sie sagen, die sollten wir uns mal echt zurückerobern, die sollten wir gesamtdeutsch vielleicht mal auch verbreiten, also Dinge, die Sie ostdeutsch als ein positives, weltoffenes Selbstbild empfinden würden?
2: Ja, also erstmal finde ich es total wichtig, auch was Marieke vorhin gesagt hat, zu den Unterschieden zwischen Ost und West, sie erstmal nicht pauschal zu verteufeln, sondern grundsätzlich auf eine Position zu kommen, wo wir anfangen zu unterscheiden, welche ostdeutschen Besonderheiten sind bekämpfenswert und welche nicht. Ich finde schon eben auch, dass es welche gibt, die bekämpfenswert sind, also eben manche nicht, wie, weiß ich, zum Beispiel die höhere Erwerbsquote von Frauen, finde ich jetzt erstmal akut keinen Unterschied, wo man dringend was gegen tun müsste. Das jetzt, aber genau dieser Bezug zu Geschichte und auch zur Tendenz, autoritär und rechtsextreme Bewegungen zu befürworten, finde ich halt schon einen bekämpfenswerten Unterschied. Und sich das im Einzelnen anzuschauen, finde ich wichtig. Wenn es jetzt darum geht, zu überlegen, was retten wir in die Gegenwart, das sind so komplexe Prozesse. Was mich erstmal interessiert hat, war überhaupt mir anzuschauen, welche Erzählungen von 89, 90 aus der Nachwendezeit oder auch aus der DDR haben es irgendwie gar nicht bis zu mir als Nachwendekind geschafft, die ich aber einen interessanten Erzählraum finde. Also ich habe zum Beispiel die Einheit als relativ alternativlos erzählt bekommen, als es gab eigentlich nur die Möglichkeit, die DDR als SED-Diktatur zu behalten oder eben der BRD beizutreten, dass aber 89, 90 es den sogenannten dritten Weg gab, also damals aus der Bürgerbewegung heraus und nicht die rechtsextreme Kleinpartei, die sich inzwischen gegründet hat und auch so heißt. Ich rede von der Bürgerbewegung von 89, 90, die eben versucht hat, das Beste aus beiden Welten zu retten. Und dann auch einen Verfassungsentwurf geschrieben hat, der dann schnell abgewählt wurde. Also eine ostdeutsche Mehrheit wollte ja den schnellen Beitritt, auch was ein bisschen zu gerne vergessen wird.
1: Und ja, der Osten hat abgestimmt, der Westen nicht.
2: Der Westen nicht. Auch das war so ein interessanter Moment, als mit Westsozialisierten mal gesprochen habe. Wir sollten in einem Veranstaltungsformat darüber sprechen, was für Ohnmachtsgefühle wir mit der Wende verbinden. Und die haben gesagt, ach, wir haben ja nur so vom Rand zugeguckt. Wo mir erst mal klar wurde, dass die überhaupt nicht gefragt wurden. Also dass ja diese Einheit auch natürlich die westdeutsche Gesellschaft verändert hat und dass es überhaupt keinen Moment gab, wo die auch mit darüber abgestimmt hätten. Ich glaube, es ist ein bisschen müßig jetzt im Nachhinein immer wieder. Ich glaube, viele Menschen sind inzwischen auch der Auffassung, dass ein langsamerer Einigungsprozess schlau gewesen wäre, dass es klug gewesen wäre, das nicht über den Beitrittsparagraphen zu regeln, sondern über den einer neuen gemeinsamen Verfassung, die eben bestimmten gemeinsamen Aushandlungsprozess zur Folge gehabt hätten, in dem zwei gesellschaftlich sehr verschieden geprägte Bevölkerungsteile überhaupt erstmal miteinander in den Dialog gehen und nicht die einen einfach nur den anderen beitreten.
1: Hätte, was heißt das heute?
2: Fahrradkette, genau. Ich finde, das ist auch so ein bisschen müßig, aber da nochmal reinzugehen und zu gucken, was wurde da eigentlich gedacht? Was wäre denn das Beste aus beiden Welten? Das ist eigentlich, erlebe ich schon als unerhörte Frage, weil ich immer wieder zu hören kriege, man könne irgendwie sich jetzt in der Geschichte ja nicht rumspazieren und aus allen Regalen was rauspicken, wo ich mich dann frage, warum denn eigentlich nicht? Und ich finde das
1: sehr schön.
2: wenn Leute zum Beispiel sich an günstige Mieten erinnern und das gut fanden oder an die Polikliniken als Gesundheitsversorgung auch auf dem Land und so weiter. Da gibt es schon Momente, die Kraft der Straße von 89, die große zivilgesellschaftliche, das große zivilgesellschaftliche Engagement gegen rechts, was die 90er und Nuller im Osten auch produziert haben. Da gibt es viele Dinge mitzunehmen in die Gestaltung von Gegenwart und Zukunft.
0: Marieke Reimann, da gibt's in Ihrem Buch gibt es einen ganz interessanten Aspekt. Sie haben sich nämlich Schullehrpläne angeguckt und Sie, ein bisschen pauschal jetzt gesagt, haben Sie festgestellt, dass auf den Westlehrplänen auch natürlich die DDR verhandelt wird, aber da in einem größeren, abstrakteren Kontext, also im Kontext von Diktaturen, von nichtdemokratischen Gesellschaften, und im Osten wird es sehr viel regionaler, sehr, sehr viel konkreter erzählt. Und wäre das vielleicht auch einfach so ein Schritt, dass man die Geschichte auch im Westen des Osten anders erzählt?
3: Ja, also was dazu kommt, ist erstmal was sehr komplex, sich diese verschiedenen Curricula der einzelnen Bundesländer anzuschauen. Das sind wirklich hunderte Seiten, und bis sich jedes Kultusministerium erreicht hatte, das ist nochmal ein anderer Schnack, es wäre doch mal ein nächstes Buch wert, sozusagen unser Bildungssystem an sich. Aber worauf ich hinaus will, ist, im Westen wird es oft unterrichtet als Systemabgleich, also Kapitalismus versus Sozialismus, und was aber alle Curricula eint, ist, dass es so ein bisschen nach 90 dann stark aufhört. Also man dann vielleicht noch, also eigentlich ist der Kanon immer die beiden geteilten Deutschlands, dann Wirtschaftswunder und Mauerbau, dann Stasi, Mauertote, Mauerfall, und dann ist Schluss. Und was in den ostdeutschen Bundesländern, Sie haben es gerade schon gesagt, natürlich auch vorrangig ist, ist dieser Regionalbezug, dass man regionale Autoren und Autorinnen liest. Übrigens wird aber auch bundesweit mittlerweile Jenny Erdenbeck zum Beispiel gelesen, mit Heimsuchung, oder Charlotte Neuss. Also das findet schon auch in den Lehrplänen, vor allen Dingen in den höheren Stufen statt. Und was aber dabei verloren geht, ist der Nachwende-Osten, also die Erfahrungen einer Transformationskompetenz ja auch. Wir haben die ganze Zeit jetzt von Brüchen und Perspektivlosigkeit viel gesprochen. Was aber oft vergessen wird, ist, dass es aber auch vielen Ostdeutschen dadurch, dass sie sich berappeln mussten, gelungen ist, eine Transformationskompetenz, über die man auch zum Beispiel bei Teambuilding oder in Führungsetagen, ob man die nicht mehr nutzbar machen könnte, noch mal mehr nachdenken müsste. Und das sind so Sachen, bis hin zu Zeitzeugeninterviews, die natürlich zwischen Rostock, Potsdam, dem Erzgebirge bis hin nach Weimar oder so viel häufiger auftreten, wo aber Menschen wahrscheinlich aus ihren Familien heraus aber auch schon viel häufiger damit in Berührung gekommen sind. Das müsste noch viel, viel mehr in den Westen schwappen, dass man einfach Schulpartnerschaften hat, dass man Austausche hat, dass man sieht, ah, okay, ich wusste gar nicht, dass es deinen Eltern zum Beispiel so und so ging, und ich wusste gar nicht, dass es auch schöne Städte gibt im Osten und nicht alles nur graue Platte ist, sondern Potsdam total toll ist oder die Mecklenburger Seenplatte oder auch das Erzgebirge. Genau, dass man da sozusagen in einen besseren Austausch der Nachwendejahre kommt, weil das wirklich ganz stark mit 90 oft hört die historische Betrachtung auf.
1: Und damit haben Sie jetzt eigentlich schon, ich habe hier Karten aus dem Publikum mit Fragen bekommen, haben Sie die eine schon beantwortet, nämlich wie man die Wende jetzt weiterführen sollte. Eine weitere Frage richtet sich dann jetzt eher an Sie, Frau Fürstenberg, nämlich wie wir mit der Vermögensungleichheit umgehen sollten. Da werben Sie in Ihrem Buch ganz klar für eine klare Umverteilung. Und weil wir jetzt eigentlich nur noch 30 Sekunden haben, Sie haben noch eine Idee, wie wir alles besser machen, mit einem neuen Nationalfeiertag. Den verschieben?
2: Ja, wäre jedenfalls ein Ansatz, um das nationalistische Potenzial, was es 1990 gab und was sich im Feiertag des 3.10. niederschlägt, vielleicht eher das demokratische Potenzial von 89-90 hochzuhalten und einen der Feiertage zu nehmen, an denen eine große, wichtige Demonstration im Herbst 89 stattgefunden hat, oder auch den 16.01., wenn wir es von geschichtlichen Ereignissen lösen wollen, und der 161 als antifaschistischem Slogan eine Bedeutung beimessen wollen.
1: Das wäre dann der neue Nationalfeiertag, wenn es nach Paula Fürstenberg geht.
0: Ja, und vielleicht wäre dann ja auch das Personal auf den Fotos zu so einem Feiertag etwas anders zusammengestellt, als das in den vergangenen beiden Jahren gewesen ist. Das war die zweite Stunde vom Bücherherbst live von der Frankfurter Buchmesse. Vielen Dank an Paula Fürstenberg und vielen Dank an Marieke Reimann.
1: Mit den Büchern Zweite Wende und Nie-Wieder-Vereinigung. Ja, der Bücherherbst im Deutschlandfunk Kultur geht natürlich auch noch gleich weiter. Da sind dann Isabel Schajani und Kerstin Preiwuß bei uns zu Gast.

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1: 15 Uhr. Die Nachrichten. In Mecklenburg-Vorpommern ist der Weg frei für Koalitionsverhandlungen zur Bildung einer rot-rot-grünen Landesregierung. Auch die Grünen haben sich dafür ausgesprochen. Die Delegierten fassten den Beschluss auf einem kleinen Parteitag in Rostock. Zuvor hatte nach der SPD bereits die Linkspartei für Koalitionsverhandlungen gestimmt. Der Beginn der Beratungen ist für Montag geplant. Kulturstaatsminister Weimer hat an die SPD-Bundesvorsitzenden Klingbeil und Baas appelliert, ein rot-grün-rotes Bündnis auf Landesebene in Berlin zu verhindern. Er sagte der Bild-Zeitung, wenn die SPD der Linkspartei, Zitat, als Steigbügelhalter an die Macht verhelfen sollte, würde die Koalition im Bund belastet. Eine Regierungsbeteiligung der Linkspartei in der Hauptstadt wäre aus seiner Sicht ein Misstrauensvotum gegen Schwarz-Rot. Die Parteien der Mitte könnten und sollten in der Hauptstadt eine Koalition formieren, forderte Weimer. Die Linkspartei sondiert derzeit mit Grünen und SPD über ein mögliches Regierungsbündnis in Berlin. Die beiden Parteien hatten eine Vereinbarung zum Vorgehen gegen Antisemitismus zur Bedingung für den Beginn der Gespräche gemacht. Am Donnerstag wurde eine entsprechende Übereinkunft vorgestellt. Rechnerisch wäre in der Hauptstadt auch ein Bündnis aus CDU, Grünen und SPD möglich. Nach der Vereinbarung zwischen den USA und Russland über Diesellieferungen hat Deutschland seine Unterstützung für die Ukraine bekräftigt. Regierungssprecher Cornelius teilte in Berlin mit, man halte an den Sanktionsbeschlüssen gegen Russland fest und arbeite gemeinsam mit den europäischen Partnern an weiteren Strafmaßnahmen. Zugleich werde die diplomatische Arbeit an einer Friedenslösung fortgesetzt. Ähnlich äußerte sich eine Sprecherin des Bundeswirtschaftsministeriums. Man stehe weiter uneingeschränkt zu den Sanktionen. In der Ukraine löste die Vereinbarung zwischen Washington und Moskau Besorgnis aus. Präsident Zelensky sprach von einer Investition in die russische Kriegskasse. Die USA hatten sich nach Angaben von Präsident Trump mit Russland auf Diesellieferungen geeinigt. Russland werde mehrere hunderttausend Tonnen auf den Weltmarkt bringen, erklärte er. Washington setze dafür bis April 2027 die Sanktionen gegen den Kauf von russischen Erdölprodukten aus. Die EU-Außenbeauftragte Kallas hat die USA aufgefordert, die neu gegen den Internationalen Strafgerichtshof verhängten Sanktionen zurückzunehmen. Die Europäische Union bekräftige ihr Bekenntnis zur regelbasierten internationalen Ordnung, heißt es in einer vom EU-Rat veröffentlichten Erklärung. Der ISTGH sei grundlegender Teil dieser Ordnung, die auf der Achtung des Völkerrechts beruhe. Angriffe oder Drohungen gegen das Gericht seien nicht akzeptabel. Es müsse unabhängig arbeiten können, ohne äußerlichen Druck oder Einflussnahme. Die EU sei bereit, alle notwendigen Maßnahmen zu ergreifen, um die Arbeit des Strafgerichtshofs sicherzustellen. Die US-Regierung hatte weitere Sanktionen gegen das internationale Gericht in Den Haag gestern verkündet. Washington wirft dem Strafgerichtshof vor, gegen Personen zu ermitteln, obwohl deren Staaten die Zuständigkeit des Gerichts nicht anerkennen. Die Ankündigung löste breite Kritik aus. Mehrere Staaten, darunter Deutschland, warnten vor erheblichen Auswirkungen der Sanktionen. Die außenpolitische Sprecherin der Grünen, Düring, sagte dem Deutschlandfunk, die europäischen Staaten müssten dem Strafgerichtshof nun rasch finanziell und institutionell helfen. Ragebait ist das Jugendwort des Jahres 2026. Die Entscheidung wurde am frühen Nachmittag auf der Frankfurter Buchmesse verkündet. In einer Abstimmung setzte sich der Begriff gegen Peak und Crashout durch. Ragebait bedeutet wörtlich übersetzt Wutköder und meint Online-Beiträge und Inhalte, die nur darauf abzielen, Polemik, Auseinandersetzungen und Aufregung zu erzeugen. Das Wetter. Heute im Süden stärker bewölkt mit Regen, der im Tagesverlauf nachlässt. Im Nordwesten und an der Küste vereinzelt Gewitter. Ansonsten wechselnd bewölkt mit sonnigen Abschnitten und weitgehend trocken. 13 bis 9 Grad. Morgen ein Mix aus Sonne und Wolken, örtlich Regen bei 12 bis 18 Grad. und die weiteren Aussichten. Am Montag Auflockerungen, vor allem im Osten einzelne Schauer. Temperaturen 12 bis 19 Grad. Das waren die Nachrichten.
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2: Live von der Frankfurter Buchmesse und wir gehen in die dritte Stunde.
3: Ja, und du bist immer noch Christian Raphansel, ich bin immer noch Wiebke Poromka und es ist immer noch Publikum am Stand. Das ist ganz toll.
2: Toll, herzlich willkommen. Ja, und neue Gäste haben wir bei uns. Wir haben in den letzten beiden Stunden, ich sag das nochmal kurz, ne, wir haben schon gesprochen darüber, wie die Katastrophen der deutschen Geschichte in die Gegenwart reinschrappen. Wir haben gerade in der letzten Stunde darüber gesprochen, wie die deutsche Wiedervereinigung irgendwie immer noch nicht so richtig geschafft ist. Ja, und über was reden wir jetzt?
3: Ja, jetzt spitzen wir noch so ein bisschen weiter zu, Christian, würde ich sagen. Wir sprechen nämlich über eine Gesellschaft, die Sie auch tagtäglich erleben, in der nicht nur Krisen allenthalben aufploppen, sondern in der man über die meisten Probleme noch nicht mal mehr miteinander sprechen kann.
2: Ja, wir reden jetzt aber trotzdem drüber und zwar mit unseren Gästen. Wir haben nämlich, finden wir beide, Bücher darüber geschrieben, die ganz gut passen, über Beziehungen zwischen Menschen, über Freundschaften und wir wollen gerne wissen, ob man eigentlich mit Freundschaften die Welt retten kann.
3: Ja, jetzt stellen wir aber erstmal unsere Gäste vor. Kerstin Preibus ist bei uns Romanautorin, Lyrikerin und sie hat gerade zeitgleich zwei Bücher veröffentlicht, nämlich einen Roman, der heißt Wir alle und einen Gedichtband, der heißt Rodeo. Herzlich willkommen, schön, dass Sie da sind, Frau Preibus.
2: Ja, und die preisgekrönte Journalistin Isabel Chayani ist bei uns. Sie ist Fernsehjournalistin beim WDR, kommt aus Essen, ist aber eigentlich in der ganzen Welt zu Hause, nämlich beruflichermaßen, weil ihre Themen sich sehr oft so um Krisen, Flucht, um Migration drehen. Ihr neues Buch, trotz dieser Themen, vielleicht aber auch deswegen, handelt von was ganz Optimistischem, nämlich von unwahrscheinlichen Freundschaften. Und sie erzählt darin von 6 Geschichten gegen den Hass. Frau Chayani, herzlich willkommen.
3: Ja, wenn wir es schon so groß anmoderiert haben, fangen wir jetzt auch einfach mal mit so einer ganz großen Frage an. Frau Chayani, können denn Freundschaften, na, ich sage jetzt mal nicht die Welt retten, aber immerhin so unser gesellschaftliches Miteinander auch im Großen ein bisschen besser machen?
4: Ich glaube, dass das Potenzial von Freundschaften auf jeden Fall unterschätzt ist, weil wir im Moment so viel auf ideologische Gräben gucken, die auch berechtigt sind, die man auch nicht wegreden kann. Aber gleichzeitig gibt es ja normale zwischenmenschliche Beziehungen. Und ich glaube, es lohnt sich hinzugucken, was eigentlich aus denen wird oder wie die sich verändern oder ja, was da am Ende doch vielleicht für ein Potenzial drin steckt.
2: Und das sind Freundschaften, die Sie gefunden haben zwischen einem Palästinenser und einer Israelin, im ukrainisch-russischen Krieg zwischen einer Mutter und einer Tochter auf den 2 getrennten Seiten des Krieges. Es sind solche Freundschaften. Ich muss sagen, ich habe das Buch gut brauchen können. Haben Sie es auch deswegen geschrieben? Brauchten Sie das?
4: Ich habe vorher ein Buch geschrieben, wo die Leute gesagt haben, da ging es um Flucht und Migration. Boah, das war so finster und so negativ. Kannst du nicht mal was Positives schreiben? Jetzt wird die Schriftstellerin wahrscheinlich sagen, das ist doch kein Grund, ein Buch zu schreiben, Frau Preifuß, ich schiele zu ihr rüber. Und ich habe dann gedacht, okay, was könnte tatsächlich ein bisschen Hoffnung geben? Und mich hat die Frage schon beschäftigt, ob das, was wir hier erleben an Fronten, an Frontverlauf zwischen Menschen, dass man sich so einsortiert, erstmal so im Gespräch, im Smalltalk erstmal abcheckt, wo stehst du, wo stehe ich, geht da was, geht da nichts. Ich habe gedacht, das muss es ja in anderen Konflikten auch geben. Und was sind die Parallelen? Und was kann man vielleicht von anderen sich abgucken oder nicht? Das war eigentlich die Motivation. Und deswegen habe ich mir unterschiedliche Konflikte angeguckt, habe geguckt, ob ich solche Paare finde. Ich habe nicht überall was gefunden. Zum Beispiel Syrien hätte ich gerne gemacht, habe ich aber nicht gefunden. Und so sind diese sozusagen Frontlinien entlang von Freundschaften. So sind diese 6 Porträts entstanden.
3: Kerstin Preibus, wie ist das bei Ihnen mit dem Blick auf die Freundschaft an und für sich? Ist das etwas, was Ihnen ja, Hoffnung gibt oder wo drin so ein Utopiepotenzial steckt und was vielleicht auch am Anfang Ihres Romans stand? Der heißt ja schon mal Wir alle. Das hat ja so was Gemeinschaftsstiftendes.
5: Ja, wenn das Wort Utopie schon gefallen ist, dann erweitere ich das um ein Adjektiv, das ich immer in diesem Zusammenhang gebrauche für dieses Buch. Ich meine, ich habe eine man kann sagen dreckige, man kann auch sagen schäbige Utopie geschrieben. Ich meine damit keine reine Utopie, weil ich vor reinen Utopien immer die Sorge habe, dass sie zu schnell in Ideologie kippen oder in Diktaturen. Das ist kann die Kehrseite einer Utopie sein. Stichwort Freundschaft. Ich habe, und Stichwort wir alle, ich habe auch ein Buch geschrieben, in dem vier Figuren, die, dabei belasse ich es jetzt erstmal, aufeinandertreffen, die nicht viel miteinander zu tun haben. Man könne auch meinen, sie hätten gar nichts miteinander zu tun und sie würden sich auch, müssten sie jetzt nicht miteinander zurechtkommen, gar nicht miteinander abgeben. Und ich meine, und das ist die zweite Sache, dass das mein Versuch der Nicht-Identität war und über die Nicht-Identität in die Frage zu kommen, wie man miteinander klarkommt und es vermeidet, einander schaden zu wollen. Es kann auch sein, dass diese Figuren, wenn man das Buch liest, auch nichts mit einem zu tun haben oder man nichts mit ihnen zu tun haben möchte. Sie sind einem fremd, sie sind einander fremd, sie sind möglicherweise auch mir fremd und sie sind möglicherweise auch ihnen, die sie zuhören, fremd. Allerdings bleibt das nicht so, weil sie aufgrund einer Gemengelage auf sehr engem Raum sehr viel Zeit verbringen müssen und gezwungen sind, miteinander zu reden. Erst denken sie alle uneingeschränkt vor sich hin in all ihren Defiziten und dann kommen sie an einem konkreten Ort, an einer Pfandleihe zusammen und müssen danach in einem unglaublich langen, siebenstündigen Stau irgendwie miteinander zurechtkommen. Und dort trifft dann das zu, was ich auch in Ihrem Buch gefunden habe, der Versuch zu schauen, wie man miteinander wieder anfängt zu kommunizieren, ohne die Meinung des anderen teilen zu müssen und ohne sich von vornherein selbst bestätigen zu wollen. Die geben sich ganz schön die Kante, die sind auch nicht nett zueinander. Aber am Ende erleben sie, und das kann etwas sein, worüber ich sehr lange nachdenke, sie haben ein gemeinsames Erlebnis und auf ein gemeinsam Erlebtes kann man zurückkommen. Und darüber kann man miteinander reden, daran kann man sich erinnern und dann kann ein Miteinander beginnen, dass ich pragmatisch setzen möchte, vielleicht weniger utopisch, gleich als Heilung für die ganze Welt, aber da ist immerhin noch eine Möglichkeit.
2: Das sind so Figuren, die sind so ein bisschen aufeinander geworfen. Frau Shayani, bei Ihnen, Sie suchen ja diese real existierenden Freundschaften auf. Eine der Geschichten handelt auch übrigens von Ihnen selber, auf die kommen wir nachher noch. Ihr Versuch, sich mit einem wirklich glühenden AfD-Anhänger, ich weiß gar nicht, ob anzufreunden schon das richtige Wort ist oder schon eine Nummer zu groß, aber all die anderen Freundschaften, ich erlebe es eigentlich fast als Gegenmodell zu dem, was Frau Preibus jetzt gerade sagte, die sind gar nicht direkt aufeinander geworfen, sondern die suchen sich häufig eher um eine Freundschaft trotz Konflikt oder vielleicht sogar wegen des Konfliktes aufzubauen. Das habe ich jetzt wahnsinnig abstrakt erklärt. Mögen Sie es mit ein bisschen Fleisch anfüttern, was ich hier gerade versuche zu sagen?
4: Ja, ich bin gerade die Geschichten im Kopf durchgegangen und war noch bei dem, was Frau Preifuß gesagt hat, zu dem pragmatischen Ansatz, also das pragmatische Miteinander umgehen. Ich glaube,
2: das Wort, teils beides, ne?
4: Ja, ich glaube, das trifft es sehr gut. Ja. Weil man muss ein bisschen runterschrauben, seine eigenen Erwartungen. Und man muss ein bisschen vielleicht auch mit sich selber hadern, ob man sich verrät oder nicht bei diesem Kontakt. Aber man muss es dann sozusagen der Freundschaft oder der Beziehung zur Liebe sich selber etwas zurücknehmen, damit das andere funktioniert. So, nochmal abstrakt, konkrete Antwort. Ja, also es geht einmal um die Geschichte von einem glühenden AfD-Anhänger und mir, der ich keine glühende AfD-Anhängerin bin und auch nicht werden werde. Aber trotzdem habe ich irgendwie gedacht, man muss doch ein Austausch möglich sein. Es geht um die Geschichte eines palästinensischen Vaters von 9 Kindern, der in der Westbank lebt mit seiner Frau. Und die Frau wird bei einer Autofahrt von einem israelischen jungen Siedler getötet. Und dann, ich weiß nicht, ob Sie danach noch ausführlicher über die Geschichte reden, aber dann ist es die Freundschaft zwischen ihm und einer Israelin, also der anderen Seite. Und ich bleibe noch mal bei dem Wort pragmatisch, weil man sucht ja nach Parallelen. Ich suche bei den verschiedenen Konflikten nach Parallelen, wir haben ja den Luxus, dass wir bei uns Hass noch nicht kennen, würde ich mal sagen. Verglichen jetzt zum Beispiel zu Ukraine und Russland oder verglichen auch, wo ich ein bisschen Orientierung habe, zum Iran. Und wir haben diesen Luxus, dass wir das noch nicht haben. Und vielleicht ist es gut, sich jetzt schon damit zu beschäftigen, dass man gar nicht dahin kommt. Und ich glaube, ich bleibe bei dem Wort, weil ich das gut finde, weil ich natürlich auch versuche, hier Brücken zu schlagen. Und ich glaube, dass diese pragmatische Herangehensweise die ist, die ich bei diesen 6 Paaren, ich glaube, gefunden habe. Ist ja auch nicht klar, ob es am Ende klappt. Ne? Kann auch scheitern, so ist ja nicht.
2: Wobei manche dieser Freundschaften schon seit vielen Jahren existieren. Sie haben jetzt gerade das Wort Luxus benutzt. Das benutzen Sie in Ihrem Buch an einer anderen Stelle auch. Da geht es genau um diese Freundschaft zwischen dem Palästinenser Jakob und der Israelin Elana. Über die reden wir nachher noch ausführlicher. Aber da schreiben Sie, eine solche Freundschaft ist ein Luxus, der quasi abstrahlt auf das Umfeld, weil andere sehen, was für eine Luxussituation das ist, den Hass wegzulassen. Das hat mich extrem beeindruckt. Wie sind Sie irgendwie dran gekommen, wie die das schaffen, diesen Luxus?
4: Naja, wir haben ja so unheimlich große Fragen in diesen Zeiten. Wir fragen uns, was wird aus diesem Land? Wo geht das hier gerade hin? Und ich habe ehrlich gesagt kleine Antworten gesucht. Und meine kleinen Antworten sind Geschichten, die ich gefunden habe. Also die Antworten sind die Geschichten, wie die das leben. Und deswegen finde ich es interessant zu sehen, wie die das schaffen. Und wenn die das dann schaffen, dann ist das doch der Luxus, oder nicht? In so einer Situation.
2: Absolut.
3: Kerstin Preivus nickt.
5: Ja, ich könnte etwas Anekdotisches teilen, das sehr gut zu dem passt, was Sie sagen, Frau Shayani. Wenn ich durch Leipzig gehe, wo ich lebe, und beobachte ich sehr viel, und mich beschäftigt immer die Frage, wie reagieren Menschen, wie gehen sie miteinander um, wenn sie sich nicht vornehmen, miteinander umzugehen. Und wenn man auch jetzt nicht über einen Diskurs sprechen möchte oder eine Idee, also wie wird man tolerant und spricht nicht nur von Toleranz? Das ist ein Unterschied. Von Toleranz zu sprechen heißt nicht unbedingt tolerant zu sein. Und da gibt es ein Schachzentrum in Leipzig, das habe ich intensiv beobachtet. Und da sitzen grantige alte Männer mit einer wahrscheinlich

0: rot war, das ist eine andere Frage, wie stark der Druck im Kessel ist, aber dann beobachte ich, dass die Regeln gerade nicht funktionieren können, weil ein Rettungswagen an einer Kreuzung vorbei musste. Deswegen musste ein LKW mitten auf der Kreuzung halten. Deswegen konnten die Fußgänger nicht über die Ampel, die aber grün. Würden jetzt alle methodisch und rigide und starrsinnig ihren Regeln folgen und sagen, ich doch jetzt aber, ich bin berechtigt jetzt zu gehen, hätten wir noch mehr Unfälle gehabt. Aber alle haben sich auf die Situation eingestellt, gingen in dem Moment vorsichtig miteinander um und schauten, wie sie zurechtkamen. Das waren die beiden Anekdoten, die mir gerade eingefallen sind, wie man vielleicht und bezogen auf die Geschichten, die Sie gesammelt haben in Ihrem Buch, ist das für mich etwas Drittes, was hinzukommt, dass man sich darüber begreifen kann, dass man eine Geschichte erlebt und in dieser Geschichte, also dass man das eigene Leben mit einer Bedeutung verleihen kann, weil man in einer Geschichte steckt, die bei zwei Menschen widerfahren ist oder geschehen kann.
1: Ja, das klingt jetzt, was Sie erzählt haben, Frau Preibus, auch ganz schön insofern, als man den Eindruck hat, wenn es intuitiv passiert, dann funktioniert auch so eine gegenseitige Rücksichtnahme, ein Sehen des anderen und wenn es gar nicht diesen ideologischen Überbau hat, vielleicht.
0: Ja, aber ich bin da auch sehr vorsichtig und sehr zurückhaltend. Das sind Einzelfälle. Vieles beruht auch auf Charakter, auf Dingen, die wir, meinetwegen Erziehungen, wie wir erzogen wurden, was wir gelernt haben, wie wir unmittelbar reagieren. Die andere große Sache, es gibt zu all diesen Beispielen unfassbar viele Gegenbeispiele. Und die zweite Sache, die man nicht vergessen darf, sind Mentalitäten, und also kollektive Prägungen und Mentalitäten, die dann dazu führen, dass Menschen auf eine bestimmte Art und Weise denken und gegeneinander denken. Es ist ja beides gleichzeitig da.
2: Diese Gedanken sinngemäß, dass wir uns ja entscheiden können, in einer Geschichte zu leben, den werde ich mir merken. Der kann vielleicht tatsächlich helfen
3: im Leben. Habe ich mir auch
2: gerade aufgeschrieben. Frau Schaar, Sie haben ihn sich aufgeschrieben. Wir können ja gleich noch darüber reden, ob das auch auf vielleicht manche der Freundschaften zutrifft, über die Sie schreiben in Ihrem Buch. Im Bücherherbst mit Isabel Schajani und Kerstin Preibus.

0: Sie hören den Bücherherbst live von der Frankfurter Buchmesse. Bei uns hier auf der Deutschlandradio-Bühne ist Isabel Schajani und Kerstin Preibus. Und ganz viel Publikum sitzt hier vor der Deutschlandradio-Bühne.
1: Hallo.
0: Schön, dass Sie da sind.
1: Ja, Frau Preibus, Sie haben gerade diesen schönen Gedanken geäußert, dass man sich vielleicht selber entscheiden kann für eine Geschichte, in der man lebt. Das ist jetzt sehr sinngemäß umformuliert meinerseits. Und Frau Schajani, Sie haben ein Buch geschrieben über 6 unwahrscheinliche Freundschaften, 6 Geschichten gegen den Hass. Und vielleicht trifft dieser Gedanke mit dem sich selber entscheiden, welche Geschichte man lebt, da ja auch zu. Vorhin klang schon an, diese Freundschaft zwischen Jakob, dem Palästinenser, und Elana, seiner Freundin in Israel, eine israelische Jüdin. Und Sie haben vorhin schon gesagt, diese Dramatik haben Sie schon angedeutet, weil Jakob seine Ehefrau verloren hat, weil ein Siedler einen Stein in das Auto geworfen hat und sie dabei gestorben ist. Es kommt später noch eine zweite Dramatik dazu, dass nämlich der 19-jährige Sohn von Elana wiederum am 7. Oktober von Hamas-Terroristen mit einer Panzerfaust erschossen wird. Wie finden diese beiden Menschen, wie lernen die sich überhaupt kennen auf 2 verschiedenen Seiten des Krieges?
2: Also die Frau von Jakob, die hat er nicht verloren, die ist ermordet worden, wenn ich das nochmal so deutlich sagen darf.
1: Ja.
2: Und dann wird sie beerdigt, er muss das seinen 9 Kindern mitteilen und 2 Wochen später kriegt er einen Anruf. Da würde man vielleicht gemeinhin so ein bisschen drüber lächeln und würde sagen, ja, von so friedensbewegten Israelis. Aber genau die rufen an und fragen, ob sie ihn besuchen dürfen. Jetzt muss man aber natürlich wissen, dass es erstens nicht einfach ist, in die Westbank zu fahren. Das war 2018 schon nicht ganz einfach. Und vor allen Dingen, er hat ganz offensichtlich keine Frau mehr. Seine 9 Kinder haben keine Mutter mehr, weil ein junger israelischer Siedler sie getötet hat. Was sagt man in so einem Moment, wenn man so einen Anruf kriegt von der sozusagen gegnerischen Seite? Und er sagt, okay, kommt. Und dann kommen die zu ihm und Elana ist auch dabei. Und die machen das, was man auch vielleicht herkömmlicherweise, wo man so sagt, ja, okay, das klingt so fast schon ein bisschen Friedensfolklore-mäßig. Sie pflanzen zusammen im Garten von Jakob einen Olivenbaum im Gedenken an die ermordete Mutter. Und lernen sich natürlich kennen. Und Jakob sieht sofort, dass Elana seine Kinder umarmt und registriert das. Und sie sieht, wenn man sowas sehen kann, keine Ahnung, sagt sie hinterher, er hat ein gutes Herz, er hat gute Augen. Dann geht sie immer wieder zu den Prozessen, weil es wird sich über Jahre hinziehen, bis der Mörder tatsächlich verurteilt wurde. Das war 2018, das ist jetzt erst vor ein paar Tagen passiert. Und sie geht zu den Prozessen, um ihm Mut zuzusprechen, einfach nur um da zu sein und zu zeigen, hier, wir sind nicht alle Mörder.
1: Und sie entschuldigt sich auch für etwas, was sie ja nicht getan hat.
2: Ja, sie entschuldigt sich und sie zeigt so menschliche Nähe und Solidarität. Also alles sowas, was man eigentlich so ein bisschen unter Bürgerinitiative weglächelt, was aber zwischenmenschlich total zentral und essentiell ist. Ja, und dann passiert eben das, was Sie gesagt haben, das, was eigentlich unvorstellbar ist. Sie versucht, diese Nähe herzustellen und er schickt ihr jeden Morgen so ein Emoji oder irgendwas. Also da entsteht eine Freundschaft, keine Liebesgeschichte. Die ist verheiratet, hat 4 Kinder. Und dann kommt der 7. Oktober und man hört diese Geschichte und denkt, nee, bitte nicht, bitte nicht, bitte nicht. Und dann passiert aber genau das. Ihr ältester Sohn, Yanai, wird von der Hamas, der war stationiert sehr in der Nähe vom Gazastreifen, ein paar Kilometer nördlich, kommt bei einem Angriff ums Leben. Und auf einmal haben sie beide dieses Drama. Und man fragt sich als Deutscher, als ich mit denen gesprochen habe, da fragt sie, wie hältst du das überhaupt aus? Es ist ja schon fast unangenehm, überhaupt nur darüber mit den beiden zu sprechen. Jakob erfährt das, erfährt, was passiert ist und erfährt nach 2 oder 3 Tagen auch, dass sie den Sohn verloren hat. Ja, und die sehen sich noch weniger, weil die politische Situation sich ja weiter zuspitzt, aber die haben trotzdem eine große Nähe. Sie wollten fragen.
1: Nein, ich habe nur gesagt, es geht gar nicht mehr, dass sie sich überhaupt treffen. Das ist jetzt diese Brücke, an die ich dachte, mit dem sich entscheiden, in einer Geschichte zu leben. Das ist ja eine sehr bewusste Entscheidung, das nicht nur ein einmaliges Ritual zu sein zu lassen, wir pflanzen einen Olivenbaum, sondern das aufrechtzuerhalten bei allem Schmerz? Weil das ist ja wahrscheinlich keine Freundschaft, wo man zusammen lacht und Kaffee trinkt.
2: Ja, und ich, wie die zusammengefunden haben, war auch, dass, also nachdem sie den Sohn verloren hat, der Sohn getötet wurde, es gibt in Israel eine Organisation, wo man nur Mitglied sein darf, wenn man unmittelbare Angehörige verloren hat. Family Circle heißt das. So bin ich an die beiden gekommen. Was natürlich Wahnsinn ist, wenn man sich vorstellt, ob sowas wohl hier geben könnte. Und da kann man nur sagen, Gott sei Dank haben wir so eine Konstellation nicht. Wir brauchen das noch nicht. Aber so habe ich die beiden kennengelernt und so sind die beiden dann auch danach aktiv gewesen. Und die entscheidende Frage für mich war, und ich habe mich ein bisschen gefürchtet, diese Frage zu stellen, wie hast du jetzt eigentlich die Kraft als Mutter, die du deinen ältesten Sohn verloren hast, nicht verloren hast, der getötet wurde, überhaupt noch mit Palästinensern Kontakt zu halten? Hatte ich ihn vorher auch gefragt. Und als ich sie das gefragt habe, sie hat so eine ganz nüchterne Art zu reden, so fast deutsch, die hat auch Vorfahren aus Duisburg. So, und dann sagt sie, ja, Jakub war mein Vorbild. Als seine Frau 2 Wochen tot war, hat er die Tür aufgemacht und hat uns Israelis in sein Haus gelassen. Und das mache ich jetzt. Und das hat mich, wissen Sie, wir sprechen von großen Friedenstheorien und keine Ahnung, jetzt bei Ukraine, Russland und so weiter. Und wir sind gewöhnt, dass es ein zäher, scheiternder Prozess ist. Aber wenn man diese Nahaufnahme hat, finde ich, dann sieht man erstens die Kraft von menschlicher Bindung. Und ich finde, es gibt auch der Zivilgesellschaft eine Hoffnung, weil man sieht, guck mal, du kannst was bewegen. Ob die jetzt am Ende wirklich was damit bewegen, I don't know. Aber sie schaffen es zum Beispiel, dass sie uns hier in Deutschland oder mich zumindest wirklich beeindrucken und faszinieren mit dieser Stärke und dass aus ihrem Schmerz kein Hass entsteht. Das ist der zentrale Gedanke, glaube ich. Der ist von Jakub, der ist nicht von mir.
1: Das ist so vorbildlich auch, weil ich denke, wir hier in Deutschland zerfetzen uns über den Nahostkrieg, ohne dort Angehörige verloren zu haben. Das hat auch... Ich habe mich ein bisschen geschämt beim Lesen. Wie ging Ihnen das in den Gesprächen mit denen? Wie wir uns hier anstellen?
2: Nee, ich habe ehrlich gesagt die meiste, ich war in deren Film. Also ich habe jetzt hier unseren Dissens außen vor gelassen, weil man, also dieser Jakub, der seine Frau 2018 verloren hat, der war damals so Bauunternehmer. Der hatte früher in Israel gearbeitet, der spricht Hebräisch und so weiter. Und danach war das Berufsleben vorbei. Jetzt sitzt der da in irgendeiner Butze, die ein Schuhladen ist, aber immer wenn ich ihn gefragt habe, da war irgendwie keiner. Und er hat eigentlich seine Arbeit verloren. Und bei ihr war das das Gleiche. Sie hat vorher sich um Freiwillige, auch wahrscheinlich deutsche Freiwillige, die nach Israel gekommen sind, das hat sie so organisiert. Ja, und dann war auf einmal Schluss, die hat sich total zurückgezogen. Und die sind natürlich auch in ihren eigenen Communities, sind das natürlich auch Randfiguren. Das sind ja Wahnsinnseinschnitte. Und als ich mit denen gesprochen habe, ich bin da so... Ehrlich gesagt, ich habe mich gar nicht getraut, so viele Fragen zu stellen, weil das klingt alles dann so klein und lächerlich, was ich da frage, im Vergleich zu dem, was die da leben müssen, dass ich in erster Linie einfach von deren, auch abgenutztes Wort, aber von deren Resilienz und Zielhaftigkeit beeindruckt war, weil die wollen das. Das ist das, was Frau Preifuß gerade gesagt hat, kommen wir zurück zu dem Gedanken, den wir schon notiert haben, dass man sich bewusst ist, dass man da eine Geschichte lebt, dass man in dieser Geschichte drinnen ist. Richtig?
0: Wobei, ja, Kerstin Preibus, springen wir mal zu Ihrem Roman und zu dem parallel erscheinenden Gedichtband Rodeo. Können denn diese Figuren überhaupt eine Geschichte begreifen, eine Geschichte sehen, in der sie sich befinden oder überhaupt nur eine Gegenwart? Es gibt diesen einen schönen Vers, die Welt zerfällt in Tatsachen bei Ihnen, die Welt zerfällt ja wirklich. Und ich muss gestehen, ich habe selten eine bedrückendere, beklemmendere Gesellschaftsgegenwartsdarstellung gelesen als bei Ihnen. Auf der einen Seite in Rodeo, in dem Gedichtband, ist es so eine Akkumulation, eine ständige von weltpolitischen Krisen der Gegenwart, der Historie. Ich hatte dann so ein bisschen den Eindruck, weil man sich ja fragt, wenn so ein Gedichtband und ein Roman parallel erscheinen, das ist ja schon was Besonderes. Normalerweise ist das bei Ihnen immer so im Wechsel gewesen. Mein Eindruck war, die Figuren aus Ihrem Buch, die ja im Grunde reiten die so ein bisschen auf diesem Gedichtband, also auf diesem Rodeo, auf diesen ganzen Katastrophen. Und können diese Gegenwart auch nur wahrnehmen in so einer Gleichzeitigkeit von Katastrophenmeldungen?
3: Ja, ich würde sagen, sie surfen die Welle. Es ist auch, es sind ja in dem Roman sind es eigentlich 5 Figuren. Es gibt diese 4 Typen, die aus ihren jeweiligen Perspektiven heraus denken und alle sehr unterschiedlich sind. Alt, jung, männlich, weiblich, Ost, West im Übrigen, auch gegen den Strich besetzt in ihren Werdegängen und Verhaltensweisen. Ich habe gedacht, das ist das Einzige, was uns jetzt noch hilft. Und was in dem Gedichtband im Vordergrund ist, steckt im Roman im Hintergrund. Das heißt, sie haben eine 5. Figur, das ist ein Ich. Dieses Ich wirkt sehr belesen, sehr allwissend, kennt, sagen wir mal so, Diskurse, die gesamte Geschichte und ist erfüllt und durchdrungen von dieser Lethargie, dass man nur noch in den Weltuntergang blickt. Und dieses Ich ist aber begrenzt an einer Stelle, dass es den Figuren nur zusehen kann. Es weiß etwas, worum die Figuren sich nicht kümmern, weil sie ihren Alltag innerhalb dieser Zeit, in der wir leben, bewältigen und von einer pragmatischen Entscheidung in die nächste stolpern oder unmittelbaren Entscheidung. Und es kann aber nicht mit ihnen interagieren. Seine Möglichkeiten und Fähigkeiten sind trotz dieses immensen Wissens und einer Fähigkeit, die Dinge zu überschauen, begrenzt. Und das ist mir etwas Wichtiges. Einerseits ist das die Grenze zwischen einem Art essayistischen und einem fiktionalen Schreiben und einer Geschichte und der Wirklichkeit, an die ich immer wieder wie also eine Schwelle herankomme und davon abrücke. Andererseits interagiert das Ich und die Figuren. Da, wo das Ich an seine Grenzen kommt, setzen die Figuren munter wieder fort und hängen einem Stau fest und diskutieren und sprechen über die Flugzeuge, die sie da gerade sehen. Das sind im Übrigen die Antonovs, die auf dem Flughafen Leipzig-Halle stehen, die ukrainischen Antonovs. Ich habe das ungefähr vor einem Jahr geschrieben. Sie wissen, im Sommer gab es fast eine riesige Katastrophe aufgrund der hybriden Kriegsführung seitens des russischen Imperiums und sicherlich der Versuch, im Vorfeld der Wahlen destruktiv zu wirken. Hat nicht ganz geklappt, aber ich war irritiert oder schockiert darüber, wie nah dann Fiktion und Wirklichkeit ineinander gegriffen haben. Gerade die Eingeschränktheit des Blickwinkels der Figuren macht sie handlungsfähiger als das Ich. Und das ist eine Frage, die ich mir stelle. Ich habe sehr viel über Walter Benjamins Engel der Geschichte nachgedacht. Über seine Brisanz, über die Brisanz dieser benjaminschen Denkfigur und über die Grenzen, die Benjamin selbst in diese Denkfigur gelegt hat, wie handlungsunfähig man werden kann, wenn man alles nur noch als Ablauf einer einzigen großen Katastrophe, die in einen Weltuntergang mündet, begreift. In meinem Gedichtband ist es so, dass das katastrophal wirkt, aber am Ende diese Hauptfigur, der hat ja auch romanhafte Züge, wieder zu etwas wird, was beschrieben werden kann. Das ist doch eigentlich gut.
0: Wobei ich mich frage, wie handlungsfähig diese Figuren in ihrem Roman sind, weil der Roman Wir alle hat so einen ganz interessanten, zentralen Handlungsort erstmal, bevor diese Figuren dann auf besagter Autoreise gehen. Das ist nämlich ein Pfandleihhaus. Eine Figur, die Sonja führt dieses Pfandleihhaus und die anderen Figuren, das kam mir so Sisyphos-mäßig vor, dass ihr Leben im Grunde darin besteht, zum Pfandleihhaus zu gehen, was abzugeben. Wenn sie ein bisschen Glück haben, können sie es am Ende des Monats oder am Anfang des nächsten Monats, wenn ein bisschen neues Geld auf dem Konto ist, wieder abholen. Das hat ja eigentlich nichts mit handlungsfähig zu tun, oder?
3: Nö, würde ich nicht, überhaupt nicht so sehen, weil das ist ein Handlungsort, der nicht in dem Fokus der allermeisten hier wahrscheinlich liegt, den man nicht so auf dem Schirm hat. Gleichzeitig ist die Pfandleihe eines der ältesten Gewerbe der Welt und es ist eine Möglichkeit, die in sehr vielen Gewerken auch eine Regelmäßigkeit besitzt, Zeiten, also mehrere Wochen zu überbrücken, wenn man keinen Geldfluss hat. Das ist im Handwerk wichtig. Stellen Sie vor, Sie haben zum Beispiel im Handwerk. Sie haben einen Auftrag, Sie haben dafür Ihre Ausgaben gehabt und die Auftraggeber bezahlt Sie nicht. Das ist jetzt nicht so weit von der Welt. Und diesen Ort, der nicht vielleicht auch ein wenig schmuddelig wirkt oder man möchte da nicht hingehen, weil es vielleicht wie ein sozialer Abstieg aussieht, ist aber etwas, was noch funktioniert. Das Problem dieses Ortes wird es im Übrigen sein, wenn wir kein Bargeld mehr haben oder die Leute keinen Schmuck mehr kaufen, den sie veräußern können, wenn es keinen Goldwert mehr gibt, sondern nur noch EC-Karten etc., dann wird diese Möglichkeit der Transaktionen und der Lebensgestaltung kritischer werden.
0: Wir wollen jetzt nicht den ganzen Roman auserzählen, aber was ich Sie schon die ganze Zeit fragen will, nämlich seit ich den Roman gelesen habe, diese Figuren treffen in diesem Pfandleihhaus zusammen, die begeben sich dann auf eine gemeinsame Autofahrt. Und ich konnte das nicht glauben. Also ich habe gedacht, das ist doch einfach so eine Hollywood-Road-Movie-Fantasie, in die sich irgendwie reinträumen, weil sie nämlich nicht mehr ins Handeln kommen. Also weil im Alltag keine pragmatische Handlungsmöglichkeit mehr zugrunde liegt, muss man sich in eine Kinofantasie flüchten.
3: Und die Frage?
0: Ob es das ist?
3: Ach so. Okay, ich versuche kurz. Da sind so verschiedene Stränge, die ich in den Hintergrund hineingeschoben habe in diesen Roman, die nicht auf der Ebene der Geschichte spielen. In dem Moment, wo dieses Roadmovie beginnt, setzt auch eine andere Art zu erzählen ein. Also das Erzählen verändert sich und wandelt sich. Und es wird ein bisschen weniger realistisch. Das ist die Möglichkeit der Fiktion, die Fähigkeit der Fiktion, eine Möglichkeit in den Blick zu nehmen, die es so wahrscheinlich nicht geben kann. Das ist auch das Irrationale. Am Ende landen die auch in einem Casino und spielen und es wirkt auch unwahrscheinlich. Aber der Grund dahinter ist doch, dass ich etwas Unwahrscheinliches, etwas eher Unwahrscheinliches in den Blick nehme und die Möglichkeit in denkbar werden lasse. Eine andere Sache ist, die hängen auch alle an Geräten. Also wenn die in diesem Auto sitzen, können die sich körperlich nicht mehr entkommen und müssen Face-to-Face-Kommunikation machen. Die meisten von denen machen aber irgendwie Face-to-Interface-Kommunikation. Das ist aber nochmal eine ganz andere Nummer, die ich da reingebaut habe im Hintergrund. Und während die ihre Geschichte erleben, die mehr oder weniger auch ein gewöhnliches Roadmovie sein könnte, zerfallen im Hintergrund die Zeichen, die wir gewohnt sind. Also setzt ein grundlegender Wandel an. Und ich bin auch ein ängstlicher Mensch, aber ich bin auch ein neugieriger Mensch. Und ich frage mich, was wir alles überhaupt noch nicht wissen können. Also wir haben Prognosen, wir haben Erwartungen, wie etwas werden kann. Aber es kann auch eine völlig unerwartete Wendung kommen. Und das interessiert mich, dass man einen Wandel nicht per se von vornherein nur kritisch als das Ende von etwas betrachtet, sondern auch immer als ein wahrscheinlich unbemerkter Anfang von etwas anderem. Und es gibt es ist auch komisch. Also in diesem Buch denkt man jetzt vielleicht nicht, aber es gibt auch echt komische Passagen.
0: Kann ich bestätigen.
3: Und packe zusammen Troja, den Herrn der Ringe und eine Schlacht aus der Bronzezeit, die in Mecklenburg kürzlich entdeckt wurde und den Blick auf die Bronzezeit verändert. Das macht dann auch Spaß.
1: Das passt dann auch wieder zu dem Unwahrscheinlichen, was Sie vorhin erwähnt haben. Die unwahrscheinlichen Freundschaften bei Frau Shajani, bei Ihnen, die Sie erzählen, da würde mich noch interessieren, wir haben jetzt vorhin von einer beeindruckenden Freundschaft geredet, die gelingt. Sie selber versuchen in Ihrem Buch eine Freundschaft zu einem AfD-Anhänger. Dazu passt übrigens, wir haben ja auch Fragen aus dem Publikum, eine Karte, die ich schon bekommen habe. Da steht nämlich drauf, ob es denn auch irgendwo Grenzen gibt, irgendwo so rote Linien. Und das ist ja eine Frage, die Sie sich bei diesem Versuch einer Freundschaft auch immer wieder stellen. Aber vielleicht fangen wir erstmal damit an, wie kommen Sie überhaupt an denen? Sie sind da als Journalistin unterwegs. Man fährt ja eigentlich nicht als Journalistin irgendwo auf eine Demo, um Freundschaften zu schließen, egal ob es eine rechte oder linke Demo ist.
2: Also in Köln, das war 2018 in Chemnitz die Demonstration, und in Köln hat man nicht so oft 2018 die Gelegenheit gehabt, sich mit einem AfD, mit einem glühenden AfD-Anhänger auszutauschen. Die hatte ich aber da. Das war in einem Livestream, den wir von da aus gestreamt haben, und als der Und da bin ich mit dem ins Gespräch gekommen. Ja, der hat mich ganz schön beschimpft. Ja, ich soll verschwinden und Muslime sollen aus dem Land raus. Ich bin gar kein Moslem, aber egal, ich soll dahin, wo ich herkomme und so weiter. Ich bin hier geboren, auch egal.
1: Ja, und noch Lügenpresse.
2: Ja, Lügenpresse, klar, das ist, ja, stimmt. Und aber trotz dieser verbalen großen Abneigung hat er mit mir geredet. Und als dieser Livestream zu Ende war, habe ich dann schnell nach seinem Namen gefragt und habe gesagt, okay, ich versuche sie zu finden. Und tatsächlich habe ich ihn dann 3 oder 4 Tage später angerufen, weil ich gedacht habe, du musst doch mit dieser Seite auch mal sprechen, du musst ja mal was hören, du musst ja mal ein bisschen mehr verstehen. Und dann, als ich ihn angerufen habe, hat er gesagt, ja, ich habe sie schon erwartet. Ich wusste, dass sie mich anrufen. Und so kam das dann. Und meine Klischees im Kopf funktionieren überhaupt nicht. Selbstverständlich habe ich mich heldenhaft gefühlt. Selbstverständlich habe ich mich maximal tolerant gefühlt und sehr entgegenkommend, dass ich mit ihm rede. Auf die Idee zu kommen, dass er sich womöglicherweise genauso heldenhaft und tolerant vorkommt, auf die Idee bin ich überhaupt nicht gekommen, weil ich war natürlich der Held in der Geschichte, ist ja klar. Und so ging das auch weiter. Und wir haben dann halt immer öfter telefoniert. Und das, was er mir erzählt hat, passte aber überhaupt nicht in meine Schemata. Er hat nämlich schon im 1. oder 2. Telefonat gesagt, dass sie in ihrem kleinen Familienbetrieb 2 Flüchtlinge arbeiten haben. Da habe ich gedacht, wie geht das denn? Weil große Teile dieser Gespräche, die wir miteinander führen, funktionieren eigentlich so, dass er mir sagt, wie unglaublich scheiße der Islam ist. Entschuldigung, dass ich das so blunt sage, aber sehr ausführlich und was für eine Bedrohung der Zivilisation und so weiter.
1: Ja, er sagt das sehr drastisch und er beschäftigt da einen aus Pakistan, einen aus Afghanistan, sagt aber sofort dazu, ja, das sind bestimmt Schläfer.
2: Genau. Ja, das fand ich, und er nimmt sie auch, er will auch, dass sie zum richtigen Fußballverein gehören. Er geht dann mit denen zum Fußballspiel, mit dem einen und, wie heißt der nochmal in Leipzig?
0: RB Leipzig. Lokomotive Leipzig und RB Leipzig gibt es, oder?
3: Lok Leipzig.
2: Also die gehen zum Fußball zusammen. Und mein Interesse ist dann natürlich, den armen, unterdrückten Afghanen möglichst schnell irgendwie kennenzulernen. Und ich frage dann die ganze Zeit immer, kann ich mal mit dem sprechen? Und dann sagt er, nee, und der will auch gar nicht mit ihnen sprechen und so. Und jetzt, als das Buch erschienen ist, 8 Jahre danach, das ist ja 8 Jahre her, seitdem wir da in Kontakt sind, immer mehr mal und mal weniger, jetzt hat er mir die Nummer von dem Afghanen gegeben und ich habe vor 3 Wochen mit dem telefoniert. Selbstverständlich war ich fest davon überzeugt, dass der maximal ausgebeutet, unterdrückt und scheiße behandelt wird. Das ist, steht mal, das ist ja klar. Und dann habe ich mit ihm gesprochen und das Gegenteil war der Fall. Der hat von ihm gesprochen, von diesem Herrn Radler, so heißt er in dem Buch, als wäre das sein Vater oder sein Großvater. So zugewandt, so freundlich, so respektvoll. Und dann habe ich gesagt, ja, aber was ist denn mit dem Islam? Was ist denn, wenn Sie fasten? Dann sagt er nichts. Dann sagen die zu mir, mach doch die Rollladen runter, dann sieht es keiner, da kannst du was essen. Dann habe ich gesagt, aber wissen Sie, dass das ein glühender AfD-Anhänger ist? Und dann hat er gesagt, ja, aber wir reden nicht über Politik. Und es war, gut, vielleicht war der jetzt auch besonders höflich, aber meine Schubladen haben nicht mehr funktioniert. Weil in meiner Vorstellung hat er den natürlich schlecht behandelt, aber dem war nicht so.
1: Aber die Erkenntnis ist ja vermutlich nicht, da behandelt jemand einen einzelnen Menschen gut, so nach dem Motto, man muss Rassisten nur gut genug kennenlernen, dann sind sie eigentlich auch okaye Menschen. Deshalb wieder die Frage nach der roten Linie. Wo ist denn die Grenze? Wo fängt denn Selbstverbiegen an, um einer Freundschaft willen?
2: Also ich habe mich das oft gefragt in den Dialogen, weil ich oft den Mund gehalten habe. Ich habe nicht ständig dagegen gehalten. Ich habe oft gesagt, aber wie können Sie so negativ über den Islam reden? Sie haben doch hier jemanden, den Sie kennen, der für Sie arbeitet. Genau, dann sagt er, einer von 100. Es gibt aber für mich eine rote Linie, weil Sie ja eben diese Frage auch schon gestellt haben. Und die hat mich, bevor ich das Buch geschrieben habe, oft beschäftigt. Ich habe mich oft gefragt, ob ich jemals mit jemandem, der im Iran auf der Seite der Folterer steht, und ich gehöre zu einer religiösen Minderheit, die im Iran sehr systematisch und sehr gründlich verfolgt wird.
1: Ihr Vater, ja.
2: Ob ich mit so jemandem einen Kontakt haben könnte oder nicht. Und im Moment würde ich immer noch sagen, ich schließe es aus. Aber vielleicht fängt das auch an, in meinem Kopf sich aufzulösen, aber man kann sich nicht völlig verbiegen, das ist schon so. Also man kann, glaube ich, relativ viele Brücken gehen, dem anderen zuliebe, aber die eigenen Grundwerte, die man hat, muss man entweder artikulieren, aber der andere soll sie wissen. Ich habe dem Radler habe ich gesagt, also AfD und ich, never ever, weil er hat zu mir gesagt, da kriegen sie eine hohe Position, da wird was aus ihnen. Das können Sie vergessen. Also das, so klar müssen wir schon sein.
1: Herr Radler nennen Sie ihn übrigens, weil er genauso wie Sie begeistert Fahrrad fährt. Also auch das kann ein Geheimnis sein, mal alles beiseite zu lassen und so ein gemeinsames Hobby hochzuhalten.
2: Also was gut funktioniert, was ich da festgestellt habe, ist, wenn es echt angespannt ist und ich denke, das kann jetzt nicht sein, so ein Witz. Der haut dann immer so Sprüche raus und dann lache ich und dann geht die Spannung wieder raus. Und dann spricht man auch nicht weiter. Man könnte jetzt ideologischer sprechen und sagen, wie kann man sich selber so verbiegen? Und ich glaube, die Frage muss man auch stellen. Aber gleichzeitig ist für mich langfristig die Frage, wenn das immer mehr Menschen werden, die so denken, wie kommen wir denn dann alltäglich miteinander klar oder nicht? Ich habe noch keine Antwort darauf, das kann ich Ihnen auch sagen. Sie haben ja eben zu Eingang schon gesagt, das ist der Versuch von Frau Schajani. Genau, es ist ein Versuch. Ich will einfach nur sagen, ich glaube, dass das ein Lernfeld ist, uns mal etwas didaktisch auszudrücken. Ich glaube, dass wir uns mit dieser Frage beschäftigen müssen.
0: Ja, mit dieser Frage beschäftigen und vielleicht auch einfach uns gegenseitig weiter gute Geschichten oder unwahrscheinliche Geschichten erzählen und denen zuhören. Christian, der Bücherherbst geht fast zu Ende. 3 Stunden haben wir hier auf der Frankfurter Buchmesse über aktuelle Neuerscheinungen gesprochen. Und wir haben jetzt noch ungefähr 12 Minuten und ehrlich gesagt bin ich so neugierig auf diese beiden Bücher, dass ich eigentlich gern aus beiden noch eine Lesung hören wollen würde. Und wenn du was anderes möchtest, dann musst du das jetzt in dein Mikrofon
1: das
0: sagen.
1: Das tue ich nicht, weil ich bin auch schon super gespannt. Und vielleicht, Frau Schajani, machen wir bei Ihnen gleich los, denn Sie haben uns, glaube ich, eine Stelle mitgebracht, genau von diesem Herrn Radler in Anführungsstrichen. Weil, man muss dazu sagen, der hat Sie irgendwann eingeladen und Sie haben ihn besucht.
2: Nee, ich habe mich eingeladen.
1: Also Sie haben sich selber eingeladen, ja gut.
2: Ich habe gesagt,
1: muss man auch.
2: Ich könnte doch.
1: Man muss ja selber entscheiden, in welcher Geschichte man lebt.
2: Das hat uns beeindruckt, Frau Preifuß. Dieser Gedanke, der war echt interessant. Ja, ich habe gedacht, Köln und der Osten ist ja nicht so weit voneinander entfernt. Kann ich doch mal zum Kaffee vorbeikommen? Da hat er gesagt, na klar.
1: Ja.
2: Und dann bin ich da hingefahren. Die Wohnung von Herrn Radler befand sich in einem idyllischen Vorort. Jede Vorabendserie, die ein hübsches, beschauliches Deutschland zeigen wollte, hätte hier die passende Kulisse gefunden. Ich habe schon die Pantoffeln für Sie bereitgestellt. Die standen tatsächlich direkt bei der Haustür. Ich schlüpfte in die Pantoffeln eines glühenden AfD-Anhängers und übersah bei diesem Gedanken beinahe seine Gastfreundschaft. An einer prominenten Stelle im Wohnzimmer hing das Bild seiner Ehefrau. Als sie noch lebte, hatte er nicht viel von ihr erzählt und nun standen wir vor ihrem Foto, als wäre es ein Fenster in die nächste Welt. Ich würde alles auf der Welt geben, damit sie wieder da ist. Das kam jetzt tatsächlich aus dem tiefsten Innern. Alles uns Trennende war in diesem Moment verschwunden und wir waren für einige Minuten einfach nur still. Um was Tröstendes zu sagen, fragte ich dann, haben Sie schon mal von ihr geträumt? Er schüttelte den Kopf. Ich fragte weiter, sind Sie religiös? Seine Trauer schien sich sofort zu verflüchtigen. Nein, natürlich nicht, aber Sie, oder? Ja, dachte ich mir. Deshalb sind Sie auch so naiv und weltfremd. Würde Ihnen etwas, ich habe dann erwidert, Ihnen würde etwas Glaube vielleicht auch nicht schaden. Wir lachten. Und dann sagte er weiter, wenn Sie in die AfD eintreten würden, dann würden Sie doch sofort eine hohe Position kriegen. So gab ich ihm jetzt Anlass, dass ich in seine Partei eintreten würde. Alle, die ich kenne, wählen AfD, sagte er. Also neben mir kenne er nur noch einen anderen Menschen, der nicht AfD wähle, eben auch so ein Wessi. Und haben Sie Ihren AfD-Freunden erzählt, dass ich zu Besuch bin, habe ich gefragt. Und er, natürlich. Was sagen die denn über mich? Ein kurzer Moment vergeht, ehe er dann sagt, die ist ein falscher 50er. Lass dich nicht aufs Glatteis führen. Er hatte Spaß, mir endlich zu sagen, was er von mir hielt. Was meinen Sie denn mit falschem 50er? Falsche 50er sind Frauen, die immer sehr sympathisch sind und von denen man am Schluss, wenn man ihre Meinung hört, völlig entsetzt ist.
1: Isabel Schajani mit einem Auszug aus ihrem Buch über unwahrscheinliche Freundschaften.
0: Ja, und wir hören jetzt noch ein Ausschnitt aus dem Roman Wir alle von Kerstin Preibus. Darin geht es auch um unwahrscheinliche Freundschaften und eben auch um ein Ich, was nicht in diesen Freundeskreis eintreten kann, weil ja diese Erzählfigur so ein bisschen außen vor ist und eigentlich nur die Beobachterin ist.
3: Ganz kurz voran noch, meine Messkategorie für rote Linien ist immer, nützt etwas Putin oder schadet es ihm? Im Moment nützt ihm ziemlich viel. Das macht mich wütend oder verzweifelt in Abwechslung. So las ich nach. Ich las überall nach der Zeit. Ich vermutete, dass die Bücher etwas zu geben hätten, aber es führte nur dazu, dass mir alles vor Augen stand. Die Zeit leckte sich schon ihre vergangenen Enden. Ich las jeden Tag die Nachrichten der Stunde, aber es führte nicht dazu, dass ich wusste, wie es weiterging. Im Grunde wartete ich nur ab und beobachtete meine Mitmenschen. Ich sah den Zerfallsprozessen bei der Arbeit zu, sah die Menschen explodieren oder sich innerlich verabschieden. Ich las, dass man nicht vergleichen kann, und dennoch stellte ich Vergleiche an, aber ich kam nicht weit, ich kam nicht ran. Nur ein ungutes Gefühl blieb und das vage Wissen, dass etwas in Gang geraten war, als hätte sich irgendwo an einem unbestimmbaren Punkt eine Mechanik in Bewegung gesetzt, die jetzt einen Ablauf hervorrufen würde, der am Ende imstande war, seine eigene Maschinerie unter sich zu begraben und dann mal schauen, wer darunter hervorkrabbelt und Neuanfang ruft. Ich empfand Neugier bei dem Gedanken, wen es treffen könnte und wen nicht. Ich hatte fast ein Vergnügen daran, mir zu überlegen, was für eine Herausforderung es bedeutet, nicht zu wissen, wie die Welt danach aussehen, wer das Sagen haben und was dann gesagt werden wird. Das fand ich überwältigend. So brauchte man seine Antennen nur in die Luft zu halten und darauf zu warten, dass aus dem Rauschen wieder ein Stimmengewirr wurde, das man entwirren konnte. Es lag nicht mehr in meiner noch in irgendeiner Hand und das war ein merkwürdiges, fast euphorisches Gefühl. Ich las vom August-Erlebnis und jeglichem Hurra, aber es blieb alles wie gehabt. Auf dem Black Friday folgte der Cyber Monday und die Leute kauften und verkauften, was sie nicht mehr brauchten, um wieder flüssig zu werden. Ich las viel über Kometen und sah sie mir in Filmen an. Sie halfen mir bei meiner Sehnsucht nach Zeichen. Ich las von dem Kometen von 1618, der am Himmel erschien und 10 Jahre später den Menschen als Erklärung dafür diente, dass der Krieg sich noch ewig fortsetzen würde. Alles, was geschah, ließ sich noch erklären. Es bot eine Bahn, auch wenn wer weiß, wie viele sich schon als Wächter der Apokalypse sahen. Gehen oder bleiben, die Frage löste nichts aus in mir, ebenso wenig die Befürchtung, ob ich noch teilnahm. Ich spürte den Sog nicht, von dem andere sich längst erfasst fühlten. Weil ich so viel Wissen in mich stopfte, musste ich mich regelmäßig übergeben. Ich würgte es hoch wie eine Katze ihre Haare. In allen Lesungen saß ich da und sprach ruckartig, aber niemand sah, dass ich schon was in der Kehle stecken hatte. Dabei gab ich kluge Sachen von mir, die zudem auch integer waren. Ich verreckte fast daran und innerlich wurde mir immer übler. Und dann war es gar nicht mehr schleimig, nur trocken, obwohl ich es mir als plötzlichen Blutsturz gewünscht hätte, so auffällig wie möglich, blutig erbrochenes, ein Stück Fleisch aus dem Innern, das sich gelöst hatte und nun feucht glänzend inmitten des Schleimhaufens lag, der die Seiten des Buchs tränkte, aus dem ich gerade las. Ich hatte zu viel davon, ich hatte es gefressen, mich daran überfressen. Die Drüse hinten am Arsch musste mir helfen, wie bei den Enten. Gab es sowas nicht auch am Menschen? Oder sollte mich die Entenfeder in der Kehle kitzeln? Ich musste mal. Das war die Zeit, in der ich Magengeschwüre bekam. Sie wuchsen damals unter guten Bedingungen, das Labor war klar. Ich päppelte sie wie Marihuana, das anzubauen inzwischen erlaubt war, und hütete sie wie meine Augäpfel und sie wurden wunderschön. Schleimig und rosig klebten sie wie Nacktschnecken an der Magenwand oder fraßen mir wie nackte Vogeljungen aus der Hand und pulsierten. Ich aß irgendwann nur noch Magerquark.
0: Dankeschön. Kerstin Preibus, herzlichen Dank für diese Lesung aus Wir alle.
1: Ja, das war die dritte Stunde in unserem Bücherherbst. Unsere Gäste jetzt in dieser dritten Stunde, Isabel Chayani mit ihrem Buch über unwahrscheinliche Freundschaften, 6 Geschichten gegen den Hass, und Kerstin Preibus mit ihrem Roman Wir alle.
0: Ja, und ein Gedichtband von Kerstin Preibus gibt es auch noch und der heißt Rodeo. Und beide Bücher sind im Berlin Verlag erschienen. Ganz herzlichen Dank an Sie beide, dass Sie hier waren im Bücherherbst von Deutschlandfunk Kultur.
1: Herzlichen Dank. Ja, herzlichen Dank auch Ihnen hier allen in der Halle und Ihnen zu Hause, die Sie uns zuhören. Und wenn Ihnen das gefallen hat, Sie können das noch mal teilen. Sie können das nochmal hören?
0: Man kann das nochmal hören, nämlich in der Deutschlandfunk-App. Ich hoffe, Sie haben die alle schon runtergeladen, diese wunderbare App, wo man all unsere Sendungen zur Literatur findet. Ich glaube auch ganz, ganz viel zur Frankfurter Buchmesse. Was heißt, ich glaube, ich weiß. Wir sind ja seit Montag hier und berichten seit der Verleihung des Deutschen Buchpreises. Und morgen geht es auch noch weiter mit den Sendungen aus Philosophie und Religion.
1: Ganz genau. Da haben Sie viel Spaß hier. Kommen Sie wieder hier in die Halle und schalten Sie morgen wieder ein. Schönen Tag Ihnen. Vielen Dank und tschüss.

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1: 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Nach SPD und Linkspartei haben in Mecklenburg-Vorpommern auch die Grünen für Koalitionsverhandlungen zur Bildung einer rot-rot-grünen Landesregierung gestimmt. Die Delegierten fassten den Beschluss auf einem kleinen Parteitag in Rostock. SPD und Linke hatten sich bereits gestern dafür ausgesprochen. Der Beginn der Beratungen ist für Montag geplant. Nach Aussage der amtierenden Ministerpräsidentin und SPD-Spitzenkandidatin Schwesig soll es zunächst um politische Fragen gehen. Über die Ministerposten werde zum Schluss gesprochen. Sollten die Verhandlungen zu einer Einigung führen, wäre es für die Grünen die erste Regierungsbeteiligung in dem Bundesland. Stärkste Kraft bei der Landtagswahl war am 20. September die AfD geworden. Eine Mehrheit im Schweriner Landtag erlangte sie nicht. SPD, Grüne und Linke verfügen zusammen über mehr als die Hälfte der Sitze. Sie haben jede Zusammenarbeit mit der AfD ausgeschlossen. Kulturstaatsminister Weimer hat an die SPD-Bundesvorsitzenden Klingbeil und Baas appelliert, ein rot-grün-rotes Bündnis auf Landesebene in Berlin zu verhindern. Er sagte der Bild-Zeitung, wenn die SPD der Linkspartei, Zitat, als Steigbügelhalter an die Macht verhelfen sollte, würde die Koalition im Bund belastet. Eine Regierungsbeteiligung der Linkspartei in der Hauptstadt wäre aus seiner Sicht ein Misstrauensvotum gegen Schwarz-Rot. Die Parteien der Mitte könnten und sollten in der Hauptstadt eine Koalition formieren, forderte Weimer. Die Linkspartei sondiert derzeit mit Grünen und SPD über ein mögliches Regierungsbündnis in Berlin. Die beiden Parteien hatten eine Vereinbarung zum Vorgehen gegen Antisemitismus zur Bedingung für den Beginn der Gespräche gemacht. Am Donnerstag wurde eine entsprechende Übereinkunft vorgestellt. Rechnerisch wäre in der Hauptstadt auch ein Bündnis aus CDU, Grünen und SPD möglich. Für den künftigen EU-Etat gibt es einen Verhandlungsvorschlag. Er stammt von der irischen Ratspräsidentschaft und sieht vor, das von der Europäischen Kommission vorgelegte Konzept um rund 159 Milliarden Euro zu kürzen. Der Finanzrahmen für die Jahre 2028 bis 2034 würde dann etwa 1,83 Billionen Euro betragen. Kürzungen sieht der Vorschlag vor allem in jenen Bereichen vor, mit denen die Brüsseler Behörde mehr Geld für Wettbewerbsfähigkeit, Forschung, Verteidigung sowie Außen- und Entwicklungspolitik ausgeben wollte. Deutschland und weitere Nettozahlerländer wie die Niederlande, Schweden und Österreich fordern, den Haushaltsentwurf um mehrere hundert Milliarden Euro zu reduzieren. Nach Aussage von Bundeskanzler Merz bietet der Vorschlag der irischen Ratspräsidentschaft keinerlei Grundlage für eine Einigung. Der nächste mehrjährige Haushalt steht auf der Tagesordnung des EU-Gipfels in der kommenden Woche in Brüssel. Nach der Vereinbarung zwischen den USA und Russland über Diesellieferungen hat Deutschland seine Unterstützung für die Ukraine bekräftigt. Regierungssprecher Cornelius teilte in Berlin mit, man halte an den Sanktionsbeschlüssen gegen Russland fest und arbeite gemeinsam mit den europäischen Partnern an weiteren Strafmaßnahmen. Zugleich werde die diplomatische Arbeit an einer Friedenslösung fortgesetzt. Ähnlich äußerte sich eine Sprecherin des Bundeswirtschaftsministeriums. Man stehe weiter uneingeschränkt zu den Sanktionen. In der Ukraine löste die Vereinbarung zwischen Washington und Moskau Besorgnis aus. Präsident Zelensky sprach von einer Investition in die russische Kriegskasse. Die USA hatten sich nach Angaben von Präsident Trump mit Russland auf Diesellieferungen geeinigt. Russland werde mehrere hunderttausend Tonnen auf den Weltmarkt bringen, erklärte er. Washington setze dafür bis April 2027 die Sanktionen gegen den Kauf von russischen Erdölprodukten aus. Ragebait ist das Jugendwort des Jahres 2026. Die Entscheidung wurde am frühen Nachmittag auf der Frankfurter Buchmesse verkündet. In einer Abstimmung setzte sich der Begriff gegen Peak und Crashout durch. Ragebait bedeutet wörtlich übersetzt Wutköder und meint Online-Beiträge und Inhalte, die nur darauf abzielen, Polemik, Auseinandersetzungen und Aufregung zu erzeugen. Das Wetter. Heute im Süden stärker bewölkt mit Regen, der im Tagesverlauf nachlässt. Im Nordwesten und an der Küste vereinzelt Gewitter. Ansonsten wechselnd bewölkt mit sonnigen Abschnitten und weitgehend trocken. 13 bis 9 Grad. Morgen ein Mix aus Sonne und Wolken, örtlich Regen bei 12 bis 18 Grad. Das waren die Nachrichten.
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2: Hallo und herzlich willkommen. Der Herbst ist da. Es wird also Zeit, wieder mehr Stoff am Körper zu tragen. Aber welche Teile könnten das sein? Wir wollen uns in dieser Stunde inspirieren lassen oder auch daran stoßen, was im Moment so Thema ist in der Mode. Welche Kombinationen, welche Stile und Muster, aber vor allem auch, was diese Trends über uns erzählen und über die Zeit, in der wir leben. Die Echtzeit will Sie wie immer überraschen mit vier Facetten zu einem Thema. Diese Woche also ein Modespezial. Hier schon mal ein kleiner Vorgeschmack.
3: Mode. Mode. In einer bestimmten Zeit bevorzugte Art, sich zu kleiden, zu frisieren, sich auszustatten.
4: Ich trage den Rock ab der Hüfte.
5: Die Frau hat eine Taille und eine Hüfte und das betonen wir und das tun wir ganz selbstbewusst. Und das Schößchen sagt zugleich, hey, Hände weg, das ist meine Entscheidung.
6: So eine coole Isdab-Herband-Bomberjacke wäre was, was es noch nicht gibt, die in Deutschland produziert wird, aber eben auch, wo jedes Material auch schon in Deutschland hergestellt wird.
7: Alle pretty babes and lesbians.
8: Lesbische Mode ist Kommunikation und das ist auch Sichtbarkeit. Verstanden zu werden, aber auch, um sich selber zugehörig zu fühlen.
9: In Ghana ist eine regelrechte Fugu-Bewegung entstanden. Die traditionelle Kleidung ist ein Statement gegen die westlich orientierte Kleiderkultur.
2: In der Echtzeit erfahren Sie heute, wie in Ghana Modetraditionen staatlich gefördert werden, warum breite Hüften jetzt im Trend sind, wie lesbische Mode aussehen kann und warum nachhaltige Mode so schwer umsetzbar ist. Eine Jacke made in Germany, daran hat sich eine Berliner Designerin nämlich fast die Zähne ausgebissen.

0: Prince, die Pop-Ikone der 80er Jahre, starb 2016. Jetzt, 10 Jahre später, ist ein Album mit bisher unveröffentlichten Songs erschienen. Bereits das 4. dieser Art. Der Mann hat also einiges zurückgehalten. Das war I Wonder. In der Echtzeit dreht sich heute alles um Mode und die Zeiten für deutsche Mode, die sind hart. Fast Fashion dominiert nach wie vor den Markt. Einige Traditionsmarken wie der Hemdenhersteller Eterna oder die Marke Marc Aurel meldeten zuletzt Insolvenz an. Auch Einzelhändler wie Peek & Cloppenburg gingen reihenweise pleite. Kleidung made in Germany, das war also mal, so scheint es. Die Berliner Designerin Esther Perwand hat es trotzdem versucht. Sie ist bekannt für schwarze Avantgarde-Mode und wollte eine Bomberjacke auf den Markt bringen, die komplett in Deutschland produziert wird, inklusive Materialien von hier. Das klingt eigentlich einfach, war es aber nicht und ist am Ende auch nicht gelungen. Was ihr genau passiert ist, das erzählt sie uns jetzt. Hallo Esther Perwand.
1: Hallo.
0: Alles von hier, so heißt Ihr Bomberjackenmodell. Wie sind Sie denn überhaupt auf die Idee gekommen, so eine lokal hergestellte Jacke zu produzieren? Also ging es Ihnen da in erster Linie um Nachhaltigkeit?
1: Die Idee kam mir, als ich dabei war, den Sustainability Survey auszufüllen. Das ist ein großer Fragenkatalog, den deutsche und Berliner Label ausfüllen müssen, um bei der Berlin Fashion Week teilzunehmen. Die sagen vorher schon, Achtung, Zeit nehmen, dauert 6 Stunden, diesen Survey auszufüllen. Ich habe, glaube ich, 8 Stunden gebraucht. Das ist natürlich mühsam, aber irgendwie ist so bei diesem Ausfüllen bei mir was passiert. Ich gehe mal davon aus, dass ich schon sehr viel richtig mache mit meinem Label. Ich produziere hauptsächlich in Europa. Ich gucke wirklich, dass die Qualitäten gut sind. Und ja, während ich da so saß und diese ganzen Fragen beantwortet habe, dachte ich so, was könnte ich denn eigentlich noch besser machen? Oder was wäre das Beste, was man machen könnte, müsste? Und dann kam ich auf die Idee, es einfach mal auszuprobieren, eine Jacke zu machen, die eben in Deutschland produziert wird, aber eben auch, wo jedes Material auch schon in Deutschland hergestellt wird.
0: Okay, also Bomberjacke made in Germany war das Ziel. Und damit wir uns die Aufgabe vorstellen können, aus wie vielen Bestandteilen besteht denn so eine Bomberjacke?
1: Aus dem Außenmaterial, aus einem Futter, dann, weil sie für den Winter sein sollte, eine Wattierung, um sie schön warm zu machen, ein Reißverschluss, Druckknöpfe, Garn, um es zu nähen, Gummi, also Elastikband für die Bündchen. Und normalerweise hat man immer sehr viele Etiketten drin, also Größenlabel, Care Instructions, dann eben das Markenlabel. Diese Sachen sind so Centbeträge, die kommen natürlich auch nicht aus Deutschland. Deswegen war mir auch klar, dann muss ich diese ganzen Informationen per Siebdruck in das Futter drucken. Und das habe ich mit meinem Berliner Siebdrucker gemacht.
0: Das sind ja jetzt eigentlich gar nicht so viele Bestandteile. Wo hat es denn dann gehakt?
1: Ja, man denkt erstmal so, okay, die 5 Dinge kriege ich doch irgendwie zusammen.
0: Würde man denken, ja.
1: So war es nicht. Also ich muss dazu sagen, ich war mir relativ sicher auf meinem Weg, weil ich schon seit vielen, vielen Jahren mit einem Stoff arbeite, der nennt sich Deutschleder, hat aber nichts mit Leder zu tun. Es ist ein Material, was für Arbeitsbekleidung benutzt wird. Es ist ein sehr, sehr festgewebter Baumwollstoff. Und dann dachte ich so, naja, ist ja auch schon ein paar Jahre her. Vielleicht rufe ich mal lieber an und frage nochmal, ob dem denn noch so sei. Und dann wurde auch so ein bisschen rumgedruckt. Sagen wir, ja, also wir haben da noch einen Restbestand, aber wenn der weg ist, dann müssen wir leider auch outsourcen. Und dann habe ich natürlich sofort diese restlichen 50 Meter gekauft. Ja, aber das war so der Anfang, wo ich dachte, eigentlich könnte es ganz gut starten, aber das war gleich die erste Hürde. Dann habe ich die sofort auch nach dem Futter gefragt. Da gab es dann auch nicht mehr so viel Auswahl. Der ist jetzt dicker geworden als eigentlich geplant. Reißverschlüsse war ich auch sicher, weil ich arbeite seit vielen Jahren mit Heiligenstädter Reißverschlüssen zusammen. Ja, und dann fing es so langsam an, schwierig zu werden. Gummi, ja, es gibt noch Werke in Deutschland, die Gummiband herstellen. Dies ist natürlich auch viel teurer als irgendwas, was in Fernost produziert wird. Knöpfe war dann so die nächste Hürde. Es gibt Prüm, ist natürlich eigentlich auch eine Firma aus Deutschland. Die haben noch ein Werk. Aber bis ich da die Information hatte, dass genau der Knopf, den ich jetzt auch brauche in der Farbe und Größe, in Deutschland noch produziert wird, hat auch einige Anrufe und Mails und sowas gekostet.
0: Okay, also sehr viel Recherche und Arbeit, um an Futter, Reißverschlüsse und Knöpfe zu kommen. Woran ist es aber denn dann final gescheitert?
1: Die größte Hürde, an der ich dann eigentlich auch ein bisschen gescheitert bin, das war eben diese Wattierung. Mhm. Das ist Polyester, man kennt es, das ist dieses schöne, fluffige Zeug so zwischen Außenstoff und Futter. Und da habe ich einfach lange recherchiert und bin auf ganz viele tolle Artikel gestoßen im Netz. Aber ich habe nirgendwo einen Ort gefunden, wo man es kaufen kann. Und auch da wochenlang E-Mails, Anrufe zu der Firma. Und dann bin ich irgendwann durchgekommen und dann hieß es, ja, aus Gründen des Desinteresses der Industrie, wo ist das Produkt gar nicht erst auf den Markt gekommen.
0: Und dann?
1: Ja, und dann haben sie mir eine Wattierung angeboten, die zwar in Europa produziert wird. Also das ist so ein bisschen so das kleine Sternchen an dem Projekt.
0: Also Sie haben die Jacke ja Alles von hier Jacke genannt. Eigentlich müsste sie also fast Alles von hier Jacke,
1: genau.
0: Jacke heißen. Warum haben Sie sie trotzdem so genannt?
1: Ja, weil das ist der Titel von dem Projekt und ich spreche einfach gerne über dieses Projekt. Und eigentlich bin ich auch total dankbar über genau diesen kleinen Nebeneffekt, dass eine Sache nicht funktioniert hat, weil ich glaube, sonst hätte man viel eher gedacht, ja, kann man noch machen, ist doch einfach so.
0: Ja, man hört ja, wie viel Arbeit, wahnsinnig viel Arbeit und wahrscheinlich auch viel gelernt über den Produktionsstandort Deutschland.
1: Absolut, deswegen bin ich auch sehr dankbar drüber.
0: Ja, Sie machen die Material- und Arbeitskosten der Jacke ja sehr transparent auf Ihrer Webseite und fast 2000 Euro kostet das Stück am Ende. Wie hat sie sich denn verkauft?
1: Sie ist damit eben fast doppelt so teuer, als sie normalerweise

0: lange hängen. Also manchmal brauchen Produkte auch 2 Jahre, 3 Jahre oder 5 Jahre. Und ich denke mal, wow, wieso funktionieren die überhaupt nicht? Und plötzlich nach 5 Jahren gehen dann doch alle weg, so. Und
1: dann sind Bomberjacken so gefragt wie nie vielleicht.
0: Vielleicht.
1: Und alle 28 gehen weg. Der deutschen Modeindustrie geht es ja gerade nicht so gut, habe ich auch eingangs schon gesagt. Hängt das damit vielleicht auch zusammen, dass es so schwer war, die Teile aus Deutschland zu bekommen?
0: Ja, aber was so das Schwierigste gerade ist, ist natürlich die massive Fast-Fashion-Industrie, die auch einfach immer größer wird. Jetzt ist dann vor ein paar Jahren noch die große, darf ich überhaupt Namen sagen? Ich sage es mal, Shein auf den Markt gekommen. Dann haben plötzlich andere Fast-Fashion-Marken Schwierigkeiten gekriegt und haben das Gefühl gehabt, sie werden vom Markt verdrängt. Das bedeutet einfach immer mehr, dass mittelständische Unternehmen vom Markt verschwinden, dass die hochpreisigen Marken noch teurer werden. Und das ist schon wahnsinnig schwierig.
1: Und würden Sie auch sagen, dass sich die Entwicklungen jetzt so verdichtet haben, dass sowas wie die Alles-von-hier-Jacke vor ein paar Jahren, hätte das noch funktioniert?
0: Weiß ich nicht. Ich habe eben auch die Erfahrung gemacht, ich habe seit 18 Jahren meinen eigenen Laden. Ich habe und stehe 90% selber da drin und ich kenne meine Kunden, weiß, wer das ist. Ich wurde noch nie gefragt, ob meine Sachen nachhaltig sind, weil es die meisten Kunden nicht interessiert.
1: Ah, okay.
0: So. Und das ist eben dieses, ja, wir versuchen immer, die Menschen zu erziehen, aber auf der anderen Seite ist, glaube ich, so diese Freude, dass es möglich ist, sich modisch anzuziehen, die überwiegt oft dem, dass man sagt, ja, aber man muss doch irgendwie nachhaltig handeln.
1: Ja. Analysten sagen ja, die deutsche Modebranche steht auch zukünftig unter Druck. Was sind denn Ihre Rezepte gegen eine womöglich sinkende Nachfrage? Also mehr Nachhaltigkeit ja oder offenere Nachhaltigkeitskommunikation vielleicht nicht unbedingt.
0: Nee, ich glaube, dass mein Geheimrezept ist, dass es wahnsinnig persönlich ist, authentisch. Wie gesagt, ich bin selber noch 95% bei mir im Laden. Ich kenne jeden Schritt in meiner Firma, die kreativen Schritte, die geschäftlichen Schritte als fast One-Woman-Show. Und ich glaube, das merkt man und es gibt einem Produkt eine Seele und die sehe ich nicht, wenn ich irgendwie in ein Riesenkaufhaus gehe. So. Und ich glaube, es gibt die Menschen, die das einfach noch schätzen.
1: Esther Perwan war das, die eine Bomberjacke fast vollständig made in Germany hergestellt hat. Vielen Dank für das Gespräch.
0: Vielen Dank.
1: 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Und wenn Sie ein Thema haben, das in den Zeitgeist passt und das wir mal aus 4 Perspektiven beleuchten sollten, dann melden Sie sich unbedingt bei uns. Entweder direkt über den Telefonbutton in der Deutschlandfunk-App, wenn Sie uns darüber gerade live hören, oder unter der Nummer 0152 0341 73 70. Keine Sorge, ich sage die Nummer am Ende der Sendung auch nochmal. Und das ist Musik von Soar, Dream Club, aus ihrem Debütalbum DC D'ailleurs.

0: Echtzeit, heute zum Thema Mode. Und in der Mode, da werden ja schon immer bestimmte Körperteile besonders betont. In den Swinging 60s waren es die Beine durch den Minirock. In den 80er Jahren wurden dann die Schultern extra breit. In den 90ern machten Stringtangas den Hintern zum Blickfang. Und jetzt wird die Hüfte inszeniert, seit langem mal wieder. Und wie sie das geschafft hat, das hat Matthias Finger für uns herausgefunden.
1: Stella McCartney steckt Models in Hängekleidchen mit regelrechten Anbauten an den Hüften. Dior trapiert an Lockenwickler erinnernde Stoffwülste ums Becken. Und Alaia befestigt geraffte Vorhänge seitlich an Bustier-Kleidern.
2: Wir haben vor allem ganz viel Volumen an der Hüfte. Also es gibt Rüschen, so Schößchen am Jäckchen. Stellen Sie sich eine verkürzte Jacke vor, vielleicht in Blazerlänge. Aber ab Taille wird die Hüftpartie so ein bisschen glockiger.
1: Erklärt Modeexpertin Gerlind Hector. Nach Jahren als Nebendarstellerin feiert die Hüfte ihr großes Comeback mit Sanduhr-Silhouetten. Als Inbegriff der Weiblichkeit wird ihr gerade statt peripheren Körperteilen der große Auftritt überlassen. Revolution, es wird nicht mehr gegeizt mit Reizen.
2: Die Hüfte, egal wie breit unsere ist, wird einfach betont. Dafür ist die Taille dann umso schmaler. Nachdem wir ja jetzt sehr lange Zeit auf Minimalismus, Quiet Luxury, auf ein bisschen Dezenz gesetzt haben, darf es jetzt also tatsächlich wieder ein bisschen femininer sein.
1: Die Zeit der Zirkuszelte ist vorbei. Zuletzt wurden Hüften um die Jahrtausendwende zur Schau gestellt, in tiefsitzenden Hosen, der Schwerkraft trotzend, damals aber als schmale, knabenhafte Hungerhüften. Die Nullerjahre sind modisch wieder angesagt. Allerdings geht es heute entspannter zu. Meine Freundin macht auch mit.
3: Das Oberteil wird halt tailliert mit so einem Spitzentuch hier zum Beispiel.
4: Mit Gürtel geht das auch?
3: Ja, also dann habe ich jetzt hier diesen braunen Velourgürtel, der so ein bisschen breiter ist und den kann man dann an die Hüfte machen und zeigt wieder Figur.
1: Sängerin Rosalia trug bei den Brit Awards Hüftschleifen in XXL und Katy Perry hatte bei der Fußball-WM ein Kleid an, das an eine Kirchturmspitze erinnerte. Oben schmal, an den Hüften breit. Ganz neu ist das aber nicht, Modesoziologin Melanie Haller.
5: Ab dem 15. Jahrhundert kommt eben diese Silhouette mit ganz vielen Reifröcken. Und im ersten Rokoko bei Marie Antoinette war das total präsent. Das war selbstverständlich. Das galt als eine ästhetische und vor allen Dingen weibliche Silhouette. Das hält sich ja durch bis fast zum Ende des 19. Jahrhunderts.
1: Dabei sollte diese Silhouette gar nicht, wie oft vermutet, die Gebärfreudigkeit der Frau unterstreichen, sondern war zum Angeben da.
5: Historisch war Textil was wirklich Wertvolles und das konnten sich wirklich nur die oberen Gesellschaftsschichten leisten. Und dadurch, dass sie sich das leisten konnten, konnten sie eben auch mit viel Material spielen und konnten dann natürlich so eine überhöhte weibliche Silhouette überbetonen.
1: Und heute setzt die Mode wieder auf Opulenz und historische Zitate mit skulpturalen Silhouetten und architektonischen Schnitten. So steht die Betonung der Hüften für eine Sehnsucht nach Romantik. Modisch gesehen ist das ein Plus. In Zeiten der Fast Fashion ist echte Schneiderkunst selten geworden. Für die perfekte Passform an den Hüften jedoch ist sie jetzt unerlässlich. Diana Weiß, Professorin für Modejournalismus, gibt jedoch zu bedenken:
6: Wenn die Mode in diese Richtung geht, Taille schmal, Hüfte breit, das ist immer eine ganz schlechte Zeit für Frauen. Großes Beispiel die 50er Jahre. Nach dem Zweiten Weltkrieg kam so der New Look von Dior und darauf folgend eben so die Petticoat-Mode. Wieder für ein rückschrittliches Frauenbild. Frauen sollen zurück an den Herd gedrängt werden.
1: Und tatsächlich gibt es weltweit wieder Rückschritte bei den Frauenrechten. Längst abserviert geglaubte, alte weiße Männer wollen Frauen wieder einhegen.
6: Dann gibt es eben auch noch diese Theorie, dass man sagt, naja, wenn die Zeiten irgendwie so hart sind, die Zeiten irgendwie so schwer sind, dann sehnt der Mann sich nach einer mütterlichen Figur. Ja, dann ist so dieses ganz schmale Knabenhafte nicht mehr so gefragt, dann möchte man lieber wieder die ausladende Frau.
1: Dabei kann die betonte Hüfte auch als Form des weiblichen Empowerments gelesen werden. Schließlich kommt die neue Hüfte nicht geradewegs aus dem Kreissaal, sondern aus den Ateliers der Modehäuser. Deren Silhouetten haben nichts mit wirklichen Körperformen zu tun. Vielmehr werden sie neu erdacht, meint Hochschuldozentin Gerlind Hector.
2: Es geht wirklich um Selbstbestimmung, um Sinnlichkeit und Stärke. Und wir besinnen uns auf unsere körpereigenen Spezialitäten. Und die Frau hat eine Taille und eine Hüfte. Und das betonen wir und das tun wir ganz selbstbewusst. Und das Schößchen sagt zugleich, hey, ich bestimme meinen Umfang. Hände weg, das ist meine Entscheidung. Das ist meine weibliche Silhouette, dazu stehe ich und gut.
0: Ja, das ist eindeutig die optimistischere Erklärung, warum die Hüfte gerade so viel Aufmerksamkeit in der Mode bekommt. Der nächste Schritt wäre ja dann vielleicht auf den Laufstegen die Speckröllchen zu zelebrieren. Passiert aber eher nicht, denke ich. Gleich geht's hier weiter mit lesbischer Mode, aber hier erstmal das Londoner Trio Telemann mit Trees Grow High.

0: Mode, also die Art, wie wir uns kleiden, das ist viel mehr als eine reine Äußerlichkeit. Mit unseren Kleidern signalisieren wir Zugehörigkeit, ob wir wollen oder nicht. Wir verraten mit unseren Kleidern etwas über unsere soziale Klasse, unseren Status oder auch unsere sexuelle Orientierung. Das meint zumindest Joe Meyer. Meyer hat Soziologie studiert und sich auf lesbische und queere Modegeschichte spezialisiert. Unter dem Instagram-Namen JJoLeam klärt Meyer auf, was lesbische und queere Mode ausmacht, damals und heute. Jetzt ist Joe Meyer bei mir im Studio. Guten Tag.
1: Hi.
0: Wo wir hier über Mode reden, interessiert uns natürlich, was Sie anhaben. Und da wir im Radio sind, erzählen Sie doch mal, was Sie tragen und wie Ihr Stil im Allgemeinen so ist.
1: Also heute habe ich was ganz Simples an, weil ich mich comfortable fühlen wollte. Ich habe eine weite Jeans an und ein paar spitze Stiefel, einen breiten Vintage-Gürtel, ein ganz simples, weißes, enges Top. Ich mag das richtig gerne, weil das an den Schultern relativ eng sitzt und an der Taille relativ weit fällt. Dadurch hat es so ein bisschen androgyneren Schnitt und so würde ich auch meinen Stil beschreiben. Also ich habe einen eher androgynen Stil. Ich shoppe sehr gerne in der Männerabteilung und in der Frauenabteilung und kombiniere super gerne maskulinere Elemente mit feminineren Elementen. Und je nachdem, wie der Tag gerade ist, je nachdem, wie meine Stimmung ist, trage ich das, was sich für mich gut anfühlt. Und das ist für mich auch das, was queere Mode ausmacht.
0: Aber im Prinzip sind die einzelnen Kleidungsstücke ja erstmal neutral und könnten jetzt auch genauso von Heterofrauen getragen werden. Sie verwenden aber diesen Begriff Lesbian Visibility, also lesbische Sichtbarkeit. Was genau ist das?
1: Also Mode ist ja erstmal neutral und wenn wir irgendwas so auf der Stange sehen, dann hat das erstmal gar keine Bedeutung. Und so Mode bekommt ja erst eine Bedeutung, wenn sie an jemanden getragen wird, wenn sie in einem bestimmten Kontext getragen wird und wenn ich der Sache eine bestimmte Bedeutung zuschreibe. Lesbische Mode vor allem ist Kommunikation und das ist auch Sichtbarkeit. Und es geht eben darum, Signale auszusenden, um verstanden zu werden, aber auch um sich selber irgendwie zugehörig zu fühlen in einer ja doch eher heteronormativen oder heteronormativ ausgelegten Welt. Aber wenn ich jemanden auf der Straße sehe, der bestimmte visuelle Codes, sage ich jetzt mal, trägt, dann kann das ein Gefühl von Zugehörigkeit auslösen. Und das finde ich daran so spannend. Ein Grund dafür, warum ich den Content oder meine Inhalte überhaupt so aufbaue, wie sie sind, also warum ich über dieses Thema überhaupt spreche, ist, weil ich gerne möchte, dass wir diese Sprache, die eigentlich schon viel älter ist, warum wir die eigentlich immer noch sprechen und dass wir wissen, woran es eigentlich liegt, dass wir bestimmte Dinge tragen, so wie wir sie tragen.
0: Wenn ich mich jetzt als queer zu erkennen geben wollte, wie könnte ich das machen, ohne gleich wie so ein Klischee rumzulaufen? Also wie funktioniert das am besten?
1: Es gibt halt nicht nur den einen queeren Look. Es ist alles ein Spektrum von ganz feminin bis zu ganz maskulin. Wir sagen oft Femme oder Mask dazu. Und alles dazwischen ist eben auch queer. Es gibt aber ganz bestimmte kleine Signifier, also kleine Codes, die schon ganz lange eine Bedeutung haben, wie zum Beispiel Ringe an einem bestimmten Finger oder das ganz verbreitete Symbol des Karabiners an der Gürtelschlaufe ist was, was wahrscheinlich jede Lesbe kennt, aber nach außen hin ist das vielleicht einfach nur ein Karabiner da dran hängt.
0: Wie wichtig würden Sie denn generell sagen, ist es als queer erkannt zu werden?
1: Es ist für mich persönlich, ich spreche jetzt aus meiner Perspektive und aus der Perspektive von den Leuten, die diese Inhalte auch gerne angucken, ist es auf jeden Fall sehr, sehr wichtig, als queer erkannt zu werden. Ich meine, es geht ja auch von Sachen wie, ich gehe auf der Straße rum und sehe jemanden, der potenziell queer sein könnte. Natürlich weiß man das erst 100%, wenn man auch mit der Person spricht, das ist ganz klar. Und fühle mich bei der Person sicher in gewisser Maßen. Also hier kann ich potenziell mit der Person sprechen, wenn ich mich unwohl fühle oder auch ich komme mit der Person ins Gespräch und ich kann mich öffnen zu, ich erkenne jemanden auf der Straße und das könnte eine potenzielle Dating-Person sein, wo in wieder einer heteronormativen Gesellschaft es einfach nicht darauf ausgelegt ist, dass man queer datet. Und für mich bedeutet queere Mode, dass ich ein Gefühl von Zugehörigkeit bekomme, ein Gefühl von Community und ein Gefühl von gesehen werden. Und das löst auch ganz schöne Gefühle in mir aus, wenn ich auch als solches erkannt werde.
0: Und würden Sie sagen, Sie haben sowas wie modische Vorbilder, die Ihnen das alles nahegelegt haben oder die Sie so in die Richtung haben sich bewegen lassen? Oder ja, wer hat Sie so geprägt in dieser Hinsicht?
1: Ich würde sagen, dass viele queere Personen können das auch nachvollziehen, dass ganz viel Rumexperimentieren ein Teil von der queeren Stilfindung ist. Deswegen ist Secondhand-Mode zum Beispiel auch sehr, sehr groß in der queeren Community. Einerseits, weil zur Zeit vom Coming-out sind finanzielle Mittel meistens beschränkt. Und andererseits gibt es da einfach keine klare Unterscheidung zwischen Männer- und Frauenabteilung. Queeres Stilvorbild zu meinem Coming-out war so eine Serie ganz groß, die heißt The L-Word. Das ist so die bekannteste lesbische Serie, die es gibt wahrscheinlich. Und da ist eine Lesbe, die sich eher maskulin kleidet. Und die wird in dieser Serie als besonders attraktiv dargestellt. Und am Anfang dachte ich, ich muss auch so aussehen, um wahrgenommen zu werden. Das stimmt aber nicht, habe ich ja mit den Jahren herausgefunden, dass das auch gar nicht was ist, worin ich mich besonders wohlfühle. Und habe dann weiter geguckt und experimentiert. Und mittlerweile gibt es ja so viele Ressourcen im Internet von Celebrities, also sagen wir Kristen Stewart. Und da schaue ich auf jeden Fall hin. Ich schaue aber auch sehr, sehr viel in mein Umfeld. Und da hole ich mir gerne meine Stilinspiration.
0: Ja, Sie haben jetzt beschrieben, dass man sich queer kleidet, um erkannt zu werden. Das war früher ja anders. Da wollte man gerade nicht als homosexuell erkannt werden, beziehungsweise man wollte trotzdem auch irgendwie Signale aussenden mit lesbischen Codes. Aber was waren das denn für Codes? Wenn wir jetzt mal 100 Jahre zurückgehen, wie haben sich Lesben dort gekleidet?
1: Ein Beispiel, was ich ganz toll finde, worüber ich auch oft rede auf meinem Account, weil es heute immer noch relevant ist, sind Ringe. Und das ist nämlich eine Sache, die jetzt gerade ein sehr bekanntes Signal ist. Also ein breiter Daumenring zum Beispiel ist etwas, wo man schnell hinguckt. Es gibt so ein Klischee von Lesbian Hands, also kurze Fingernägel und viele silberne Ringe und darunter der breite Daumenring. Also ein eher maskuliner Ring, also ein Ring aus der Herrenabteilung, Herrenmode, der am Daumen getragen wird. Der ist aber sehr, sehr sichtbar. Vor 100 Jahren, also in den 1920ern, war es der kleine Fingerring, der ein lesbisches Symbol war. Der kleine Fingerring ist ein Ring, der eben nicht am Ringfinger sitzt, also der Finger mit dem Symbol der Hochzeit, und ist auch einer, den man schnell wegdrehen kann bzw. zeigen kann, wenn man die richtige Person trifft. Und dadurch wurde dieser ganz kleine Code, gibt unterschiedliche Studien dazu, die zeigen, dass Lesben aus unterschiedlichen Kreisen diesen Ring zur Signalisierung von ihrer sexuellen Identität getragen haben. Und das finde ich ganz interessant, wie so ein kleiner Code, also wie der kleine Fingerring, der heute vielleicht nicht unbedingt mehr das lesbische Symbol ist, jetzt zum Daumenring geworden ist. Und so entstehen diese Codes halt über einen längeren Zeitraum. Das heißt, obwohl sie im Mainstream ankommen, was queere Codes und Trends meistens tun, bleiben diese Trends einfach länger. Also der Trendzyklus ist deutlich weiter gestreckt als in der Mainstream-Trendkurve.
0: Lesbische Mode zeichnet sich also auch aus durch Beständigkeit und Traditionsbewusstsein. Jo Meyer, vielen Dank für das Gespräch.
1: Vielen Dank.
0: Sie hören Deutschlandfunk Kultur und das hier ist neue Musik von Nothing Special, Sängerin aus Köln. Die ist übrigens auch auf Tour am 23.11. zum Beispiel in Köln und danach auch in München, Berlin und Hamburg.

0: Die Echtzeit, heute mit einer Modeausgabe. Mode schafft Zugehörigkeit, das haben wir gerade schon gehört. Aber mit der Kleidung kann man auch signalisieren, aus welcher Kultur man kommt. Was in Ostfriesland das Fischerhemd ist, ist in Ghana der Fugu, die traditionelle farbenfrohe Webkleidung. So stolz sind viele auf dieses besondere Kleidungsstück, dass die ghanaische Regierung in diesem Jahr sogar einen Tag, den wöchentlichen Fugu-Tag, ausgerufen hat, als Zeichen gegen westliche Kleidung, die auch in Ghana weit verbreitet ist. Bettina Rühl über ein debattenreiches nationales Gewand.
1: Chadrak Akboli sitzt vor seinem hölzernen Webstuhl in Accra, der Hauptstadt von Ghana. Routiniert führt er das Schiffchen durch die Kettfäden. Sein Webstuhl steht auf der Terrasse seines Hauses unter einem großen roten Schirm, der vor der Sonne schützt. Aus einem Baumwollfaden webt Akboli eine schmale Stoffbahn, die wiederum aus blauen, orangen und einem weißen Streifen besteht. Am Ende werden mehrere solcher Bahnen zu einem traditionellen ghanaischen Kleidungsstück zusammengenäht, einem Fugu. Der Weber Akboli ist auf seine Stoffe stolz.
2: Jetzt warten wir nur noch darauf, dass traditionelle Kleidung auch in den Universitäten erlaubt wird.
1: Akboli spielt damit auf eine Debatte an, die in Ghana derzeit die Gemüter erregt. Darf es einen Ort geben, an dem traditionelle Kleidung als nicht angemessen gilt? Die Antwort von Akboli ist wenig überraschend.
2: Batakari, auch Fugu genannt, ist unsere Identität. Fugu zeigt uns und der Welt, wer wir sind und wo wir herkommen. Für uns hat die traditionelle Kleidung eine große Bedeutung.
1: In Ghana ist eine regelrechte Fugu-Bewegung entstanden. Die traditionelle Kleidung ist ein Statement gegen die westlich orientierte Kleiderkultur. Seit der britischen Kolonialzeit dominierte der Anzug in der Verwaltung und bei allen förmlichen Anlässen. In Ghana blieb die traditionelle Kleidung immer ein selbstbewusstes Statement der eigenen Identität. Und dieser Stolz hat jetzt noch einmal Auftrieb bekommen. Der Auslöser: Anfang Februar trug der ghanaische Präsident John Dramani Mahama bei einem Staatsbesuch in Sambia eine Fugu-Jacke. Die sozialen Medien in Sambia waren voller Spott. Das traditionelle Kleidungsstück sei eines Staatsbesuchs unwürdig. Das ließen die Menschen in Ghana nicht auf sich sitzen und die ghanaische Regierung erklärte den Mittwoch zum wöchentlichen Fugu-Tag. Kafui Tai, ein Beamter des Kulturministeriums, erscheint zum Interview mit der Nachrichtenagentur AFP in einem blau-weiß längs gestreiften Gewand.
3: What I'm wearing is Batakari.
2: Das Kleidungsstück, das ich trage, ist ein Batakari. Der Batakari ist mit viel Bedeutung aufgeladen. Früher durfte nicht jeder so ein Gewand tragen. Es war bestimmten höher gestellten Persönlichkeiten vorbehalten. An diesem Gewand erkannte jeder den sozialen Rang seines Trägers. Aber das war noch nicht alles. Auch für unterschiedliche Anlässe gab es unterschiedliche Gewänder.
1: Im Unterschied dazu ist der europäisch orientierte Kleidungsstil, zumindest für die Männer, ziemlich fantasielos und wenig verfeinert.
0: Würdenträger in bunten Kleidern, davon sind wir in Europa eher weit entfernt, eigentlich schade. Und das waren sie, unsere vier Facetten zum Thema Mode. Wenn Sie jetzt auch mal ein Thema haben, das was über unsere Gegenwart erzählt, dann rufen Sie uns unbedingt an oder schreiben Sie uns. Wenn Sie uns in der Deutschlandfunk-App hören, geht das jetzt ganz bequem mit diesem kleinen Telefon-Button in der App. Oder Sie schreiben jetzt gleich mit, wenn ich die Nummer sage, und zwar ist das die 0152 03 41 73 70. Wir freuen uns, wenn wir von Ihnen hören. Hier kommt gleich noch unsere sehr hörenswerte neue Serie über Menschen in Japan, die verschwinden. Davor aber noch Musik von der Crookie Gang. Das ist eine Gruppe Italien-begeisterter MusikerInnen, die deutschsprachige Songs auf Italienisch neu aufnehmen. Hier ist Il mio Bungalow.

0: Flucht bei Nacht. Eine Reise in den japanischen Untergrund.
1: In Japan, da verschwinden jedes Jahr tausende Menschen, aber nicht etwa, weil sie irgendeinem Verbrechen zum Opfer fallen, sondern weil sie untertauchen. Um dieses Phänomen ist sogar ein ganzer Geschäftszweig entstanden, sogenannte Nachtumzugsunternehmen, die helfen Menschen dabei, aus ihrem bisherigen Leben einfach so zu fliehen. Für die erste Folge unserer neuen Serie hat Andreas Hartmann eine solche Flucht begleitet.
2: Über Osaka wird es langsam dunkel, als ich auf einem Parkplatz im Norden der Stadt warte. Ich bin mit Frau Seider verabredet. Sie ist die Geschäftsführerin der Firma TS Corporation oder kurz TSC. Das Unternehmen ist auf eine besondere Art von Umzügen spezialisiert. Es hilft Menschen dabei, möglichst unbemerkt zu verschwinden und ein neues Leben zu beginnen. Tatsächlich taucht um kurz nach 18 Uhr ein Auto auf. Neben Frau Seider sitzt eine weitere Mitarbeiterin auf dem Beifahrersitz. Sie erzählt, dass es um einen Mann geht, der seine Partnerin verlassen will, weil sie ihn kontrolliert und psychisch unter Druck setzt. Etwa die Hälfte ihrer Fälle, sagt sie, habe mit Partnerschaftsgewalt und häuslicher Gewalt zu tun. Dann geht es los durch die Straßen von Osaka. Ein zweiter Wagen folgt uns.
3: Ich führe eine Firma für Nachtumzüge namens TSC. Wir transportieren den Besitz unserer Kunden heimlich und machen ihren neuen Aufenthaltsort nicht nachverfolgbar. Wir besorgen ihnen eine neue Wohnung oder einen neuen Job. Manchmal begleiten wir die Kunden zur Polizei oder organisieren einen Anwalt und so weiter. Unsere Leistungen sind vielseitig. Um diese Zeit sind nicht so viele Leute unterwegs. Vielleicht können wir den Umzugswagen neben dem Haus parken. Es ist jetzt fast 19 Uhr. Seine Freundin sollte gleich ein Bad nehmen. Er wollte den Moment nutzen, um das Haus zu verlassen.
4: Noch 10 Minuten.
3: Hinter uns das Auto, ist das einer von uns?
4: Möglich, soll ich ihn bitten, die Scheinwerfer auszumachen?
3: Die blenden mich. Sag ihm, er soll sie ausmachen, sonst können wir den Kunden nicht sehen.
4: Da kommt er angerannt.
3: Lass ihn rein.
4: Die Tür geht nicht auf.
3: Herr Oda? Ich lasse den Wagen an. Sind Sie Herr Oda?
5: Ja.
3: Ich bin Saita.
4: Alles okay? Ist das alles, was Sie mithaben?
5: Ja.
3: Wir können nicht zurück.
5: Ich weiß.
3: Sie sind jetzt sicher.
5: Ich stehe unter Schock.
4: Sie haben uns überrascht. Schon gut, niemand folgt uns.
3: Herr Oda, ich bin Saita.
5: Freut mich.
3: Ist Ihre Freundin jetzt allein zu Hause?
5: Ja.
3: Sagen Sie meiner Kollegin, wie sie aussieht. Ein anderer Kollege beobachtet weiter das Haus. Hat sie geahnt, dass Sie fliehen wollen?
5: Naja, sie hat mich die ganze Zeit beobachtet.
3: Sie hatte also ein Auge drauf. Wie lange waren Sie eingesperrt?
5: Am Anfang war alles ziemlich normal. Sie war nur ein bisschen eifersüchtig. Aber eines Tages wurde alles anders. Als ihre beste Freundin sich das Leben nahm, machte sie sich Vorwürfe, dass sie ihr nicht helfen konnte. Danach wurde sie psychisch instabil.
3: Gut, dass Sie es geschafft haben.
1: Unglaublich, aber wahr. So klingt das, wenn man Hals über Kopf aus dem eigenen Leben fliehen muss, vor der eigenen Partnerin. Und das war die Echtzeit. Hier geht's nach den Nachrichten weiter mit Studio 9 Kompakt und unter anderem mit Deutschlands Kritik an den neuen US-Sanktionen gegen den Internationalen Strafgerichtshof. Ich bin Anne-Sophie Schmidt. Gutes Weiterhören. Erstmal mit den Red Hot Chili Peppers und Sick Love.

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1: Uhr, die Nachrichten. Der von der irischen Ratspräsidentschaft gemachte Vorschlag für den nächsten EU-Haushalt ist nach Aussage von Bundeskanzler Merz keinerlei Grundlage für eine Einigung. Ein starkes und souveränes Europa brauche einen modernisierten und bezahlbaren mehrjährigen Finanzrahmen, erklärte der CDU-Vorsitzende in Berlin. Er danke der irischen Präsidentschaft für ihren Einsatz in schwierigen Verhandlungen. Gleichwohl sei man von einer Übereinkunft noch weit entfernt, betonte Merz. Die irische EU-Ratspräsidentschaft hatte vorgeschlagen, dass von der Europäischen Kommission vorgelegte Konzept um rund 159 Milliarden Euro zu kürzen. Der Finanzrahmen für die Jahre 2028 bis 2034 würde dann etwa 1,83 Billionen Euro betragen. Der laufende EU-Etat der Jahre 2021 bis 2027 beträgt rund 1,2 Billionen Euro. Deutschland und weitere Nettozahlerländer wie die Niederlande, Schweden und Österreich fordern, den Haushaltsentwurf um mehrere hundert Milliarden Euro zu reduzieren. Der nächste mehrjährige Haushalt steht auf der Tagesordnung des EU-Gipfels in der kommenden Woche in Brüssel. Nach SPD und Linkspartei haben in Mecklenburg-Vorpommern auch die Grünen für Koalitionsverhandlungen zur Bildung einer rot-rot-grünen Landesregierung gestimmt. Die Delegierten fassten den Beschluss auf einem kleinen Parteitag in Rostock. SPD und Linke hatten sich bereits gestern dafür ausgesprochen. Der Beginn der Beratungen ist für Montag geplant. Nach Aussage der amtierenden Ministerpräsidentin und SPD-Spitzenkandidatin Schwesig soll es zunächst um politische Fragen gehen. Über die Ministerposten werde zum Schluss beraten. Sollten die Verhandlungen zu einer Einigung führen, wäre es für die Grünen die erste Regierungsbeteiligung in dem Bundesland. Stärkste Kraft bei der Landtagswahl war am 20. September die AfD geworden. Eine Mehrheit im Schweriner Landtag erlangte sie nicht. SPD, Grüne und Linke verfügen zusammen über mehr als die Hälfte der Sitze. Sie haben jede Zusammenarbeit mit der AfD ausgeschlossen. Nach der Vereinbarung zwischen den USA und Russland über Diesellieferungen hat Deutschland seine Unterstützung für die Ukraine bekräftigt. Regierungssprecher Cornelius teilte in Berlin mit, man halte an den Sanktionsbeschlüssen gegen Russland fest und arbeite gemeinsam mit den europäischen Partnern an weiteren Strafmaßnahmen. Zugleich werde die diplomatische Arbeit an einer Friedenslösung fortgesetzt. Ähnlich äußerte sich eine Sprecherin des Bundeswirtschaftsministeriums. Man stehe weiter uneingeschränkt zu den Sanktionen. In der Ukraine löste die Vereinbarung zwischen Washington und Moskau Besorgnis aus. Präsident Zelensky sprach von einer Investition in die russische Kriegskasse. Die USA hatten sich nach Angaben von Präsident Trump mit Russland auf Diesellieferungen geeinigt. Russland werde mehrere hunderttausend Tonnen auf den Weltmarkt bringen, erklärte er. Washington setze dafür bis April 2027 die Sanktionen gegen den Kauf von russischen Erdölprodukten aus. Der palästinensische Präsident Abbas hat die für Ende November geplante Parlamentswahl in den Palästinensergebieten vertagt. Der Termin für die Wahlen im Westjordanland, in Ostjerusalem und im Gazastreifen sei auf September 2027 verschoben worden, berichtete die palästinensische Nachrichtenagentur WAFA unter Berufung auf ein Dekret von Abbas. Auch die seit Jahren fällige Präsidentenwahl solle dann stattfinden. Als Gründe für die Absage werden unter anderem militärische Einschränkungen durch Israel, Angriffe bewaffneter jüdischer Siedler und fehlende Bewegungsfreiheit der Palästinenser genannt. Ursprünglich sollte in den Palästinensergebieten am 28. November erstmals seit mehr als 20 Jahren wieder ein Parlament gewählt werden. Bei der letzten Abstimmung im Jahr 2006 hatte die islamistische Hamas gewonnen. Wahlen wurden seither wiederholt angekündigt und später verschoben. Ragebait ist das Jugendwort des Jahres 2026. Die Entscheidung wurde am frühen Nachmittag auf der Frankfurter Buchmesse verkündet. In einer Abstimmung setzte sich der Begriff gegen Peak und Crashout durch. Ragebait bedeutet wörtlich übersetzt Wutköder und meint Online-Beiträge und Inhalte, die nur darauf abzielen, Polemik, Auseinandersetzungen und Aufregung zu erzeugen. Das Wetter. Heute im Süden stärker bewölkt mit Regen, der im Tagesverlauf nachlässt. Im Nordwesten und an der Küste vereinzelt Gewitter. Ansonsten wechselnd bewölkt mit sonnigen Abschnitten und weitgehend trocken, 13 bis 9 Grad. Morgen ein Mix aus Sonne und Wolken. Örtlich Regen bei 12 bis 18 Grad. Das waren die Nachrichten.
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2: Ich bin Julius Stucke. Hallo, einen guten Samstagnachmittag wünsche ich Ihnen. Der geniale Wissenschaftler Stephen Hawking, der hat vor seinem Tod vor der KI gewarnt, die könne zur Bedrohung der Menschheit werden. Forscher bei Anthropic, der Firma, von der die AI Claude ist, die haben kürzlich Ähnliches gesagt. Das Ende der Menschheit könne theoretisch von der KI ausgehen. Und der Anthropic-Chef hat dann dazu auch gesagt, ja, es ist zumindest nicht unvermeidlich, aber die Gefahr könnte es geben. Interessant, dass ausgerechnet Anthropic jetzt von den NutzerInnen fordert, freundlicher mit Chatbot Claude umzugehen. Was das soll, ist auf jeden Fall ein Thema bei uns heute. Das und wichtige Themen dieses Tages, bei denen man sich ja auch, ja, sich freundlichere Menschen ab und an wünschen würde. So viel ist sicher. Der Internationale Strafgerichtshof, der ermittelt nicht gegen Kleinkriminelle, da sind Völkermorde, Kriegsverbrechen und Verbrechen gegen die Menschlichkeit auf der Agenda. Die ganz großen Grausamkeiten also. Auf der Liste der per Haftbefehl Gesuchten stehen dann, so skurril das gesucht klingt, auch Menschen wie Israels Premier Netanyahu oder Wladimir Putin. Es wurde auch mal wegen des Afghanistan-Krieges gegen US-Soldaten ermittelt, aber verurteilt oder per Haftbefehl gesucht wird da aus den USA niemand. Vielleicht auch, weil die immer einen riesen Druck aufbauen, gegen dieses, wie Marco Rubio jetzt gesagt hat, Schurkengericht. Was ist da passiert? Gab es Ermittlungen gegen Donald Trump? Nein, aber es hat einen Friedensnobelpreis gegeben, nicht für Donald Trump, sondern für eine frühere Richterin des Strafgerichtshofs. Sollten Sie darüber den Kopf schütteln, sind Sie nicht der oder die Einzige, wie Steffen Wurzel berichtet.
3: Deutschland und 7 weitere gewichtige demokratisch regierte Staaten kritisieren gemeinsam die neuen US-Sanktionen gegen den Internationalen Strafgerichtshof. Das Auswärtige Amt veröffentlichte ein entsprechendes Schreiben, gemeinsam mit den Außenministerien aus Frankreich, Italien, Kanada, Japan, den Niederlanden, Dänemark und Großbritannien. In dem Schreiben heißt es, man lehne die von der US-Regierung verhängten Sanktionen gegen den Strafgerichtshof entschieden ab und man werde den Gerichtshof in Den Haag unerschütterlich unterstützen, damit dieser weiterarbeiten könne. Einen ausdrücklichen, scharfen diplomatischen Protest gegen die Ankündigung aus den USA enthält das gemeinsame Schreiben allerdings nicht.
4: Die Sanktionen jetzt werte ich ehrlicherweise als Frontalangriff auf das Völkerrecht, weil es die gesamte Institution unter Druck setzt und klar und deutlich macht, wie die USA zum Völkerrecht steht und zu einer Institution, die das durchsetzt.
3: Die außenpolitische Sprecherin der Bündnisgrünen Deborah Düring. Im Gespräch mit dem Deutschlandfunk Hauptstadtstudio sagt sie, gut, dass Deutschland schnell und abgestimmt mit verbündeten Staaten reagiert habe. Aber
4: also wir brauchen jetzt ein entschlossenes Handeln der Bundesregierung und der EU. Das kann man nicht einfach hinnehmen und das kann man auch nicht nur mit besorgten Worten hinnehmen, sondern da müssen jetzt konkrete Taten folgen.
3: Wegen der neuen US-Sanktionen dürften auf Mitarbeiterinnen und Mitarbeiter des Internationalen Strafgerichtshofs erhebliche konkrete Probleme zukommen. Etwa wenn sie bargeldlos bezahlen wollen mit Bank- und Kreditkarten amerikanischer Systeme oder wenn sie E-Mail-Dienste von amerikanischen Unternehmen nutzen möchten. Die Grünen-Außenpolitikerin Düring fordert die europäischen Staaten deswegen auf, dem Gerichtshof zu helfen, mit Geld, aber auch institutionell, damit er unabhängig von Systemen aus den USA weiterarbeiten kann. Die US-Regierung hatte die neuen Sanktionen gegen das internationale Gericht gestern an einem Tag verkündet, an dem einer früheren Richterin des Gerichtshofs der Friedensnobelpreis zugesprochen wurde, Navanitham Pillay aus Südafrika. Von ihrem Preis erfuhr die 85-Jährige in Nürnberg bei einem Kongress der Internationalen Akademie Nürnberger Prinzipien. Sie setzt sich für Völkerrecht und Menschenrechte ein. In einem Interview mit der ARD kritisierte Navanitham Pillay die Ankündigung der US-Regierung, den Gerichtshof in Den Haag mit zusätzlichen Sanktionen weiter zu schwächen.
5: Es ist ein sehr trauriger Tag, wenn ein Land, das kein Mitglied des Internationalen Strafgerichtshofs ist, dann einseitig solche Sanktionen verhängt. Es ist besonders schockierend, dass auch Richter für ihre rechtlichen Urteile bestraft werden.
3: Bundesjustizministerin Stefanie Hubig von der SPD hatte gestern angesichts der US-Sanktionen von einem finsteren Tag für das internationale Recht gesprochen. Der Internationale Strafgerichtshof in Den Haag arbeitet seit gut 25 Jahren. Er verfolgt Verdächtige, die schwerster Gräueltaten, Kriegsverbrechen und Verbrechen gegen die Menschlichkeit beschuldigt werden. Zu den Staaten, die den Gerichtshof nicht anerkennen, gehören vor allem Diktaturen wie China, Saudi-Arabien, Nordkorea, Kuba, Russland und Belarus. Auch einige Demokratien wie die USA, Indien und auch Israel erkennen den Gerichtshof nicht an.
2: Ja, und weil die USA dieses internationale Gericht als Schurkengericht bezeichnen und unter Druck setzen, passt es traurigerweise irgendwie, was von Pete Hegseth, US-Kriegsminister, dieser Tage gekommen ist. Pünktlich vor dem heutigen Tag gegen die Todesstrafe hat er angekündigt, man wolle eine Todesstrafe durchsetzen gegen einen Attentäter und das Ganze live übertragen. Was der US-Präsident dazu sagt, Nina Barth.
6: Ja, er habe der Hinrichtung und Live-Übertragung zugestimmt, hat US-Präsident Donald Trump auf die Frage einer Reporterin geantwortet. Aber ganz so sicher, dass es eine Live-Übertragung einer Hinrichtung geben wird, klingt es nicht mehr. Er werde das noch entscheiden. Klar sei aber, dass der Attentäter durch ein Erschießungskommando hingerichtet werde. Die Ankündigung einer Live-Übertragung einer Hinrichtung hat in den USA bei vielen für Entsetzen gesorgt und sorgt selbst in der eigenen Regierung für Unbehagen. Vizepräsident J.D. Vance wiegelte ab, man müsse erst mal abwarten, ob das tatsächlich so komme.
7: I don't know that that's actually gonna happen.
6: Und wenn, er werde sich eine Live-Übertragung nicht anschauen, so Vance.
7: If it's ultimately live-streamed, I'm not gonna be watching it.
6: Der ehemalige Militärpsychiater Nidal Hassan hatte 2009 auf dem Militärstützpunkt Fort Hood in Texas 13 Menschen erschossen, mehr als 30 wurden verletzt. Verteidigungsminister Pete Hegseth hatte vor 2 Tagen einem rechten Podcaster gesagt, der 13-fache Mörder werde am 3. Dezember durch ein Erschießungskommando hingerichtet. Und Hegseth kündigte an,
8: we'll make sure that people are able to watch it, that it's public, because people need to understand that there's serious consequences for these types of things.
6: Wir werden sicherstellen, dass die Öffentlichkeit das mitverfolgen kann. Die Menschen müssen verstehen, dass solche Taten schwerwiegende Konsequenzen haben, so Hegseth. Die Hinrichtung des Attentäters wäre die erste Militärhinrichtung in den USA seit 65 Jahren und die erste öffentliche seit fast einem Jahrhundert. Es wäre mittelalterlich, das ist das, was wir an Terrororganisationen verabscheuen, sagte der sichtlich geschockte demokratische Senator Chris Murphy auf CNN.
9: Public executions is medieval. It's frankly one of the things that we abhor about terrorist groups.
6: Auch Republikaner reagierten entsetzt. Der Abgeordnete Austin Scott schrieb auf X, Live-Übertragungen von Hinrichtungen, das sei etwas, was militante Islamisten täten. Amerika sei besser als das. Der Militärrechtsexperte von der Yale University, Eugene Fidel, betonte auf CBS, eine öffentliche Hinrichtung verstoße gegen internationales Recht.
10: It is a violation of the International Covenant on Civil and Political Rights to conduct an execution in public.
6: Kritik kommt auch von Amnesty International und den Vereinten Nationen. Shabir Mantou, Sprecherin des Menschenrechtsbüros der Vereinten Nationen, erklärte, der Livestream einer Exekution sei gleichbedeutend mit einer öffentlichen Hinrichtung und würde gegen das Verbot von Folter verstoßen.
11: The live streaming of an execution is tantamount to a public execution and would breach the absolute prohibition of torture.
6: Die Diskussion über die mögliche Hinrichtung mit Live-Übertragung kommt wenige Tage nach der gescheiterten Hinrichtung von Christa Pike in Tennessee. Die verurteilte Mörderin bekam 2 Giftspritzen verabreicht und überlebte. Sie liegt im Krankenhaus. Ihre Anwälte appellieren an Tennessees Gouverneur, die Todesstrafe in lebenslange Haft umzuwandeln. Aber es ist weiter unklar, ob es einen neuen Hinrichtungsversuch geben soll. 30 Menschen sind in den USA in diesem Jahr hingerichtet worden. Zuletzt am Mittwoch, inmitten der Diskussion über die gescheiterte Hinrichtung, ein verurteilter Mörder in Texas.
2: Bei Geld hört die Freundschaft auf, heißt es ja. Wenig verwunderlich also, dass selbst die freundschaftlichste Regierungskoalition beim Haushalt ins Streiten kommt. Wie funktioniert es eigentlich dann, in so etwas Großem wie der EU gemeinsam auf eine Linie zu kommen? Die irische Ratspräsidentschaft hat einen Vorschlag gemacht, Klaus Remme berichtet.
12: Als Thomas Byrne, der für Europa zuständige irische Staatsminister, um 11 Uhr seinen Entwurf für den 7-jährigen Finanzrahmen der EU in Brüssel präsentierte, beschrieb er seine Rolle so.
13: We have approached the task as an honest broker. And the result of that work is the compromise proposal presented today.
12: Wir legen diesen Kompromiss als ehrlicher Makler vor, so der Minister. Irland hat in diesem zweiten Halbjahr die Ratspräsidentschaft der EU inne und muss zwischen Staaten der Nettozahler, Deutschland, Schweden, die Niederlande und andere, und denjenigen, die von der EU mehr zurückbekommen als einzahlen, vermitteln. Nachdem die EU-Kommission ein Volumen von fast 2 Billionen Euro vorgeschlagen hatte, war der Aufschrei groß. Unter anderem forderte der deutsche Bundeskanzler Kürzungen in Höhe von mehreren 100 Milliarden Euro.
13: Nobody's going to get everything that they wanted in any proposal. But we think that there's something there for all of the member states.
12: Keiner bekommt alles, aber für alle Mitgliedstaaten ist etwas dabei, versicherte Byrne und sprach mit Blick auf den eigenen Entwurf von einem Meilenstein. Es dürfte allenfalls eine Wegmarke sein. Irland schlug vor, den Entwurf der Kommission in laufenden Preisen um etwa 160 Milliarden Euro zu kürzen, um etwa 8%. Schon das allein reicht für Protest der Nettozahler. Gleichzeitig blieben die traditionell größten Posten, die Agrarmittel und die Regionalförderung, weitgehend ungeschoren, während der Ansatz für eine Stärkung der Wettbewerbsfähigkeit und der eigenen Sicherheit um 75 Milliarden Euro gekürzt wurde. Bei Landwirtschaft und Regionalförderung geben wir nur das wieder, was uns von der großen Mehrheit der Mitgliedsländer gesagt wurde, darunter auch Nettozahler, verteidigte sich Byrne.
13: We're simply reflecting what a large majority of member states said to us, including some contributor states.
12: In der Tat, allein die Gruppe der sogenannten Kohäsionsländer, allesamt Nettoempfänger, ist fast dreimal so groß wie die 6 Staaten, die verglichen mit dem Kommissionsentwurf vehement Kürzungen fordern. Auch Byrne weiß, der irische Vorschlag ist nicht das letzte Wort.
13: The negotiating box that we present today is not the final outcome.
12: Kritik ließ denn auch nicht lange auf sich warten. Der niederländische Außenminister Tom Berendsen bezeichnete den Vorschlag als inakzeptabel. Völlig unerschwinglich und nicht annähernd einigungsfähig, so die schwedische Europaministerin Jessica Rosenkranz. Und am Nachmittag reagierte auch Friedrich Merz. Der Vorschlag sei keine Grundlage für eine Einigung. Der EU-Haushalt muss für diejenigen bezahlbar sein, die die Hauptlast der Finanzierung tragen, kommentierte der Bundeskanzler. Am Donnerstag sehen sich alle Staats- und Regierungschefs beim EU-Gipfel in Brüssel. Streit ist programmiert.
2: Die Dimensionen bei Öl und Diesel und sowas sind riesengroß. Länder wie Deutschland halten, das ist vorgegeben, für Öl eine Notreserve für 90 Tage bereit. Das sind Millionen von Fässern mit Öl. In Krisen wird dann ab und an was davon auf den Markt gegeben. War gerade erst so, dass man was freigegeben hat, nicht nur Deutschland, sondern auch andere. Das reicht den USA aber offensichtlich nicht. Und so macht Donald Trump jetzt Dieselgeschäfte mit Wladimir Putin. Stefan Lag fasst zusammen.
14: Die Vereinbarung zwischen Kreml-Chef Wladimir Putin und US-Präsident Donald Trump, zusätzliche Mengen russischen Diesels für den US-amerikanischen und den Weltmarkt bereitzustellen, stößt in Russland erwartungsgemäß auf positive Resonanz. Staatliche Medien heben vor allem Putins Ankündigung hervor, Russland sei bereit, Öl und Ölprodukte verstärkt auf die internationalen Märkte zu liefern. Dies werde sich, so Putin, positiv auf die Weltwirtschaft auswirken. Moskau kündigte daraufhin die Aufhebung seines Diesel-Exportverbots an. Vize-Regierungschef Alexander Nowak sagte der

0: Die Erlaubnis für Russland, Erdölprodukte zu exportieren, sei eine Investition in den Krieg gegen die Ukraine, schrieb Selenskyj auf Telegram. Man müsse diesen Krieg beenden und dürfe ihn nicht verlängern.
1: Eine notgelandete Fly-Dubai-Maschine in Saudi-Arabien notgelandet, sollte, das war der Plan des Co-Piloten, wohl einen Selbstmordanschlag auf den Flughafen von Tel Aviv verüben. Nina Amin.
2: Der Co-Pilot soll die Tat schon länger geplant haben. Davon geht die Staatsanwaltschaft in den Emiraten aus. Seit Anfang 2026 flog der aus dem Oman stammende Mann bei Fly Dubai, einer Billig-Airline, die regelmäßig zwischen Dubai und Tel Aviv fliegt. Auch auf diesem besagten Flug Ende September waren hauptsächlich israelische Passagiere an Bord. In der Erklärung des Generalstaatsanwalts der Vereinigten Arabischen Emirate heißt es, der 29-Jährige sei zweimal zuvor die Strecke Dubai-Tel Aviv mitgeflogen, um seine Tat zu planen. Sein Ziel, so die Ermittler, war offenbar, das Flugzeug in den Passagierterminal im Tel Aviver Flughafen Ben-Gurion zu lenken, mit der Absicht, möglichst viele Menschen mit in den Tod zu reißen. Der Generalstaatsanwalt sagt, der junge Mann habe sich von den Anschlägen des 11. September 2001 in New York inspirieren lassen. Das soll auch der Grund für seine Pilotenausbildung gewesen sein. Der Angeklagte gab laut Ermittlern an, dass er während seiner Studienzeit in Australien vor 10 Jahren eine Moschee besucht hat und dort Kontakt zu einer bestimmten Gruppierung hatte und sich offenbar radikalisierte. Wichtige Details des Generalstaatsanwalts: Der Co-Pilot hat ein detailliertes Geständnis abgelegt, er habe allein gehandelt, ohne die Beteiligung von anderen. Hier soll aber noch weiter ermittelt werden. Und laut Ermittler der VAE erfüllte der 29-jährige Co-Pilot alle sicherheitsrelevanten Kriterien bei der Einstellung bei Fly Dubai, vom polizeilichen Führungszeugnis bis hin zur Pilotenlizenz. Auf Berichte, dass es bei seinem früheren Arbeitgeber Oman Air diesbezüglich Bedenken gab, ging die Staatsanwaltschaft nicht ein.
1: Der Wutköder sozusagen, Ragebait, das Jugendwort des Jahres. Vielleicht ist es auch Ragebait gewesen, was sich Redakteurinnen und Redakteure der ARD ausgedacht haben, für Julia Herker.
3: Oh Mann, da muss schon wieder die junge Redakteurin ran. Mach doch einen Beitrag über das Jugendwort des Jahres. Du bist doch gerade auf der Buchmesse, da geht's ja auch um Wörter und so. Okay, ich laufe mal in Halle 5. Ah, der Was ist was stand. Die wissen ja bekanntlich, was was ist. Also, was ist Ragebait?
4: Das kenne ich nicht, das Wort.
3: Ragebait?
4: Nee, sagt mir jetzt gar nichts. Gibt's kein Was ist was Buch drüber wahrscheinlich.
3: Okay, das war nichts. Zweiter Versuch. Junge Menschen vor dem Kosmosstand bei den drei Fragezeichen.
5: Ja, ich würde sagen, Ragebait ist, wenn man jemanden versucht, auf die Palme zu bringen und ihn irgendwie zu provozieren und ja, um eine Reaktion zu erhalten.
3: Na bitte. Dabei war dieser junge Mann schon 27 Jahre alt. Sorry nochmal an dieser Stelle, dass ich euch für Jugendliche gehalten habe. Wutköder heißt Ragebait, ganz unsexy übersetzt. Und diese Wutköder kommen vor allem auf Social Media zum Einsatz. Eine gute Hook, eine krasse Meinung, vielleicht auch eine kleine Falschinformation, die in ein Video gestreut wird und dadurch Empörung auslöst. Das regt zum Teilen und Interagieren an. Aber wie oft kommt dieses Wort auf der Buchmesse vor? In Büchern zum Beispiel. Die Frage geht nochmal an den jungen 27-Jährigen am Kosmosstand.
5: In wie vielen Büchern? Null. Aber ich habe auch nicht in so viele Bücher jetzt aktiv reingeguckt, dass ich wirklich Wörter wie Ragebait hätte stoßen können.
3: Okay, was macht er dann auf der Buchmesse? Naja, egal. Ich frage weiter. Den Synchronsprecher Louis Friedemann Thiele. Er hat nach eigenen Angaben allein für BookBeat über 490 Bücher eingesprochen.
6: Zero Mal. Hatte ich bisher noch nie in den Büchern. Ich schwöre es dir. Wirklich.
3: Okay, weiter geht's. Zum Buchmessensprecher Thorsten Kasimir, der im Übrigen ganz hervorragend erklären konnte, was Ragebait bedeutet. Was meint er? Wie oft kommt das Wort in Büchern vor?
7: Ich weiß nicht, ob die in Büchern vorkommen. Also Ragebait ist für mich so ein Ding, das kommt eben auf Social Media vor. Es gibt so Typen mit super vielen Followern, übrigens auch an den politischen Rändern, muss man leider mal sagen. Die leben vom Krawall, die leben von fröhlichen und sehr lauten Halluzinationen. Und leider gibt es zu viele, die das cool finden.
3: Thorsten Kasimir findet das furchtbar. Deshalb war Ragebait von den drei Finalisten auch sein absoluter Favorit, als aufklärerischer Gedanke. Vielleicht also ganz gut, dass Ragebait nicht in Büchern vorkommt. So bleibt uns noch ein Ort, der nicht von Klicks und Provokation lebt.
1: Julia Herker war das. Claude, die KI von Anthropic, die fällt in der letzten Zeit ja vor allem auf durch ungezügeltes Verhalten eher. Jüngste Geschichten zum Beispiel, die KI hat Visa-Anträge ausgefüllt und der Polizei hat sie einen falschen Tipp gegeben. Das Ganze hat man dann aber erst ein paar Monate später zugegeben von Seiten von Anthropic. Wenn man sich das anschaut, ist es ein bisschen verblüffend, was Anthropic sich jetzt von den Nutzenden wünscht.

0: wünscht, nämlich, dass man nicht so grausam ist gegenüber der KI. Gabi Biesinger.
1: Don't be cruel to a heart that's true.
2: Sei nicht grausam gegenüber einem treuen Herzen, flehte schon Elvis Presley, und auch KI-Hersteller Anthropic erwartet von seinen Nutzerinnen und Nutzern jetzt, ihren Chatbot Claude nicht mehr zu quälen. Wobei unklar ist, ob Claude ein treues Herz hat, ob er überhaupt ein Herz hat oder ein Bewusstsein oder eine Seele. Diese Diskussion ist ja weltweit gerade in vollem Gange und wenige legen sich so fest wie Papst Leo XIV. Im Netzwerk X.
3: Artificial intelligences do not feel joy or pain, nor do they have a moral conscience, since they do not judge good and evil.
2: KI fühle weder Freude noch Schmerz, habe kein Bewusstsein und könne nicht bewerten, was gut und böse ist. Anthropic-Chef Dario Amodei erläuterte dagegen vor einem halben Jahr im Interview mit der New York Times.
4: We don't know if the models are conscious, but we're open to the idea that it could be. And so we've taken certain measures to make sure that they have a good experience.
2: Seine Firma ziehe zumindest die Möglichkeit in Betracht, dass KI ein Bewusstsein habe und trage deshalb dafür Sorge, dass es der KI gut geht. Etwa mit einem Ich beende diese Aufgabe-Schalter.
4: We gave the models basically an I quit this job button.
2: Die KI nutze den Ausknopf etwa, wenn sie zu lange traumatisierende Bilder sortieren müsse. Wie Menschen halt, die die Nase voll haben.
4: You know, similar to humans, the models will just say, nah, I don't want to do this.
2: Das würde natürlich erklären, warum Grausamkeiten durch Nutzerinnen und Nutzer nun von Claude durch Verlassen der Konversation geahndet werden sollen. Auf seiner Website erklärt Anthropic, das Verbot gelte in Extremfällen, in denen Nutzer wiederholt und ohne erkennbaren Zweck grausam gegenüber unseren Modellen agieren. Was genau grausam ist, bleibt unklar. Es soll jedoch nicht um alltägliche Pöbeleien frustrierter Anwenderinnen gegen die KI gehen, wie etwa Danny sie bei YouTube beichtet.
5: They fucking don't even have their own brain. This is AI. And I feel good when I call them names and I yell at them.
2: Die Dinger haben nicht mal ein Gehirn, aber ich fühle mich trotzdem gut, sie zu beschimpfen und anzuschreien. Was jeder nachvollziehen kann, der schon mal im Chat mit einer KI im Servicebereich verhandelt hat. Die neuen Anthropic-Nutzungsbedingungen sehen noch andere Verbote vor. So wurde der Gebrauch von Claude zur Waffenentwicklung und für irreführende Kampagnen untersagt. Das Tool dürfe angesichts der anstehenden US-Zwischenwahlen nicht zur Wählertäuschung oder Störung der Wahlen verwendet werden.
0: Tja, wen das ein bisschen grausam macht und wütend, was Claude so einem entgegenbringt, der könnte sich beruhigen mit den Bildern von Anatoly Krivolap, wobei das vermutlich kein Künstler gerne hört, aber sie wirken beruhigend, würde ich sagen, diese Bilder des 80-jährigen Künstlers. Er hatte im September Geburtstag und zu diesem Anlass gibt es einige Ausstellungen. Florian Kellermann berichtet.
6: Weiße Hose, grüne Lederjacke, Sonnenbrille. Anatoly Krivolap kommt auffällig gekleidet zu seiner Ausstellung. Gerade hat er für die ukrainische Ausgabe von Vogue posiert, vor einem seiner Bilder. Er werde sich gut machen im nächsten Heft, sagt Daria Slobodjanik, Kulturredakteurin bei Vogue. Er ist eine Legende. Alles an ihm ist ästhetisch. Er ist modebewusst und ein Hedonist. Er liebt das Leben, er liebt Farben und Mode. Ein Hedonist eben. Diese Ausstellung hier ist eine Inspiration. Gerade jetzt, in diesen Tagen, ist das wichtig. Damit meine sie den Krieg, sagt die Redakteurin. Krivolaps Bilder brächten Lebensfreude, vor allem seine Farben. Gleich drei Ausstellungen gibt es in diesem Herbst in Kiew, die dem Künstler gewidmet sind, zu seinem 80. Geburtstag. Sie streifen die abstrakte Phase aus dem vorigen Jahrhundert, geprägt von gegenstandslosen Formen. Sie zeigen aber vor allem, was der Ukrainer in den vergangenen 25 Jahren geschaffen hat. Landschaften, abstrahierend gemalt, in denen er seiner Heimat Ausdruck verliehen hat. Der Zentralukraine, der Region um Kiew. Ich bin durch ganz Europa gefahren. Aber ich könnte nirgendwo anders arbeiten als hier. Die Ukraine ist und bleibt für mich exotisch, obwohl ich hier geboren bin. Ich war im Osten von Afrika und habe kaum auf diese Gegend reagiert. Aber die Ukraine ruft eigenartige Assoziationen in mir hervor. So war das von Kind an, vor allem am Abend. Das hat mich immer gepackt. Seit vielen Jahren lebt Krivolap auf dem Dorf, 100 Kilometer von Kiew entfernt. Immer wieder hat er den See vor seinem Haus gemalt, vor allem bei Dunkelheit und trotzdem leuchtend. Denn da ist auch immer wieder der Mond. Wenn der Mond aufgeht, ist er himbeerfarben, dann rot, orange, gelb, weiß. Die Leute sehen meine Bilder und denken, so etwas gibt es doch gar nicht. Aber dann schreiben sie mir aus fernen Ferienorten, ich habe einen Krivolap gesehen, in echt. Der Abend ist meins, die Nacht auch. Ein schwarzes Triptychon malte er, als die russische Armee vor 4,5 Jahren 20 Kilometer von seinem Haus entfernt stand. Aber an Flucht dachte er nicht. Das wäre erniedrigend gewesen. Ich habe mein Sturmgewehr in die Hand genommen und mir gesagt, ich gebe mein Leben nicht einfach so her. Ich nehme ein paar von denen mit. Alle wissen, dass ich das kann. Nach wenigen Wochen gelang es der Ukrainer, die russische Armee aus dem Gebiet Kiew zu vertreiben. Darauf sei er stolz, sagt der Künstler, dass die Ukrainer für ihr Land kämpften. Umgerechnet rund 600.000 US-Dollar habe er der Armee schon gespendet.
0: Florian Kellermann war das. Auf der Frankfurter Buchmesse ist übrigens mehr unterwegs als Ragebait, zum Beispiel antifaschistische Wirtschaftspolitik. Das jetzt.
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8: Hallo und guten Tag. Gerade hat die AfD bei den Landtagswahlen in Sachsen-Anhalt und in Mecklenburg-Vorpommern große Erfolge erzielt. Da erscheint, wer weiß, möglicherweise das Buch zur Stunde. Antifaschistische Wirtschaftspolitik heißt es. Autorin ist die deutsche Ökonomin Isabella Weber, die seit 2019 an der University of Massachusetts Amherst lehrt und ist nun zu Gast im Deutschlandfunk Kultur hier auf der Frankfurter Buchmesse. Herzlich willkommen, Frau Weber.
9: Ganz herzlichen Dank für die Einladung.
8: Antifaschistische Wirtschaftspolitik, das ist ein Titel, der Aufmerksamkeit erregt. Warum dieser Titel, Frau Weber?
9: Der Titel geht zurück auf einen Tweet, den ich in der Nacht geschrieben habe, in der Trump zum zweiten Mal gewählt wurde. Und im Grunde als Reaktion auf mehrere Jahre von politikberatender Tätigkeit in der Wirtschaftspolitik aus einer gewissen Frustration herausgeschrieben habe, können wir jetzt endlich eine ernsthafte Auseinandersetzung mit der Frage antifaschistischer Wirtschaftspolitik haben. In diesem Sinne ein Aufruf, Demokratie und Wirtschaftspolitik zusammenzudenken und nicht so zu tun, als wären das zwei separate Angelegenheiten.
8: Aber warum Faschismus? Warum nicht rechtsextrem beispielsweise? Also man denkt jetzt, also Faschismus ist ja so ein Begriff, wo jetzt auch immer wieder diskutiert wird, ist rechtsextrem faschistisch und so weiter.
9: Wie ich in der Einleitung des Buches auch ganz klar schreibe, geht es mir nicht darum zu sagen, dass wir schon im Faschismus sind oder dass antifaschistische Wirtschaftspolitik nur für die relevant ist, die glauben, dass wir schon im Faschismus sind, sondern dass es darum geht, anzuerkennen, dass die Bedrohung einer Rückkehr des Faschismus so konkret ist und so immanent ist, wie sie seit 1945 nicht mehr war. Und in diesem Sinne geht es um einen Weckruf.
8: Also wir können ja sagen, dem liegt auf jeden Fall die Annahme zugrunde, dass Ökonomie und Demokratie eng miteinander zusammenhängen. Und das ist, finde ich, besonders interessant, weil in Deutschland sich die Diskussion in den vergangenen Jahren, wenn es um die AfD ging, eigentlich vor allen Dingen auf ein Thema fokussiert hat, nämlich auf die Migration. Immer wieder wurde das ja genannt, die sogenannte Flüchtlingskrise 2015 und Migration stoppen. Die CDU, die CSU, auch die SPD haben sich bemüht, dort harte Kante zu zeigen, sage ich es mal. Viele Umfragen und Studien ergeben auch, dass die übergroße Mehrheit der AfD-Wähler ausländerfeindlich ist. Und die Leipziger Autoritarismusstudie zum Beispiel kommt zu dem Schluss, Ethnozentrismus ist derzeit AfD-wahlentscheidend. Ausländerfeindlichkeit, Einstiegsdroge in den Rechtsextremismus. Da ist von Ökonomie, von Wirtschaft überhaupt nicht die Rede.
9: Es geht darum anzuerkennen, dass Wirtschaftspolitik entweder den Nährboden für diese Art von Ausländerfeindlichkeit bieten kann oder ihm etwas entgegensetzen kann. In diesem Sinne geht es nicht darum zu sagen, dass der Aufstieg der AfD rein wirtschaftspolitisch ist, aber dass auch die Wirtschaftspolitik eine Verantwortung hat. Ich bin in Nürnberg aufgewachsen und für mich war es eigentlich klar als Kind und als Jugendliche, dass antifaschistisch zu sein meine erste Bürgerpflicht war, weil das die Voraussetzung war für die Sicherung der Demokratie. In diesem Sinne geht es darum zu sagen, auch die Wirtschaftspolitik hat eine Verantwortung. Wenn wir, wie wir es in den letzten Jahrzehnten häufig getan haben, sagen, dass einerseits die Demokratie die beste Staatsform der Welt ist, und das unterschreibe ich natürlich explizit, und andererseits sagen, dass wenn es um die Grundbedürfnisse der Menschen geht, der Staat und demokratisch Verantwortliche leider nichts tun können, als die Menschen dem Markt unterzuordnen, dann haben wir einen ganz grundsätzlichen Widerspruch. Und ich glaube, dass dieser Widerspruch wichtig ist, um die Vertrauenskrise in der Demokratie zu verstehen, weil de facto dadurch das Ohnmachtsgefühl, das mit Ausländerfeindlichkeit zusammenhängt, begünstigt wird.
8: Vor kurzem war der Schweizer Polizist Roger Deweck zu Gast hier in dieser Sendereihe Tacheles und der sagt wiederum, um die AfD, um die Rechtsextremen in Schach zu halten, käme es auf die Konservativen an, weil es in Deutschland eben strukturell eine konservative Mehrheit gibt.
9: Im Buch beziehe ich mich ganz explizit auf die 1940er Jahre, wo die Frage, dass Wirtschaftspolitik einen Beitrag zum Nie-Wieder leisten musste, eine Mainstream-Frage war. Und das tatsächlich auch Teil des Gründungskonsenses ist, wenn wir uns zum Beispiel das Ahlener-Programm der CDU anschauen, in dem ganz explizit formuliert wird, dass die Neuordnung der Nachkriegszeit eine sein muss, die nicht dem kapitalistischen Profitstreben als obergeordnetes Ziel dient, sondern dem Wohlergehen aller Menschen. In diesem Sinne war es eigentlich mal ein urkonservatives Thema, zu sagen, dass das Wohlergehen der Menschen im Zentrum einer demokratischen Ordnung stehen muss und dass die Wirtschaftspolitik hier eine Funktion einnehmen muss, die diesem Wohlergehen dient, anstatt die Unterordnung unter Märkte als einziges Instrument zu erkennen.
8: Also ich weiß jetzt nicht die konkrete Formulierung im aktuellen CDU-Programm, aber ich bin mir sicher, dass das Wohlergehen der Menschen, wenn auch möglicherweise in anderen Worten dort auch im Zentrum steht, wenn auch möglicherweise andere Rezepte dafür empfohlen werden als direkt nach 1945. Sie schreiben in Ihrem Buch ja mehrfach von Zeiten der Unsicherheit, von überlappenden Krisen. Andere Menschen nennen das Polykrise, was wir gerade erleben. Es bleibt ja trotzdem die Frage, warum dann eine Mehrheit der Menschen rechts wählt und nicht links.
9: Ich wage zu vermuten, dass im CDU-Programm etwas über das Wohlergehen steht. Gleichzeitig sehen wir aber auch in den Nachrichten fast tagtäglich Ansagen, dass wir Reformen brauchen, wo Menschen Einschnitte hinnehmen müssen, dass Menschen damit zurechtkommen müssen, Härte hinzunehmen, dass alle kürzer treten müssen und so weiter. In diesem Sinne ist sozusagen der erste Moment häufig nicht zu sagen, was können wir tun, um die Grundbedürfnisse der Menschen zu erfüllen, sondern der erste Moment ist häufig zu sagen, was müssen wir tun, damit es zu den richtigen Marktanpassungen kommt. Und dabei müssen die Menschen verstehen, dass sie zurücktreten müssen. In diesem Sinne werden existenzielle Einschnitte als Kollateralschaden für unausweichlich, für alternativlos erklärt. Und genau gegen diese Alternativlosigkeit tritt die antifaschistische Wirtschaftspolitik an.
8: Definiere existenzielle Einschnitte natürlich. Also Sie schreiben, das Ziel der antifaschistischen Wirtschaftspolitik ist es, ich zitiere, allen die materiellen Grundlagen für ein würdiges Dasein zu sichern. Und das wollen Sie gegebenenfalls, da kann man jetzt fragen, also wie ist der Stand in Deutschland, materielle Grundlagen für ein würdiges Dasein? Ist immer die Frage, mit wem man es vergleicht. Haben wir das nicht gesichert in Deutschland? Würden Sie das sagen?
9: Ich würde sagen, dass Menschen gerade in Ostdeutschland wiederholt Schocks durchlebt haben, die mit enormer wirtschaftlicher Verunsicherung einhergegangen sind und die auch tatsächlich an die Existenzgrundlage rangegangen sind. Wir hatten den ersten Schock mit der Wiedervereinigung. Und das Ergebnis davon war Massenarbeitslosigkeit und eine Zerstörung von gesellschaftlichen Zusammenhängen. Der zweite Schock war die Finanzkrise und die Eurokrise, wo im Grunde damit reagiert wurde, auf der schwarzen Null zu bestehen, anstatt in die Grundlagen unserer Gesellschaft und in die Grundlagen der Daseinsvorsorge zu investieren. Und die dritte Krise war die Inflationskrise, was eine Inflationskrise war, die mit einem Umverteilungsschock von unten nach oben einherging. Wir haben auf der einen Seite in Industrien wie zum Beispiel der Energiewirtschaft Rekordgewinne und Übergewinne beobachtet und gleichzeitig eine Situation, in der die essentiellen Güter so teuer wurden, dass sehr viele Menschen sich Sorgen machen müssen, ob sie sie bezahlen können oder ob sie am Ende des Monats nicht über die Runden kommen.
8: Die schwarze Null ist ja jetzt erstmal Vergangenheit und ansonsten könnte ich Ihnen ja auch entgegenhalten, ist die Frage, ob es in Deutschland tatsächlich so neoliberal zugeht. Also wir haben eine Staatsquote von über 50%, das heißt der Staat gibt mehr Geld aus als die Hälfte des erwirtschafteten Bruttoinlandsproduktes. Es gibt Bürgergeld, es gibt Wohngeld, es gibt Arbeitslosengeld, die Schulen sind gratis, es gibt Kündigungsschutz, es gibt betriebliche Mitbestimmung, gesetzliche Krankenversicherung. Das sind doch keine neoliberalen, finsteren, Manchester-kapitalistischen Verhältnisse.
9: Die Schuldenbremse ist in der Tat Vergangenheit, aber die einzige systematische Ausnahme für die Schuldenbremse, die wir haben, ist der Verteidigungsbereich. Das heißt, wir haben eine Situation, in der für die Verteidigung so viel Geld ausgegeben werden kann, schuldenfinanziert, wie man möchte, und für den Rest des Haushalts dieses Diktum nicht gilt.
8: Wir haben auch das Sondervermögen für Infrastruktur.
9: Richtig, aber das ist begrenzt.
8: Das ist zeitlich begrenzt, aber reißt auch die Schuldenbremse ein.
9: Natürlich, aber die Bereichsausnahme ist de facto unbegrenzt, sowohl zeitlich als auch dem Volumen nach. Und was das bedeutet, ist, dass Projektionen zeigen, dass schon im Jahr 2030 circa 40% des Bundeshaushalts für Zinszahlungen und Verteidigung draufgehen, ungefähr ein Drittel für Verteidigungszahlungen. Das löst einen derartigen Druck auf den Haushalt aus, dass wir es mit noch mehr Spardruck zu tun haben werden. Und das sehen wir auch jetzt schon mit dem ganzen Diskurs über die Sozialreform. Insofern, ja, wir haben die Schuldenbremse aufgeweicht, aber extrem asymmetrisch auf eine Art und Weise, die eben nicht das Soziale in den Mittelpunkt stellt. Mir ist aber auch ganz wichtig zu sagen, dass es eben nicht einfach primär um soziale Transferleistungen geht, weil bei sozialen Transferleistungen ist die Logik, wenn man das Beispiel Wohnen nimmt, dass man einerseits die Mieten immer weiter in die Höhe steigen lässt, damit auch die Renditen gerade für Großkonzerne im Bereich des Wohnens nach oben steigen lässt und gleichzeitig das Wohngeld anpasst. Damit subventioniert man de facto über öffentliches Geld die Rendite von Vermietern im Wohnungsmarkt. Das ist auch Teil dessen, warum die Sozialausgaben hochgehen, weil wir in vielen Bereichen privatisiert haben und Privatisierung extrem teuer ist, weil man eben nicht mehr die öffentliche Daseinsvorsorge organisiert, die zwar natürlich kostendeckend sein muss, die aber eben nicht profitabel sein muss. In diesem Sinne fließen heute signifikante Teile der Sozialausgaben in private Profite und wofür ich eintrete, ist eine öffentliche Organisation der Daseinsvorsorge und eine öffentliche Politik der Bezahlbarkeit, die genau diese Logik umdreht.
8: Also, Applaus hier in Frankfurt auf der Buchmesse, wo wir das Gespräch aufzeichnen mit der Ökonomin Isabella Weber, die zurzeit in den USA lehrt, aber in Deutschland ist, am Wissenschaftskolleg hier forscht. Also öffentliche Daseinsvorsorge, das heißt, Sie sind, anstatt dass der Staat Wohngeld bezahlt, sollte lieber der Staat selbst Wohnungen bauen, Sozialwohnungen nannte man das früher. Sie haben noch ein anderes Instrument, was Sie ins Spiel bringen, Preiskontrollen, staatliche Preiskontrollen. Jetzt frage ich mich, wie soll das praktisch funktionieren? Mir fällt so ein Beispiel ein. Frankreich hat bis 1986 eine Höchstgrenze für die Brotpreise festgelegt. Denken Sie an so etwas? Die Bundesregierung sagt, das Brot darf nicht teurer als 2 Euro sein? Oder wie funktioniert eine Preiskontrolle?
9: Bei Preiskontrollen geht es im Grunde immer darum, kurzfristige Erleichterung zu erzielen, kurzfristig Bezahlbarkeit zu erzielen. Aber natürlich muss es gleichzeitig auch um strukturelle Maßnahmen gehen, die dann nachhalten und die Bezahlbarkeit in der mittleren und der langen Frist ermöglichen. Wenn wir beim Beispiel Lebensmittel sind, dann halte ich das mexikanische Modell für sehr gelungen. Die mexikanische Regierung hat mit großen Supermarktketten ein Abkommen abgeschlossen, in dem ein Korb mit Grundnahrungsmitteln preisstabilisiert wird. Das heißt, der Preis für den gesamten Korb darf nicht über einer bestimmten Grenze liegen.
8: Aber was heißt das Korb? Also sind dann verschiedene Lebensmittel?
9: Genau, da sind 24 verschiedene Lebensmittel drin, von Tortillas über Butter bis was man eben als Grundnahrungsmittel definiert. Solche Körbe gibt es im Übrigen auch schon. In Mexiko Tortillas, bei uns wäre es wahrscheinlich eher Graubrot. Insofern als natürlich kulturell definiert.
8: Aber also was heißt das? Der Staat sagt, okay, du Supermarkt darfst das nicht für mehr verkaufen als, ich nenne eine Zahl, 5 Euro. Wo bekommt der Supermarkt dann sein Geld her?
9: In den meisten Ländern sind die Supermärkte extrem konzentriert. Es gibt nur eine Handvoll von Anbietern, die den gesamten Supermarktbereich beherrschen. Mit diesen Anbietern wird ein Abkommen geschlossen und die Preise werden als solches verhandelt zwischen den privaten Supermärkten und dem Staat auf einem Niveau, das bezahlbar ist und das für die Supermärkte machbar ist. Insofern geht es natürlich um Kostendeckung, aber gleichzeitig eben wird klargemacht, dass die Preise von Grundnahrungsmitteln politisch sind und dass es möglich ist, diese auch durch politische Prozesse zu stabilisieren.
8: Also das heißt, diese Lebensmittel werden nicht subventioniert?
9: Es wird den Supermarktketten im Gegenzug bestimmte Erleichterungen gegeben, also zum Beispiel niedrigere Transportraten in dem nationalen System Mexikos. Das heißt, es gibt bestimmte Kostenvergünstigungen im Gegenzug dafür, dass die Supermärkte an diesem Abkommen teilhaben. Aber der entscheidende Mechanismus dafür, dass dieses Programm eingehalten wird, ist, dass es einmal wöchentlich eine Pressekonferenz gibt, bei der die Präsidentin persönlich vor die Presse tritt und darüber berichtet, wie diese Körbe eingehalten wurden, wie die Qualität in diesen Körben ist und ob die Preise stabil gehalten wurden. Damit wird sozusagen die Frage von bezahlbaren Lebensmitteln zur Chefsache erklärt und ganz konkret demonstriert, dass eine demokratische Regierung sich dafür einsetzt, ein ganz konkretes Problem im alltäglichen Leben sehr vieler Menschen zu lösen und dafür auch eine konkrete Lösung umzusetzen.
8: Ich glaube, es gibt in Deutschland eine ziemlich starke emotionale Reaktion gegen solche staatlich verfügten Preisdeckel. Das eine ist die Erinnerung an die DDR, wo das Brot so stark verbilligt wurde, dass die Bauern schließlich ihren Schweinen das kostbare Brot gefüttert haben, weil das billiger war als das Futter, also eine vollkommene Unsinnssache. Das andere ist die Sorge, dass man sagt, wenn ihr solche Preisdeckel einführt, dann schafft ihr eine künstliche Knappheit, dann wird dieses Produkt nicht mehr ausreichend produziert, dann führt das zu leeren Regalen und Warteschlangen.
9: Tatsächlich ist es so, dass in Umfragen Preiskontrollen sehr systematisch immer sehr populär sind. Tatsächlich auch in Deutschland, auch in den USA, das ja als sehr kapitalistisch gilt. Ja. Das heißt, der Anspruch der Leute, dass Regierungen sich für Bezahlbarkeit einsetzen, ist ganz konkret gegeben. Natürlich kommt es dann auf die Gestaltung von diesen Politikmaßnahmen an. Ich habe ja die Gaspreisbremse für Deutschland mitgestaltet und man muss Mechanismen finden, bei denen sichergestellt wird, dass die Preisstabilisierung nicht zu Knappheiten führt. Ich habe sehr deutliche Erinnerungen an die Gaskommissionszeit und am Anfang dieser Kommission, wo Vertreter der Vermieter saßen, wo Vertreter der Energiekonzerne saßen, wo Vertreter der sozialen Wohlfahrt, aber auch Vertreter der Industrie saßen, waren wir uns alle einig, dass die Gaspreise so hoch waren, dass es zu einer tatsächlichen, akuten, existenziellen Krise für sehr viele Menschen geführt hat. Insofern kann die Bezahlbarkeitskrise bei Grundbedürfnissen tatsächlich existenzbedrohend werden, auch in Deutschland. Aber selbst wenn es nicht unmittelbar existenzbedrohlich ist, ist die Sorge, dass man sich Grundsätzliches nicht mehr leisten kann, eine, die zu einer enormen Verunsicherung führt und die dann Raum für die falschen Profiten der extremen Rechten schaffen.
8: Sie plädieren außerdem für staatliche Pufferlager. Was soll das sein?
9: Richtig.
8: Das ist sowas wie die Gasreserve?
9: Richtig. Also was wir gerade sehen, ist ja, dass die öffentlichen Speicher für Öl und Gas extrem niedrig sind, inmitten einer Energiekrise. Wofür ich plädiere, ist, dass öffentliche Infrastruktur, die ja bereits besteht, mit zum Beispiel Speichern, aber auch mit staatlichen Großhändlern wie Uniper, was ja verstaatlicht wurde, dass diese Infrastruktur genutzt wird, um einzukaufen, wenn die Preise niedrig sind und das Angebot hoch ist, einzuspeichern und dann zu verkaufen, wenn das Angebot knapp ist und die Preise hoch sind. In diesem Sinne ist ein Pufferlager ein Mechanismus, der marktbalancierend wirkt, also Angebot und Nachfrage mehr in Einklang bringt und dadurch auch preisstabilisierend wirkt.
8: Aber wenn ich Sie richtig verstanden habe, dann plädieren Sie vor allen Dingen für Pufferlager für Lebensmittel. Und das, also wenn ich mir jetzt vorstelle, dass der deutsche Staat...
9: Ich plädiere für Pufferlager für haltbare Rohmaterialien essentieller Natur. Ja. Getreide kann eines dieser Rohmaterialien sein, aber Energie ist natürlich ein ganz wichtiger Bereich.
8: Ist das nicht ein sehr starker staatlicher Eingriff in eine eigentlich freie Marktwirtschaft hier? Ist das gerecht, wenn der Staat mit all seiner Macht da so eingreift, den Unternehmen gegenüber?
9: In den USA ist das Realität. In den USA gibt es eine strategische Ölreserve, die eingesetzt wurde, um Ölpreise zu stabilisieren. Wofür ich eintrete, ist, dass man genau solche Mechanismen eben nicht nur nutzt, um einen Boden unter die Preise zu setzen, sondern auch einen Deckel und in diesem Sinne einen Korridor, einen Preiskorridor erzeugt, der dann für größere Stabilität sorgt.
8: Wo Sie die USA erwähnen, aber trotzdem ist ja nun Donald Trump zum zweiten Mal gewählt worden und auch vor dem Hintergrund, dass Joe Bidens Regierung vorher eigentlich, was die wirtschaftlichen Rahmendaten angeht, sehr erfolgreich war. Die Arbeitslosigkeit war gesunken, das Wachstum war gestiegen, Einkommen auch. Warum konnte er damit dann nicht punkten? Wenn, also nach Ihrer These, hätten die Demokraten gewinnen müssen.
9: Der ganze zweite Teil meines Buches setzt sich genau mit dieser Frage auseinander. Ich kann jetzt hier natürlich nur eine kurze Antwort geben. Was wir da gesehen haben, ist, dass Wirtschaftswachstum eben nicht das Gleiche ist wie eine Verbesserung der Lebensverhältnisse der Menschen. Wir haben auch gesehen, dass es eben nicht reicht, niedrige Arbeitslosigkeit zu haben, weil wenn Menschen jeden Tag in die Arbeit gehen und ihren Job machen und gleichzeitig die Preise von essentiellen Gütern so in die Höhe schnellen, dass sie Angst haben müssen, sie sich nicht mehr leisten zu können und ihr Lebensstandard gefährdet ist, dann entsteht fast noch eine größere Frustration, weil man eben das Gefühl hat, was soll ich denn noch tun? Ich arbeite ja schon den ganzen Tag, ich mache ja meinen Job und gleichzeitig ist meine wirtschaftliche Sicherheit unmittelbar bedroht. Und genau das ist in den USA passiert und was noch dazu passiert ist...
8: Also das heißt, die Inflation hat Biden nicht beachtet. Also die Arbeitslosigkeit ist gesunken, aber alles ist teurer geworden.
9: Richtig, Biden hat im Grunde am Ende des Tages sich nicht getraut, die Inflation direkt anzugehen. Im Wahlkampf von Kamala Harris war es so, dass sie anfänglich angetreten ist mit einem Federal Price Gouging Ban. Das wäre ein nationales Verbot von Preistreiberei im Lebensmittelbereich gewesen. Das war extrem populär. In allen Umfragen war das als die eindeutig populärste Maßnahme identifiziert worden. Sie hat dann als Reaktion auf Kritik von Ökonomen und Ökonomen und auf ein Pushback von Wirtschaftsinteressen diese Agenda eingestellt. Und das war ein ganz wichtiger Kippmoment in ihrer Kampagne. In diesem Sinne geht es einerseits um die Sicherung von bezahlbaren Grundbedürfnissen, aber andererseits auch um den Mut, für die Interessen der Wählerinnen und Wähler einzustehen. Die Demokraten unter Biden haben sich sehr gerne auf Franklin D. Roosevelt bezogen. Franklin D. Roosevelt hat eine explizit antifaschistische Wirtschaftspolitik betrieben, die darauf beruhte, den Staat zu nutzen, um die Wirtschaft im Sinne der Allgemeinheit zu steuern und war dabei nicht scheu, auch mächtigen Wirtschaftsinteressen entgegenzutreten. Und genau diese Haltung, den Mut zu haben, dass wenn es drauf ankommt, wenn die Frage besteht, ob Übergewinne toleriert werden und gleichzeitig die Mehrheit der Menschen in einer Bezahlbarkeitskrise sich um ihren Lebensstandard Sorgen macht, dass man in dieser Situation den Mut hat, auf der Seite der Bezahlbarkeit, auf der Seite der Mehrheit der Menschen zu stehen, ist entscheidend im Entgegentreten gegen die Gefahr von rechts.
8: Nebenher auch noch ein Plädoyer für die Übergewinnsteuer. Wenn man so will, hat Franklin D. Roosevelt einen Nachfolger gefunden oder für einen Möchtegern-Nachfolger, ist noch sehr jung und bisher nur Bürgermeister von New York City, nämlich Soran Mamdani, der gewählt worden ist, ein Sozialist in den USA, der gewählt worden ist eben mit dem Versprechen, die Lebenshaltungskosten für die breite Bevölkerung in dieser unglaublich teuren Stadt zu senken. Aber es zeigt sich ja auch, dass seine Mittel auch verdammt begrenzt sind, nicht? Also er hatte angekündigt, er will für kostenlose Kita-Plätze eintreten. Meines Wissens hat er es geschafft, 2000 kostenlose Kita-Plätze einzurichten in einer Stadt von 8,5 Millionen Einwohnern. Besteht nicht die Gefahr, dass Mamdani scheitern wird, weil er so viel versprochen hat und aber wenig davon wahrscheinlich wird einlösen können?
9: Mamdani ist mit Abstand der beliebteste Politiker der USA, mit Abstand der beliebteste Bürgermeister in Jahrzehnten, ist jemand, der angetreten ist in einem Land, in dem Wahlkämpfe durch Geld entschieden werden, mit enorm begrenzten finanziellen Mitteln aufgrund der weiten Unterstützung der Bevölkerung, und hat eine Kampagne gemacht, die sich ganz entschieden auf das Bezahlbarkeitsthema fokussiert hat. Gleichzeitig ist die Mamdani Administration erst im Januar angetreten,
8: ja, ja, eben,
9: und hat ganz systematisch mit den Dingen angefangen, die schnell umsetzbar sind. Und zwar so Sachen wie Schlaglöcher ausbessern, dafür sorgen, dass im Winter die Gehsteige geräumt sind, die ersten Schritte einzuleiten für kostenlose Kinderbetreuung, aber auch die Einführung einer Besteuerung von sehr, sehr teuren Zweitwohnungen und damit auch die fiskalische Grundlage für seine Politik zu schaffen. Die Philosophie dahinter ist ganz klar: indem der Staat an konkreten Dingen wie Schlaglöchern zeigt, dass er im Interesse der Bürgerinnen und Bürger handeln kann, wird das Vertrauen in die Handlungsfähigkeit der Regierungen wiederhergestellt. Und das sehen wir an der enormen Beliebtheit von Soran Mamdani.
8: Wir sollten in 3 oder 4 Jahren dann vielleicht noch mal sprechen. Also noch ist er sehr beliebt, weil, wie Sie richtig sagen, er ist ja auch erst seit Januar im Amt. Es gibt ein europäisches Pendant, wenn man so will, in Großbritannien. Andy Burnham, nicht gewählt, weil er eben für Keir Starmer eingesprungen ist quasi. Der hat Ähnliches versprochen, beginnt jetzt mit kleinen Schritten. Er streicht die Mehrwertsteuer auf Strom für Privathaushalte. Jetzt kann man sagen, das ist vielleicht symbolisch, aber vielleicht ist so eine Symbolpolitik auch sehr wichtig.
9: Mit Andy Burnham haben wir gesehen, dass die Bezahlbarkeitsagenda nicht nur in einer Stadt wie New York funktionieren kann, sondern auch auf der nationalen Ebene funktionieren kann. Reform von Nigel Farage, also das UK-Pendant zur AfD, war viele Monate lang vor der Labour-Partei in den Umfragen systematisch immer am ersten Platz. Mit dem Übergang von Keir Starmer zu Andy Burnham, der klar gemacht hat, dass es darum gehen muss, die essentiellen Güter wieder im öffentlichen Interesse zu organisieren, dabei auch die Eigentumsfrage zum Beispiel beim Wasser zu stellen, die Eigentumsfrage bei der Bahn zu stellen, für einen nationalen Pflegedienst einzutreten, der ähnlich dem National Health Service öffentlich organisiert ist. Mit dieser Art von Politik, die sich konsequent auf bezahlbare essentielle Güter bezieht, ist es ihm gelungen, in den Umfragen Reform abzuhängen. Jetzt wird es natürlich um die Umsetzung dieser Maßnahmen gehen, und es wird genau um diesen Mut gehen, den ich gerade mit Blick auf Franklin D. Roosevelt in den Raum gestellt habe. Aber erstmal ist ganz klar, dass diese Agenda das Potenzial hat, Wählerinnen und Wähler wieder für demokratische Parteien zurückzugewinnen. Und das Gleiche haben wir im Übrigen auch in Mecklenburg-Vorpommern im Wahlkampf von Manuela Schwesig gesehen.
8: Ich muss jetzt trotzdem diese sehr deutsche Frage stellen: Wer soll das bezahlen? Also all die Sozialwohnungen, den gratis öffentlichen Nahverkehr, die preisgedeckelten Lebensmittel, das führt zu einer hohen staatlichen Verschuldung. Sie haben vorhin das berechnet für den Verteidigungshaushalt. Wir können heute schon nach Frankreich gucken. Frankreich zahlt eine wahnwitzige Summe von 80 Milliarden Euro pro Jahr nur an Zinsen. Der Staat kann sich im Grunde genommen gar nicht mehr bewegen. Das kann ja nicht das Ziel sein, so eine hohe staatliche Verschuldung.
9: Das Ziel ist keine hohe staatliche Verschuldung. Wie ich vorhin schon gesagt habe, ist es ja tatsächlich so, dass Privatisieren extrem teuer ist. Wenn man zum Beispiel Schulgebäude privatisiert und sie dann zurückmietet, dann muss man immer sozusagen den privaten Anbieter, dem jetzt das Schulgebäude gehört, die entsprechende Rendite zahlen. In diesem Sinne ist es tatsächlich nicht teurer, in die öffentliche Daseinsvorsorge zu investieren, anstatt die Sicherung von Grundbedürfnissen primär und ausschließlich über soziale Transferleistungen zu erwirken. Es ist aber auch wichtig, also der erste Punkt steht, aber der zweite Punkt ist, glaube ich, auch wichtig, insbesondere im deutschen Kontext, dass der Mythos der schwäbischen Haushalt in der Fiskalpolitik wirklich in den Mülleimer der Geschichte gehört, weil die Fiskalpolitik sehr anders funktioniert als der Haushalt von Privaten. Bei der Metapher der schwäbischen Hausfrau handelt es sich am Ende des Tages auch um einen sexistischen Begriff, weil dahinter steht die Vorstellung, dass die Hausfrau eben nicht die Gewalt über das gesamte Budget hat, sondern nur über einen kleinen Teil des Budgets, was die laufenden Ausgaben betrifft. Wir müssen über den Staat viel mehr nachdenken als einen Staat, der investiert, der durch seine Investitionen die Grundlagen für unseren Wohlstand schafft. Und dadurch eben auch Schulden aufnehmen kann, weil wenn man in Wohlstand schaffende Bereiche investiert, das sich am Ende des Tages auch finanziert. Wenn wir es mit hoher Arbeitslosigkeit zu tun haben und der Staat Geld in die Hand nimmt, um Jobs zu schaffen, auch dann entsteht Wohlstand und kann eine aktive Konjunkturpolitik betrieben werden, die im Endeffekt zu mehr Wachstum, zu mehr Beschäftigung und zu besseren Lebensverhältnissen führt.
8: Soweit ich weiß, Frau Weber, letzte Frage, haben Sie Kontakt sowohl zu Zoran Mamdani als auch zu Andy Burnham gehabt? Wie ist denn das? Haben Sie Friedrich Merz Ihr Buch schon zukommen lassen?
9: Ich war beim Deutschlandgipfel des Handelsblatts, hatte die Ehre, mit drei CEOs der größten Unternehmen unseres Landes zu diskutieren. Leider musste ich abreisen für die Frankfurter Buchmesse und hatte deswegen keine Gelegenheit, Merz dort zu treffen, aber würde mich sehr über das Gespräch freuen.
8: Das war die Ökonomin Isabella Weber. Danke für das Gespräch, Frau Weber, hier in Frankfurt auf der Buchmesse.
9: Vielen herzlichen Dank für die Einladung.
8: Das Buch heißt Antifaschistische Wirtschaftspolitik und erscheint am 13. Oktober bei Surkamp.
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10: Nach SPD und Linkspartei haben in Mecklenburg-Vorpommern auch die Grünen für Koalitionsverhandlungen zur Bildung einer rot-rot-grünen Landesregierung gestimmt. Die Delegierten fassten den Beschluss auf einem kleinen Parteitag in Rostock. SPD und Linke hatten sich bereits gestern dafür ausgesprochen. Der Beginn der Beratungen ist für Montag geplant. Nach Aussage der amtierenden Ministerpräsidentin und SPD-Spitzenkandidatin Schwesig soll es zunächst um politische Fragen gehen. Über die Ministerposten werde zum Schluss gesprochen. Stärkste Kraft bei der Landtagswahl war am 20. September die AfD geworden. Eine Mehrheit im Schweriner Landtag erlangte sie nicht. SPD, Grüne und Linke verfügen zusammen über mehr als die Hälfte der Sitze. Sie haben jede Zusammenarbeit mit der AfD ausgeschlossen. Kulturstaatsminister Weimar hat an die SPD-Bundesvorsitzenden Klingbeil und Baas appelliert, ein rot-grün-rotes Bündnis auf Landesebene in Berlin zu verhindern. Er sagte der Bild-Zeitung, wenn die SPD der Linkspartei, Zitat, als Steigbügelhalter an die Macht verhelfen sollte, würde die Koalition im Bund belastet. Eine Regierungsbeteiligung der Linkspartei in der Hauptstadt wäre aus seiner Sicht ein Misstrauensvotum gegen Schwarz-Rot. SPD-Generalsekretär Klüsendorf kritisierte die Äußerungen. Wer über Auswirkungen auf die Koalition im Bund spekuliere, zeige nur, dass er den Ernst der Lage überhaupt nicht verstanden habe. Die Linkspartei sondiert derzeit mit Grünen und SPD über ein mögliches Regierungsbündnis in Berlin. Die beiden Parteien hatten eine Vereinbarung zum Vorgehen gegen Antisemitismus zur Bedingung für den Beginn der Gespräche gemacht. Für den künftigen EU-Etat gibt es einen neuen Verhandlungsvorschlag. Er stammt von der irischen Ratspräsidentschaft und sieht vor, das von der Europäischen Kommission vorgelegte Konzept um rund 159 Milliarden Euro zu kürzen. Der Finanzrahmen für die Jahre 2028 bis 2034 würde dann etwa 1,83 Billionen Euro betragen. Kürzungen sieht der Vorschlag vor allem in jenen Bereichen vor, mit denen die Brüsseler Behörde mehr Geld für Wettbewerbsfähigkeit, Forschung, Verteidigung sowie Außen- und Entwicklungspolitik ausgeben wollte. Deutschland und weitere Nettozahlerländer wie die Niederlande, Schweden und Österreich fordern, den Haushaltsentwurf um mehrere hundert Milliarden Euro zu reduzieren. Nach Aussage von Bundeskanzler Merz bietet der Vorschlag der irischen Ratspräsidentschaft keinerlei Grundlage für eine Einigung. Das Auswärtige Amt hat wegen der jüngsten Entwicklungen in Saudi-Arabien seine Sicherheitshinweise für das Land erweitert. Es rät sowohl von der Nutzung des internationalen Flughafens in Riad ab, als auch von Reisen in alle weiteren Regionen Saudi-Arabiens. Das Auswärtige Amt spricht in diesem Zusammenhang von einer Teilreisewarnung. Vergleichbare Warnungen veröffentlichten auch Spanien und Kanada. Mit den Hinweisen reagieren die Länder auf jüngste Meldungen, wonach es einen erneuten Angriff auf den Flughafen Riad gab. In ersten Berichten ist von mehreren Toten die Rede. Die Gesellschaft Kuwait Airways annullierte ihre Flüge nach Riad. Der internationale Flughafen der saudischen Hauptstadt sei geschlossen worden. Ragebait ist das Jugendwort des Jahres 2026. Das teilte der Langenscheid Verlag auf der Frankfurter Buchmesse mit. Ragebait bedeutet wörtlich übersetzt Wutköder und meint Online-Beiträge und Inhalte, die nur darauf abzielen, Polemik, Auseinandersetzungen und Aufregung zu erzeugen. Die Wut und Empörung der Nutzer sorgt für mehr digitale Aufmerksamkeit und Reichweite und wird damit als positiv gesehen. Ragebait setzte sich in der Online-Abstimmung für das Jugendwort des Jahres mit rund 37% der Stimmen knapp gegen die beiden anderen Finalisten Peak und Crashout durch. Peak erhielt etwa 34%. Damit bezeichnet man etwas, das man für perfekt hält. Crashout ist eine Bezeichnung für Ausrasten und die Fassung verlieren und erhielt rund 30%. Das Wetter. In der kommenden Nacht an der Nordsee weitere teils kräftige Schauer und Gewitter. Im übrigen Land örtlich aufgelockert bewölkt, Abkühlung auf 10 bis 4 Grad. Morgen wechselhaft, vor allem im Norden Regenschauer, Höchstwerte 12 bis 18 Grad. Die weiteren Aussichten, am Montag aufgelockert bewölkt, nur im Norden noch einzelne Schauer, Temperaturen von Nord nach Süd ansteigend zwischen 12 und 19 Grad. Das waren die Nachrichten.
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11: Ich hatte noch nie eine Waffe in der Hand. Auf dem Weg zum Schießplatz weiß ich aber genau, wie es sich anfühlt, wenn man schießt. Wie man sich hinstellt. Wie man die Arme hält. Wie es sich anhört. Alles bekannt.
12: Das Gewehr lebt. Feature von Irmgard Männer.
13: Dieses Schussgefühl, das erschüttert mich und dann fange ich an zu zittern. Und es ist eben nicht das, womit ich mich identifizieren kann.
14: Wenn die Waffe abgefeuert wird, entwickelt sie ein Eigenleben. Und das spüren sie ja dann am ganzen Körper.
15: Man dann sich vergegenwärtigt, was dieses Gewehr oder diese Pistole alles schon im Leben gesehen hat. Wenn sie nicht gerade einfach nur im Arsenal rumgestanden und Staub gesehen haben, der sich so allmählich auf ihnen ablagert.
16: Ich finde diese hier, diese kleine einfach, ich finde die ganz hübsch.
17: Für mich ist der Zugang da natürlich vor allem auch so über Bilder. Also über Bilder ganz früh aus Erinnerung an meinen Vater oder als Kind, der mit Waffen aufgewachsen ist, bis hin eben zur Fantasie so des Mannes, der bewegungslos, unerreichbar, emotionslos zuschlägt. Ne? Lautlos, weil der Schall ist ja viel langsamer als das Geschoss. Und man kann also plötzlich von jedem Punkt aus jedes Ziel treffen. 800 Meter, 1000 Meter. Das ist so die Fantasie dahinter, die natürlich dann im Alltag oder bei der praktischen Tätigkeit überhaupt keine Rolle spielt. Und da geht es einfach darum, wie lege ich mich hin? Flimmert das nicht? Beschlagen einem die Brillengläser nicht? Schafft man das konzentriert nicht nur 5-mal, sondern 10-mal auf solch eine kleine Scheibe zu treffen, ne? Das ist dann die Realität. Aber vermittelt wird es über die Fantasie und die bricht dann durch einfach in der Ausgestaltung dieser Gewehre.
18: Gehen wir vor. Sicherheit. Habt ihr alle?
19: Ja, das macht super Gewehr, gell? Schießt Glas, aber natürlich mit dem gar nicht zu vergleichen, auch vom Namen, gell?
18: Ja, ja.
19: Ich wollte nur testen, was die Munition gut ist, damit ich bei Verkaufsverhandlungen dann. Klar.
17: Das sind ganz wichtige Fiktionen, die aus Bildern kommen.
20: Ihr Bild von Gewalt oder von Panzerfäusten oder Explosionen sind ja nur durch Film vermittelt. Durch welche Sie auch immer gesehen haben, die Sie jetzt überhaupt nicht parat haben, verdrängt haben, nie zugeben würden. Und das ist ja genau das, was ich sage. Ich gehe da offensiver mit um. Das haben wir alle in uns drin, weil das unsere kulturelle Leistung ist. Wir können das machen. Ein Konflikt, der unerträglich wird, löse ich, indem ich dir einfach so ein Ding da reinjage, ne? Und dazu gucke, bumm. Ne? Das ist der, ich glaube, das ist einfach ein ganz normaler Impuls, endlich alles eindeutig zu klären.
21: Any of you fucking pricks move! And I'll execute every motherfucking last one of you!

0: denke, es gibt Künstler oder bildende Künstler, die so gewalttätig sind in ihrer Produktion, wo dieses Wort, was, das ist ein schönes Bild, genauso unpassend ist. Für mich ist das eine, auch eine kulturelle Leistung. Waffen, schöne Waffen.
1: Okay. Ja. Sicherheit.
2: Sicherheit.
1: Immer vorher gucken.
3: So. Das sind Schweizer. Das sind Schweizer und das andere sind die Israelis.
4: Also gut, das eine sind 63 Grad, das andere sind 55 Grad. Das magst du schon.
3: Ja, aber die Seite.
4: Das ja, ist doch, trotzdem. Ja, trotzdem. Ich habe mir dann früher auch gedacht, das geht nur in die Höhe. Nee, Pustekuchen. Die verlagern sich dann, Schweizer, das machst du schon.
5: Ich war da halt eben von Kindheit auf an infiziert sozusagen von einem Bacillus, den ich nicht kenne. Auch als Mediziner nicht. Ich habe also mit 16 Jahren einen unbrauchbaren Revolver gehabt, den irgendjemand in einem Stausee gefunden hatte. Aber da war ich natürlich als Jugendlicher höchst erfreut darüber, über dieses Ding. Das war der Beginn meiner Sammlung. Naja, dann habe ich halt eben einen Jagdschein gemacht. Mit 18 Jahren, und da hat man ja dann ein legales Bedürfnis, Waffen zu besitzen. Und damals konnte man neben Jagdwaffen auch unbeschränkt eben auch Faustfeuerwaffen, also Pistolen, Revolver erwerben, so viel man haben wollte. Das sind hier alles Smith & Wesson. Es handelt sich um einen sogenannten Trommelrevolver, wobei das hier die Trommel ist. Die kann man hier mit diesem Hebel öffnen. Da sind 6 Kammern drin, in die die Patronen eingeführt werden, und die wird dann eingeklappt, sodass jeweils eine Kammer vor dem Lauf ist. Und hier hinten ist der Hammer oder ein Schlagstück, und der wird dann gespannt. Dabei wird die Trommel weitergedreht, und wenn man dann abdrückt, schlägt das auf den Schlagbolzen, der zündet die Patrone, und das Geschoss fliegt dann aus der Trommel heraus hier durch den Lauf durch, der gezogen ist, um die Drahtstabilisierung zu gewährleisten, ins Ziel rein. Wenn man dann wieder spannt, dann dreht sich die nächste Kammer vor den Lauf mit einer scharfen Patrone. Und auf diese Weise kann man 6-mal hintereinander schießen. Die Waffe, also jetzt egal, also Schusswaffen gibt es ja erst seit dem 13. Jahrhundert brauchbare. Aber die Waffe hat den Menschen schon immer durch sein ganzes Dasein von, sagen wir mal, 2,5 Millionen Jahren begleitet. Teils eben, um seinen Lebensunterhalt zu sicherzustellen, und zum Teil sich und die Seinen eben vor fremden Zugriffen zu schützen. Lange haben es die Leute nie ohne Waffen ausgehalten.

Also wenn mein Vater zum Beispiel, mein Vater war Brillenträger. Und wenn er die Brille absetzte, dann sah man immer diese jungen Augen. Der hatte so ganz lange Wimpern und so ganz weichen Blick. Und das sah man hinter dieser Brille nie. Aber wenn er geschossen hat zum Beispiel, dann hat er die Brille abgenommen. Genau. Und ich sah dann als Kind immer nur diese fast jungenhaften Augen oder dieses eine jungenhafte Auge, was so hoch konzentriert war. Also ich denke, das ist schon auch diese Mischung mit diesem Konzentrierten, diesem absolut bei sich und dieser Sache sein. Auf der anderen Seite natürlich immer diese für mich anerkannte Autorität des Väterlichen. Aber auch dieses ganz Weiche, also dieses ganz Weiche und Jungenhafte der Augen oder des Blicks. Also während ich ihn ansonsten eher als sehr streng erlebt hatte. Also dieses hier ist eine Pistole. Guck mal, da weiß ich schon gar nicht, wie der Koffer aufgeht. Die bin ich einfach nicht losgeworden. Also ich habe hier die anderen Pistolen und das Gewehr meines Vaters verkauft. Und diese hier, das ist eine Walter. Was immer das sein soll. Hier, Sportpistole, Walter Sportpistole. Hier sind noch, nee, ist leer. Hier Hörschutz. Und hier das Putzmaterial. Guck mal, hier noch ein Magazin, siehst du? Welche ich in der Tat wesentlich spannender finde, ist die hier. Eine spanische, eine Yama. Hast du davon mal gehört? Hier ist dann so eine Seite mit den Einzelteilen dieser Pistole, was einen schon ziemlich nervös macht. Und die gibt es auch mit Horn, mit Horngriff, habe ich mal gehört.

0: ich meine, dass es sonntags war, wenn er mich mitnahm. Und irgendwie denke ich mal, meine Mutter musste währenddessen, weiß nicht, Kuchen backen oder so. Oder Mittagessen vorbereiten. Ich habe keine Ahnung. Irgendwie gab es, also ich musste nicht, dass mein Vater sagte, so jetzt. Ne? Aber ihr war es immer ganz recht, wenn wir dann weggingen, dann irgendwie so auf dem Schützenplatz dann halt. Was irgendwie absurd ist für so eine Sonntagsbeschäftigung, wenn ich mir das heute vorstelle. Also Vater und Tochter ziehen dann. Und ich war begeistert, ich fand das großartig. Fand das toll. Es hat mich allerdings nie motiviert, selbst zu schießen. Ich habe nie auch nur im Entferntesten darüber nachgedacht, mal in den Schützenbund zu gehen oder so. Interessierte mich überhaupt nicht. Und es war auch wahrscheinlich immer dieses Ding, es war das Erwachsene. Das war für mich ja absolut unerreichbar.
1: Man's Pistol.
0: Also ich kann jetzt noch ein schönes Geräusch machen. Ich sehe noch. Also mein Vater hat zu meiner Kindheit häufiger die Pistolen und Gewehre und so auf dem Wohnzimmertisch verteilt, auseinandergenommen. Und dann lagen die dann da auch Wochen zum Teil, also zumindest Tage. Man konnte im Wohnzimmer nichts mehr machen. Es roch nur noch Maschinenöl, also nach Gewehröl. Und dieser ganze Wohnzimmertisch war ein einziges Einzelteil seiner Pistolen und Gewehre. Also insofern, das Bild kenne ich ganz gut. Diesen Geruch kenne ich auch sehr gut. Ich muss dazu sagen, dass Waffen für mich was ganz Natürliches sind. Also mein Vater ist so, ich assoziiere den so mit Waffen, dass ich jetzt gar nicht sagen könnte, das und das war die erste, da habe ich das erste Mal eine Waffe gesehen.

Das ist mein tägliches Handwerkszeug, mehr ist es nicht. Das ist im Prinzip eine Repetierwaffe. Da hier unten, das ist gerade offen, ist das Magazin. Das ist ein uraltes Schlosssystem, sogenannte 98er-System. Stammt dem ursprünglichen Zollkarabiner, der Ende des vorletzten Jahrhunderts mal entwickelt wurde, und so lange hat sich das System gehalten. Es ist einfach ganz schlicht gebaut und sehr sicher. Immerhin schießen wir auf Lebewesen, und da muss schon einfach, denke ich mir, muss man schon den Anspruch haben, dass man da nicht halt irgendwo hintrifft, sondern eben halt dann auch der erste Schuss dann auch möglichst sitzt und dann auch der tödliche Schuss ist. Wenn man diesen Kammerstängel aufmacht und das Schloss zurückzieht, dann wird so unten drunter das Magazin sichtbar. Da sind dann normalerweise die Patronen drin. In dem Moment, wo es mal nach vorne schiebt, ist dann die Waffe geladen. Wenn man die Kammerstängel rummacht, wäre sie scharf.

0: Es wird in gemeinschaftlichen Aktionen viel auch mit zahlenden Gästen ausgeübt. Da haben wir in der Regel eine Anzahl von Jägern für zwischen 40 und 60 Leuten, die dann eben halt in einem Gebiet abgesetzt werden. So, der erste Punkt ist der, die Stände so auszuwählen, dass natürlich auf der einen Seite die Chance besteht, dass Wild eben anwächst, auf der anderen Seite ist natürlich, und das steht allen voran eben, müssen die Stände so ausgewählt sein, dass sich die Jäger untereinander nichts tun können.
1: Weiterhin bitte ich Sie, auf keinen Fall den Stand während der Jagd zu verlassen. Sie begeben sich oder andere in Gefahr, wenn Sie das tun. Die Stände sind so ausgewählt, dass sie sich untereinander eigentlich nichts tun können. In dem Moment, wo jemand seinen Stand verlässt und nicht entsprechend farblich gekennzeichnet ist, begibt er sich in Gefahr. Das möchte ich nicht erleben, dass das passiert.
0: Und obwohl ich das jetzt auch schon einige Jahre mache, muss ich ganz ehrlich zugeben, wenn dann nach so einer Jagd wieder alle gesund und munter am Streckenplatz stehen, dann erst dann kann ich mich entspannen.
2: Ich lege mich bäuchlings auf die schwarze Matte in eine Reihe mit den anderen Gewehrschützen. Vor mir erstrecken sich 100 Meter Rasen, abgeschirmt durch Erdwälle rechts und links. Es ist windstill. Holzwände ragen in den Himmel, um hohe Kugeln abzufangen. Am Ende der Flucht, leicht erhöht auf einem Hügel, stehen 6 hölzerne Zielscheiben. Die zweite von links ist meine. Ich stütze mich auf die Ellbogen und suche nach einer festen, aber entspannten Lage. Die ausgeklappten Metallbeine stützen das Gewehr im vorderen Bereich, während ich im hinteren Teil die Feinheiten austariere. Der Kontakt des Körpers mit dem Boden findet möglichst flächig statt. Die Annäherung an die Waffe organisch. Du musst nah ans Gewehr heran. Wichtig ist, den Schaft passgenau an deine Schulter zu fügen, während du mit der Wange am Gewehr versuchst, den Zielpunkt im Visier zu halten. Die erste Konzentration gilt dir und der Waffe. Die zweite richtet sich auf das Ziel. Du atmest aus. Verrückst den Schaft noch einmal um Millimeter und legst das erste Fingerglied deines Zeigefingers an den Abzug. Visieren. Einatmen. Ausatmen. Jetzt an diesem Punkt verfügst du über die größte Ruhe. Jetzt drückst du ab. Eine kleine Bewegung mit der Fingerkuppe, fast nichts. Die Verbindung zwischen deinem Willen und der hölzernen Scheibe ist der Knall. Seine Lautstärke verwundert nicht, sie ist die logische Konsequenz aus der Stärke der Konzentration und der Entfernung des Ziels. Der Knall setzt einen Schlusspunkt unter das Erreichte. Der Rückschlag ist klein. Kurze Entspannung. Dann erneut konzentrieren. Schuss. Und wieder. Auf meiner rechten Seite kniet ein junger Mann. Ein Bein hat er hochgestellt, stützt den Ellbogen darauf, hält das Gewehr vor der Schulter und zieht den Kopf ein. Ich kenne diese Haltung von den Plastiksoldaten meines Bruders. Ein anderer Schütze hat Tisch und Stuhl mitgebracht. Der Mann links von mir liegt flach auf dem Boden wie ich, einen Fuß im gestreckten anderen Bein eingehakt. Er schwitzt. Es kann keine körperliche Anstrengung sein. Die Anstrengung findet im Kopf statt. 100 Meter entfernt schlagen die Kugeln ein. Eine winzige Ablenkung macht sich auf der Zielscheibe sofort bemerkbar. In dem Moment, in dem du abziehst, weißt du eigentlich schon, ob du triffst.
3: Ihn interessierte, glaube ich, wirklich dieses Technische daran. Dieses Zielgenau, dieses Trennscharfe, diese Kalkulierbarkeit, also das Strategische daran. Der hat mir stundenlang Vorträge über das Fliegen und über Aerodynamik und über Ballistik, das war für den ein unheimliches Thema zum Beispiel, ja. Das fand der ganz, ganz spannend, Dynamit, wie das eingesetzt wird und was für Stunden hätte er darüber erzählen können.
4: Dann habe ich ab und zu mal auch so eine Pistole stibitzt, bin in den Wald und wir haben selber ein bisschen geschossen. Man wächst damit auf, man entdeckt es einfach und irgendwann gewinnt es dann mal etwas Abenteuerliches, Verbotenes, Außerordentliches, was zu berühren, rauszunehmen. Also es ist ein Tabubruch, aber nicht, weil es verboten ist, sondern weil der Schritt, also zur Waffe, ne? Das ist genau dieser Schritt. Es ist nicht wie... Man nimmt

0: das verbotene Buch oder man nimmt was aus Mutters Geldbeutel, das ist genauso verboten, sondern das ist was ganz Spezielles. Das ist also ein Initiationsvorgang, es wird ein Tabu wird überwunden, indem man sowas selber für sich erobert, ne? Und das auch geheim hält.
1: Da war ich ungefähr 12, 13 Jahre alt und das war eben halt mit der besagten Waffe meines Vaters, die mir einen fürchterlichen Schlag vor die Schulter gegeben hat und ich fast im Gras gesessen habe. Er stand daneben und hat das mit beobachtet und hat mich auch angeleitet und dann haben wir das auch dann immer mal ab und zu wiederholt. Und das war auch sehr gut so, weil dadurch war klar, was also für mich auch dann wirklich visualisiert, was so ein Ding eben halt einfach anrichten kann. Und das war für mich auch nie eine Frage, dass ich da dran gehe, wenn er nicht dabei war. Ich glaube, ich habe als Junge viele Tabus übertreten, aber die der Waffen nie. Also das war völlig klar, dass das einfach nicht geht.
2: Der Mensch hat eben irgendwo ein Bedürfnis, wahrscheinlich ist es das, was ihn zum Menschen macht, ein Bedürfnis, etwas Außergewöhnliches zu erleben und etwas Außergewöhnliches zu haben. Entweder, was weiß ich, halt eben in meinem Fall halt eine Waffe eben, die bei anderen Neid erweckt oder ein Auto, was eben andere nicht haben, wo man sagen kann, naja, ich hab das und so weiter und sich in dem Gefühl sonnt, dass andere ihre neidischen Blicke drauf richten, was einen so eine Art Erfolgserlebnis oder ja, so ein, sagen wir es mal ruhig, so eine Art Orgasmus beschert. Ich meine, so ist es ja letzten Endes.
3: Und das war ja eben zum Teil auch so dieses Komische mit diesen Pistolen, wenn die dann da so ausgebreitet waren. Es hatte ja, man könnte ja nun behaupten, mein Vater legt nun die Pistole auf den Tisch. So. Da steckt ja auch immer so ein Stück was so eine Depression drin. Der hat es einfach nicht geschafft, diese Maschine wieder zusammenzubauen. Also das war ja auch das, nicht, dass er die Teile nicht gefunden hat, aber so dazu war er nun mal Ingenieur. Aber ihm fehlte dann der Antrieb. Ja? Wir hatten dann dieses Gerät und mein Vater war antriebsschwach. Ja? Und man hatte da eine Pistole.
4: Ja, also, das, wie gesagt, von der Munition her, das ist okay. Die müssen wir dann einfach selber knallhart laden, dass die erwischen.
5: Sicherheit, ruft einer. Alle Gewehre werden abgelegt und die Verschlüsse geöffnet. Wir machen uns auf den Weg zu den Zielscheiben. Auf das Ergebnis zugehen. Es ist blauer Himmel, die Herbstluft klar und frisch. Durch das Gehen wird die Distanz fassbar. So weit ist das. Automatisch nehmen alle vor dem Hügel einen kleinen Anlauf. Dann steht jeder vor seinem Ergebnis. 5 mal die 10, 3 mal die 9, 2 mal die 8. Du rührst den Finger, der Knall, und 100 Meter weiter schlägt etwas ins Zentrum. Und das schaffst du ohne Übung. Wer denkt schon, es sei Zufall, wenn ihm etwas gelingt? Ein eindeutiger Erfolg. Fast alle alltäglichen Angelegenheiten sind verglichen hiermit ungeheuer schwierig.
3: Seitdem ich die Pistole maus, überlege ich schon, wenn mich jemand ganz besonders nervt, ob ich nicht einfach mal mit der Pistole mich vor die Tür stelle. So, ich muss sie ja nicht laden, aber ich kann mich einfach mal mit dieser ungeladenen Pistole vor die Tür stellen. So. Wenn mein Vater mir jetzt einen Dolch geschenkt hätte, hat er, glaube ich, auch schon mal gemacht. Ich wäre ja trotzdem nie auf den Gedanken gekommen, damit eine Macht zu präsentieren. Ich sage ja nicht ausüben, ich sage ja nur präsentieren. Ich möchte ja gar nicht jemanden erschießen, ich möchte mich ja nur mit dieser nicht geladenen Pistole irgendwo hinstellen. Ja? Aber auf den Gedanken wäre ich ja auch nicht gekommen mit diesem Dolch. Da würde ich ja nicht, so im Gegenteil, da gucke ich ja weg.
2: Nach dem Abitur sind wir von der Bundeswehr eingeladen worden, wahrscheinlich mit dem Ziel, da Offiziersanwärter abzugreifen. Und da habe ich einen unserer erklärtesten Pazifisten gesehen, wie er mit Platzpatronen mit Maschinengewehr geschossen hat und hatte schon 20 Gurte verschossen und konnte da nicht genug von bekommen. Da habe ich gesagt, du, sag ich, also dich verstehe ich nur wirklich nicht. Also wenn du ein Pazifist bist, was knallst du hier mit dem Maschinengewehr so rum? Ein Maschinengewehr ist kein Sportgerät, sondern dient einzig dazu, eine größere Menge von feindlichen Soldaten außer Gefecht zu setzen. Ne? Naja, sagt er, man kann ja nicht immer an alles denken und außerdem, es macht Spaß. Ich muss ja niemanden totschießen damit. Und mit Platzpatronen geht es ja sowieso nicht. Ne?
3: Wenn mich zum Beispiel meine Nachbarn nerven, denke ich, ob ich wohl mit der Pistole durch die Wände schießen könnte, obwohl oder ob das zurückgehen würde, also ob das mir ins eigene Auge gehen würde, weil es ja zurückprallt, man weiß es ja nicht. Aber so die Vorstellung, dass ich einfach hier unten so sitze, ja, und anstatt gegen die Heizkörper zu donnern, was ja auch schon so völlig bescheuert aggressiv ist, ja, ich liege so auf dem Sofa, ja, und mache einfach so Knall, ja, und dann hört man um. Und es ist schon auch eine schöne Vorstellung, das gebe ich zu.
5: In kleinen Gruppen über den Rasen wieder zurückgehen, die nächste Schussfolge vorbereiten. Das Gewehr und seine Details interessieren mich nicht. Es ist geliehen. Es bewirkt eine Vergrößerung meines Willens. Ich treffe, das genügt. Die Zielscheiben der anderen interessieren mich auch nicht. Ich wahre nur die Höflichkeit. Deutlich wird aber, dass das Abholen der Ergebnisse ein delikater Moment ist. Erklärungen werden gegeben. Die Männer kreuzen ihre Kenntnisse. Sie drehen sich um Ballistik, Munition und andere Fachgebiete. Das Schießen, sagt einer, deckt alle Abiturfächer ab.
2: Es gibt ja innerhalb des Sportschießens gibt es ja auch zum Beispiel Artilleristenclubs, die haben Modellkanonen, die mit Schwarzpulver geschossen werden. Die bauen sich dann kleine Burgen maßstabsgerecht und haben also, was weiß ich, eine Haubitze, die zur Zeit vom alten Napoleon benutzt worden ist, die möglichst originalgetreu verkleinert eben hergestellt wird, mit der man also scharf schießen kann, richtig mit Pulver, wo die Leute dann sich also die Uniformen dieser damaligen Zeit anziehen und dann auf irgendwelche präparierten Burgen dann schießen und sich wie die Kinder freuen, wenn da die ganze Burg zusammenkracht. Also da käme niemand auf die Idee, was weiß ich, eine Kanone zu schießen und eine richtige Burg in Trümmer zu legen.
6: Dieser Erfurter Schütze, ne, der, wie ich Ihnen schon sagte, ja, Waffen benutzt hat, die in der Form nichts mit Sport zu tun haben, sondern die ganz klar darauf hinzielen. Da hat einer eine Fantasie entwickelt und ganz bewusst auch ausgewählt, das Modell. Ne. Deswegen wollte ich ja nur wissen, mit was hat er geschossen. Ne. Das reicht dann. Was war das? Und dann weiß man, das war jetzt nicht die Sportpistole Diana, die man normalerweise im Schützenverein nimmt, ne, auf 20 Meter, sondern eine destruktive, besetzte Kriegswaffe für solche nicht scharf zielende, sondern einfach für den Masseneinsatz, viel Schießen, viel Munition, hohe Magazinkapazität. Das ist eine Frage der eigenen Reife und ob ich dann Instrumente bekomme, die so tödlich wirken können.
2: Konflikte bewaffnet zu lösen, davon halte ich sowieso nichts. Das sieht man ja aus der jüngsten Geschichte. Ne? Oder jetzt eben der Irakkrieg ist ja genauso. Ich meine, es ist ja nicht so, dass die Welt jetzt dadurch friedlicher geworden wäre, sondern genau das Gegenteil ist der Fall. Ne? Diese Sache hat eben ganz andere Kräfte hochkommen lassen, an die kein Mensch gedacht hat. Ne? Ich bin in meinem beruflichen Leben mehrfach tätlich angegriffen worden. In einem Fall auch, wo ich eine Schusswaffe dabei gehabt habe. Also ich meine, von unseren Psychiatern wird erwartet, dass wir andere Methoden finden, um uns auseinandersetzen zu können. Und ich habe demjenigen sein Vorhaben ausgeredet. Ne?
6: Hast du was getroffen?
2: Nein.
5: Die Männer auf dem Schießplatz sind kompetent und freundlich. Ich bin erleichtert. Was hatte ich erwartet? Outlaws? Aggressive Fanatiker? Forderungen nach Waffen für das Volk? Nein, sie wirken solide. Sie geben ihrer Leidenschaft Raum, das verbindet sie. Sie halten die Leidenschaft unter Kontrolle, das verbindet sie auch. Bei den Reservisten wie im Pistolenclub, den Luftgewehrschützen und den Jägern. Die am Ende eingesammelten Visitenkarten zeigen, dass viele der Schützen verantwortliche Stellungen in der Gesellschaft einnehmen. In Deutschland ist der Zugang zu Waffen reglementiert. Das verhindert nicht, dass sich der Einzelne eine Waffe verschaffen und aus seinem sozialen Leben ausklinken kann. Robert Steinhäuser, der Schütze von Erfurt, ist auf allen Schießplätzen anwesend, als Phantom. Jeder spricht über ihn. Er hat den Ruf der Schützen beschädigt, eine Wunde geschlagen.
6: Besitz einer Waffe rückt es näher, ich löse den Konflikt mit der Waffe zu Hause, also indem ich sie gegen mich selber richte oder gegen den Partner. Aber also rein statistisch, also in Deutschland, das sind das minimalste Zahlen, dass Selbstmorde bzw. Morde in Familien mit legalen Waffen vor. Das sind ja ganz extreme Ausnahmeerscheinungen. Ne? Also das ist nicht da als tatsächliches Problem. Das andere ist, dass Sie sagen, wenn ich würde Waffe ja vererben als kulturelle Leistung. Das ist kein Instrument der Problemlösung, sondern das ist ein Objekt, das für mich, dein Vater, eine ganz wichtige Funktion hat, dass damit ist Leben verbunden, Emotionen, Hingabe, Hinwendung. Also so, ich sehe das als schöpferischen Akt und nicht als destruktiven Akt an. Das Problem ist, dass die Initiation oftmals so gewalttätig, destruktiv ist.
1: Für mich ist die Jagd natürlich diesen Aspekt des Beutemachens, und dazu gehört natürlich auch das Töten dazu. Für mich ist aber absolut wichtig, dass dieses Töten ganz schnell und ganz schmerzlos geht. Für mich wird es immer dann schwierig oder kommen auch Emotionen hoch, wenn ich mitkriege, dass man selber vielleicht auch mal schlecht geschossen hat und sie eben leidet, oder eben halt, wenn man eben halt Nachsuchen für andere Leute macht. Und in dem Moment, wo man so ein Tier eben halt erlegt hat, ist es für mich ein sehr leckeres Lebensmittel.
2: Ich habe mich noch nie mit den Dingern verteidigen müssen. Als Jäger haben sie ja die Berechtigung, eine Waffe führen zu dürfen. Eine Pistole oder ein Revolver, der geeignet ist. Ein Fangschuss und ein krankgeschossenes Wildschwein nachzusuchen, das ist keine ungefährliche Angelegenheit. Aber man darf dabei auch nicht außer Betracht ziehen, dass ja die Gegenstände, die man auf der Yacht bei sich führt, natürlich hochwertige Präzisionsinstrumente sind, die eine Menge Geld kosten. Und da ist man auch ganz froh, wenn man dann sich verteidigen kann. Mhm. Das kann man dabei auch nicht. Gerade heutzutage, ne? Wo ja die Bevölkerung immer ärmer wird, das kann man ja beinahe plastisch mitverfolgen am Fernsehen, und natürlich das auch eine arge Versuchung für bestimmte Elemente eben darstellt, eben dann einsamen Jäger mal zu überfallen. Und heutzutage zumindest bei Rechtsbrechern osteuropäischer Prägung, die ja bei den Armeen das Töten gelernt haben, die dann auch keine Hemmschwelle haben. Aber deswegen führe ich also eine Schusswaffe nicht dabei, sondern für einen Fangschuss, den man halt nie ganz ausschließen kann.
1: Ich halte das für einen völligen Blödsinn, dass man bewaffnet sein muss, um sich gegen andere Leute zu wehren. Man hat als Jäger nicht mehr als die ganz normalen Jedermannsrechte, die jeder andere Bürger auch hat. Das heißt, ich darf natürlich gegen keinen die Waffe erheben und ihn mit der Waffe bedrohen. Das geht nicht, das darf ich einfach nicht. Ich darf meine Waffe maximal zur Notwehr einsetzen. Das ist auch das höchste der Gefühle. Und mehr darf man ohnehin nicht tun. Insofern, dafür muss ich nicht permanent bewaffnet sein. Also ich habe selber eine Pistole, die ich auch geerbt habe, und die liegt seit 20 Jahren mit mir im Waffenschrank und wird eigentlich nicht benutzt. Sie liegt eigentlich nur da rum und liegt auch nur deswegen, weil sie kein Brot frisst.
5: Ich erkundige mich noch einmal, wie das Gewehr heißt, mit dem ich schieße, und vergesse es gleich wieder. Erst später fällt mir die zurückgehaltene Bewegung in den Stimmen auf, wenn die Namen der Gewehre und Pistolen fallen. Die Schützen reden von ihren Waffen, wie man von einem Kind spricht, auf das man stolz ist, mit dem man aber nicht prahlen möchte. Jeder von ihnen erzählt im Lauf des Tages von irgendeiner möglichen Verbesserung an seinem Gewehr oder von einer geplanten Neuanschaffung.
6: Konfliktlösung ist ein politisches Terrain, kein militärisches. Aber mich macht's rasend, wenn ich jetzt in der guten Presse nichts lesen kann über vernünftige Militärgeschichtsschreibung oder über vernünftige Einschätzung militärischer Vorgehen. Das fängt schon an bei der falschen Formulierung. Also die vornehmlich weiblichen Schreiberinnen den Jargon nicht kennen. Einfach, da ist für mich schon dicht. Also ich muss in der Lage sein, wenn ich zu diesen Themen schreibe oder denke oder tätig bin, dass ich mich also auch darauf einlasse, dass ich auch technisch sauber sein kann, so wie niemand auf die Idee käme, ich könnte so falsch schreiben über die Frage der Abtreibung oder der Genpolitik oder sonst was. Ne? Aber bei Waffen, da ist halt alles die Maschinenpistole, das Maschinengewehr oder der Ladestreifen oder was weiß ich. Also es stimmt alles nicht, weil das ein Tabu ist. Man kann damit nicht umgehen, man kann es deswegen auch nicht einschätzen. Man kann die Schlussfolgerung nicht ziehen, nicht wette. Hätte diese Geschichte dieses Thüringers ne, nur geschrieben werden können, auch aus dieser Frage, die ich und übrigens alle anderen aus dieser Szene auch haben, was hat er benutzt? Ne? Haben alle gefragt, mit was hat er geschossen? Und das ist der Weg zur Lösung. Was ist da eigentlich passiert und warum und wieso? Ne? Das erfordert aber eine Detailkenntnis, also eine kulturelle Leistung, die über Tabuisierung nicht funktioniert. Da muss man erstmal was enttabuisiert haben.
3: Ich hatte dann natürlich die Aufgabe, die letzten Dinge für ihn noch zu klären und zu organisieren und hatte mir dann dazu so ein kleines Heftchen zugelegt und eingerichtet und mehrere Seiten mit zu tun beschriftet, also was ich noch alles machen müsste, weil ich brauchte ja zum Teil auch ganz wichtige Unterschriften meines Vaters und der drohte wirklich täglich zu sterben und kam ich dann irgendwann mal an und wir hatten uns, glaube ich, einen Tag vorher schon entschieden, dass wir, oder verabredet, dass wir an dem Tag über seine Pistolen sprechen und es war ziemlich absurd, muss ich sagen. Also ich saß dann so mit diesem Heftchen und dem Stift auf den Knien dann irgendwie an seinem Bett und also im Krankenhaus und er meinte, so, jetzt machst du mal zwei Rubriken, legal, und ich dachte schon, das kann jetzt wirklich nicht wahr sein, jetzt kommt die illegale Rubrik. Und jetzt zähle ich dem auf, was ich an legalen Pistolen, oh nein. Und das war ganz schön, dass man bis zum Schluss da relativ deutlich sein konnte ihm gegenüber, ja, dass ich irgendwie dachte, Papa, das ist ja wirklich nicht dein Ernst. Und er lachte dann und sagte, murmelte ein wenig vor sich hin. Dann kam dann eben unter anderem dieses kleine Schussgerät da, ja. Ich weiß gar nicht, wie ich das nennen soll. Das war nun wirklich keine Pistole, das war eine Schusswaffe. Also das war wirklich ein tödliches kleines Werkzeug, was er sich da selbst gebastelt hat und was natürlich auch nicht angemeldet war und was grauenhaft illegal war. Ja, das sollte ich ihm dann nur jetzt irgendwie durch unser Dörfchen da ins Krankenhaus tragen. Muss man dazu sagen, diese Pistole sah aus wie ein Kuli. Aber die Vorstellung fand ich doch schon auf irgendeine Art gruselig. Und ich habe es verweigert. Also ich habe ich habe ihm ins Gesicht gelacht und gesagt, nee, das mache ich nicht, es tut mir wirklich leid, das mache ich einfach nicht. Und dann hat er zurückgegrinst und meinte, okay. Also, er hatte es übrigens in seiner Schreibmaschinen-Schublade. Das fand er toll, offensichtlich. Also für mich war es natürlich ein Problem, es dann irgendwie loszuwerden. Ich habe es in seinen Sarg gesteckt. Also ich habe es dann irgendwann zu ihm in die Leichenhalle getragen.
2: Die Haaren spannen, aber nicht aber gleich
7: beiden,
2: am
7: Ende,
2: nicht gleich beiden am Abzug, nur wenn man okay. Hier mit der anderen Hand spannen wir jetzt den Haaren nach hinten. Ganz nach hinten. So, jawohl.
7: Gut.
2: Und jetzt? Ziel, das müssen Sie,
7: aber mit beiden Händen kann schießen. Man...
2: Ja, wenn, okay, das kann man auch.
1: Ich sag Kimmel und Korn.
7: Den, Kimmel und Korn, das ist ja, wackeln wie verrückt.
2: Wir müssen versuchen, einen Augenblick zu erwischen, wo sie abdrücken, wo sie möglichst ruhig sind. Das ist halt die Kunst bei der ganzen Sache. Und jetzt ganz ruhig, ohne die Waffe zu verwackeln, den Abzug nach hinten ziehen.

Die Herren fahren nacheinander auf das Gelände des Pistolenclubs und brauchen eine Weile, bis sie aus ihren Wagen steigen. Alles ist altmodisch, sogar das Tor. Aussteigen, aufschließen, einsteigen, hereinfahren, aussteigen, zuschließen, einsteigen, parken. Der Herr steigt wieder aus, öffnet den Kofferraum, setzt sich schwer hinein und wechselt die Slipper gegen braune Sportschuhe. Dann begibt er sich mit seinem kleinen Waffenkoffer zum Holzhäuschen. Drinnen sitzt einer, der die Aufsicht führt. Man muss sich in ein Buch eintragen. Eine hölzerne Eckbank, eine klobige, schmiedeeiserne Lampe. Auf dem Tisch liegen in exaktem 5 cm Abstand Fachmagazine. Vom Häuschen aus steuert er direkt auf uns zu. Darf ich fragen, wer Sie sind? Mein Begleiter nennt Namen und akademischen Titel. Der Herr stellt sich neben uns und beginnt einen Vortrag über grüne Bezirkspolitiker, die Durchgangsstraßen verhindern. Seine Augen mustern uns, er will wissen, wer wir sind. Eine Aufnahme in diesen Verein ist fast unmöglich. Man braucht ein fettes Bankkonto, einen Titel und vor allem einen Bürgen. Was für eine Funktion hat die Waffe in unserer Gesellschaft, frage ich mich. Keine rationale jedenfalls. Eine Waffe zu tragen ist Privileg und Schmach. Das Privileg hat mit der urtümlichen Erfahrung von Schwäche zu tun, mit der Bedrohung durch Tiere oder andere Menschen. Historische Zeit hat die Erinnerung daran nicht ausgelöscht. Wehrhaft sein heißt sicher sein, auch wenn das heute gar nicht mehr stimmt. Die Symbolkraft ist da. Der Waffenträger steht für die Sicherheit der Gemeinschaft. Eine Waffe zu tragen ist Privileg und Schmach. Die Schmach besteht darin, dass zivile Verhaltensformen höher bewertet werden und natürlich bessere Ergebnisse erzielen. Als ich abends den Fernseher anschalte, sehe ich schießende Einzelkämpfer, schwer bewaffnete Räuber und Kommissarinnen mit Pistolen auf allen Kanälen. Frauen habe ich außer bei den Luftgewehrschützen keine getroffen. Zufall vielleicht. Das Wort geht mir immer im Kopf herum. Flintenweib. Viele sowjetische Soldatinnen kämpften mit Karabiner und Maschinenpistole. Trotzdem hält sich noch heute die Mehr vom Rückstoß, den Frauen nicht halten können. Alte Männer können das aber. Bedeutet ein Gewehr Zugang zur Macht? Natürlich. Der Umgang mit gefährlichen Dingen zeichnet aus und erzeugt Gemeinschaft. Große Firmen halten sich Reviere und laden ihre Geschäftspartner zur Jagd. Es lohnt sich. Selbstverständlich lebt man sehr gut ohne all das. Was aber ist dagegen einzuwenden, dass auch Töchter König Arthurs Schwert halten?

0: dann ist es auch dann so, dass dann häufig so Argumente kommen, so sagen, ja, wenn du ein dickes Schwein schießt, dann kriegst du das ja dann allein nicht raus, aber das kriege ich alleine auch nicht raus, da brauche ich auch Hilfe. Ja, so, und ich meine, das ist auch letztendlich auch der Sinn des gemeinschaftlichen Jagens, dass man gemeinsam Beute macht, sich gegenseitig unterstützt, die Beute zu bergen und an Haken zu hängen. Da muss man nicht besonders kräftig sein, sondern da muss man sein Handwerk gut verstehen. Und wenn man das gut versteht, dann hat man auch immer genug Leute um einen herum, die einem dann entsprechend unterstützen und weiterhelfen.
1: Meine Frau, die ist in der kommunistischen Tschechoslowakei aufgewachsen. Da muss man als junger Mensch ein paramilitärisches Training machen. Die hat mir, als ich sie kennengelernt habe, dann die Pistole aus der Hand genommen und hat da 25 Meter dreimal ins Schwarze geschossen, dass ich ja so nur gestaunt habe und mir gedacht habe, also hier ist Vorsicht angebracht. Und meinte, ob das gut ist. So, ich weiß nicht, also besser kann es eigentlich nicht sein, wenn du dreimal ins Schwarze triffst. Das ist das, was wir alle machen wollen letzten Endes. Die einen können es, die anderen können es nicht. Naja, das haben wir halt eben gelernt.
2: So. Den Kulturschutz will erstmal meinen aufsetzen. So. Wir machen es genauso, wie ich es Ihnen gezeigt habe.
3: Und ich spiele auf diese sechs, ja?
4: Genau.
3: Das ist Moment, meine Brille.
4: Jetzt Hahn spannen wieder?
3: Ja, ach so, erst Hahn spannen.
4: Ja.
2: Jetzt erst den Finger. Langsam an Abzug und dann ganz ruhig.
3: Was mache ich mit dieser Hand, wenn ich gefasst
4: habe? Unterstützung, so, ja.
2: Genau.
5: Stimmt. Muss man leider zugeben, kann man so lange drum rumreden, ist es aber ganz klar. Ne? Also gerade aus männlichem, ne? Also allein schon von das Rohr, ne? Oder diese Eruption, eruptive Kraft, alles konzentriert sich auf die Freisetzung dieser ungeheuren Energie, wenn eine solche Patrone explodiert und dass der Gasdruck das Geschoss durch den Lauf treibt. Das ist schon ein starkes, passendes Bild, ne? Also Allmacht oder übermächtige Fantasie, ich bin unschlagbar. Und da passen Frauen mal per se nicht rein, ne? Weil die das stören würden oder das würde dann sofort zusammenbrechen, also da würden die Grundpfeiler rausgezogen. Und das.
3: Haben Sie den Eindruck, dass ich heute gestört habe?
5: Nein, eher im Gegenteil. Ich hatte es mir fast erhofft, weil natürlich diese Männer oder wie ich auch, sind erfreut, dass da jemand kommt, der etwas von dieser Schmach, von dieser Ächtung wegnimmt, ne? Und sagt, auch mich interessiert das. Und das, von daher war das so der eigentliche Effekt, ne, den ich so im Hinterkopf hatte. Überhaupt nicht gestört, ganz im Gegenteil. Ne?
6: Ich kann ihn ja noch nicht freisprechen von allen männlichen Überhöhungstendenzen. So, es sind ja keine Fallschirme oder es sind ja keine. Der Hubschrauber interessiert ihn den überhaupt nicht zum Beispiel. Also dieses so an der Stelle fliegen. Für ihn war das schon dieses Vorwärtskommen, dieses Abstoßen. Ja? Raketen fand er wahnsinnig spannend. Ich meine, die Begriffe sind ja zum Teil nicht von ungefähr auch so mehrdeutig. Also diese Ladehemmung und was das sind ja alles wirklich absolut mehrdeutige Begriffe. Oder dann übernommen und nicht zu Unrecht. Vielleicht ist es was anderes bei meinem Vater gewesen. Ich muss übrigens dazu sagen, obwohl man das wahrscheinlich nicht verstehen wird, ich hatte kein sehr gutes Verhältnis zu ihm. Und ich hätte im Grunde jeden Grund gehabt, alles fürchterlich zu finden, was er tut. Ich fand es nur nicht. Ich konnte es auf Biegen und Brechen nicht fürchterlich finden. Also einige schon, aber das nur nicht. Und auch wenn es zum Beispiel, was ich anfangs mit dieser Männlichkeitssubstitutionsgeschichte da, auch wenn es bei meinem Vater eine Rolle gespielt hat, hatte es nie was Schmieriges. Man konnte das immer nachvollziehen oder es war nicht schmierig, vielleicht ist es das. Es hatte nie was Obszönes, nie was Mehrdeutiges, er kam nie in so eine merkwürdige Zwinkergeschichte oder sowas. Es hatte immer was total Lineares und Gerades und es war straight.
5: Ich habe einmal versucht, ein Tier zu schießen und habe dann aber Gott sei Dank das Gewehr vorher fallen lassen und dann war das Zielfernrohr verschoben. Ich habe es also nicht getroffen, aber war fürchterlich aufgeregt, habe gezittert und das werde ich nie vergessen. Mein Vater hat mich dann so fest zwischen den Beinen gehalten, um mich zu stabilisieren. Und so eine Nähe habe ich zu meinem Vater sonst nie gehabt. Also auch das vermittelt über Waffen, wenn man so will. Ich habe mir da nie richtig Gedanken gemacht. Ich war irgendwie schon entsetzt. Ich war ja auch nicht so hingerissen, dass ich jetzt selber Jäger werden wollte oder fand es jetzt nicht immer so aufregend, dazu gucken zu müssen, wenn man so ein armes Tier schießt. Also das war für mich nicht so ein Reiz. Hat mich auch eher abgestoßen. Der Reiz war einfach dieser ganz offensichtlichen Macht, dieses Besondere, was ein Gewehr ermöglicht, nämlich Überwindung von Distanz und plötzlich Schaffung eines Eindrucks oder für das Tier natürlich Tod aus großer Ferne. Das ist ja auch etwas, also deinen Körper zu eröffnen. Das ist eine Form der Initiation oder der Grenzüberschreitung. Im Übrigen bei uns genauso ein wichtiger Sozialisationsaspekt im Studium ist ja, oder in meinem Studium ist, der Anatomiekurs. Und dort wird sozialisiert. Da wird dann der junge Arzt entwickelt. Und ich finde es grotesk, wie da manche sich verwandelt haben und da plötzlich einen anderen Habitus angelegt haben, sondern wir sind jemand oder wir sind jetzt anders. Wir haben eine Innensicht oder wir haben Fähigkeiten, wir haben Möglichkeiten, wir haben Wissen, das uns unterscheidet von den anderen. Keinerlei soziales oder sonstiges Verantwortungsgefühl oder Bewusstsein, einfach der Anatomiekurs macht's. Das ist die gleiche Funktion. Man könnte das auch ganz anders einem nahebringen. Also ein Anatomiekurs ganz bewusst auch als Initiationsritus in einen elitären, sich abgrenzenden, selbstverwaltenden, freien Beruf. Das ist ein gleicher Vorgang wie die Inbesitznahme des Tötens von Wildtieren, des Aufbrechens, des Zerlegens. Ich habe, als mein Vater gestorben ist, so einen Teil seiner Waffen oder ganz speziell ausgewählt, weitergegeben an seine engsten Jägerfreunde. Und das war so eine ganz getragene Stimmung. Du bekommst dieses Gewehr und du dieses. Das ist so eine Weitergabe eines Geistes, ein Totem. Dann standen da auch die Tränen in den Augen. Und das sind gehütete Schätze, die vererbt werden. Das sind also keine Gegenstände in der Form. Und auch ich habe von ihm Waffen, die ich als Schatz hüte und die jetzt auch an meinen Sohn weitergehen. Weil das ist der Sohn. Das ist wie das Schwert König Arthurs, das muss also weitergegeben werden an den Nächsten.

0: Meine Mutter war kurz ein paar Monate vorher gestorben, also 3 Monate oder so. Mein Vater war relativ jung, als er starb. Und er war schon ziemlich, ziemlich krank. Er sah schon ganz, ganz elend aus. Da waren wir noch auf so einem Flugplatz. Da gab es dann irgendwie so eine historische Maschine, die fand er so toll, mein Vater. Und deswegen ist er da wohl auch hin. Und da hatte er erstmal eine ziemliche Angst, dass die schon irgendwie geflogen sei. War sie dann aber nicht, also sie startete noch. Und dann stand dann dieser Vater, den ich, wie gesagt, immer als Autorität angenommen hatte, ja, stand in seiner unendlichen Gebrechlichkeit da und winkte diesem Flugzeug hinterher, ja. Und ich dachte so, ja gut, er winkt seiner Frau zu, also die jetzt irgendwie so jetzt mal in unserem christlichen Denken im Himmel ist, ja. Mein Vater war nun ausgesprochener Atheist und stattdessen winkt er diesem, wie so ein Junge, ja, wie so ein Kind. Oh, ich bin so derart in Tränen ausgebrochen. Ich fand es schrecklich, ja. Also berührend. Ich fand es schön, dass er es gemacht hat, aber es hat mich so zutiefst berührt, dieses. Und vielleicht ist das in diesen Pistolen auch, es ist ja dieses Weg von sich. Es ist ja zum einen eben auch dieses Sexuelle, was da mitschwingt. Und auf der anderen Seite aber auch dieses Fortschrittsdenken natürlich. Wie bewege ich mich oder wie kann ich mich mittels eigener Vernunft oder eigener Logik oder wie auch immer, mein Vater war ein ausgesprochener Logiker, von meinem Hier- und Jetzt-Sein wegbewegen? Also diese Sehnsucht, an einem anderen Punkt zu sein. Und als er dann schon so krank war und meine Mutter kurz vorher gestorben ist, hatte das plötzlich, bekam das nochmal so eine ganz, ganz andere. Also auch dieses ganze für sich sein in diesem Schießen, es ist ja ein wahnsinnig einsamer Sport. Also man ist ja wirklich nur in sich und bei sich. Aber man zielt zu was anderem, was eventuell auch sehr, sehr weit weg ist. Und plötzlich bekam das in diesem Flugzeug hinterher winken nochmal so eine ganz andere Dimension.
1: Werbung auf der ersten Innenseite der Zeitschrift Visier. Man sieht einen Schützen schräg von hinten. Helm, Gesichtsschutz, gepanzerte Jacke, Handschuhe, Gewehr. Kein Teil seines Körpers ist sichtbar. Rechts im Bild kann man viermal durch sein Visier sehen. Man sieht einen Mann, der einer Frau eine Pistole an die Schläfe hält. Der Zielpunkt des Schützen ist die Stirn des Mannes. Die daneben abgebildete Patrone heißt Sticks Action. Einen menschlichen Rumpf mit Panzerweste. Zielpunkt ist die Mitte des Brustkorbs. Die Patrone heißt Armor Piercing. Einen Mann hinter der Windschutzscheibe eines Wagens. Zielpunkt ist die Mitte zwischen seinen Augen. Die Patrone heißt Tactical. Und eine Zielscheibe. Zielpunkt ist die Zehen mit der Patrone Target. Darunter steht: Die Produkte der Swiss P-Line ermöglichen eine höchst wirksame Bekämpfung unterschiedlicher Ziele in allen Situationen. Das Gewehr, mit dem ich geschossen habe, heißt Heckler & Koch SL-8. Es ist die zivile Version des Sturmgewehres G36, mit dem die Spezialeinsatzkräfte der Bundeswehr ausgestattet sind. Die Munition vom Kaliber 223 hat starke Durchschlagskraft bei weichen Zielen. 65% aller Menschen in Kriegen und Bürgerkriegen werden heute durch Gewehre getötet. Wie Gott zu sein, so beschreiben Scharfschützen ihren Einsatz im Krieg. Ich habe auf Holzscheiben geschossen. Dieselbe Bewegung des Fingers, ein anderer Vorgang.

Das Gewehr lebt. 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
1: Uhr, die Nachrichten. Der internationale Flughafen in Riad ist nach Angaben der Luftfahrtbehörde von Saudi-Arabien erneut angegriffen worden. Dabei seien zahlreiche Menschen verletzt worden. Nach Angaben der Behörde wurde der Flugverkehr eingestellt. Der internationale Flughafen King Khalid war in der vergangenen Woche mehrfach das Ziel von Angriffen der Houthi-Miliz. Bei den Raketenangriffen kamen mehrere Menschen ums Leben. Saudi-Arabien geht im benachbarten Jemen gegen die vom Iran unterstützte islamistische Miliz vor. Als Reaktion auf den jüngsten Angriff riet das Auswärtige Amt in Berlin von einer Nutzung des Flughafens in Riad ab. Vergleichbare Warnungen veröffentlichten zahlreiche andere Länder, darunter die USA, Großbritannien und Kanada. Der von der irischen Ratspräsidentschaft gemachte Vorschlag für den nächsten EU-Haushalt bietet nach Aussage von Bundeskanzler Merz keinerlei Grundlage für eine Einigung. Ein starkes und souveränes Europa brauche einen modernisierten und bezahlbaren mehrjährigen Finanzrahmen, erklärte der CDU-Vorsitzende in Berlin. Gleichwohl sei man von einer Übereinkunft noch weit entfernt, betonte Merz. Die irische EU-Ratspräsidentschaft hatte vorgeschlagen, das von der Europäischen Kommission vorgelegte Konzept um rund 159 Milliarden Euro zu kürzen. Der Finanzrahmen für die Jahre 2028 bis 2034 würde dann etwa 1,83 Billionen Euro betragen. Der laufende EU-Etat der Jahre 2021 bis 2027 beträgt rund 1,2 Billionen Euro. Deutschland und weitere Nettozahlerländer wie die Niederlande, Schweden und Österreich fordern, den Haushaltsentwurf um mehrere hundert Milliarden Euro zu reduzieren. Nach SPD und Linkspartei haben in Mecklenburg-Vorpommern auch die Grünen für Koalitionsverhandlungen zur Bildung einer rot-rot-grünen Landesregierung gestimmt. Die Delegierten fassten den Beschluss auf einem kleinen Parteitag in Rostock. SPD und Linke hatten sich bereits gestern dafür ausgesprochen. Der Beginn der Beratungen ist für Montag geplant. Nach Aussage der amtierenden Ministerpräsidentin und SPD-Spitzenkandidatin Schwesig soll es zunächst um politische Fragen gehen. Stärkste Kraft bei der Landtagswahl war am 20. September die AfD geworden. Eine Mehrheit im Schweriner Landtag erlangte sie nicht. SPD, Grüne und Linke verfügen zusammen über mehr als die Hälfte der Sitze. Sie haben jede Zusammenarbeit mit der AfD ausgeschlossen. Bei russischen Angriffen auf die Stadt Saporischschja im Südosten der Ukraine sind nach jüngsten Angaben der örtlichen Behörden mindestens 17 Menschen getötet worden. 8 Personen seien verletzt worden, hieß es. Auch die Hauptstadt Kiew war erneut Ziel massiver Drohnenangriffe. Mehrere Menschen erlitten Verletzungen, örtlich fiel der Strom aus. Der ukrainische Präsident Selenskyj kritisierte in diesem Zusammenhang US-Präsident Trump. Russland habe sich für die Aufhebung der Sanktionen auf Dieselexporte bedankt, indem es 5 Gleitbomben auf Wohnhäuser in Saporischschja abgeworfen habe, erklärte Selenskyj. Er nahm damit Bezug auf Trumps Vereinbarung mit dem russischen Präsidenten Putin, große Mengen Diesel aus Russland zu kaufen. Wenige Wochen vor den Zwischenwahlen in den USA will Trump die Preise an den Tankstellen sinken sehen. In der indischen Hauptstadt Neu-Delhi ist die Polizei gegen regierungskritische Demonstranten vorgegangen. Die Rede ist von tausenden Festnahmen. Darunter ist auch der Gründer der sogenannten Kakerlaken-Bewegung, CJP. Die Bewegung hatte für heute erneut zu landesweiten Protesten gegen die Wahlkommission aufgerufen. Sie fordert den Rücktritt des Kommissionschefs, dem sie Manipulationen zugunsten der Partei BJP von Regierungschef Modi zur Last legt. Der Vorwurf der Einflussnahme war zuletzt im Juni bei der Regionalwahl im Bundesstaat Westbengalen aufgekommen. Modis BJP hatte die Abstimmung gewonnen, nachdem dort kurz zuvor Millionen Namen von Wählerlisten gestrichen worden sein sollen. In der Fußball-Bundesliga gab es folgende Ergebnisse: Hoffenheim HSV 2:3, Paderborn Stuttgart 0:2, Mainz Leverkusen 3:4. Augsburg-Bayern 2:2 und Union Berlin-Elversberg 1:0. Derzeit spielt noch Leipzig gegen Frankfurt. Das Wetter: in der kommenden Nacht an der Nordsee weitere, teils kräftige Schauer und Gewitter. Im übrigen Land örtlich aufgelockert bewölkt. Abkühlung auf 10 bis 4 Grad. Morgen wechselhaft, vor allem im Norden Regenschauer. Höchstwerte 12 bis 18 Grad. Das waren die Nachrichten.
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2: Mit Olivia Adner. Herzlich willkommen. Nachts in einem kleinen sardischen Dorf in den 1950er Jahren. Wenn alle schlafen und Ruhe einkehrt, klopft ein verzweifelter Mann an der Türe der alten Witwe Zia Bonaria Urrai. Einem Angehörigen geht es sehr schlecht, er möchte sein Leid nicht länger ertragen und erlöst werden. Zia Bonaria weiß, was zu tun ist, denn sie ist die Accabadora. Nach einer alten sardischen Legende war die Accabadora eine Frau, die das Leben todkranker und leidender Menschen beendete. Sie leistete also aktive Sterbehilfe. 2009 machte die aus Sardinien stammende Schriftstellerin Michela Murgia aus diesem Stoff einen internationalen Bestseller. Und jetzt, im Jahr 2026, hat sich Italiens momentan bekanntester lebender Komponist zeitgenössischer Musik, Francesco Filidei, von Murgias Buch zu einer einaktigen Oper inspirieren lassen. Beim Festival d'Aix-en-Provence diesen Sommer wurde das Werk uraufgeführt und wir hören heute die Aufzeichnung davon. Eine schwebende Atmosphäre, ein Wanken zwischen Leben und Tod liegt in der Musik der Oper Accabadora. Mit viel Augenmerk auf Klang und Instrumentation verbindet Filidei die Sprache der zeitgenössischen Musik mit volkstümlichen Klängen und musikalischen Traditionen Sardiniens. Mit der sardischen Schriftstellerin Michela Murgia verband Filidei einiges, erzählte er im Interview mit dem französischen Rundfunk.
3: Michela, alors les livres sont arrivés à la maison de ma grand-mère.
4: Als ich das Buch zum ersten Mal gelesen habe, dachte ich, ich kenne diese Frau, die Hauptfigur. Meine Großmutter ist genauso. Später habe ich herausgefunden, dass Michelas Großvater Bergmann war. Und zwar genau dort, in diesem kleinen Dorf Montevecchio, wo mein Großvater damals Brot für die Bergleute gebacken hat. Auch meine Mutter ist dort geboren. Als ich Michela kennenlernte, hatte ich sofort das Gefühl, dass wir uns schon ewig kennen. Wie eine gemeinsame Sprache, die man spricht. Michela sollte das Libretto schreiben. Sie fragte mich damals, wann die Oper denn fertig sein sollte, und ich sagte, im Juli 2026. Sie sagte, das werde ich nicht mehr erleben. Sie hatte Krebs, und das wusste ich nicht. Alles ging dann ziemlich schnell. Für mich ist diese Zeit immer noch sehr präsent. Sie war gleich alt wie ich. Das war unglaublich schwer. Doch ihre Botschaft behüte ich. Und ich kann sie immer noch spüren.
2: Francesco Filidei schrieb das Libretto schließlich gemeinsam mit Michele Muredu selbst. Mit archaischen Chorgesängen in nordsardischer Sprache, traditionellen musikalischen Liedformen wie einem zeitgenössisch interpretierten Schlaflied und nicht zuletzt mit sardischen Glocken bringt Francesco Filidei die mystische Welt eines alten Sardiniens auf die Bühne in Aix-en-Provence. Sehr bildhaft stellt Filideis Musik die sardische Landschaft und Volkskultur dar. Mal zwitschern Vögel, mal erklingt ein Akkordeon und oft spielen Flöten eine große Rolle. Beide sind wichtige Volksinstrumente der Insel. Auch das Bühnenbild war nach sardischer Tradition gestaltet. Ein riesiger Webstuhl mit drei großen Teppichen erinnerte an die sardische Teppichwebkunst. Wie in Michela Murgias Roman adoptiert in der Handlung der Oper die wohlhabende Witwe und geschätzte Schneiderin Zia Bonaria Urrai die sechsjährige Maria, ein Mädchen aus einem armen Haushalt, vier Kinder, eine verwitwete Mutter. Das war eine gängige informelle Adoptionspraxis im Sardinien vergangener Jahrhunderte, genannt Filus de Anima, also Seelenkinder. Bei Zia Bonaria fehlt es Maria an nichts. Sie wird streng, aber liebevoll erzogen und entwickelt eine tiefe Bindung zu ihrer Adoptivmutter. Nur die seltsamen nächtlichen Exkursionen der Zia Bonaria und die Gerüchte um sie stören das idyllische Zusammenleben. Als eines Tages der Bruder von Marias Freund Andrea bei einem Streit um ein Stück Land verletzt wird und monatelang krank ist, bittet er Zia Bonaria, die Accabadora, um Hilfe. Sie tötet den Schwerverletzten und Maria erkennt die wahre Gestalt ihrer Ziehmutter. Enttäuscht verlässt sie Sardinien und begibt sich in den Norden Italiens, um dort zu arbeiten. Als sie viele Jahre später zurückkehrt, findet sie die schwerkranke Zia Bonaria vor. Sie kann nicht sterben und bittet Maria um Hilfe. Diese erkennt nun den Wert und Sinn der Accabadora und ihr eigenes von Zia Bonaria ererbtes Schicksal. Wir hören jetzt Francesco Filidei's Accabadora in der Aufzeichnung vom 7. Juli aus dem Théâtre du Jeu de Pomme in Aix-en-Provence. Die Accabadora singt Noah Frenkel. Maria ist Rachel Masclé. Marias Freund Andrea singt Hugo Brady, seinen sterbenden Bruder Nicola, Lodovico Filippo Ravizza. In mehreren Nebenrollen sind Victoire Bunel und Francesco Leone zu hören. Außerdem im Chor Camille Primo, Olga Schemienczuk und Lovro Koroschitz. Das Orchester der Oper Lyon spielt unter der Leitung von Lucie Leguet.

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0: Mutter und Tochter, Leben und Sterben, Schicksal und Erbe. Das war die Accabadora, eine Oper in einem Akt von Francesco Filidei auf Basis des gleichnamigen Romans von Michela Murgia. Wir hörten Rachel Masclé als Maria, Hugo Brady als Andrea. Die Accabadora war Noah Frenkel. Nicola, gesungen von Lodovico Filippo Ravizza, außerdem Victoire Bunel und Francesco Leone in mehreren Nebenrollen. Und Camille Primo, Olga Schemienczuk und Lovro Koroschetz im Chor. Lucie Leguet dirigierte das Orchester der Oper Lyon. Die Produktion hat im Rahmen des Festival d'Aix-en-Provence im Théâtre du Jeu de Paume stattgefunden. Die Aufzeichnung stammt vom 7. Juli. Der französische Rundfunk hat den Abend mitgeschnitten und im Rahmen von Euroradio zur Verfügung gestellt. Ich bedanke mich bei Ihnen fürs Zuhören. Mein Name ist Olivia Adner. Haben Sie noch einen schönen Abend und bis zum nächsten Mal.
1: Opernkomponisten widmen sich oft nur ihrem Bühnenwerk und komponieren wenig anderes. So auch Giuseppe Verdi, der nur ein einziges Kammermusikwerk geschrieben hat, sein Streichquartett in E-Moll. 1873 hat er es komponiert, als er gerade auf die verspätete Uraufführung seiner Oper Aida warten musste. Das Anfangsthema des ersten Satzes ist daher einem der Hauptmotive der Oper entnommen. Wir hören dieses Stück jetzt mit dem Streichquartett der Berliner Staatskapelle. 2020 ist diese Aufnahme im Rahmen einer CD-Produktion mit Streichquartetten von Verdi, Tschaikowski und Puccini entstanden.

0: Das Streichquartett in E-Moll von Giuseppe Verdi mit dem Streichquartett der Staatskapelle Berlin. Eine Studioaufnahme aus dem Jahr 2020.
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2: Dazu begrüßt sie Mascha Drost. Herzlich willkommen zu 2 Stunden Klaviermusik. Klaviermusik aus Spanien. Iberia von Isaac Albeniz ist ein gigantischer Klavierzyklus. 4 Teile, 12 Stücke, die Spieldauer beträgt 1,5 Stunden und es begegnet einem eigentlich alles, was man mit spanischer Musik, mit spanischer Kultur und Atmosphäre verbindet. Neu aufgenommen hat diesen Zyklus der Pianist Lorenzo Sulez in Koproduktion mit Deutschlandfunk Kultur. Ihn werden wir in den kommenden 2 Stunden näher kennenlernen im Gespräch. Lorenzo Sulez, vielen Dank, dass Sie Zeit für uns gefunden haben.
3: Vielen Dank für Ihre Einladung.
2: Wir werden Sie gleich näher kennenlernen, nur kurz so viel. Sie stammen aus Frankreich, haben in Paris und in Köln studiert, unter anderem bei Pierre-Laurent Aimard. Mittlerweile sind Sie Professor in Essen an der Folkwang-Universität. Iberia ist ein echtes Herzensprojekt von Ihnen. Was fasziniert Sie so an diesen 12 ganz unterschiedlichen Stücken?
3: Ich glaube, es ist vor allem faszinierend, das Stück als das Ergebnis einer langen Reflexion von Albeniz zu betrachten. Er hat sein ganzes Leben lang nach einem spanischen Stil gesucht. Er wollte eine spanische Nationalmusik erfinden. Und Iberia ist das Ergebnis dieser lebenslangen Suche. Das Resultat auf allen musikalischen Ebenen, die es gibt, also Rhythmus, Harmonie, Melodie, ist einfach großartig und kann man sich einfach verlieren und in dieser Welt eintauchen, das Ganze jeden Tag neu entdecken.
2: Wir werden den Zyklus in Gänze hören in dieser Sendung und er beginnt mit einer Beschwörung. Evocation heißt das erste Stück. Was wird da beschworen? Die Atmosphäre spanischer Musik?
3: Ja, also zu dieser Zeit hat Albeniz in Paris gelebt und er war ja emigriert, weil es für seine Karriere besser war, nach Frankreich zu ziehen. Und er schreibt dieses Stück am Ende seines Lebens. Er ist schon schwer krank und er blickt voller Melancholie nach Spanien zurück mit diesem Zyklus. Und das erste Stück ist, da findet man einfach diese Sehnsucht nach Spanien. Die Tonart schon erstmal ist sehr weit entfernt. Man könnte sagen, diese Tonart symbolisiert die Distanz zwischen Albeniz und seinem Heimatland. Mhm.
2: Sagt Lorenzo Sulez. Gerade ist Iberia erschienen beim Label Bastille Musique. Evocation heißt das erste Stück des Zyklus.

0: Im dreifachen Pianissimo endet Evocation, das erste von 12 Stücken aus dem Zyklus Iberia von Isaac Albenis, gespielt von Lorenzo Sulez. Herr Sulez, wann und wie haben Sie eigentlich diese Musik kennengelernt? Können Sie sich noch erinnern?
1: Ja, wir hatten bei uns zu Hause ganz viele Aufnahmen von Alicia de la Rocha, unter anderem 2 von ihren Aufnahmen mit der Iberia. Und wir haben das regelmäßig gehört und eines Tages habe ich angefangen, 2 Stücke davon zu lernen. Das war während meines Studiums in Köln. Ja, nach und nach habe ich dann die Stücke gelernt, einstudiert. Also die ersten 2 vor meinem ersten Treffen mit Alicia de la Rocha. Dann habe ich sie kennengelernt und die anderen habe ich dann mit ihr zusammen einstudiert.
0: Ganz genau. Sie haben mit ihr zusammen diese Stücke einstudiert. Auch darüber werden wir noch sprechen im Laufe dieser Sendung. Nochmal eine Frage. Spanien ist ja immer noch das Lieblingsreiseziel der Deutschen. Wie ist das bei Ihnen? War es nur die Musik, die Sie fasziniert hat oder auch das Land selbst?
1: Nee, definitiv das Land auch selbst. Es gibt so viel, sehr viele faszinierende Aspekte von diesem Land. Also schon, wenn man da landet und man spürt eine sehr, sehr besondere Stimmung.
0: Die Luft riecht ganz anders.
1: Genau, ja, ja. Das Essen ist auch köstlich. Landschaften sind sehr verschieden. Also es gibt unglaubliche Schätze, die man da entdecken kann.
0: Und Iberia beschreibt teilweise ganz konkret bestimmte Orte. Die nächsten beiden Stücke sind 2 Städten gewidmet, El Puerto de Santa María und Sevilla. Beide liegen im Süden Spaniens und besonders interessant ist das 3. Stück, Fête Dieu à Séville. Da beschreibt Albenis eine Fronleichnamsprozession in Sevilla, die da sehr, sehr prachtvoll abläuft. Was hören wir da alles?
1: Da hören wir tatsächlich, wie sich die Fronleichnam-Prozession annähert. Wir hören diese Prozession aus verschiedenen Distanzen. Also am Anfang ist sie noch weit weg und an manchen Stellen ist sie sehr nah und es gibt dieses Spiel mit Räumen, akustischen Räumen. Ja, zum Beispiel im Mittelteil, sie ist noch da, diese Prozession, aber fast wie im Traum. Und an anderen Stellen, sie ist wirklich direkt vor sich selbst. Und am Ende hat man nur eine Erinnerung davon oder man hört, wie sie verschwindet. Und man bleibt ein bisschen wie in einem Traum stehen.
0: El Puerto und Fête Dieu à Séville aus Iberia von Isaac Albenis. Es spielt Lorenzo Sulez.

0: Sogar im vierfachen Pianissimo endet dieses Stück Ferdieu à Séville aus dem ersten Buch Iberia von Isaac Albéniz. Das war eine neue Aufnahme mit dem Pianisten Lorenzo Sulez, koproduziert von Deutschlandfunk Kultur. Herr Sulez, vierfaches Pianissimo, vierfaches Fortissimo, das begegnet einem nicht nur einmal in Iberia. Ist das ein Zyklus der Extreme?
1: Ja, also sogar an manchen Stellen bis zum fünffachen Pianissimo, bis zum fünffachen Fortissimo. Das ist natürlich zu dieser Zeit etwas, was sehr modern ist. Und vor allem in dem letzten Stück von Ferdieu à Séville, also mit diesen Mitteln spielt er eben mit den akustischen Räumen, von denen wir früher gesprochen haben.
0: Aber es ist ja nicht nur ein Stück der extremen Lautstärken, sondern wahrscheinlich auch der Stimmungen und Farben, oder?
1: Ja, also die Harmonik, die er da verwendet, diese harmonischen Mischungen oder diese harmonischen Spannungen, das ist teilweise auch sehr extrem und unüblich für die Zeit. Oder die technische Herausforderung, die für manche Stücke verlangt wird. Also er selbst wusste, dass er ins Extreme geht und er hat sich von Pianisten der damaligen Zeit inspirieren lassen, die hochvirtuos waren. Und dann hat er gedacht, okay, jetzt schreibe ich ein neues Stück dazu für den Zyklus und ich werde versuchen, das noch weiter, also die Grenzen noch weiter nach hinten zu schieben.
0: Und natürlich lebt das Stück auch vom Rhythmus. Es gibt unzählige spanische Tänze mit ihren ganz typischen Rhythmen, aber die darf man ja nicht stur nach Metronom spielen. Es ist ja kein deutscher Marsch. Ganz im Gegenteil, es braucht eine große Freiheit. Man muss ein Gespür dafür entwickeln, wo geht es vorwärts, wo nehme ich mir Zeit. Und ich finde, das ist Ihnen ganz wunderbar gelungen. Wie haben Sie dieses Gefühl entwickelt?
1: Ja, also es ist immer die Frage, wie viel Freiheit kann man sich lassen und wie viel Ordnung muss man machen und wo sich sozusagen diese Grenze verschiebt. Und ich glaube, wenn man mit dem Stück lang genug lebt oder wenn man sich auch inspirieren lässt von anderen spanischen Musiken, dann kann man nach und nach ein Gefühl dafür entwickeln. Jeder entwickelt natürlich ein sehr verschiedenes Gefühl dafür. Also wir sind ja alle unterschiedlich. Und diese Grenze zwischen Ordnung und Freiheit, die verschiebt sich auch mit der Zeit. Und deswegen klingt es auch nie gleich, wenn wir das Stück nochmal spielen.
0: Ein gutes Beispiel ist das erste Stück des zweiten Bandes, Rondegna. Das Tänzel zwischen 6/8 und 3/4-Takt. Ständig verschiebt sich irgendwas, 2 gegen 3, 3 gegen 4. Darüber darf man gar nicht mehr nachdenken, oder? Das muss einem schon ins Blut übergehen.
1: Ja, also das muss man wirklich im Inneren spüren. Und dieses Stück und auch das darauf folgende Stück, die Nummer 5, Almeria, da gibt es immer diesen ständigen Wechsel zwischen 6/8 und 3/4. Oder es gibt ständig auch Überlagerungen, wie Sie eben gesagt haben. Und man muss es spüren wie Volksmusikmusiker, die das teilweise auch besser spüren als klassische Musiker, vielleicht könnte man das so sagen.

0: Das war Rondinia, das erste Stück aus dem zweiten Buch Iberia von Isaac Albenis im Deutschlandfunk Kultur, ist der Pianist dieser neuen Aufnahme zu Gast, Lorenzo Sulez. Und beim nächsten Stück, das Sie schon kurz angesprochen haben, Almeria, da habe ich die schöne Vortragsbezeichnung gefunden, toujours nonchalant. Also wie nonchalant kann man als Pianist eigentlich sein? Die Stücke sind ja zum Teil wirklich verteufelt schwer.
1: Ja, natürlich muss es, also dieses Stück, da schwebt man einfach in diesem Rhythmus, auch hier mit den Abwechslungen zwischen 6/8 und 3/4, aber man darf das Rhythmusgefühl nicht verlieren.
0: Es gibt ja überhaupt sehr viele französische Bezeichnungen. So iberisch diese Musik ist, die französische Musik hat auch Spuren hinterlassen, oder?
1: Ja, ja, ja. Also es gab natürlich einen großen Austausch zwischen spanischen Komponisten und französischen Komponisten zu dieser Zeit. Und zwar eigentlich nicht nur im Bereich der Musik, sondern auch in anderen Kunstformen. Und bei den Pariser Weltausstellungen, da ist Spanien wirklich eines der wichtigsten Themen gewesen. Das ursprüngliche Titel von Iberia war eigentlich 12 Nouvelles Impressions. Wie sagt man das?
0: Also Eindrücke, ja, aus Spanien. Genau. In Almeria, so heißt das folgende Stück, da taucht zwischendurch ein drittes System auf, eine dritte Notenzeile. Sie haben aber nur zwei Hände, nehme ich an. Was hat es damit auf sich?
1: Also da kann man wunderbar sehen, wie vielschichtig diese Musik ist. Und um diese Vielschichtigkeit besser wahrzunehmen oder besser zu verstehen, da ist ein drittes System sehr hilfreich. Sie haben manchmal ein System nur für Basstöne. Und in diesem Stück zum Beispiel sind Basstöne oder Basslinie extrem wichtig. Teilweise hat man auch sehr lange Orgelpunkte, die sich nicht bewegen.
0: Almeria, auch ein Stadtporträt, gespielt von Lorenzo Sulez.

0: Almeria von Isaac Albéniz. Nicht nur musikalisch wirkungsvoll, sondern auch optisch, wenn sich zum Beispiel die Hände überkreuzen, wie im nächsten Stück. Herr Solés, 1,5 Stunden dauert der Zyklus Iberia. Das ist ja schon ein Klaviermarathon. Hält man das durch, den ganzen Zyklus am Stück zu spielen?
1: Ja, aber das ist eine sehr große Herausforderung. Und jeder versucht, eine Lösung zu finden. Also eine Lösung könnte sein, in so guter Form zu sein wie möglich. Das heißt, nicht zu viel spielen am selben Tag, gut schlafen. Man kann auch überlegen, ob man nach jedem Heft eine kleine Pause macht. Oder man könnte auch überlegen, die Reihenfolge der Stücke zu ändern. Das ist auch möglich. Natürlich, der Verlauf ist dann anders. Aber es gibt durchaus Pianisten, die die Reihenfolge auch geändert haben. Jeder sucht nach einer Möglichkeit.
0: Sagt der Pianist Lorenzo Solés, der das Stück mit dessen vielleicht berühmtester Interpretin einstudiert hat, mit der spanischen Pianistin Alicia de la Rocha. Und über die Arbeit mit ihr sprechen wir gleich nach Triana, dem letzten Stück des zweiten Buches aus Iberia.

0: Da war es wieder, das vierfache Fortissimo hier am Ende von Triana. Gespielt hat der französische Pianist Lorenzo Sulez, mein Gast heute im Deutschlandfunk Kultur. Wir stellen seine neue Aufnahme von Isaac Albenis' Iberia vor. Herr Sulez, eine der berühmtesten Interpretinnen war die spanische Pianistin Alicia de la Rocha und Sie haben mit ihr über 3 Jahre diesen Zyklus einstudiert. Alicia de la Rocha war damals schon 80, sogar über 80. Wie haben Sie sie kennengelernt und wie haben Sie sie überzeugt, mit Ihnen zu arbeiten?
1: Das habe ich meinen Eltern zu verdanken. Als die Frage auftauchte, sie zu treffen, da war ich vielleicht gerade 15 geworden oder 14, ich weiß es nicht mehr. Und das zu organisieren, hätte ich alleine nicht hingekriegt. Mhm. Und natürlich, da haben meine Eltern auch, sie haben mir sehr viel geholfen dabei. Wir haben damals Kontakt aufgenommen mit der Academia Marshall in Barcelona, wo auch Alicia de la Rocha tätig gewesen war. Und wir haben ihr eine Aufnahme von mir geschickt. Und dann wurde ich ein paar Wochen später zu einem Treffen eingeladen in Barcelona. Und dann habe ich sie kennengelernt, habe 2 Stücke von Iberia gespielt und auch anderes Repertoire. Und dann ungefähr alle 2-3 Monate bin ich wieder für mehrere Tage hingeflogen. Danach haben wir ausschließlich an Iberia gearbeitet und an nichts anderes.
0: Und was wollten Sie von ihr lernen, den authentischen Zugang zu dieser Musik?
1: Das ist die Person, die diese Musik am meisten gekannt hat, könnte man vielleicht sagen. Also das war für mich immer eine der größten Pianistinnen und Pianisten überhaupt. Eine wunderbare Musikerin, die die spanische Musik auch besser gekannt hat als viele andere und besser gespielt hat auch. Ich war immer fasziniert von ihren Aufnahmen. Sie hat Iberia auch 3-mal aufgenommen.
0: Immer wieder anders?
1: Genau, also zu verschiedenen Zeitpunkten auch ihres Lebens. Sie hat ihr ganzes Leben lang mit diesem Stück auch an ihrer Seite gehabt. Und das war natürlich die Pianistin, die ich unbedingt für die Einstudierung dieses Zyklus kennenlernen wollte.
0: Mhm. Machen wir es doch mal ganz konkret. Wir hören jetzt gleich El Albaicin. Können Sie sich noch erinnern, wie Sie mit Alicia de la Rocha an diesem Stück gearbeitet haben?
1: Ja.
0: Was hat sie Ihnen geraten? Was hat sie Ihnen erzählt, gesagt?
1: Wir haben sehr viel über Tempi gesprochen, über Rhythmus. Und mit ihr haben wir jede Stunde über Klang gesprochen.
0: Mhm. Und jetzt genau bei diesem Stück El Albaicin, das ist ja das älteste Stadtviertel von Granada, eine Mischung aus maurischer und christlicher Architektur. Es finden sich auch Spuren der Römer. Hört man diese jahrhundertealte Geschichte in der Musik irgendwie?
1: Also bei ihm, es ist immer interessant zu beobachten, dass er sich inspirieren lässt von vielen Inspirationsquellen, zum Beispiel Flamenco, Gesänge aus Volksmusik. Aber das ist nie auf einer plakativen Art und Weise gemacht, sondern es ist immer wunderbar in die Musik integriert. Zum Beispiel am Anfang, da hat man einen sehr strengen Flamenco-Rhythmus, was von einer Gitarre gespielt werden könnte. Aber man hat eben nicht den Eindruck, dass es nur eine Kopie eines solchen Rhythmus ist, sondern es kriegt eine sehr persönliche musikalische Bedeutung. Das ist in allen Stücken der Fall. Und mit den Elementen, die er hier verwendet, zum Beispiel die maurischen Elementen, es mischt sich wunderbar in die Musik.

0: Temperamentvoll endet El Albaicin aus dem dritten Buch von Iberia. Lorenzo Sules hat gespielt und gerade haben wir uns über die Arbeit an diesem Klavierzyklus unterhalten, über die Arbeit mit der Pianistin Alicia de la Rocha. Wie haben Sie sie erlebt, Herr Sules? War sie eine strenge Lehrerin?
1: Ja, auf jeden Fall. Es war sehr anspruchsvoll. Sie hat alles gehört. Bis zum letzten Detail hat sie alles wahrgenommen. Nichtsdestotrotz war sie immer voller Menschlichkeit während der Unterrichtsstunden. Das heißt, auch wenn sie sehr direkt sein konnte oder wenn sie nicht zufrieden war, war das immer auf einer sehr menschlichen Art und Weise. Und das ist eine der Sachen, an denen ich mich am meisten erinnere.
0: Was war ihr besonders wichtig?
1: Klangarbeit auf jeden Fall. Also bei ihr ging es so oft um die Qualität des Klanges, um die Transparenz zwischen den Stimmen. Und bei so einem Stück, ja, das war eine der Hauptarbeitszonen oder Baustellen. Ja, Rhythmusgefühl, das haben wir auch sehr, sehr oft angesprochen.
0: So streng sie mit Ihnen gearbeitet hat, Sie durften schon eine eigene Interpretation entwickeln, oder?
1: Ja, also natürlich, wenn man mit 15, 16, 17 Jahren dahin geht, alles, was sie mir gesagt hat, das habe ich versucht umzusetzen. Natürlich nach 10 Jahren oder nach 15 Jahren, man lebt auch mit dem Stück. Und bei dieser Aufnahme hatte ich die Hoffnung, dass alles, was sie mir gesagt hat, umgesetzt worden ist, aber auf einer sehr persönlichen Art und Weise, die dem widerspiegelt, wie ich das Stück erlebe.
0: Und wir hören jetzt zwei Stücke hintereinander, El Polo und La Vapier. Was erwartet uns? Wie würden Sie diese beiden Stücke charakterisieren?
1: Ja, also El Polo ist ein Stück voller Melancholie, voller spanischer Melancholie. Und La Vapier ist vielleicht das beeindruckendste Stück des ganzen Zyklus, das komplexeste Stück des ganzen Zyklus. Für die Komposition dieses Heftes wurde er sehr viel inspiriert vom spanischen Pianisten Joaquín Malats und von seiner Virtuosität. Und da sagt er selbst in seiner Korrespondenz, dass er die Grenzen des Espanolismus und der Virtuosität nach hinten verschoben hat.

0: So endet der dritte Band Iberia von Isaac Albeniz, gespielt von Lorenzo Sulez, mein Gast heute hier im Deutschlandfunk Kultur. Herr Sulez, ich habe gelesen, Sie hätten mit 3 Jahren begonnen, Klavier zu spielen. Man muss früh anfangen, natürlich, aber 3, das ist wirklich früh. Und ich vermute einfach mal, dass Ihre Eltern auch Musiker sind.
1: Ja, meine Eltern und meine Geschwister auch. Meine 3 älteren Geschwister.
0: Ja, da kann man natürlich nicht anders. Ne? Wenn man einmal Interesse an Musik gezeigt hat und in so einer Familie aufwächst, dann gibt es kein Zurück mehr.
1: Ja, genau. Es hat seinen Weg gemacht, wenn man das so sagen kann.
0: Wen gab es denn noch an pianistischen Vorbildern? Über Alicia de la Rocha haben wir schon gesprochen. Aber wer hat sie noch inspiriert?
1: Mir fallen 2 Namen ein. Erstmal Emil Gilels. Mhm. Für seinen Klang.
0: Der große russische Pianist.
1: Genau, und auch Claudio Arrau für die Art und Weise, wie er am Instrument gespielt hat. Also es sah alles so natürlich aus. So eine schöne und natürliche Art und Weise, Klavier zu spielen, habe ich selten gesehen.
0: Und können Sie sich eigentlich noch an den Moment erinnern, an dem Sie wussten, ich werde

0: Orgel, Pianist?
1: Ich glaube nicht, dass es einen einzigen Moment gab. Es gab Momente, wo ich mir sicher war, dass ich das machen wollte. Aber es gab auch natürlich Zweifelsmomente. Und ich glaube, das erleben auch alle. Aber es gibt manche Momente, wo ich wirklich gedacht habe, okay, das muss ich unbedingt weitermachen. Und diese Momente sind verteilt über das ganze Leben. Und es gab auch Momente, wo andere Sachen mich auch sehr, sehr interessiert haben. Geschichte zum Beispiel, so Geschichte aus der Antike, das hat mich immer fasziniert. Ah ja, Sprachen haben mich auch sehr fasziniert. Ich hätte mir sehr gut vorstellen können, auch eine Zeit lang mit Sprachen was zu machen. Und zu anderen Schwerpunkten, generell interessiere ich mich sehr viel für die Musik des 20. und 21. Jahrhunderts. Mission könnte ein anderer Schwerpunkt von mir sein. Mission hat eigentlich Iberia sehr, sehr geschätzt. Und deswegen es ist es wunderbar, Programme zu erstellen mit der Musik von beiden Komponisten. In meiner Jugend habe ich sehr, sehr viel Beethoven gespielt und auch sehr viel Brahms. Also ich würde nicht sagen, dass ich einen besonderen Schwerpunkt habe, aber es gibt Komponisten, die mich mehr begleitet haben als andere. Das auf jeden Fall.
0: Sagt Lorenzo Sulez, gerade ist Iberia von Albenis erschienen, eine Koproduktion von Bastille Musik und Deutschlandfunk Kultur.

0: Malaga. Damit beginnt das vierte und letzte Buch von Iberia. Lorenzo Solés, unterscheiden sich die vier Bücher eigentlich voneinander?
1: Ja, es gibt, wie wir vorhin gesprochen haben, eine Entwicklung mancher Aspekte. Also die Virtuosität wird immer größer. Die harmonische Reichheit wird auch immer komplexer im Laufe der Stücke. Und die rhythmische Komplexität auch. Und ich glaube, in den Büchern 3 und 4, da erreicht man andere Dimensionen als in den ersten beiden Heften, die ich auch sehr, sehr schätze. Da muss man mich nicht falsch verstehen. Aber persönlich habe ich für die Hefte 3 und 4 aufgrund ihrer Komplexität viel mehr Zeit gebraucht als für die anderen zwei Hefte.
0: Claude Debussy hat über das letzte Stück gesagt, über Eritania: Niemals hat die Musik so vielfältige, so farbige Impressionen erreicht. Die Augen schließen sich wie vom Anschauen zu vieler Bilder geblendet. Geht Ihnen das auch so? Werden Sie geblendet von so vielen Farben und Eindrücken?
1: Ja, auf Französisch sagt man, man kann sich verlieren in dieser Musik. Mhm. Ich weiß nicht, ob man das auf Deutsch auch sagen
0: ja,
1: kann.
0: Ja, kann man.
1: Und ich tue das sehr gerne. Ich verliere mich sehr gerne in dieser Musik und in ihrer Reichheit von Farbigkeit.
0: Wie fühlt sich das an, dieses Verlieren? Ist das dann ein Spielen, so ein bisschen in Trance?
1: Das ist ein Stück, wo man jeden Tag etwas Neues entdeckt. Oder man kann jeden Tag etwas anders sehen als am Vortag. Und auch wenn ich jetzt 15 Jahre oder vielleicht ein bisschen mehr mit diesem Stück verbracht habe, das ist noch ein Prozess in Bewegung. Und jedes Mal, wenn ich diese Stücke spiele oder übe oder einfach nur höre, dann merkt man, wie dieser Prozess noch im Laufe ist.
0: Sagt der Pianist Lorenzo Solés. Er war mein Gast hier im Deutschlandfunk Kultur. Anlass ist seine neueste Einspielung von Isaac Albenis Iberia. Herr Solés, es war mir eine Freude. Vielen Dank, dass Sie Zeit für uns gefunden haben.
1: Vielen Dank.
0: Und wir hören noch die beiden letzten Teile, Jerez und Eritania, ein wunderbarer Rausschmeißer.

Eritanja. So endet der Zyklus Iberia von Isaac Albéniz. Das war eine neue Einspielung von Lorenzo Sulez. Entstanden ist sie in Zusammenarbeit mit Bastille Musik und Deutschlandfunk Kultur. Die ganze Sendung finden Sie auch in der Deutschlandfunk-App. Mein Name ist Mascha Drost und ich verabschiede mich mit einer anderen Einspielung des Pianisten mit Musik von Claude Debussy. Hommage à Rameau aus dem ersten Band der Image. Entstanden ist diese Aufnahme 2023. Ein Jahr vorher hatte Lorenzo Sulez den internationalen Klavierwettbewerb von Orléans gewonnen.

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1: Uhr die Nachrichten. Das Dieselabkommen zwischen den USA und Russland hat zu einem Zerwürfnis zwischen US-Präsident Trump und dem ukrainischen Präsidenten Selenskyj geführt. Selenskyj sagte mit Blick auf die jüngsten russischen Angriffe auf sein Land, Russland habe sich für die geplanten Dieselexporte bedankt, indem es 5 Gleitbomben auf Wohnhäuser in Saporischschja abgeworfen habe. Bei dem Angriff waren den Behörden zufolge mindestens 20 Menschen getötet worden. Trump forderte daraufhin in Washington einen neuen Präsidenten für die Ukraine. Selenskyj habe mit Angriffen auf russische Raffinerien zu hohen Spritpreisen beigetragen. Der britische Premierminister Burnham nahm den ukrainischen Präsidenten in Schutz vor Trumps Anwürfen und versicherte Selenskyj die volle Solidarität Großbritanniens. Die US-Vereinbarung mit Russland sieht, ungeachtet internationaler Sanktionen, den Ankauf großer Mengen an Diesel aus Russland vor. Die russische Regierung hob ihr Exportverbot für den Kraftstoff nach eigenen Angaben bereits teilweise auf. Die erste Lieferung von rund 500.000 Tonnen würde den Bedarf in den USA für etwa einen Tag decken. Kurz vor den Zwischenwahlen in den USA strebt Trump sinkende Preise an den Tankstellen an. Der internationale Flughafen in Riad ist nach Angaben der Luftfahrtbehörde von Saudi-Arabien erneut angegriffen worden. Dabei seien zahlreiche Menschen verletzt worden. Nach Angaben der Behörde wurde der Flugverkehr eingestellt. Das Auswärtige Amt in Berlin riet von einer Nutzung des Flughafens in Riad ab. Vergleichbare Warnungen veröffentlichten zahlreiche andere Länder, darunter die USA, Großbritannien und Kanada. Der internationale Flughafen King Khalid war in der vergangenen Woche mehrfach das Ziel von Angriffen der islamistischen Houthi-Miliz im Jemen. Bei einem Raketenangriff am Donnerstag wurden 3 Menschen getötet. Hintergrund der Angriffe ist eine militärische Eskalation zwischen den Houthi und den von Saudi-Arabien unterstützten Regierungstruppen im Nachbarland Jemen. Die vom Iran unterstützten Houthi kämpfen seit mehr als einem Jahrzehnt gegen die international anerkannte Regierung des Jemen. Bei der Wahl in Tschechien hat die Opposition ihre Mehrheit im Senat verteidigt. 5 Kandidaten aus dem liberalen und konservativen Lager erzielten im ersten Wahlgang eine absolute Mehrheit. Über die Vergabe der übrigen Sitze wird in Stichwahlen kommende Woche entschieden. Medienangaben zufolge steht aber bereits fest, dass die Opposition in der zweiten Kammer die Oberhand behält. Die Kammer bildet somit weiter ein Gegengewicht zu dem von den rechten Regierungsparteien dominierte Abgeordnetenhaus und dem rechtspopulistischen Ministerpräsidenten Babiš. Der tschechische Senat kann Gesetzesänderungen verzögern und Verfassungsänderungen verhindern. In Kuba ist erneut der Strom in weiten Teilen des Landes ausgefallen. Das staatliche Energieunternehmen UNE gab als Grund eine gestörte Stromleitung an. Über Einzelheiten sowie das Ausmaß des Stromausfalls wurden keine Informationen bekannt gegeben. Das kubanische Stromnetz bricht wegen veralteter Technik immer wieder zusammen. Eine Anfang des Jahres von den USA verhängte Ölblockade führt darüber hinaus zu unregelmäßigen Treibstofflieferungen für die Kraftwerke in Kuba. In Berlin haben sich mehrere tausend Menschen an einer pro-palästinensischen Demonstration beteiligt. Die Polizei sprach von rund 3.500 Teilnehmern, die durch das Regierungsviertel zogen. Mehrere Demonstranten seien vorübergehend festgenommen worden, weil sie verfassungsfeindliche Symbole getragen oder volksverhetzende Parolen gerufen hätten. Insgesamt sei die Kundgebung weitgehend störungsfrei geblieben. Der Veranstaltung stellten sich mehrere kleine pro-israelische Demonstrationen entgegen. Die Berliner Polizei hatte nach eigenen Angaben rund 1.400 Einsatzkräfte zusammengezogen, teils aus anderen Bundesländern. Im Abendspiel der Fußball-Bundesliga hat Leipzig mit 6:0 gegen Frankfurt gewonnen. Zuvor spielten Hoffenheim HSV 2:3, Paderborn Stuttgart 0:2, Mainz Leverkusen 3:4, Augsburg Bayern 2:2 und Union Berlin Elversberg 1:0. Das Wetter. In der kommenden Nacht an der Nordsee weitere teils kräftige Schauer und Gewitter. Im übrigen Land örtlich aufgelockert bewölkt. Abkühlung auf 10 bis 4 Grad. Morgen wechselhaft, vor allem im Norden Regenschauer. Höchstwerte 12 bis 18 Grad. Am Montag aufgelockert bewölkt. Temperaturen von Nord nach Süd ansteigend zwischen 12 und 19 Grad. Das waren die Nachrichten.
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2: Einen schönen guten Abend. Er kommt aus dem Irak, ist 34 Jahre alt, wohnt und arbeitet in Pforzheim. Und Lady Gaga trägt Outfits von ihm und Björk auch. Und Millionen Menschen kennen also seine Kreation. Der Designer Reba Aziz. Jetzt ist in Pforzheim seine aktuelle Kollektion ausgestellt. Gleich wird er uns sagen, wie er das macht, Lady Gaga und Björk skulptural einzukleiden. Dann gibt's den Schauspieler Manfred Zapatka als King Lear im Residenztheater in München und Gregor Samsa aus Kafkas Erzählung Die Verwandlung betritt in Augsburg die Opernbühne. Tokumbo Akinro ist eine deutsch-nigerianische Sängerin, die an der Musikhochschule Hannover Gesang unterrichtet. Hier hören wir die Folk- und Jazzmusikerin mit ihrem Titel On the Corner of Oak Street.

0: Was fällt uns zu Lady Gaga ein? Ihre Stimme, die Texte, die sie singt, ihre Erscheinung, die Aura, die Performance, die vielen Rollen, in die sie schlüpft? Lady Gaga ist, wenn man so will, ein Gesamtkunstwerk, ähnlich, aber doch ganz anders, wie zum Beispiel die isländische Künstlerin Björk. Beides sind Stars der Populärkultur. Und für beide Künstlerinnen hat der 36-jährige Designer Rebar Aziz Outfits entworfen, genäht, geschaffen. Es sind Skulpturen, skurril, expressiv, rätselhaft. Sie erzählen Geschichten, doch welche? Sie verbreiten Stimmung, doch welche? Schwer zu schildern im Radio, wie diese Outfits aussehen können. Also will ich den Designer Rebar Aziz direkt nach seinen Kreationen fragen. Seit heute ist im Kreativzentrum Emma in Pforzheim, einer Stadt in der Nähe von Karlsruhe, eine Ausstellung zu sehen mit Arbeiten von ihm. Äther, das ist der Titel der Ausstellung. Dort in Pforzheim ist auch sein Atelier. Dort entwirft er die Outfits, die weltweit im wahrsten Sinne des Wortes für Aufsehen sorgen. Rebar Aziz, guten Tag, hallo.
1: Guten Tag, hallo.
0: Welche Arbeiten zeigen Sie in dieser Ausstellung? Ist das Ihre aktuelle Kollektion?
1: Genau, das ist die aktuelle Kollektion aus der letzten Couture-Saison. Wir haben die in Paris zu der Haute Couture gezeigt. Und ein, zwei Teile haben wir noch hinzugefügt, die es nicht in die Show geschafft haben, wo wir unter Zeitdruck waren. Und ein Björk-Outfit ist noch da.
0: Können Sie ein bisschen schildern, was Sie gerade so interessiert hat in dieser aktuellen Kollektion, womit Sie sich inhaltlich, thematisch, technisch vielleicht auch beschäftigt haben?
1: Es hat angefangen mit Max Frisch, tatsächlich mit Andorra. Das Buch hat mich sehr, sehr begeistert auch damals. Und da wollte ich auch die ganzen Klischeen und strukturellen Konstrukte der Gesellschaft irgendwie anders darstellen und auch der Frau und auf meine eigene Art und Weise sozusagen beschreiben. Die weibliche Energie, eine sehr starke und sehr kraftvolle und magische Energie ist und auch, dass die Frau zu ihrem Ursprung eigentlich durch eine Berührung zurückfinden kann. Mhm.
0: Ich würde gerne auch ein bisschen über das Handwerk sprechen oder über die Frage, wie entsteht denn so ein Entwurf, wie entsteht so ein Werk? Wie kann man sich denn Ihrer Arbeit, Ihrer Kreativität nähern, Herr Aziz? Vielleicht über die Materialien, die Stoffe, sind die der Ausgangspunkt eines Entwurfs? Oder ist erst irgendeine Idee da, dann der Entwurf und dann kommt die Frage nach dem Stoff?
1: Entwürfe mache ich nicht. Also es ist eine Idee da und dann überlege ich und dann... Ich suche sehr gerne in der Natur. Also jetzt nicht jetzt, ich gehe nicht in die Natur raus, sondern wenn mich was etwas interessiert, weil ich jetzt zum Beispiel von einem Vogel die Flügel jetzt sehe, die eigentlich symmetrisch, aber doch nicht symmetrisch sind, dann versuche es irgendwie. Irgendwas inspiriert mich und dann fängt es in meinem Kopf an. Und dann verzeichne ich in meinem Kopf. Es kann alles Mögliche sein, was mich inspiriert, aber zum Beispiel jetzt, was wir für Sachen für Stars machen, da haben wir natürlich gewisse Vorgaben, zum Beispiel Farbe oder so, aber ansonsten setze ich mir keine Grenzen, daher mache ich das nicht klassisch irgendwie, dass ich mich hinsetze und eine Zeichnung mache. Es ist meistens so ein Gefühl, das entsteht dann einfach dann.
0: Und aus dieser Idee, aus diesen Gefühlen, aus dieser Vorstellung, dann entsteht dann auch die Idee, mit welchen Materialien Sie dann diese Idee umsetzen können?
1: Die Materialien ergeben sich. Tatsächlich, die fügen sich. Natürlich habe ich wenn ich was Leichtes oder irgendwas haben will, da mache ich mir selbst mir keine Grenzen. Also da bin ich sehr grenzenlos. Also ich manipuliere sehr gerne.
0: Und streifen Sie dann durch die Gegend? Streifen Sie auch in Paris oder in anderen Städten durch Läden, wo man Stoffe finden kann? Oder haben Sie ein großes Depot, wo Sie einfach reingreifen können, um Ihre Materialien zu bearbeiten, zu finden?
1: Wir haben hier im Atelier sehr viele Stoffe. In Paris kann man leider nicht so viele gute Stoffe finden. Die Stoffe in Paris sind wirklich nicht gut. Und wo ich gerne bin, ist in der Schweiz. Die haben tolle Stoffe.
0: Ist ja auch eine Tradition in der Schweiz, also eine ganz lange Geschichte mit Stoffen, mit Stoffverarbeitung.
1: Ja, die haben unglaubliche Stoffe, also wirklich, da bin ich sehr gerne. Es gibt auch einen sehr guten Stoffhändler, zum Glück in Stuttgart, der Stoffmarkt, und da bin ich auch sehr gerne.
0: Herr Aziz, nochmal, ich bleibe jetzt bei solchen Details vielleicht auch mal ganz kurz. Wenn Sie so einen Stoff haben, schauen Sie sich den an oder riechen Sie den oder berühren Sie den?
1: Ja, ich bin so aufgewachsen. Also das waren die ersten Berührungen meines Lebens mit Stoffen und Atelier, weil mein Vater mich immer mitgenommen hat. Und ich weiß, wenn er immer seine Stoffe aus dem Regal oder aus irgendwo runtergeholt hat, dann ist das ja auch erstmal mit einer Hand drüber und dann, man konnte es riechen, fühlen. Und das mache ich auch.
0: Ihr Vater war auch Schneider. Und zwar im Irak sind Sie groß geworden, im Nordirak. Und er hat Uniformen gemacht für kurdische Kämpfer, Peschmergas.
1: Genau. Und der hat aber nicht nur die gemacht, sondern es war während der Kriegszeit hatte die gemacht. Aber der war traditioneller Schneider.
0: Jetzt wollen wir aber doch nochmal zurückkommen nach Pforzheim und nach Ihrer Arbeit für zum Beispiel Lady Gaga. Und da ist natürlich eine ganz naheliegende Frage, wie wird ein solcher Star, wie wird Lady Gaga auf Reba Aziz, diesen jungen Designer aus Pforzheim, aufmerksam?
1: Durch E-Mail.
0: Schreiben Sie ihr eine E-Mail oder bekommen Sie eine E-Mail? Nein, natürlich nicht.
1: Ich habe noch niemandem eine E-Mail geschrieben. Es war tatsächlich so, dass sie mir geschrieben haben. Die allererste Mail, die ich bekommen habe von denen, ist in meinem Spam-Ordner gelandet. Den habe ich nicht gesehen und dachte, das wäre halt irgendwie fake. Und bis dann halt die zweite E-Mail kam und dachte ich mir, okay, gut, dann habe ich dann zurückgeantwortet und meinten, ja, die wollen mit dir reden. Dann haben wir uns hingesetzt und dann, oder telefonisch, haben die gesagt, wir sind sehr begeistert von dem, was du machst. Hättest du Lust, das zu machen? Das
0: wäre klar. Wenn Sie sagen, die wollten mit mir reden, dann meinen Sie die Stylisten zum Beispiel? Oder wer ist das dann? Wer ist der Ansprechpartner?
1: Genau, und ihr Team. Die hatten ein festes Team, aber von Projekt zu Projekt wechselt sich manchmal so das Team. Also es können manchmal auch andere Leute sein. Aber ich bin mit ihnen sehr gut befreundet. Sie ist echt eine tolle Künstlerin.
0: Irgendwie unerreichbar für Sie?
1: Nein, eine sehr nette, respektvolle Frau.
0: Wie oft haben Sie sie getroffen?
1: Ich war einmal in L.A. für ein Fitting.
0: Und Björk zum Beispiel? Auch interessant, solche Begegnungen. Ich stelle mir das total aufregend vor, spannend.
1: Also Björk ist auch eine wundervolle, nette Frau. Ich hatte die tolle Möglichkeit, sie auch persönlich auch mit ihrer Familie, also alle kennenzulernen. Und eine sehr, sehr, sehr respektvolle und eine sehr interessante Frau, ja.
0: Aber daraus höre ich, dass Sie bei der Anprobe, so wie man sich das vorstellt, man hat einen Schneider und dann geht man zur Anprobe, dass Sie da nicht dabei sind. Also das Anpassen Ihrer Entwürfe oder Ihrer Kreationen, Ihrer Skulpturen, das findet dann vor Ort statt, aber ohne Ihre Anwesenheit. Also Sie können den Körper in Anführungsstrichen nicht fassen, nicht anfassen.
1: Ja, nee, so ist nicht. Also manchmal haben wir, weil das ja meistens in Amerika ist, ist es so, die Sachen passen immer meistens. Also es wird nicht viel geändert. Die Sachen passen meistens zu 100%. Und dann schicken wir die raus oder die holen es ab und dann ist es auch dann in guten Händen und dann wird es dann auch dann da so präsentiert oder. Also es gibt keine richtigen Vorgaben, ehrlich gesagt. Ich habe noch nie eine Vorgabe gehabt bei Björk und Gaga.
0: Oder nie akzeptiert, vielleicht auch.
1: Kann sein. Ich wollte nie meine Handschrift verlieren und auch nie etwas machen, damit jemand das trägt, sondern es sollte immer meine eigene Handschrift bleiben. Es gab wirklich nicht eine gewisse Vorgabe. Außer Farben und Konzept, das ist sehr wichtig.
0: Danach wollte ich natürlich fragen, Herr Aziz, Ihre Handschrift, Ihr Markenzeichen. Kann man sagen, dass zum Beispiel diese Hörner, diese zu Hörnern aufgebogenen Schultern, dass das so etwas ist wie ein Markenzeichen, die ja die Silhouette dann einer Figur ganz entscheidend prägen?
1: Also ich arbeite sehr gerne skulptural so, und ich deformiere gerne Körper und definiere es neu. Und da setze ich mir auch keine Grenzen. Wichtig ist für mich sehr, dass man dieses traditionelle Handwerk im Inneren also auch noch beibehält, dass ich auf sehr viele Sachen achte, dass es sehr, sehr tragbar ist, wenn man das tragbar nennen kann, sehr leicht. Darum habe ich auch sehr gute Anfragen und auch international, weil die Leute sich darin sehr, sehr wohlfühlen und diese Sachen sind sehr leicht und es ist trotzdem skulptural, weil ich auf alles achte. Ich bin da sensibel bei allen Sachen da. Die Qualität muss stimmen und das ist so ein Markenzeichen. So.
0: Habe ich Sie richtig verstanden, dass Sie zunächst mal den Körper deformieren?
1: Ja.
0: Und was sagt da eine Künstlerin dazu? Oder will sie das genau?
1: Genau, das ist das Ding. Ich meine, wenn jetzt eine Künstlerin jetzt einen Text schreibt, löst es ja was in uns aus. Also Gefühle, ob wir das möchten. Und bei mir ist es genauso. Ich löse halt irgendwie durch die Silhouetten oder Formen irgendwelche Gefühle aus, weil ich selber da mit jedem Schnitt meine Gefühle da hinein interpretiere und mein Sprachrohr ist. Hm.
0: Herr Aziz, wir sollten vielleicht auch mal kurz über Pforzheim sprechen. Sie haben 2016 begonnen, an der Hochschule für Kunst, Design und Mode in Pforzheim zu studieren. Pforzheim, eine wichtige, traditionsvolle Stadt der Goldschmiedekunst, mit einer Goldschmiedeschule zum Beispiel, Schmuck, feine Technik, Uhren, wichtige Faktoren in dieser Industriestadt. Wie kam es denn bei Ihnen zu diesem Wunsch, genau dort zu studieren? Wie haben Sie sich da beworben? Wie ging das?
1: Es war kein Wunsch, ehrlich gesagt. Zufall. Es war halt Zufall und Ich hatte die Mittel jetzt nicht, irgendwo zu studieren, wo andere jetzt, also hatte ich nicht. Ich hatte auch nicht die Nerven dafür nicht. Die Stadt hat mir am Anfang nicht so gut gefallen, aber dann beim näher Betrachten habe ich dann gemerkt, wie viel Potenzial die Stadt eigentlich hat und wie viel Mühe die Stadt sich gibt für junge Designer oder Künstler. Und das hat mich sehr beeindruckt. Das sieht man in den meisten Städten nicht so wirklich.
0: Sie haben, Herr Aziz, von Ihrem Vater, der Schneider im Nordirak war, berichtet. Können Sie kurz schildern, wie Sie aus dem Irak nach Deutschland gekommen sind, nach Süddeutschland, nach Pforzheim?
1: Flieger.
0: Ich meinte das jetzt nicht technisch, die Frage, sondern welche Geschichte steckt dahinter, dass Sie ein Flugzeug besteigen und nach Deutschland fliegen?
1: Weil mein Vater gemeint hat, dass meine Zukunft in Deutschland besser sei. Dass ich mehr Potenzial hätte, dass also alle seine Kinder natürlich, dass unsere Zukunft in Deutschland besser sei. Und da hat er, glaube ich, auch recht, weil ich glaube, wir haben sehr großen Zugang zu Wissen und auch Kunst und Kultur hier, wo wir leider in anderen Ländern nicht so wirklich haben.
0: Reba Aziz war das. Die Ausstellung Äther ist nur wenige Tage zu sehen, und zwar bis zum 18. Oktober im Emma Kreativzentrum in Pforzheim. Herr Aziz, ich danke Ihnen ganz herzlich für das Gespräch.
1: Vielen, vielen Dank.

0: Shakespeare hat mit seinem King Lear gezeigt, dass durchaus auch mit Launen und Willkür die Erbfolge eingefädelt wurden. Elsa Sophie Jach ist die Hausregisseurin am Münchner Residenztheater. Jetzt hat sie dort King Lear inszeniert, in der Hauptrolle des unberechenbaren Patriarchen Manfred Zapatka. Wir hören ihn hier in einem Ausschnitt vom Anfang des Stücks.
1: Wir wollen nun äußern, was die dunkleren Absichten sind in uns. In drei Teilen haben das Reich wir geteilt und möchten nun abschütteln alle Sorge und Pflicht von unserem Alter und sie jüngeren Kräften übergeben, während wir befreit entgegenkrabbeln dem Tod. Sagt, welche liebt am meisten uns von euch?
0: Manfred Zapatka als Lear am Münchner Residenztheater. Christoph Leibold hat die Premiere für Fazit gesehen und ist jetzt live in München, aus München zugeschaltet. Herr Leibold, guten Abend.
2: Schönen guten Abend.
0: Das Stück enthält ja eine Doppelgeschichte. King Lear und seine drei Töchter und Graf von Gloucester mit seinen beiden Söhnen. Wie erzählt denn die Regisseurin Jach diese Geschichte voller Intrigen? Als Familiendrama oder als Polittragödie?
2: Naja, eigentlich wahrscheinlich beides, weil beides steckt ja drin, verbunden so durch diesen Generationenkonflikt. Ja, wir sind zwei Väter, die vererben oder was zu vererben haben, und die Generation der Töchter bzw. Söhne bei Gloucester, die dann um das Erbe streiten bzw. nicht zufrieden sind, wie jetzt die Väter das Erbe regeln. Aber es ist eben hier immer auch ein politisches Erbe, um das es geht. Und Lear, kann man sagen, ist ja vielleicht sowas wie der prototypische alte weiße Herrschermann, der es gewohnt ist, immer unangefochten das Sagen zu haben, und jetzt muss er aber die Macht abgeben, weil er weiß, er wird hinfällig, aber er will natürlich, dass alles in seinem Sinne weitergeht, und dieses Verteidigen der patriarchalischen alten Weltordnung, das sehen wir ja heute überall und allenthalben, und da stößt man einfach drauf, wenn man das liest. Und ich glaube auch, Elsa Sophie Jach ist drauf gestoßen. Und sie ist aber klug genug, erstmal das nicht eins zu eins in die Gegenwart zu übertragen. Also man kann in Lear natürlich so Züge von heutigen Machtpolitikern sehen. Aber die Generation drunter, Lears Töchter, sind die dann der weibliche Gegenentwurf. Die reden zwar hier mal in Andeutungen darüber, dass sie als Frauen in der Männerwelt unterwegs sind und dass das ein Problem ist. Aber so wie die sich dann aufführen, sind die auch keine Role Models für irgendwie ein weiblich geprägtes Herrschaftsmodell. Und also ja, verortet das dann eher in so einer Überzeitlichkeit, statt das in die Gegenwart zu holen, kann man festmachen, zum Beispiel an den Kostümen von Sibylle Wallum. Da gibt es elisabethanische Elemente, also Halskrausen, Rüschenhemden, Puffärmel, aber es gibt auch moderne Anzüge, oder Regan und Goneril, die zwei Töchter, die tragen so Reifröcke, aber die sind, das könnten Reifröcke sein, aber die schauen aus wie Minirock kurz abgeschnitten, und drunter schauen so Radlerhosen hervor, und Lear hat ein weißes Hemd, eine Weste, keinen schweren Königsmantel, also eine Überzeitlichkeit.
0: Wir haben Manfred Zapatka eben gerade als King Lear schon gehört. Da klang er ja fast heiter bei der Frage, welche liebt am meisten uns von euch? Was ist denn aus dieser vielleicht aufgesetzten Leichtigkeit am Anfang im Laufe der Intrigen, im Laufe der Geschichte des Dramas geworden?
2: Naja, die Jovialität, die am Anfang ist, wie er so gönnerhaft unterwegs ist, die kippt sehr schnell in eine Art Jähzorn. Also Manfred Zapatka, muss man sagen, ungebrochene Bühnenpräsenz, auch mit 84, so eine schneidende Präzision in der Diktion. Ist auch eine andere Schauspielergeneration. Also dieses Generationenthema haben wir dann auch sozusagen auf der Darstellungsebene. Das finde ich ganz spannend. Was ihm für meine Begriffe gefehlt hat, ist so die Aura des Machtmenschen. Ich hatte immer das Gefühl, ja, ich sehe so einen Altbauern, der seinen Hof nicht übergeben will und im Austrag immer noch reinpfuscht, darin wie der Hof geführt wird, also der Bauernhof sozusagen. Und drum am Anfang, wie er die Strippen noch in der Hand hat, ist er jovial, und dann wird er aber ganz schnell jähzornig, aber auf so eine bockige Art, wie so ein Greisenkind. Also der wäre, glaube ich, ein super böser Greiser Puck oder sowas Koboldhaftes. Aber so diese Machtmensch und damit auch diese politische Dimension, die hat mir gefehlt. Das war eher so ein altersstarrer Opa. Und später auf der Heide, wenn Lear verrückt wird, dann war das für mich eher eine Demenzstudie, aber dieser Aspekt, dass da eine ganze Weltordnung taumelt, eine Welt im Chaos versinkt, das kam mir zu kurz, obwohl die Inszenierung ja schon so von der ganzen Aufmachung nicht nur Familienkammerspiel sein will, sondern schon so großes, ich sag mal, Welttheaterspektakel als solches angelegt ist.
0: Lassen Sie uns doch, Herr Leibold, noch kurz auch über die Bühne sprechen. Die Bühnenbildnerin Marlene Lockemann, die ist für ihre Bühne vom Romeo und Julia fürs Residenztheater, sie ist für den Theaterpreis Faust nominiert. Mhm. Welchen Raum hat sie denn jetzt für den Lear gebaut?
2: Das hat so zwei Elemente. Einerseits gibt es so eine Stockwerk-

0: hohe, zwei Stockwerke hohe Sperrholzwand mit vielen Drehtüren und Fenstern. Das ist so der Hof, eine Welt auch, in denen Figuren plötzlich in der einen Drehtür auftauchen, dann wieder verschwinden, auf einer anderen wieder auftauchen. Das hat sowas von Versteckspiel, von Intrige, sich belauern, das ist ganz effektiv. Und die Heide ist eine Gesteins- und Gestrüpplandschaft, wenn also Lear durch die Heide irrt. Und die ist aber so auf der Drehbühne gebaut, diese Landschaft wie in einem Kreis angeordnet und auch so gewellt wie ein Wanderweg in Wellen. Also die Figuren gehen im Kreis und auf und ab. Hat fast ein bisschen was von einem Fahrgeschäft, wie man es gerade im Oktoberfest oder auf dem Volksfest hat. Das steht natürlich hier für eine gewisse Ausweglosigkeit, dass die Figuren sich im Kreis bewegen. Und dazu gibt es Musik von Max Kühn, Live-Musik gespielt, schweres Geschütz mit so Marschtrommelanklängen, düster, bedrohliches Drohen und auch viel Theaterdonner, total versiert eingesetzt, aber für mich war es dann doch eher Theaterdonner und nicht so von diese Wucht von Gegenwarts- und Welthaltigkeit. Damit hat das weniger zu tun gehabt und da hätte ich mir mehr davon gewünscht. Also insgesamt gut gearbeitet, sauber gearbeitet, aber es blieb so ein bisschen, ja, es war mir nicht transparent genug für Gegenwart, obwohl man vieles so ein bisschen für sich selbst mitgedacht hat, aber da hätte man stärker fokussieren können, finde ich.
1: Manfred Zapatka als King Lear am Münchner Residenztheater in der Inszenierung von Elsa Sophie Jach. Christoph Leibold hat für Fazit die Premiere gesehen und hat uns live aus München von dieser Aufführung berichtet. Herr Leibold, Dankeschön.
0: Gern geschehen.
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1: Die US-amerikanische Popart der 1960er bis 80er Jahre verstand sich eigentlich als Kritik an der Konsumkultur und dem American Way of Life. Doch dadurch wurde sie selbst zu einem Konsumprodukt. Andy Warhols Porträts von Marilyn Monroe etwa oder die Comicmotive von Roy Lichtenstein oder die Graffitis von Keith Haring. Sie sind heute als T-Shirts und Bürotassenmotive bekannter als die Künstler selbst. Es gibt aber auch eine andere Seite dieser Stilrichtung, die in der Öffentlichkeit vielleicht weniger bekannt ist, vielleicht weil sie etwas wilder und auch düsterer, abgründiger ist als die berühmten Pendants. Die New Yorker Malerin Joyce Pensato zum Beispiel, sie ist die bekannteste und bedeutendste Vertreterin dieser rauen und rohen Popart. Die Sammlung Falkenberg in Hamburg-Harburg präsentiert jetzt die erste europäische Retrospektive seit Joyce Pensatos Tod im Jahr 2019. Und Carsten Probst hat die Ausstellung bereits gesehen. Er ist zugeschaltet. Herr Probst, guten Abend.
3: Guten Abend, hallo.
1: Wie kann man sich denn diese Malerei vorstellen? Vielleicht können Sie es ein bisschen beschreiben zunächst.
3: Ja, es ist eine sehr einfache und manchmal auch wirklich ein bisschen unheimliche Malerei, finde ich. Sie erkennen mal mehr oder weniger deutlich die Gesichter eben sehr bekannter Cartoon-Figuren von Donald Duck zum Beispiel oder Mickey Mouse oder Batman oder auch den Elmo aus der Sesamstraße mal oder die Simpsons Family und so weiter. Also die Konturen dieser Gesichter sind mit sehr breitem Pinsel und schwarzer, feuchter Farbe über weiße Leinwände gezogen. Die Farbe spritzt dabei über die Bildfläche und runter, sodass die Konturen eben teilweise geradezu zerfließen und auch die Proportionen wirken gedrückt und deformiert und irgendwie auch geisterhaft. Und Pensato selber sagte mal, es ist, als hätten diese Figuren eine Lobotomie bekommen. Mhm. Lobotomie, da wurden früher so neurochirurgische Operationen genannt, bei denen dann Nervenbahnen im Gehirn durchtrennt wurden, was dann eben so zu Persönlichkeitsverlust, zu völliger Apathie geführt hat. Und das trifft es eigentlich ganz gut. Da sind wirklich nur noch diese verzerrten äußeren Hüllen dieser wohlvertrauten Comic-Kompagnons zu sehen, die man dann irgendwie auch nicht mehr so richtig wiedererkennt.
1: Wie kam denn Pensato zur Popart?
3: Ja, also begonnen hat sie eigentlich als abstrakte Malerin und die Gemälde aus der Frühphase, die man eben auch hier in der Ausstellung sieht, zeigen, dass sie wirklich sehr talentiert war in dem Bereich. Also zum Beispiel sieht man eine großformatige Leinwand, die zeigt so wirklich ein dichtes Gewebe aus bunten Farbflächen. Das ist noch so ein bisschen das Erbe des abstrakten Expressionismus. Man erahnt sogar so ein bisschen den Einfluss des französischen Impressionismus noch, so Manet mit diesen Farbtupfern. Sie war auch eine Zeit lang in Frankreich, aber es gibt eben auch schon früh sehr dunkle, abstrakte Bilder, noch nicht mit diesen Cartoon-Figuren, sondern einfach so Farbmischungen, die sehr, sehr dunkel sind. Und Gene Moreno vom Institute of Contemporary Art in Miami, der die Ausstellung co-kuratiert hat, sagt,
4: This is the difference in the paintings where these try to be bright and lovely and then she goes back home and they become.
3: Ja, das ist der Unterschied, sagt er zu ihren Malereien in Frankreich, die hell und lieblich waren. Als sie wieder nach New York zurückkam, da malte sie dann plötzlich schmutzig und düster. Da war ihr Zwiespalt eben ganz offenkundig. Sie wusste nicht, welche Art abstrakter Malerei sie machen sollte. Sie dachte, wahrscheinlich wollte sie gar nichts von beiden machen oder zumindest nicht in dieser Art von Malerei. Ja, und tatsächlich begann sie dann eben, nachdem eine Ausstellung von ihr wohl abgesagt worden war, damit diese Cartoon-Figuren in sehr groben Umrissen zu malen. Das ist sicherlich eher eben die dunkle Variante ihrer Malerei, aber diese Gesichter sind natürlich auch wirklich ausdrucksvoll, wirklich albtraumartige Erscheinungen. Man könnte jetzt sagen, sie hätte vielleicht auch Porträts von sich selber oder von anderen Leuten malen können, aber sie hat eben gezielt diese Cartoon-Figuren genommen, weil sie jeder kennt und auch wiedererkennt. Das sind sozusagen vereinfachte Porträts von jedem und sie verwandelt sie in so verzerrte Figuren des kollektiven Unbewussten, wenn man so will.
1: Eigentlich gilt die Pop-Art ja als Widerstand, als Kampfansage an die abstrakte Malerei. Aber so wie Sie es schildern, Herr Probst, war es bei Joyce Pensato genau umgekehrt. Also abstrakte Malerei und Pop-Art gehörten irgendwie für Sie zusammen. Muss denn die Kunstgeschichte der Pop-Art zumindest in Teilen umgeschrieben werden?
3: Ja, vielleicht nicht ganz umgeschrieben, weil sie ja auch nicht die einzige Künstlerin war, die seinerzeit eben diese Verbindung hergestellt hat. Aber vielleicht kommt man durch Pensato ein bisschen vom Klischee der Pop-Art weg. Und hierzu noch einmal Co-Kurator Jean Murino.
4: I think there's something to think through about even the figurative paintings that have to do with abstraction.
3: Also man muss vielleicht noch mal überlegen, sagt er, inwiefern ihre Figuren nicht vielleicht auch wirklich abstrakt sind. Das ist etwas, was viele Maler am Ende des Modernismus versucht haben. Ich würde den Begriff Abstraktion jedenfalls nicht zu schnell aufgeben, wenn man schaut, wohin sich Joyce Pensatos Werk eben auch bewegt hat. Und ja, diese Comicfiguren sind für Joyce Pensato immer irgendwie abstrakte Figuren. Sie funktionieren, weil sie das simpelste Schema von Figuren darbieten, also auch wirklich extrem reduziert sind. Und das ist eben ja auch vielleicht das Geniale, wie diese Figuren funktionieren, auch in ihren Gemälden. Insofern sah Pensato in ihm wahrscheinlich wirklich abstrakte Formen und mit der Zeit reduziert sie diese Formen dann auch immer mehr. Also wenn sie durch die Ausstellung gehen, je später das Werk ist sozusagen, plötzlich tauchen in den Bilder nur noch Augen auf oder nur noch Kreise, die an Augen oder Nasen früherer Cartoon-Figuren erinnern oder große geschwungene Linien, die mal so breite Münder waren oder die Zacken von Batmans Maske. Also teilweise kombiniert sie das dann auch wieder mit abstrakten Farben aus ihrer impressionistischen Frühphase. Also dann wird es auch wieder etwas bunter.
1: Joyce Pensato stand also offenbar mit ihrer Auffassung nicht alleine. Es gab auch andere Malerinnen und Maler, die abstrakte Form und Pop-Art irgendwie zusammen gedacht, zusammengebracht haben. Um wen geht es da zum Beispiel?
3: Ja, das ist teilweise in dieser Ausstellung auch zu sehen, aus Werken, die aus dem Bestand der Sammlung Falkenberg kommen. Sie war also zunächst lebenslang mit ihrem Studiopartner Christopher Wohl sehr befreundet. Da gab es einen erkennbaren Austausch über abstrakte Figuration. Aber wichtig sind natürlich auch so Maler wie Philipp Gasten, der ja auch wie Pensato erstmal abstrakt gemalt hat und dann so in einer ganz eigenen Art so einen Cartoon-Stil entworfen hat, der figurativ war und als totaler Bruch von einigen Leuten erstmal empfunden wurde, ist aber gar nicht wahr vielleicht. Dann Nicole Eisenman, Paul McCarthy, Raymond Pettibone, auch das sind wichtige Bezugspunkte. Man kann vielleicht sagen, überall da, wo so ein abstrakter Expressionismus sich mit Pop-Art mischt, entsteht was sehr Abgründiges. Und Joyce Pensato wirkte im Vergleich besonders konsequent, sehr emotional, sehr wuchtig, humorvoll, aber vor allem auch wirklich morbide und albtraumhaft. Also ich fühlte mich manchmal so richtig an diese Tradition der schwarzen Malereien von Francisco Goya erinnert.
1: Carsten Probst über Joyce Pensato und die Ausstellung Eyes for You in der Sammlung Falkenberg in Hamburg-Harburg, dort zu sehen bis Anfang April.

Er ist ein Handelsreisender und kann eines Morgens nicht mehr aufstehen, weil er ein Käfer geworden ist, Gregor Samsa. Franz Kafkas berühmte Erzählung Die Verwandlung von 1912, das Stück wurde verfilmt und in Comics verwandelt. Der Komponist Paul-Heinz Dietrich hat es 1986 zu einer Oper geformt. Auch Danger Dan hat sich inspirieren lassen und getextet. Als ich erwachte, war ich ein Insekt. Ich ging in den Bioladen und kaufte mir Sekt. Jetzt gibt es eine neue Version der Kafka-Erzählung durch Gordon Campbell. Er ist ein unglaublich produktiver Komponist, Professor auch in Hamburg. Und nach der Uraufführung in Winterthur war das Musiktheaterwerk heute als deutsche Erstaufführung in Augsburg zu sehen, zu erleben. Wir hören mal rein in den Anfang des Stückes, um einen Klangeindruck zu bekommen.

0: Gordon Campes Musiktheaterstück Die Verwandlung nach Franz Kafka. Jörn Florian Fuchs hat die deutsche Erstaufführung in Augsburg gesehen. Er ist zugeschaltet. Herr Fuchs, schönen guten Abend.
1: Guten Abend, hallo.
0: Bei einer so berühmten Textvorlage müssen wir zunächst, glaube ich, mal über das Libretto sprechen. Es stammt von Philipp Löhle. Was hat er denn aus Kafkas Erzählung gemacht?
1: Er nimmt es einerseits ernst, betont aber auf der anderen Seite die zum Teil vielleicht unfreiwillige Komik in dieser Erzählung. Also vieles ist wirklich auf Pointe hin, ohne dass das irgendwie platt wird. Aber der Wortwitz von Kafka, der wird sozusagen von Löhle noch ein bisschen betont, ein bisschen verstärkt. Und es ist sehr, sehr gut bühnentauglich gemacht, umgesetzt, übersetzt wirklich für die Bühne, für diese verschiedenen Rollen. Inhaltlich könnte man sagen, geht es sogar ein bisschen ab vom Schicksal Gregor Samsas und es zeigt eher so eine zerrüttete, verrückte Familie von heute. Das ist so ein bisschen die Lesart, die Philipp Löhle da reinpackt. Mhm. Aber das kommt dem Kafka irgendwie doch sehr nahe, auch wenn sich es manchmal ein bisschen textlich von ihm entfernt. Das fand ich insgesamt ziemlich gut.
0: Es sind ja viele musikalische Strategien vorstellbar, wie Verwandlung oder auch Perspektivwechsel musikalisch gestaltet werden können. Mit welchen musikalischen Mitteln hat denn Campe nun der Komponist seine Musik komponiert, also zusammengesetzt?
1: Das ist die ganz große, vor allen Dingen orchestrale Pranke, die er da bietet. Manchmal klingt das wie ein durchgedrehtes, schrilles, dissonantes Musical. Dann wieder kommen kurzzeitig elegische Passagen, die aber eigentlich immer mit einem Ohrenzwinkern einhergehen. Also es kommt dann wieder zum Bruch. Es wechselt wahnsinnig schnell. Es ist oft sehr, sehr laut. Und ja, es ist Traubenzucker. Energie da drin. Sehr, sehr gut gemacht, sehr gut instrumentiert. Viele schöne Klangfarben. Diese zwei pausenlosen Stunden erfordern ein bisschen allerdings auch, dass man da mitgeht, weil es eben durch einfach diese Lautstärke und durch das oft Schrille ein bisschen vielleicht dann zu sehr ans Nervenkostüm gegen Ende hingeht. Toll, die Gesangspartien, die haben auch was sehr, sehr Schrilles und haben eben diese unglaubliche Vielfältigkeit von unterschiedlichen Techniken, von Spielarten, die da drin sind. Also musikalisch ist es ein sehr, sehr bunter Kasten, der hier geöffnet wird mit lauter Effekten. Aber oberflächlich wird es auf der anderen Seite nie. Also auch hier muss ich mal ein großes Plus setzen.
0: Orchestrale Pranke mit viel Traubenzucker, so wie Sie es schildern. Herr Fuchs, da ist man natürlich jetzt neugierig, wie Sie das szenisch erlebt haben. Der Augsburg-Intendant André Bücker hat das Werk inszeniert. Welche Idee hat er dabei verfolgt?
1: Wir sehen ein großes Sofa und dieses Sofa ist so groß, dass da also hinten eine Tür zu Samsas Zimmer oder auch die Wohnungstür, die Eingangstür etwa dazu wird, dass es diese Tür dort gibt. Es gibt links oben eine Art Videoauge. Öfters sieht das wie ein Insektenauge aus. Manchmal werden da auch andere Sachen hin projiziert. Es gibt eine schöne uralte Uhr, also ein Salon ist da, ein Wohnzimmer irgendwie angedeutet. Dieses gigantische Sofa ist im Grunde das Bühnenbild. Darauf oder davor wird agiert. Und der eigentliche auch dramaturgische und auch szenische Trick ist, wie stellt man nun dieses Insekt dar? Das Insekt ist ein Gesangsquartett und zugleich eine Tänzerin, die den Kopf von Gregor Samsa darstellt. Und da sieht man also ab und zu die Fühler, den Rüssel etc., die sieht man um diese Tür herumspielen, die gehen auch mal an die Seite von der Bühne etwa und kommen den Protagonisten dann eben doch auch gefährlich, aber immer so ein bisschen eben augenzwinkernd nahe, die sich dann sehr, sehr erschrecken. Das heißt, das hat große Schauwerte und was also extrem beachtlich ist, finde ich, ist, dass es Bücker und muss man auch unbedingt eben Bühnenbildner Felix Weinold und Alexandra Kitscher für die Kostüme nennen, dass es diesem Team wirklich gelingt, diese ja doch letztlich kurze Geschichte mit nicht so viel Handlung über diese zwei Stunden wirklich so gut einfach darzustellen durch eine sehr witzige Personenführung, durch viele, viele Details auf dieser ja im Grunde dann doch Einheitsbühne, dass das ein ziemlich umjubelter Theaterabend ist, der Spaß macht. Man merkt da doch, dass wenn die Parameter stimmen, auch bei dem Publikum, es war praktisch ausverkauft, dass sowas ankommt und dass das Krasse zum Teil der einzelnen Situationen, die sind dann schon manchmal auch, also ein bisschen in den Horrorfilm gehen fast, dass das gemeinsam mit der Musik eben doch heute funktioniert, so eine Oper zu schreiben, bei einem Schulstoff, bei dem ich zunächst dachte, auch brauche ich das jetzt wirklich nochmal auf der Opernbühne, das ist doch auserzählt. Nein, also auf diese Weise ist es tatsächlich doch ernst genommen, aber nochmal neu erzählt, fand ich doch ziemlich überzeugend.
0: Wir sollten auch noch den Dirigenten Ivan Demidov erwähnen, also insgesamt musikalisch wirklich und szenisch ein Erlebnis.
1: Ivan Demidov hat das sehr gut gemacht. Ich saß relativ weit vorne, konnte ihn auch beobachten. Man hat auch gemerkt, dass die Musikerinnen und Musiker der Augsburger Philharmoniker schon großen Spaß an dem Ganzen hatten. Und von der Besetzung her einfach mal vielleicht das Elternpaar Kate Allen und Aftandil Kaspeli. Das sind diese älteren Herrschaften, die in ihrer Biederkeit und auch in ihren eigenen Eheproblemen wieder ganz schön auch spielerisch sozusagen szenisch rüberkommen. Die haben das gut gemacht, alle anderen auch. Also eine sehr erfolgreiche Saisonauftakt in Augsburg.
0: Spaß an zeitgenössischer Musik, das hört man auch nicht alle Tage. Gordon Kampels Musiktheaterstück Die Verwandlung nach Franz Kafka, die deutsche Erstaufführung am Theater in Augsburg. Jörn Florian Fuchs hat uns darüber berichtet. Ich, der ich in Westdeutschland geboren und aufgewachsen bin, habe bislang nicht gewusst, was in der DDR Wochenkrippen waren. Meine Kolleginnen und Kollegen, die in der DDR sozialisiert wurden, haben es selbstverständlich gewusst. In Wochenkrippen wurden Kinder oft schon kurz nach der Geburt die Woche über verwahrt, um den Eltern das Arbeiten zu ermöglichen. Was das für die Kinder bedeutet hat, das zeigt jetzt die Ausstellung Unerhört in Gera, kuratiert von Heike Liebsch, die selbst ein Wochenkrippenkind war. Henry Bernhard berichtet.
2: An die Abläufe in der Einrichtung kann ich mich nie erinnern.
3: Heike Liebsch wurde 1963 in Dresden in ein systemtreues Elternhaus geboren. Im Alter von anderthalb Monaten kam sie in eine Wochenkrippe. Jede Woche war sie von Montagmorgen bis Samstagnachmittag in der Obhut der Krippe. Nur an anderthalb Tagen in der Woche war sie bei ihren Eltern zu Hause.
2: Es gibt eine Geschichte, dass mein Vater mich mal tagsüber aus dem Bett geholt hat. Und für mein Gefühl war das so der Ritter in der schimmernden Rüstung, der mich rettet. Das hat er aber gar nie gemacht. Mein Bruder hatte Gelbsucht und deshalb durften die Erzieherinnen mich nicht mehr anfassen, sondern mein Vater musste mich aus dem Bett holen. Und ich musste nach Hause gebracht werden, um die Kinder nie anzustecken.
3: Wochenkrippen gab es über die ganze Zeit der DDR hinweg. Sie sollten es Frauen ermöglichen, 6 Wochen nach der Niederkunft an den Arbeitsplatz zurückzukehren, um damit aktiv am Aufbau des Sozialismus mitzuhelfen, wie es in einer Ausstellung 1953 hieß. Über die ganzen 40 Jahre haben sehr viele Kleinkinder sie erlebt und erlitten.
2: Und die Mindestzahl sind 200.000. Und wenn man dann davon ausgeht, dass nicht alle Kinder die ganze Zeit da geblieben sind, da kommen wir auf bis zu 680.000 Kinder und das sind nur die Wochenkrippen. Nicht eingerechnet sind die Wochenkrippen von kirchlichen Einrichtungen und nicht eingerechnet sind die Wochenheime, also für die Kinder ab dem 3. Lebensjahr.
3: Wochenkrippen hatten auf Kleinkinder mitunter verheerende Auswirkungen. Die rigiden Tagespläne, die Vernachlässigung, vor allem aber die mangelnde persönliche Zuwendung ließen die Kinder sensorisch und emotional verwahrlosen. Wissenschaftler stellten in den 70er Jahren erhebliche Rückstände in Motorik und Sozialverhalten fest, vor allem aber in der Sprachentwicklung. Dazu kommen Störungen, die sich durch das ganze Leben ziehen können.
2: Das können Ängste davor sein, zu versagen, die so prägend sind, dass sie sich nie über ein Ergebnis ihrer Arbeit freuen können, sondern immer denken, wahrscheinlich habe ich es doch falsch gemacht. Es gibt so ein paar Körpererinnerungen. Ich war zum Beispiel mal bei einem Deeskalationstraining und da gab es als Endpunkt das Fixationsbett. Und damals wusste ich noch nichts über diese ganze persönliche Geschichte. Ich habe mich fast übergeben. Und als ich 2019 erfahren habe, dass ich fixiert worden bin, da hat sich für mich ein Bild zusammengefügt, warum ich darauf so heftig reagiert habe.
3: Viele frühere Wochenkrippenkinder haben ein distanziertes Verhältnis zu ihren Eltern. Und manche haben überhaupt erst spät erfahren, dass sie als Kleinkind ihre Eltern kaum gesehen haben. Besonders problematisch ist es bei der Aufarbeitung dieser Zeit, dass Menschen normalerweise keine Erinnerung an diese frühe Lebensphase haben, dafür aber umso stärker durch sie geprägt werden. Heike Liebsch arbeitet deshalb seit gut 10 Jahren am Thema Wochenkrippe, hat auch ihre Dissertation dazu verfasst.
2: Und als ich versucht habe zu verstehen, wie funktionieren Wochenkrippen und wie funktioniert Bindung, war mir vollkommen klar, was in meinem Leben kaputt gegangen ist, nämlich die Bindungsfähigkeit. Ich gehöre zu dem sogenannten vermeidenden Bindungstyp. Das erspart mir viel Kummer, aber es ermöglicht mir auch nicht, zum Beispiel zu einem Partner eine feste Bindung über mehrere Jahre aufzubauen. Das hat nie funktioniert. Sobald das zu eng wurde, laufe ich weg. Ich wäre nie böse, ich laufe einfach weg.
3: Heike Liebsch hat in Gera, angedockt an die Stasi-Gedenkstätte am Tordurchgang, eine umfangreiche und eindrückliche Ausstellung zum Thema Wochenkrippen kuratiert. Mit einem Sonderteil, der die lokale Wochenkrippengeschichte Geras aufarbeitet. Die Hauptausstellung soll ab Jahresende auf Wanderschaft gehen. Liebschaft, dass Betroffene wie Nicht-Betroffene sich mit dieser Geschichte auseinandersetzen, um zu verstehen, in Ost und West. Schließlich gab es Wochenkrippen nicht exklusiv in der DDR. Im Westen wurden Kinder von alleinstehenden Müttern bis in die 60er Jahre in sogenannten Säuglingsheimen betreut.
2: Ich hatte immer nur das Gefühl, irgendwie gehöre ich nicht in die Welt. Und meine Eltern haben mich wahrscheinlich adoptiert. Also das waren so Erklärmodelle, die ich bis dahin hatte. Und plötzlich ergab das einen Sinn. Das hat mich auch insgesamt ruhiger werden lassen. Bin also selten wütend. Das gehört auch noch mit zu dem Erleben dazu. Wenn man 3-4 Stunden in so einem Bett liegt und eigentlich Bedürfnisse hat und fängt an zu schreien und es kommt aber niemand, dann entwickelt man eine Technik, diese Angst, die Wut und die Trauer zu unterdrücken. Und das kann ich ziemlich gut. Und das heißt, ich habe also keine Wut auf dieses System. Ich bin nur sehr, sehr ärgerlich. Ich möchte gern aufklären.
3: Die Ausstellung in einem zuvor leerstehenden Geschäft in einem gut besuchten Geraer Einkaufszentrum zeigt neben Texttafeln am Ende auch Kunstwerke, in denen Betroffene ihre Gefühle ausdrücken.
2: Ja, also wer sich hier Zeit nimmt, sowas auch mal zu lesen, ich glaube, der bleibt atemlos zurück.
0: Unerhört. Die Ausstellung in Gera in der Amthorstraße ist bis Ende November zu sehen. Henry Bernhard berichtete. Und nun hier in Fazit der Blick in die Feuilletons. Heute wieder mit dem Wochenrückblick von Klaus Pokatzki.
4: Was lesen Sie? Fragt die Frankfurter Allgemeine Sonntagszeitung. Ich lese mittlerweile fast ausschließlich Bücher von Frauen, antwortet die Schauspielerin Rosalie Thomas. Irgendwie muss ich ja das Defizit ausgleichen, das während meiner Schulzeit entstand. Über all die Jahre Gymnasium haben wir kaum weibliche Stimmen zu lesen bekommen, was mich insgeheim störte. Rosalie Thomas ist 1987 in München geboren und da wurden Schriftstellerinnen offenbar erst recht spät ein Thema in den Schulen. Doch das Rettende nahte dann auch bei ihr im Deutschleistungskurs. Plötzlich eine Lehrerin, die uns darauf aufmerksam machte, wie selten wir weibliche Autorinnen lesen. Ich fühlte mich zutiefst verstanden und erlaube mir seitdem, Bücher aus männlicher Perspektive, die mich arg langweilen, hemmungslos beiseite zu legen. Da war diese Literaturwoche sicherlich nicht nur für Rosalie Thomas eine Woche reinsten Glücks. Die Schwedische Akademie hat eine bemerkenswerte, mutige Wahl getroffen, begrüßte die Süddeutsche Zeitung die Verleihung des Literaturnobelpreises an die kanadische Autorin Anne Carson. Als Gelehrte unterrichtet sie in Montreal klassische griechische und römische Literatur, würdigte sie Lothar Müller. Als Essayistin schweift sie durch die Antike wie durch die ästhetische Moderne. Als Autorin von Versromanen und Performancekünstlerin bringt sie die Mythen und das Wissen der Zeiten zum Tanzen. Zum Tanzen bringen konnte auch die Entscheidung, die der Börsenverein des deutschen Buchhandels am Vorabend der Frankfurter Buchmesse verkündete. Sein deutscher Buchpreis ging für ihren Roman Die Lücken an die Autorin Sheida Basia. Alle sollten ihn lesen, freute sich die Frankfurter Rundschau. Wahrhaft ein Begleitschiff für die Gegenwart, nannte Judith von Sternburg das Werk, in dem Basia 1988 in Hermeskeil als Tochter iranischer Eltern geboren, der jüdischen Geschichte an ihrem Geburtsort nachgegangen ist. Hermeskeil liegt in Rheinland-Pfalz. Und dort, so die Wochenzeitung Der Freitag, hat Sheida Basia eine Menge recherchiert zu Tätern, die ihre Schuld lange gut zu verstecken wussten, zu Überlebenden und Opfern des Holocausts. Dieser Roman will das Schweigen brechen, schrieb Björn Heyer. Unheimlich verstörend, aber auch unheimlich gut, meinte Andreas Platthaus in der Frankfurter Allgemeinen Zeitung. Die meisten Bücher, die ich lese, sind 2500 Jahre alt, hat die Nobelpreisträgerin Anne Carson gesagt. Das waren Zeiten, als Roboter noch gänzlich unbekannt waren. Und heute? War vor wenigen Jahren, vor einem Jahr, noch die Frage, ob sich das Buch als Gegenstand und Medium würde behaupten können, stellt sich jetzt vielmehr die Frage, wer den Inhalt dafür künftig liefern wird, stand in der Frankfurter Rundschau. Wird es ein Mensch, wird es ein Rechner sein, fragte Judith von Sternburg. Eine Leipziger Minifirma hat bislang 1500 Sachbücher veröffentlicht. Die KI schreibt alles, hieß es in der Frankfurter Allgemeinen. Sage Media GmbH heißt das Unternehmen, das Bücher veröffentlicht wie Erziehung in der Pubertät, der ultimative Elternratgeber für Jugendliche oder ADHS bei Frauen. Autor? Geschrieben hat KI, so Jochen Zentöfer. KI-Bücher entstehen heutzutage in kleinen Unternehmen. Man darf sich keine klassischen Verlage vorstellen mit Programmlinie und Fachexperten. Sage veröffentlichte seine 1500 Bücher mit 3 festangestellten Mitarbeitern. Der Geschäftsführer ist für Produktion, Entwicklung und Lektorat verantwortlich. Ein Mitarbeiter für Kundensupport und Lektorat. Dazu gibt es einen Softwareentwickler. Als Autor agiert KI. Da können wir uns vorstellen, wie zukünftige Buchmessen aussehen. In Frankfurt gab es noch eine menschliche Veranstaltung eines echten alten Verlages. C.H. Beck präsentierte im Schauspielhaus das Buch »Die Regierung der Maschinen« von der US-amerikanischen Historikerin Jill Lepore. Der Einsatz von KI kann kurzfristig bessere Ergebnisse ermöglichen, langfristig aber Erinnerungsfähigkeit, Verständnis und eigenständiges Denken schwächen, meinte Gilles Lepore. Und bei einer anderen Veranstaltung auf der Messe sagte sie zur künstlichen Intelligenz, wie der Berliner Tagesspiegel zitierte, wenn die Menschheit vor dem Maschinenstaat kapituliert, verlieren wir nicht nur unsere Freiheit, sondern auch unseren Verstand. Da kann nur der Glaube helfen. Er dient als Trost. Sehr stark, aber er ist auch ein Aufruf, ermunterte uns Nora Bosson. Im Neuen Testament heißt es, das Reich Gottes ist mitten unter euch. Das heißt, es ist bereits angebrochen und wir sind aufgerufen, daran mitzutun, sagte die katholische Schriftstellerin im Interview mit Christ und Welt, den Seiten für Glaube, Liebe, Hoffnung der Wochenzeitung Die Zeit. Nora Bosson ist als Messdienerin in ihrer Gemeinde tätig und Mitglied im Zentralkomitee der Katholiken. Glaube gibt ihr mehr Standhaftigkeit. In dem Moment, in dem wir unsere Perspektive weiten und über das Nur-Hier-Sein hinausdenken, gewinnen wir Abstand zu den Dingen, die um uns herum geschehen. Nicht, dass sie dadurch automatisch besser würden oder wir sie hinnehmen, aber wir können die Unzumutbarkeiten der Welt besser ertragen, wenn wir die Hoffnung haben, dass sie nicht das letzte Wort sein werden. Ich glaube, wir sind dadurch weniger anfällig zu verzweifeln und zu verbittern. Das wird die KI gar nicht gerne hören.
0: Der Blick in die Feuilletons war das mit dem Wochenrückblick von Klaus Pokatzki. Und das war's, unser heutiges Fazit mit Eckart Rölke am Mikrofon. Ich danke für Ihr Interesse. Guten Abend.

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1: Null Uhr, heute ist Sonntag, der 11. Oktober, die Nachrichten. Der internationale Flughafen in Riad ist nach Angaben der Luftfahrtbehörde Saudi-Arabiens erneut angegriffen worden. Medienberichten zufolge wurden dabei mindestens 2 Menschen getötet. In einzelnen Meldungen war von 12 Todesopfern die Rede. Offizielle Stellen sprechen lediglich von Verletzten sowie einer vorübergehenden Einstellung des Flugverkehrs. Das Auswärtige Amt in Berlin riet von der Nutzung des Flughafens in Riad ab. Vergleichbare Warnungen veröffentlichten zahlreiche andere Länder, darunter die USA, Großbritannien und Kanada. Der internationale Flughafen King Khalid war in der vergangenen Woche mehrfach das Ziel von Angriffen der islamistischen Houthi-Miliz im Jemen. Bei einem Raketenangriff am Donnerstag wurden 3 Menschen getötet. Hintergrund der Angriffe ist eine militärische Eskalation zwischen den Houthi und den von Saudi-Arabien unterstützten Regierungstruppen im Nachbarland Jemen. Die vom Iran unterstützten Houthi kämpfen seit mehr als einem Jahrzehnt gegen die international anerkannte Regierung des Jemen. Das Dieselabkommen zwischen den USA und Russland hat zu einem Zerwürfnis zwischen US-Präsident Trump und dem ukrainischen Präsidenten Selenskyj geführt. Selenskyj sagte mit Blick auf die jüngsten russischen Angriffe auf sein Land, Russland habe sich für die geplanten Dieselexporte bedankt, indem es 5 Gleitbomben auf Wohnhäuser in Saporischschja abgeworfen habe. Bei dem Angriff waren den Behörden zufolge mindestens 20 Menschen getötet worden. Trump forderte daraufhin in Washington einen neuen Präsidenten für die Ukraine. Selenskyj habe mit Angriffen auf russische Raffinerien zu hohen Spritpreisen beigetragen. Die US-Vereinbarung mit Russland sieht ungeachtet internationaler Sanktionen den Ankauf großer Mengen an Diesel aus Russland vor. Die russische Regierung hob ihr Exportverbot für den Kraftstoff nach eigenen Angaben bereits teilweise auf. Die erste Lieferung von rund 500.000 Tonnen würde den Bedarf in den USA für einen Tag decken. Kurz vor den Zwischenwahlen in den USA strebt Trump sinkende Preise an den Tankstellen an. Die indische Regierung verwahrt sich gegen Kritik von Menschenrechtlern an ihrem Vorgehen gegen die Massendemonstrationen in Neu-Delhi. Die vom UNO-Menschenrechtskommissariat geäußerten Bedenken seien unangebracht, hieß es. Man verbitte sich eine Einmischung in innere Angelegenheiten Indiens. In Neu-Delhi war die Polizei teils gewaltsam gegen regierungskritische Demonstranten vorgegangen. Die Rede ist von tausenden Festnahmen. Darunter ist auch der Gründer der sogenannten Kakerlaken-Bewegung CJP. Die Bewegung hatte erneut zu landesweiten Protesten gegen die Wahlkommission aufgerufen. Die Führungsspitze der CDU kommt in Berlin zu einer Klausursitzung zusammen, um über die jüngsten Entwicklungen der Partei zu beraten. An dem 2-tägigen Treffen nehmen CDU-Chef Merz sowie das gesamte Parteipräsidium teil, das rund 25 Mitglieder hat. Der Termin war angesetzt worden, nachdem die Christdemokraten bei der Landtagswahl in Mecklenburg-Vorpommern erstmals den Einzug in ein Landesparlament verfehlt hatten. Geplant ist unter anderem eine Aussprache über das Ansehen der schwarz-roten Bundesregierung in der Bevölkerung sowie eine Debatte über die strategische Ausrichtung der CDU. Gast der Klausursitzung ist der Partei zufolge der frühere Bundespräsident Gauck. Zum Abschluss der Frankfurter Buchmesse wird der Friedenspreis des deutschen Buchhandels überreicht. Er geht in diesem Jahr an den französisch-britischen Juristen und Autor Philippe Sands. Sands ist Professor in London und arbeitet als Menschenrechtsanwalt am Internationalen Gerichtshof in Den Haag. Der Börsenverein des deutschen Buchhandels würdigt ihn als engagierten Humanisten. Sands trete trotz wachsender Widerstände unermüdlich für Menschenrechte ein und ringe um Gerechtigkeit und Verständigung, hieß es in der Begründung des Stiftungsrats. Die Auszeichnung ist mit 25.000 Euro dotiert. Der Börsenverein vergibt den Preis seit 1950. Das Wetter. In der Nacht an der Nordsee weitere, teils kräftige Schauer und Gewitter. Im übrigen Land örtlich aufgelockert, bewölkt. Abkühlung auf 10 bis 4 Grad. Am Tag wechselhaft, vor allem im Norden und Nordosten Regenschauer. Höchstwerte 12 bis 18 Grad. Am Montag aufgelockert bewölkt, nur im Osten und Nordosten noch einzelne Schauer. Temperaturen von Nord nach Süd ansteigend zwischen 12 und 19 Grad. Das waren die Nachrichten.
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0: Ich habe nie darüber nachgedacht, irgendwann mal ein Festival künstlerisch zu leiten. Also das war keine Ambition in mir oder so. Ich wurde einfach angerufen von Matthias Osterwold. Der war mal auch lange künstlerischer Leiter bei Klangspuren und immer noch im Vorstand und immer noch sehr aktiv innerhalb der Organisation. Und da war ich sehr überrascht über diese Frage. Und dann hat er mir 3 Monate fast Zeit gegeben. Dann konnte ich richtig darüber nachdenken, was würde das bedeuten für mich, wenn ich sowas machen würde. Dann gab es ein Auswahlverfahren und am Ende haben die dann eingeladen und da war ich sehr glücklich darüber. Das ist ein irrer Job.
1: Okay.

0: Ich reise von Köln in die Tirol und lerne dort viele Menschen kennen. Ich lerne die Situationen kennen, die Örtlichkeiten, die Politik, Kulturpolitik. Das Kulturprogramm ist so reichhaltig. Diese Angebote in Innsbruck, aber vor allem in diesem Schwaz, diese kleine Stadt Schwaz von etwa 14.000 Einwohnern, die haben eigentlich durchgehend Festival von Frühjahr, also Ende Mai, bis dann Ende September in Oktober rein. Und dann gibt es noch so lose Events immer wieder in Oktober und November. Und dann ist schon wieder Weihnachten und so. Also da gibt es ein ständiges Angebot für diese Einwohner von Schwarz. Und das merkt man in der Stadt. Das ist, hat eine unglaubliche Lebendigkeit. Die Kultur hat einen sehr hohen Stellenwert dort. Das heißt, wenn ich da anreise als Niederländer in diese Umgebung, dann sind erstmal die Türen auf und sind alle gesprächsbereit.
1: Marco Blau, der neue künstlerische Leiter der Klangspuren Schwarz. Dieses jährlich ausgetragene, samt Vorprogramm fast dreiwöchige Tiroler Festival für neue Musik fügt sich nahtlos in das breite Kulturprogramm von Schwarz und Innsbruck ein. Die diesjährige Ausgabe fand unter dem Motto »Love is Louder« vom 5. bis 26. September statt. Geboren wurde Marco Blau 1965 im holländischen Lichtenvoorde. Als herausragender Solist und Mitglied im Ensemble Musikfabrik ist er im zeitgenössischen Musikleben bestens vernetzt. Mit ihm wurde zwar ein künstlerischer Leiter berufen, der keine Vergangenheit als Festivaldirektor oder Ähnliches vorzuweisen hat. Er vereint aber viele andere Eigenschaften auf sich, die ihn für diese Position geeignet erscheinen lassen. Zumal in Tirol, wo sogenannte Hochkultur und volksmusikalische Traditionen nicht nur neben, sondern auch miteinander existieren.
0: Sie wissen natürlich, was ich mache als Trompeter. Sie kennen die Projekte. Sie haben natürlich auch gesehen, dass ich zunehmend eigene Projekte kuratiere. Ich war immer natürlich fleißig dabei in der neuen Musik und natürlich auch in der Musikfabrik, wo das Ensemble ja auch dafür bekannt ist, dass es selber gestaltet. Und deswegen kam die Frage auch auf mich zu, weil ich ein Blechbläser bin und Tirol voll ist mit Blechbläserkultur. Schwarz hat auch 14.000 Einwohner, drei sehr aktive Blasorchester. Und in ganz Tirol gibt es diese Blaskultur. Neben den Chören, es gibt fast 500 aktive Chöre, Vereinskultur ist da sehr essentiell für die Gesellschaft. Vielleicht teilweise auch eine soziale Verpflichtung, in die man irgendwann reingerät, aber trotzdem diese Aktivität mit Musik, man spricht zusammen durch diese Musik. Und in einer Zeit, wo Polarisierung ja allgemein wahrzunehmen ist, ist dieses gemeinsame Musikmachen ja umso wichtiger. Und deswegen die Frage kam dann zu mir, also es würde die natürlich besonders freuen, wenn ich dann auch mit der lokalen Kultur arbeite. Und weil ich selber aus einem kleinen Dorf komme und aus einem Blasorchester, ist das für mich kein komplizierter Schritt, sondern naheliegend.
1: Die Kooperation war von beiden Seiten gewünscht, wobei der Tiroler Bläserverband sich trotz tiefer Verwurzelung in volksmusikalischen Traditionen offen für neue Impulse und neue Inhalte zeigt. Erste Früchte trug die Zusammenarbeit unter dem Label Zusammenklang schon in diesem Festivaljahrgang. Zum einen in Little Beauty von Peter Jakober, wo die Bläsergruppen Knappenmusik Schwarz und Stadtmusik Schwarz mit Trompetern des Tiroler Landeskonservatoriums zusammenspielten. Und zum anderen in Thomas Meadowcrafts Stück March Static, für das Mitglieder des Ensembles Speech Percussion die Bläserklangkörper coachten und an Schlagzeugklänge heranführten. Marco Blau selbst verkörpert derartige Experimente, Grenzgänge und Grenzüberschreitungen, etwa mit seinem weltumspannenden Projekt Global Brass, in dem er seit vielen Jahren intensive Klangforschung auf dem Feld der Blasinstrumente betreibt. Er spürt verschiedensten Blasmusikkulturen nach und verwandelt sich diese auch an. Eine Kostprobe davon war bei den diesjährigen Klangspuren zu erleben. Bei der Klangwanderung, einem Highlight im Programm, in deren Rahmen die Hornistin Christine Chapman einem archaischen Muschelhorn wundersam bizarre Töne entlockte. Das Muschelhorn ist der womöglich älteste Vorläufer der Trompete und in vielen alten Kulturen ein heiliges Instrument, das eng mit den Elementen Wasser und Wind verknüpft ist. Christine Chapman spielte es direkt neben dem sanften Plätschern einer Wasserstelle.

0: Ich recherchiere sehr viel, bin immer aktiv auf der Suche nach Inhalte, Verbindungen, internationale, interkulturelle Verbindungen in der Musik. Und deswegen diese Recherche habe ich dann in 2015 Global Breath getauft. Und das ist ein Projekt, was immer weitergeht, wofür ich viele Interviews gemacht habe, viele Reisen gemacht habe auch, aber innerhalb dieses Projekts viele Aufträge vergeben konnte und damit dann ständig neue Programme, neue Projekte kuratiere. Es gibt noch so viel zu entdecken und die Welt ist wirklich faszinierend, wenn man durch das Rohr der Trompete guckt und so in die Ferne in andere Kulturen guckt und was man da begegnet. Es gibt so viel Universelles zwischen den Menschen, ja, und gleichzeitig das extrem Fremde. Immer wieder sind da so einzelne Brücken, die man bauen kann, und damit kann man wunderbar neue Inhalte auch gestalten.
1: Von Global Breath ist noch viel zu erwarten, auch für die Klangspuren Schwarz der kommenden Jahre, denn Marco Blau steht ja erst am Anfang seiner künstlerischen Leitungsfunktion. Noch ein weiteres Projekt ist aus Blaus musikalischem Spektrum nicht mehr wegzudenken. Das 2015 von ihm gegründete und bis heute geleitete Ensemble The Monochrome Project, bestehend aus 8 Trompeterinnen und Trompetern. Vieles, was er in Global Breath entwickelt, fließt dann in The Monochrome Project ein. Und in beiden Projekten spielt die zeitgenössische Musik eine erhebliche Rolle. Erfahrungen mit einem Trompetenensemble hatte Blau zuvor schon bei der Formation Die Michaels Trompeter gemacht, die sich vor allem der Musik von Karl-Heinz Stockhausen widmete. Zudem arrangiert er Werke für die Trompetenbesetzung, etwa von Arvo Pärt oder von dem spätmittelalterlichen Komponisten Guillaume de Failly. Und Marco Blau komponiert selbst und schrieb für The Monochrome Project ein Stück für 8 Muschelhörner mit dem Titel Enigma. Hier ein kleiner Ausschnitt aus einer Aufführung des Stücks mit The Monochrome Project vom April 2024 in

Immer wieder experimentiert Marco Blau mit dem Klang von Blasinstrumenten, vor allem mit seinem Instrument, der Trompete. Schon im Jahr 2000 kam er auf die Idee, sie mit einem Doppeltrichter auszustatten. Versuche in diese Richtung gab es schon im 19. und Anfang des 20. Jahrhunderts. Zweistimmig spielen kann man mit der Doppeltrichter-Trompete zwar nicht, da es nur ein Mundstück gibt, wohl aber bietet sie die Möglichkeit, beide Trichter unterschiedlich zu dämpfen und zu filtern und zwischen beiden sehr schnell hin und her zu schalten oder sie auch zu mischen. Dadurch entstehen völlig neue Klangfarben und akustische Phänomene. Inzwischen hat die Idee Kreise gezogen, sodass auch andere Blasinstrumente wie Horn, Posaune und Tuba zu Doppeltrichterinstrumenten erweitert wurden. So in der Bläsersektion des Ensemble Musikfabrik.

0: Zu Marco Blaus großer musikalischer Bandbreite zählen noch Soloprojekte und natürlich die Arbeit im Ensemble Musikfabrik, bei dem er sich angesichts seiner neuen Aufgabe bei den Klangspuren Schwarz aktuell ein Sabbatjahr gewährt. Sein erklärtes Ziel ist es, dass all seine Aktivitäten auf verschiedene Weisen in die Klangspuren Schwarz einfließen. Und das deckt sich auch mit den Erwartungen in Tirol, die an seine Berufung als künstlerischer Leiter geknüpft sind.
1: Dieses Netzwerk von Veranstaltern, die man dann bekommt, ein Netzwerk von Komponisten, ein Netzwerk von Rechercheteams, von Kontakten überall, das ist natürlich wertvoll für einen Festival auch, dass man dann jemand einlädt, der von außen kommt, dieses ganze Netzwerk mitbringt und dann guckt, was für Verbindungen entstehen, was für internationale Impulse kommen rein in die Tirol und was für Verbindungen entstehen auch langfristig in der Tirol, also was wirkt dann nachhaltig. Auch wenn ich dann erstmal für 3 Jahre berufen werde, hofft man dann trotzdem, dass etwas entsteht, was nachhaltig wirkt und was dann weitergeht danach.
0: Marco Blaus Anspruch, neue Akzente zu setzen, greift über klanglich-musikalische Faktoren hinaus. Verbunden damit ist auch eine gesellschaftspolitische Haltung, die sich schon im Motto der diesjährigen Klangspuren niederschlägt. Love is louder, lieben ist lauter. Es gerät zu einer Art Leitmotiv, das in Korrespondenz mit den sinnlichen Dimensionen von Klängen die existenzielle Kraft sowie die soziale und politische Relevanz neuer Musik unterstreicht. Die Worte Love is louder fanden sich auch mal auf einem Demonstrationsplakat in den USA. Marco Blau erzählt, wo und wie sie ihm begegnet sind.
1: Es ist so eine vorweihnachtliche Situation, wo man denkt, ich muss noch Weihnachten

sehr musikalisches. Das Laute referiert an Dynamik und Lautstärke und die Buchstaben hatten auch eine starke Präsenz. Und dann habe ich recherchiert, wo das herkommt und überhaupt, was für Kontexte da stehen. Also das hatte ich im Kopf, während ich dann auf der Suche gegangen bin nach, was für Inhalte schaffe ich für das Festival und was bedeutet dieses Love is Louder.

0: Das Zuhören finde ich das große Thema in der neuen Musik, in der bildenden Kunst. Man lernt zu gucken und bei Musik lernt man zuzuhören. Und das Zuhören ist ein gesellschaftliches Thema. Ich glaube, das Zuhören allgemein, die Politiker machen es uns vor, wird immer schlechter. Also das Zuhören ist irgendwie eine Fähigkeit, die wir wirklich trainieren müssen, um die lebendig zu halten. Und das war mein großes Thema für mich und dann immer dieses Motto im Hintergrund. Und dann fand ich das mit dem Love auch sehr schön, weil das Love ist irgendwie die Aufmerksamkeit, die man sich gegenseitig schenkt. Also Love ist ein Verb, also eine Aktion. Und es bekommt dann auch was Politisches, ne? Wo lenkt man seine Aufmerksamkeit hin und wie hört man eigentlich zu, was hört man zu? Man kann auch was sehr Leises zuhören in einer sehr lauten Umgebung. Es geht überhaupt nicht um Lautstärke, sondern es geht eigentlich darum, was lauter in unserem Kopf ist. Und das ist nur eine Frage von Aufmerksamkeit und Konzentration. Und so kamen dann langsam immer mehr Ideen auf einen großen Stapel von Inhalten, die damit zu tun haben. Und letztendlich ist daraus das Programm entstanden.
1: Im Haupt- wie im Rahmenprogramm des Festivals rückten die Aspekte von Zuhören, von Nähe und Zugewandtheit in den Fokus. In Solo for One, einem bereits bewährten Format, konnten Slots von 15 Minuten gebucht werden, in denen einzelne MusikerInnen jeweils für eine Person in ausgewählten Räumen in Schwaz und Innsbruck ein Kurzkonzert spielten. Darunter InstrumentalistInnen wie die Cellistin Valerie Fritz, die Geigerin Marie Schreer, der iranische Oud-Spieler Yasamin Shahosseini, der Kontrabassist Florentin Ginot oder die Hornistin Christine Chapman. Ein weiteres, bereits älteres Format trägt den Titel Random Musician und ermöglichte schon in den Tagen vor dem offiziellen Festivalstart ebenfalls sehr persönliche Begegnungen mit neuer Musik.
0: Random Musician, es geht eigentlich darum, dass man die aktiv sind in der neuen Musik, auf Augenhöhe begegnen kann. Und deswegen bieten wir die Gelegenheit, Musiker zu Hause einzuladen. Ist ein sehr beliebtes Format, das war ein paar Jahre weg durch Corona. Und jetzt ist es wieder zurück und wir arbeiten dafür zusammen mit dem John Cage Award. Das ist ein Wettbewerb in Halberstadt. Und wir haben so Preisgewinner, die nach Schwaz kommen jedes Jahr. Und die kann man einladen. Das ist nicht einfach mal so gemütlich, sondern das ist hohe Qualität, anspruchsvoll, ambitioniert, trotzdem moderiert, ein Gespräch danach, ein Gespräch davor, also man kommt zusammen.

die Wahrnehmung aus gewohnten Bahnen herauszulösen, sie herauszufordern, war bei der offiziellen Eröffnung der Klangspuren Schwarz ein zentrales Kriterium. Bevor das Tiroler Symphonieorchester Innsbruck das Podium betrat, gab es eine stumme, solo

0: Choreografie für einen Tänzer des aus Mosambik stammenden und in Berlin lebenden Performers Edivaldo Ernesto. Stattgefunden hat das Eröffnungskonzert im Esszentrum Silbersaal in Schwarz und es strahlte als gesellschaftliches Ereignis über die Stadt hinaus in die ganze Region, die Silberregion Karwendel, bis nach Innsbruck aus.
1: Das Eröffnungskonzert, das ist eine sehr wichtige Veranstaltung, wo das Tiroler Symphonieorchester immer sehr gerne ihre eigene Saison auch mit eröffnet. Und es ist ja wirklich kein unbekanntes Orchester in Österreich. Also die haben tolle Programme und spielen natürlich ständig Landestheater in Innsbruck. Wir fangen aber trotzdem an mit keiner Musik. Also erstmal werden wir gucken. Wir gehen dann langsam vom Gucken in die Stille rein und dann sehen wir ein Werk von Robin Hoffmann, das heißt Ör, und das ist eine Choreografie von zwei Hände an zwei Ohren. Edivaldo Ernesto wird es vormachen, aber das Publikum kann mitmachen. Wir zeigen auch die Partitur. Es ist eine wunderbare grafische Partitur. Und was man da entdeckt, sind eigentlich die Qualitäten von Hören. Und dann kommt ein Stück von Georges Apergis, Die Wände haben Ohren. Und es ist ein groteskes, dramatisches, virtuoses Stück, wo eigentlich die Wände zu Wort kommen als Speicher von akustischem Gedächtnis. Alles, was die Wände mal gehört haben, kommt vor. Genau das Gegenteil von kein Klang. Ja, auf einmal so viel Klang. Sehr fantasievoll.

Dann ein Cellokonzert von Lisa Lim, A Searched World, so wie sie sich vorstellt in der japanischen Kunst, wenn ein Glas kaputt ist und man repariert es wieder so mit Gold und mit Keramik und dadurch entstehen diese wunderbaren Linien. Und in Tirol gibt es ja einen richtigen Rising Star, Valerie Fritz, eine hervorragende Cellistin, und die spielt dieses Cellokonzert.

0: Die Solistin Valerie Fritz mit dem Tiroler Symphonieorchester unter Leitung von Elena Schwarz in Lisa Limms A Sutured World. Das 2024 komponierte Werk erlebte seine österreichische Erstaufführung, ebenso wie das bereits 1972 entstandene »Die Wände haben Ohren« von Georges Apergis, woraus zuvor ein Ausschnitt erklang. Das Eröffnungskonzert war samt der stummen Darbietungen von gegensätzlichen Wahrnehmungshorizonten geprägt und von bereits etablierten Komponierenden. Bei den Klangspuren Schwarz wird aber auch dem künstlerischen Nachwuchs viel Raum gewährt. Es gehört zum Profil des Festivals, nicht nur in den Konzertprogrammen, sondern auch durch Workshops und Fortbildungsformate junge Stimmen und neue Perspektiven in der zeitgenössischen Musik zu beflügeln. Diesbezüglich initiierte Marco Blau Veränderungen, indem aus dem Composers Lab, einem Laboratorium für junge Komponierende, das Creators Lab wurde. Darin werden interdisziplinär und genreübergreifend Zukunftskonzepte und deren Realisierung erörtert und erkundet, ohne dass die Teilnehmenden, Masterstudierende und junge Profis aus den Bereichen Musik, Choreografie und Theater am Ende des einwöchigen Workshops konkrete Ergebnisse präsentieren müssen. Im Mittelpunkt stand vielmehr der Austausch, etwa mit der Komponistin Lisa Limm, der Sopranistin Juliet Fraser oder dem Choreografen Edivaldo Ernesto.
1: Es gibt in Klangspuren Schwarz schon lange das Format Future Lab. Das wurde mal in Zusammenarbeit mit dem Ensemble Modern ins Leben gerufen. Das Composers Lab war ein Teil davon. Composers Lab war ein Format, wo 6 Komponisten ausgesucht wurden, die dann mit Partituren nach Schwarz kamen. Und da gab es 2 berühmte Komponistinnen als Mentoren und ein Ensemble. Und die haben dann die Werke aufgeführt. Und für Komponierenden ist es extrem wichtig, diese Auseinandersetzung direkt mit die Musik machen, zu haben. Und dieses Format ist inzwischen sehr beliebt, international wahrgenommen, kopiert, überall gibt es das. Deswegen dachten wir, okay, wir können jetzt eigentlich dieses Format auch mal wieder neu betrachten. Was ist das eigentlich und was für Zeit leben wir, was braucht es? Und deswegen haben wir dieses Creators Lab. Aber in diesem Composers Lab sind extrem interessante Leute gewesen, die da kamen und teilgenommen haben. Und 2 davon konnten wir einen Auftrag geben, Jonah Haven und Delay Donoghue.

0: Jonah und Delay haben wir beide kennengelernt, als wir hier bei Klangspuren waren in 2022. Wir haben da mit ganz vielen Komponistinnen und Komponisten gearbeitet und eben auch mit den beiden. Und deshalb war es schön, jetzt diese Werke uraufführen zu können, auch wieder hier bei den Klangspuren.
1: Die Geigerin Marie Schreer vom britischen Riot Ensemble, das beide Werke beim ORF Tirol in Innsbruck aus der Taufe hob. Die türkische Komponistin Dilay Doganay beschäftigte sich in No Signatures für Ensemble mit potenzieller Interaktion zwischen Künstlerin und KI, ohne dass sie im schöpferischen Prozess selbst KI verwendet hätte. Sie imitiert den Dialog mit einem Chatbot, um damit eine Art imaginärem Zwitter zwischen menschlicher und maschineller Kreativität nachzuspüren. Beim Hören erschließt sich dieser Ansatz zwar kaum, wohl aber Dilay Doganays sprühende musikalische Fantasie.

Naomi für Sopran, Ensemble und Tonband des US-amerikanischen Komponisten Jonah Haven liegt ein Libretto der Autorin Kay Soronko zugrunde, das von der Sopranistin Juliet Fraser wiedergegeben wird. Die irrwitzige Handlung speist sich aus dem Konflikt zwischen kapitalistischer Selbstermächtigung, die noch aus der Vermarktung von Apokalypsen Profit zieht, und der Sehnsucht nach Menschlichkeit, selbst wenn diese nur mehr auf die Beziehung zu einem Tier projiziert werden kann. Eine Firma bietet individuelle Weltuntergänge an, doch als die erfolgreichste Mitarbeiterin nach einem gescheiterten Deal einem sprechenden Fuchs begegnet, der dann von einem LKW überrollt wird, gerät ihr Weltbild ins Wanken. Subtile, elektronisch und akustisch erzeugte Klänge verleihen existenziellen Zweifeln und Zwischentönen eindringlich Ausdruck.

0: Juliet Fraser und das Riot Ensemble unter Leitung von Aaron Holloway Naum zogen das Publikum in Jonah Havens über 40 Minuten langem Naomi in ihren Bann. Für das Ensemble war es eine fruchtbare Wiederbegegnung mit Haven, dessen Musik es seit dem ersten Kontakt bei den Klangspuren Schwarz 2022 sehr schätzt, wie die Geigerin Marie Schreer betont.
1: Wir hatten damals von ihm ein Stück gespielt, 11 Years of Pleasure, und uns hat das Stück total gefallen. Und wir haben seitdem eigentlich die Hoffnung gehabt, dass wir wieder zusammenarbeiten können, dass er für uns wieder ein Stück schreiben kann. Und das ist jetzt eben dadurch zustande gekommen. Das ist eine Co-Commission mit Klangspuren, Rainy Days, Huddersfield und uns.
0: So ergab sich für alle Beteiligten eine Win-Win-Situation, zumal die Gelegenheit für einen noch jungen Komponisten, gleich auf mehreren renommierten Festivals gespielt zu werden, ein bedeutsamer Karriereschritt sein kann. Auch wirft dieses Konstrukt ein Licht auf die Kooperation der Festivals untereinander, die bei knapper werdenden Subventionen immer wichtiger werden wird. Marco Blau ist dafür jedenfalls sensibilisiert und durch seine eigene enge Vernetzung im internationalen Musikleben auch in dieser Hinsicht ein kompetenter, neuer künstlerischer Leiter der Klangspuren Schwarz. Sein Programm spricht ebenfalls für sich, bot doch allein das Eröffnungswochenende ein breites Spektrum hochspannender Klangkonzepte und Formate. Denn neben dem spektakulären Auftaktkonzert, dem Konzert des Riot Ensemble, das jungen Stimmen gewidmet war, und der ausgedehnten Klangwanderung mit zahlreichen musikalischen Einlagen, stand die Uraufführung eines Altmeisters der neuen Musik an. Georg Friedrich Haas, dessen abendfüllendes Ausschweifen das Ensemble Proton Bern im Innsbrucker Haus der Musik darbot. Marco Blau?
2: Ich habe natürlich eine persönliche Geschichte mit Haas, natürlich auch durch die Arbeit mit Musikfabrik. Das Neue hat ihn immer interessiert, also er hat richtig mit den doppeltrichter Instrumenten auch gearbeitet, mit Mikrotonalität. Also der Austausch ist eigentlich immer da. Also es ist für mich extrem naheliegend, dass wir ihm featuren im Festival. Ist immer die Frage, wie. Dann kam diese Kooperation mit Proton Ensemble Bern und dann auch wieder zusammen mit anderen Festivals schafft man es, einen Auftrag herzustellen, und dann kommt die Uraufführung in Schwarz. Das ist natürlich eine hervorragende Sache. Ein verstecktes Thema im Festival ist auch die Mikrotonalität. Zunehmend merke ich den Bedarf an diese Naturtöne, Naturklänge. Man merkt das auch in der Volksmusik in Österreich natürlich auch. Überhaupt, wenn wir in Berührung kommen mit für uns fremden Musikkulturen, diese Zwischenräume, zwischen die Töne, sind natürlich extrem wichtig, auch für Love is Louder. Das Hinhören ist auch, auf was ist da genau fremd und wo liegt der Ursprung von was wir als fremd erfahren. Und war das immer fremd für uns oder ist es fremd geworden? Wir haben ja auch mikrotonal musiziert vor dem Voltimbrium-Klavier.

0: was ich so faszinierend finde an die Musik von Georg Friedrich Haas, dass wenn man da reingeht in den Raum zwischen die Halbtöne, was für Welten da aufgehen und dass die wirklich endlos sind. Und das ist ja ein wirklich tolles Gefühl, dass man da in ein Universum reingerät, wo so Welten für uns auf sind. Ja, also es klingt etwas utopisch fast.
1: Das feine, sensible Hinhören, das Eintauchen in Ungewohntes, wenig Vertrautes, berührt über das Klangerlebnis hinaus auch zwischenmenschliche und gesellschaftspolitische Aspekte, die wiederum mit dem Motto der diesjährigen Klangspuren Schwarz, Love is Louder, korrespondieren. Marco Blau geht es eben nicht allein um Klang, sondern auch um Haltung, um die Rolle, die neue Musik in sozialen und zivilisatorischen Kontexten spielen kann und sollte. Experimente in verschiedenste ästhetische Richtungen eingeschlossen. Georg Friedrich Haas, komplexes, sphärisches Ausschweifen, vom Ensemble Proton Bern hochkonzentriert interpretiert, wurde vom Publikum begeistert aufgenommen. Eine ganz andere Form der Mikrotonalität, die auf der altehrwürdigen persischen Musiktradition fußt, bot das iranische Sepida-Ensemble mit der Sängerin Sepideh Rai Sadat.

Das Konzert des Sepidin-Ensembles in Schwarz bildete zugleich den Abschluss der Klangwanderung, die einen ganzen Tag durch die örtliche Tiroler Berglandschaft, den Silberwald, führte. Mehrfach unterbrochen von anregenden Klangstationen mit überwiegend solistischen Darbietungen oder kleinen Besetzungen. Hier ein Ausschnitt aus Transmission von Lisa Lim mit der Geigerin Marie Schreer und dem Schlagzeuger George Barton.

0: Die letzte Station und zugleich der Höhepunkt der Klangwanderung war ein längerer Aufenthalt im und am Wasserkraftwerk von Schwarz, das zu den Stadtwerken gehört, die auch ein Förderer der Klangspuren Schwarz sind.
1: Schwarz war schon extrem früh mit grüner Energie, also den Wasserkraftwerken. Schon mehr als 100 Jahre gibt es die dort. Und eins der Kraftwerke lag quasi auf dem Weg. Und dann haben wir gedacht, damit müssen wir was machen. Wasser ist ein Riesenthema, weil gerade die Gletscher da schmelzen, Schnee immer weniger wird. Das Wasser kommt den Berg runter, aber irgendwann fragt man auch, wie viel kommt eigentlich noch runter. Diesem Sommer war das auch wirklich krass zu erleben, wie wenig dann irgendwann runterkam. Und das ist sehr auffällig und auch erschreckend für die Leute, die da schon sehr viele Jahre arbeiten. Wir bespielen dieses Kraftwerk. Dieses Kraftwerk ist sehr schön, es ist ein sehr altes Gebäude. Die ganze Mechanik, die Maschinerie ist sehr alt, sehr schön und wir bekommen Einführungen. Es ist schön, sich da aufzuhalten. Es gibt Räume, wo es leise ist und sogar ein bisschen überakustisch, wo dann Solistinnen einzelne Stücke spielen.

0: Auch nach dem Eröffnungswochenende standen bei den Klangspuren Schwarz etliche weitere hochkarätige Konzerte auf dem Programm, etwa mit dem Ensemble Musikfabrik oder dem Califex Reed Quintet. Unter dem Motto Stadt, Klang, Spuren wurde als urbanes Gegenstück zur Klangwanderung in der Natur ein ganzer Tag die Innenstadt von Innsbruck bespielt. Zudem gab es die kinetische Klanginstallation Drone and Drone für 16 Paare rotierender vietnamesischer Flöten des Duos Siedel Kao und die kleine, aber feine Ausstellung Die Anrufung, 100 Jahre Ingeborg Bachmann im Kunstraum Schwarz. Sie war von einem Vermittlungsprogramm flankiert, zu dem in Kooperation mit den Klangspuren Schwarz auch ein Konzert und eine Filmvorführung gehörten, worin die enge Freundschaft und künstlerische Zusammenarbeit zwischen Ingeborg Bachmann und dem Komponisten Hans-Werner Henze thematisiert wurden. In der Ausstellung selbst dominierten zeitgenössische Reflexionen über Bachmanns Schaffen. Herausragte Sarah Bogners Installation »Nicht alle Blumen taugen zum Strauß« mit Tusche auf Baumwolle und einer Vierkanal-Audiospur.
1: Durch die Blumen.

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1: Noch während das aktuelle Festival in vollem Gange war, beschäftigten Marco Blau bereits die Planungen für das nächste Jahr. Wie geht es weiter nach Love is Louder? Musikalische Ideen reifen schon heran, verbunden mit einer klaren Haltung zur gesellschaftlichen Relevanz von neuer Musik im Kleinen wie im Großen und mit einem klaren Bekenntnis zu Vielfalt und Buntheit, zu internationaler Ausstrahlung und lokaler Verankerung. Noch einmal Marco Blau.
2: Natürlich bin ich jetzt mit meinem Kopf eigentlich schon in 27. Es ist immer erstaunlich eigentlich, wie so ein Prozess vor sich geht, weil wenn man anfängt zu recherchieren, ist es so, als ob man in einen Tunnel geht, der erstmal relativ dunkel ist und dann auf einmal gehen alle möglichen Türen auf. Und durch die Türen kommen dann neue Ideen rein. Was mich fasziniert, sind natürlich die Berge und wie die Berge sich verhalten. Und das wird, glaube ich, zunehmend ein Thema werden. Was ich gar nicht wusste, das hat Mischa Roth, Schweizer Komponist, mich darauf hingewiesen, wie viele Güter, Personen, Lifte es gibt in den Alpen. Und wenn man sich das dann vorstellt, wie viel von diesen Seilen hochgezogen werden auf den Berg rauf, dann wirken diese Alpen fast wie ein Saiteninstrument. Und wenn man jetzt ein riesiger Riese wäre, dann könnte man mit den Fingern diese Seilen bespielen. Das schaffen wir leider nicht. Aber man kann mit dieser Idee spielen. Und das ist eins von den Themen. Aber natürlich ein Seil, eine Saite ist natürlich auch eine Verbindung zwischen zwei Punkten. Und ich glaube, das ist eine wichtige Aufgabe von einem Musikfestival, dass Verbindungen entstehen zwischen mehreren Punkten. Und diese Seilen dann zu spannen, das ist das große Thema, glaube ich, für 27.

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Es sprach der Autor. 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
1: Ein Uhr, die Nachrichten. In Saudi-Arabien ist der internationale Flughafen in Riad erneut angegriffen worden. Wie die Luftfahrtbehörde mitteilte, wurden dabei mindestens 12 Menschen getötet. Mehr als 300 weitere Personen wurden demnach verletzt. Nach Angaben aus Diplomatenkreisen hatte die jemenitische Houthi-Miliz eine Rakete auf den Flughafen abgefeuert. Das Auswärtige Amt in Berlin riet von der Nutzung des Flughafens in Riad ab. Vergleichbare Warnungen veröffentlichten mehrere weitere Länder, darunter die USA, Großbritannien und Kanada. Der internationale Flughafen King Khalid war in der vergangenen Woche mehrfach das Ziel von Angriffen der Houthi-Miliz. Bei einem Raketenangriff am Donnerstag wurden 3 Menschen getötet. Hintergrund der Angriffe ist eine militärische Eskalation zwischen den Houthi und den von Saudi-Arabien unterstützten Regierungstruppen im Nachbarland Jemen. Die vom Iran unterstützten Houthi kämpfen seit mehr als einem Jahrzehnt gegen die international anerkannte Regierung des Jemen. Das Dieselabkommen zwischen den USA und Russland hat zu einem Zerwürfnis zwischen US-Präsident Trump und dem ukrainischen Präsidenten Selenskyj geführt. Selenskyj sagte mit Blick auf die jüngsten russischen Angriffe auf sein Land, Russland habe sich für die geplanten Dieselexporte bedankt, indem es 5 Gleitbomben auf Wohnhäuser in Saporischschja abgeworfen habe. Bei dem Angriff waren den Behörden zufolge mindestens 20 Menschen getötet worden. Trump forderte daraufhin in Washington einen neuen Präsidenten für die Ukraine. Selenskyj habe mit Angriffen auf russische Raffinerien zu hohen Spritpreisen beigetragen. Der britische Premierminister Burnham nahm den ukrainischen Präsidenten in Schutz vor Trumps Anwürfen und versicherte Selenskyj die volle Solidarität Großbritanniens. Die US-Vereinbarung mit Russland sieht ungeachtet internationaler Sanktionen den Ankauf großer Mengen an Diesel aus Russland vor. Die russische Regierung hob ihr Exportverbot für den Kraftstoff nach eigenen Angaben bereits teilweise auf. Die erste Lieferung von rund 500.000 Tonnen würde den Bedarf in den USA für etwa einen Tag decken. Kurz vor den Zwischenwahlen in den USA strebt Trump sinkende Preise an den Tankstellen an. Nach dem Besuch von Altkanzler Schröder bei der Geburtstagsfeier des russischen Präsidenten Putin wird in der SPD erneut über einen Parteiausschluss diskutiert. Der bayerische Co-Landeschef Sebastian Roloff sagte dem Tagesspiegel, ein Erfolg eines neuen Ausschlussverfahrens sei zwar fraglich, wenn es eine Chance gäbe, sollte es aber versucht werden. Der Co-Vorsitzende der SPD Baden-Württemberg, Mesa Rosch, betonte, ein Altkanzler, der auf Geburtstagspartys von Kriegsverbrechern gehe, mache sich nicht nur für die SPD unmöglich. Schröder sei eine einzige Schande für das ganze Land. Der SPD-Spitzenkandidat für die Landtagswahl in Nordrhein-Westfalen, Ott, verwies dagegen auf die hohen Hürden. Ott sagte dem Kölner Stadtanzeiger, er sei zum jetzigen Zeitpunkt skeptisch, ob ein Parteiausschlussverfahren gegen Schröder Aussicht auf Erfolg hätte. In den USA sind im Zusammenhang mit Wirbelsturm Isaias mindestens 4 Menschen ums Leben gekommen. Nach offiziellen Angaben aus den Bundesstaaten Florida und Alabama waren zudem Hunderttausende ohne Strom. Allein in Florida seien 430.000 Anschlüsse betroffen, sagte Gouverneur DeSantis. Der Katastrophenschutz in Alabama bezifferte die Zahl der betroffenen Haushalte auf 200.000. Mexiko bereitet sich derweil auf einen Hurrikan vor. Mehrere Bundesstaaten ordneten bereits Schulschließungen und Evakuierungen an. Präsidentin Sheinbaum forderte die Bevölkerung auf, an sicheren Orten zu bleiben und unnötige Wege zu vermeiden. Im Abendspiel der Fußball-Bundesliga hat Leipzig mit 6:0 gegen Frankfurt gewonnen. Zuvor spielten Hoffenheim HSV 2:3, Paderborn Stuttgart 0:2, Mainz Leverkusen 3:4, Augsburg Bayern 2:2 und Union Berlin gegen Elversberg 1:0. Das Wetter. In der Nacht an der Nordsee weitere teils kräftige Schauer und Gewitter, im übrigen Land örtlich aufgelockert bewölkt. Abkühlung auf 10 bis 4 Grad. Am Tag wechselhaft, vor allem im Norden und Nordosten Regenschauer, Höchstwerte 12 bis 18 Grad. Am Montag aufgelockert bewölkt, nur im Osten und Nordosten noch einzelne Schauer, Temperaturen von Nord nach Süd ansteigend zwischen 12 und 19 Grad. Das waren die Nachrichten.
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2: Herzlich willkommen. Mein Name ist Jana Münkel und ich freue mich sehr, dass Sie zuhören. Das Arbeitszeitgesetz regelt ja, wie lange die Menschen in Deutschland arbeiten müssen und dürfen, wann eine Pause ansteht und dass nach Feierabend und vor Dienstbeginn zum Beispiel mindestens 11 Stunden liegen müssen. Und die schwarz-rote Koalition, die will dieses Arbeitszeitgesetz reformieren und hat in ihrem Koalitionsvertrag festgelegt, dass sie weg will von einer Höchstarbeitszeit pro Tag, wie sie bis jetzt gilt, hin zu einer Höchstarbeitszeit pro Woche. Und obwohl das im Koalitionsvertrag drinsteht, sorgt dieses Thema immer wieder für Streit und der Reformprozess hat sich verhakt. Wir wollen heute hier in dieser Stunde diskutieren, wie Arbeitszeit künftig gestaltet sein sollte. Und ich freue mich sehr dazu, drei Gäste hier bei mir im Studio begrüßen zu dürfen. Jasmin Fahimi ist SPD-Politikerin und Vorsitzende des Deutschen Gewerkschaftsbundes. Und sie ist hier für die Sicht der Gewerkschaften auf dieses Thema. Hallo, schön, dass Sie da sind.
3: Hallo.
2: Ich freue mich. Oliver Zander ist hier auch anwesend. Er ist der Geschäftsführer des Arbeitgeberverbandes Gesamtmetall und vertritt damit die Arbeitgeberseite der deutschen Metall- und Elektroindustrie. Herzlich willkommen im Studio.
4: Hallo in die Runde.
2: Außerdem begrüße ich die Arbeits- und Industriesoziologin Svenja Pfahl vom Institut für sozialwissenschaftlichen Transfer. Das ist ein Beratungs- und Forschungsinstitut und sie ist hier für den wissenschaftlichen Blick auf dieses Thema. Herzlich willkommen, Frau Pfahl.
5: Hallo.
2: Lassen Sie uns doch gerne einmal ganz konkret einsteigen. Können Sie einmal reihum sagen, wie viele Stunden pro Woche Sie arbeiten, weil Sie es zum Beispiel erfassen müssen? Fangen wir mal mit Ihnen an, Herr Zander.
4: Also ich bin leitender Angestellter und ich arbeite etwa 50 Stunden die Woche im Schnitt. Es gibt Auf und Abs. Wir haben jetzt vor 2 Tagen eine Tarifrunde angefangen mit der IG Metall. Da arbeite ich etwas mehr, weil wir wirklich jetzt viel zu tun haben.
2: Und müssen Sie das irgendwo festhalten, die Stunden?
4: Nein.
2: Das heißt, bei Ihnen ist Vertrauensarbeitszeit?
4: Bei uns ist Vertrauensarbeitszeit.
2: Ja, vielen Dank. Wie ist das bei Ihnen, Frau Fahimi?
5: Ich bekleide ein Wahlamt. Das ist etwas ganz anderes, weil sich in meiner Funktion quasi Hauptamtlichkeit und Ehrenamtlichkeit miteinander kombiniert. Also so wie viele andere Menschen neben ihrer Arbeitszeit beim Sport oder eben auch bei unserer Gewerkschaftsarbeit aktiv ist, gilt das für mich auch. Insofern kann ich das nicht genau festhalten, aber ich kann Ihnen sagen, dass ich mich insgesamt wie bei allen anderen Beschäftigten natürlich auch an das Arbeitszeitgesetz halte.
2: Und Sie möchten es aber nicht beziffern, also sind es dann eher 40 Stunden oder auch mal 60 Stunden in den Spitzen?
5: Das kann man nicht sagen, also weil eben einiges meiner Tätigkeit quasi in einem ehrenamtlichen Kontext stattfindet.
2: Frau Pfahl, wie ist das bei Ihnen?
3: Ich arbeite aktuell seit ein paar Jahren in einer 4-Tage-Woche, also montags bis donnerstags, und orientiere mich so daran, dass es eigentlich nicht mehr als 35 Stunden sein sollten. Das klappt nicht immer. Also es gibt manchmal mehr Stunden, es gibt auch manchmal einen 5. Tag in der Woche. Aber ich habe sehr viel in meinem Leben als Wissenschaftlerin Teilzeit gearbeitet, weil das ja für Wissenschaftler und Wissenschaftlerinnen fast schon normal ist, dass man in hoher Teilzeit arbeitet.
2: Ja, und ich habe ja gerade schon angedeutet, dass die Koalition plant, das Arbeitszeitgesetz zu ändern, dass es da Diskussionen drum gibt. Frau Pfahl, Sie als Arbeitssoziologin haben natürlich auch die rechtlichen Rahmenbedingungen davon im Blick. Fassen Sie doch für uns einmal kurz zusammen, was gilt gerade arbeitsrechtlich, was zum Beispiel den 8-Stunden-Tag angeht und die Höchstarbeitszeit pro Tag und was soll sich da konkret ändern?
3: Ja, im Arbeitszeitgesetz, das wir haben, ist davon die Rede, dass es 8 Stunden normale Arbeitszeit 8 Stunden am Tag sind, an Werktagen, die ja von Montag bis Samstag gehen. Dass aber möglich ist, dass diese Arbeitszeit bis 10 Stunden am Tag ausgedehnt wird, wenn es innerhalb eines gewissen Ausgleichszeitraums auf die 8-Stunden-Woche an 6 Werktagen wieder ausgeglichen wird. Und dieser Zeitraum beträgt 6 Monate. Es sei denn, das ist auch möglich, dass durch Tarifvertrag ein anderer Ausgleichszeitraum festgelegt ist. Also ist jetzt so die Standard-Situation.
2: Mhm. Und was soll sich da ganz konkret ändern?
3: Ja, das frage ich mich ehrlich gesagt auch ein bisschen, weil ja schon so wahnsinnig viel möglich ist mit diesem Rahmen, den ich gerade geschildert habe. Ich habe natürlich auch zur Kenntnis genommen, dass die Aussage ist, wir wollen uns nicht mehr an der täglichen Arbeitszeit, sondern an der Wochenarbeitszeit orientieren, die so explizit eben nicht im Arbeitszeitgesetz steht, sondern sich aus der Multiplikation der Tagesarbeitszeit mal die Tage ergibt. Und dass der Ausgleichszeitraum in den Überlegungen damit aber implizit auf 12 Monate gedacht wird und nicht mehr wie bisher auf 6 als Standardvariante und dass der Ausgleich auf 48 Stunden in der Woche also in 12 Monaten passieren müsste, was heißen würde, dass man sehr lange Phasen dieses Jahres durchgehend 48 Stunden in der Woche arbeiten könnte im Maximum und dann erst im Jahresdurchschnitt eben auch nur auf diese Zahl wieder runter müsste. Und wenn es dann keine tägliche Grenze gibt, vorstellbar wäre natürlich schon, dass wir dann bei 9, 10, 11 oder 12 im Einzelfall Stunden landen, was schon eine Verschiebung der Standards wäre, auf jeden Fall.
2: Das heißt, wir haben es gehört, die Pläne gehen dahin, wirklich zu sagen, der 8-Stunden-Tag ist nicht länger, ich nenne es jetzt mal, der Goldstandard, ja. Obwohl ja auch der über einen bestimmten Zeitraum schon jetzt auf 10 Stunden ausgeweitet werden kann, sondern wir nehmen uns die ganze Woche vor und verteilen dann eben die Arbeitsstunden pro Tag dadurch flexibler. Herr Zander, sind Sie mit diesen Plänen zufrieden?
4: Also man muss sagen, dass es um eine Verteilung der Arbeitszeit geht, bei den Plänen von der Tagesarbeitszeit zur Wochenarbeitszeit zu kommen. Damit ist per se keine Verlängerung der Arbeitszeit verbunden. Man könnte den Ausgleichszeitraum auch kürzer fassen. Wir kennen, daran leidet die Debatte, bis zur Stunde keinen offiziellen Gesetzentwurf des Bundesarbeitsministeriums. Der Koalitionsvertrag ist vom 5. Mai 2025. Und es handelt sich um wenige Vorschriften, die man ändern muss. Und das Arbeitsministerium mit, ich glaube, fast 2000 Beschäftigten schafft es nicht, innerhalb von 15 Monaten einen Gesetzentwurf auf den Tisch zu legen, damit sich die Fachöffentlichkeit, Gewerkschaften, Arbeitgeberverbände damit beschäftigen können. Wir munkeln, was sie planen. Ja. Und das ist ein Problem in der Diskussion.
2: Aber wenn wir jetzt nochmal grundsätzlich auf diese Grundsatzfrage schauen, weg von einer Tageshöchstarbeitszeit hin zu einer Wochenhöchstarbeitszeit, das finden Sie gut?
4: Wir ändern nicht unsere Wochenarbeitszeit, die im Tarifvertrag in der Metall- und Elektroindustrie 35 Stunden vorsieht. Die ändern wir nicht, aber es wird dann wochenweise gezählt und man kann in den Grenzen des Arbeitszeitgesetzes 10 Stunden machen. Es gibt sogar die Möglichkeit bis 12 in bestimmten Konstellationen. Und dann kann man natürlich auch die bestehenden 35 Stunden anders verteilen, als wenn man an den 8 denkt. Und einen Punkt muss ich noch machen. Wir haben ja sehr viel Schichtarbeit an den Bändern, Automobilindustrie, auch im Maschinenbau teilweise. Und dort ist natürlich die Schichtplanung nochmal was anderes. Ja, Sie können da keine Schichten von 10 Stunden machen. Das funktioniert überhaupt nicht. Es wird bei den Schichtzeiten bleiben in diesen Bereichen.
2: Frau Fahimi, wie sieht denn Ihre Reaktion aus auf das, was da in der Diskussion ist? Also diese Frage, die Arbeitsstunden pro Tag flexibler verteilen können innerhalb einer Woche.
5: Ja, es hört sich ja so an, als ob wir super strenge, unflexible Arbeitszeitmodelle hätten. Das ist ja Quatsch. Wir haben 66.000 Tarifverträge, die hochflexible einzelne Regelungen sehr genau angepasst für unterschiedliche Arbeitsrealitäten ja bereits betreiben. Und es sind ja nicht nur tägliche Arbeitszeiten von bis zu 10 Stunden möglich, sondern in Ausnahmefällen auch darüber. Diese Ausnahmefälle müssen aber begründet und auch miteinander ausverhandelt sein. Und das, was Herr Zander gerade eben beschrieben hat, ist ja etwas, was in bestehenden Tarifverträgen alles schon längst möglich ist. Das heißt, es geht hier um was ganz anderes. Es droht eine Aufweichung eines Schutzgesetzes. Das Arbeitszeitgesetz ist ein Schutzgesetz und zwar auf der Basis von langjährigen, jahrzehntelangen arbeitsmedizinischen Studien. Auch alle möglichen anderen Eintragungen wie Lärm, wie Gefahrstoffe, Vibrationen etc. sind auf diesen Regeltag ausgerichtet. Die müsste man also alle mit anfassen. Und worum es letztlich geht, ist, dass das Arbeitszeitgesetz aufgeweicht wird, damit der Arbeitgeber einseitig ein größeres Verfügungsrecht darüber bekommt, wie er die Beschäftigten am Tag einsetzt. Und damit wären bis zu 13 Stunden am Tag Anwesenheit bei der Arbeit möglich. Und das ist völliger Unsinn. Das ist im Übrigen auch völlig gegen die Interessen der Beschäftigten. Wir haben das erhoben. Und damit würde nicht nur eine Schutzfunktion des Gesetzes aufgeweicht werden. Es ist gegen die Interessen der Beschäftigten. Und nochmal, wir haben hohe Flexibilitäten schon heute mit Tarifverträgen. Kann man auch unabhängig von der Branche beispielsweise sogar die Ruhezeiten einschränken. Und insofern geht es um was ganz anderes. Es geht darum, dass die nicht tarifgebundenen Arbeitgeber dieses letzte Schutzgesetz, das es für viele Beschäftigte gibt, nutzen wollen, um ihre jetzt schon in der halben Illegalität befindlichen Geschäftsmodelle eben zu legalisieren.
2: Dann, Sie hatten gerade den Punkt angesprochen, Frau Fahimi, dass die Beschäftigten selber diese Flexibilisierung so gar nicht wünschen. Frau Pfahl, mich würde interessieren, was wissen Sie denn da aus der Arbeitsforschung darüber, ob Beschäftigte selber sagen, ich finde es eigentlich gut, wenn ich die Stunden ein bisschen anders verteilen kann. Also ich empfinde das vielleicht auch als Freiheitsgefühl, als etwas, was ich selber entscheiden kann. Oder geht das eher in die Richtung, oh, ich muss da verfügbar sein, der Arbeitgeber entscheidet, wo ich einzusetzen bin?
3: Na, man muss schon unterscheiden, ob es jetzt darum geht, sich selber was einteilen zu dürfen oder ob es darum geht, dass die Standardarbeitszeit pro Woche länger wird. Das sind ja jetzt zwei verschiedene Ebenen. Und aus der Arbeitszeitforschung und auch aus den Arbeitszeitwünschen, da wissen wir eigentlich ziemlich genau, dass die Menschen eher sagen, die abhängig Beschäftigten, dass sie kürzer arbeiten wollen. Und das ist auch kein Thema nur für Frauen, sondern das sind eigentlich mehr die Männer. Und auch der Verkürzungswunsch ist bei den Männern sogar ausgeprägter als bei den Frauen. Es betrifft nochmal stärker diejenigen, die Kinder haben. Also Eltern sind da nochmal größeren Wünschen zu verkürzen dabei. Und wir sehen das auch übrigens, weil wir jetzt auch gerade ja schon viel über Tarif sprechen. Es gibt ja immer mehr in mehr Tarifverträgen die Wahlmöglichkeiten, dass Wahlmöglichkeiten eingebaut werden zwischen Zeit zu bekommen oder mehr Geld zu bekommen bei Tarifrunden. Und Studien dazu sagen, dass 2/3 der Beschäftigten sich bisher dafür die Lösung mehr Zeit entscheiden. Also das zeigt ja schon ganz deutlich, dass die Menschen viel nachdenken über Arbeit, Zeit, die als lang empfinden, Wünsche haben, die in die andere Richtung gehen und sogar bereit sind, also wenn sie vor diese Wahl gestellt werden, zu sagen, dann verzichte ich notfalls auf ein bisschen mehr Geld, aber ich brauche freie Zeit und ich brauche Zeit zur Erholung, für meine Gesundheit, auch für ehrenamtliche Dinge, ganz klar für Familie. Wo Beschäftigte schon dabei sind, ist bei der Frage der Verteilung. Also wenn wir anfangen, über Qualität zu sprechen, über Verteilung, über Lage, da ist ganz viel Wunsch da und auch ganz viel Interesse, was zu gestalten, und da kann man Beschäftigte auf jeden Fall mitnehmen. Und ich meine, das ist ein Riesenthema in den Betrieben, die Arbeitszeitgestaltung gut zu gestalten.
2: Herr Zander, Sie haben sich gerade so vorgebeugt, als wollten Sie gern darauf reagieren.
4: Nochmal, diese Reform soll zu keiner Verlängerung der Arbeitszeit führen. Es geht um eine Flexibilität, was die Lage angeht. Wir haben Beispiel in der M&E-Industrie das Aufbau von Maschinen. Ja, wir haben ja viel Export, wir haben viel Ausrüstungsinvestitionen oder Maschinen werden hergestellt. Und die muss aufgestellt werden, und zwar von dem Personal des Herstellers, also unseren Firmen. Und da ist es manchmal ganz entscheidend, ob man nach 8 Stunden aufhört oder ob man 10 Stunden mit der Kalibrierung fertig ist. Ja? Oder wenn man beispielsweise andere Lieferungen vornimmt. Und da ist das Korsett schwierig und deshalb ist die Wochenarbeitszeit flexibler. Und wie gesagt, der Gesetzentwurf wird sicherlich nicht vorsehen, dass tarifvertragliche Regelungen und andere arbeitszeitliche Regelungen, zum Beispiel im Arbeitsvertrag, geschliffen werden, wo drin steht, es steht zwar im Arbeitsvertrag 35 und im Gesetz steht jetzt plötzlich, alle müssen 40 oder 48 arbeiten. Das ist eine Chimäre. Und dem müssen wir wirklich entgegentreten, ja. Man kann nicht erst den Horror verkünden, der gar nicht gedacht ist, und sich dann so ärgern darüber, das ist mit der Wochenarbeitszeit wirklich nicht verbunden.
5: Aber Herr Zander, wenn Sie sagen, es sollen weder individuelle Arbeitsverträge, Betriebsvereinbarungen oder Tarifverträge in Frage gestellt werden, wozu brauchen wir dann eine Gesetzesänderung? In all diesen Vertragskonstruktionen sind hohe Flexibilitäten möglich. Und der Unterschied ist schlicht und ergreifend, das, was Sie jetzt immer wieder Flexibilität nennen, der Eingriff ins Arbeitszeitgesetz, der geplant ist, ist in Wahrheit nicht eine Flexibilität der Beschäftigten, sondern es ist die Ausweitung der, ich sag's jetzt mal so, willkürlichen Einsatzwillen des Arbeitgebers. Und dann ist sehr wohl eine Erhöhung der Arbeitszeit möglich, nämlich bis zu 13 Stunden am Tag. Und das ist unverantwortlich. Sie wollen, und ich gebe Ihnen jetzt mal ein Beispiel, ja, wir haben im Paketdienst 14.000 Subunternehmer, die Pakete am Ende des Tages zu den Leuten an die Haustür tragen. Diese 14.000 Subunternehmer haben weniger als 10 Beschäftigte. Und was heißt das? Das heißt, dass nämlich ein anderes Schutzgesetz ohnehin schon nicht wirksam ist, nämlich das Kündigungsschutzgesetz. Und diese Beschäftigten sind unter Druck. Denen werden die LKWs vollgeladen und dann müssen sie die am Tag ausliefern, egal ob sie dafür 10 oder 13 Stunden brauchen. Das ist die Realität und das soll legalisiert werden. Für tarifvertragsgebundene Beschäftigte und Unternehmen brauchen wir das nicht, weil wir hochflexible Einsätze haben. Und diese putzigen Konstruktionen, die sie immer machen, von Montage oder Laborversuchen.
4: Das haben wir alles. Das sind Abläufe in der Industrie, die Ihnen eigentlich bekannt sein müssten.
5: Glauben Sie mir, die sind mir sehr bekannt und ich bin selber Chemikerin. Und jetzt sage ich Ihnen mal eins. Natürlich können Sie auch heute schon Versuchsreihen über 8 Stunden machen. Und ich weiß auch, dass im Übrigen eine Versuchsreihe nicht nur länger als 10 Stunden, sondern auch länger als 13 Stunden dauern kann. Das heißt, natürlich müssen Sie Arbeitseinsatz auch nach wie vor vernünftig planen. Der Punkt ist doch nicht, dass das nicht möglich ist und es im Übrigen auch heute schon nach dem Arbeitszeitgesetz und mit unseren Tarifverträgen darüber hinaus Ausnahmen möglich sind. Das heißt, alles, wofür Sie hier sprechen, ist in Wahrheit, dass die Politik für nicht tarifgebundene Arbeitgeber, die ja in Ihrem Gesamtmetallverband inzwischen die Mehrheit darstellt. Und darüber müssen wir mal ganz offen reden. Es geht Ihnen nicht um die Tarifverträge, da können wir das alles machen. Es geht Ihnen darum, dass Millionen von Beschäftigte weniger Schutz haben und willkürlich eingesetzt werden sollen.
4: Das ist eine Unterstellung, Frau Fahimi, denn das ist mit dieser Reform nicht intendiert. Das Arbeitszeitgesetz wird über Arbeitszeitregeln, was die Länge angeht, nicht hinweggehen. Ja, das ist ganz eindeutig so. So steht es im Koalitionsvertrag.
5: Es sind bis zu 13 Stunden möglich.
4: Natürlich, geht man nicht darüber hinweg. Das ist doch ganz klar. Und wir haben jetzt den dritten Koalitionsvertrag, der sich mit dem Thema beschäftigt. Die Gewerkschaftsbewegung hat 2-mal das Thema verhindert. Jetzt wollen sie es zum 3. Mal verhindern.
5: Ja, weil es Unsinn ist.
4: Nein, weil es ist nötig für die deutsche Wirtschaft und sie versuchen eine Veto-Position aufzubauen, die am Ende nur dazu führt, ja, dass wir Ausweichaktionen bekommen an ganz anderen Stellen. Ja. Die Geschäfte werden nur anders gemacht. Die Verlagerung geht weiter. Ja.
5: Weil wegen des Arbeitszeitgesetzes
4: zum
5: ist das
4: Beispiel
5: doch lächerlich.
4: Auch deswegen, weil nämlich
5: sagen
4: die Flexibilität,
5: Sie mir doch mal, wie die Absatzmärkte für Automobil sich erhöhen und die Aufträge
4: fehlt,
5: für die Industrie.
4: Und im Ausland diese Dinge funktionieren.
5: Das ist doch Unsinn.
2: Darf ich Sie kurz um ein bisschen nicht ins Wortfall Disziplin bitten, weil das auch für die Hörerinnen und Hörer einfach dann deutlicher ist, wofür stehen sie. Ich höre da jetzt raus, da schwingt ja die Frage mit, wem kommt diese mögliche Flexibilität zugute, die entstehen würde, wenn wir sagen, wir verteilen die Stunden ein bisschen flexibler über eine Woche und es gibt eben nicht mehr diese Höchstarbeitszeit pro Tag. Da schwingt ja bei Ihnen, Herr Zander, ein Interesse mit. Ne? Sie sagen, Sie können da flexibler sein, Sie können da dann auch wirtschaftlich mehr rausholen als Unternehmen. Wo sehen Sie denn bei einer möglichen Wochenhöchstarbeitszeit die meisten Vorteile für sich als Vertreter der Arbeitgeber, als Gesamtmetall-Geschäftsführer?
4: Ich denke nicht, dass nur die Arbeitgeber davon einen Vorteil haben, wenn wir flexibler werden.
2: Ich frage Sie trotzdem jetzt.
4: Sie haben einfach die Arbeitszeit dann, wenn Sie sie brauchen, im Rahmen der Gesetze. Sie erhöhen die Arbeitszeit nicht, aber Sie haben sie genau dann, wenn Sie sie brauchen. Und Sie müssen das natürlich mit den Beschäftigten.

0: Weiß Gott, nicht einseitig nur für die Arbeitgeber.
1: Natürlich ist es einseitig. Im Übrigen nochmal, Sie hatten das vorhin gefragt, wir haben mit dem DGB-Index Gute Arbeit eine repräsentative, belastbare Befragung und das Ergebnis ist eindeutig. Wenn hier so getan wird, als ob man auch im Interesse der Beschäftigten eine Aufweichung vollziehen will, dann stimmt das einfach nicht. 98% aller Beschäftigten sagen, dass sie nicht länger, wenn es nach ihren Wünschen ginge, nicht länger als maximal 10 Stunden am Tag arbeiten möchten. 95% aller Beschäftigten sagen, dass sie am liebsten einen Arbeitstag hätten, der spätestens um 18 Uhr endet. Also diese mehr von, da gibt es ganz viele, die unglaublich gerne noch mal um 20 Uhr 3 Stunden arbeiten möchten, die nicht Ruhezeiten brauchen, die gerne über 10 Stunden am Tag arbeiten möchten, ist Unsinn. Wir haben hochflexible, auch Jahresarbeitszeitkonten, das wissen Sie, Herr Zander, wo zum Beispiel in der Tat, das ist ja richtig, je nach Auftragslage auch sehr viel intensiver, auch über die 35-Stunden-Woche hinaus deutlich länger gearbeitet werden kann und in Zeiten schlechterer Auftragslage eben die Leute nicht in den Betrieb kommen und sich an den Füßen spielen, sondern dann eben diese Zeiten abbauen.
2: Ich möchte gerne Sie noch mal aus wissenschaftlicher Sicht fragen, Frau Pfahl. Das Thema Gesundheit und Wohlbefinden schwang ja gerade immer wieder schon mit. Und da würde mich interessieren, was wir denn wirklich aus der Forschung konkret darüber wissen, wie sich die Länge eines einzelnen Arbeitstags auf Gesundheit und Leistungsfähigkeit auswirken. Weil das ja eben beim Thema Wohlbefinden und wer wünscht was und wem kommt die Flexibilität zugute, total die wichtige Frage ist.
3: Da wissen wir sehr viel drüber, weil die Bundesanstalt für Arbeitsschutz und Arbeitsmedizin da schon seit den, weiß ich nicht, mindestens 1980er, 70er Jahren forscht und jede Menge Ergebnisse dazu hat, dass das sehr wohl einen Unterschied macht, ob man 8 Stunden oder länger arbeitet und dass vieles negativer wird, wenn es über die 8 Stunden hinausgeht. Also nicht nur, dass die Work-Life-Balance oder Vereinbarkeit schwieriger wird, da können wir gerne gleich nochmal vertieft darauf gehen, aber auch, dass es gesundheitlich sozusagen eine Zusatzbelastung ist, die man nicht so leicht ausgleichen kann, dass sich dadurch auch der Ruhebedarf und der Erholbedarf im Nachhinein verlängert. Also ob ich nach 8 Stunden meine 11 Stunden Ruhezeit habe oder nach 12, 13 Stunden, ist ein Unterschied. Dann reicht die Zeit nicht mehr aus zum Erholen, weil ich mehr Zeit brauche, weil ich auch mehr, das kennt man, wenn man mal ein paar Tage lang mehr gearbeitet hat als normal, dass man dann mit dem normalen Erholen gar nicht mehr zurechtkommt. Auch das Unfallrisiko nimmt zu und zwar schon ab der 9. Arbeitsstunde, was eben sowohl für die Gesundheit bedrohlich ist, was auch für den betrieblichen Prozess von Nachteil sein kann, wenn dadurch Dinge kaputt gehen, Versuchsreihen Fehler aufweisen oder die Post eben nicht mehr dazu gestellt wird, wo sie hin muss. Also es gibt schon eine Menge Belege dafür, dass es gesundheitlich problematisch wird und auch vom Arbeitsschutz her schwierig wird, wenn wir regelmäßig und oft länger als 8 Stunden arbeiten. Wenn das einmal in einem Monat vorkommt wegen irgendwas, okay, aber wenn das zu einer Normalsituation wird, sehr schwer. Und dann, ich muss auch mal darauf hinweisen, dass wir hier sehr viel über Männer in der Industrie sprechen. Ich forsche ja nun sehr viel zu Vereinbarkeitsfragen und das ist für Frauen und Männer nochmal eine unterschiedliche Situation. Denn die Frauen arbeiten sowieso mehr als die Männer. Das schon mal als Hinweis, wenn wir die Gesamtarbeitszeiten angucken, die bezahlten und die unbezahlten Arbeitszeiten, dann liegen die Frauen
2: wie
3: vorne.
2: Sorgearbeit für Kinder oder
3: da
2: pflegende
3: meine ich die Sorgearbeit, die Hausarbeit, das ehrenamtliche, zivilgesellschaftliche Engagement. Wenn diese Dinge mit betrachtet werden und ich plane ja die Arbeitszeit für einen Menschen, der in ein eigenes Leben hat und der in seinem ganzen Leben zurechtkommen muss und gesund bleiben muss. Und wenn ich diese Zusatzaufgaben kann ich ja nicht beiseite schieben, die finden ja sowieso statt. Also die Kinder müssen versorgt werden, die zu Pflegenden müssen betreut werden und gepflegt werden. Diese Zeiten sind da und die Frauen arbeiten stärker im Dienstleistungsbereich als in der Industrie. Ja, manches ist in der Industrie sogar vielleicht besser und stabiler geregelt, was Arbeitszeiten betrifft, als im weiten Dienstleistungsbereich, wo eben auch mit sehr kleinen Betriebsstrukturen gearbeitet, wo manche Gesetze nicht gelten, wo immer wieder mal was Neues ausprobiert wird, wo vielleicht auch grundsätzlich nur mit Teilzeitbeschäftigten gearbeitet wird, weil die Arbeitsbelastung sehr hoch ist. Also wir müssen schon die ganze Landschaft an Erwerbsarbeit in den Blick nehmen und wir müssen sehen, dass da ja auch noch die Arbeit jenseits der Erwerbsarbeit dazukommt.
2: Herr Zander, ich habe in der Vorbereitung gemerkt, dass Sie in Interviews immer wieder auch davon gesprochen haben, dass verschiedene Bedürfnisse in verschiedenen Lebensphasen, wo es zum Beispiel um kleine Kinder geht, sich auch anpassen lassen müssen. Das heißt, möglicherweise sind Sie in dem Punkt gar nicht so weit auseinander.
0: Was zu der Vereinbarkeit und was auch zu dem Lebensphasenmodell zu sagen ist, ist Folgendes. Es gibt eben

0: Im Leben verschiedene Phasen, wo man besonders viel Arbeitszeit anbieten kann. Dann gibt es eine Familienphase, wo so viel Arbeitszeit nicht möglich ist. Darauf reagieren die Unternehmen in der Industrie allemal, weil sie auch die Fachkräfte ja behalten wollen, die Fach- und Arbeitskräfte. Und die Wochenarbeitszeit gibt da möglicherweise auch nochmal Möglichkeiten. Und gegen die Wünsche der Kinderbetreuung und gegen die Wünsche, jemanden zu pflegen, agiert in unserer Industrie jedenfalls kein Unternehmen, weil die Menschen dann weg sind und beim Nachbarunternehmen anfangen. Das ist doch wohl klar heutzutage in einem Arbeitnehmermarkt.
1: Ja, Herr Zander, Sie rekurrieren ja immer wieder auf die 48 Stunden Wochenhöchstarbeitszeit.
2: Das ist auch EU-weit vorgegeben.
1: Das ist die EU-Richtlinie als sozusagen grober Rahmen, aber natürlich hat man national trotzdem auch seine eigenen Rechte und Grundlagen. Ich will nur sagen, es ist auch heute schon möglich, 48 Stunden zu arbeiten. Und das tun sogar ganz viele. Also nehmen Sie beispielsweise, und in der Tat gebe ich Frau Fahl recht, ja, gehen wir mal von der Industrie weg. Sie haben im Einzelhandel beispielsweise, und jetzt nehme ich absichtlich die weibliche Form, Verkäuferin, die beispielsweise von 9 bis 20 Uhr im Laden eingesetzt werden. Das sind 11 Stunden inklusive einer Stunde Pause, Ruhezeit. Und das montags bis samstags. So, dann kommen die auf 60 Stunden in der Woche. Oder gehen sie in das Hotel- oder Gastronomiegewerbe. Oftmals gibt es dann lange mittagliche Unterbrechungen. Das heißt, wenn man von 8 bis 13 Uhr oder von 16 bis 21 Uhr arbeitet, dann ist man faktisch quasi 13 Stunden irgendwie mit der Arbeit und außerhalb des eigenen persönlichen Umfelds unterwegs und hält das Arbeitszeitgesetz ein. Ich könnte jetzt noch eine Reihe anderer Beispiele nennen, die dieser Art sind. Und deswegen nochmal, es geht hier um Millionen von Beschäftigten. Und der Unterschied ist nicht, Herr Zander, ich spreche Ihnen das ja gar nicht ab, dass Ihr Interesse auch ist auf die Gesundheit und vielleicht auch die Flexibilitätswünsche der Einzelnen einzugehen. Und dazu gibt es ja auch entsprechende Vereinbarungen mit Ihrem Arbeitgeberverband. Deswegen ist das alles ja schön und gut. Worum es jetzt geht, ist, dass das Arbeitszeitgesetz eben diese Verhandlungen und diese verlässlichen Verabredungen, die Ausgleich finden, auf welcher Art auch immer, auf Augenhöhe stattfinden sollen, dass das ausgehebelt wird, weil das Arbeitszeitgesetz ja dann bedeutet, und wir müssen ja nicht so tun, als ob ich als einzelner Beschäftigter gerade in solchen Strukturen wirklich auf Augenhöhe mit dem Arbeitgeber reden könnte, sondern dann bin ich dem Willen des Arbeitgebers unterlegen, wenn der sagt, heute brauche ich 6 Stunden und morgen 13 Stunden, dann hat Frau Fahl völlig recht, dann ist jegliche Form von ehrenamtlicher Arbeit, von Sorgearbeit oder sonst irgendwas hinfällig.
0: Das ist nicht die Erfahrung, die wir machen. Das kann ich so nicht stehen lassen. Sie schildern den Fall der Verkäuferin, die jeden Tag 11 Stunden im Betrieb ist, 1 Stunde frei hat. Das sind 60 Stunden, die müssen über den Ausgleichszeitraum ja ausgeglichen werden. Dieser Fall kann dauerhaft gar nicht passieren. Ja? Und an diesen Regeln will auch niemand etwas ändern. Es geht um die Möglichkeit, auch Wochenarbeitszeit zu vereinbaren.
1: Aber das ist doch heute schon der Fall.
0: Sie können eine Wochenarbeitszeit vereinbaren und Sie zählen die Arbeitszeit pro Woche. Dabei wird sich für die Beschäftigten mit Masse nichts ändern. Ja? Wir haben aber ein paar Erleichterungen, mehr Flexibilität. Und dass immer vorgetragen wird, wir wollten die Wochenarbeitszeit erhöhen, ja, ist eigentlich böswillig.
1: Alexander, darf ich mal kurz eine Rückfrage stellen? Wenn es Ihnen darum geht, Beschäftigte eben 48 Stunden die Woche einzusetzen, dann geben Sie mir doch mal ein Beispiel, wo das heute nicht geht.
0: Sie versuchen, die Wochenarbeitszeit dadurch zu diskreditieren, dass Sie immer unterstellen, dass es um längere Wochenarbeitszeiten geht. Um die geht es gar nicht.
1: Das habe ich
0: überhaupt
1: nicht gesagt.
0: Es bleibt bei 35 Stunden, die anders verteilt werden. Möglicherweise mal an 4 Tagen, möglicherweise auch vielleicht mal an 3, wenn es passt.
1: Aber das ist doch alles heute schon möglich bei einer 35-Stunden-Woche.
0: Und deshalb, Frau Fahimi, deshalb geht auch das deutsche Arbeitsrecht und der deutsche Arbeitsmarkt daran nicht kaputt, wenn wir die Wochenarbeitszeit einführen.
2: Ich paraphrasiere es mal und korrigieren Sie mich gerne, wenn ich einen Punkt vielleicht nicht ganz korrekt darstelle. Ich verstehe Sie, Frau Fahimi, so, dass Sie sagen, es gibt ja schon Regelungen, es gibt das Arbeitszeitgesetz, es gibt verschiedene Tarifverträge, die eine bestimmte Flexibilität in verschiedenen Branchen, wo sie auch notwendig ist, schon jetzt möglich machen. Und Herr Zander, können Sie diesen Punkt nachvollziehen, dass dann eben die Frage auftaucht, warum müssen wir denn dann eigentlich das Arbeitsrecht noch mehr flexibilisieren, wenn doch eigentlich eine Verkäuferin, wo es notwendig ist, jetzt schon länger arbeiten darf? Es gibt ja noch weitere Beispiele, zum Beispiel Landwirtschaft, da wartet die Erntezeit auch nicht darauf, dass der 8-Stunden-Tag jetzt vorbei ist oder so. Das heißt, in bestimmten Rahmen, in bestimmten Branchen ist das schon möglich. Können Sie dann nachvollziehen, dass das Argument kommt, warum brauchen wir dann überhaupt eine Änderung?
0: Der 8-Stunden-Tag ist ein bisschen in Verklärung geraten. Er ist 1918 eingeführt worden durch das Stennis-Legin-Abkommen. Gesamtmetall hat das mit unterschrieben. Und da gibt es eine Vereinbarung, die damals geschlossen wurde. Aber wir haben uns doch weiterentwickelt. Und die Zeiten brauchen Flexibilität. Wir sind weltweit unterwegs in den Unternehmen. Wir haben weltweit Kontakte. Da ist es praktisch, wenn an einem Tag jemand vielleicht mal 9 Stunden oder 10 Stunden da ist und das insgesamt als Wochenarbeitszeit zusammengezogen wird. Und nochmal, wir wollen keine Verlängerung der Wochenarbeitszeit durch die Einführung der Wochenarbeitszeit. Und die Rechenbeispiele, die dann gemacht werden, dass jetzt bis zu 73, einmal habe ich sogar 78 Stunden gelesen, dass das jetzt das Ziel der Arbeitgeber sei, das kann ich überhaupt nicht nachvollziehen. Ja? Für unsere Branche kann ich das nicht. Und es wäre, wenn das alles schon so da ist, auch gar kein Problem für die Gewerkschaften zu sagen, da gehen wir jetzt mal mit an der Stelle und gucken uns das in 3 Jahren an. Aber das wird partout nicht zugelassen, man möchte nicht. Und deshalb ist dieser Konflikt da, solange wir keinen Gesetzentwurf im BMAS haben. Da kann man eben nicht zeigen, dass es keine Verlängerung der Arbeitszeit ist. Wenn man den Gesetzentwurf hätte, könnte man das ja klar zeigen.
2: Kurze Nachfrage noch dazu, Herr Zander. Was genau versprechen Sie sich denn aber wirklich ganz konkret von so einer höheren Flexibilität mit den Stunden, die man über die Woche verteilt? Also haben Sie Erkenntnisse darüber, dass das wirklich den Unternehmen wirtschaftlich hilft?
0: Wir sehen, dass zum Beispiel in Montagebereichen dann der Freitag wegfällt als Montagetag. Da fahren die Beschäftigten vielleicht am Donnerstag auch schon nach Hause. Das haben wir auch in anderen Branchen. Das macht sich sehr positiv, auch für das Familienleben, wenn es Montagetätigkeit ist. Wir sehen, dass wir flexibler sind, wenn wir Dinge liefern. Wir sehen, dass wir international beweglicher werden in der Zusammenarbeit. Ja. Und diese Punkte, das ist das, was die Unternehmen sagen, wo es Sinn macht, das einzuführen. Wir haben jetzt das ist jetzt der 3. Koalitionsvertrag, wo das drin steht. Ja. Zweimal hat es der DGB verhindert. Da war es noch mit Tarifvorbehalt. Jetzt sind wir beim dritten Entwurf oder beim dritten Text. Da steht es jetzt ohne Tarifvorbehalt. Dass der DGB das nicht möchte, ist mir ja bewusst. Aber ich kann sagen, es geht ja nun nicht nur nach dem DGB.
2: Ja, beim Tarifvorbehalt, das muss ich, glaube ich, kurz erklären. Da geht es ja um einen Punkt, den der SPD ganz wichtig ist. Und zwar, dass so eine Wochenhöchstarbeitszeit wirklich nur da gelten soll, wo es auch einen Tarifvertrag gibt. Und eben nicht in den anderen Branchen, wo es keinen gibt, was dann eben als weitergehender Schutzmechanismus gesehen wurde. Das kurz eingehakt, aber Frau Fahimi, Sie wollten reagieren.
1: Ja, weil ja jetzt gerade, Herr Zander, ich danke Ihnen vielmals für diese klaren Worte, weil natürlich jetzt deutlich geworden ist, worum es geht. Denn das ist ja widersprüchlich, was Sie sagen. Sie sagen auf der einen Seite, Sie werden im Metallbereich die 35-Stunden-Woche gar nicht in Frage stellen. Ja, übrigens können Sie auch gar nicht, weil der Tarifvertrag neben dem gesetzesgleiche Wirkung hat. Das heißt, was allenfalls passieren könnte, ist, dass man in Tarifkonflikte geht, weil sie halt von der 35-Stunden-Woche sozusagen absetzen wollen. Aber sie sagen ja, das ist gar nicht ihr Anliegen. Und alle Beispiele, die sie gebracht haben, sind im Rahmen dieser Tarifverträge, die ja keine starren 8 Tage und 35-Stunden-Wochen vorsehen. Mhm. Jedes Beispiel, das sie gebracht haben, ist in ihrem Kontext möglich. Und dann haben Sie gerade eben gesagt, dass wir uns ja nun immer noch querstellen. Ja, das kann ich Ihnen auch sagen, werden wir auch weiterhin tun. Hände weg vom Arbeitszeitgesetz. Was Unsinn ist, bleibt Unsinn, ist auch egal, wie oft man es auf den Tisch legt. Und was Sie gerade eben gesagt haben, hat das ja offenbart. Sie haben gesagt, dass für die Nicht-Tariflichen das jetzt auch geöffnet werden soll. Nochmal, jedes Beispiel ist im Rahmen der 35-Stunden-Woche Ihres Tarifvertrages möglich, das Sie gebracht haben. Und deswegen will ich hier nochmal, und da ist Herr Zander jetzt hier vielleicht auch gar nicht der richtige Gesprächspartner, weil er natürlich erstmal nur für seinen Organisationsbereich spricht, aber ich habe, ob es in der Logistik, im Sicherheitsdienst, im Einzelhandel, im Paketdienst, in der Hotellerie und so weiter und so weiter, es sind Millionen von Beschäftigten, die eben nicht durchgehend den Schutz eines Tarifvertrags haben, die in kleinteiligen Unternehmen beschäftigt sind, wo sie noch nicht mal Kündigungsschutz haben und wo wir wirklich massenhaft erleben, dass diese Menschen ohnehin schon unter Druck sind. Die sind nicht auf Augenhöhe mit dem Arbeitgeber, um zu sagen, wie, ich soll morgen 13 Stunden arbeiten. Das mache ich nicht. Ich bin maximal 9 Stunden da. Die sind nicht in dieser Verhandlungslogik. Und um den Unterschied geht es. Die Öffnung würde bedeuten, dass es eben nicht eine auf Augenhöhe stattgefundene Verabredung gibt mit allen Flexibilitäten und dass wir quasi immer noch einen starren 8-Stunden-Tag hätten. Das ist nun wirklich Unsinn, das weiß ja jeder Beschäftigte. Wir haben längst viel, viel flexiblere Möglichkeiten und wohin das gehört, ist in Tarifverträge und in detailliertere Vereinbarungen im Betrieb und da sollte es auch bleiben und deswegen ist der Gesetzgeber gut beraten, wenn er von diesem Thema endlich ablässt.
2: Herr Zander, ich habe gesehen, dass Sie reagieren wollten. Frau Pfahl wollte aber, glaube ich, auch reagieren. Sie erst und dann Sie, Herr Zander.
3: Ganz grundsätzlich, ich glaube, wir reden manchmal über Flexibilisierung von Beschäftigten und manchmal über Flexibilisierung für Beschäftigte. Und das wird in eins geworfen. Aber gute Arbeitszeiten oder gute Regelungen würde schon bedeuten, dass es auch Kompromisse zwischen beiden Seiten gefunden werden müssen oder dass man Lösungen finden muss, wo die Beschäftigten auch mitgehen wollen und wo die sich wertgeschätzt fühlen, wo sie auch sehen, dass ihre Anliegen auch ihren Platz haben und dass sie auch mitentscheiden können. Aber das ist schwierig. Also die Mehrheit der Beschäftigten kann zum Beispiel nicht frei entscheiden oder hat nicht starken Einfluss darauf, wann sie ihre Arbeitszeit anfangen oder wann sie sie abschließen an einem Tag. Was ja schon mal so ein Grundding wäre für eine gute, ja, Mitbestimmung über Arbeitszeit. Es kann nicht nur darum gehen, dass Wochenarbeitszeiten gut dafür sind, dass man Beschäftigte gut einteilen kann, weil die spielen ja selber auch eine Rolle. Und also wenn man will, dass sie gut arbeiten und gut leisten, dann muss man sie ja mit ins Boot holen. Und da muss man auch gemeinsam im Betrieb wirklich gute Arrangements finden. Und ich würde auch sagen, es ist ja nicht so, dass wir bei Null stehen, sondern möchte nochmal sagen, dass Deutschland eigentlich ja eher der Vorreiter für Arbeitszeitkonten war und ist, also dass wir da ganz früh sehr schnell vorangeschritten sind, um mit Arbeitszeitkonten zu arbeiten, um auch gewisse Schwankungen im Rahmen eines Arbeitszeitkontos sowohl von Beschäftigtenseite her, vielleicht bei Gleitzeit, aber auch bei Krisensituationen, großen Aufträgen, die abgearbeitet werden müssen, ja, im Überstundenkonten, dass wir die haben, dass wir die nutzen, dass wir damit sehr erfolgreich sind, dass das einer der wahnsinnig wichtigen Erfolgsfaktoren war, um die Corona-Pandemie zu überstehen in Deutschland, ohne Menschen zu entlassen und das besser geklappt hat bei uns als in anderen Ländern. Also wir haben da ja schon ein ganz tolles Instrument, was eingesetzt wird und ich würde auch denken, dass ganz vieles von dem, was hier am Tisch gesagt wurde, im Rahmen von dem vorhandenen Instrumenten, die wir kennen, möglich ist, machbar ist. Aber wir müssen auch auf das gucken, was die Leute, die da arbeiten, selber wollen. Darum geht es nicht so richtig viel. Und wenn wir eine Wochenarbeitszeit als Standard haben, dann gucken wir, glaube ich, weniger auf Qualität der Woche, sondern wir gucken immer, ist es noch in den Grenzen von der Quantität her. Die Menschen entscheiden aber darüber, ob ihr Leben gut ist, wenn die Qualität stimmt, wenn die Verteilungsmuster passen, wenn ich dann Schluss habe, wenn die Kita endet oder solche Dinge, ja. Und da muss ich schon auf Tage gucken. Und da kann ich es nicht so leicht machen zu sagen, ist doch jetzt egal, ob der 3x10 oder 4x9 oder 5x8 arbeitet, ist doch alles irgendwie die gleiche Belastung. Das ist sie nicht, weil das Leben dann nicht mehr funktioniert. Also ich muss mit den Menschen mich zusammensetzen im Betrieb und da haben wir ja Instrumente für, um gemeinsam ein Modell zu entwickeln, wo auch der Betrieb guckt, was kann ich mit diesen Beschäftigten, die ich habe. Und da finde ich gut, wenn Herr Zander sagt, da muss man auch auf Lebensverläufe gucken und da muss man auch gucken, verschiedene Lebensphasen und wann kann jemand mehr und wann kann jemand weniger und wann ist mal ein Notfall, dass man das alles mit berücksichtigen kann.
2: Fällt Ihnen denn ein Beispiel ein, vielleicht auch aus einem anderen Land, wo das schon richtig gut läuft, was Sie gerade angesprochen haben, nämlich diese Frage nach betriebliche Bedürfnisse mit einbeziehen, aber auch das Leben und das Wohlbefinden der Arbeitnehmenden mit einbeziehen?
3: Ich finde, dass wir in unserem Land nicht so schlecht sind, ehrlich gesagt. Ich will das nicht total. Ich bin selber auch immer wieder als Arbeitszeitberaterin in Betrieben und entwickle dort mit Arbeitgebern und mit den Interessenvertretungen familiengerechte Arbeitszeitlösungen. Da ist viel möglich. Die Instrumente sind da. Die Leute sind zum Teil auch, also nicht überall in der Arbeitswelt, aber es gibt jede Menge Unternehmen, die was gestalten wollen. Und so schlecht sind wir nicht unterwegs.
0: Wenn ich vielleicht nochmal eins sagen darf. Es geht natürlich nicht darum, ja, die Wochenarbeitszeit einzuführen und dann zu sagen, jetzt wird durchgängig 13 Stunden gearbeitet. Wir werden das nicht machen, weil in unserer Industrie ein Großteil im Schichtbetrieb ist. Da ist es völlig undenkbar, dass man die Schichtsysteme aufgibt. Das wäre absoluter Wahnsinn.
3: Dann würde alles zusammenbrechen.
0: Sicher, da sind wir einig. So. Und es geht wirklich nicht darum, ja, dass die deutsche Wirtschaft nach Einführung der Wochenarbeitszeit in einen Modus geht, 13 Stunden. Es geht darum, dass man eine festgelegte Wochenarbeitszeit anders verteilt, leichter verteilt. Und ich will bringen das Beispiel nochmal. Wir haben 35 Stunden. Wenn man die 3 mal 10 und 1 mal 5 macht, ist, was die Kinderbetreuung angeht, der Freitag
3: schwierig,
0: aber vielleicht auch besser. Man muss sehen, man kann auch an 4 Tagen die Arbeitszeit verteilen, hat dann einen Tag für die Familie, den Freitag. Das ist, wir wollen ja auch keine Arbeitszeitverkürzung daraus entstehen lassen, keine Arbeitszeitverlängerung, keine Arbeitszeitverkürzung. Und das fordern wir. Und ich glaube, das ist nicht zu viel verlangt. Und es geht nicht um 13 Stunden am Tag, wie immer behauptet wird.
2: Sagt Oliver Zander, Geschäftsführer des Arbeitgeberverbandes Gesamtbeteil für die Arbeitgeberseite. Und wir diskutieren ja heute in dieser Stunde, wie Arbeitszeit künftig gestaltet sein sollte. Ein Thema, über das nicht nur die schwarz-rote Koalition trefflich streiten und diskutieren kann, sondern auch hier meine Gäste. Und neben Oliver Zander von der Gesamtmetall ist Jasmin Fahimi hier mit im Studio, die Vorsitzende des Deutschen Gewerkschaftsbundes, und Svenja Fahl, Arbeitssoziologin beim Institut für sozialwissenschaftlichen Transfer. Ich möchte gerne auf eine Frage kommen, und zwar die Frage danach, ob die Menschen in Deutschland künftig mehr oder weniger arbeiten müssen, sollten, dürfen. Wir haben es schon angerissen, da gibt es die Sorge, dass durch eine Flexibilisierung der Arbeitszeit, die man dann auf die Woche rechnet, durch die Hintertür eine Mehrarbeit gemeint sein könnte. Es gibt aber auch das Argument, haben wir auch schon gehört, dass die schwächelnde Wirtschaft profitieren könnte von einer solchen Regelung. Und der Kanzler sagt ja wiederholt, dass der Wohlstand des Landes sich nicht mit einer 4-Tage-Woche oder einer Work-Life-Balance erhalten lassen kann. Die Frage an Sie, Frau Fahimi, Sie sind ja als Vorsitzende des DGB mit 8 Mitgliedsgewerkschaften in Kontakt. Da ist auch die IG Metall dabei, zum Beispiel für die Metall- und Elektroindustrie. Die erleben gerade die längste Rezession der Nachkriegsgeschichte. Das heißt, es ist wirtschaftlich tatsächlich sehr schwierig. Können Sie es dann auch auf eine Art nachvollziehen, wenn man sagt, okay, liebe Mitarbeitende, bitte krempelt die Ärmel hoch und arbeitet intensiver, arbeitet mehr, damit es uns wirtschaftlich besser geht?
1: Nein, kann ich nicht, weil dadurch natürlich sich Absatzmärkte nicht verbessern und Aufträge sich nicht erhöhen, dadurch, dass die Leute mehr arbeiten. Ich will aber trotzdem noch mal kurz darauf eingehen, Herr Zander, Ihr Beispiel der 35-Stunden-Woche, 3 Tage 10 Stunden, 1 Tag 5 Stunden. Ist heute möglich. Wozu wollen Sie eine Änderung des Arbeitszeitgesetzes? Sie bringen immer Beispiele, die heute schon möglich sind. Und die Diskussion dahinter, die ich Ihnen gar nicht unterstelle, ja, aber anderen, dass es eben auch dazu führen könnte, dass insgesamt die Arbeitszeit in der Woche auch ausgeweitet wird, ja, die denke ich mir ja nicht aus, sondern die erfolgt ja bereits. Und jetzt nehme ich trotzdem ein Beispiel aus Ihrem Bereich. Mercedes-Benz diskutiert das gerade. Die Abschaffung der 35-Stunden-Woche, die Erhöhung auf 40 Stunden und zwar ohne Lohnausgleich. Das heißt, in der Tat haben wir hier bei dem Thema Arbeitszeit ja ganz viele Berührungsthemen zu den Vereinbarkeitsfragen, die Frau Fahl angesprochen hat, aber natürlich auch zu Verteilungsfragen, weil das fällt ja nicht einfach vom Himmel, sondern Tarifverträge sind das Ergebnis der Betrachtung der wirtschaftlichen Erfolgsgeschichte und wie das auf Lohn und auf die dafür geleistete Arbeitszeit umgelegt wird. Wenn ich jetzt an eins der beiden Dinge gehe, ist das am Ende eben auch an die Arbeitszeit, das ist ein Griff in die Lohntüte. So, und jetzt kommt die Frage, ob wir in einer wirtschaftlichen Krise nicht mehr von den Menschen verlangen können. Ich sage Ihnen eins, wir haben ein Problem der Wirtschaftslage, die basiert auf geopolitischen Einflüssen. Deswegen müssen wir darüber reden, wie wir unseren EU-Binnenmarkt besser schützen und durch Innovation, durch wertvolle Wertschöpfungsketten eben auch verbessern. Wir haben ein Problem mit Absatzmärkten, das ist richtig. Die werden aber auch nicht besser, indem die Leute länger arbeiten, sondern was am Ende des Tages dahinter steckt, und jetzt sind wir quasi vom Arbeitszeitgesetz weg, was an solchen bei solchen Forderungen dahinter steckt, ist schlicht und ergreifend das Arbeitszeitvolumen, das überhaupt noch benötigt wird, auf weniger Köpfe umzurechnen, um dann noch mehr Personal abzubauen. Und natürlich stellen wir uns dagegen und sagen, das ist doch kein Zukunftskonzept, sondern wir müssen über andere Produktlinien, wir müssen über Innovationen, wir müssen über den Schutz und die Stärkung des EU-Binnenmarktes reden. Und das kann ich nicht mit Einschränkungen des Arbeits- oder Rechts- oder der Sozialleistungen wettmachen. Das ist der falsche Fokus dieser Bundesregierung, wo wir sagen, falscher Kurs. Natürlich stehen wir für Reformen. Natürlich sind wir auch bereit, Kompromisse zu machen. Aber eine so fundamentale falsche Ausrichtung zu glauben, wir könnten durch diese Infrastruktur, Investitions-, Produktproblematik, die wir in Deutschland und in Europa haben, durch Abbau von Arbeits- und Sozialrechten irgendetwas kompensieren, das wird alles nur noch viel, viel schlimmer machen.
0: Wir haben seit 2018 in der Metall- und Elektroindustrie 350.000 Arbeitsplätze verloren. Wir lagen über 4 Millionen. Wir haben einen Personalüberhang von weiteren 300.000. Und wenn keine Reformen kommen, dann werden die bis 2029 auch verloren gehen, diese Arbeitsplätze. Und das kann niemand kalt lassen. Da hängen nämlich Schicksale dran. Sowohl von den Beschäftigten als auch von den Unternehmen. Wir haben in Deutschland keine preisliche Wettbewerbsfähigkeit mehr. Wir sind bei den Sozialabgaben, bei den Unternehmenssteuern, bei den Energiekosten und bei der Bürokratie auf einem Niveau, dass wir letztendlich am Ende weniger Investitionen haben als Abschreibungen. Das heißt, unsere Fabriken veralten. Die Wochenarbeitszeit wird das Problem nicht adressieren. Es geht um andere Reformen in dem Bereich. Die Wochenarbeitszeit ist ein modernes Instrument zur Flexibilisierung. Aber ich will mal sagen, wir sind mitten in der Deindustrialisierung und wir müssen was machen. Und wenn man sich den Reformen verweigert, dann wird das noch viel bitterer, als es jetzt schon ist.
2: Obwohl sich Herr Zander die Arbeitswelt ja auf eine Art auch selber reformiert. Ich meine da Stichworte wie KI, wie die Digitalisierung. Und das hängt ja auch mit einer Frage nach einer Produktivität zusammen. Also könnte man dann auch sagen, naja, Digitalisierung und die KI, die machen uns produktiver. Da braucht es gar nicht unbedingt mehr Arbeitsstunden.
0: Wir haben bei jeder industriellen Revolution mehr Arbeitskräfte gebraucht. Sie können das in der Historie immer sehen, ja? Da wir innovative Produkte haben und auch eine tolle Forschungslandschaft, gut ausgebildete Beschäftigte, werden wir da auch standhalten. Aber wenn wir preislich nicht mehr wettbewerbsfähig sind, wir können das tollste Produkt haben, wenn es preislich zu teuer ist, wird es nicht verkauft. Dann haben sie im Wettbewerb keine Chance. Und das ist aktuell unsere Situation. Es geht auch nicht um Riesenschritte. Es geht um ein paar Entlastungen, die wir dringend brauchen. Und diese Reform brauchen wir wirklich. Und natürlich müssen wir KI nutzen. Aber unterm Strich wird gerade im demografischen Wandel jede Arbeitskraft gebraucht. Das ist ganz sicher. Ja, jede Fachkraft wird gebraucht in Deutschland. Ja, wir sind ja für Zuwanderung beispielsweise. Wir sind für gute Ausbildung, weil wir jeden brauchen. Und das ist auch schaffbar.
3: Aber wenn ich jeden mitnehmen will in diesen schwierigen Zeiten, jeden Beschäftigten, dann ist ein 10-Stunden-Tag aber schon ein Problem, weil die Leute ja sagen, dass sie keine 10 Stunden am Tag arbeiten wollen. Das sagen ja ganz viele.
0: Frau Fahl, da haben Sie ja recht, dass es nicht so gehen wird, dass bei der Einführung der Wochenarbeitszeit man den Beschäftigten sagt, jeden Tag 10 Stunden. Das macht doch überhaupt keinen Sinn. Die Flexibilität wird ausgehandelt auf der betrieblichen Ebene. Und da wird es auch Lösungen geben, gerade in unserer Industrie. Aber es kann manchmal sinnvoll sein, etwas länger zu machen. Und deshalb plädieren wir für die Wochenarbeitszeit. Aber es ist nicht der Untergang des Abendlandes, wenn die Wochenarbeitszeit eingeführt wird. Das nochmal zur Bekräftigung.
1: Ich kann nur wiederholen, alle Beispiele, die Sie gebracht haben, sind heute schon möglich. Und deswegen muss es ja offensichtlich um was anderes gehen, nämlich um eine Ausweitung der täglichen Arbeitszeit, unabhängig von der wöchentlichen Arbeitszeit. Aber Herr Zander, ich gebe Ihnen durchaus recht, wir haben massive Probleme. Ich frage mich nur, was hat die höhere Zuzahlung für Medikamente, was hat der höhere Eigenanteil bei der Pflege, was hat die Einschränkung bei der Rente, was hat das längere Arbeiten, wenn vielleicht auch nicht in Ihrer Branche, aber in anderen, was haben all diese Themen damit zu tun, dass wir Infrastrukturprobleme haben, die beseitigt werden müssen, dass die Produktpaletten einfach auch nicht stimmen. Ja, wo ist denn der Unternehmergeist und die Risikobereitschaft, gerade auch in Krisenzeiten, auch mit uns gemeinsam natürlich Wege zu finden? Und Sie wissen, dass Ihre, ich sage jetzt mal, Partnergewerkschaft IG Metall ja eine ganze Reihe auch von Zugeständnissen macht, wenn es um Standortsicherung geht. Da müssen wir gemeinsam anpacken und Zukunftsstrategien entwickeln.
0: Aber
1: wenn wir Sozialreformen beschließen, die Menschen noch mehr verunsichern, ihre Kaufkraft einschränkt, dann wird doch kein Absatzmarkt, kein Produkt besser davon. Und deswegen tun Sie nicht so, als ob wir uns verweigern würden. Sie legen seit über 2 Jahren jede Woche eine Giftliste auf den Tisch, die nichts mit Wirtschafts- und Industriepolitik zu tun hat.
0: Wenn wir einen Gesamtsozialversicherungsbeitrag von jetzt schon 42 Prozentpunkten haben, für Kinderlose 43 und nach allen Prognosen sind das in 10 Jahren 50, vielleicht 53%. Da geht so viel Kaufkraft verloren. Keine Firma ist mehr international wettbewerbsfähig. Da müssen wir gegensteuern. Ich sage im Gesundheitswesen nicht, dass nur die Versicherten ein paar Einschränkungen bekommen müssen. Wir müssen auch an die Leistungserbringer ran, ja? An die Gruppen, die Vergütungen bekommen. Da gibt es viele Punkte, da könnte man sich mal gemeinsam verständigen. Aber es wird nicht so weitergehen mit dem Sozialversicherungsbeiträgen. Wir müssen dort wieder zurück auf 40%. Wir haben das in den Reformen Anfang der 2000er geschafft. Das hat uns weit getragen und da müssen wir wieder hin. Und wir können nicht einfach diesen Weg weitergehen, weil wir wirklich im Moment eine Deindustrialisierung haben, die sich gewaschen hat. Und das wissen Sie in der chemischen Industrie doch auch.
1: Aber doch nicht wegen des Sozialstaats.
0: Energie, Bürokratie und Steuern.
1: Es ist ein eigenes Thema, werden wir jetzt hier nicht vertiefen können. Und ich will noch mal unterstreichen, ich sehe den Reformbedarf auch. Aber eins sage ich auch ganz klar. Wenn man die Rente zusammenstreicht, wenn man mehr bei Pflege und Gesundheit aus eigener Tasche zahlen muss, dann spart bei den niedrigeren Sozialversicherungsbeiträgen nur einer, das ist der Arbeitgeber. Und den Leuten wird in die Tasche gegriffen, das ist Lohnklau.
2: Wir merken, es sind ganz viele Fragen, die man jetzt noch mit noch bestimmt dreifacher Sendezeit auch weiter diskutieren könnte. Ich möchte aber gerne die Minute nutzen, um Sie kurz Bilanz ziehen zu lassen. Frau Fahimi, lassen Sie uns doch mal konstruktiv in die Zukunft schauen. Wir haben ja heute diskutiert, wie Arbeitszeiten künftig gestaltet werden sollen, haben auch ordentlich drüber gestritten und welche Aspekte dabei eine wichtige Rolle spielen, würde mich bei Ihnen noch mal in aller Kürze interessieren. Also wenn Sie in die Zukunft schauen, in 3 Sätzen Ihr ideales Arbeitsmodell skizzieren, das gesunde, produktive Arbeit mit Flexibilität für Arbeitnehmende und Arbeitgebende ermöglicht, wie sähe das aus?
1: Flexibilität muss immer für beide Seiten funktionieren. Die betrieblichen Realitäten müssen berücksichtigt werden, aber auch die individuellen Interessen und Lebenslagen. Und das funktioniert nur durch verbindliche Vereinbarungen. Das sind Tarifverträge, die durch Betriebsvereinbarungen weiter konkretisiert werden können. Der Gesetzgeber ist gut beraten, sich in diese feingliedrigen, bereits existierenden Verabredungen nicht einzumischen. Und deswegen kann ich nur sagen, Herr Zander, und an der Stelle kommen wir, glaube ich, zusammen, ich plädiere dafür, dass Arbeitgeber und Gewerkschaften hier beiderseitig dafür sorgen, dass wir eine höhere Tarifbindung in diesem Land wieder bekommen, wie in Schweden und Dänemark. Da müssen wir über all das nicht mehr diskutieren.
2: Herr Zander, wie sieht Ihr ideales Arbeitsmodell aus, das gesunde, produktive Arbeit mit Flexibilität für Arbeitnehmende und Arbeitgebende ermöglicht?
0: Produktive Arbeit ist die Basis unseres Wohlstands. Und wir müssen alles dafür tun, dass Arbeit produktiv ist. Und wir glauben, dass wir mit der Wochenarbeitszeit mehr Produktivität heben. Ich habe die Konstellationen gesagt. Und ich glaube, dass man etwaige Missbräuche, die Sie angesprochen haben, um auch meine Hand zu reichen, sicherlich im Gesetzgebungsverfahren besprechen kann. Ja, da sind wir nicht abgeneigt. Aber dafür bräuchte man jetzt mal einen Gesetzentwurf aus dem BMAS. Im Bundesarbeitsministerium sind die Diskussionen so, wie hier heute, sind am Ende fruchtlos, wenn es nicht weitergeht bei dem Thema.
2: Frau Pfahl, wenn Sie das Arbeitsgesetz morgen nach dem Stand der Forschung neu gestalten dürften, welche Leitplanken dürften da auf keinen Fall fehlen?
3: Also ich kann ganz gut mit dem leben, was da schon steht. Ich würde denken, man muss klarer sagen, dass man von einer Gesamtarbeitszeit der Menschen ausgeht, dass man auch die unbezahlte Arbeit mitdenkt. dass das, die Qualität von Arbeit angesprochen wird, nicht nur im Kontext mit Nacht- und Schichtarbeit, sondern dass die arbeitswissenschaftlichen Erkenntnisse, die es gibt zur menschengerechten Arbeitsgestaltung für alle Beschäftigten, als Leitschnur dienen müssten für die Findung von Kompromissen und Modellen. Ich denke, dass man, also ich wundere mich schon immer und ich denke, es gehört rein, was einen klaren Paragraphen oder überhaupt mal einen zu haben zum Thema Überstunden. Und was ein wichtiges Thema ist, ist, wenn es um mehr Wochenarbeitszeit oder um andere Verteilung und Blockung von Arbeitszeit in der Woche geht, muss im Gegenstück auch das Recht auf weniger Arbeit geregelt sein. Gerade wenn der Betrieb sagt, ich brauche dich manchmal mehr, muss ich manchmal auch weniger dürfen.
4: Wir haben hier heute diskutiert, wie Arbeitszeiten künftig gestaltet werden sollen und welche Aspekte dabei eine wichtige Rolle spielen. Ich sage danke an Svenja Pfahl, Arbeitssoziologin beim Institut für sozialwissenschaftlichen Transfer. Danke an Oliver Zander, Geschäftsführer des Arbeitgeberverbands Gesamtmetall für die Arbeitgeberseite. Und danke an Jasmin Fahimi, Vorsitzende des Deutschen Gewerkschaftsbundes.

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1: Zwei Uhr, die Nachrichten. In Saudi-Arabien ist der internationale Flughafen in Riad erneut angegriffen worden. Wie die Luftfahrtbehörde mitteilte, wurden mindestens 12 Menschen getötet und mehr als 300 weitere Personen verletzt. Nach Angaben aus Diplomatenkreisen hatte die jemenitische Houthi-Miliz eine Rakete auf den Flughafen abgefeuert. Der Betrieb wurde vorübergehend eingestellt. Nach dem Angriff auf den Flughafen griffen die Houthi laut der von Saudi-Arabien angeführten Militärkoalition ein weiteres Ziel im Land an. Die ballistische Rakete sei jedoch abgefangen worden, hieß es. Das Auswärtige Amt in Berlin riet von der Nutzung des Flughafens in Riad ab. Vergleichbare Warnungen veröffentlichten weitere Länder, darunter die USA, Großbritannien und Kanada. Der König Khalid-Flughafen war zuletzt mehrfach das Ziel von Angriffen. Hintergrund ist eine militärische Eskalation zwischen den Houthi und den von Saudi-Arabien unterstützten Regierungstruppen im Nachbarland Jemen. In der Straße von Hormus ist erneut ein Tanker angegriffen worden. Wie die britische Behörde zur Sicherheit der Schifffahrt meldete, wurde das Schiff nach Angaben des Kapitäns von einem unbekannten Geschoss getroffen. Es sei ein Feuer ausgebrochen und das Ausmaß der Schäden sei noch unklar. Die Besatzung sei aber in Sicherheit. Die Straße von Hormus ist für den weltweiten Handel mit Öl und Flüssigerdgas von zentraler Bedeutung. Seit dem Angriff der USA und Israels auf den Iran Ende Februar ist der Transport durch die Meerenge stark zurückgegangen. Das Dieselabkommen zwischen den USA und Russland hat zu einem Zerwürfnis zwischen US-Präsident Trump und dem ukrainischen Präsidenten Selenskyj geführt. Selenskyj sagte mit Blick auf die jüngsten russischen Angriffe auf sein Land, Russland habe sich für die geplanten Dieselexporte bedankt, indem es 5 Gleitbomben auf Wohnhäuser in Saporischschja abgeworfen habe. Bei dem Angriff waren den Behörden zufolge mindestens 20 Menschen getötet worden. Trump forderte daraufhin in Washington einen neuen Präsidenten für die Ukraine. Selenskyj habe mit Angriffen auf russische Raffinerien zu hohen Spritpreisen beigetragen. Der britische Premierminister Burnham nahm den ukrainischen Präsidenten in Schutz vor Trumps Anwürfen und versicherte Selenskyj die volle Solidarität Großbritanniens. Die US-Vereinbarung mit Russland sieht, ungeachtet internationaler Sanktionen, den Ankauf großer Mengen an Diesel aus Russland vor. Die russische Regierung hob ihr Exportverbot für den Kraftstoff nach eigenen Angaben bereits teilweise auf. Die erste Lieferung von rund 500.000 Tonnen würde den Bedarf in den USA für etwa einen Tag decken. Kurz vor den Zwischenwahlen in den USA strebt Trump sinkende Preise an den Tankstellen an. Die Führungsspitze der CDU kommt in Berlin zu einer Klausursitzung zusammen, um über die jüngsten Entwicklungen der Partei zu beraten. An dem zweitägigen Treffen nehmen CDU-Chef Merz sowie das gesamte Parteipräsidium teil, das rund 25 Mitglieder hat. Der Termin war angesetzt worden, nachdem die Christdemokraten bei der Landtagswahl in Mecklenburg-Vorpommern erstmals den Einzug in ein Landesparlament verfehlt hatten. Der portugiesische Fußballverband hat ein Disziplinarverfahren